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1: Die A1 Lübeck Richtung Hamburg. Auf der Norderelbbrücke kommt es in beiden Richtungen mehrfach kurzfristig zu Sperrungen aufgrund eines Schwertransports. A2 Hannover Richtung Berlin ist zwischen Alsleben und Bornstedt wegen eines defekten LKW gesperrt. Und die A44 Kassel Richtung Dortmund ist zwischen Dreieck Kassel Süd und Kassel Bad Wilhelmshöhe nach einem LKW-Brand gesperrt. Gute Fahrt.
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1: Aus dem Studio von NDR Info in Hamburg mit Milat Kupay. Eine genaue Ermittlung in alle Richtungen, das hat der Bundesinnenminister nach dem Drohnenvorfall am Leipziger Flughafen angekündigt. Jetzt liegt der Fall bei der Bundesanwaltschaft. Nach dem Fund der Sprengstoffdrohne haben sich damit Deutschlands oberste Strafverfolger eingeschaltet. Und damit hat dieser Fall eine neue Dimension, denn es geht eben nicht mehr um einen lokalen Sabotageakt, sondern um einen schwerwiegenden Angriffsversuch auf die innere und äußere Sicherheit des Landes. Einige Politiker haben auch schon Beratungen mit NATO-Verbündeten gefordert. Welche Forderungen auf dem Tisch liegen, dazu jetzt Christina Nagel.
2: Es ist eine neue Dimension von hybrider Bedrohung. Sie zeigt, wie weit die Angreifer inzwischen bereit sind zu gehen, um Schäden anzurichten und um in Deutschland für Verunsicherung zu sorgen, sagt der Innenminister von Brandenburg, Jan Redmann.
3: Wir erleben jetzt erstmals durch den Anschlag in Leipzig, wie real das ist, dass es kein Szenario mehr ist aus irgendwelchen Bundeswehr-Hochschulvorlesungen, sondern es passiert real und wir müssen darauf schnell eine Antwort finden. Die Zeit läuft uns weg.
2: Es geht um den Aufbau einer effektiven Drohnenabwehr an kritischen Infrastrukturobjekten, um klare Zuständigkeiten, die ein schnelles Eingreifen möglich machen und um ein einheitliches Lagebild. Dafür war eigentlich vor knapp einem Jahr der Nationale Sicherheitsrat geschaffen worden. Und der müsste aus Sicht von Grünen Fraktionschefin Katharina Dröge nun dringend tagen.
4: Es wäre nicht alleine die Aufgabe des Bundesinnenministers, sich zu kümmern, sondern man fragt sich, wo ist eigentlich Boris Pistorius als Verteidigungsminister, wo ist Friedrich Merz als Bundeskanzler? Es wäre jetzt eine Aufgabe der gesamten Bundesregierung, wenn sie den Vorfall so ernst nimmt, wie aus meiner Sicht ist. Und deswegen braucht es eine Sitzung des Nationalen Sicherheitsrates.
2: Im Nationalen Sicherheitsrat sitzen neben dem Kanzler auch Minister und Vertreter der Sicherheitsbehörden. Es geht um Signale, die die Bundesregierung nach außen sendet, selbst wenn sie sich noch nicht festlegen will, wer hinter dem Anschlagsversuch steckt. Innenminister Alexander Dobrindt hat mit Blick auf die Drohne, den Sprengstoff und die Umstände von hoher Professionalität gesprochen. Ein Mitwirken fremder Mächte könne nicht ausgeschlossen werden. Dröge fordert deswegen nicht nur, dass der Nationale Sicherheitsrat tagt.
4: Es braucht auch eine Konsultation im Rahmen der NATO.
2: Denn der Flughafen Leipzig wird für Rüstungsgütertransporte des Militärbündnisses genutzt. Die großen ukrainischen Antonov-Transportmaschinen auch für Lieferungen an die Ukraine. Es wäre ein sehr deutliches Signal, wenn Deutschland Artikel 4 aktivieren würde. Er ermöglicht es NATO-Mitgliedstaaten, die die Sicherheit ihres Landes gefährdet sehen, die Bündnispartner zu Beratungen zusammenzurufen. Dabei geht es darum, gemeinsame Maßnahmen abzustimmen, um weitere Eskalationen zu verhindern. Dass dabei in erster Linie an Maßnahmen gegen Russland gedacht wird, sprechen einige Politiker sehr offen aus. Dass Deutschland nicht zuletzt wegen der Ukraine-Unterstützung Ziel russischer Einflussnahme ist, steht für Daniel Baldi von der SPD außer Frage.
5: Weil klar ist, wenn Deutschland seine Unterstützung für die Ukraine, wenn sie die zurückzieht, dann werden sich auch andere EU-Staaten daran vielleicht orientieren.
2: Eine Rechnung, die nicht aufgehen werde. Im Gegenteil, Innenminister Dobrindt hat Amtskollegen aus verschiedenen Ländern Ende August zu einem Krisengipfel eingeladen. Thema werden die hybriden Bedrohungen sein und die Frage, wie man sich gemeinsam besser schützen kann.
1: Wie geht's weiter nach dem Drohnenangriff in Leipzig? Das war Christina Nagel mit der Debatte darüber. Wie man sich besser schützen kann, das weiß vermutlich eine Firma aus Hannover, denn sie baut Abwehrwaffen gegen solche Gefahren, ab sofort offiziell in Serie. Was genau dort passiert, das hat sich Niedersachsens Ministerpräsident Lies angeschaut. Oliver Jürgens ist bei dem Besuch in Hannover dabei gewesen.
6: In einem modernen Bürogebäude in Hannover wird an einer Technik gearbeitet, auf die viele Länder warten. Der Chef des Unternehmens Fiberbridge, Thomas Teeg, und sein inzwischen 50-köpfiges Team arbeiten seit mehreren Jahren an etwas, das erst jetzt seine ganze Bedeutung offenbart.
7: Wir können Lasersysteme, kleinere Lasersysteme, aber auch Hochleistungslasersysteme für die Drohnenabwehr bereitstellen. Das heißt, insbesondere die Hochleistungslasersysteme mit sehr, sehr hohen Energien, um Drohnen und insbesondere auch Drohnenschwärme zu bekämpfen. Und das ist eine Technologie, die bisher in Europa, in Deutschland so noch nicht verfügbar war.
6: TIC-Systeme können in Militärfahrzeuge oder in mobilen Containern verbaut werden. Kunden sind in erster Linie Rüstungsfirmen. Niedersachsens Ministerpräsident Olaf Lies hält diese Technik für zentral, wenn es um das Thema Drohnenabwehr geht. Gerade auch nach dem Vorfall am Flughafen Leipzig, bei der eine mit Sprengstoff beladene Drohne unschädlich gemacht werden konnte.
8: Wir leben in einer hybriden Bedrohungslage. Ich will mal offen sagen, ich glaube, viele, die das immer so ein bisschen in die Richtung geschaut, ist es wirklich so dramatisch. Ist jetzt noch mal endgültig bewusst geworden, sichtbar geworden, wie dramatisch diese Bedrohungslage inzwischen schon ist.
6: Lies ist aber auch bewusst, dass die Abwehr von Drohnen durch Laser nur ein Teil einer umfassenden Sicherheitsarchitektur sein kann. In einer hybriden Bedrohungslage gäbe es auch andere Formen von Anschlägen, auf die der Staat vorbereitet sein müsse.
8: Es geht in der hybriden Bedrohungslage um andere Formen von Anschlägen. Es geht darum, Infrastruktur außer Kraft zu setzen. Das heißt, wir werden ein sehr gezieltes System brauchen, das auf der einen Seite sehr gut alle Informationen zusammenstellt. Und auf der anderen Seite will ich auch sagen, müssen wir uns als Staat fragen, welche Informationen wir eigentlich heute angesichts der Bedrohungslage überhaupt noch öffentlich machen können, auch im Sinne von Infrastrukturdaten, weil das auch der Schutz der Infrastruktur ist, nicht mehr alle Daten öffentlich zur Verfügung zu stellen.
6: Bei der Abwehr von hybriden Anschlägen wirbt Lies für noch mehr Zusammenarbeit von Polizei und Bundeswehr. Sicherheit müsse gemeinsam gedacht werden. Die Abwehr von Drohnen spielt auch für die Bundeswehr eine große Rolle. Frank Doske, der Leiter der Wehrtechnischen Dienststelle für Waffen und Munition in Meppen, hat dafür mehrere Gründe.
9: Die Vielzahl an Drohnen, auch die Menge und auch natürlich, dass sie so günstig herzustellen sind, führt dazu, dass wir eigentlich im Prinzip ganz schnell unsere Magazine leergeschossen hätten. Und dafür brauchen wir inzwischen ganz andere Lösungen. Das Gleiche gilt natürlich auch für die gesamte Logistik, die dahinter steckt und natürlich im Endeffekt auch die Effizienz, das heißt auch die Kosten, die würden uns weglaufen.
6: 2028 will die Bundeswehr solche Systeme wie das aus Hannover nutzen. Auch an Flughäfen wäre ein Einsatz denkbar. Dass die Drohnenabwehr mit Lasern nun serienreif ist, ist ein wichtiger Schritt, um diesem Ziel näher zu kommen.
1: In Hannover werden jetzt also Werkzeuge zur Drohnenabwehr hergestellt. Doch wo blieb der Schutz bisher? Unbemannte Geräte in Flughafennähe sind ja nichts Neues. Es sei höchste Zeit, Schutzlücken zu schließen und Zuständigkeiten klar zu benennen. Das meint Mario Kubina in seinem Kommentar.
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11: Ein hybrides Anschlagsszenario. So nennt Alexander Dobrindt das, was da am Flughafen Leipzig-Halle passiert ist. Ein Begriff, der die Dinge vernebelt, statt Klarheit zu schaffen. Dabei ist die Lage eindeutig. Eine Drohne wird mit Sprengstoff präpariert und auf den Flughafen gesteuert. Dorthin, wo auch ukrainische Frachtmaschinen stehen. Und nur durch Zufall kann Schlimmeres verhindert werden. Das zeigt, Deutschland steht bei der Drohnenabwehr blank da. Ein trauriger Befund, mehr als 4 Jahre nach dem Beginn des russischen Großangriffs auf die Ukraine. Jahre, in denen sich ein neues Bewusstsein für die militärische Bedrohung entwickelt hat. Sichtbar wird das in der Zeitenwende, die noch der Ampelkanzler Olaf Scholz ausgerufen hat. Bis dahin war die Bundeswehr auf Schrumpfkurs. Seitdem stehen die Zeichen auf Modernisierung. Neue Panzer und Kampfjets sind auf dem Weg. Das Ziel, die Verteidigungsfähigkeit Deutschlands zu stärken. Aber Sicherheit hat mehr Dimensionen als die militärische. Gefahren gehen nicht nur von gegnerischen Raketen und Bombern aus, sondern auch von Angriffen unterhalb der Schwelle einer klaren militärischen Attacke. Cyberangriffe, Propaganda oder eben Drohnenflüge. Das alles gehört längst zum Instrumentenkasten hybrider Kriegsführung. Deutschland ist darauf immer noch nicht vorbereitet. Schon klar, die Politik war nicht untätig. Es gibt inzwischen ein Drohnenabwehrzentrum von Bund und Ländern, ein Zentrum zur Abwehr hybrider Bedrohungen und das Luftsicherheitsgesetz wurde überarbeitet. Aber nach wie vor ist die operative Verantwortung auf zu viele Akteure verteilt. Mal ist die Bundeswehr zuständig, mal die Bundespolizei, mal die jeweilige Landespolizei. Je nachdem, wo eine Drohne gerade auftaucht. Damit muss Schluss sein. Zu Recht hat der Innenminister von der CSU eine eigene Drohneneinheit bei der Bundespolizei eingerichtet. Das kann aber nur der Anfang sein. Was nützt die beste Organisationsstruktur von Bund und Ländern, wenn sie erst nach einem Vorfall zur Klärung beitragen kann? Ziel muss es sein, Angriffe auf kritische Infrastruktur wie Flughäfen zu verhindern. Deshalb muss erstens die Drohnenabwehr bei der Bundespolizei gebündelt werden. Und zweitens muss so schnell wie möglich die nötige Technik beschafft werden. Abfangdrohnen, Störsender, Sensoren zur Früherkennung von Drohnen, damit sich Deutschland in Zukunft wehren kann, wenn es darauf ankommt.
1: Soweit der Kommentar von Mario Kubina aus Berlin, 2.13 Uhr.
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1: Fast anderthalb Jahre ist es jetzt her. Ein Mann fährt mit einem Kleinwagen in einen Demonstrationszug der Gewerkschaft Verdi in München. Zwei Menschen sterben, eine Frau und deren zweijährige Tochter. Dutzende weitere werden zum Teil schwer verletzt, kämpfen bis heute mit den Folgen. Der Angeklagte musste sich für die Tat vor dem Oberlandesgericht in München verantworten. Jetzt hat das Gericht ein Urteil gefällt. Wie es ausgefallen ist und wie der Täter auf das Urteil reagiert hat, dazu Manuel Rauch.
10: Regungslos schaut der 25-jährige Afghane den vorsitzenden Richter an, während der das Urteil verkündet. Zweifacher Mord, 23-facher versuchter Mord, gefährliche Körperverletzung in vielen weiteren Fällen. Lebenslange Freiheitsstrafe. Unter den Zuschauern im Gerichtssaal ist vereinzelt ein zustimmendes Gemurmel zu hören. Denn das Gericht stellt auch die besondere Schwere der Schuld fest. Sollte das Urteil rechtskräftig werden, wäre es so gut wie ausgeschlossen, dass der Täter nach 15 Jahren auf Bewährung entlassen wird. Rund zwei Stunden lang führt der vorsitzende Richter aus, wie das Gericht zu seinem Urteil kommt. Das Gericht sieht gleich drei Mordmerkmale erfüllt. Gerichtssprecher Laurent Lafleur.
12: Die Tat geschah heimtückisch. Keines der Opfer hatte auch nur ansatzweise eine Chance, sich gegen diesen Angriff zu verteidigen. Die Getötete hatte sogar bewusst einen Platz ganz am Ende des Demonstrationszugs gewählt, weil sie sich da in der Nähe von Polizeiautos besonders sicher fühlte.
10: Mit dem Auto habe der Täter zudem ein gemeingefährliches Mittel benutzt, das nicht nur einzelne Personen gefährdete, sondern eine unbestimmte Zahl an Menschen. Viele Demo-Teilnehmer wurden direkt erfasst, andere schob das Auto schneepflugartig vor sich her, so sagt es der Richter wörtlich. Zudem habe der Verurteilte aus niedrigen Beweggründen gehandelt. Der Täter sei überzeugt davon gewesen, dass westliche Staaten für das Leid der muslimischen Bevölkerung verantwortlich sind. Deshalb wollte er, so das Gericht, möglichst viele Menschen töten. Eine Mutter und ihre zweijährige Tochter kamen im Februar 2025 ums Leben, als der damals 24-jährige Afghane seinen Mini in den Demonstrationszug in der Nähe des Münchner Hauptbahnhofs fuhr. Mehr als 40 Menschen wurden verletzt.
12: Es waren schwerste Verletzungen, die die Geschädigten bis heute noch verfolgen. Viele sind bis heute nicht arbeitsfähig. Viele mussten sich zahlreichen Operationen unterziehen, müssen sich auch in Zukunft noch zahlreichen Operationen unterziehen. Einige Verletzungen werden wohl nie ausheilen.
10: Dazu kommen psychische Verletzungen wie posttraumatische Belastungsstörungen. Anwalt David Mühlberger hat im Prozess 9 Geschädigte vertreten.
13: Ja, also die Folgen sind natürlich katastrophal. Der Angeklagte hat ganze Familien zerstört, der hat Beziehungen zerstört. Es gibt Leute, die haben mehr als 1.000 Euro netto weniger jetzt im Monat und sind bedürftig geworden dadurch.
10: Mit dem Urteil zeigt er sich zufrieden, genau wie seine Mandanten. Die umarmen sich nach der Urteilsverkündung.
13: Aber letzten Endes ist es das Maximum, was es gibt an Schuldspruch. Ein gerechtes Urteil im eigentlichen Sinne wird es wahrscheinlich für die Hinterbliebenen oder für die Geschädigten nicht geben. Denn das kann einem so ein Urteil nicht geben. Es ist nur die korrekte, juristisch einwandfreie Sachbehandlung zu erwarten. Und das haben wir hier erfahren.
10: Anhaltspunkte dafür, dass der Täter schizophren ist, zieht das Gericht nicht. Darauf hatte die Verteidigung gesetzt. Ein psychiatrischer Sachverständiger habe zwar Grundzüge einer Persönlichkeitsstörung diagnostiziert, er sei aber voll schuldfähig, so das Gericht. Nach 2 Stunden Urteilsbegründung spricht der vorsitzende Richter schließlich den Angeklagten direkt an. Mit seiner Tat habe er dafür gesorgt, dass München in eine traurige Liste aufgenommen worden sei. Anschläge dieser Art seien mitnichten gottgefällig, sondern sinnlos, brutal und menschenverachtend.
1: Soweit der Bericht von Manuel Rauch. Lange hat der Bundestag diesen Fall geprüft, so lange, dass man vor Gericht gezogen ist, um endlich ein Ergebnis zu haben. Worum geht's da genau? Nach der Bundestagswahl im Februar vergangenen Jahres hatte es Streit gegeben. Es hatte Einsprüche gegen das Wahlergebnis gegeben. Sie erinnern sich. Das musste der Bundestag prüfen. Gut 15 Monate später hat er immer noch nicht alle Fälle fertig geprüft. Ja, und weil das so lange dauert, ist ein Beschwerdeführer vor das höchste deutsche Gericht gezogen. Die Karlsruher Richter haben jetzt entschieden, dazu jetzt Michael Matthias Nordhardt.
14: Nach der vergangenen Bundestagswahl hatte es 1041 Einsprüche gegen die Wahl gegeben. Einer davon kam vom Beschwerdeführer. Den hat das Bundesverfassungsgericht verworfen. Aber die Richterinnen und Richter fordern vom Bundestag deutlich mehr Tempo. Der Bundestag ist für die Wahlprüfung an erster Stelle zuständig und hat bisher nur 450 Einsprüche erledigt. Warum? Das erschließe sich nicht, so Karlsruhe. Der Vorgänger-Bundestag hatte in ähnlicher Zeit über etwa 2000 Einsprüche entschieden. Die Wahlprüfung dürfe ihren Zweck nicht verfehlen, nämlich die Legitimation des Parlaments abzusichern, so das Gericht. Indem genau geprüft wird, ob bei der Wahl alles korrekt ablief und ob damit das Parlament ordnungsgemäß zusammengesetzt ist. Der Bundestag sei in der Pflicht, dieser Aufgabe zeitnah und sachgerecht nachzukommen. Nach den letzten beiden Bundestagswahlen war die Zahl der Einsprüche insgesamt deutlich angestiegen. Die damit verbundenen Herausforderungen müsse der Bundestag aber bewältigen, mahnt das Gericht.
1: So richtig viele gute Nachrichten gab es ja in den letzten Monaten nicht von der Deutschen Bahn. Denken wir da an Verspätungen und Ausfälle oder streikende Klimaanlagen. Jetzt aber hat die Bahn ein Programm aufgelegt, das für mehr Sauberkeit und Sicherheit auch auf kleineren Bahnhöfen sorgen soll. 50 Millionen Euro werden bundesweit in mobile Handwerksteams investiert. Eine schnelle Eingreiftruppe sozusagen. Dorin Jonas vom MDR hat sich das in Sachsen-Anhalt mal angeschaut.
15: Der Bahnhof Südost in Magdeburg, Westerhüsen. Außen mit den typischen roten Backsteinen verklinkert. Auf dem Weg hoch zum Gleis 1 sind orangefarbene Kegel aufgestellt. Die Hälfte des Weges ist abgesperrt. Hier ist das neue mobile Handwerkerteam des Bahnhofsmanagements Magdeburg im Einsatz. Und das erledigt alles, was baulich möglich ist, sagt Chef Danny Derbe.
16: Bahnsteige, Bahnsteigkanten, Wegeleitsysteme, Vitrinen, Warnschilder, Graffiti beseitigen, Treppenstufen instand setzen, Fahrradschieberinnen instand setzen und so weiter.
15: Zwei Teams gibt es dafür in Sachsen-Anhalt. Eines für den Norden mit gut 160 Stationen und eines für den Süden mit rund 120. Also ordentlich was zu tun. Jeder Truppe gehören 4 gestandene Handwerker an. Dachdecker, Hoch- und Tiefbauer oder sie kommen von großen Bahnbaustellen wie Falco Schacht.
17: Und man kann es hier ein bisschen Reparaturen machen und alles schick machen. Macht eigentlich auch richtig Spaß und man freut sich so ein bisschen. Früher haben wir die Großbaustellen gehabt, Rohbaustellen und so was. Haben wir gemacht. War auch viel in die ICE-Werke gegangen. Aber jetzt hier, das sieht man selber, wenn man hier mal lang fährt, ist alles wieder schick geworden. Und man hat selber, was dazu beigetragen ist, schon top.
15: Der Auftrag in Westerhüsen an diesem Tag, neue Vitrine aufstellen, Pflasterschäden beseitigen, Spiegel für mehr Sicherheit aufhängen und Graffiti beseitigen. Man renne schon ein bisschen hinterher, sagt Bahnhofsmanager Derbe.
16: Wir schauen quasi, wo sind die Hotspots und wo ist das allerhöchste Reiseaufkommen. Im Zusammenhang mit Vandalismusschäden und an den Stationen fahren wir dann entsprechend raus. Und wir sind tatsächlich das ganze Jahr damit beschäftigt.
15: Je sauberer und gepflegter der Bahnhof ist, umso länger bleibt er auch so.
16: Während den Anfängen. Sofort hin, sofort das kleine Graffiti beseitigen und nicht erst warten, bis da ein ganz großes dran ist.
15: Sachsen-Anhalts Verkehrsministerin Lydia Hüskens, FDP, freut sich über diese Initiative mit den mobilen Handwerkerteams der Bahn. Wenn nämlich Bahnhöfe einen verlotterten Eindruck machten, dann fühlten sich Reisende schlichtweg nicht wohl und auch nicht sicher.
18: Ich gehe mal davon aus, dass es ein Anfang ist, weil ich glaube, mit 4 Menschen hier im Norden und 4 im Süden, das wird auf Dauer nicht reichen. Aber ich finde es super, dass man hier den Weg geht und es versucht und auf die Art und Weise dafür sorgt, dass die Bahnhöfe ein besseres Erscheinungsbild haben.
15: Lob gibt es auch vom Fahrgastverband ProBahn. Tom Bruchholz ist hier für Mitteldeutschland zuständig und wünscht sich, dass diese Initiative weiter ausgebaut wird.
19: Dass die Deutsche Bahn auch in der Kommunikation um einiges nachbessert, dass die Informationen der Reisenden und die Kritikpunkte und die Mängelanzeigen der Reisenden auch dorthin durchgestellt werden, wo es hingehört und dass das Bahnintern sozusagen nicht versandet, sondern zügig dahin kommen, wo sie hingehören und dann auch abgestellt werden können.
15: Besonders beim Thema Fahrstühle gäbe es immer wieder Kritikpunkte, weil die oft sehr lange ausfallen würden. Zurück auf den Bahnhof Westerhüsen. Mit Interesse und Neugier betrachten die Bahnreisenden die Handwerkstruppe.
20: Zeit wird's, weil es sieht hier nicht besonders schön aus.
21: Manche Bahnhöfe sind ja wirklich ein Schandfleck. Hoffen wir, dass es besser wird, ja. Es wäre schön.
22: Man weiß halt nur nicht, wie lange das hält. Gerade abends oder so, wenn hier Gestalten rumspringen, dann ist es halt bald wieder ja, nicht mehr so schön. Ne?
15: Dann aber, sagt Danny Derbe, unbedingt bei der Bahn anrufen. Und im besten Fall kommt binnen kurzer Zeit die mobile Handwerkstruppe vorbei.
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3: Mit Stefanie Lavoie und tollen Nachrichten von der Schwimm-EM in Paris. Der deutsche Medaillenregen geht weiter. Lars Becker berichtet vom abschließenden Wettkampftag im Sprungbecken.
4: Drei Medaillen am letzten Tag und ein großartiger Abschluss der EM im Pariser Centre Aquatique Olympique.

0: Fix. RB Leipzig erliegt dem Werben von Real Madrid und lässt sein Juwel ziehen. Jan Diomande hat gestern das Trainingslager der Sachsen im österreichischen Saalfelden verlassen, um sich auf den Weg nach Spanien zu machen. Dort hat er bereits den Medizincheck bestanden, weiß Thomas Kunze.
1: 36 Pflichtspiele, 13 Tore, 10 Vorlagen, das sind die beeindruckenden Daten von Jan Diomande aus seiner Zeit bei RB Leipzig, die jetzt offiziell beendet ist. Leipzig und Real Madrid haben den spektakulären Transfer des Offensivspielers bestätigt. Nach nur einem Jahr in Sachsen läuft der 19-Jährige zukünftig also für den 15-fachen Champions-League-Sieger Real Madrid auf, in einer Offensivreihe mit Kylian Mbappé und Vinicius Junior. Real Madrid wird kolportierte 125 Millionen Euro nach Leipzig überweisen, inklusive zu erreichender Boni kann die Summe auf bis zu 140 Millionen anwachsen. Für RB Leipzig ist das ein absoluter Rekordtransfer. Im Bundesliga-Kosmos war nur Ousmane Dembélé bei seinem Wechsel zum FC Barcelona teurer. Jan Diomande, der auch bei der WM mit seinem Team von der Elfenbeinküste überzeugte, wird dem Red Bull-Konzern in Zukunft als Red Bull Athlete, also als Werbegesicht, erhalten bleiben.
0: Die 6. Etappe der Tour de France Femmes wurde nach hügeligen 153 Kilometern zwischen Montbrison und Tournon im Sprint einer Ausreißerinnengruppe entschieden. Wer am Ende die Nase vorn hatte, verrät uns Mathieu Genet schön.
2: Kim Le Cour ist am Ende die strahlende Siegerin der 6. Etappe dieser Tour de France der Frauen. Die Frau aus Mauritius gewinnt den Zielsprint einer 8-köpfigen Ausreißergruppe. Mit dabei auch Liane Lippert, die am Ende immerhin noch sehr, sehr starke 6. wird. In der 2. Gruppe, die im Ziel in Tournon-sur-Rhône ankommt, ist dann auch Antonia Niedermayer dabei. Die büßt zwar einen Platz im Gesamtklassement ein, ist jetzt Gesamt-5., aber bleibt weiterhin im weißen Trikot der besten Nachwuchsfahrerin.
0: Copacabana-Flair an der Galopprennbahn. Hamburg-Horn ist an diesem Wochenende der Hotspot der Beachvolleyball-Szene. Das Elite 16 ist ein Turnier der höchsten Spielklasse, also sozusagen die Champions League im Beachvolleyball. Moritz Kühn berichtet.
3: Der erste Tag der Gruppenphase war vom Winde verweht. Es war sogar so stürmisch, dass die große LED-Wand mit den Zwischenständen aus Sicherheitsgründen abgebaut werden musste. Ja, keine einfachen Bedingungen für Lukas Pretschner und Co.
4: Der Ball fliegt einfach anders, weil er nicht mehr so, oder er lässt sich nicht mehr so leicht, ich sage es mal, berechnen, weil durch den Wind oder durch die Windverwehungen man einfach sehr viel, ich nenne es mal, simpler spielen muss. Und das haben wir heute ganz gut hingekriegt.
3: Allerdings, 2 Spiele, 2 Siege. Das Duo Lukas Pretschner und Paul Henning steht vorzeitig in der K.O.-Phase. Die 2 anderen deutschen Männerteams bei diesem Turnier, Elas Wüst und Huster Winter, haben das Weiterkommen in der eigenen Hand. Vom Wind unbeeindruckt die Europameisterinnen von 2024 Svenja Müller und Sinja Tillmann, die zum Auftakt der Vorrunde die Weltranglistenzweiten aus Brasilien, Tamela und Victoria, in 2 Sätzen bezwangen.
5: Die Bedingungen sind interessant. Also der Wind kommt von überall ins Stadion rein, aber ich meine, zum Glück haben nur wir nicht das Problem, sondern auch die anderen auch. Genau, aber wir haben uns immer vorgenommen, immer weiterzumachen und das ist uns dann gut gelungen.
3: Auch für die anderen 3 deutschen Frauenteams ist noch alles drin, nach Tag 1 des vom Winde verwehten Beachvolleyballturniers auf der Galopprennbahn.
6: Das war der Sport mit Stefanie Lavoie und jetzt haben wir noch einen Tipp für Sie.
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6: So viele Superreiche wie heute gab es weltweit noch nie. Die größten Vermögen entstehen aber auffällig oft in den USA, in China oder Indien und deutlich seltener in Deutschland.

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1: Um 2.29 Uhr mit Ronald Lessig. Nach dem Fund einer Sprengstoffdrohne am Leipziger Flughafen hat die Bundesanwaltschaft die Ermittlungen übernommen. Bisher waren die Landesbehörden in Sachsen zuständig. Aus Baden-Baden ARD-Terrorexperte Holger Schmidt.
2: Es handele sich um einen schwerwiegenden Angriff auf die Transport- und Logistikinfrastruktur in Deutschland, erklärt Generalbundesanwalt Jens Rommel in einer Presseerklärung. Es besteht der Verdacht des versuchten Herbeiführens einer Sprengstoffexplosion und des gefährlichen Eingriffs in den Luftverkehr, so die Bundesanwaltschaft. Und sie spricht davon, dass es wohl zwei Drohnen waren, die am Dienstagabend am Flughafen Leipzig im Einsatz waren. Denn auch der Gegenstand, mit dem eine Frachtmaschine beim Durchstarten kollidiert sei, sei mutmaßlich eine Drohne gewesen, heißt es.
1: 37% der Wahlberechtigten sprechen sich dafür aus, eine Zusammenarbeit mit der AfD grundsätzlich auszuschließen. Das zeigt der aktuelle ARD-Deutschland-Trend, für den Infratest DIMAP knapp 1.300 Wahlberechtigte befragt hat. Einzelheiten von Sabine Henkel aus Berlin.
3: Das waren schon mal mehr, also diese No-Go-Haltung, die hat abgenommen. Dann sind es 32%, die eine Zusammenarbeit nicht kategorisch ausschließen. Sie meinen, das können die Parteien von Fall zu Fall machen. Und 27% sagen, dass die anderen Parteien die Zusammenarbeit mit der AfD sogar suchen sollen. Das sind hauptsächlich diejenigen, die AfD wählen. Interessant ist die Haltung der CDU- und CSU-Wähler und Wählerinnen. Der größte Teil unter ihnen sagt, von Fall zu Fall sollten die anderen Parteien mit der AfD Politik machen.
1: Die niedrigen Pegelstände der wichtigen Wasserstraßen wie Rhein, Donau oder Elbe stellt die Schifffahrt und Unternehmen vor große Herausforderungen. Bundesverkehrsminister Bilger hat sich daher mit Vertretern von Industriehäfen und Schifffahrt getroffen. Im Anschluss stellte er ein Maßnahmenpaket vor. So erwägt Bilger, das Fahrverbot für Lkw an Sonn- und Feiertagen vorübergehend aufzuheben, um mehr Güter auf die Straße zu bringen. Auch die Bahn soll mehr Güter übernehmen. Vor der Küste des Oman droht wegen eines auf Grund gelaufenen Öltankers eine Umweltkatastrophe. Die Organisation Greenpeace teilte mit, auf Satellitenbildern sei zu sehen, dass bereits Öl ausgelaufen ist. Es bildete sich ein Ölteppich, der doppelt so groß ist wie München. Der 270 Meter lange Tanker wird der russischen Schattenflotte zugerechnet. Er soll etwa 110.000 Tonnen Rohöl an Bord haben. Unklar ist, unter welcher Flagge das Schiff fährt. Das Wetter in Deutschland. Häufig trocken, im Südosten letzte Schauer bei 18 bis 7 Grad. Am Tage meist trocken, im Norden einzelne Schauer bei 19 Grad in Nordfriesland und 30 Grad am Oberrhein. Am Samstag viel Sonne bis 33 Grad. Das waren die Nachrichten.
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4: Sieht soweit gut aus, da haben wir keine größeren Staus oder Verkehrsbehinderungen. Gute Fahrt.
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4: Mit Milad Kupay, willkommen zurück. Nie gab es weltweit mehr Superreiche als heute und ihre Vermögen waren noch nie so groß. Mit Elon Musk gibt es inzwischen sogar den ersten Menschen, dessen Vermögen zeitweise die Billionenmarke überschritten hat. Doch auffällig ist, die meisten dieser Vermögenden stammen aus den USA, China oder Indien. Warum ist das so? Sind die Chancen, ein Milliardenvermögen aufzubauen, dort tatsächlich größer als in Europa oder Deutschland? Antje Erhardt aus unserer Finanzredaktion ist dieser Frage nachgegangen.
5: Er ist der reichste Mensch der Welt und der erste Billionär der Menschheitsgeschichte. Der Unternehmer Elon Musk hat in gut 30 Jahren etwas geschafft, was vor ihm noch niemandem gelungen war: ein 13-stelliges Vermögen aufzubauen. Er sei mit 100.000 Dollar Studienschulden nach dem Studium der Physik- und Wirtschaftswissenschaften gestartet, ohne Hilfe, sagt Musk selbst. Sein Vater behauptet, er habe seinem Sohn 28.000 Dollar Kredit für den Karrierestart gegeben. Was auch immer stimmt, aus einem Schuldenberg wurde das größte Privatvermögen, das je ein Mensch angehäuft hat. Musk ist kein Einzelfall. Auch Jeff Bezos, der Gründer von Amazon, Mark Zuckerberg als Meta-Chef oder Larry Page als Mitgründer von Google haben ihr riesiges Vermögen in den USA aufgebaut. Zufall? Einzelfälle? Oder gibt es dort tatsächlich etwas, das Menschen häufiger milliardenschwer macht? Wo auf der Welt gelingt es womöglich am leichtesten, sehr vermögend zu werden? Wenn wir uns die Landkarte des Reichtums anschauen, dann zählt die aktuelle Forbes-Liste weltweit über 3.400 Dollar-Milliardäre. Das ist ein historischer Höchststand. Ihr gemeinsames Vermögen ist mehr als 20 Billionen Dollar groß. Zum Vergleich, das ist etwas mehr als die gesamte Wirtschaftsleistung Chinas in einem Jahr. Doch die Milliardäre verteilen sich alles andere als gleichmäßig über den Globus. Fast 1.000 von ihnen leben allein in den USA. Dahinter folgt China, das zusammen mit Hongkong gut 600 sehr Vermögende zählt. Auf Platz 3 Indien mit rund 230. Deutschland landet mit rund 170 Superreichen auf Platz 4, noch vor Russland. Auch die Schweiz spielt eine große Rolle auf der Landkarte der Vermögen. Unter den 9 Millionen Eidgenossen leben über 40 Milliardäre. Gemessen an der Bevölkerungszahl ist das eine der höchsten Dichten weltweit. 3-4 Länder, in denen sich mehr als die Hälfte des globalen Milliardärsvermögens sammelt? Auf den ersten Blick sieht das nach einem einfachen Rezept aus. USA, China, Deutschland, da wird man reich. Stimmt das wirklich? Und was heißt reich überhaupt? Reichtum ist keine verbindliche Größe, sagt Thomas Druyen. Er ist Soziologe an der Sigmund-Freud-Universität Wien und erforscht seit 3 Jahrzehnten, wie Menschen zu großem Vermögen kommen und was das mit ihnen macht. In Deutschland, sagt der Vermögensforscher, gilt schon als reich, wer das Doppelte des mittleren Einkommens verdient, umgerechnet also rund 108.000 Euro im Jahr. Das ist für die meisten Menschen sehr viel Geld. Gemessen an Elon Musk ist es eine Stelle nach dem Komma. Und darin liegt eine erste Antwort auf unsere Ausgangsfrage. Reich werden und Milliardär werden sind zwei vollkommen unterschiedliche Ligen. Ab 300 Millionen US-Dollar Vermögen gilt man als supervermögend. Aber der Sprung vom Wohlstand in den Reichtum ist heute leichter als je zuvor, sagt Thomas Druyen. Nach seiner Einschätzung könne man überall reich werden.
6: Natürlich gibt es die meisten Superreichen in Amerika. Danach in China, weil in den letzten 20, 30 Jahren sich dort wirklich eine kapitalistische Welle entwickelt hat, die gigantisch ist. Deutschland, England, Frankreich, Schweiz sind natürlich klassische Länder, in denen es auch seit der Industrialisierung viele Reiche gegeben hat. Aber das steht in keinem Verhältnis mehr, was die Größenordnungen angeht, zu USA oder China, die dominieren, also mit vierfachen, fünffachen Zahlen.
5: Für den Forscher ist nach über 30 Jahren Auseinandersetzung mit den vermögendsten Menschen der Welt klar, die Voraussetzungen sind in den USA besonders günstig.
6: Es ist die größte Industrie der Welt, die besten Universitäten, die größte Vernetzung. Weltweit wird von da der Markt beliefert. Das Gleiche gilt für China. 1,5 Milliarden Bürgerinnen und Bürger. Ja. Und es gibt keinen Ort, wo man sagt, da kann man am besten reich werden. Das hat mit den Voraussetzungen zu tun. Und da in USA, China ganz weit vorne, sicherlich auch Indien.
5: Heute ist es grundsätzlich leichter, reich zu werden als noch vor ein paar Jahrzehnten, sagt Thomas Druyen, weil die künstliche Intelligenz viele Möglichkeiten dazu biete. Das digitale Zeitalter habe die Regeln verändert. Statt Herkunft oder exklusive Netzwerke, die heute auch immer noch zählen, kann man mit einer digitalen Plattform und entsprechender Anschubfinanzierung heutzutage vergleichsweise schnell reich werden. Das sei anders als im Industriezeitalter. Der Sprung in die Milliardenliga sei damit nur logisch, sagt der Wissenschaftler. Auch die Tatsache, dass es einen ersten Billionär in der Geschichte gibt, das sei keine Sensation, sondern eine Frage der Zeit gewesen.
6: Es ist seit Monaten, wenn nicht seit Jahren klar, dass es einen Billionär geben wird. Es ist auch klar, dass es weitere Billionäre geben wird. Es ist einfach so, dass in einer Welt der sich erweiternden Weltbevölkerung, irgendwann haben wir 10 Milliarden, natürlich auch die Märkte größer werden. Und insofern ist eine Zwangsläufigkeit, dass die Vermögen größer werden. Heute gibt es natürlich noch die Möglichkeit der Exponentialität, einer Dimension, die vorher nicht möglich war, künstliche Intelligenz, die völlig andere Skalierungswirkungen hat.
5: Wachsende Weltbevölkerung, wachsende Märkte und eine Technologie, die Vermögen in einer Geschwindigkeit vervielfacht, die es historisch nicht gegeben hat. Künstliche Intelligenz. Sie ist eine der zentralen Treiber, warum sich Reichtum heute in bestimmten Ländern so stark konzentriert. Am Anfang großer Vermögen steht laut der Forschung von Thomas Druyen fast immer aber dieselbe Frage.
6: Wie kann man Nutzen stiften, der so vielen Menschen wie nötig dient, damit Menschen etwas dafür bezahlen? Amazon Da will jeder hin, weil es das Leben einfacher macht. Da kann man schnell bestellen. Apple hat uns alle verzaubert mit der Technologie. Computer sind völlig unverzichtbar, um überhaupt leben zu können. Autos genauso. Ja. Also es geht immer auch um einen Gebrauchswert. Und dahinter gibt es Macht. Macht zum Beispiel, wenn jemand wie Elon Musk 70% aller Satelliten auf der Welt besitzt, ja, und wir natürlich Zugang brauchen, um Empfang zu haben. Wer die Infrastruktur besitzt, kann das meiste Geld verdienen. Und insofern ist der Reichtum überhaupt kein Zufall, sondern man kann ihn im Einzelfall immer zurückverfolgen und auch begründen. Deshalb ist superreich werden mit Glück fast ausgeschlossen.
5: Bevor wir die Machtverhältnisse näher betrachten, schauen wir erst, was die Grundlagen von Reichtum sein können, wenn man sich aufs Glück nicht verlässt. Und da zeigen Zahlen, in den USA und in China stammt tatsächlich das Geld der Milliardäre heute überwiegend aus eigener Unternehmensgründung. 67-73% sind laut Forbes in den USA aus eigener Kraft sehr vermögend geworden, rund 97% der chinesischen sehr Vermögenden. Allerdings profitieren sehr Reiche in China häufig davon, dass der Staat die Rahmenbedingungen schafft und sie entsprechende Aufträge erhalten. In Deutschland ist es anders. Von den gut 170 deutschen Milliardären hat rund ein Viertel dieses Vermögen laut Forbes selbst erarbeitet. Hierzulande werden die meisten Großvermögen vererbt. Doch diejenigen, die die Grundlage dieser Vermögen gelegt haben, sind zum Beispiel in den Nachkriegsjahren Beteiligte an Wiederaufbau und Wirtschaftswunder gewesen, haben also ebenfalls Unternehmermut mitgebracht. Aber die Branchen unterscheiden sich deutlich. In den USA und China ranken sich die großen Vermögen heute vor allem um KI, Software, Technologie, Logistik und Digitalisierung. Deutschlands Reichste stammen häufig aus traditionellem Handel, Industrie und Immobilien. Warum das so ist, erklärt Chris-Oliver Schickentanz. Er ist CEO der Capital AG und sieht zwei zentrale Gründe.
7: Aus meiner Sicht gibt es zwei Gründe, warum wir in Deutschland nicht die gleiche Vermögensstruktur haben wie in vielen angelsächsischen Ländern. Das liegt zum einen daran, dass Unternehmertum nicht so stark gefragt ist, beziehungsweise sehr viele administrative, bürokratische Hürden nehmen muss und dadurch eben Unternehmertum in Deutschland nicht so gefördert wird. Es ist schlichtweg nicht so einfach, Unternehmer zu werden, wie das beispielsweise in den angelsächsischen Ländern der Fall ist. Und das Zweite, das ist sicherlich auch eine stärkere Kapitalmarktorientierung, die man in den angelsächsischen Ländern vorfindet.
5: Gemeinsam ist allen drei Ländern trotzdem eins. Ohne funktionierende Kapitalmärkte entstehen kaum große Vermögen, ob in Kalifornien, Shenzhen oder Baden-Württemberg. Kapitalmärkte, sagt Schickentanz, wirken dabei gleich in zwei Richtungen.
7: Aus meiner Sicht haben die Kapitalmärkte eine zweifache Funktion für das Entstehen großer Vermögen. Zum einen helfen sie in einer Frühphase, unternehmerische Ideen zu finanzieren, aufzubauen, groß zu machen und damit eben überhaupt erstmal Vermögen, Kapital anzuhäufen. Zum Zweiten sind die Kapitalmärkte für viele Vermögende aber natürlich auch eine wichtige Investitionsform, um vorhandenes Vermögen renditeträchtig anzulegen und damit eben deutlich höhere Kapitalrenditen zu erwirtschaften, als das beispielsweise bei Tagesgeld oder Sparbuch der Fall ist.
5: Wie groß dieser Effekt über Jahrzehnte war, zeigen Zahlen des Weltbörsenverbandes World Federation of Exchanges. Der Wert aller weltweit gehandelten Aktien lag 1980 bei rund 2,5 Billionen US-Dollar. Ende 2023 waren es etwa 111 Billionen. Das ist mehr als das 40-fache in gut vier Jahrzehnten. Deutlich schneller als das Wachstum der Weltwirtschaft im selben Zeitraum. Ähnlich dramatisch verlief die Entwicklung bei den sehr großen Vermögen. Als Forbes 1987 zum ersten Mal Milliardäre zählte, kam die Redaktion auf 140 Personen. Mit einem Gesamtvermögen von rund 295 Milliarden US-Dollar. Heute sind es über 3.400 Milliardäre mit einem gemeinsamen Vermögen von gut 20 Billionen Dollar. Also das 65-fache Vermögen, während sich die Weltbevölkerung im selben Zeitraum kaum verdoppelt hat. Doch was machen die Vermögen enormer Größenordnung eigentlich mit der Gesellschaft, in der sie entstehen? Wir sehen derzeit, dass der Machtzuwachs ebenfalls enorm ist, wenn man als sehr Vermögende diesen Anspruch hat. Wer eine eigene Kommunikationsplattform hat, wie Elon Musk, hat Macht. Er erreicht nicht nur die Leser auf der Plattform, sondern Medien, Politik, Wirtschaft, die seine Botschaften aufgreifen, transportieren und viele Rezipienten. Ebenso wer eine eigene Tageszeitung hat, wie Jeff Bezos die berühmte Washington Post. Auch er hat Macht und zeigt sie. Als er in den Präsidentschaftswahlkampf eingriff und die Berichterstattung über bestimmte Kandidaten unterband, da war die Kritik in vielen Teilen der Welt groß. Regelrecht Entrüstung rief vielfach das Wirken von Elon Musk im politischen Washington hervor. Aber nicht nur diese Beispiele zeigen die Machtfülle, die die Besitzer von Geld haben können, aber eben nicht müssen. Für Thomas Turien verschieben sich hier Grenzen.
6: Die Machtfülle, die sich daraus ergibt, wenn wir heute an die Silicon Valley-Milliardäre denken, auch wieder Musk und andere, die ganze Infrastrukturen besitzen, auf denen wir leben, zum Beispiel der Besitz von Satelliten, was ja weit über politische Möglichkeiten auch hinausgeht, das ist eine Frage der Kultur, der Religion, der Ethik. Das hat mit marktwirtschaftlichen Prinzipien und freiem Wettbewerb nichts Direktes zu tun, zumindest kann er dadurch nicht begrenzt werden. Weil auch Musk hat sich im freien Wettbewerb durchgesetzt und arbeitet mit den marktwirtschaftlichen Prinzipien, die im Moment zur Verfügung stehen. Nur dass er und diese Klientel der Billionäre einfach Grenzen verschieben in eine Dimension, die weit über das, was wir kennen, hinausgeht. Aus einer weiteren Perspektive von Jahrhunderten ist das eine völlig logische Entwicklung. Wahrscheinlich gibt's auch in 100 Jahren den ersten Trillionär. Das würde ich eher erwarten als verneinen.
5: So groß die Dimensionen auch werden, Thomas Doyen erinnert daran, dass der Sprung in die Millionärs- oder gar Milliardärsliga trotz aller Wachstumsdynamik eine Ausnahmeerscheinung bleibt.
6: Es wird auf keinen Fall für viele machbar sein, Billionär zu werden, nur für ganz wenige. Es war ja auch nur für wenige machbar, Milliardär zu werden. In 100 Jahren ist es von einem auf 3.500 jetzt gestiegen. Und andere Leute, auch ich, der sich damit wissenschaftlich seit 3 Jahrzehnten beschäftigt, können nicht ermessen, was es bedeutet, Billionär oder maximaler Milliardär zu sein. Ich habe Milliardäre gesprochen, sie selber können es ja gar nicht verorten.
5: Zugleich sind sehr Vermögende ein wichtiger Teil einer Volkswirtschaft. Jörg Krämer, Chefvolkswirt der Commerzbank, ordnet ein.
8: Zunächst einmal sind vermögende Menschen wie alle anderen Bürger dieses Landes. Sie haben ein Recht auf wirtschaftliche Betätigung. Wenn sie dabei sehr erfolgreich sind, verdienen sie nach Zahlung von Steuern sehr viel Geld und können ein großes Vermögen aufbauen. Die Existenz vermögender Menschen dokumentiert, dass Deutschland Unternehmern Chancen bietet. Das ist ein Wert an sich. Darüber hinaus haben diese Menschen in der Regel bedeutende Unternehmen aufgebaut, die anderen Menschen die Möglichkeit zum Gelderwerb bieten.
5: Zahlen belegen, die obersten Einkommen tragen nach Berechnungen des Instituts der deutschen Wirtschaft den weitaus größten Teil des Steueraufkommens. Allerdings zeigt eine internationale Vergleichsstudie von Steuerforschern auch, bezogen auf ihr gesamtes Vermögen zahlen deutsche Milliardäre und Multimillionäre im Schnitt 26-29% an Steuern und Abgaben. Das ist weniger, als es der Spitzensteuersatz von 42% vermuten ließe, weil Kapitaleinkommen anders behandelt werden als Arbeitseinkommen. Doch wo Reichtum ist, ist immer auch eine Diskussion darüber, davon mehr abzugeben, mehr Steuern zu zahlen. Deutschland führt diese Diskussion seit Jahren, auch und gerade aktuell. Womöglich profitieren andere Volkswirtschaften perspektivisch tatsächlich davon, dass einige Vermögende Deutschland deshalb verlassen könnten. Aktuell deutet der Private Wealth Migration Report aus dem Jahr 2026 des Beratungsunternehmens Henley & Partners darauf hin, dass sehr Vermögende bei der Wahl ihres Wohnsitzes offenbar immer stärker auf steuerliche Planbarkeit, politische Stabilität und rechtliche Sicherheit achten. Vor allem Italien punkte laut Studie mit steuerlichen Vorteilen, die Schweiz mit politischer Verlässlichkeit, einem stabilen Rechtssystem und ihrem Ruf als sogenannter sicherer Hafen für Vermögen. Nach Angaben des Reports ist die Zahl der Anfragen aus Deutschland zwischen Ende 2025 und Anfang 2026 um 16% gestiegen. Aber was würde fehlen, wenn mehr Vermögende und ihr Kapital das Land im großen Stil verließen? Jörg Krämer sagt:
8: Wenn Vermögende ihr Heimatland verlassen, liegt das meist an schlechten wirtschaftlichen Rahmenbedingungen. Das ist auch ein Problem für alle anderen Unternehmen und ihre Beschäftigten. Ein Exodus von Vermögenden wäre ein gefährliches Warnzeichen für die gesamte Gesellschaft.
5: Nicht zu unterschätzen ist, dass viele sehr Vermögende Wissenschaft, Bildung, Sport oder Gesundheit fördern mit ihrem Geld. Laut Forschung aus unterschiedlichen Motiven, etwa um der Gesellschaft etwas zurückzugeben oder aus humanistischen Gründen, andere aus Imagegründen. Mögen die Motive unterschiedlich sein, die Gebenden ermöglichen mit ihrem Geld zum Beispiel den Bau von Kliniken, die Unterstützung von Nachwuchssport oder von Forschungseinrichtungen, wenn staatliche Gelder fehlen. Und sie investieren in neue Technologien. Auch in KI. Eine der Ursachen vieler Vermögen und Reichtümer ist KI derzeit und gilt als sprudelnde Quelle von Vermögen. Allein im vergangenen Jahr kam weltweit im Schnitt mehr als ein neuer Milliardär pro Tag hinzu. Ein Rekordtempo, das Analysten fast ausschließlich auf den KI-Boom zurückführen. Analysen wie der Weltungleichheitsreport zeigen, dass die Konzentration von Vermögen steigt. Die vermögendsten 10% haben gut 3/4 aller Vermögen, die untere Hälfte rund 2%. Und im KI-Zeitalter wird diese Tendenz beschleunigt. Bemerkenswert ist dabei, wie jung viele dieser neuen Vermögenden sind. Etwa die Gründer von Merkur, das 2023 gegründet wurde. Nach einer Finanzierungsrunde im vergangenen Herbst erreichte das Start-up eine Bewertung von 10 Milliarden US-Dollar. Dadurch wurden die drei Gründer die jüngsten selbstgemachten Milliardäre der Welt. Mit 22 Jahren. Sie unterboten damit den Rekord, den zuvor Mark Zuckerberg von Meta hielt. Er wurde mit 23 superreich. Regional stellen die USA weiterhin den Großteil der reichsten Menschen der Welt und dominieren nach Berechnungen des Vermögensverwalters Allianz Global Investors auch das globale Vermögenswachstum. In den vergangenen 10 Jahren kamen rund 47% des weltweiten Vermögenszuwachses aus den USA, etwa 20% aus China und rund 12% aus Westeuropa. Indien gilt wegen seines Wirtschaftswachstums, seiner wachsenden Mittelschicht und seiner boomenden Digitalwirtschaft als eine der aussichtsreichsten Regionen für die kommenden Jahre. Gleichzeitig etabliert sich China zunehmend auch als eigenständiger und vor allem unabhängiger KI-Standort und Vermögensstandort. Und doch, eine wachsende Weltbevölkerung, tiefe Kapitalmärkte, technologische Sprünge wie die künstliche Intelligenz, dazu ein Land, das Unternehmertum fördert, statt es zu bremsen, das sind die Voraussetzungen, aus denen heute große und größte Vermögen im Rekordtempo entstehen. Die USA bringen fast alle dieser Voraussetzungen mit, sagt Forscher Troyen. Das heißt, reich zu werden, das gelingt heute mehr Menschen als früher. Es ist auch überall auf der Welt möglich, laut Forschung. Vor allem die USA bieten gute Voraussetzungen dafür. Stand jetzt. Der Sprung in die Milliardenliga aber bleibt das, was er immer war. Die Ausnahme. Nur die Zahl der Ausnahmen wächst. Angetrieben von KI, globalen Märkten und immer größeren Kapitalströmen.
4: Wo Reichtum entsteht, das war ein Feature von Antje Erhardt.
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4: Für viele Eltern ist es einer der glücklichsten Momente überhaupt, das eigene Neugeborene zum ersten Mal im Arm zu halten. Der finnische Horrorfilm Nightborn macht daraus den Beginn eines Albtraums. Bei der Berlinale sorgte Regisseurin Hanna Bergholm mit den Horrorszenen für heftige Reaktionen. Jetzt läuft der Film in die Kinos. Julia Haungs.
9: Von Anfang an ist diese Mutterschaft überfrachtet mit Erwartungen, wie schön das doch alles wird. Mit ihrem britischen Ehemann John ist Saga in ihre finnische Heimat zurückgekehrt, um das verfallene Haus ihrer Großmutter herzurichten. Es steht inmitten eines wildromantischen Waldes. Hier will sie eine große Familie gründen und ganz in der Rolle als Mutter aufgehen. Als die Geburt des ersten Kindes bevorsteht, richten Saga und John ein riesiges Kinderzimmer ein, geschmackvoll ausgestattet mit Vintage-Schaukelpferd, Puppenhaus und Zelt. Doch das Neugeborene will sich so gar nicht einfügen in die Kulisse des perfekten Familienidylls.
10: Ich gebe hier mein Bestes.
11: Ich weiß, ich versuche zu helfen.
10: Ja, aber er will einfach nicht einschlafen.
11: Nein, er will einfach nicht allein sein, oder? Hat er seinen Kopf angehoben? Wie macht er das? Du bist ein richtiges kleines Wunder, Christian. Hm?
10: Sieht er denn aus wie ein Christian für dich?
9: Das Gesicht des Babys bekommt das Publikum nicht zu sehen. Aber auch so wird klar, es erfüllt keinerlei Niedlichkeitsstandards. Das ganzkörperbehaarte Wesen mag weder Kleidung noch Licht. Es schreit durchdringend und beim Stillen beißt es Saga beherzt in die Brust. Und doch scheint Saga die Einzige zu sein, die das Gefühl hat, dass mit diesem Kind etwas nicht stimmt. Ihr Ehemann, die eigene Mutter oder die Kinderärztin, Alle beruhigen sie mit dem Satz:
12: Das ist total normal.
9: Sagas Ängste werden von niemandem ernst genommen.
10: Er hat mein Blut getrunken.
12: Vielleicht ist er so hungrig, dass er einfach alles in den Mund nimmt, was er irgendwie erreichen kann. Manchmal sind vor allem die ersten Tage mit einem Baby überraschend hart. Für sehr viele Mütter fühlt sich dieses neue Wesen total fremd an.
9: Wie es sich für einen guten Horrorfilm gehört, lässt Regisseurin Hanna Bergholm zunächst in der Schwebe, inwiefern es sich hier um die Wahrnehmung einer überforderten Mutter mit Wochenbettdepressionen handelt oder ob dieses Baby wirklich ein Monster ist. Klug nutzt sie mit Nightborn das Horrorgenre, um weibliche Erfahrungen abseits aller Babyromantik zu schildern. Vom Geburtsvorgang, der sich für manche anfühlt wie ein Splatterfilm, über die Verwerfungen in der Partnerschaft, die ein Kind mitunter auslöst, bis hin zu der Tatsache, dass oft den Müttern die Schuld zugeschoben wird, wenn es Probleme gibt.
11: Du bist einfach völlig erschöpft. Das verstehe ich. Dein Problem ist...
10: Dieses Kind!
11: Nein. Dein Problem ist nicht unser Kind, sondern deine Beziehung zu ihm. Was du fühlst, ist doch...
10: Du sagst mir nicht, wie ich mich fühle!
9: Letztendlich entscheidet sich Bergholm in ihrem zweiten Langfilm dann allerdings doch gegen ein psychologisches Drama und für den Horror. Dieser kann sich in dem Setting mit dem verrottenden Haus und dem Wald, in dem finstere Naturkräfte zu walten scheinen, bestens entfalten. Subtil ist Nightborn nicht. Spaß macht der Film trotzdem. Mit schwarzem Humor und großer Lust an Drastik lässt Bergholm das Blut spritzen und die Mutter-Kind-Beziehung in den verstörendsten Situationen wachsen. Für den Vater, den Harry-Potter-Star Rupert Grint Ron-artig als unbeholfenen Naivling spielt, ist in dieser wilden Beziehung kein Platz mehr. Eingebettet in die nordische Mythologie ist Nightborn ein krasser Film über Mutterschaft und Mutterliebe. Und darüber, wie diese manchmal abseits aller Erwartungen an die perfekte Familie am besten gedeiht.
4: Der finnische Horrorfilm Nightborn ist jetzt in unseren Kinos zu sehen. 2.55 Uhr.
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4: Der mutmaßliche Anschlagsversuch mit einer Sprengstoffdrohne am Flughafen Leipzig-Halle ist das beherrschende Thema in den Meinungsrubriken der Medien. Für Markus Pindur vom Deutschlandfunk zeigt der Vorgang vor allem eins.
13: Wir haben extrem viel Glück gehabt. Wäre der Zündmechanismus nicht fehlerhaft gewesen, dann hätte es eine Katastrophe gegeben. Vollgetankte Großflugzeuge hätten in einem riesigen Feuerball aufgehen können. Drohnen, die sich Anlagen der kritischen Infrastruktur nähern, seien es Flughäfen, Bahnhöfe, Energie- und Wasserversorgung, um nur einige zu nennen, müssen aus der Luft geholt werden, egal wie. Denn der Schaden, der entstehen kann, ist einfach zu groß. Wie sich schon jetzt zeigt bei einem Angriff von nur 2 Drohnen. Was wäre bei einem Angriff von 20 oder 200 Drohnen?
4: Meint Markus Pindur vom Deutschlandfunk. Für die Süddeutsche Zeitung ist klar, wer hinter dieser Aktion steckt.
14: Auch wenn die Täter noch nicht identifiziert sind, der missglückte Sprengstoffanschlag auf eine ukrainische Transportmaschine passt ins Bild. Je stärker sich die Ukraine gegen den russischen Aggressor wehrt, desto härter schlägt der zurück und das eben auch bei Kiews Unterstützern im Ausland. Mit einem für Russland angenehmen Nebeneffekt. Ein geglückter Anschlag könnte die Deutschen verängstigen, verunsichern und eine solche Stimmung sich auch noch auf die kommenden Landtagswahlen auswirken.
4: Die Frankfurter Allgemeine Zeitung ist dagegen zurückhaltend.
14: Der verwendete Sprengstoff legt zumindest staatlich unterstützte Akteure nahe. Die Nähe einer aufgefundenen Drohne zu ukrainischen Flugzeugen verweist auf Russland. Aber es sind eben nur Hinweise, keine Gewissheiten. Deswegen ist es unseriös, Russland als Schuldigen zu benennen. Der Staat muss sich schon sicher sein. Es geht hier um eine Frage von weitreichender außenpolitischer Bedeutung. Müsste die NATO reagieren oder müsste man weitere Sanktionen gegen das Land verhängen? Es liegt in der Natur der hybriden Kriegsführung, dass sie genau dieses Dilemma hervorruft. Sie stiftet Unruhe, kann sogar großen Schaden verursachen, aber sie lässt sich meist nicht eindeutig zurechnen.
4: Nach Ansicht des Handelsblatts hat Deutschland wie so oft offensichtlich kein Gesetzes-, sondern ein Vollzugsproblem.
14: Bei der Beobachtung des bodennahen Luftraums sind die Behörden weiter nahezu blind. Das beste Drohnenabwehrzentrum nützt nichts, wenn der Bundespolizei an den Flughäfen noch die Abfanggeräte fehlen Und auch die rechtliche Grundlage ist noch nicht so, dass die Behörden bei solchen Vorfällen schnell und unkompliziert handeln können.
4: Der Tagesspiegel ruft die Menschen in Deutschland auf, den Tatsachen ins Auge zu blicken und aufzuwachen.
14: Man möchte hoffen, dass der gescheiterte Anschlag von Leipzig wie ein erneuter heilsamer Schock wirkt und die Kräfte freisetzt, um den seit Jahren überfälligen Schutz ziviler Infrastruktur mit mehr Elan und mehr Tempo voranzutreiben. Deutschland kann Krise, aber nach aller Erfahrung immer erst dann, wenn eine Mehrheit verstanden hat, wie elementar diese Krise ist. Trotz Ukraine-Krieg, trotz hybrider Angriffe haben Gesellschaft und Politik bisher eher behäbig auf die neuen Gefahren reagiert. Der Schock von Leipzig kann das ändern.
4: Und das waren die Standpunkte, zusammengestellt von Peter Eichenberg. Der Rhein führt immer weniger Wasser und das könnte für die deutsche Wirtschaft richtig teuer werden. Bis Ende Oktober könnten sich die Schäden durch das anhaltende Niedrigwasser auf fast 1 Milliarde Euro summieren. Viele Unternehmen schlagen bereits Alarm, weil wichtige Transporte in Stocken geraten. Auch die Politik beschäftigt sich bereits mit dem Thema. Bundesverkehrsminister Steffen Bilger hat zu einem Spitzentreffen in Bonn eingeladen. Unser Thema gleich nach den nächsten Nachrichten.
15: Es ist 3 Uhr. 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Die Nachrichten mit Marat Hellmann. Guten Morgen. Nach dem schweren Straßenbahnunfall in Gelsenkirchen sind die kaputten Bahnen am Abend abtransportiert worden. Bei dem Zusammenstoß gestern Nachmittag wurden mehr als 20 Menschen verletzt. Zur Ursache ist noch wenig bekannt. Jörg Steinkamp berichtet.
16: Mit schwerem Gerät mussten die beiden 40 Tonnen schweren, teilweise völlig deformierten Bahnen auf Behelfskonstruktionen gehoben werden. Dabei kam ein Spezialkran der Feuerwehr zum Einsatz. Nur so konnten die Fahrzeuge von der Unfallstelle weggeschleppt werden. Die Auswertung der Fahrtenschreiber der Bahnen soll jetzt Antworten auf die offenen Fragen liefern. Warum ist die Fahrschulstraßenbahn auf freier Strecke stehen geblieben? Und warum ist die zweite Bahn trotz guter Sichtverhältnisse fast ungebremst auf sie aufgefahren? Drei der über 20 Verletzten schweben noch in Lebensgefahr. Sie haben durch die Wucht des Aufpralls Schnittwunden, Knochenbrüche und innere Verletzungen erlitten.
15: Bundesverkehrsminister Bilger hat mehrere Sofortmaßnahmen angekündigt, um die Binnenschifffahrt zu entlasten. Die leidet unter dem aktuellen Rekordniedrigwasser. Frachter dürfen seit Wochen nur noch wenig Ladung mitnehmen. Deswegen sollen Güter jetzt auf Schienen und Straßen umgeladen werden. Dafür will Bilger unter anderem mehr Ausnahmen für Lkw an Sonntagen auf den Weg bringen. Und auch das ist derzeit Thema. Der Energiekonzern RWE gibt seine Windkraftprojekte vor der US-Küste auf. Die Trump-Regierung ist gegen neue Windräder und zahlt RWE für den Rückzug mehr als 1,2 Milliarden Dollar. Im Fall der Sprengstoffdrohne am Leipziger Flughafen hat die Bundesanwaltschaft die Ermittlungen übernommen, wegen der besonderen Bedeutung des Falls. In Höxter und Bottrop hat die Polizei zwei Terrorverdächtige festgenommen. Die beiden Männer mit irakischer Staatsangehörigkeit sollen im Irak für die Terrorgruppe IS gekämpft haben. Die Mängel bei den Bonner Stadtbahnen sind offenbar deutlich größer als bisher bekannt. Heute sollen sich die Aufsichtsräte der Bonner Stadtwerke deshalb zu einer Sondersitzung treffen. Am Düsseldorfer Flughafen haben Zollhunde einen ungewöhnlichen Fund gemacht. In präparierten Taschen, Rucksäcken und Schuhen wurden bei einem Mann insgesamt 9 Kilo Kokain entdeckt. 3 Kilo waren in Lollis versteckt, sagt Heike Sennewald vom Zollfahndungsamt.
17: 3 Kilogramm in so kleinen Lutschern. Wissen Sie, wie viele Lutscher das sind und wie viel Arbeit das ist, das händisch herzustellen? Das ist unglaublich. Aber wir können sagen, ob in Schuhen, Taschen oder als Lutscher getarnt, unsere Zollhunde lassen sich nicht täuschen.
15: Das war WDR aktuell, das Wetter in Nordrhein-Westfalen. Heute Nacht 7 bis 13 Grad. Es ist 3.03 Uhr.
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4: A1 A1 Lübeck Richtung Hamburg auf der Norderelbbrücke kommt es in beiden Richtungen mehrfach kurzfristig zu Sperrungen aufgrund eines Schwertransportes. A2 Hannover Richtung Berlin ist zwischen Alsleben und Bornstedt wegen eines defekten LKW gesperrt. Die A28 Oldenburg Richtung Leer ist zwischen Westerstede und Westerstede West nach einem Unfall ebenfalls gesperrt. Und nochmal die A44 Kassel Richtung Dortmund ist zwischen Dreieck Kassel Süd und Kassel Bad Wilhelmshöhe nach einem LKW-Brand gesperrt. Gute Fahrt.
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4: Mit Milad Kupay aus dem Studio von NDR Info. Hallo. Das anhaltende Niedrigwasser am Rhein, das könnte die deutsche Wirtschaft bis Ende Oktober fast 1 Milliarde Euro kosten. Dabei geht's um mögliche Produktionsverluste. Das berichtet das Handelsblatt. Die Wirtschaft hat auch schon Alarm geschlagen, und zwar schon vor dem Spitzentreffen, das jetzt wegen des extremen Niedrigwassers stattgefunden hat und zu dem Bundesverkehrsminister Steffen Bilger in Bonn eingeladen hatte. Maike Krepper dazu.
18: Wir können das Wetter nicht beeinflussen, aber dafür sorgen, dass unsere Wirtschaft besser durch diese schwierigen Wochen kommt. Das sagt Bundesverkehrsminister Steffen Bilger nach seinem Gespräch mit vielen Vertretern aus der Wirtschaft. Gemeinsam haben sie ganz konkrete Maßnahmen beschlossen.
19: Erstens, es geht um langfristige Maßnahmen, also Ausbau unserer Wasserstraßen, um besser mit Niedrigwassersituationen jetzt umgehen zu können. Zweitens, mittelfristige Maßnahmen, wie beispielsweise der Umbau von Schiffen, sodass diese besser mit Niedrigwassersituationen umgehen. Und drittens kurzfristige Maßnahmen wie die Aussetzung des Sonn- und Feiertags, Fahrverbots für Lkw.
18: Dazu zählt aber auch, dass Schwertransporte schneller genehmigt werden sollen. Auch die Kapazitäten auf den Schienen sollen erhöht werden, sodass mehr Güterverkehr vom Schiff auch auf die Bahnschienen umsteigen kann. So soll vor allem die aktuelle Lage entspannt werden. Insgesamt sprechen der Minister und auch Vertreter aus der Wirtschaft aber davon, dass sie deutlich besser dastehen als noch vor einigen Jahren. Vor allem dank Maßnahmen, die seit dem Niedrigwasser 2018 beschlossen wurden. Auch ein neu eingeführtes Niedrigwassersystem, das ein deutschlandweites Lagebild der Pegelstände zeigt, helfe den Unternehmen sehr. Der Verkehrsminister will sich regelmäßig mit Vertretern aus der Branche treffen, um die Maßnahmen zu überprüfen und anzupassen.
4: Und bevor wir konkret darauf gucken, wie es auf einigen Wasserstraßen aussieht, beschäftigen wir uns nochmal mit der wirtschaftlichen Komponente des Niedrigwassers. Genauer damit, ab wann sich denn das Niedrigwasser auch bei uns allen im Portemonnaie, bemerkbar macht. Christoph Tautz vom Hessischen Rundfunk hat mit Dirk Binding von der Deutschen Industrie- und Handelskammer gesprochen. Dort ist er unter anderem für den Bereich Infrastruktur verantwortlich und weiß, welche Branchen gerade besonders heftig vom Niedrigwasser betroffen sind.
20: Naja, leider zieht sich das durch eigentlich die gesamte Wirtschaft, aber insbesondere sind es natürlich Industrieunternehmen, die betroffen sind. Also eigentlich alle Unternehmen und produzierendes Gewerbe, die auf Massengüter setzen. Also das ist die Chemieindustrie, das Stahl, Metall, Baustoffe, aber auch Energie und zu guter Letzt sogar auch die Lebensmittelbranche.
21: Wegen der niedrigen Pegelstände können die Transportschiffe zum Teil deutlich weniger laden. Was hat das für Auswirkungen für die Produktion und auch für die Lieferketten?
20: Ne, das hat zum Beispiel am Beispiel des Rheines zur Folge, dass derzeit die Schiffe 50% weniger laden können. Heißt, 6 Millionen Tonnen Güter pro Monat können weniger transportiert werden. Das muss man sich vorstellen, das sind ungefähr, wenn es auf die Straße verlagert werden würden, so 250.000 Lkw-Fahrten pro Monat, die derzeit nicht abgebildet werden können. Ja, und das hat natürlich mehrere Effekte. Das eine ist, die Transportkosten steigen erheblich. Und zum anderen gibt es natürlich Engpässe. Und die Unternehmen müssen länger warten und viele Dinge so wie Just-in-Time-Produktion und ähnliches gerät mächtig unter Druck.
21: Höhere Kosten und Lieferengpässe, wann kommen solche Folgen dann bei uns als Verbraucher an?
20: Im Bereich Energie relativ schnell, auch im Bereich Lebensmittel wird es relativ schnell kommen. Also in den nächsten 2-3 Wochen wird das sicherlich bei den Verbrauchern schon spürbar sein.
21: Wenn die Flüsse als Transportweg jetzt ausfallen oder zumindest geringer werden, dann werden ja Straßen und Schienen eigentlich umso wichtiger. Verkehrsminister Bilger hat schon angedeutet, dass das Sonntagsfahrverbot für Lkw eventuell ausgesetzt werden könnte. Können Lkw und Güterzüge das auffangen, was da gerade auf dem Wasser ausfällt?
20: Also wir haben große Zweifel daran. Wir wissen nicht, wo die Kapazitäten auf der Straße herkommen sollen. Denn wenn Sie überlegen, dass, wenn die Binnenschifffahrt komplett ausfallen würde, wir Hunderttausende von mehr Lkw-Fahrten haben, bräuchten wir auch Hunderttausende von mehr Zugmaschinen und wir bräuchten Hunderttausende mehr von Fahrern und die sind aktuell nicht da. Selbst jetzt fehlen in der Branche 120.000 Fahrer. Deshalb ist das für uns fraglich, wie das funktionieren soll. Und auch die Schiene ist ja derzeit schon eigentlich an den Limit geraten. Deshalb ist das leider keine Alternative.
21: Das heißt, wie bekommen wir das jetzt kurzfristig in den Griff?
20: Wir müssen beten, dass es schnell wieder regnet.
21: Ja.
20: Und ansonsten müssen Maßnahmen, die ja auch geplant sind, schneller umgesetzt werden. Also wir müssen kurzfristig daran gehen, die Fahrtlinie zu optimieren, Engpässe zu beseitigen, möglicherweise auf andere Schifftechniken zu setzen. Aber kurzfristig wird das ein Riesenproblem.
21: Tiefere Fahrrinnen, das ist ja ein Punkt, der diskutiert wird. Aber die bringen ja auch nichts, wenn das Wasser dann am Ende fehlt.
20: Naja, also wir reden ja jetzt von Pegelzahlen von 17, 18 Zentimeter. Das heißt ja nicht, dass die Fahrrinnen so niedrig sind, sondern die Fahrrinnen liegen ja noch bei 1,60 Meter, 1,80 Meter derzeit so, dass durchaus Schiffe noch fahren können. Und wenn anders gestaltete Schiffe mit niedrigem Tiefgang hergestellt werden, dann werden wir auch bei niedrigerem Wasser durchaus da weiterkommen. Aber wir müssen vor allem an diesen paar Engstellen, die wir haben auf dem Rhein, da müssen wir ran, weil sonst wird der ganze Rhein nicht funktionieren, weil dann wird sich das alles an einer Stelle schauen. Und vielleicht was zur Geschwindigkeit. Es gibt Engstellen, da diskutieren wir leider seit 20 Jahren in unserem Land darüber, ob wir die Engstelle beseitigen und wie. Und wir haben es immer noch nicht hinbekommen.
4: Sagt Dirk Binding von der Deutschen Industrie- und Handelskammer. Ja, gerade kämpft ja der Rhein mit Wassermangel, auch die Donau. Nicht ganz so dramatisch, aber auch nicht gut ist die Lage im Moment an Elbe und Saale in Mitteldeutschland. Gerade im Elbhafen in Magdeburg dürfte man aber genau hinschauen, welche Sorgen das Niedrigwasser woanders verursacht. André Seifert hat sich mal in der Region umgehört.
2: Die Elbe führt so wenig Wasser wie selten zuvor. Güterschifffahrt ist in Sachsen und Sachsen-Anhalt zurzeit kaum möglich. Jedoch im Magdeburger Hafen, dem zweitgrößten Elbhafen nach Hamburg, läuft der Betrieb völlig normal weiter, erklärt der Geschäftsführer des Hafens Heiko Mali.
3: Wir sind in der glücklichen Lage, dass uns die Folgen, wie beispielsweise bei der Rheinschifffahrt, Donauschifffahrt, nicht treffen, da wir unseren Hafen gegenüber Niedrigwasser absperren können durch eine sogenannte Niedrigwasserschleuse. Und wir über die Kanalsysteme unsere Produkte auf dem Wasser fortbewegen können.
2: Der Magdeburger Hafen ist ein Sonderfall. Die Schiffe können dort dank der Anbindung an Mittelland- und Elbhavelkanal weiterfahren. Unternehmen ihre Güter weiter umschlagen. Auch zum Beispiel das Windradunternehmen Enercon, das über Magdeburg Schwerlasttransporte abwickelt, sagt Heiko Mali. Doch die Lage auf der eigentlichen Elbe weiter flussaufwärts bis zur Grenze nach Tschechien sieht deutlich schlechter aus. Und das bereitet auch dem Hafenmanager in Magdeburg Sorgen.
3: Es ist keine Binnenschifffahrt derzeit aufgrund der Niedrigwasserphase auf der Elbe möglich. Und das ist ja nicht gerade sinnfällig. Aus meiner Sicht wäre es schon profitabel für bestimmte Häfen an der Elbe, dass man darüber nachdenken sollte, ob man das Wasser irgendwo anstaut, um dann die Elbe auf einem bestimmten Wasserpegel zu belassen.
2: Die Güterschifffahrt in Mitteldeutschland ist allerdings weit entfernt von den Dimensionen auf Rhein und Donau. Selbst auf der Elbe sind zwischen Dresden und Magdeburg nur vergleichsweise wenige Schiffe unterwegs. In den sächsischen Binnenhäfen in Dresden, Riesa und Torgau wurden im vergangenen Jahr gerade einmal rund 82.000 Tonnen per Schiff umgeschlagen. Das entspricht grob gerechnet nur etwa 100 Schiffen im Jahr. Zum Vergleich 20.000 Schiffe sind es im Hafen in Duisburg. Trotzdem will Sachsen-Anhalts Infrastrukturministerin Lydia Hüskens die Wasserstraße Elbe nicht abschreiben.
22: Das ist etwas, was wir insgesamt als Gesellschaft immer wieder im Fokus haben müssen, dass ich nicht einen Verkehrsweg nur favorisiere, sondern ich muss sie alle unterhalten. Und für die Elbe bedeutet es auch, dass wir uns in der Perspektive davon verabschieden müssen, dass die Elbe nur naturbelassen ist. Ich glaube, dass wir auch Unterhaltsmaßnahmen brauchen an der Elbe, die dafür sorgen, dass in normalen Jahren und auch in normalen Sommern hier auch das ein oder andere Schiff mehr fahren kann.
2: Viele Unternehmen in Mitteldeutschland verlassen sich inzwischen stärker auf Straße und Schiene als auf die Elbe. MDR aktuell hat bei mehreren wichtigen Großunternehmen entlang von Elbe und Saale nachgefragt. Das Ergebnis: Der Chemiestandort Leuna sieht derzeit keine Auswirkungen. Auch beim Düngemittelhersteller SKW Piesteritz gibt es nach Unternehmensangaben keine Einschränkungen. Es dürfte deshalb weniger um Lieferengpässe in Mitteldeutschland gehen, als um die Frage, ob und wie die Elbe künftig verlässlich befahrbar bleiben kann.
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4: Es ist glimpflich abgelaufen zum Glück, doch die mit Sprengstoff bestückte Drohne am Flughafen Halle-Leipzig stellt ein neues Gefahrenszenario dar. Bundesinnenminister Alexander Dobrindt spricht von einem möglichen hybriden Anschlagsszenario und einer neuen Gefahrenqualität. Bevor wir die Sicherheitsdebatte nach dem Vorfall genauer beleuchten, erklärt uns Dietrich Karl Meurer erst einmal, was unter so einer hybriden Gefahr eigentlich zu verstehen ist.
1: Von einem hybriden Angriffsszenario sprechen Sicherheitsbehörden, wenn Hinweise darauf hindeuten, dass unterschiedliche Angriffsformen Teil eines gemeinsamen Vorgehens sein könnten. Dazu zählen etwa Sabotage, Spionage, Cyberangriffe, Drohnen oder Desinformation. Ziel ist es, einen Staat, seine Einrichtungen oder seine Gesellschaft zu schwächen, ohne die Schwelle eines offenen Krieges zu überschreiten. Die Urheber versuchen dabei häufig, ihre Beteiligung zu verschleiern. Deshalb bleibt oft zunächst unklar, wer hinter einem Vorfall steckt. Hybride Angriffe richten sich häufig gegen kritische Infrastruktur, also zum Beispiel Flughäfen, Bahnstrecken, Energieversorger, Kommunikationsnetze oder Behörden. Gleichzeitig können sie auf die öffentliche Meinung zielen. Falschmeldungen und Desinformation sollen Verunsicherung auslösen und das Vertrauen in staatliche Institutionen schwächen. Kennzeichnend ist das Zusammenspiel mehrerer Maßnahmen. Einzelne Vorfälle wirken oft unverbunden. Erst das Gesamtbild kann mögliche Zusammenhänge sichtbar machen. Bundesinnenminister Alexander Dobrindt sieht nach dem Fund einer mit Sprengstoff bestückten Drohne am Flughafen Leipzig-Halle Hinweise auf ein solches hybrides Anschlagsszenario. Er spricht von einer neuen Gefahrenqualität. Nach seinen Angaben deutet vieles auf ein professionelles Vorgehen hin. Als mögliche Urheber schließt er auch fremde Mächte ausdrücklich nicht aus. Belege dafür liegen bislang nicht vor. Die Ermittlungen dauern an.
4: Und Jesse Wellmer hat in den ARD-Tagesthemen den sicherheitspolitischen Aspekt dieses Vorfalls nochmal vertieft, und zwar mit Ulrike Franke. Sie arbeitet am European Council on Foreign Relations. Sie ist Expertin für deutsche und europäische Außen- und Verteidigungspolitik. Besonderer Schwerpunkt Militärtechnologie und Drohnen. Zunächst ging es um die Frage, wie sehr es einem Zufall geschuldet war, dass die Sprengstoffdrohne überhaupt gefunden wurde. Offenbar wurde sie ja von einem Flughafenmitarbeiter zu Boden gebracht.
6: Ja, und das ist an sich schon ganz schön besorgniserregend, dass es eben wieder mal ein Mitarbeiter war, der die Drohne gesehen hat. Oft sind es auch Piloten, die Drohnen melden, und eben nicht irgendwie eine Detektionstechnologie, die das gezeigt hat. Insofern, ja, das scheint ein Zufall gewesen zu sein. Der größere Zufall, das größere Glück erscheint mir vor allen Dingen, dass hier tatsächlich ja auch nichts explodiert ist. Wir kennen die Hintergründe nicht, ob das schlecht gebaut war, diese Bombe, ob am Ende es auch nur eine Warnung sein sollte. Die Informationen haben wir natürlich nicht, aber zum Glück ist nicht mehr passiert. Und ja, jetzt haben wir eben die Drohne und den Sprengstoff und den Zünder, der immerhin untersucht werden kann, was ein großer Vorteil ist gegenüber anderen Vorfällen in der Vergangenheit, wo die Drohnen in der Regel einfach immer weggeflogen sind.
7: Also das Thema Drohnen ist nicht neu, aber bedeutet diese Bewaffnung eine Eskalation?
6: Absolut. Also da bin ich auch sehr mit dem Innenminister, der gesagt, das ist eine neue Gefahrenqualität. Das ist in der Tat neu. Wir hatten, soweit wir wissen, noch nie den Fall, dass Drohnen Sprengstoff getragen haben, bewaffnet waren. Bisher wurden sie immer nur gesehen über kritische Infrastruktur, flogen dann wieder weg. Und wir gingen eigentlich von Überwachung und Spionage aus. Insofern, ja, das ist eine Eskalation. Und das ist sehr besorgniserregend, weil das natürlich eine ganz andere Gefahr auch für den Flugverkehr darstellt als in Anführungsstrichen nur eine kleine Drohne. Auch die kann gefährlich sein, aber eine kleine Drohne mit Sprengstoff ist wirklich eine andere Sache.
7: Mit Ihrem Fachwissen und mit allem, was Sie über diesen Fall wissen, ließe sich herausfinden, wer hinter der Drohne steckt?
6: Ja, allerdings ist Attribution bei solchen Fällen schon schwierig. Also man wird jetzt eben die Drohne untersuchen. Was ist das für ein System? Es wurde jetzt gemeldet, es ist wahrscheinlich keine handelsübliche Drohne, also nicht unbedingt das, was Sie und ich jetzt im Baumarkt kaufen können. Kann man vielleicht herausfinden, wo sie zusammengebaut wurde? Ist das ein System, was wir vielleicht auch kennen, nutzt? Zufälligerweise das russische Militär das, sowas kann man natürlich herausfinden. Auch der Sprengstoff, dieses Semtex, wird teilweise so markiert, dass man weiß, wo das herkommt. Aber natürlich, wenn ein Angreifer nicht ganz dumm ist, kann er natürlich auch versuchen, falsche Fährten hier zu legen. Also so einfach wird das nicht sein. Allerdings kann man natürlich mit der Drohne auch herausfinden, zum Beispiel, wie weit die eigentlich senden kann, wie nah also der Pilot, die Pilotin entfernt gewesen sein muss. Und auch das kann natürlich dann bei helfen, dann herauszufinden, von wo sie geflogen wurde und von wem.
7: Es ist jetzt immer von einem Wettrennen die Rede. Wie groß ist denn unser Rückstand und warum?
6: Es ist so ein Katz-und-Maus-Spiel zwischen Drohnentechnologieentwicklung und Drohnenabwehrtechnologieentwicklung. Im Übrigen, das sehen wir auch in der Ukraine, ich will fast sagen jeden Tag. Also wir haben hier eine unglaublich schnelle Entwicklung. Alle paar Wochen kommen dann neue Fähigkeiten auch auf das Schlachtfeld. Und das ist so die Herausforderung, als dass man eben auch nicht die Situation haben will, dass man eine Drohnenabwehrtechnologie besorgt und dann wird eine neue Drohne entwickelt, die da nicht von abgewehrt werden kann. Ich würde jetzt nicht sagen, dass das technologische Element bedeutet, dass wir im Hintertreffen sind. Ehrlich gesagt ist das größte Problem, dass unsere Flughäfen, unsere kritische Infrastruktur einfach ganz grundsätzlich nicht ausreichend geschützt ist. Wir haben an den meisten Orten einfach gar keine Technologie gegen Drohnen stehen. Da muss man was tun. Dann ist auch noch eine Frage von Zuständigkeiten, von Regulierungen, wer ist verantwortlich, all solche Fragen. Insofern, also die Herausforderung ist weniger technologisch, als dass es einfach darum geht, dass wir diese Systeme beschaffen müssen, dass wir sie hinstellen müssen, dass wir sie dann auch erneuern müssen und organisatorisch da uns auch besser positionieren müssen.
7: Mhm. Waren wir also ein bisschen naiv?
6: Naiv und vielleicht auch einfach ein bisschen langsam. Wir haben zu lange die Gefahr nicht wirklich wahrhaben wollen oder nicht wirklich ernst genommen. Und dann, wir haben ja in den letzten Monaten jetzt viel gemacht, aber waren wir doch etwas zu langsam, würde ich sagen. Und da muss jetzt einfach mehr passieren.
4: Sagt Ulrike Franke in den Tagesthemen, Expertin für deutsche und europäische Außen- und Verteidigungspolitik am European Council on Foreign Relations.
0: Der Stichtag.
4: Heute vor 150 Jahren wurde in den Niederlanden Mata Hari geboren, die wohl berühmteste Spionin der Geschichte. Sifora Rubinia mit einem Porträt.
5: Sie ist in einem Tempel aufgewachsen. Ihre Mutter ist Javanerin.
8: Das schillernde Image als frivole Tänzerin, Spionin und Frank Fatal wird Mata Hari nicht in die Wiege gelegt. Margareta Gertrude Zelle kann damals nicht wissen, dass sie später einmal weltberühmt wird, sich Legenden um ihre Person ranken werden. Mit einigen räumt sie später selbst auf. Nein, sie war keine orientalische Prinzessin.
12: Ich gestehe, ich bin nicht auf Java geboren,
8: schreibt Mata Hari in ihren Memoiren.
12: Mein Vater war ein in Friesland sehr bekannter Kaufmann, meine Mutter eine Dame großen Stils, ebenso schön wie reich.
8: Ihr Vater verliert sein Vermögen und verlässt die Familie. Da ist Margareta gerade 13. Mit 18 heiratet sie einen Offizier, der sie in die Kolonie Niederländisch-Indien, dem heutigen Indonesien, mitnimmt. Das Glück währt nicht lange, schreibt Margareta. Ihr kleiner Sohn stirbt. Ihr Mann trinkt und schlägt sie.
12: Er hat es mir selbst gestanden, dass ich vor ihm meines Lebens nicht mehr sicher sei, wenn wir nicht auf dem schnellsten Wege geschieden würden.
8: Das Paar trennt sich. Margareta kehrt nach Europa zurück. In Paris folgt ein dramatischer Neuanfang. Sie erfindet eine komplett neue Biografie.
23: Ich habe schon viel von Ihnen gehört. Ich weiß auch, dass Sie als indische Sonnentänzerin berühmt sind.
8: Das niederländische Mädchen ist jetzt eine ausländische Adlige und inszeniert sich als exotische Tempeltänzerin. Ab sofort nennt sie sich Mata Hari, indonesisch für Sonne.
23: Aus den Tempeln ihrer Heimat, die indische Kunst in unsere abendländischen Salons. Aber ich habe noch nie Gelegenheit gehabt, sie tanzen zu sehen.
24: Das ist schade.
25: Sie ist kräftig, brünett und blutvoll. Ihr dunkler Teint, ihr umschatteter Mund und die feucht schimmernden Augen sprechen von der Sonne ferner Länder. Sie windet und schlängelt sich unter den Schleiern, die ihren Körper gleichzeitig verhüllen und enthüllen.
8: Schreibt ein verzückter Journalist angesichts ihres freizügigen Stils.
12: Ich habe nie gut getanzt. Dass die Menschen kamen, um mich zu sehen, verdanke ich nur der Tatsache, dass ich es als Erste wagte, mich unbekleidet der Öffentlichkeit zu präsentieren.
8: Mata Hari tanzt in Nachtclubs und auf Privatpartys. Sie reist nach Wien, Monte Carlo und Mailand, wandert durch die High Society. Schnell hat sie den Ruf einer Edelprostituierten.
26: Unter diesen Männern erscheinen einer der berühmtesten Advokaten Europas. Ein Botschafter, ein Kriegsminister, ein Ministerpräsident, ein kaiserlicher Prinz, ein hervorragender Künstler.
8: Schreibt Mata Haris Vater später. Wahrscheinlich sind es diese Kontakte, die den deutschen Geheimdienst im Ersten Weltkrieg veranlassen, Mata Hari als Agentin anzuwerben. 20.000 Francs soll ihr Einstiegshonorar gewesen sein. Ihr Deckname? H21. Dann wird sie auch von den Franzosen rekrutiert und als Doppelagentin enttarnt. Die Justiz sieht Mata Hari als Hochverräterin. Am 15. Oktober 1917 berichtet die New York Times:
9: Mata Hari, die niederländische Tänzerin und Abenteurerin, die ein Kriegsgericht vor 2 Monaten der Spionage für schuldig befand, ist heute Morgen erschossen worden.
8: Das Leben der niederländischen Spionin wird Stoff für viele Filme, die wie die schillernde Figur selbst zu Legenden werden. Hier aus dem Jahr 1931 mit Greta Garbo, die die Männer in ihren Bann zieht.
10: Well, if the joke is as good as that, I like to hear it.
11: Our poor friend says that you are a spy.
8: Die echte Mata Hari wurde als Margareta Gertrude Zelle am 7. August 1876 geboren. Das war heute, vor 150 Jahren.

0: Damit ist Diamandé einer der teuersten Abgänge der Fußball-Bundesliga. Er spielte nur eine Saison in Leipzig, dabei erzielte er 13 Tore und 10 Vorlagen. Die deutschen Wasserspringerinnen und Springer haben bei der EM in Paris einen perfekten Abschluss gefeiert. Am letzten Wettkampftag gab es 3-mal Edelmetall. Lars Becker zieht Bilanz.
1: Macht insgesamt 10 Podiumsplätze, zweistellig. 3-mal Gold, 4-mal Silber, 3-mal Bronze. Plus die Team-Trophy als beste Mannschaft. Eine beeindruckende Bilanz, Bundestrainer Christoph Bohm.
2: Das Team-Event am Anfang, das war natürlich eine große Enttäuschung. Ne? Man möchte immer gut in so eine Meisterschaften reinstarten. Das hätte uns, glaube ich, noch ein bisschen mehr Sicherheit gegeben. Aber die ganze Mannschaft hat eine super Reaktion gezeigt. Und deswegen, ja. Super zufrieden.
1: Im traditionell letzten Wettbewerb, einem hochklassigen Springen solo vom 10-Meter-Turm, holten Jaden Eickermann und Ole Rösler Silber und Bronze. Ohne den Fehler im zweiten seiner 6 Sprünge wäre neben Eickermann auch Rösler über die 500-Punkte-Marke gekommen. Weltklasse.
3: Meine erste Medaille auf dem Level im Einzel, vorher nur im Synchron und dann direkt Silber. Das ist schon klasse.
4: Sprung für Sprung, alles ist ein einzelner Wettkampf. Deswegen probiere ich dann einfach nach dem zweiten Sprung damit abzuschließen. So, ich kann es nicht mehr ändern. Jetzt geht es nur noch an die anderen Sprünge. Wenn die passen, geht es auch, hat man ja gesehen.
1: Zuvor hatten Lena Henschel und Jette Müller im 3-Meter-Synchron-Bronze gewonnen. Überragend im deutschen Team Moritz Wesemann mit 2-mal Gold in Einzelspringen, darunter im olympischen 3-Meter-Wettbewerb. Und Pauline Pfeiff mit 3-mal Silber in all ihren 3 Wettbewerben. Herausragend bei der EM die Italienerin Chiara Pellacani mit einer ganzen Handvoll Goldmedaillen.
0: Und damit zum Radsport mit der Tour de France der Frauen. Kim Lecour hat die 6. Etappe gewonnen. Die Fahrerin aus Mauritius setzte sich im Sprint in einer 8-köpfigen Ausreißergruppe durch. Mittendrin dabei war auch die deutsche Liane Lippert.
5: War davor extrem hart. Also es kamen noch ein paar Fahrerinnen zurück, viele Attacken. Und ja, im Endeffekt im Sprint war ich ein bisschen zu weit hinten positioniert, weil die Ziellinie kam dann so schnell eigentlich mit dem Wind. Und ja, nicht so ideal gesprintet.
0: Lippert wurde 6. Das gelbe Trikot der Gesamtführenden trägt weiter ihre Teamkollegin Marlene Reusser aus der Schweiz. Antonia Niedermayer verlor zwar einen Platz im Gesamtklassement, liegt jetzt auf Platz 5, bleibt aber weiter im weißen Trikot der besten Nachwuchsfahrerin. Von der Straße in den Sand. In Hamburg ist momentan die internationale Beachvolleyball-Szene zu Gast. Moritz Kühn über den Auftakt des Elite 16, das zur höchsten Turnierserie im Beachvolleyball gehört.
6: Der Spielplan ist eng getaktet und so mussten gleich mehrere deutsche Teams am ersten Tag doppelt dran. Schon vorzeitig in der K.O.-Runde stehen Paul Henning und Lukas Pretschner. 2 Vorrundenspiele, 2 Siege. Nun geht es in der abschließenden Hauptrundenpartie um den Gruppensieg und den direkten Einzug ins Viertelfinale. Auf Kurs-K.O.-Phase sind auch die Duos Huster Winter und Elas Wüst. Nils Elas und Louis Wüst mussten sich nach dem Auftaktsieg am späten Abend den norwegischen Olympiasiegern von 2021, Anders Moll und Christian Sørum, in 2 Sätzen geschlagen geben. Bei den Frauen konnten aus deutscher Sicht vor allem Svenja Müller und Sinja Tillmann überzeugen. Die Europameisterinnen von 2024 setzten sich gegen Tamela und Victoria, die weltranglisten Zweiten aus Brasilien, durch. Auch für die anderen 3 deutschen Frauenteams ist noch alles drin. Ein Endspiel um den Einzug in die K.O.-Runde haben die Münchnerinnen Anna Grüne und Janne Uhl, die keines ihrer ersten beiden Gruppenspiele gewinnen konnten.
0: Das Turnier ist für viele Teams die Generalprobe für die Europameisterschaft in der kommenden Woche in Polen.
7: Soweit der Sport mit Irina Gneb und jetzt an dieser Stelle noch ein Tipp.
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13: Punkt, Ende, aus.
7: Unkonzentriert, vergesslich oder ständig am Aufschieben steckt dahinter gleich ADHS, die Aufmerksamkeitsdefizit-Hyperaktivitätsstörung. In den sozialen Medien wird die Diagnose ja derzeit so häufig diskutiert wie nie zuvor. Für manche wirkt sie fast wie eine Erklärung für alltägliche Probleme, aber für

Betroffene ist sie jedoch eine ernstzunehmende Erkrankung, eine Störung. Warum ADHS gerade so präsent ist und was wirklich dahinter steckt, das hören Sie gleich hier im Gespräch mit einem Experten nach den nächsten Nachrichten hier in der ARD Infonacht.

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1: Um 3.30 Uhr mit Ronald Lessig. Nach dem mutmaßlichen Anschlagsversuch mit einer Sprengstoffdrohne am Flughafen Leipzig hat die Bundesanwaltschaft die Ermittlungen an sich gezogen. Grund sei die besondere Bedeutung des Falles, hieß es zur Begründung. Aus der Nachrichtenredaktion Astrid Rolle.
2: Die Bundesanwaltschaft spricht von tatsächlichen Anhaltspunkten, dass auf dem Flughafengelände eine Explosion herbeigeführt werden sollte. Dazu seien an der Drohne professioneller Sprengstoff und ein Zünder angebracht worden. Die Drohne war in der Nacht zum Mittwoch in der Nähe von ukrainischen Antonov-Flugzeugen entdeckt worden. Experten entschärften die Sprengladung. Die Ermittler gehen mittlerweile zudem davon aus, dass auch der Gegenstand, mit dem eine DHL-Frachtmaschine in der Luft zusammengestoßen ist, eine Drohne war. Laut Bundesanwaltschaft handelt es sich um einen schwerwiegenden Angriff auf die Infrastruktur in Deutschland.
1: Angesichts der Sommerhitze warnen Sozialverbände vor lebensgefährlichen Folgen, besonders für obdachlose Menschen. Die Geschäftsführerin der Bundesarbeitsgemeinschaft Wohnungslosenhilfe Bösing sagte der Rheinischen Post, wer auf der Straße lebe, trage bei Extremhitze das höchste Risiko. Ohne Zugang zu Wasser, Schatten oder kühlen Räumen seien wohnungslose Menschen schutzlos ausgeliefert. Bösing forderte, Hitzeschutz müsse eine verbindliche Pflichtaufgabe von Staat und Kommunen werden. Ähnlich äußerte sich der Sozialverband Deutschland. Die niedrigen Pegelstände der wichtigen Wasserstraßen wie Rhein, Donau oder Elbe stellt die Schifffahrt und Unternehmen vor große Herausforderungen. Bundesverkehrsminister Bilger hat sich daher mit Vertretern von Industriehäfen und Schifffahrt getroffen. Im Anschluss stellte er ein Maßnahmenpaket vor. So erwägt Bilger, das Fahrverbot für Lkw an Sonn- und Feiertagen vorübergehend aufzuheben, um mehr Güter auf die Straße zu bringen. Auch die Bahn soll mehr Güter übernehmen. Der deutsche Energiekonzern RWE hat sich aus Projekten für Windparks in den USA zurückgezogen. Dafür bekommt RWE Geld von der US-Regierung. Was es damit auf sich hat, berichtet Carsten Kühntop aus Washington.
3: RWE hatte 3 Pachtverträge. Damit wollte der Konzern Windparks bauen vor den Küsten von New York, Kalifornien und Louisiana. Die Regierung von Präsident Trump war aber strikt dagegen. Und jetzt gibt es eine Einigung in diesem Streit. RWE erhält sein Geld zurück, 1,2 Milliarden Dollar, und hat sich gleichzeitig verpflichtet, dieses Geld stattdessen in Projekte für fossile Brennstoffe zu stecken in den USA. Diese Vereinbarung ist bereits die 5. ihrer Art, die Trumps Regierung geschlossen hat, um die Entwicklung von Offshore-Windprojekten zu stoppen.
1: Das Wetter in Deutschland. Am Tage meist trocken, im Norden einzelne Schauer, an den Alpen Gewitter, bei 19 Grad in Nordfriesland und bis 30 Grad am Oberrhein. Am Samstag viel Sonne, 22 bis 33 Grad. Am Sonntag anfangs trocken, von Südwesten später Schauer, bis 35 Grad. Das waren die Nachrichten.
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4: Sieht soweit gut aus. Wir haben keine größeren Staus oder Verkehrsbehinderungen. Gute Fahrt.
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4: Mit Milad Kupay. Hallo. Können Sie sich schlecht konzentrieren? Vergessen Sie immer mal wieder Termine oder verschieben Sie Aufgaben und sagen Verabredungen ab? In Social Media und im Netz, da findet sich dafür schnell eine Diagnose: Aufmerksamkeitsdefizit-Hyperaktivitätsstörung, kurz ADHS. Für einige eine Entschuldigung, wenn mal etwas nicht klappt, für andere aber eine schwerwiegende Erkrankung ihrer oder Einschränkung ihrer Lebensqualität. Der Hamburger Psychiater Dr. Daniel Schöttle ist Experte für ADHS und Autismus im Erwachsenenalter. In diesem Jahr hat er das Buch ADHS in der zweiten Lebenshälfte mit herausgebracht. Verena Gonsch hat mit Daniel Schöttle gesprochen und ihn gefragt, wieso die Diagnose ADHS gerade im Alltag so präsent ist.
5: Ja, auf der einen Seite natürlich eine sehr erfreuliche Entwicklung, dass klar wird, dass nicht nur die Kinder und Jugendlichen betroffen sind, so ungefähr 40-50% der Erwachsenen, bei denen dass im Kindes- und Jugendalter bestand, auch weiterhin ADHS in unterschiedlicher Ausprägung haben. Und dass die Beschäftigung jetzt so intensiv ist, führt natürlich dazu, dass immer mehr Menschen auch auf die Idee kommen, dass sie möglicherweise selber eine ADHS auch haben, vielleicht auch teilweise Symptome sich zuordnen, die nicht zu einer ADHS gehören, Das muss man dann halt immer differenzialdiagnostisch nochmal klären. Schlussendlich ist es so, dass ADHS, auch wenn sie mal als Modediagnose bezeichnet wird, wird das sehr häufig oder viel häufiger übersehen, beziehungsweise nicht entdeckt oder durch andere Erkrankungen auch überdeckt, die dann eher als Erklärung dann dienen, als dass es auch diagnostiziert wird. Also wir haben im Erwachsenenalter eher noch die Problematik, dass die ADHS übersehen wird oder dann halt durch andere Diagnosen erklärt.
6: Kommen wir nochmal zur Definition. Vielleicht können Sie mal ein paar ganz wichtige Merkmale von ADHS aufzählen. Früher war das ja der klassische Zappelphilipp.
5: Genau, der klassische Zappelphilipp. Aber es gibt natürlich unterschiedliche Subtypen der ADHS. Das eine ist, das unterteilt wird in einen eher primär unaufmerksamen Typ und eher primär hyperaktiv-impulsiven Typ und in den kombinierten Typ, was der häufigste Typ dann auch ist. Unaufmerksamkeit zeigt sich dann häufig in Flüchtigkeitsfehler, dass auf Details nicht geachtet wird, dass die Aufmerksamkeit schlecht über längere Zeit dann auf Themen gerichtet aufrechterhalten werden kann, eine leichte Ablenkbarkeit durch äußere oder innere Reize, Vergesslichkeit, schlecht zuhören können. Das sind alles so Dinge. Es heißt aber nicht automatisch, dass ADHS-betroffene Menschen sich gar nicht konzentrieren können. Das heißt lediglich, dass für sie die Leistung, wenn es verlangt wird oder wenn es gerade wichtig ist, vielleicht auch bei eher so mediuminteressanten Themen, dass es dann schwer ist, die direkt und über die gewünschte Zeit dann auch abzurufen. Wenn ADHS-Betroffene ein Thema extrem interessant finden, dann können die auch in so eine Art Hypofokus-Modus schalten und sich sehr wohl sehr lange und gut konzentrieren können.
6: Und es gibt noch einen dritten Typ, den hyperaktiv-impulsiven?
5: Genau, den hyperaktiv-impulsiven Typ, das sind Menschen, die eine gesteigerte Energie haben, die schlecht stillsitzen können, die eine äußere oder innere Unruhe dann auch zeigen. Im Erwachsenenalter äußert sich das dann meistens, dass die Unruhe so internalisiert wird und so das Gefühl hat, dass man wie auf dem Sprung ist, zu viel Energie hat, schlecht sich dann in Ruhe beschäftigen kann oder stillsitzen kann oder dann auch durch eine ausgeprägte Ungeduld, durch impulsives Handeln, anderen ins Wort fallen, monologisieren. Das wären so die Ausprägung vom hyperaktiv-impulsiven Typ. Und dann, wie gesagt, wenn es beides zusammenkommt, dann wäre es der kombinierte Typ.
6: Was ist denn jetzt Ihre Haltung? Finden Sie das gut, dass man im Moment mehr darüber spricht, auch bei Social Media, dass eigentlich jeder Tests angeboten bekommt, auch durch KIs, dass er sich testen lassen kann? Oder hat das auch negative Seiten?
5: Ich finde es insgesamt gut, dass zum Beispiel über die sozialen Medien Informationen über psychische Erkrankungen geteilt werden und dann auch Menschen, die vielleicht wenig Zugang im Normalfall zu sowas haben oder vielleicht auch gar nicht selber auf die Idee kommen, dass das vorliegen könnte bei ihnen oder bei Angehörigen, Freunden, Freundinnen, dass sie sich dadurch Informationen beschaffen können und vielleicht auch niedrigschwellig informiert werden. Es hat auch einen gewissen entstigmatisierenden Charakter, wenn dann Menschen mit der und der Kondition darüber berichten, wie sie sich im Alltag fühlen, als auch, dass über psychische Erkrankungen mehr geredet wird im Sinne von, dass es selbstverständlich ist, dass es klar wird, das kann jeden treffen. Das ist eine positive Entwicklung. Gleichzeitig muss man natürlich auch aufpassen, dass Alltagsverhaltensweisen oder alltägliche Verhaltensweisen dann möglicherweise pathologisiert werden, die überhaupt nichts mit irgendeiner psychischen Erkrankung zu tun haben.
6: Ja, jeder hat ja im Moment ein Trauma oder ist getriggert oder hat eine Belastungsstörung, nicht? Also ist ja so in den Sprachgebrauch übergegangen.
5: Es findet eine Verwendung dann von ursprünglich Erkrankungsbegriffen statt, die auf Verhaltensweisen zugeordnet werden, die keinen Krankheitscharakter in dem Sinn haben. Und natürlich bei ADHS, wenn man sich das durchliest, ne, jeder erkennt sich irgendwo in irgendwelchen Symptomen wieder. Ne. Das heißt aber jetzt umgekehrt nicht, dass irgendwie alle irgendwie so ein bisschen ADHSig sind, sondern das würde auch den Menschen nicht gerecht werden, die eine ADHS haben und deutliche Einschränkungen dadurch auch haben. ADHS selber kann mit sehr vielen Stärken einhergehen, gerade in der richtigen Umgebung. Und gleichzeitig erleben halt auch viele Menschen Einschränkungen durch eine ADHS in verschiedenen Lebensbereichen, was natürlich auch die Voraussetzung ist für eine Diagnosestellung, dass es zu Einschränkungen oder Leidensdruck in verschiedenen Bereichen dann auch kommt. Also das kommt auf den Ausprägungsgrad drauf an und wie sehr man das selber als beeinträchtigend dann auch erlebt. Und abgesehen von dem ist es halt nicht nur ein bisschen ADHS und Superpower für die meisten. Ja. Das kann, wie gesagt, sehr viele Stärken mit sich bringen. Gleichzeitig ist es aber auch für viele mit einer Einschränkung verbunden. Ja, mehr Unfälle erreichen vielleicht die schulischen, beruflichen Abschlüsse nicht so, haben mehr somatische, körperliche Begleiterkrankungen, mehr psychische Begleiterkrankungen und die Lebenszeit ist um 6 bis 8 Jahre verkürzt. Also das ist halt die andere Seite von ADHS.
6: Sagen wir nochmal neurobiologisch, woran das liegt. Es fehlt Dopamin im Gehirn, kann man das so sagen?
5: Genau, grob gesagt kann man das so sagen, dass in bestimmten Arealen, vor allem im vorderen Teil des Gehirns, es zu einer Imbalance oder zu einer veränderten Dopaminausschüttung oder Vorhandensein von Dopamin, Noradrenalin, dann auch kommt. Und das wird zum Beispiel durch Medikation dann ausgeglichen. Wird aber auch zum Beispiel ausgeglichen, wenn Sie Sport machen, Ausdauersport, dann flutet auch das Dopamin an und es kommt zu einer inneren Beruhigung und verbesserten Konzentration, ohne dass man es jetzt direkt vergleichen könnte. Schlussendlich ist es sehr stark auch genetisch determiniert, also hat eine starke neurobiologische Komponente. Man kann jetzt nicht sagen, es entsteht durch Erziehung oder sowas, sondern das ist relativ häufig, dass in den Familien von ADHS betroffen andere mit ADHS auch sind oder dass diejenigen zu uns kommen über zum Beispiel die eigenen Kinder und dann feststellen, bei mir war das so ähnlich und dann überhaupt erst sich mit der Thematik beschäftigen.
6: Man könnte ja jetzt sagen, okay, dann probiere ich mal das Medikament, dann sehe ich, ob ich ADHS habe, wenn es mir dann besser geht.
5: Kann man umgekehrt auch nicht so sagen. Ich würde dringend davon abraten, ein Medikament zur Diagnosesicherung oder Stellung nehmen. Natürlich, selbst wenn 70-80% sehr positiv auf das Medikament reagieren, man muss ja sagen, Stimulantien sind mit die effektivste Therapie in der Psychiatrie, heißt es nicht automatisch, dass wenn jemand darauf mit zum Beispiel mehr Wachheit oder so reagiert, dass eine ADHS auch vorliegt. Oder umgekehrt, wenn jemand nicht darauf positiv reagiert, dass keine ADHS vorliegt, sondern es muss schon vorher eine gesicherte Diagnose sein und erst dann würde ich das vorschlagen, auszuprobieren. Genauso wie auch nicht jeder mit einer ADHS unbedingt eine Stimulantientherapie braucht, sondern das trifft für manche zu im Erwachsenenalter, nicht für alle. Man muss auch gleichzeitig dazu sagen, diejenigen, die es versuchen, bei denen es auch indiziert ist, berichten häufig über einen sehr schnellen, sehr positiven Effekt.
6: Kommen wir mal zu dem, was sich im Moment in der Gesellschaft tut. Viele 16-, 17-, 18-Jährige machen ja so einen Test bei Social Media und sind dann ganz happy, dass sie ADHS haben, weil das im Moment hip ist und so klingt, als hätte man auch eine Entschuldigung, wenn man vielleicht die Mathearbeit versäbelt oder nicht vorankommt. Was glauben Sie, wodurch ist das entstanden?
5: Ich glaube, es kann ja sehr hilfreich sein, wenn es solche Tests gibt, dass überhaupt so ein Screening stattfindet und man auf die Idee kommt, dass es möglicherweise vorliegt. Umgekehrt, ein einzelner Test oder nur, weil ich positiv score auf irgendeiner Skala, wenn ich mich schon eingelesen habe vielleicht in die Thematik, es sagt überhaupt nichts aus, ob eine Diagnose vorliegt oder eine ADHS vorliegt oder nicht. Da muss man sehr vorsichtig sein. Das wird auch der ganzen Komplexität der Eigenbiografie nicht gerecht, vorschnell dann aus einem Test das monokausal erklären zu wollen, welche Besonderheiten man hat, dass das alles mit ADHS irgendwie assoziiert ist. Ich glaube, möglicherweise besteht eine andere Beschäftigung mit psychischen Erkrankungen, mit einem offenerer Umgang, entstigmatisierender Umgang, gerade im Thema Neurodiversität und Neurodivergenz, was nicht defizitorientiert ist, sondern eher auf Unterschiede dann auch abzielt und auf die Fähigkeiten abzielt und weniger auf die Einschränkung, was eine sehr positive Entwicklung und Sichtweise ist. Und wie gesagt, gleichzeitig muss man aufpassen, dass nicht irgendwas pathologisiert wird, was nichts mit irgendwie ADHS oder psychischen Auffälligkeiten im Sinne von Erkrankung auch zu tun hat. Also dieser vorschnelle Die vorschnelle Diagnosestellung, das sollte man vorsichtig sein und nochmal gucken, was erklärt das denn, was für Besonderheiten ich habe, vielleicht auch besser oder vielleicht hat es gar nichts mit irgendwelchen Erkrankungen zu tun. Es ist einfach im Spektrum des menschlichen Erlebens und Verhaltens verankert.
6: Jetzt haben Sie ein Buch geschrieben, ADHS in der zweiten Lebenshälfte. Warum ist das bisher noch nicht so in den Fokus gerückt? Was ist da passiert?
5: Bisher war der Fokus sehr auf Kinder und Jugendliche. Und so in den letzten 20 Jahren hat sich es dann so entwickelt, dass natürlich auch viel mehr Aufmerksamkeit auf die Erwachsenen gerichtet wird, weil halt klar wurde, dass ungefähr die Hälfte dann noch die Symptomatik in unterschiedlichem Ausmaß weiter erlebt. Und gerade in dem Bereich über 40-Jährige oder über 45-Jährige, da gibt es noch sehr wenig. Ja, das sieht man dann auch an den Diagnoseraten, die nehmen dann deutlich ab. Und auch diejenigen, die dann Therapie erhalten, das nimmt deutlich ab. Eigentlich viel weniger, als man das erwarten würde. Ungefähr 2,5 bis 3,5% sind im Erwachsenenalter von der ADHS betroffen. Guckt man sich dann die über 40- oder 45-Jährigen an, diese Kohorten, das sind da nur noch ein Bruchteil vermerkt. Und es hat halt deutliche Auswirkungen der ADHS auf das weitere Leben, in dem, was ich vorher schon mal angerissen habe oder erwähnt habe, im Sinne von, dass es nicht nur alles mit Stärken einhergeht, sondern für viele Betroffene dann auch den Lebensweg entscheidend prägen kann und auch teilweise mit deutlichen Einschränkungen einhergeht.
6: Was sind das für Probleme? Immer noch dieses, ich kann mich nicht konzentrieren, ich komme nicht in Gang bei der Arbeit oder?
5: Das ist tatsächlich sehr, sehr unterschiedlich. Das kann sein, dass Konzentrationsprobleme weiter fortbestehen, dass man sich schlecht organisieren kann, viel anfängt, nichts zu Ende bringt. Prokrastination, das Aufschieben spielt häufig eine große Rolle, sich was vorzunehmen, dann aber auch die einzelnen Schritte nicht so planen zu können und Probleme in der zeitlichen Einteilung zu haben. Teilweise sind es aber auch jetzt gerade, was so innere Unruhe und Hyperaktivität angeht, dass zu Risikoverhalten dann auch geneigt wird, zu impulsiven Verhalten, sowohl zwischenmenschlich als auch bei einem selber. Also das ist sehr, sehr unterschiedlich. Hinzu kommt, dass auch wenn das nicht in den diagnostischen Kriterien auch drin ist, dass viele Menschen mit einer ADHS ausgeprägte Probleme haben, die Stimmung zu regulieren, also die emotionale Dysregulation. Das spielt häufig eine Rolle oder eine ausgeprägte Empfindlichkeit auf Zurückweisung oder auf subjektiv erlebte Zurückweisung. Um jetzt nochmal zwei Beispiele zu nennen, das ist häufig das, was dann als belastend auch empfunden wird, sowohl bei den Betroffenen selbst als auch jetzt im sozialen, familiären Beziehungs- und Freundschaftskontext.
6: Früher hieß es ja immer, das wächst sich dann irgendwann raus, das stimmt nicht.
5: Es wächst sich raus, dass eher weniger, sagen wir so, die Symptomatik verändert sich im Laufe des Erwachsenenalters und 40-50% haben die noch bestehen, aber die ist natürlich verändert. Verändert auch unter anderem, indem Kompensationsmechanismen erlernt werden, indem die Symptomatik sich abschwächt, vielleicht auch dann besser erlernt wird, mit dem Ganzen umzugehen, dass die äußere Unruhe eher in eine innere Unruhe übergeht und von außen gar nicht mehr so sichtbar ist und man im Laufe des Lebens natürlich auch lernen kann, mit dem, was man so an Besonderheiten hat, besser umgehen zu können oder gut umgehen zu können und im Idealfall das auch als Stärke nutzen zu können und sich eine Umgebung zu schaffen, wo das dann voll zur Geltung kommt. Die ganze Kreativität, die Energie, die Motivationsfähigkeit, das Out-of-the-Box-Denken und so weiter, was halt auch mit ADHS vorkommen können.
6: Es heißt ja immer, dass ADHSler bevorzugt in kreativen Umfelden arbeiten. Das würde ja das bestärken, was Sie eben gesagt haben, was die Stärken sind. Es sind sehr kreative Menschen, die auch auf viele unterschiedliche Ideen kommen können.
5: Ja, ist also mein Eindruck, dass viele tatsächlich sehr kreativ dann auch sind oder ungewöhnliche Lösungswege finden können, Problemlösungsfähigkeiten dann auch haben. Also das ist sehr unterschiedlich. Ja.
6: Mhm. Gibt es Unterschiede zwischen Männern und Frauen?
5: Die Unterschiede zwischen Männern und Frauen gibt es dahingehend auch, dass Frauen später diagnostiziert werden, beziehungsweise dass weniger erkannt wird bei ihnen. Ja, das kann zum einen daran liegen, dass die Kriterien teilweise sehr männlich formuliert sind, dass Frauen vielleicht nochmal ein anderes Kompensationsverhalten dann auch haben, andere Begleiterkrankungen entwickeln, affektive Erkrankungen, depressive Angsterkrankungen, die das Ganze dann überdecken oder das dann eher als im Rahmen von einer emotional instabilen Persönlichkeitsstörung, zum Beispiel vom Borderline-Typ, dann interpretiert wird und die dahinterliegende ADHS gar nicht so gesehen wird.
6: Was würden Sie den Menschen raten, die glauben, dass sie ADHS haben? Es kann ja nicht jeder zum Psychologen gehen und eine umfangreiche Diagnose machen, oder?
5: Im Internet gibt es ja relativ viel, wo man sich dann auch einlesen kann oder kauft sich ein Buch, kann auch mal einen Test machen. Man muss einfach nochmal das innerlich kritisch dann auch sehen. Auf der einen Seite positiv, dass man vielleicht auf die Idee kommt, weil es ist tatsächlich, wenn es diagnostiziert wird, kann man das wirklich auch sehr gut behandeln, wenn man möchte. Und auf der anderen Seite sollte man, wenn man diese Tests macht, das Ganze durchliest, durchaus eine innere kritische Distanz zu dem Ganzen bewahren und klar im Idealfall sich dann vorstellen bei jemand, psychologischen Psychotherapeuten oder Ärztlichen oder Arztärztin, der die Diagnose dann auch sicherstellen kann und differenzialdiagnostisch nochmal guckt, was könnte das denn vielleicht noch anders erklären, ja, oder liegt da vielleicht irgendwas ganz anderes dahinter? Also das eine Eigendiagnose, das kann zwar einen Hinweis mal geben, dass da was vorliegt, aber das muss schon mit jemand von außen, im Facharzt, Fachärztin oder psychologischen Psychotherapeuten dann abgeklärt sein.
6: Kann man eigentlich grundsätzlich von einer Pathologisierung der Gesellschaft sprechen? Weil viele Menschen ja auch bei Eltern und Schülern sieht man das oft. Jetzt gibt es Schulpsychologen, es gibt Sozialpädagoginnen, Kinder werden sehr früh auch irgendwo vorgestellt, haben manchmal nicht nur eine Diagnose, sondern mehrere, ne? Lese-Rechtschreibschwäche, ADHS, autistische Anteile, dann haben wir jetzt den Begriff des Spektrums, was ja irgendwie alles und nichts ist, also jeder ist ja in irgendeiner Weise ein Spektrum. Was sagt das über eine Gesellschaft aus, die da so genau drauf guckt?
5: Gibt es natürlich Unterschiedliches, was einem da im Kopf kommen könnte. Vielleicht zuerst mal, dass sich überhaupt drum gekümmert wird, um psychische Gesundheit von Menschen, um sensiblen Umgang mit Besonderheiten, um nochmal einen genaueren Blick, was sich dahinter verbirgt und vielleicht auch nochmal Möglichkeiten zu schaffen, Menschen, die vielleicht Besonderheit mit sich bringen, dass die den Möglichkeiten gegeben werden, sich dann nochmal anders entfalten zu können. Das finde ich erstmal einen sehr guten Ansatz. Es hat auch einen gewissen präventiven Ansatz. Wenn man manches früh erkennt, kann man auch früh darauf einwirken und vermeiden, dass dann Folgeerscheinungen kommen, die halt dann ungünstig für denjenigen oder diejenige auch sind. Also von dem her finde ich das einen guten Ansatz, wenn gerade auch im Präventionssinne und im Sinne des Erkennens von psychischen Erkrankungen dann Augenmerk drauf gelegt wird. Plus noch das Sprechen über psychische Erkrankungen und über in dem Fall jetzt ADHS, das sorgt einfach dafür, dass auch eine gewisse selbstverständliche Auseinandersetzung damit stattfindet, die auch einen entstigmatisierenden Charakter hat. Und gleichzeitig muss man aufpassen, dass nicht was pathologisiert wird, was nicht zu pathologisieren wäre, weil es halt im Spektrum des nicht kranken menschlichen Verhaltens vorkommt. Ich finde es auch, man muss dann natürlich vorsichtig sein, solche Begriffe zu verwenden und vom Spektrumsgedanken, das ist mittlerweile in der psychiatrischen Diagnostik so, dass man von diesem kategorialen Ansatz, hat's nicht, eher zu einem dimensionalen Ansatz übergeht, im Sinne von, dass psychische Erkrankungen als Spektren gesehen oder Spektrumserkrankungen gesehen werden von Menschen, die vielleicht eher leicht bis mittelgradig betroffen sind, bis zu schwer bis schwerst betroffen. Der Dachbegriff ist dann vielleicht ADHS. Da gibt es Menschen, die kommen ganz gut damit zurecht, haben trotzdem eine ADHS, sind vielleicht wie auch immer man es definiert, beruflich, familiär erfolgreich und haben ein gutes Leben, gute Lebensqualität. Da gibt es halt Menschen, die sehr früh schon deutliche Lebensqualitätseinschränkungen haben, so ihre Ziele überhaupt nicht erreichen können, weil die ADHS sie auch so einschränkt. Beide haben eine ADHS, aber es sind unterschiedliche Ausprägungsgraden, vielleicht auch unterschiedliche Umgebungsbedingungen, in denen das zum Tragen kommt.
6: Und haben Sie das Gefühl, dass die Gesellschaft tatsächlich ausreichend informiert ist über all diese Dinge?
5: Es gibt deutlich mehr Informationen über psychische Erkrankungen und über ADHS, aber es ist natürlich schwierig, dann gute Informationen auch zu finden. Ja, nur weil ich in Social Media oder TikTok mir das angucke, gibt es mittlerweile viele Untersuchungen, die auch zeigen, dass teilweise über die Hälfte der Informationen falsch ist. Ja, 30% sind dann nochmal so subjektiv Erfahrungsberichte und vielleicht 10-20% enthalten dann auch wissenschaftlich oder klinisch fundierte Informationen. Also da muss man auch vorsichtig sein. Dann finde ich es auch wichtig, dass es beides dargestellt wird, ne? Dass nicht immer nur auf den Charakter der Einschränkung hingewiesen wird, sondern dass Stärke und Einschränkung koexistieren kann. Man kann Stärken durch ADHS haben und die auch ausleben und trotzdem einen gewissen Leidensdruck haben, vielleicht durch Anpassungsleistung oder andere Bedingungen und darf Hilfe dann auch in Anspruch nehmen. Also es kann beides auch sein.
6: Gucken wir nochmal zum Schluss auf den internationalen Vergleich. In Deutschland ist ja diese Debatte um Erkrankungen und auch Spektrum relativ spät gekommen. Ne? In den 90ern ging das ja schon in Amerika los. Gibt es Länder, wo Sie sagen, die machen das eigentlich richtig?
5: In Australien sind mir Projekte bekannt, die jetzt sehr niedrigschwellig die Bevölkerung dann auch informieren über psychische Erkrankungen. Und das Ganze dazu führt, dass natürlich auch eine gesteigerte Inanspruchnahme die Folge ist und möglicherweise Menschen, die sonst unerkannt bleiben würden in ihren psychischen Auffälligkeiten, dann schneller erkannt werden und einen besseren Zugang zum Hilfesystem dann auch haben. Schlussendlich ist es auch in Deutschland wichtig, über psychische Erkrankungen zu informieren, Prävention zu betreiben, möglichst früh diese dann auch zu erkennen und Menschen eine Behandlung dann auch zu ermöglichen und vor allem auch Betroffene mit einzubeziehen, die dann auch über zum Beispiel ihre eigenen Symptome der ADHS berichten können. Das hat einen sehr entstigmatisierenden Charakter.
6: Das steht ja ein bisschen im Widerspruch zu dem Vorhandensein von Therapeutinnen und Therapeuten und der Möglichkeit, schnell an Therapien zu kommen. Was wünschen Sie sich da für die Zukunft, wenn wir jetzt mal 15 Jahre weiter gucken?
5: Ich würde mir wünschen, also mal mehr Informationen, die in der Bevölkerung dann auch vorhanden sind, dass ein niedrigschwelligerer, leichter Zugang möglich ist, ins Hilfesystem dann auch zu kommen, dass gerade was ADHS, Autismus angeht, also den ganzen Neurodiversitätsbereich, dass auch bei den Therapeutinnen und Therapeuten Wissen darüber besteht und mehr Wissen darüber besteht und eine Offenheit, wobei ich das schon erlebe, das hat sich in den letzten Jahren deutlich geändert. Also ich erlebe da gerade auf den Fortbildungen, die Therapeutinnen und Therapeuten, Ärztinnen als sehr offen und sich dem Thema annehmend.
4: Soweit Dr. Daniel Schöttle. Er ist Mitautor des Buches ADHS in der zweiten Lebenshälfte.
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4: Nach dem Drohnenvorfall am Leipziger Flughafen ermittelt jetzt die Bundesanwaltschaft. Damit hat der Fall ja eine ganz neue Dimension. Im Raum steht eben nicht nur Sabotage, sondern ein möglicher Angriff auf die innere und äußere Sicherheit Deutschlands. Der Bundesinnenminister und auch weitere Politiker fordern eine lückenlose Aufklärung. Einige bringen sogar Gespräche mit den NATO-Verbündeten ins Spiel. Welche Konsequenzen jetzt diskutiert werden, damit beschäftigen wir uns gleich zu Beginn der nächsten Stunde. Vorher aber erst einmal alles, was wichtig ist aus unserer Nachrichtenredaktion hier für Sie in der ARD-Infonacht.

0: Es ist 4 Uhr. 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Die Nachrichten mit Marat Hellmann. Guten Morgen. Die Polizei hat in Höxter und Bottrop zwei Terrorverdächtige gestellt. Sie sollen für die IS-Terrororganisation gekämpft haben. Antje Passenheim, WDR Landespolitik.
1: Die beiden Männer sollen von 2015 über ein Jahr lang im Irak als Kämpfer des sogenannten Islamischen Staats unterwegs gewesen sein. Auf die Spur der beiden Verdächtigen waren die Ermittler von Generalstaatsanwaltschaft und LKA gekommen, weil ihre Namen auf einer neuen IS-Liste standen. Gegen beide wurden bereits Haftbefehle erlassen. Außerdem stellten die Ermittler in ihren Wohnungen Handys und Laptops sicher.
0: Die Weltkriegsbombe im Kölner Stadtteil Deutz ist entschärft worden. Sie lag im Rhein. Durch das Niedrigwasser hatten Passanten die Bombe entdeckt. WDR-Reporter Carsten Upadeck erklärt, warum die Bombe vor der Entschärfung mit einem Radlader aus dem Wasser gehoben wurde.
2: Weil diese Bombe ein Modell ist, was einen Zünder hat, der nicht so kompliziert ist. Es gibt Zünder, die relativ leicht dann explodieren. Dieser war wohl ein Modell, was einfacher war. Deswegen hat man sich entschieden, sie erst aus dem Wasser zu holen und dann zu entschärfen.
0: Und auch das ist derzeit Thema. Wegen des Niedrigwassers in Flüssen plant Bundesverkehrsminister Bilger mehrere Maßnahmen. Unter anderem sollen Gütertransporte auf die Straße verlegt werden, dann könnten sonntags mehr Lkw fahren. Ein US-Gericht hat den Facebook-Mutterkonzern Meta zu einer hohen Geldstrafe verurteilt. Das Unternehmen soll 567 Millionen Dollar zahlen, wegen Gefährdung der psychischen Gesundheit von Kindern im Zusammenhang mit seiner Plattform. Nach dem schweren Straßenbahnunfall in Gelsenkirchen sind die kaputten Bahnen am Abend abtransportiert worden. Bei dem Zusammenstoß gestern Nachmittag wurden mehr als 20 Menschen verletzt, 3 davon lebensgefährlich. Zur Ursache ist noch wenig bekannt. Bei der Schwimm-EM in Paris gab es am Abend die nächsten deutschen Medaillen. Beim Springen vom 10-Meter-Turm hat Jaden Eickermann Silber und Ole Rösler Bronze gewonnen. Dass sich das Mittelmeer gerade immer weiter aufheizt, zeigt ein neuer Höchstwert vor Mallorca. Dort wurde an einer Messboje eine Wassertemperatur von 33,02 Grad gemessen. Nach einem Fernsehbericht ist das der höchste Wert, der jemals in spanischen Gewässern registriert worden ist. Im westlichen Mittelmeer liegen die Wassertemperaturen aktuell 4 Grad über dem langjährigen Durchschnitt. Das war WDR aktuell, das Wetter in Nordrhein-Westfalen. Die Nacht ist meist klar bei 7 bis 13 Grad. Am Tag ist es überwiegend freundlich mit einem geringen Schauerrisiko. Dazu in Detmold 23 und in Bedburg 25 Grad. Es ist 4.03 Uhr.
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4: Drei Meldungen haben wir da. Einmal die A7 Kassel Richtung Hannover ist zwischen Hedemünden und Dreieck Drammetal nach einem Unfall gesperrt. A28 Richtung Leer ist zwischen Westerstede West und Apen-Remels nach einem Unfall gesperrt. Die Umleitung führt über die U14. Und die A44 Kassel Richtung Dortmund ist zwischen dem Dreieck Kassel Süd und Kassel Bad Wilhelmshöhe nach einem Lkw-Brand gesperrt. Gute Fahrt.
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4: Aus dem Studio von NDR Info in Hamburg mit Midat Kupay. Guten Morgen. Eine genaue Ermittlung in alle Richtungen, das hat der Bundesinnenminister nach dem Drohnenvorfall am Leipziger Flughafen angekündigt. Jetzt liegt der Fall bei der Bundesanwaltschaft. Nach dem Fund der Sprengstoffdrohne haben sich damit Deutschlands oberste Strafverfolger eingeschaltet. Und damit hat dieser Fall auch eine neue Dimension. Es geht eben nicht mehr um einen lokalen Sabotageakt, sondern um einen schwerwiegenden Angriffsversuch auf die innere und äußere Sicherheit des Landes. Einige Politiker haben auch schon Beratungen mit NATO-Verbündeten gefordert. Welche Forderungen auf dem Tisch liegen? Dazu Christina Nagel.
5: Es ist eine neue Dimension von hybrider Bedrohung. Sie zeigt, wie weit die Angreifer inzwischen bereit sind zu gehen, um Schäden anzurichten. und um in Deutschland für Verunsicherung zu sorgen, sagt der Innenminister von Brandenburg, Jan Redmann.
6: Wir erleben jetzt erstmals durch den Anschlag in Leipzig, wie real das ist, dass es kein Szenario mehr ist aus irgendwelchen Bundeswehr-Hochschulvorlesungen, sondern es passiert real und wir müssen darauf schnell eine Antwort finden. Die Zeit läuft uns weg.
5: Es geht um den Aufbau einer effektiven Drohnenabwehr an kritischen Infrastrukturobjekten, um klare Zuständigkeiten, die ein schnelles Eingreifen möglich machen, und um ein einheitliches Lagebild. Dafür war eigentlich vor knapp einem Jahr der Nationale Sicherheitsrat geschaffen worden. Und der müsste aus Sicht von Grünen Fraktionschefin Katharina Dröge nun dringend tagen.
7: Es wäre nicht alleine die Aufgabe des Bundesinnenministers, sich zu kümmern, sondern man fragt sich, wo ist eigentlich Boris Pistorius als Verteidigungsminister, wo ist Friedrich Merz als Bundeskanzler? Es wäre jetzt eine Aufgabe der gesamten Bundesregierung, wenn sie den Vorfall so ernst nimmt, wie er aus meiner Sicht ist. Und deswegen braucht es eine Sitzung des Nationalen Sicherheitsrates.
5: Im Nationalen Sicherheitsrat sitzen neben dem Kanzler auch Minister und Vertreter der Sicherheitsbehörden. Es geht um Signale, die die Bundesregierung nach außen sendet, selbst wenn sie sich noch nicht festlegen will, wer hinter dem Anschlagsversuch steckt. Innenminister Alexander Dobrindt hat mit Blick auf die Drohne, den Sprengstoff und die Umstände von hoher Professionalität gesprochen. Ein Mitwirken fremder Mächte könne nicht ausgeschlossen werden. Dröge fordert deswegen nicht nur, dass der Nationale Sicherheitsrat tagt.
7: Es braucht auch eine Konsultation im Rahmen der NATO.
5: Denn der Flughafen Leipzig wird für Rüstungsgütertransporte des Militärbündnisses genutzt. Die großen ukrainischen Antonov-Transportmaschinen auch für Lieferungen an die Ukraine. Es wäre ein sehr deutliches Signal, wenn Deutschland Artikel 4 aktivieren würde. Er ermöglicht es NATO-Mitgliedstaaten, die die Sicherheit ihres Landes gefährdet sehen, die Bündnispartner zu Beratungen zusammenzurufen. Dabei geht es darum, gemeinsame Maßnahmen abzustimmen, um weitere Eskalationen zu verhindern. Dass dabei in erster Linie an Maßnahmen gegen Russland gedacht wird, sprechen einige Politiker sehr offen aus. Dass Deutschland nicht zuletzt wegen der Ukraine-Unterstützung Ziel russischer Einflussnahme ist, steht für Daniel Baldi von der SPD außer Frage.
8: Weil klar ist, wenn Deutschland seine Unterstützung für die Ukraine, wenn sie die zurückzieht, dann werden sich auch andere EU-Staaten daran vielleicht orientieren.
5: Eine Rechnung, die nicht aufgehen werde. Im Gegenteil, Innenminister Dobrindt hat Amtskollegen aus verschiedenen Ländern Ende August zu einem Krisengipfel eingeladen. Thema werden die hybriden Bedrohungen sein und die Frage, wie man sich gemeinsam besser schützen kann.
4: Ja, und wie man sich besser schützen kann, das weiß vermutlich eine Firma aus Hannover, denn sie baut Abwehrwaffen gegen solche Gefahren ab sofort offiziell in Serie. Was genau dort passiert, das hat sich Niedersachsens Ministerpräsident Lies angeschaut. Oliver Jürgens ist bei dem Besuch in Hannover dabei gewesen.
9: In einem modernen Bürogebäude in Hannover wird an einer Technik gearbeitet, auf die viele Länder warten. Der Chef des Unternehmens Fiberbridge, Thomas Teeg, und sein inzwischen 50-köpfiges Team arbeiten seit mehreren Jahren an etwas, das erst jetzt seine ganze Bedeutung offenbart.
10: Wir können Lasersysteme, kleinere Lasersysteme, aber auch Hochleistungslasersysteme für die Drohnenabwehr bereitstellen. Das heißt, insbesondere die Hochleistungslasersysteme mit sehr, sehr hohen Energien, um Drohnen und insbesondere auch Drohnenschwärme zu bekämpfen. Und das ist eine Technologie, die bisher in Europa, in Deutschland so noch nicht verfügbar war.
9: Teeg-Systeme können in Militärfahrzeuge oder in mobilen Containern verbaut werden. Kunden sind in erster Linie Rüstungsfirmen. Niedersachsens Ministerpräsident Olaf Lies hält diese Technik für zentral, wenn es um das Thema Drohnenabwehr geht. Gerade auch nach dem Vorfall am Flughafen Leipzig, bei der eine mit Sprengstoff beladene Drohne unschädlich gemacht werden konnte.
11: Wir leben in einer hybriden Bedrohungslage. Ich will mal offen sagen, ich glaube, viele, die das immer so ein bisschen in die Richtung geschaut, ist es wirklich so dramatisch. Ist jetzt noch mal endgültig bewusst geworden, sichtbar geworden, wie dramatisch diese Bedrohungslage inzwischen schon ist.
9: Lies ist aber auch bewusst, dass die Abwehr von Drohnen durch Laser nur ein Teil einer umfassenden Sicherheitsarchitektur sein kann. In einer hybriden Bedrohungslage gäbe es auch andere Formen von Anschlägen, auf die der Staat vorbereitet sein müsse.
11: Es geht in der hybriden Bedrohungslage um andere Formen von Anschlägen. Es geht darum, Infrastruktur außer Kraft zu setzen. Das heißt, wir werden ein sehr gezieltes System brauchen, das auf der einen Seite sehr gut alle Informationen zusammenstellt. Und auf der anderen Seite will ich auch sagen, müssen wir uns als Staat fragen, welche Informationen wir eigentlich heute angesichts der Bedrohungslage überhaupt noch öffentlich machen können, auch im Sinne von Infrastrukturdaten, weil das auch der Schutz der Infrastruktur ist, nicht mehr alle Daten öffentlich zur Verfügung zu stellen.
9: Bei der Abwehr von hybriden Anschlägen wirbt Lies für noch mehr Zusammenarbeit von Polizei und Bundeswehr. Sicherheit müsse gemeinsam gedacht werden. Die Abwehr von Drohnen spielt auch für die Bundeswehr eine große Rolle. Frank Doske, der Leiter der Wehrtechnischen Dienststelle für Waffen und Munition in Meppen, hat dafür mehrere Gründe.
12: Die Vielzahl an Drohnen, auch die Menge und auch natürlich, dass sie so günstig herzustellen sind, führt dazu, dass wir eigentlich im Prinzip ganz schnell unsere Magazine leergeschossen hätten. Und dafür brauchen wir inzwischen ganz andere Lösungen. Das Gleiche gilt natürlich auch für die gesamte Logistik, die dahinter steckt und natürlich im Endeffekt auch die Effizienz, das heißt auch die Kosten, die würden uns weglaufen.
9: 2028 will die Bundeswehr solche Systeme wie das aus Hannover nutzen. Auch an Flughäfen wäre ein Einsatz denkbar. Dass die Drohnenabwehr mit Lasern nun serienreif ist, ist ein wichtiger Schritt, um diesem Ziel näher zu kommen.
4: In Hannover werden also Werkzeuge zur Drohnenabwehr hergestellt. Doch wo blieb der Schutz denn bisher? Unbemannte Geräte in Flughafennähe, das sind ja nichts Neues. Es sei höchste Zeit, Schutzlücken zu schließen und Zuständigkeiten klar zu benennen. Das meint Mario Kubina in seinem Kommentar.
13: Die Meinung. Ein hybrides Anschlagsszenario. So nennt Alexander Dobrindt das, was da am Flughafen Leipzig-Halle passiert ist. Ein Begriff, der die Dinge vernebelt, statt Klarheit zu schaffen. Dabei ist die Lage eindeutig. Eine Drohne wird mit Sprengstoff präpariert und auf den Flughafen gesteuert. Dorthin, wo auch ukrainische Frachtmaschinen stehen. Und nur durch Zufall kann Schlimmeres verhindert werden. Das zeigt, Deutschland steht bei der Drohnenabwehr blank da. Ein trauriger Befund, mehr als 4 Jahre nach dem Beginn des russischen Großangriffs auf die Ukraine. Jahre, in denen sich ein neues Bewusstsein für die militärische Bedrohung entwickelt hat. Sichtbar wird das in der Zeitenwende, die noch der Ampelkanzler Olaf Scholz ausgerufen hat. Bis dahin war die Bundeswehr auf Schrumpfkurs. Seitdem stehen die Zeichen auf Modernisierung. Neue Panzer und Kampfjets sind auf dem Weg. Das Ziel, die Verteidigungsfähigkeit Deutschlands zu stärken. Aber Sicherheit hat mehr Dimensionen als die militärische. Gefahren gehen nicht nur von gegnerischen Raketen und Bombern aus, sondern auch von Angriffen unterhalb der Schwelle einer klaren militärischen Attacke. Cyberangriffe, Propaganda oder eben Drohnenflüge. Das alles gehört längst zum Instrumentenkasten hybrider Kriegsführung. Deutschland ist darauf immer noch nicht vorbereitet. Schon klar, die Politik war nicht untätig. Es gibt inzwischen ein Drohnenabwehrzentrum von Bund und Ländern, ein Zentrum zur Abwehr hybrider Bedrohungen und das Luftsicherheitsgesetz wurde überarbeitet. Aber nach wie vor ist die operative Verantwortung auf zu viele Akteure verteilt. Mal ist die Bundeswehr zuständig, mal die Bundespolizei, mal die jeweilige Landespolizei. Je nachdem, wo eine Drohne gerade auftaucht. Damit muss Schluss sein. Zu Recht hat der Innenminister von der CSU eine eigene Drohneneinheit bei der Bundespolizei eingerichtet. Das kann aber nur der Anfang sein. Was nützt die beste Organisationsstruktur von Bund und Ländern, wenn sie erst nach einem Vorfall zur Klärung beitragen kann? Ziel muss es sein, Angriffe auf kritische Infrastruktur wie Flughäfen zu verhindern. Deshalb muss erstens die Drohnenabwehr bei der Bundespolizei gebündelt werden. Und zweitens muss so schnell wie möglich die nötige Technik beschafft werden. Abfangdrohnen, Störsender, Sensoren zur Früherkennung von Drohnen, damit sich Deutschland in Zukunft wehren kann, wenn es darauf ankommt.
4: Soweit der Kommentar von Mario Kubina aus Berlin. Und wir blicken aufs Wetter hier bei uns in der ARD-Infonacht. Zunächst vielleicht mit ein paar aktuellen Temperaturen. Starten wir mal im Norden, in Hamburg 15 Grad, 16 Grad meldet Berlin. In Frankfurt am Main sind es 14 Grad. Dresden ist mit 17 Grad mit dabei. Weiter in Köln 11 Grad, Leipzig 17, München 18 und Stuttgart ebenfalls 18 Grad.

Ja, ansonsten gibt es tagsüber viel Sonne, gebietsweise hier und da aber auch Schauer und Gewitter. 22 Grad an der Nordsee bis 35 Grad an der Donau.

0: Und die Zeit habe ich auch für Sie. 4.14 Uhr ist es. Guten Morgen.
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0: Fast anderthalb Jahre ist es jetzt her. Ein Mann fährt mit einem Kleinwagen in einen Demonstrationszug der Gewerkschaft Verdi in München. Zwei Menschen sterben, eine Frau und deren zweijährige Tochter. Dutzende weitere werden zum Teil schwer verletzt, kämpfen bis heute mit den Folgen. Der Angeklagte musste sich für die Tat vor dem Oberlandesgericht in München verantworten. Jetzt hat das Gericht ein Urteil gefällt. Wie es ausgefallen ist und wie der Täter auf das Urteil reagiert hat, dazu Manuel Rauch.
2: Regungslos schaut der 25-jährige Afghane den vorsitzenden Richter an, während der das Urteil verkündet. Zweifacher Mord, 23-facher versuchter Mord, gefährliche Körperverletzung in vielen weiteren Fällen. Lebenslange Freiheitsstrafe. Unter den Zuschauern im Gerichtssaal ist vereinzelt ein zustimmendes Gemurmel zu hören. Denn das Gericht stellt auch die besondere Schwere der Schuld fest. Sollte das Urteil rechtskräftig werden, wäre es so gut wie ausgeschlossen, dass der Täter nach 15 Jahren auf Bewährung entlassen wird. Rund zwei Stunden lang führt der vorsitzende Richter aus, wie das Gericht zu seinem Urteil kommt. Das Gericht sieht gleich drei Mordmerkmale erfüllt. Gerichtssprecher Laurent Lafleur.
3: Die Tat geschah heimtückisch. Keines der Opfer hatte auch nur ansatzweise eine Chance, sich gegen diesen Angriff zu verteidigen. Die Getötete hatte sogar bewusst einen Platz ganz am Ende des Demonstrationszugs gewählt, weil sie sich da in der Nähe von Polizeiautos besonders sicher fühlte.
2: Mit dem Auto habe der Täter zudem ein gemeingefährliches Mittel benutzt, das nicht nur einzelne Personen gefährdete, sondern eine unbestimmte Zahl an Menschen. Viele Demo-Teilnehmer wurden direkt erfasst, andere schob das Auto schneepflugartig vor sich her, so sagt es der Richter wörtlich. Zudem habe der Verurteilte aus niedrigen Beweggründen gehandelt. Der Täter sei überzeugt davon gewesen, dass westliche Staaten für das Leid der muslimischen Bevölkerung verantwortlich sind. Deshalb wollte er, so das Gericht, möglichst viele Menschen töten. Eine Mutter und ihre zweijährige Tochter kamen im Februar 2025 ums Leben, als der damals 24-jährige Afghane seinen Mini in den Demonstrationszug in der Nähe des Münchner Hauptbahnhofs fuhr. Mehr als 40 Menschen wurden verletzt.
3: Es waren schwerste Verletzungen, die die Geschädigten bis heute noch verfolgen. Viele sind bis heute nicht arbeitsfähig. Viele mussten sich zahlreichen Operationen unterziehen, müssen sich auch in Zukunft noch zahlreichen Operationen unterziehen. Einige Verletzungen werden wohl nie ausheilen.
2: Dazu kommen psychische Verletzungen wie posttraumatische Belastungsstörungen. Anwalt David Mühlberger hat im Prozess 9 Geschädigte vertreten.
4: Ja, also die Folgen sind natürlich katastrophal. Der Angeklagte hat ganze Familien zerstört, der hat Beziehungen zerstört. Es gibt Leute, die haben mehr als 1.000 Euro netto weniger jetzt im Monat und sind bedürftig geworden dadurch.
2: Mit dem Urteil zeigt er sich zufrieden, genau wie seine Mandanten. Die umarmen sich nach der Urteilsverkündung.
4: Aber letzten Endes ist es das Maximum, was es gibt an Schuldspruch. Ein gerechtes Urteil im eigentlichen Sinne wird es wahrscheinlich für die Hinterbliebenen oder für die Geschädigten nicht geben, denn das kann einem so ein Urteil nicht geben. Es ist nur die korrekte, juristisch einwandfreie Sachbehandlung zu erwarten und das haben wir hier erfahren.
2: Anhaltspunkte dafür, dass der Täter schizophren ist, zieht das Gericht nicht. Darauf hatte die Verteidigung gesetzt. Ein psychiatrischer Sachverständiger habe zwar Grundzüge einer Persönlichkeitsstörung diagnostiziert, er sei aber voll schuldfähig, so das Gericht. Nach 2 Stunden Urteilsbegründung spricht der vorsitzende Richter schließlich den Angeklagten direkt an. Mit seiner Tat habe er dafür gesorgt, dass München in eine traurige Liste aufgenommen worden sei. Anschläge dieser Art seien mitnichten gottgefällig, sondern sinnlos, brutal und menschenverachtend.
0: 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Die Hitze in diesem Sommer fordert bisher weit mehr Opfer als angenommen. Knapp 12.000 Hitzetote hat es in diesem Sommer bisher gegeben. Das Robert-Koch-Institut korrigiert die bisherigen Zahlen für Deutschland drastisch nach oben. Grund ist nach Ansicht von Experten vor allem, dass es keine Hitzeinfrastruktur in Deutschland gibt. Also baulich ist das Land der Hitze nicht angepasst. Zu wenige Klimaanlagen, zu wenig Schattenplätze oder auch Trinkbrunnen. Also alles, was die Umgebung kühlt und Menschen vor extremer Hitze schützt. Weil sich unser Körper kaum an die Temperatursprünge gewöhnen kann, kollabiert oft der Kreislauf. Was es genau bedeutet, an Hitze zu sterben, hat Kollegin Birgit Langhammer vom NDR Nils Walker aus der ARD-Gesundheitsredaktion gefragt.
5: Also Hitze als Todesursache, das gibt es tatsächlich. Der Hitzschlag aber ist eher selten, sag ich jetzt mal. Meistens ist es eine Kombination aus einer Vorerkrankung und eben dann hohen Temperaturen. Zum Beispiel ein schwaches Herz, schwache Nieren. Und dann kommt eben Hitze dazu. Das verstärkt diese Vorerkrankung. Und das führt dann zum Tod. Das kann man an den Zahlen des Statistischen Bundesamtes konkret ablesen. Die meisten Menschen sterben in Deutschland an Herz-Kreislauf-Erkrankungen. Aber wenn es besonders heiß ist, sterben dann viel mehr als sonst. Und das ist eben das, was man mit Hitzetoten so meint. Man spricht dann auch von einer Übersterblichkeit. Und diese Zahlen, die sind sehr belastbar.
6: Und sind das dann diese Zahlen, die auch das Robert-Koch-Institut immer rausgibt?
5: Jein. Also die ganz detaillierten Zahlen, wer wirklich woran gestorben ist, die kommen immer von den Statistikämtern der Länder. Und die brauchen dafür so rund 5 Wochen. Doch in der Zwischenzeit, da arbeitet das RKI schon mal mit den, ich sag jetzt mal, etwas gröberen Zahlen und schätzt dann ab, wie viele Menschen von all denen, die gestorben sind, wohl aufgrund der Hitze verstorben sein könnten. Die legen dann Wetterdaten dazu und so weiter. Diese Schätzung ist also nicht aus der Luft gegriffen, sondern das wird aufwendig berechnet. Aber wie wir jetzt gesehen haben, ganz aktuell, das RKI ist dabei recht vorsichtig, denn die tatsächlichen Zahlen, zum Beispiel für Ende Juni, da war es wirklich richtig heiß, die liegen fast doppelt so hoch wie bisher angenommen. Demnach starben allein in dieser einen heißen Woche 9.600 Menschen wegen der Hitze.
6: Das heißt jetzt also, es gibt erstmal eine Schätzung und ein paar Wochen später dann die genauen Zahlen. Und wenn wir da jetzt nochmal genau hinschauen, was fällt denn dabei dann noch auf?
5: Erstens, es sind vor allem alte Menschen, die an Hitze versterben. Knapp jede zweite Person ist 85 oder älter. Nur 10% der Hitzetoten sind unter 65. Das ist aber ehrlich gesagt jetzt nicht wirklich was Neues. Das war auch schon in den vergangenen Hitzeperioden so. Das liegt eben daran, dass Hitze selten der Hauptgrund ist, sondern nur der Auslöser dafür, dass eine Vorerkrankung auf einmal richtig heftig wird. Zweitens, was dann noch auffällt, ist, dass wir im Norden recht glimpflich davon gekommen sind bei dieser krass heißen Woche Ende Juni. Ganz grob kann man sagen, dass da die südlichen und mitteldeutschen Bundesländer stärker betroffen waren, wie Bayern, Baden-Württemberg, Nordrhein-Westfalen, Sachsen oder Thüringen.
6: Und eine Frage noch, wenn wir jetzt in diesem Jahr schon von fast 12.000 Hitzetoten sprechen, wird es dann das neue Normal oder gibt es auch etwas, was die EU oder was Deutschland tun kann, um eben vorzubeugen, um besser vorbereitet zu sein?
5: Ja, da gibt es schon Forderungen, zum Beispiel von der Bundesärztekammer und vielen anderen Gesundheitsorganisationen. Die wollen erstmal erreichen, dass extreme Hitze als Gesundheitsgefahr auch offiziell anerkannt wird. Und sie wollen, dass die Politik einen Plan vorlegt, wie bei Hitze der Bevölkerung, also uns, geholfen werden kann. Konkret geht es denen zum Beispiel um Pflegeeinrichtungen, Kindergärten und Schulen. Die sollen, so heißt es, klimafest gemacht werden.
0: Sagt Nils Walker aus der ARD-Gesundheitsredaktion. Einen verborgenen Schatz finden. Diese Vorstellung fasziniert nicht nur Kinder. Darum ist das Losziehen mit einer Metallsonde ein fesselndes Hobby. Etwa 15.000 Sondengänger gibt es laut Schätzungen allein in Bayern. Darunter Freizeitschatzsucher, Hobbyhistoriker, aber auch Plünderer, die Rechtsverstöße begehen. Christina Kürfner berichtet.
7: Archäologe David Biedermann leitet eine Grabungsfirma in Ingolstadt. Sein Team wird gerufen, wenn in einem Boden Spuren aus der Vergangenheit zu untersuchen sind. Alte Münzen, Werkzeuge oder Keramik bergen die Archäologen fachgerecht aus dem Erdreich. Wenn nach Feierabend aber Sondengänger auftauchen und alles durchwühlen, war ihre ganze Sorgfalt umsonst.
8: Es zerstört eben das kulturelle Erbe im Boden. Es zerstört das, was wir noch dokumentieren können. Das, was wir eigentlich mit einer Rettungsgrabung zu retten versuchen, das wird eben durch solche Aktivitäten zerstört, unwiederbringlich.
7: Ein Problem, das Archäologen in ganz Bayern kennen. Der Freistaat war bei Raubgräbern sogar lange besonders beliebt. Denn hier gehörte ein Fund zur Hälfte dem Finder. Die Folge: Sondengänger räumten im großen Stil die Böden leer. Auch zahlreiche Bodendenkmäler wurden geplündert. Um diesen Raubbau an Kulturgut zu unterbinden, führte der Freistaat 2023 ein Schatzregal ein.
9: Das Schatzregal ist sozusagen die Möglichkeit, dass archäologische Funde tatsächlich niemandem gehören, sondern ausschließlich dem Land und in ein Museum gehören und nicht frei verkäuflich als Marktwert bei eBay oder sonstigen, je nach Wert, verkauft werden können.
7: Sagt Andreas Büttner vom Bayerischen Landesamt für Denkmalpflege. Jeder bei den Behörden gemeldete Fund wird nun automatisch Eigentum des Freistaats. Der Staat verdient dabei nichts, denn er entschädigt die Besitzer der Fundorte. Finder wiederum kriegen 3% Finderlohn, was vielen Sondengängern aber nicht reicht. Auch nicht David Arnold aus Nürnberg. Er lehnt Plünderungen zwar ab, ist aber gegen das Schatzregal.
10: Dadurch, dass die Eigentumsregelung so ist, wie sie jetzt ist, ist ja keine Motivation, da ehrlich zu sein. Ist so. Und jetzt rechnen wir mal zum Beispiel, wenn ich einen Fund habe, 100.000 Euro. Wie viel sind dann 3%?
7: Für das Landesamt für Denkmalpflege war der Schritt trotzdem notwendig, damit nicht noch mehr Kulturgut auf dem Schwarzmarkt verschwindet. Die Szene ist schillernd, trotzdem ist nicht jeder Sondengänger ein Raubgräber. Die Behörde bemüht sich daher,

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1: Mit Stefanie Lavoie und tollen Nachrichten von der Schwimm-EM in Paris. Der deutsche Medaillenregen geht weiter. Lars Becker berichtet vom abschließenden Wettkampftag im Sprungbecken.
2: Drei Medaillen am letzten Tag und ein großartiger Abschluss der EM im Pariser Centre Aquatique Olympique für Jaden Eickermann und Ole Rösler. Lautstark unterstützt vom gesamten deutschen Team holten die beiden in einem hochklassigen und spannenden 10-Meter-Wettbewerb Solo vom Turm Silber und Bronze die Medaillen 9 und 10 für den DSV. Besser war nur der Russe Tarnovoy. Bereits im Vorkampf hatten Eickermann und Rösler mit starken Leistungen ihre Ambitionen untermauert. Zuvor hatten Lena Henschel und Jette Müller schon Bronze im 3-Meter-Synchron geholt. Silber wäre möglich gewesen, aber das Duo war mit dem Podiumsplatz glücklich. Die nicht überragende, aber sehr, sehr gute DSV-Bilanz. Dreimal Gold, viermal Silber und dreimal Bronze.
1: Es hatte sich seit Wochen angedeutet und ist nun fix. RB Leipzig erliegt dem Werben von Real Madrid und lässt sein Juwel ziehen. Jan Diomande hat gestern das Trainingslager der Sachsen im österreichischen Saalfelden verlassen, um sich auf den Weg nach Spanien zu machen. Dort hat er bereits den Medizincheck bestanden, weiß Thomas Kunze.
3: 36 Pflichtspiele, 13 Tore, 10 Vorlagen, das sind die beeindruckenden Daten von Jan Diomande aus seiner Zeit bei RB Leipzig, die jetzt offiziell beendet ist. Leipzig und Real Madrid haben den spektakulären Transfer des Offensivspielers bestätigt. Nach nur einem Jahr in Sachsen läuft der 19-Jährige zukünftig also für den 15-fachen Champions-League-Sieger Real Madrid auf, in einer Offensivreihe mit Kylian Mbappé und Vinicius Junior. Real Madrid wird kolportierte 125 Millionen Euro nach Leipzig überweisen, inklusive zu erreichender Boni kann die Summe auf bis zu 140 Millionen anwachsen. Für RB Leipzig ist das ein absoluter Rekordtransfer. Im Bundesliga-Kosmos war nur Ousmane Dembélé bei seinem Wechsel zum FC Barcelona teurer. Jan Diomande, der auch bei der WM mit seinem Team von der Elfenbeinküste überzeugte, wird dem Red Bull-Konzern in Zukunft als Red Bull Athlete, also als Werbegesicht, erhalten bleiben.
1: Die 6. Etappe der Tour de France Femmes wurde nach hügeligen 153 Kilometern zwischen Montbrison und Tournon im Sprint einer Ausreißerinnengruppe entschieden. Wer am Ende die Nase vorn hatte, verrät uns Mathieu Genet schön.
4: Kim Le Cour ist am Ende die strahlende Siegerin der 6. Etappe dieser Tour de France der Frauen. Die Frau aus Mauritius gewinnt den Zielsprint einer 8-köpfigen Ausreißergruppe. Mit dabei auch Liane Lippert, die am Ende immerhin noch sehr, sehr starke 6. wird. In der 2. Gruppe, die im Ziel in Tournon-sur-Rhône ankommt, ist dann auch Antonia Niedermayer dabei. Die büßt zwar einen Platz im Gesamtklassement ein, ist jetzt Gesamt-5., aber bleibt weiterhin im weißen Trikot der besten Nachwuchsfahrerin.
1: Copacabana-Flair an der Galopprennbahn. Hamburg-Horn ist an diesem Wochenende der Hotspot der Beachvolleyball-Szene. Das Elite 16 ist ein Turnier der höchsten Spielklasse, also sozusagen die Champions League im Beachvolleyball. Moritz Kühn berichtet.
5: Der erste Tag der Gruppenphase war vom Winde verweht. Es war sogar so stürmisch, dass die große LED-Wand mit den Zwischenständen aus Sicherheitsgründen abgebaut werden musste. Ja, keine einfachen Bedingungen für Lukas Pretschner und Co.
6: Der Ball fliegt einfach anders, weil er lässt sich nicht mehr so leicht berechnen, weil durch den Wind oder durch die Windverwehungen man einfach sehr viel, ich nenne es mal, simpler spielen muss. Und das haben wir heute ganz gut hingekriegt.
5: Allerdings, 2 Spiele, 2 Siege. Das Duo Lukas Pretschner und Paul Henning steht vorzeitig in der K.O.-Phase. Die 2 anderen deutschen Männerteams bei diesem Turnier, Elas Wüst und Huster Winter, haben das Weiterkommen in der eigenen Hand. Vom Wind unbeeindruckt die Europameisterinnen von 2024 Svenja Müller und Sinja Tillmann, die zum Auftakt der Vorrunde die Weltranglistenzweiten aus Brasilien, Tamela und Victoria, in 2 Sätzen bezwangen.
7: Die Bedingungen sind interessant, also der Wind kommt von überall ins Stadion rein, aber ich meine, zum Glück haben nur wir nicht das Problem, sondern auch die anderen auch. Genau, aber wir haben uns immer vorgenommen, immer weiterzumachen und das ist uns dann gut gelungen.
5: Auch für die anderen 3 deutschen Frauenteams ist noch alles drin, nach Tag 1 des vom Winde verwehten Beachvolleyballturniers auf der Galopprennbahn.
8: Neues vom Sport war das hier mit Stefanie Lavoie. Nach wochenlangen ausländerfeindlichen Ausschreitungen steht Südafrika international unter Druck. Viele Menschen haben das Land aus Angst verlassen und sind in ihre Heimatländer zurückgekehrt. Nun versucht die Regierung, Vertrauen zurückzugewinnen und die Beziehungen zu den Nachbarstaaten zu verbessern. Gleichzeitig will sie aber auch die Migration stärker begrenzen. Ein schwieriger Spagat, den unser Korrespondent Stefan Überbach genauer beleuchtet. Gleich hier nach den nächsten Nachrichten in der ARD-Infonacht.

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1: Um 4.30 Uhr mit Ronald Lessig. Die Bundesanwaltschaft hat die Ermittlungen zu dem Fund einer Sprengstoffdrohne auf dem Leipziger Flughafen übernommen. Die Karlsruher Behörde spricht von einem schwerwiegenden Angriff auf die deutsche Infrastruktur. Aus der Nachrichtenredaktion Thorsten Lange.
2: Bisher hatten die Behörden in Sachsen die Ermittlungen geführt. Die Bundesanwaltschaft sieht Anhaltspunkte dafür, dass mit der Drohne eine Explosion herbeigeführt werden sollte. Wer dahinter stecken könnte, das teilte sie nicht mit. Zudem gehen die Ermittler inzwischen davon aus, dass auch der Gegenstand, mit dem ein DHL-Flugzeug in der Luft zusammengestoßen ist, eine Drohne war. Die Sprengstoffdrohne ist auf dem Airport in der Nähe von ukrainischen Antonov-Transportmaschinen entdeckt worden. Berichte, die Frachtflugzeuge hätten Munition geladen, bestätigten sich nicht.
1: US-Präsident Trump versucht erneut, das Recht auf Staatsbürgerschaft durch Geburt in den USA einzuschränken. Er unterzeichnete zwei Dekrete, die sogenannten Geburtstourismus verhindern sollen. Laut Trump kommen unzählige Frauen als Touristinnen getarnt zum Entbinden in die USA, damit ihr Kind die US-Staatsbürgerschaft erhält. Dies werde nun nicht mehr möglich sein. Erst im Juni hatte der oberste Gerichtshof einen ersten Versuch Trumps, die Staatsbürgerschaft durch Geburt einzuschränken, für verfassungswidrig erklärt. Die US-Arzneimittelbehörde hat einen mRNA-Impfstoff gegen Grippe zugelassen. Es ist die weltweit erste Zulassung eines Grippevakzins, das auf der mRNA-Technologie basiert. Hersteller Moderna erwartet, dass der Impfstoff zum Start der Grippesaison verfügbar sein wird. Aus Washington Carsten Kühntop.
3: Grundlage der Zulassung war laut Moderna eine klinische Studie mit 40.000 Teilnehmern. Unter denen, die den mRNA-Grippeimpfstoff erhalten hatten, gab es 27% weniger Grippefälle. Die mRNA-Technologie ermöglicht es, ein Grippevakzin schneller als bisher auf Erreger einstellen zu können, die unvorhergesehen auftauchen. Die Entscheidung der Arzneimittelbehörde dürfte in den USA für Diskussionen sorgen. Gesundheitsminister Kennedy ist ein erklärter Impfgegner.
1: Vor der Küste des Oman droht wegen eines auf Grund gelaufenen Öltankers eine Umweltkatastrophe. Die Organisation Greenpeace teilte mit, auf Satellitenbildern sei zu sehen, dass bereits Öl ausgelaufen ist. Es bildete sich ein Ölteppich, der doppelt so groß ist wie München. Der 2700 Meter lange Tanker, der 270 Meter lange Tanker wird der russischen Schattenflotte zugerechnet. Er soll etwa 110.000 Tonnen Rohöl an Bord haben. Unklar ist, unter welcher Flagge das Schiff fährt. Das Wetter in Deutschland. Am Tage meist trocken, im Norden einzelne Schauer, an den Alpen Gewitter, bei 19 Grad in Nordfriesland und 30 Grad am Oberrhein. Am Samstag viel Sonne, 22 bis 33 Grad. Am Sonntag anfangs trocken, von Südwesten später Schauer und Gewitter, 25 bis 35 Grad. Das waren die Nachrichten.
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4: Sieht soweit gut aus. Eine Meldung haben wir hier. A2 Hannover Richtung Berlin zwischen Burgzentrum und Burg Ost. 4 Kilometer Stau. Dort wird der Verkehr über den Standstreifen geleitet. Ansonsten haben wir keine weiteren größeren Staus. Ich wünsche Ihnen eine gute Fahrt.
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4: Mit Milad Kupay. Es ist wohl so eine Art, Versuch einer Imageverbesserung und der Schadensbegrenzung nach wochenlanger Gewalt. Das war das, was die südafrikanische Regierung jetzt macht. Wochenlang hatte es ausländerfeindliche Ausschreitungen in dem Land gegeben. Viele Menschen haben daraufhin Südafrika aus Angst und Sorge fluchtartig verlassen und sind in ihre Heimatländer zurückgekehrt. Wie die südafrikanische Regierung versucht, die Beziehungen zu den Nachbarstaaten zu verbessern, gleichzeitig aber gegen Migration vorgeht. Dazu Stefan Überbach.
5: Auf den Straßen Südafrikas ist inzwischen wieder weitgehend Ruhe eingekehrt. Aber die fremdenfeindlichen Proteste der vergangenen Wochen und Monate wirken immer noch nach. Die politische Führung steht enorm unter Druck. Im Land erwarten viele, dass die Regierung entschiedener gegen illegale Zuwanderung vorgeht. Und in den Nachbarländern ist der Ärger darüber, dass ihre Staatsbürgerinnen und Bürger in Johannesburg, Durban, Pretoria und anderswo das Ziel von Hass, Hetze und Gewalt geworden sind. sind noch längst nicht verraucht. Südafrikas Außenminister Ronald Lamola bemüht sich um Schadensbegrenzung und drängt auf Gespräche mit allen afrikanischen Staaten, um über die Ursachen irregulärer Migration zu beraten.
6: It's not a South African phenomenon.
5: Es handelt sich nicht um ein südafrikanisches Phänomen. Wir gehören zu den Ländern auf dem Kontinent, die die meisten Migranten aufnehmen. Deshalb stehen wir besonders im Fokus der Diskussionen. Wir arbeiten in dieser Sache auch mit der Afrikanischen Kommission für Menschenrechte zusammen, die Südafrika in Kürze besucht, und wir werden die entsprechenden Antworten liefern. Innenpolitisch will die Regierung dafür sorgen, dass bestehende Migrationsregeln konsequenter durchgesetzt und die Grenzkontrollen verstärkt werden. Nach Angaben aus Pretoria sollen in den nächsten 3 Jahren umgerechnet rund 500 Millionen Euro für die Sicherung von Landgrenzen, Airports und Seehäfen in die Hand genommen werden, um illegale Einwanderung und grenzüberschreitende Kriminalität einzudämmen. Wie löchrig die langen südafrikanischen Außengrenzen sind, hat Infrastrukturminister Dean McPherson vor kurzem aus nächster Nähe beobachten können, bei einem Besuch am Limpopo-Fluss, der im Norden des Landes die Grenze zu Simbabwe bildet. Was ich dort gesehen habe, war schockierend. An manchen Stellen gibt es praktisch keine Grenze mehr. Der aktivste Teil dieser Grenze war ehrlich gesagt ein Krokodil, das auf einem Felsen lag. Das war buchstäblich alles. Wir verstehen die Frustration vieler Südafrikaner. Gleichzeitig versucht die Regierung, die Anti-Migrationsproteste im Zaum zu halten. Seit Wochen warnt Präsident Ramaphosa ausdrücklich vor Selbstjustiz. Nur staatliche Behörden dürften Papiere kontrollieren. Die Polizei geht mit Großeinsätzen gegen Gewalt bei den Kundgebungen und sogenannte Haus-zu-Haus-Aktionen vor, bei denen fremdenfeindliche Gruppen Zuwanderer ohne gültige Papiere aufspüren und vertreiben wollen. Gleichzeitig formiert sich eine gesellschaftliche Gegenbewegung. Unter dem Motto Operation Ubuntu ruft ein Bündnis aus mehr als 80 Organisationen zu Demonstrationen und Mahnwachen gegen Ausländerfeindlichkeit auf. In einer Erklärung heißt es:
7: Wir marschieren für jede Frau, jedes Kind und jede Gemeinschaft. Denn niemand von uns ist wirklich frei, solange nicht alle von uns sicher sind.
5: Die fremdenfeindliche Protestwelle scheint ihren Höhepunkt zwar inzwischen überschritten zu haben, auch weil Zehntausende Migrantinnen und Migranten aus Ländern wie Malawi, Simbabwe oder Mosambik aus Angst um Leib und Leben fluchtartig in ihre Heimatländer zurückgekehrt sind. Die eigentlichen Ursachen der Krise, die Arbeitslosigkeit, die Armut, die Ungleichheit, die marode Infrastruktur sind allerdings nach wie vor im Alltag vieler Menschen deutlich präsent. Befriedet ist der Konflikt um illegale Zuwanderung also nicht und dürfte Südafrika noch eine ganze Zeit lang beschäftigen.
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4: Kreuzfahrten boomen wie nie zuvor und gleichzeitig gelten sie als eine der umwelt- und klimaschädlichsten Arten des Reisens. Reedereien behaupten gegenzusteuern, der Weg zu einer klimaneutralen Schifffahrt ist aber noch sehr weit. Das zeigt auch ein neues Ranking der Reedereien, das der Naturschutzbund Deutschland, kurz NABU, erstellt hat. Dominik Bartuschek.
8: 15 Reedereien hat der NABU für sein diesjähriges Kreuzfahrtranking befragt, 12 haben reagiert und die Fragen nach Umwelt- und Klimaschutzmaßnahmen beantwortet. Kleine Fortschritte, sagt Sönke Diesener vom NABU, sind dabei im Detail durchaus feststellbar.
9: Die Schiffe werden etwas effizienter, verbrauchen etwas weniger Treibstoffe und emittieren auch weniger Luftschadstoffe dadurch.
8: Auch die Nutzung von Landstrom kommt voran, den die Schiffe nutzen, während sie im Hafen liegen, anstatt die Energieversorgung an Bord über laufende Motoren sicherzustellen. Das sorgt für weniger Luftverschmutzung. Dennoch, unterm Strich bleiben Kreuzfahrten schädlich fürs Klima, sagt Diesener, denn
9: das Kreuzfahrtranking zeigt, dass die gesamte Kreuzfahrtbranche weiterhin auf fossile Treibstoffe angewiesen ist und daher natürlich sowohl der Klimaschaden als auch die Luftverschmutzung weiterhin sehr, sehr hoch sind.
8: So sind laut NABU noch immer rund die Hälfte der Kreuzfahrtschiffe auf den Weltmeeren mit Schweröl unterwegs. Viele andere setzen auf Flüssiggas, LNG. Das verbrennt zwar sauberer als herkömmliche Kraftstoffe, aber bei seinem Einsatz wird Methan freigesetzt, ein besonders klimaschädliches Gas. Das führt im aktuellen Kreuzfahrtranking dazu, dass selbst die Klassenbesten, die Reedereien Havila und Tourtic-Routen, nicht einmal die Hälfte der maximal möglichen Punktzahl erreichen. Der NABU fordert deshalb ein radikales Umdenken von der Kreuzfahrtbranche, weg von fossilen hin zu alternativen, klimaneutralen Kraftstoffen. Zum Beispiel zu grünem Methanol, einem synthetischen Kraftstoff, der auf Basis von grünem Wasserstoff hergestellt wird. Technisch längst machbar, sagt Diesener, doch im Alltag auf den Meeren sind Schiffe mit dieser Technik bisher die absolute Ausnahme.
9: TUI hat im vorletzten Jahr die TUI Mein Schiff 7 in Betrieb genommen. Die kann zum Beispiel mit diesem klimaneutralen Methanol fahren.
8: Auch das Deutsche Zentrum für Luft- und Raumfahrt, DLR, kam in einer Studie im Auftrag von Greenpeace im vergangenen Jahr zu dem Ergebnis, dass grünes Methanol die Schifffahrt klimafreundlicher machen könnte. Das Problem? Es gibt zu wenig davon auf dem Markt. Das sagen sowohl der NABU als auch Schifffahrtsexperte Markus Mühmer vom DLR.
10: Darüber hinaus sind die Preise von alternativen Kraftstoffen heute noch deutlich höher als jene von fossilen Brennstoffen.
8: Was viele Reedereien dann doch lieber auf Schweröl oder LNG setzen lässt. Und warum machen es Schiffe nicht wie Autos, die zunehmend elektrisch unterwegs sind, statt mit Verbrenner? Pläne dazu liegen in der Schublade, sagt Sönke Diesener. So habe kürzlich die Deutsche Meyer-Werft ein Elektrokreuzfahrtschiff vorgestellt.
9: Und das soll Strecken von zum Beispiel von Kopenhagen nach Helsinki oder auch von Barcelona nach Rom schaffen können. Und das Schiff fährt dann tatsächlich ausschließlich mit einer Batterie, die über klimaneutralen Strom in den Häfen geladen werden kann.
8: Rein technisch wäre sie also längst möglich, die klimaneutrale Kreuzfahrt. Auf kürzeren Strecken elektrisch, auf längeren Routen mit grünen Kraftstoffen, ergänzt vielleicht auch noch mit Windunterstützung. Jetzt müssen nur noch die Reedereien umdenken und bereit sein, in solche Schiffe auch zu investieren.
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4: Der Börsenverein des Deutschen Buchhandels hat seine Bilanz vorgestellt, die besagt, der Verkauf von Büchern geht weiter zurück. Vor allem ganz junge Leser und Leserinnen scheinen anders zu tun zu haben als zu lesen. Das ist die aus Sicht nicht nur des Buchhandels schlechte Nachricht. Die gute aber, diese auffälligen Bücher, die sich auf den Verkaufstischen stapeln, diese Bücher mit den pastellfarbenen Covern und häufig den englischen Titeln, die gehen wie geschnitten Brot. Young Adult und vor allem New Adult, diese Genres sind beliebt. Mein WDR-Kollege Wolfgang Mayer hat darüber mit Katharina Marenholz gesprochen. Sie ist Literaturexpertin und Host im NDR-Bücher-Podcast Eat, Read, Sleep. Zunächst ging es um die Frage New Adult, was ist das eigentlich?
11: New Adult sind die Bücher, die sich an Young Adult anschließen. Also Young Adult sind ja die klassischen Jugendbücher, die so ab 14 sind und je nach Buch vielleicht so bis 16, 18 lesenswert sind. Und daran schließt sich halt New Adult dann an. Da sind die Protagonisten so zwischen 20 und 30, stehen erstmals im Berufsleben oder haben zum ersten Mal eine eigene Wohnung und orientieren sich halt neu nachdem sie von zu Hause ausgezogen sind im Grunde.
12: Also Studium, neue Ausbildung, die erste große Liebe. Genau. Warum trifft so eine Lebensphase offenbar einen Nerv? Also warum trifft das? Warum funktioniert das?
11: Naja, das hat ja ganz viel mit Social Media zu tun, mit BookTok. Also da hat es ja irgendwann angefangen, dass junge Menschen, also die Zielgruppe dieser Bücher, diese Bücher richtig feiern, zelebrieren, dass sie sich dabei filmen, wie sie die lesen und übers Ende weinen, dass sie die präsentieren, dass sie, die sind ja auch oft, haben sie ja schon auch eingangs gesagt, mit Farbschnitt, schöne Cover, dass sie die in ihrem Bücherregal filmen. Und das hat dann eben weiter dazu beigetragen, dass immer mehr von diesen Büchern erschienen sind.
12: Farbshape Cover, also das zieht, aber offenbar ja auch der Inhalt. Der Boom scheint mit TikTok und Instagram eng verbunden zu sein. Da werden ja Bücher, ich gucke da manchmal rein, emotional präsentiert nach dem Motto, das musst du gelesen haben. Die werden dann auch weiterempfohlen. Wie stark hat BookTok in diesem Bereich das Lesen verändert?
11: Ja, total. Also für diese Zielgruppe auf jeden Fall. Da ist richtig nochmal eine neue Begeisterung für Bücher hochgekommen. Das sind ja Menschen, die so aus der Schule gehen und vielleicht früher gesagt haben, jetzt bin ich aber froh, wenn ich erstmal nichts lesen muss, keine Schullektüre mehr. Und die dann vielleicht erst später wieder dazu gefunden haben. Und die werden jetzt total abgeholt von diesen New Adult Büchern, weil das eben Geschichten sind, die auch ihr Leben, also betreffend in ihrer Lebenswelt im Grunde spielen. Ne? Also bis auf die Tatsache, dass man im richtigen Leben nicht unbedingt direkt den super attraktiven Typen trifft, aber sonst.
12: Ja, apropos, jetzt mal so unter uns. Also ich habe manchmal, wenn ich die lese, dann sind die Figuren und Handlungen ziemlich so nach Schema F in diesen Genres. Und manchmal denke ich auch, das könnte ja sogar eine KI geschrieben haben. Immer dieser Konflikt am Anfang, junge Frau, blöder Typ, aus Feinden werden Liebende. Immer dieser,
11: oder aus Freunden.
12: Ja, oder so. Oder dann immer dieser unglaublich gut aussehende, mit definierten Muskeln ausgestattete, super tolle junge Mann. Der hat aber so ein dunkles Geheimnis und der ist aber ein bisschen blöd. Und am Ende wird dann alles gut. Das ist vorhersehbar, aber niemanden stört das?
11: Das ist sehr böse formuliert. Ich würde schon sagen, dass es da Unterschiede
12: gibt. Ich habe es einfach nur dargestellt.
11: Also ich weiß nicht, wie viele Bücher davon haben Sie denn gelesen?
12: Ach, ganz viele, weil meine Kinder lesen die auch immer, okay. Und dann gucke ich da mal rein.
11: Ja gut, also ja, das ist vorhersehbar. Das ist natürlich das, was man will. Das ist nichts, wo man seinen Geist durchgeschüttelt haben will und hinterher anders hervorgeht aus dem Buch, als man reingegangen ist. So vielleicht wie bei die Leiden des jungen Werther oder so. Sondern das ist Unterhaltungsliteratur. Man möchte unterhalten werden, man möchte eine gute Zeit haben und man möchte gar nicht erschüttert werden, sondern man möchte so einen Wohlfühlort haben in diesem Buch, mit diesem Buch. Und das ist halt genau der Zweck. Und das ist ja auch in anderen Genres, ich meine, True Crime ist ein anderes Genre, was wahnsinnig boomt, vor allem im Podcast-Bereich. Da weiß ich in Folge 1, in Minute 1, dass der Täter am Ende nicht gefasst wird durch diesen 15-teiligen Podcast, weil ich sonst schon mal davon gelesen hätte. Ich folge dem aber trotzdem, weil es eine gut erzählte, spannende Geschichte ist. Ist aber auch total vorhersehbar. Und so sind die Bücher auch vorhersehbar. Und das macht, glaube ich, einen Teil des Reizes aus.
12: Wo wir beim Wohlfühlen sind. Ich habe gerade eine junge Kollegin getroffen, hier beim Teasing im Morgenecho. Die saß hinter der Scheibe und habe gesagt, hör mal, liest du sowas? Und dann sagte die, ja, ich lese sowas. Und dann habe ich gefragt, wie ist das mit Dark Romance? Das ist ja so eine etwas zugespitzte Unterart. Und da sagte sie, das mache ich nicht. Also da geht es häufig um Machtgefälle, toxische Beziehungen, auch um Gewalt. Düstere Fantasie oder ist das, wäre das eine Verklärung einer durchaus gefährlichen Entwicklung in diesem Buchsektor?
11: Ja, also wir haben ja auch eine Folge gemacht in unserem Podcast zum Thema Dark Romance und mit einer Autorin gesprochen. Und da gab es hinterher auch noch wahnsinnig viele Diskussionen. Also die Menschen, die das lesen, die sagen, das ist nur Fantasie. Das ist überhaupt nicht so, dass sie das im realen Leben haben möchten oder haben gar, sondern das ist einfach nur, im Grunde geht es ja um sexuelle Fantasien da. Und ja, das ist irgendwie eine Art von Porno, was manche Leute gern mögen, andere nicht. Ich habe ein paar ausprobiert und für mich ist es auch nichts. Und ich glaube, dass der große Hype von Dark Romance ist auch so ein bisschen vorbei. Das ist, also ich kann es jetzt nicht mit Zahlen belegen, aber so von meinem Gefühl her, da gibt es immer mal wieder was Neues. Jetzt gibt es zum Beispiel auf der letzten Buchmesse, wurde mir präsentiert, Military Dark Romance. Das ist dann Dark Romance, aber noch mit so Kriegskram.
12: Oh mein Gott, ja.
11: Da habe ich dann auch gesagt, weiß ich nicht, ob ich das lesen will.
12: Müssen da eigentlich so Label drauf, so nur ab 18 oder möglichst
11: ja,
12: so ab 50
11: also,
12: oder so?
11: Das war halt auch ein großes Thema bei uns im Podcast. Im Buchladen darf das eigentlich erst ab 18 verkauft werden. Und als das so boomte, so vor einem halben, dreiviertel Jahr, da gab es ja auch große Tische in den Buchläden, wo dann auch so ein Schild war, nur ab 18. Und die haben sich dann teilweise einen Ausweis zeigen lassen an der Kasse.
12: Oh.
11: Aber wie konsequent das dann am Ende gemacht wurde, weiß ich auch nicht. Und ob man wirklich mit 18 schon für diese Geschichten bereit sind, wage ich auch zu bezweifeln. Ich sage ja selten, dass Bücher auch schaden können. Ich glaube, bei diesen Büchern wäre ich tatsächlich vorsichtig, weil die schon ein Bild vermitteln,
12: Katharina,
11: was ich problematisch finde.
12: Katharina Marenholz, wir haben ja am Anfang mit Deutschunterricht angefangen.
11: Ja.
12: Können wir mal weitermachen? Also da ist immer die große Frage, was macht eigentlich gute Literatur aus? Ich finde, das ist eine bescheuerte Frage, aber ich stelle sie trotzdem. Was macht einen guten New Adult Roman aus?
11: Also ein gutes Buch für mich, egal welches Genre, macht aus, dass ich gerne zu dem Buch zurückkehre, wenn ich es abends gelesen habe und tagsüber zur Arbeit gehe, dass ich öfter mal an das Buch denke und mich darauf freue, es weiterzulesen. Dass ich diese Personen, die handelnden Personen, dass ich die gerne irgendwie in mein Leben lasse, dass ich mit denen mitlebe.
12: Mhm.
11: Und das kann wirklich für alle Genres zutreffen. Das ist für mich entscheidend. Aber das ist ja nur meine persönliche Meinung.
12: Sind wir wieder bei der Unterhaltung. Man könnte doch aber einfach eine Netflix-Serie bingen. Wo ist jetzt der Mehrwert beim Lesen?
11: Das stimmt. Also, beim Mehrwert beim Lesen ist auf jeden Fall, man kann es überall machen. Netflix-Serie geht ja schon mal nicht draußen. Und man braucht auch im besten Fall WLAN und so. Also, Lesen ist sehr viel leichter zugänglich. Aber es dauert natürlich auch sehr viel länger, ein Buch zu lesen, als eine Netflix-Serie zu gucken. Insofern ist das eine Frage, die ich mir auch immer öfter mal stelle, gerade bei so Unterhaltungsromanen. Ich denke so, warum lese ich eigentlich jetzt so 6 Stunden dieses Buch, wo ich genau im Grunde weiß, wie es ausgeht. Ja, aber das ist halt eine Form von Unterhaltung und ich glaube, da ist jeder anders und manche mögen lieber Netflix-Serien, manche mögen lieber Bücher und manche machen halt beides abwechselnd.
12: Kommen wir noch mal ganz kurz und aus der Unterhaltung in die harte Realität. New Adult legt zu, der Umsatz mit Büchern für 10- bis 15-Jährige aber ist um 30% zurückgegangen. Was ist da los?
11: Ja, da kann man halt spekulieren. Also diese Zahlen, das sind ja erstmal nur Buchverkäufe. Das heißt ja eigentlich nicht, dass die auch weniger lesen. Das ist der Rückschluss, den man automatisch zieht.
12: Glaube das ist wie mit auch, den Podcast-Abos, da weiß auch niemand, ob die wirklich jemand hört.
11: Absolut. Ich glaube, es sind Teilen schon auch berechtigt, vor allem, wenn man sich anguckt, erstens, wie die Zahlen sind der Lesestudien, dass halt sehr viele Kinder die Grundschule verlassen, ohne richtig lesen zu können. Und zweitens, wenn man sich anguckt, wie unendlich viele Konkurrenzmedien es gibt heutzutage, dann glaube ich schon, dass das auch nicht nur sinkende Buchverkäufe sind, sondern auch sinkende Leserzahlen.
12: Aber die Welt geht nicht unter.
11: Na, die Welt geht nicht unter, wenn nicht viele Menschen das Hobby haben, lesen. Lesen ist am Ende ein Hobby, wie viele andere Hobbys auch. Aber die Welt geht möglicherweise unter, wenn immer mehr junge Menschen gar nicht mehr lesen können. Das sind für mich zwei völlig unterschiedliche Sachen. Und beim Letzteren muss man einschreiten. Also da muss was passieren. Die Politik muss handeln. Das kann nicht sein, dass jeder vierte Grundschüler nicht mehr sinnentnehmend lesen kann. Das ist, glaube ich, wirklich ein Problem.
4: Sagt Katharina Marenholz, Literaturexpertin im NDR-Bücher-Podcast Eat, Read, Sleep. 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
4: Die in Hannover lebende Autorin Thea Mengeler hat einen neuen Roman veröffentlicht, der heißt Öffentlicher Nahverkehr. Darin erzählt sie von den Zumutungen und Absurditäten unserer Gegenwart. Welche das sind, dazu Jürgen Deppe.
13: Man möchte meinen, der öffentliche Nahverkehr von Thea Mengeler komme wie gerufen und sei das Buch der Stunde. Eine junge Frau, reichweitenstarke Influencerin in den sozialen Medien, erfährt durch ihren Ex-Partner im Netz sexualisierte Gewalt. Im wahren Leben ist das so ähnlich jüngst der TV-Moderatorin Colleen Fernandes angetan worden. Als sie es öffentlich machte, löste das eine breite Debatte aus. Wer ahnte schon, dass von derart vielen, auch unprominente Frauen, ohne deren Einwilligung und ohne deren Wissen Nackt- und Pornobilder ins Netz gestellt werden. Was das für die betroffenen Frauen bedeutet, führt Thea Mengele an dem Social-Media-Starlet Judith vor, das sich selbst so lange lustvoll zur Schau stellt, bis es gewaltsam aus der Welt der digitalen Selbstinszenierung gerissen wird.
14: Ich entschied darüber, welche Version von mir in der Welt war. Ich inszenierte, ich optimierte, ich kuratierte. Ich hatte die Macht über mein Bild. Damals glaubte ich, sie zu haben. Ich zeigte mich, weil ich Lust darauf hatte. Es gefiel euch, ich gefiel euch. Ich badete in euren Herzen. Ich hatte die Macht über mein Bild. Ich glaubte, sie zu haben. Bis ich feststellen musste, dass das Bild nicht am Rahmen endet.
13: Judith ist mitten im Referendariat, wäre Lehrerin geworden, wenn sie nicht eines Tages vollkommen harmlos angefangen hätte,
14: Fotos und Videos zu posten. Wenn mir nicht immer mehr Leute gefolgt wären, wenn mir Unternehmen keine Goodie-Boxen geschickt hätten, wenn ich nicht Urlaube geschenkt bekommen hätte und immer höhere Gagen für meine Kooperation.
13: Kurzum, Judith wird Opfer ihrer eigenen Eitelkeit, ihrer Sucht nach Aufmerksamkeit und Anerkennung. Und sie wird Opfer ihres Freundes, der ein heimlich aufgezeichnetes Video im Netz hochlädt, das sie beide beim gemeinsamen Sex zeigt. Judiths Selbstinszenierung ist schlagartig ruiniert. Sie taucht in einer fremden Stadt unter, wo sie hofft, bei ihren täglichen Busfahrten im öffentlichen Nahverkehr unerkannt zu bleiben. Haltestelle für Haltestelle monologisiert Judith vor sich hin und dichtet den anonymen Mitfahrern eine Geschichte an. At Sandy Baby, at the Hulk, at Maximale, at Birgit.
14: Ich brauche euch als Gegenüber. als jemand, zu dem ich sprechen kann. Natürlich geht es nicht um euch. Es geht darum, nicht mit mir allein zu bleiben. Nicht ganz. Ich teile euch ein in schön und nicht schön. Es passiert, ohne dass ich es will. Es ist das Erste, was mir an euch auffällt. Wonach entscheide ich, wer von euch in welche Kategorie gehört? Was finde ich schön? Was fände ich schön, hätte ich nicht gelernt, was ich schön zu finden habe?
13: Als Judith im Bus ein Buch findet, das jemand dort vergessen hat, ein kleines Kompendium feministischer Floskeln, findet sie darin maßgeschneiderte Antworten auf die Fragen, die sich ihr stellen. Warum tun Männer Frauen so etwas an? Warum tun so viele Frauen trotzdem so viel dafür, diesen Männern auch noch zu gefallen? Wie kann Frau überhaupt selbstbestimmt Frau sein in dieser Männerwelt? Antworten bekommt Judith darauf auch in der handarbeitenden und kunsthandwerkelnden Frauengruppe, die sie bei Rosa kennenlernt, einer Zufallsbekanntschaft aus dem öffentlichen Nahverkehr. Auf jede Frage eine Floskel. Dass Thea Mengelers Roman nicht das Buch der Stunde ist, das es hätte werden können, liegt nicht nur daran, dass die Geschichten von Colleen Fernandes, Giselle Pellicot und Claudia Wuttke mittlerweile öffentlich geworden und breit diskutiert worden sind. Nein, die Antworten, die es in diesem Roman gibt auf sehr, sehr dringende Fragen unserer Tage, sind entschieden zu einfach und zu plakativ.
4: Jürgen Deppe über Thea Mengelers neuen Roman Öffentlicher Nahverkehr, der jetzt im Waldstein Verlag erschienen ist. Wenn Sie es lesen wollen, es hat 228 Seiten und kostet 22 Euro.
0: Standpunkte.
4: Der mutmaßliche Anschlagsversuch mit einer Sprengstoffdrohne am Flughafen Leipzig-Halle ist das beherrschende Thema in den Meinungsrubriken der Medien. Für Markus Pindur vom Deutschlandfunk zeigt der Vorgang vor allem eins.
15: Wir haben extrem viel Glück gehabt. Wäre der Zündmechanismus nicht fehlerhaft gewesen, dann hätte es eine Katastrophe gegeben. Vollgetankte Großflugzeuge hätten in einem riesigen Feuerball aufgehen können. Drohnen, die sich Anlagen der kritischen Infrastruktur nähern, seien es Flughäfen, Bahnhöfe, Energie- und Wasserversorgung, um nur einige zu nennen, müssen aus der Luft geholt werden, egal wie. Denn der Schaden, der entstehen kann, ist einfach zu groß. Wie sich schon jetzt zeigt bei einem Angriff von nur zwei Drohnen. Was wäre bei einem Angriff von 20 oder 200 Drohnen?
4: Meint Markus Pindur vom Deutschlandfunk. Für die Süddeutsche Zeitung ist klar, wer hinter dieser Aktion steckt.
16: Auch wenn die Täter noch nicht identifiziert sind, der missglückte Sprengstoffanschlag auf eine ukrainische Transportmaschine passt ins Bild. Je stärker sich die Ukraine gegen den russischen Aggressor wehrt, desto härter schlägt der zurück und das eben auch bei Kiews Unterstützern im Ausland. Mit einem für Russland angenehmen Nebeneffekt. Ein geglückter Anschlag könnte die Deutschen verängstigen, verunsichern und eine solche Stimmung sich auch noch auf die kommenden Landtagswahlen auswirken.
4: Die Frankfurter Allgemeine Zeitung ist dagegen zurückhaltend.
16: Der verwendete Sprengstoff legt zumindest staatlich unterstützte Akteure nahe. Die Nähe einer aufgefundenen Drohne zu ukrainischen Flugzeugen verweist auf Russland. Aber es sind eben nur Hinweise, keine Gewissheiten. Deswegen ist es unseriös, Russland als Schuldigen zu benennen. Der Staat muss sich schon sicher sein. Es geht hier um eine Frage von weitreichender außenpolitischer Bedeutung. Müsste die NATO reagieren oder müsste man weitere Sanktionen gegen das Land verhängen? Es liegt in der Natur der hybriden Kriegsführung, dass sie genau dieses Dilemma hervorruft. Sie stiftet Unruhe, kann sogar großen Schaden verursachen, aber sie lässt sich meist nicht eindeutig zurechnen.
4: Nach Ansicht des Handelsblatts hat Deutschland wie so oft offensichtlich kein Gesetzes-, sondern ein Vollzugsproblem.
16: Bei der Beobachtung des bodennahen Luftraums sind die Behörden weiter nahezu blind. Das beste Drohnenabwehrzentrum nützt nichts, wenn der Bundespolizei an den Flughäfen noch die Abfanggeräte fehlen. Und auch die rechtliche Grundlage ist noch nicht so, dass die Behörden bei solchen Vorfällen schnell und unkompliziert handeln können.
4: Der Tagesspiegel ruft die Menschen in Deutschland auf, den Tatsachen ins Auge zu blicken und aufzuwachen.
16: Man möchte hoffen, dass der gescheiterte Anschlag von Leipzig wie ein erneuter heilsamer Schock wirkt und die Kräfte freisetzt, um den seit Jahren überfälligen Schutz ziviler Infrastruktur mit mehr Elan und mehr Tempo voranzutreiben. Deutschland kann Krise, aber nach aller Erfahrung immer erst dann, wenn eine Mehrheit verstanden hat, wie elementar diese Krise ist. Trotz Ukraine-Krieg, trotz hybrider Angriffe haben Gesellschaft und Politik bisher eher behäbig auf die neuen Gefahren reagiert. Der Schock von Leipzig kann das ändern.
4: Und das waren die Standpunkte, zusammengestellt von Peter Eichenberg. Niedrige Pegelstände an Rhein, Donau und Elbe setzen die Schifffahrt und viele Unternehmen unter Druck. Transporte werden schwieriger, Lieferketten geraten ins Wanken. Deshalb hat sich Bundesverkehrsminister Steffen Bilger mit Vertretern aus Industrie, Häfen und Schifffahrten beraten. Mit welchem Ergebnis? Das hören Sie gleich hier bei uns in der ARD Infonacht.

0: Es ist 5 Uhr. 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Die Nachrichten mit Marat Hellmann. Guten Morgen. Der Energiekonzern RWE gibt seine Windkraftprojekte vor der US-Küste auf. Die Trump-Regierung ist gegen neue Windräder und zahlt RWE für den Rückzug mehr als 1,2 Milliarden Dollar. Einzelheiten dazu von Carsten Kühntop, WDR Washington.
1: RWE hatte 3 Pachtverträge. Damit wollte der Konzern Windparks bauen vor den Küsten von New York, Kalifornien und Louisiana. Die Regierung von Präsident Trump war aber strikt dagegen. Und jetzt gibt es eine Einigung in diesem Streit. RWE erhält sein Geld zurück, 1,2 Milliarden Dollar, und hat sich gleichzeitig verpflichtet, dieses Geld stattdessen in Projekte für fossile Brennstoffe zu stecken in den USA. Diese Vereinbarung ist bereits die 5. ihrer Art und die bislang größte, die Trumps Regierung geschlossen hat, um die Entwicklung von Offshore-Windprojekten zu stoppen.
0: In Bonn gehen die Arbeiten an der Nordbrücke in die nächste Runde. Heute wird das erste Teilstück abgebrochen, der westliche Abschnitt an der Anschlussstelle Bonn-Auerberg. Simon Mead berichtet.
2: Vorher werden heute unter anderem die Straßenbahnoberleitungen demontiert. Außerdem wird unter der Brücke ein Fallbett angelegt, damit herabfallende Teile kontrolliert aufgefangen werden. Der Abriss läuft bis Montag fast rund um die Uhr. Dabei wird versucht, die Lautstärke für Anwohner so gering wie möglich zu halten. Der Lärm wird von einem unabhängigen Gutachter gemessen.
0: Und auch das ist derzeit Thema. Im Kölner Stadtteil Deutz ist am Abend eine Weltkriegsbombe entschärft worden. Sie lag im Rhein. Durch das Niedrigwasser hatten Passanten die Bombe entdeckt. In Höxter und Bottrop hat die Polizei 2 Terrorverdächtige festgenommen. Die beiden Männer mit irakischer Staatsangehörigkeit sollen im Irak für die Terrorgruppe IS gekämpft haben. Wenn am Sonntag ein neuer Bundestag gewählt würde, wäre die AfD weiter stärkste Partei. Laut ARD Deutschlandtrend käme sie jetzt auf 28%. Zweitstärkste Kraft wären CDU/CSU mit 21%. Nach der WM-Pause geht es wieder los. Heute starten die Männerteams in der 2. Fußball-Bundesliga und in der 3. Liga in die neue Saison. Den Auftakt in Liga 2 machen am Abend der VfL Bochum und Hertha BSC Berlin. In Liga 3 ist Fortuna Düsseldorf auswärts bei Waldhof Mannheim gefordert. Der WDR baut sein Angebot zur 3. 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Heute ist es überwiegend freundlich, dazu in Münster 23 und in Jülich 25 Grad. Es ist 5.03 Uhr.
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4: Die A1 Osnabrück Richtung Bremen ist in Höhe Bremen-Brinkum wegen einer Ölspur gesperrt. Eine Abfahrt und direkte Auffahrt an der Anschlussstelle Bremen-Brinkum ist möglich. Dadurch staut es sich aber ab dem Dreieck Stur. A2 Richtung Berlin zwischen Lostau und Burg Ost 4 Kilometer Stau. Die A28 Richtung Leer ist zwischen Westerstede West und Appen-Remels nach einem Unfall gesperrt. Die Umleitung führt über die U14. Und die A44 Kassel Richtung Dortmund ist zwischen Dreieck Kassel Süd und Kassel Bad Wilhelmshöhe nach einem LKW-Brand gesperrt.
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4: Und die kommt von NDR Info aus Hamburg. Ich bin Milad Kupay. Guten Morgen. Die niedrigen Pegelstände des Rheins und anderen Wasserstraßen wie der Donau und der Elbe stellt die Schifffahrt und Unternehmen vor große Herausforderungen. Bundesverkehrsminister Steffen Bilger von der CDU hat sich daher gestern mit Vertretern von Industrie, Häfen und Schifffahrt getroffen. Gemeinsam haben sie die aktuelle Lage und konkrete Maßnahmen besprochen. Maike Krepper.
5: Man hat den Anwesenden beim Spitzengespräch deutlich angesehen, wie ernst sie die Lage nehmen. Denn die wirtschaftlichen Schäden durch das Niedrigwasser sind schon jetzt deutlich zu spüren. Schiffe können weniger laden, Transporte verzögern sich und Lieferketten geraten ins Stocken. Bundesverkehrsminister Steffen Bilger hat daher ganz klar angekündigt, jetzt zu handeln.
6: Klar ist, wir können das Wetter nicht beeinflussen. Aber wir können dafür sorgen, dass unsere Wirtschaft besser durch diese schwierigen Wochen kommt. Deshalb werden wir jetzt dort nachsteuern, wo es notwendig ist.
5: Daher hat Steffen Bilger ganz konkrete Maßnahmen vorgestellt.
6: Erstens, es geht um langfristige Maßnahmen, also Ausbau unserer Wasserstraßen, um besser mit Niedrigwassersituationen jetzt umgehen zu können. Zweitens, mittelfristige Maßnahmen, wie beispielsweise der Umbau von Schiffen, sodass diese besser mit Niedrigwassersituationen umgehen. Und drittens, kurzfristige Maßnahmen, wie die Aussetzung des Sonn- und Feiertags, Fahrverbots für Lkw.
5: Zu den kurzfristigen Maßnahmen zählt zum Beispiel auch, dass Güterverkehr einfacher vom Schiff auf die Bahnschienen umsteigen soll. Oder dass beispielsweise die Autobahn GmbH vermeidbare Baustellen möglichst verschieben soll, um den Ausweichverkehr zu entlasten. Vor Ort waren auch einige Vertreter von Industrie, Häfen und Schifffahrt. Unter anderem Jens Schwan vom Bundesverband der deutschen Binnenschifffahrt. Er erklärt, dass es auch wichtig ist, die langfristigen Maßnahmen schnell an den Start zu bringen.
7: Wir müssen auf diese Situation reagieren. Auch mit infrastrukturellen Maßnahmen. Und deswegen war es heute Konsens, dass wir insbesondere bei den Maßnahmen am Niederrhein und am Mittelrhein deutlich schneller werden müssen. Da müssen die Fahrrinnen vertieft werden.
5: Außerdem machte Jens Schwan deutlich, wie ernst die aktuelle Lage ist.
7: Dieses Niedrigwasser trifft uns mit ziemlicher Wucht seit Anfang Juni. Die Auswirkungen sind jetzt nach 2 Monaten schon gravierender, als sie es 2018 gewesen sind. Also die Vokabel Jahrhundert Niedrigwasser darf man 2018 nicht mehr verwenden. Ich glaube, das Jahrhundert Niedrigwasser wird tatsächlich 2026 sein, wenn wir uns die Entwicklung der Pegelstände anschauen.
5: Spannend aber, zwar sei die Lage jetzt extremer als beim letzten großen Niedrigwasser 2018, allerdings könne man jetzt deutlich besser mit der Situation umgehen. Seit 2018 wurden nämlich viele Maßnahmen beschlossen, die schon jetzt ihre Wirkung zeigen. Der Verkehrsminister hat außerdem angekündigt, dass es nicht bei einem Treffen bleiben soll. Er will sich regelmäßig mit Vertretern aus der Branche treffen, um die Maßnahmen anzupassen.
4: Und bevor wir konkret darauf gucken, wie es auf einigen Wasserstraßen aussieht, beschäftigen wir uns nochmal mit der wirtschaftlichen Komponente des Niedrigwassers. Genauer damit, ab wann sich denn das Niedrigwasser auch bei uns allen im Portemonnaie bemerkbar macht. Christoph Tautz vom Hessischen Rundfunk hat mit Dirk Binding von der Deutschen Industrie- und Handelskammer gesprochen. Dort ist er unter anderem für den Bereich Infrastruktur verantwortlich und weiß, welche Branchen gerade besonders heftig vom Niedrigwasser betroffen sind.
8: Naja, leider zieht sich das durch eigentlich die gesamte Wirtschaft, aber insbesondere sind es natürlich Industrieunternehmen, die betroffen sind. Also eigentlich alle Unternehmen und produzierendes Gewerbe, die auf Massengüter setzen. Also das ist die Chemieindustrie, das Stahl, Metall, Baustoffe, aber auch Energie und zu guter Letzt sogar auch die Lebensmittelbranche.
9: Wegen der niedrigen Pegelstände können die Transportschiffe zum Teil deutlich weniger laden. Was hat das für Auswirkungen für die Produktion und auch für die Lieferketten?
8: Das hat zum Beispiel am Beispiel des Rheines zur Folge, dass derzeit die Schiffe 50% weniger laden können. Heißt, 6 Millionen Tonnen Güter pro Monat können weniger transportiert werden. Das muss man sich vorstellen. Das sind ungefähr, wenn es auf die Straße verlagert werden würden, so 250.000 Lkw-Fahrten pro Monat, die derzeit nicht abgebildet werden können. Ja, und das hat natürlich mehrere Effekte. Das eine ist, die Transportkosten steigen erheblich. Und zum anderen gibt es natürlich Engpässe und die Unternehmen müssen länger warten und viele Dinge so wie Just-in-Time-Produktion und ähnliches gerät mächtig unter Druck.
9: Höhere Kosten und Lieferengpässe, wann kommen solche Folgen dann bei uns als Verbraucher an?
8: Im Bereich Energie relativ schnell, auch im Bereich Lebensmittel wird es relativ schnell kommen. Also in den nächsten 2-3 Wochen wird das sicherlich bei den Verbrauchern schon spürbar sein.
9: Wenn die Flüsse als Transportweg jetzt ausfallen oder zumindest geringer werden, dann werden ja Straßen und Schienen eigentlich umso wichtiger. Verkehrsminister Bilger hat schon angedeutet, dass das Sonntagsfahrverbot für Lkw eventuell ausgesetzt werden könnte. Können Lkw und Güterzüge das auffangen, was da gerade auf dem Wasser ausfällt?
8: Also wir haben große Zweifel daran. Wir wissen nicht, wo die Kapazitäten auf der Straße herkommen sollen. Denn wenn Sie überlegen, dass wenn die Binnenschifffahrt komplett ausfallen würde, wir Hunderttausende von mehr Lkw-Fahrten haben, bräuchten wir auch Hunderttausende von mehr Zugmaschinen und wir bräuchten Hunderttausende mehr von Fahrern. Und die sind aktuell nicht da. Selbst jetzt fehlen in der Branche 120.000 Fahrer. Deshalb ist das für uns fraglich, wie das funktionieren soll. Und auch die Schiene ist ja derzeit schon eigentlich an den Limit geraten. Deshalb ist das leider keine Alternative.
9: Das heißt, wie bekommen wir das jetzt kurzfristig in den Griff?
8: Wir müssen beten, dass es schnell wieder regnet.
9: Ja.
8: Und ansonsten müssen Maßnahmen, die ja auch geplant sind, schneller umgesetzt werden. Also wir müssen kurzfristig daran gehen, die Fahrtlinie zu optimieren, Engpässe zu beseitigen, möglicherweise auf andere Schifffahrt, Schifftechniken zu setzen. Aber kurzfristig wird das ein Riesenproblem.
9: Tiefere Fahrrinnen, das ist ja ein Punkt, der diskutiert wird. Aber die bringen ja auch nichts, wenn das Wasser dann am Ende fehlt.
8: Naja, also wir reden ja jetzt von Pegelzahlen von 17, 18 Zentimeter. Das heißt ja nicht, dass die Fahrrinnen so niedrig sind, sondern die Fahrrinnen liegen ja noch bei 1,60 Meter, 1,80 Meter derzeit so, dass durchaus Schiffe noch fahren können. Und wenn anders gestaltete Schiffe mit niedrigem Tiefgang hergestellt werden, dann werden wir auch bei niedrigerem Wasser durchaus da weiterkommen. Aber wir müssen vor allem an diesen paar Engstellen, die wir haben auf dem Rhein, da müssen wir ran, weil sonst wird der ganze Rhein nicht funktionieren, weil dann wird sich das alles an einer Stelle schauen. Und vielleicht was zur Geschwindigkeit. Es gibt Engstellen, da diskutieren wir leider seit 20 Jahren in unserem Land darüber, ob wir die Engstelle beseitigen und wie. Und wir haben es immer noch nicht hinbekommen.
4: Sagt Dirk Binding von der Deutschen Industrie- und Handelskammer. Wie wird das Wetter heute? Schauen wir uns einmal die aktuellen Temperaturen an. Hamburg meldet 15 Grad, Berlin 16 Grad. Aktuell in Frankfurt am Main ebenfalls 15 Grad, 17 Grad in Dresden. Weiter in Köln 11 Grad, ein bisschen kühler. 16 Grad haben wir in Leipzig, 18 Grad meldet München und Stuttgart 16 Grad.

Ja, tagsüber ist es meist trocken. Im Norden gibt es ein paar einzelne Schauer, an den Alpen sogar Gewitter. Die Höchstwerte erreichen 19 Grad in Nordfriesland bis 30 Grad am Oberrhein. Am Wochenende dann am Samstag viel Sonne bei 22 bis 33 Grad. Am Sonntag ist es dann anfangs trocken. Von Südwesten gibt es dann später ein paar Schauer und Gewitter. Das Ganze bei 25 bis 35 Grad. 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Guten Morgen.

0: Jetzt ist es 5.13 Uhr.
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0: Der Drohnenfund auf dem Flughafen Halle-Leipzig sorgt weiter für politische Diskussionen. Wie sind Drohnen abzuwehren und wie sieht eine angemessene Reaktion aus? Vor allem aber wird weiter nach den Tätern gesucht. Die Ermittlungen laufen jetzt zentral. Frank Eichmann.
2: Sachsens Innenminister Armin Schuster dankte am Abend dem Busfahrer, der Dienstagnacht die Sprengstoffdrohne entdeckte und zum Absturz brachte. Großes Aber.
3: Bitte nicht zur Nachahmung geeignet. Melden in so einem Fall an die Spezialkräfte wäre das Richtige, weil wir wissen jetzt, das war die erste Drohne in Deutschland, die mit Sprengstoff bestückt war.
2: Eine neue Gefahrenqualität, so CDU-Politiker Schuster, aber es gäbe konkrete Ermittlungsansätze und viel Personal vor Ort.
3: Um im Bereich der Nordpiste des Flughafens zu entdecken, mit welchem Gerät ist die Frachtmaschine kollidiert, die durchgestartet ist Richtung Hannover? Wir gehen ja davon aus, es könnte eine Drohne sein und suchen jetzt die Einzelteile.
2: Aber wer steckt hinter dem geplanten Drohnenangriff? Grünen-Politikerin Katharina Dröge.
4: Es gibt eine wirklich hohe Wahrscheinlichkeit, dass das russischer Staatsterrorismus ist. Und ich habe mich gefragt, warum Alexander Dobrindt als Innenminister das nicht genau auch klar benannt hat.
2: Die Grünen-Politikerin fordert von Bundeskanzler Merz entschlossenes Handeln. Er solle schnell den Nationalen Sicherheitsrat einberufen. Wir haben es mit einer ganz neuen Qualität der hybriden Kriegsführung zu tun. So sieht es auch der AfD-Bundestagsabgeordnete Jan Nolte. Er will Russland nicht die Schuld zuweisen.
5: Wir reden hier auch über einen sehr schwerwiegenden Vorwurf letztlich der Gefährdung von Menschenleben auf deutschem Hoheitsgebiet durch einen anderen Staat. In Zeiten großer politischer Spannung, bevor man diesen Vorwurf letztlich gegen einen konkreten Staat wirklich erhebt, da muss man sich schon sicher sein.
2: Am Abend übernahm die Generalbundesanwaltschaft die Ermittlungen, weil es um einen schwerwiegenden Angriff auf die Transport- und Logistikinfrastruktur in Deutschland gehe, eine Tat geeignet, die äußere und innere Sicherheit der Bundesrepublik zu beeinträchtigen. Zu ersten Meldungen, die beiden ukrainischen Antonov-Transportmaschinen neben der Sprengstoffdrohne seien mit Munition beladen gewesen, sagt am Abend Detlef Seif, CDU-Obmann im Bundestagsinnenausschuss.
6: Dass in Gesprächen Regierungsvertreter und Mitarbeiter der Sicherheitsbehörden mir gegenüber bestätigt haben, dass die ukrainischen Flugzeuge nicht mit Waffen beladen waren.
2: Das bestätigte am Abend auch Sachsens Innenminister, der ebenfalls auf die zweite drängende Frage einging, wie lassen sich ähnliche Drohnenattacken verhindern? Die Verkehrsflughäfen des Landes habe die Bundespolizei zu sichern, so Schuster.
3: Deswegen hat der Bundesinnenminister ja auch angekündigt, dass die nächsten 5 bis 7 Flughäfen, große Verkehrsflughäfen, mit einem sehr modernen Drohnenabwehrsystem bestückt werden. Und da ist Leipzig mit dabei.
2: Absoluten Schutz wird es nicht geben, so gestern der neue Bundesverkehrsminister Bilger. Aber besseren Schutz. Für Ende August hat Bundesinnenminister Dobrindt seine Amtskollegen aus osteuropäischen und Ostseeanrainerstaaten zum Krisengipfel geladen. Ziel: die bessere Verteidigung gegen unbemannte Flugsysteme und der bessere Schutz der kritischen Infrastruktur.
0: Und Jesse Wellmer hat in den ARD-Tagesthemen den sicherheitspolitischen Aspekt dieses Vorfalls nochmal vertieft, und zwar mit Ulrike Franke. Sie arbeitet am European Council on Foreign Relations, ist Expertin für deutsche und europäische Außen- und Verteidigungspolitik, besonderer Schwerpunkt Militärtechnologie und Drohnen. Zunächst ging es um die Frage, wie sehr es einem Zufall geschuldet war, dass die Sprengstoffdrohne überhaupt gefunden wurde. Offenbar wurde sie ja von einem Flughafenmitarbeiter zu Boden gebracht.
7: Ja, und das ist an sich schon ganz schön besorgniserregend, dass es eben wieder mal ein Mitarbeiter war, der die Drohne gesehen hat. Oft sind es auch Piloten, die Drohnen melden, und eben nicht irgendwie eine Detektionstechnologie, die das gezeigt hat. Insofern, ja, das scheint ein Zufall gewesen zu sein. Der größere Zufall, das größere Glück erscheint mir vor allen Dingen, dass hier tatsächlich ja auch nichts explodiert ist. Wir kennen die Hintergründe nicht, ob das schlecht gebaut war, diese Bombe, ob am Ende es auch nur eine Warnung sein sollte. Die Informationen haben wir natürlich nicht, aber zum Glück ist nicht mehr passiert. Und ja, jetzt haben wir eben die Drohne und den Sprengstoff und den Zünder, der immerhin untersucht werden kann. Was ein großer Vorteil ist gegenüber anderen Vorfällen in der Vergangenheit, wo die Drohnen in der Regel einfach immer weggeflogen sind.
8: Also das Thema Drohnen ist nicht neu, aber bedeutet diese Bewaffnung eine Eskalation?
7: Absolut. Also da bin ich auch sehr mit dem Innenminister, der gesagt, das ist eine neue Gefahrenqualität. Das ist in der Tat neu. Wir hatten, soweit wir wissen, noch nie den Fall, dass Drohnen Sprengstoff getragen haben, bewaffnet waren. Bisher wurden sie immer nur gesehen über kritische Infrastruktur, flogen dann wieder weg. Und wir gingen eigentlich von Überwachung und Spionage aus. Insofern, ja, das ist eine Eskalation. Und das ist sehr besorgniserregend, weil das natürlich eine ganz andere Gefahr auch für den Flugverkehr darstellt als in Anführungsstrichen nur eine kleine Drohne. Auch die kann gefährlich sein, aber eine kleine Drohne mit Sprengstoff ist wirklich eine andere Sache.
8: Mhm. Mit Ihrem Fachwissen und mit allem, was Sie über diesen Fall wissen, ließe sich herausfinden, wer hinter der Drohne steckt?
7: Ja, allerdings ist Attribution bei solchen Fällen schon schwierig. Also man wird jetzt eben die Drohne untersuchen. Was ist das für ein System? Es wurde jetzt gemeldet, es ist wahrscheinlich keine handelsübliche Drohne, also nicht unbedingt das, was Sie und ich jetzt im Baumarkt kaufen können. Kann man vielleicht herausfinden, wo sie zusammengebaut wurde? Ist das ein System, was wir vielleicht auch kennen, nutzt? Zufälligerweise das russische Militär das, sowas kann man natürlich herausfinden. Auch der Sprengstoff, dieses Semtex, wird teilweise so markiert, dass man weiß, wo das herkommt. Aber natürlich, wenn ein Angreifer nicht ganz dumm ist, kann er natürlich auch versuchen, falsche Fährten hier zu legen. Also so einfach wird das nicht sein. Allerdings kann man natürlich mit der Drohne auch herausfinden, zum Beispiel, wie weit die eigentlich senden kann, wie nah also der Pilot, die Pilotin entfernt gewesen sein muss. Und auch das kann natürlich dann bei helfen, dann herauszufinden, von wo sie geflogen wurde. Und von wem.
8: Es ist jetzt immer von einem Wettrennen die Rede. Wie groß ist denn unser Rückstand und warum?
7: Es ist so ein Katz-und-Maus-Spiel zwischen Drohnentechnologieentwicklung und Drohnenabwehrtechnologieentwicklung. Im Übrigen, das sehen wir auch in der Ukraine, ich will fast sagen jeden Tag. Also wir haben hier eine unglaublich schnelle Entwicklung. Alle paar Wochen kommen dann neue Fähigkeiten auch auf das Schlachtfeld. Und das ist so die Herausforderung, als dass man eben auch nicht die Situation haben will, dass man eine Drohnenabwehrtechnologie besorgt und dann wird eine neue Drohne entwickelt, die da nicht von abgewehrt werden kann. Ich würde jetzt nicht sagen, dass das technologische Element bedeutet, dass wir im Hintertreffen sind. Ehrlich gesagt ist das größte Problem, dass unsere Flughäfen, unsere kritische Infrastruktur einfach ganz grundsätzlich nicht ausreichend geschützt ist. Wir haben an den meisten Orten einfach gar keine Technologie gegen Drohnen stehen. Da muss man was tun. Dann ist auch noch eine Frage von Zuständigkeiten, von Regulierungen, wer ist verantwortlich, all solche Fragen. Insofern, also die Herausforderung ist weniger technologisch, als dass es einfach darum geht, dass wir diese Systeme beschaffen müssen, dass wir sie hinstellen müssen, dass wir sie dann auch erneuern müssen und organisatorisch da uns auch besser positionieren müssen.
8: Mhm. Waren wir also ein bisschen naiv?
7: Naiv und vielleicht auch einfach ein bisschen langsam. Wir haben zu lange die Gefahr nicht wirklich wahrhaben wollen oder nicht wirklich ernst genommen. Und dann, wir haben ja in den letzten Monaten jetzt viel gemacht, aber waren wir doch etwas zu langsam, würde ich sagen. Und da muss jetzt einfach mehr passieren.
0: Sagt Ulrike Franke in den Tagesthemen, Expertin für deutsche und europäische Außen- und Verteidigungspolitik am European Council on Foreign Relationships. 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Hat die Zusammenarbeit der Sicherheitsbehörden im Vorfeld des Anschlags auf den Berliner CSD funktioniert? Nicht immer. Nach Recherchen von ARD Hauptstadtstudio und ARD Kontraste brauchte der BND viel zu lange, um auf eine eilige Anfrage der Berliner Ermittler zu reagieren. Michael Götschenberg.
9: Nach Recherchen von ARD Hauptstadtstudio und ARD Kontraste wandte sich die Generalstaatsanwaltschaft Berlin im Januar mit einer Anfrage an den BND, um Informationen über die mutmaßlichen Kontaktpersonen von Abdul B. beim IS zu erhalten. Das Ziel war offenbar herauszufinden, ob Abdul B. mit Führungspersonen beim IS in Verbindung stand. Dann nämlich hätte die Generalstaatsanwaltschaft das Verfahren womöglich an den Generalbundesanwalt übergeben können, der für Terrorverfahren zuständig ist. Abdul B. wäre dann nicht vor dem Jugendschöffengericht am Amtsgericht Tiergarten angeklagt worden, sondern vor dem Berliner Kammergericht. Die Berliner Justizsenatorin Felor Badenberg, CDU, erklärte auf Nachfrage, wenn er den Kontakt zu führenden IS-Funktionären gehabt hätte, hätte das möglicherweise das Verfahren geändert. Die Generalstaatsanwaltschaft bestätigte ARD Hauptstadtstudio und ARD Kontraste, dass sie sich deshalb an den Bundesnachrichtendienst gewandt hat. Nach den Recherchen antwortete der BND jedoch erst nach 4 Monaten, nämlich im Mai. Der BND teilte lediglich mit, er könne keine Informationen zur Verfügung stellen, unklar bleibt, warum. Zu diesem Zeitpunkt hatte die Generalstaatsanwaltschaft längst Anklage gegen Abdul B. vor dem Amtsgericht Berlin-Tiergarten erhoben. Der Fall landete vor dem Jugendschöffengericht, das den Haftbefehl gegen ihn aufhob.
0: In dieser Woche läuft die Speed Week. Der Name kann verwirren, Speed Week. Man könnte denken, das ist eine Schnellfahrwoche. Aber quasi das Gegenteil ist der Fall. Die Polizei blitzt seit Montag Schnellfahrer auf Straßen, auf denen besonders viele Unfälle passieren. Zum Beispiel in Hessen auf der Landesstraße zwischen Lorsch und Hüttenfeld. Da standen nicht nur Polizisten, sondern auch Kollegin Anna Vogel.
10: Die rote Anhaltekelle weit ausgestreckt, winkt die Polizeibeamtin einen Transporter zur Seite. Im Inneren scheppert es, als der kleine Bus neben der Landesstraße bei Lorsch zum Stehen kommt.
11: Führerschein, Fahrzeugschein.
10: Drei Männer steigen aus. Arbeiter einer Elektrofirma, die Hochmasten repariert. Die Polizeibeamtin lässt sich den Laderaum zeigen. Kaum geht die Tür auf, sehen wir ein ziemliches Durcheinander. Polizeisprecher Christoph Schmidt lässt den Blick schweifen.
12: Farben bzw. Gefahrstoffe. Auch leicht entflammbar, sieht man ja auch auf diesen Aufdrucken oder Etiketten.
10: Gleichzeitig gibt es das nächste Problem.
13: Haben auch nur türkische Führerscheine. Das heißt, die kann ich nirgends nachkontrollieren. Ich weiß nicht, ob der einen hat.
11: Und was passiert jetzt?
13: Das bringt jetzt jemand einen Führerschein angeblich.
10: Jetzt winken die Beamten Kevin auf die Seite. Er ist in seinem roten Mazda MX-5 unterwegs. Ob der so tiefer gelegt ist wie erlaubt, der Polizeibeamte misst nach. Kevin hat von den Kontrollen gehört.
14: Blitzermäßig finde ich es natürlich nicht so toll. Ich meine, mittlerweile haben wir ja Preise erreicht, die echt für 10 km/h zu viel außerorts schon echt heftig sind. Aber mein Gott, es ist ja mittlerweile fast jedes Jahr.
10: Doch tatsächlich werden an diesem Morgen nur wenige Autos geblitzt. Vielleicht auch, weil sich viele Verkehrsteilnehmer mit Lichthupe vorwarnen, so Polizeipressesprecher Christoph Schmidt.
15: Aber das ist ja ein bekanntes Phänomen.
10: Nach einer Dreiviertelstunde passiert es doch. Die Frau mit 2 Kindern im Auto lässt die Scheibe runter, als die Polizistin auf sie zukommt.
16: Okay, ich bräuchte mal bitte von Ihnen
17: Fahrzeugpapiere, Führerschein.
16: Der Kollege hat sie gemessen mit 93. Mhm. 70 sind hier erlaubt.
10: Die Fahrerin aus Groß-Gerau kostet das 60 € plus eine Verwaltungsgebühr von 8.

0: Diamandé verlässt die Fußball-Bundesliga und wechselt von RB Leipzig zu Real Madrid. Das 19 Jahre alte Offensivtalent erhält bei dem spanischen Rekordmeister einen Vertrag bis 2033. Beide Clubs haben sich auf eine Ablöse im dreistelligen Millionenbereich geeinigt, dem Vernehmen nach in Höhe von mindestens 125 Millionen Euro. Diese Summe könnte durch diverse Bonusvereinbarungen sogar noch anwachsen. Damit ist Diamandé einer der teuersten Abgänge der Fußball-Bundesliga. Er spielte nur eine Saison in Leipzig, dabei erzielte er 13 Tore und 10 Vorlagen. Die deutschen Wasserspringerinnen und Springer haben bei der EM in Paris einen perfekten Abschluss gefeiert. Am letzten Wettkampftag gab es 3-mal Edelmetall. Lars Becker zieht Bilanz.
1: Macht insgesamt 10 Podiumsplätze, zweistellig. 3-mal Gold, 4-mal Silber, 3-mal Bronze. Plus die Team-Trophy als beste Mannschaft. Eine beeindruckende Bilanz, Bundestrainer Christoph Bohm.
2: Das Team-Event am Anfang, das war natürlich eine große Enttäuschung. Ne? Man möchte immer gut in so eine Meisterschaften reinstarten. Das hätte uns, glaube ich, noch ein bisschen mehr Sicherheit gegeben. Aber die ganze Mannschaft hat eine super Reaktion gezeigt. Und deswegen, ja. Super zufrieden.
1: Im traditionell letzten Wettbewerb, einem hochklassigen Springen solo vom 10-Meter-Turm, holten Jaden Eickermann und Ole Rösler Silber und Bronze. Ohne den Fehler im zweiten seiner 6 Sprünge wäre neben Eickermann auch Rösler über die 500-Punkte-Marke gekommen. Weltklasse.
3: Meine erste Medaille auf dem Level im Einzel, vorher nur im Synchron und dann direkt Silber. Das ist schon klasse.
4: Sprung für Sprung, alles ist ein einzelner Wettkampf. Deswegen probiere ich dann einfach nach dem zweiten Sprung damit abzuschließen. So, ich kann es nicht mehr ändern. Jetzt geht es nur noch an die anderen Sprünge. Wenn die passen, geht es auch, hat man ja gesehen.
1: Zuvor hatten Lena Henschel und Jette Müller im 3-Meter Synchronbronze gewonnen. Überragend im deutschen Team Moritz Wesemann mit 2-mal Gold in Einzelspringen, darunter im olympischen 3-Meter Wettbewerb. Und Pauline Pfeiff mit 3-mal Silber in all ihren 3 Wettbewerben. Herausragend bei der EM die Italienerin Chiara Pellacani mit einer ganzen Handvoll Goldmedaillen.
0: Und damit zum Radsport mit der Tour de France der Frauen. Kim LeCour hat die 6. Etappe gewonnen. Die Fahrerin aus Mauritius setzte sich im Sprint in einer 8-köpfigen Ausreißergruppe durch. Mittendrin dabei war auch die deutsche Liane Lippert.
5: War davor extrem hart. Also es kamen noch ein paar Fahrerinnen zurück, viele Attacken. Und ja, im Endeffekt im Sprint war ich ein bisschen zu weit hinten positioniert, weil die Ziellinie kam dann so schnell eigentlich mit dem Wind. Und ja, nicht so ideal gesprintet.
0: Lippert wurde 6. Das gelbe Trikot der Gesamtführenden trägt weiter ihre Teamkollegin Marlene Reusser aus der Schweiz. Antonia Niedermayer verlor zwar einen Platz im Gesamtklassement, liegt jetzt auf Platz 5, bleibt aber weiter im weißen Trikot der besten Nachwuchsfahrerin. Von der Straße in den Sand. In Hamburg ist momentan die internationale Beachvolleyball-Szene zu Gast. Moritz Kühn über den Auftakt des Elite 16, das zur höchsten Turnierserie im Beachvolleyball gehört.
6: Der Spielplan ist eng getaktet und so mussten gleich mehrere deutsche Teams am ersten Tag doppelt ran. Schon vorzeitig in der K.O.-Runde stehen Paul Henning und Lukas Pretschner. 2 Vorrundenspiele, 2 Siege. Nun geht es in der abschließenden Hauptrundenpartie um den Gruppensieg und den direkten Einzug ins Viertelfinale. Auf Kurs-K.O.-Phase sind auch die Duos Huster Winter und Elas Wüst. Nils Elas und Louis Wüst mussten sich nach dem Auftaktsieg am späten Abend den norwegischen Olympiasiegern von 2021, Anders Moll und Christian Sørum, in 2 Sätzen geschlagen geben. Bei den Frauen konnten aus deutscher Sicht vor allem Svenja Müller und Sinja Tillmann überzeugen. Die Europameisterinnen von 2024 setzten sich gegen Tamela und Victoria, die Weltranglisten Zweiten aus Brasilien, durch. Auch für die anderen 3 deutschen Frauenteams ist noch alles drin. Ein Endspiel um den Einzug in die K.O.-Runde haben die Münchnerinnen Anna Grüne und Janne Uhl, die keines ihrer ersten beiden Gruppenspiele gewinnen konnten.
0: Das Turnier ist für viele Teams die Generalprobe für die Europameisterschaft in der kommenden Woche in Polen.
7: Das war Neues aus der Welt des Sports mit Irina Kneep. Hitze, Trockenheit, Niedrigwasser setzen die Landwirtschaft in Deutschland zunehmend unter Druck. Viele Landwirte bangen um ihre Ernten. An manchen Orten sind die Einbußen bereits deutlich spürbar. Gleichzeitig verteuern sich Transporte durch die niedrigen Pegelstände auf wichtigen Wasserstraßen. Der Bauernverband fordert Unterstützung, doch aus dem Landwirtschaftsministerium heißt es bislang, man beobachte lediglich die Lage. Reicht das? Unser Thema gleich.
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9: Um 5.30 Uhr mit Ronald Lessig. Nach dem Fund einer Sprengstoffdrohne am Leipziger Flughafen hat die Bundesanwaltschaft die Ermittlungen übernommen. Bisher waren die Landesbehörden in Sachsen zuständig. Aus Baden-Baden ARD-Terrorexperte Holger Schmidt.
10: Es handele sich um einen schwerwiegenden Angriff auf die Transport- und Logistikinfrastruktur in Deutschland, erklärt Generalbundesanwalt Jens Rommel in einer

0: Presseerklärung. Es besteht der Verdacht des versuchten Herbeiführens einer Sprengstoffexplosion und des gefährlichen Eingriffs in den Luftverkehr, so die Bundesanwaltschaft. Und sie spricht davon, dass es wohl zwei Drohnen waren, die am Dienstagabend am Flughafen Leipzig im Einsatz waren. Denn auch der Gegenstand, mit dem eine Frachtmaschine beim Durchstarten kollidiert sei, sei mutmaßlich eine Drohne gewesen, heißt es.
1: US-Präsident Trump versucht erneut, das Recht auf Staatsbürgerschaft durch Geburt einzuschränken. Einen ähnlichen Vorstoß hatte der Oberste Gerichtshof erst im Juni für verfassungswidrig erklärt. Aus der Nachrichtenredaktion Christiane Rüther.
2: Trump hat am Abend zwei Dekrete unterzeichnet. Das erste schränkt das Recht auf Staatsbürgerschaft durch Geburt für bestimmte Gruppen ein. Dazu zählen Kinder von Eltern, die als feindliche Ausländer eingestuft werden, aber auch Kinder, deren Eltern in den USA für eine ausländische Regierung arbeiten. Der zweite Erlass richtet sich gegen sogenannten Geburtstourismus. Laut Trump kommen unzählige ausländische Frauen als Touristinnen zum Entbinden in die USA, damit ihr Kind die US-Staatsbürgerschaft erhält. Das soll nun nicht mehr möglich sein.
1: Ein US-Gericht hat den Facebook-Mutterkonzern Meta wegen Gefährdung der psychischen Gesundheit von Kindern zu einer Strafe von umgerechnet knapp 500 Millionen Euro verurteilt. Bei dem Prozess im US-Bundesstaat New Mexico hatte die Staatsanwaltschaft Meta unter anderem vorgeworfen, seine Produkte seien darauf angelegt, junge Nutzer abhängig zu machen. Der Konzern muss nun seine Plattform für Minderjährige in dem Bundesstaat umgestalten, etwa durch Nutzungsbegrenzungen. Meta kündigte Berufung an und erklärte, man sei überzeugt, eine gute Bilanz beim Schutz von Jugendlichen vorweisen zu können. Nahe der syrischen Hauptstadt Damaskus ist unter einem Kleinbus ein Sprengsatz explodiert und hat mindestens 2 Menschen getötet. 13 weitere Menschen wurden laut Gesundheitsministerium verletzt. Die Bombe explodierte in der Vorstadt Jaramana. In der Gegend leben vor allem Drusen und Christen. Seit dem Sturz von Machthaber Bashar al-Assad Ende 2024 hat es in Damaskus mehrere tödliche Anschläge gegeben. Erst im Juli waren bei 2 Explosionen während des Besuchs des französischen Präsidenten Macron mindestens 18 Menschen verletzt worden. Das Wetter in Deutschland. Am Tage meist trocken, im Norden einzelne Schauer, an den Alpen Gewitter bei 19 Grad in Nordfriesland und bis zu 30 Grad am Oberrhein. Am Samstag viel Sonne bei 22 bis 33 Grad, am Sonntag anfangs trocken, von Südwesten später Schauer, 25 bis 35 Grad. Das waren die Nachrichten.
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4: Sieht soweit gut aus. Wir haben keine größeren Staus oder Verkehrsbehinderungen, außer auf der A2. 4 Kilometer Stau nach einem Unfall auf der A2 Hannover Richtung Berlin zwischen Allerengersleben und Alsleben. Genauso auch auf der A2 Magdeburg Richtung Berlin zwischen Lostau und Burg Ost. Hier haben wir auch 4 Kilometer Stau. Dann nochmal auf der A44 Kassel Richtung Dortmund zwischen Dreieck Kassel Süd und Kassel Bad Wilhelmshöhe. Hier gibt es eine Sperrung wegen Reparaturarbeiten nach einem LKW-Brand. Dadurch auch 2 Kilometer stockender Verkehr auf der A49 zwischen Kassel-Aue-Stadion und Kreuz Kassel-West. Die Umleitungsempfehlung führt ab Kreuz Kassel-West über die U14 bis Kassel-Bad Wilhelmshöhe. Und dann nochmal die A49 Kassel Richtung Gießen zwischen Kassel-Aue-Stadion und Kreuz Kassel-West. 2 Kilometer stockender Verkehr.
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4: Mit Milat Kupay, guten Morgen. Außergewöhnliche Hitze und geringe Regenfälle machen den Landwirten in Deutschland zu schaffen. An einigen Orten sind teils drastische Ernteeinbußen die Folge. Wegen des Niedrigwassers am Rhein steigen beispielsweise auch die Transportkosten. Ein Sprecher des Deutschen Bauernverbandes. Und das Bundeslandwirtschaftsministerium, es beobachtet. Nicole Markwald.
5: Noch stecken die Bauern in Deutschland mitten in der Erntesaison. Eine Bilanz dieses heißen Sommers steht also noch aus. Doch schon jetzt zeichnet sich ab, dass die Erwartungen der Landwirtinnen und Landwirte nicht erfüllt werden können. Wer auf den Dürremonitor schaut, der vom Helmholtz-Zentrum für Umweltforschung in Leipzig betrieben wird, sieht große regionale Unterschiede. Je weiter südlich man auf die Deutschlandkarte blickt, desto dunkler wird der mahnende Rotton. Dürre.
6: Aktuell gehen wir von einer leicht unterdurchschnittlichen Ernte aus, was das Getreide und den Raps anbelangt. Bei den spätreifen Kulturen ist es noch zu früh für die Vorhersage, aber auch hier setzt die anhaltende Hitze zu und wir rechnen bestenfalls mit einer durchschnittlichen Ernte.
5: Das sagt Stefanie Sabet, Generalsekretärin des Deutschen Bauernverbandes. Bedenklicher ist der Zustand beim Grünland, erklärt sie, also landwirtschaftlich genutzte Wiesen und Weiden. Das führt zu Problemen bei der Futterversorgung für die Tierhaltung. Nach einer Umfrage des Bauernverbandes müssen über ein Drittel der Landwirte Futtermittel zukaufen. Mit Blick auf die aktuelle Dürre sagt ein Sprecher des Landwirtschaftsministeriums, die Situation sei kein neues Problem. Sie sei ähnlich wie in den vergangenen Jahren. Die Regierung beobachte die Lage und sei im Austausch mit allen Akteuren. Landwirt Ralf Behring reagiert mit Unverständnis.
7: Ja, das ist unverantwortlich. Also das wäre so, als wenn ich als Landwirt sage, na ja, ich beobachte es jetzt, wie meine Tiere verdursten oder weil meine Bäume vertrocknen. Nee, beobachten reicht nicht aus. Ich muss aktiv werden.
5: Behring betreibt einen Hof in der Märkischen Schweiz in Brandenburg. Seit 35 Jahren arbeitet er als Landwirt. Die Temperaturen machen ihm und seinem Hof zunehmend mehr zu schaffen. Die Pflanzen brauchen mehr Wasser, die Waldbrandgefahr steigt, der Klimawandel erleichtert invasiven Arten wie Borkenkäfer oder Eichenprozessionsspinner die Verbreitung, erklärt er. Und?
7: Der Winter setzt später ein und hört früher auf. Das heißt, wir haben ein längeres Pflanzenwachstum, was die Böden noch zusätzlich austrocknet.
5: Die Landwirtschaft in Deutschland leidet unter der Hitze. Das ist auch Thema diese Woche bei der Hauptalmbegehung mit Bundeslandwirtschaftsminister Alois Rainer, CSU.
8: Also man sieht gerade im Sommer, dass der Klimawandel schon natürlich ein Thema ist, der die Landwirtschaft beschäftigt. Der auch uns beschäftigt. Ich kann es nicht länger lassen, sonst darf ich es machen.
5: Ich kann es nicht regnen lassen. Landwirt Behring schüttelt über die Worte des Ministers den Kopf.
7: Wenn der oberste Minister sowas sagt, dann ist es wirklich nicht ermutigend für unseren Berufsstand.
5: Biobauer Behring zieht für seinen Hof für dieses Jahr eine gute Bilanz. Er freut sich über gute Getreideerträge und eine gute Obsternte. Ausreichend Futter für die Tiere auf der Weide. Das gelingt, betont er, weil er vor 30 Jahren damit begonnen hat, den Boden nachhaltig zu bewirtschaften. Und dafür braucht es langen Atem und Unterstützung.
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4: Gepäck, Sitzplatzreservierung, Essen an Bord. Für viele Leistungen verlangen Airlines inzwischen extra. Zugleich sind zahlreiche Flugverbindungen aus Deutschland verschwunden. Sie wurden eingestellt. Was hinter den steigenden Ticketpreisen steckt, warum Zusatzgebühren immer wichtiger werden und weshalb Deutschland im internationalen Luftverkehr zurückfällt. Anja Göpfert berichtet.
9: Für Reisende ist Fliegen spürbar teurer geworden. Und die Lufthansa stellt ihre Kunden bereits auf weiter steigende Ticketpreise ein. Doch bei den Airlines kommt davon längst nicht alles als Gewinn an. Allein Kerosin macht derzeit rund ein Drittel der Betriebskosten aus. Dazu kommen Flugzeuge, Wartung, Personalvertrieb sowie zahlreiche Gebühren. Luftfahrtexperte Gerald Wissel von Airborne Consulting.
10: Und dann haben wir eben noch 30% Kosten, die eben momentan in der Diskussion sind. Das sind Flughafenentgelte, Abfertigungsentgelte, Sicherungsentgelte, aber auch die Flugsicherheit.
9: Laut Weltluftfahrtverband IATA liegt die Nettomarge der Airlines in diesem Jahr im Schnitt bei nur 2%. Das sind rund $4,50 je Passagier, halb so viel wie 2025. Umso wichtiger wird das Geschäft jenseits des eigentlichen Tickets. Mit Gepäck, Sitzplatzreservierungen, bevorzugtem Einsteigen oder Essen an Bord.
10: Bei Ryanair ist das mittlerweile ein Drittel des Umsatzes. Bei Lufthansa steigt es auch. Wenn wir wirklich mal ein paar Jahrzehnte zurückdenken, jetzt bei den klassischen Airlines, dann war das alles inbegriffen in dem Ticket. Das löst man jetzt eben raus, um auch entsprechend zunächst mal augenscheinlich wettbewerbsfähig zu sein.
9: Gleichzeitig bleibt das Flugangebot in Deutschland deutlich hinter Europa zurück. Es erreicht erst 92% des Vor-Corona-Niveaus. Einer der Gründe? Es fehlen energie- und kosteneffiziente Flieger der neuesten Generation. Und solange Maschinen fehlen, fliegen Airlines bevorzugt dort, wo Gebühren niedriger und Erträge höher sind. Verspätete Auslieferungen von Airbus und Boeing verschärfen den Engpass.
10: Aber im Endeffekt, wenn die Flugzeuge wirklich alle mal ausgeliefert sind und nicht nur Ersatzinvestitionen sind, sondern wirklich zusätzliche Steigerung an Kapazitäten, dann werden natürlich auch Ryanair und Co. wieder nach Deutschland kommen.
9: Niedrigere Standortkosten könnten helfen. Doch das allein reicht Wissel nicht.
10: Auch die Airlines müssen gucken, dass sie ein entsprechendes Produkt zu entsprechender Qualität anbieten. Das alles spielt natürlich eine Rolle, um wieder mehr Nachfrage, mehr Passagiere hier in Deutschland zu haben.
9: Damit Deutschland im internationalen Luftverkehr wieder Boden gut macht, braucht es also mehr als niedrigere Gebühren.
4: Wir alle entscheiden mit, wie unser Bargeld in Zukunft aussieht. Die Europäische Zentralbank hat ja eine Online-Abstimmung für das neue Design der Euroscheine gestartet. Zur Auswahl stehen 10 Entwürfe. Einer davon stammt von einem Künstlerpaar aus Regensburg. Andreas Wenleder hat die beiden besucht.
11: Gisela Goppel steht an ihrem Zeichentisch. Mit einem dünnen Pinsel mischt sie Aquarellfarben. Mit Rottönen verpasst sie einem Eisvogel ganz kleine rote Brustfedern. Dieses Vogelmotiv könnten in einigen Jahren Millionen Menschen regelmäßig in der Hand halten. Zusammen mit ihrem Partner Florian Tompernpong hat Goppel eine neue Euroschein-Serie entworfen. Auf der Vorderseite sind Vögel zu sehen, ein Mauerläufer auf dem grauen Fünfer, ein Storch auf dem orange gehaltenen 50er und der Eisvogel mit den roten Brustfedern auf dem 10er. Vögel sind für Gisela Goppel ein gutes Symbol für Europa.
12: Ganz schöne Metapher auf die unterschiedlichen Kulturen Europas, dass eben jede Kultur sehr besonders ist, so wie eben auch jeder dieser Vögel, der jetzt da dargestellt ist. Und aber dass gerade eben diese Vielfalt das Besondere ausmacht.
11: Goppel und Tompernpongs Entwürfe sind im Wettbewerb der Europäischen Zentralbank für das neue Euroschein-Design richtig gut angekommen. Die beiden haben es bei über 1000 anderen Bewerbungen unter die finalen 10 Entwürfe geschafft. Aus diesen wird Ende des Jahres nun der Sieger gekürt. Der wird dann in ein paar Jahren die bisherigen Scheine ablösen. In der Regensburger Altstadt können sich viele vorstellen, bald mit Scheinentwürfen aus der Stadt im Geldbeutel unterwegs zu sein.
13: Schöne Motive auf jeden Fall. Spricht ein bisschen für Freiheit.
14: Ja, die sind schön bunt auf jeden Fall.
15: Ich mag die jetzigen Euros tatsächlich ein bisschen mehr, glaube ich.
16: Also der Bund Naturschutz würde sich freuen, wenn wir diese Noten bekämen, glaube ich.
17: Sehr ungewohnt, aber ich finde sie definitiv besser, schöner.
11: Doch das Aussehen ist bei einem Geldschein nicht alles. Er muss auch im Alltag funktionieren. Wenn der Schein zum Beispiel noch im Geldbeutel steckt, jemand schlecht sieht oder es dunkel ist. Die alten Scheine seien hier schon sehr gut gewesen, weshalb sie auch einzelne gewohnte Elemente in ihren Entwürfen übernommen haben, sagt Florian Tompernpong. Zum Beispiel einen leichten Bogen um das Motiv auf der Vorderseite.
18: Ich glaube auch, dass die Menschen sich stark daran gewöhnt haben über die Jahrzehnte. Und wir haben unsere Aufgabe eher wie ein bisschen wie ein Redesign gesehen.
11: Das Designerpaar recherchierte in Büchern und schaute Naturfilme, um die richtige Silhouette für ihre Vögelmotive zu finden. Dabei durften sie mit niemandem darüber sprechen. Es galt eine strenge Verschwiegenheitsvereinbarung mit der EZB. Gut, dass sie zumindest zu zweit daran gearbeitet haben, sagt Gisela Goppel.
12: Die Vorstellung, jetzt da komplett alleine dran zu arbeiten und mit niemandem drüber reden zu dürfen, glaube ich, wäre schon für mich sehr hart geworden. Und so haben wir ja da sehr, sehr viel drüber geredet, aber wir durften es halt niemand anderem kommunizieren.
11: Bis Ende des Jahres will die EZB dann entscheiden, welche Geldscheinserie das Rennen macht.

0: 5.44 Uhr ist es.
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0: Seine Beliebtheitswerte sind weiter im Keller. Kanzler Merz hat offenbar ein Imageproblem, während die AfD weiter zulegt. Das zeigt der neue ARD-Deutschland-Trend. Alle Zahlen und Details dazu jetzt von Sabine Henkel.
2: Keine guten Nachrichten für Friedrich Merz und die Union. 21% würden CDU und CSU erhalten, wenn am kommenden Sonntag Bundestagswahl wäre. Und mit Merz als Bundeskanzler sind weiterhin deutlich über 80% der Deutschen unzufrieden.
3: Ich empfinde diese demoskopische Lage, wenn Sie so wollen, eher als Ansporn, die Arbeit fortzusetzen, gut zu machen, richtig zu machen. Und das ist etwas, was mich beschwert und an dem wir auch gemeinsam arbeiten.
2: So hatte Merz es im Juli gesagt, bevor er seine Regierungsmannschaft neu aufstellte. Voller Hoffnung. Diese Hoffnung teilen die Leute allerdings nicht. Fast 70% sind pessimistisch und glauben nicht an eine bessere Regierungsarbeit. Eine Herausforderung auch für die neue Kanzleramtsministerin Nina Wagen.
4: Wir sind jetzt gut aufgestellt, auch wirklich weiter voranzukommen mit unseren Reformen, die wir begonnen haben.
2: Gesundheitsreform, Pflegereform, Rentenreform stehen im Herbst an. Die Frage der Gerechtigkeit wird dabei immer wieder diskutiert. Vor allem in Ostdeutschland besteht bei vielen ein Gefühl, benachteiligt zu werden. Mehr als 50% sagen das. In Westdeutschland hingegen meint eine Mehrheit, dass es gerecht zugeht. Immerhin sind es aber auch da 40%, die ein Ungerechtigkeitsgefühl haben. Ein anderes Gefühl, nachdem Infratest DIMAP gefragt hat, ist das der Sicherheit im öffentlichen Raum. Und zwar nach dem Anschlag in Berlin.
5: Alles, was wir hier sehen, deutet darauf hin, dass wir es mit einem islamistischen Terroranschlag zu tun haben.
2: Hatte Bundesinnenminister Dobrindt noch am Ort des Geschehens erklärt. Inzwischen besteht Gewissheit. Es war ein islamistisch motivierter Terroranschlag. In Deutschland haben mehr als 30% der von Infratest DIMAP Befragten hin und wieder Angst, dass sie selbst Opfer eines Terroranschlags werden. Das aber ist nicht die größte Sorge. Weitaus mehr Leute befürchten, bestohlen oder beleidigt und bepöbelt zu werden. Das sind in beiden Fällen rund 50%, wie dieser Deutschlandtrend zeigt. Damit nochmal zurück zur Sonntagsfrage. Die Union erreicht, wie gesagt, 21%, die AfD 28%. Die Union minus 1, die AfD plus 1. Alle anderen Parteien unverändert. SPD 12, Grüne 15, Linke 11%. Infratest DIMAP hat dafür fast 1.300 Menschen per Telefon und online repräsentativ befragt.
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0: Montmartre ist bis heute das Paris der Chansons, der kleinen Cafés und der großen Geschichten. Namen wie Edith Piaf, Charles Aznavour oder Dalida sind mit dem Viertel untrennbar verbunden. Anne-Sophie Gruyère hält diese musikalische Erinnerung lebendig mit Stadtführungen, bei denen sie Lieder selbst singt. Lili Weiler hat sie begleitet.
6: Montmartre en chanson. Nous allons revenir sur les pas de célèbres chanteurs.
7: Baskenmütze, ein fließender Rock, Jute-Tasche über der Schulter. Nicht nur Anne-Sophie Gruyères Erscheinung, sondern vor allem ihre Stimme ist in dem historischen Künstlerviertel von Paris schon Teil des Stadtbildes. Manche nennen sie die Königin von Montmartre.
8: Oui, évidemment. C'est la reine de Montmartre.
6: Belle, belle comme le jour. Belle, belle, belle comme l'amour.
7: Belle, belle, also schön, das ist vor allem ihre Stimme. Anne-Sophie erweckt damit die Geschichte von Montmartre und seinen Künstlern zum Leben. So hält sie zum Beispiel am Wohnhaus von Edith Piaf, um deren berühmtes Lied La Vie en Rose zu singen.
6: Il me parle tout bas. Je vois la vie en rose.
7: Und der Ecke, der Charles Aznavour sein Lied La Bohème widmete.
6: Je vous parle d'un temps que les moins de 20 ans ne peuvent pas connaître.
7: Und zwischen den Liedern Anekdoten, die überraschen. Wie zum Beispiel, dass Edith Piaf mit nur 14 Jahren mit ihrer besten Freundin nach Montmartre zog, um Straßensängerin zu werden. Oder dass der Chansonsänger Claude François in dem Künstlerviertel in einer Wohnung ohne Toilette wohnte.
6: Un peu triste. Il n'y a pas de salle de bain.
7: Wissen, mit dem sie groß geworden ist, denn Anne-Sophie Guerrier wollte schon immer Sängerin werden.
9: Du coup, moi j'ai toujours voulu être chanteuse. C'est vraiment un rêve de petite fille pour moi.
7: Aber ihr Weg führte sie nicht direkt zu diesem Beruf.
9: J'ai déménagé à Paris de Rouen.
7: Ursprünglich für ein BWL-Studium nach Paris gekommen, zog Anne-Sophie bald nach Montmartre und begann, in der Metro Musik zu machen.
9: J'ai enfin eu ce diplôme. Je suis partie chanter dans le métro.
7: Die Corona-Pandemie machte ihr einen Strich durch die Rechnung und öffnete ihr gleichzeitig die vielleicht wichtigste Tür ihres Lebens.
9: Donc interdiction de chanter dans le métro.
10: Es war verboten, in der Metro zu singen. Die einzige Möglichkeit für mich weiterzumachen, war es, auf der Straße zu singen. Und da ich in Montmartre lebte, habe ich auf den Straßen von Montmartre gesungen.
9: J'ai commencé à chanter dans les rues de Montmartre.
7: Was als Notlösung begann, ist inzwischen ihr Markenzeichen auf der ganzen Welt. Die Besucher heute kommen aus Belgien, Frankreich und den USA und kriegen gar nicht genug von dieser Erfahrung, die so wunderbar romantisch und vielleicht ein bisschen Klischee ist.
9: La même. La
11: même. Oh, j'adore. Ich liebe es. Die Lieder versetzen mich zurück in die Zeit meiner Eltern. La Bohème ist mein Lieblingslied, weil meine Mutter damals in Charles Aznavour verliebt war und es eines seiner schönsten Lieder ist.
12: Die Besichtigung fängt sehr gut die künstlerische Atmosphäre von Montmartre ein. Ich habe die Zeit damals zwar nicht erlebt, aber es ist genau das, was man durch die Literatur und Musik mitbekommen hat.
7: Bis zum Ende hängen die Teilnehmer an ihren Lippen. Und bei so vielen französischen Klassikern können sie nicht anders, als auch selber ein bisschen mitzusingen.
0: Wer Anne-Sophie Guerrier hören will, ohne dafür bis nach Paris zu reisen, der kann das bald sogar auch von Deutschland aus. Im Englischen Theater in Hamburg im Februar nächsten Jahres tritt sie mit ihrem Konzert Das Paris von Edith Piaf auf. 5.51 Uhr.
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0: Der mutmaßliche Anschlagsversuch mit einer Sprengstoffdrohne am Flughafen Leipzig-Halle ist das beherrschende Thema in den Meinungsrubriken der Medien. Für Markus Pindor vom Deutschlandfunk zeigt der Vorgang vor allem eins.
13: Wir haben extrem viel Glück gehabt. Wäre der Zündmechanismus nicht fehlerhaft gewesen, dann hätte es eine Katastrophe gegeben. Vollgetankte Großflugzeuge hätten in einem riesigen Feuerball aufgehen können. Drohnen, die sich Anlagen der kritischen Infrastruktur nähern, seien es Flughäfen, Bahnhöfe, Energie- und Wasserversorgung, um nur einige zu nennen, müssen aus der Luft geholt werden, egal wie. Denn der Schaden, der entstehen kann, ist einfach zu groß. Wie sich schon jetzt zeigt bei einem Angriff von nur zwei Drohnen. Was wäre bei einem Angriff von 20 oder 200 Drohnen?
0: Meint Markus Pindor vom Deutschlandfunk. Für die Süddeutsche Zeitung ist klar, wer hinter dieser Aktion steckt.
14: Auch wenn die Täter noch nicht identifiziert sind, der missglückte Sprengstoffanschlag auf eine ukrainische Transportmaschine passt ins Bild. Je stärker sich die Ukraine gegen den russischen Aggressor wehrt, desto härter schlägt der zurück. Und das eben auch bei Kiews Unterstützern im Ausland. Mit einem für Russland angenehmen Nebeneffekt. Ein geglückter Anschlag könnte die Deutschen verängstigen, verunsichern und eine solche Stimmung sich auch noch auf die kommenden Landtagswahlen auswirken.
0: Die Frankfurter Allgemeine Zeitung ist dagegen zurückhaltend.
14: Der verwendete Sprengstoff legt zumindest staatlich unterstützte Akteure nahe. Die Nähe einer aufgefundenen Drohne zu ukrainischen Flugzeugen verweist auf Russland. Aber es sind eben nur Hinweise, keine Gewissheiten. Deswegen ist es unseriös, Russland als Schuldigen zu benennen. Der Staat muss sich schon sicher sein. Es geht hier um eine Frage von weitreichender außenpolitischer Bedeutung. Müsste die NATO reagieren oder müsste man weitere Sanktionen gegen das Land verhängen? Es liegt in der Natur der hybriden Kriegsführung, dass sie genau dieses Dilemma hervorruft. Sie stiftet Unruhe, kann sogar großen Schaden verursachen, aber sie lässt sich meist nicht eindeutig zurechnen.
0: Nach Ansicht des Handelsblatts hat Deutschland wie so oft offensichtlich kein Gesetzes-, sondern ein Vollzugsproblem.
14: Bei der Beobachtung des bodennahen Luftraums sind die Behörden weiter nahezu blind. Das beste Drohnenabwehrzentrum nützt nichts, wenn der Bundespolizei an den Flughäfen noch die Abfanggeräte fehlen. Und auch die rechtliche Grundlage ist noch nicht so, dass die Behörden bei solchen Vorfällen schnell und unkompliziert handeln können.
0: Die Nürnberger Nachrichten betonen, dass die Bürger der Klagelieder über das Zuständigkeitswirrwarr zwischen Bund, Land und Kommunen überdrüssig sind.
14: Die haben Sie alle schon x-mal gehört. Es wäre interessant zu wissen, ob sich inzwischen etwas getan hat, um diese Knoten zu durchschlagen. Die Wähler wollen Taten sehen, etwa in Form rechtlicher Möglichkeiten, virtuelle Grenzen im Notfall zu ignorieren, wenn es um unmittelbare Gefahrenabwehr geht. Auf keinen Fall darf ein Einsatz an Zuständigkeiten scheitern.
0: Der Tagesspiegel ruft die Menschen in Deutschland auf, den Tatsachen ins Auge zu blicken und aufzuwachen.
14: Man möchte hoffen, dass der gescheiterte Anschlag von Leipzig wie ein erneuter heilsamer Schock wirkt und die Kräfte freisetzt, um den seit Jahren überfälligen Schutz ziviler Infrastruktur mit mehr Elan und mehr Tempo voranzutreiben. Deutschland kann Krise, aber nach aller Erfahrung immer erst dann, wenn eine Mehrheit verstanden hat, wie elementar diese Krise ist. Trotz Ukraine-Krieg, trotz hybrider Angriffe haben Gesellschaft und Politik bisher eher behäbig auf die neuen Gefahren reagiert. Der Schock von Leipzig kann das ändern.
0: Und das waren die Standpunkte, zusammengestellt hat sie Peter Eichenberg.
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0: Vor 150 Jahren wurde in den Niederlanden Martha Hari geboren, die wohl berühmteste Spionin der Geschichte. Zipora Rubina mit einem Porträt.
15: Sie ist in einem Tempel aufgewachsen. Ihre Mutter ist Javanerin.
16: Das schillernde Image als frivole Tänzerin, Spionin und Frank Fatal wird Martha Hari nicht in die Wiege gelegt. Margareta Gertrude Zelle kann damals nicht wissen, dass sie später einmal weltberühmt wird, sich Legenden um ihre Person ranken werden. Mit einigen räumt sie später selbst auf. Nein, sie war keine orientalische Prinzessin.
17: Ich gestehe, ich bin nicht auf Java geboren,
16: schreibt Martha Hari in ihren Memoiren.
17: Mein Vater war ein in Friesland sehr bekannter Kaufmann, meine Mutter eine Dame großen Stils, ebenso schön wie reich.
16: Mit 18 heiratet sie einen Offizier, der sie in die Kolonie Niederländisch-Indien, dem heutigen Indonesien, mitnimmt. Das Glück währt nicht lange. Ihr kleiner Sohn stirbt. Ihr Mann trinkt und schlägt sie. Margareta kehrt nach Europa zurück. In Paris folgt ein dramatischer Neuanfang. Sie erfindet eine komplett neue Biografie. Das niederländische Mädchen ist jetzt eine ausländische Adlige und inszeniert sich als exotische Tempeltänzerin. Ab sofort nennt sie sich Martha Hari, indonesisch für Sonne.
18: Aber ich habe noch nie Gelegenheit gehabt, sie tanzen zu sehen.
19: Das ist schade.
16: Martha Hari tanzt in Nachtclubs und auf Privatpartys. Sie reist nach Wien, Monte Carlo und Mailand, wandert durch die High Society. Wahrscheinlich sind es diese Kontakte, die den deutschen Geheimdienst im Ersten Weltkrieg veranlassen, Martha Hari als Agentin anzuwerben. Ihr Deckname? H21. Dann wird sie auch von den Franzosen rekrutiert und als Doppelagentin enttarnt. Die Justiz sieht Martha Hari als Hochverräterin. Am 15. Oktober 1917 berichtet die New York Times:
20: Martha Hari, die niederländische Tänzerin, die ein Kriegsgericht der Spionage für schuldig befand, ist heute Morgen erschossen worden.
16: Martha Hari wurde als Margareta Gertrude Zelle am 7. August 1876 geboren. Das war heute, vor 150 Jahren.
0: Und das war der Stichtag von Rubina Zifora. Und das war die ARD-Infonacht mit Milad Kupay. Hier geht's gleich weiter mit ihren Infoprogrammen. Die Zeit, es ist 5.58 Uhr.

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4: Die Nachrichten mit Anja Gavlik. Guten Morgen. Die AfD hat im ARD-Deutschland-Trend weiter zugelegt und ihren Vorsprung vor CDU und CSU vergrößert. In der repräsentativen Umfrage von Infratest DIMAP zeigt sich, dass 85% der Befragten mit der Arbeit der Bundesregierung unzufrieden sind. Von der Kabinettsumbildung versprechen sich nur knapp 70% eine Besserung. Sabine Henkel, WDR Berlin.
5: Das macht sich auch in der Sonntagsfrage bemerkbar. Wenn am kommenden Sonntag Bundestagswahlen wären, würden CDU und CSU 21% erreichen, etwas weniger als im Juli. Die AfD kommt in dieser Umfrage auf 28%, das ist ein leichtes Plus. Alle anderen Parteien erreichen unveränderte Prozentzahlen. Die SPD 12, die Grünen 15 und die Linke 11%. Bundeskanzler Friedrich Merz hatte einige CDU-Posten neu besetzt, darunter das Gesundheits- und das Verkehrsministerium, außerdem in der Fraktion und im Kanzleramt.
4: Im US-Bundesstaat New Mexico hat ein Gericht den Instagram-Mutterkonzern Meta verurteilt wegen des ungenügenden Schutzes von Minderjährigen. Meta soll umgerechnet knapp 500 Millionen Euro zahlen. Giselle Ucker, WDR New York.
6: Mit dem Geld soll ein Fonds zur Unterstützung von Minderjährigen finanziert werden, die durch Online-Konsum zu Schaden gekommen sind. Außerdem muss das Unternehmen dem Urteil zufolge seine Plattform für Minderjährige in dem Bundesstaat anders gestalten. Unter anderem fordert das Gericht, dass süchtig machende Funktionen eingeschränkt und bessere Alterskontrollen eingeführt werden. Auch gegen sexuelle Ausbeutung von Kindern müsse mehr getan werden. Der Fall wird in den USA aufmerksam verfolgt. Auch andere US-Bundesstaaten, Kommunen und Schulbezirke wollen mit ähnlichen Klagen gesetzliche Änderungen für soziale Medien erzwingen.
4: Nach dem schweren Straßenbahnunfall in Gelsenkirchen sind die kollidierten Bahnen am Abend abtransportiert worden. Bei dem Zusammenstoß gestern Nachmittag wurden mehr als 20 Menschen verletzt. Zur Ursache ist noch wenig bekannt. Jörg Steinkamp berichtet.
7: Mit schwerem Gerät mussten die beiden 40 Tonnen schweren, teilweise völlig deformierten Bahnen auf Behelfskonstruktionen gehoben werden. Dabei kam ein Spezialkran der Feuerwehr zum Einsatz. Nur so konnten die Fahrzeuge von der Unfallstelle weggeschleppt werden. Die Auswertung der Fahrtenschreiber der Bahnen soll jetzt Antworten auf die offenen Fragen liefern. Warum ist die Fahrschulstraßenbahn auf freier Strecke stehen geblieben? Und warum ist die zweite Bahn trotz guter Sichtverhältnisse fast ungebremst auf sie aufgefahren? 3 der über 20 Verletzten schweben noch in Lebensgefahr. Sie haben durch die Wucht des Aufpralls Schnittwunden, Knochenbrüche und innere Verletzungen erlitten.
4: Weitere Meldungen im Überblick. Die Mängel bei den Bonner Straßenbahnen sind offenbar größer als bekannt. Laut Bonner Generalanzeiger sieht die zuständige technische Aufsichtsbehörde die Gefahr, dass die Bahnen entgleisen könnten. Seit Ende Juli stehen 60 der insgesamt 75 Bonner Stadtbahnen still. Heute sollen sich die Aufsichtsräte der Bonner Stadtwerke zu einer Sondersitzung treffen. Der Städte- und Gemeindebund fordert einen bundesweiten Plan zur Wasserversorgung. Über die Hälfte der Kreise und kreisfreien Städte in Deutschland habe wegen Hitze und Trockenheit Probleme mit dem Grundwasserspiegel, sagte der Chef des Verbandes der Rheinischen Post. Das belaste auch die Wirtschaft. Der Verband fordert außerdem, den Klimaschutz ins Grundgesetz aufzunehmen. Der Essener Energiekonzern RWE gibt seine Pläne für Offshore-Windparks in den USA auf. Das Unternehmen hat einen Vergleich mit dem US-Innenministerium geschlossen. RWE stoppt Windenergieprojekte vor den Küsten. Der Konzern bekommt dafür einen Ausgleich von gut 1,2 Milliarden Dollar und verpflichtet sich, dieses Geld stattdessen in fossile Energieprojekte zu stecken.
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4: Vor der Volksbühne in Berlin-Mitte startet heute eine ungewöhnliche Aktion. Auf dem Rosa-Luxemburg-Platz eröffnet ein Pop-up-Freibad. Anlass ist die neue Intendanz von Matthias Lilienthal an der Berliner Volksbühne. Franziska Schork, WDR Kultur.
8: Das sogenannte Volksbad in Berlin-Mitte besteht aus einer 25 Meter langen Schwimmbahn und einer Pommesbude. Das temporäre Freibad am Rosa-Luxemburg-Platz sei sowohl ein Gruß an die Nachbarschaft als auch ein Protest gegen die verfallende Infrastruktur Berlins, so eine Sprecherin des Theaters. Bis zum 1. Oktober steht das Pop-up-Freibad vor der Volksbühne allen Badegästen von 12 bis 20 Uhr offen. Der Eintritt ist kostenlos. Zur heutigen Eröffnung spielen DJs und es gibt ein offenes Schwimmtraining.
4: Das Wetter in Nordrhein-Westfalen ist heute leicht bis wechselnd bewölkt und meist trocken bei 22 Grad in Detmold, in Münster 23 und in Köln werden es 24 Grad. Morgen sonnig und warm bei Werten bis 30 Grad und am Sonntag werden dann bis zu 34 Grad erreicht. Das war WDR aktuell. WDR 5, die Verkehrslage mit einer Meldung: A40 Duisburg Richtung Essen zwischen Mülheim-Heißen und Essen-Frohnhausen etwa 10 Minuten plus und 2 Kilometer Stau. Dort ist wegen Bauarbeiten nur ein Fahrstreifen frei.
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9: mit Andrea Oster. Einen schönen guten Morgen. Eine Drohne, Herkunft noch unbekannt, beladen mit Sprengstoff auf einem deutschen Flughafen. Das ist etwas, über das man intensiver reden muss. Machen wir. Der aktuelle Stand gleich gegen 17:45. Und gegen 17:20 ist unsere Reporterin beim Beladen eines Hilfskonvois in die Ukraine. Der deutsch-ukrainische Verein Blau-Gelbes Kreuz hat gestern das 1000. Rettungsfahrzeug in die Ukraine geschickt. Und es sind auch ganz viele Schulranzen eingepackt worden für die ganzen Erstklässler, die sich im Kriegsgebiet vielleicht über einen schönen Ranzen aus Deutschland freuen. Es regnet im Moment sehr wenig, wenn, dann rauscht vielleicht mal ein Gewitter für kurze Zeit runter, aber das reicht ja lange nicht, kann man sehen an den braunen Parks, an den mickrigen Pflanzen auf den Feldern, an dem niedrigen Stand des Wassers in den Flüssen. Der Rhein ist die wichtigste Wasserstraße Deutschlands und die Fahrrinne wird seit Wochen schmaler und schmaler. Gestern hat sich der neue Bundesverkehrsminister Steffen Bilger von der CDU mit Fachleuten, Spediteuren, Vertretern der Binnenschifffahrt und der Häfen getroffen, um über das Problem des eingeschränkten Güterverkehrs auf dem Wasser zu beraten. Denn es werden zwar rund 5% aller Güter in Deutschland übers Wasser transportiert, aber es hängen wichtige Lieferketten daran. Also 5% scheint gar nicht so wenig, aber das unterschätzt man. Professor Bert Lehrkamp leitet an der Universität Wuppertal das Lehr- und Forschungsgebiet Güter, Verkehrsplanung und Transportlogistik. Ich habe ihn vor der Sendung gefragt, was wir tun können, um die Lieferketten auf dem Wasser aufrecht zu erhalten, weil es wird ja nicht das letzte Niedrigwasser sein.
10: Also vorrangig ist, die Sohle zu stabilisieren, die Untiefen, die es gerade im Mittelrheinbereich gibt, die abzubauen. Das sind also die Stellen, wo man in der Fahrrinne noch Felsen hat, die müssen weggemacht werden. Und gleichzeitig müssen auch Löcher aufgefüllt werden. Denn wenn man sich vorstellt, wenn man so starke Vertiefungen in dieser Fahrrinne hat, dann sind das die Flächen, wo auch insgesamt der Wasserspiegel etwas niedriger ist und die Fahrrinne dann entsprechend enger wird. Dann können die Schiffe sich nicht mehr begegnen. Man muss aber eigentlich auch noch ein bisschen weiterdenken. Und es gibt noch andere Beteiligte, die sich da halt auch darauf einstellen müssen, dass diese Niedrigwasser auf dem Rhein in Zukunft häufiger auftreten werden.
9: Mhm. Wer wäre das oder was wäre das?
10: Ja, zum einen sind das natürlich die Verlader. Da kommt es darauf an, dass all die, die das können, nun größere Lagerreserven anlegen, damit man einfach solche Phasen besser überbrücken kann. Das betrifft vor allen Dingen diese Massengüter, die ja auf dem Rhein vor allen Dingen gefahren werden, weil die sind nicht so zeitkritisch und da kann man dann schon mal größere Lager anlegen. Das kostet natürlich mehr Geld, das ist klar.
9: Herr Lehrkamp, kann man den Ausfall auf dem Wasser mit den LKWs auf der Straße irgendwie abfedern?
10: Kaum. Wenn Sie sich vorstellen, dass so ein Binnenschiff 2000 bis 3000 Tonnen Güter befördert und auf einem LKW können Sie 25 Tonnen unterbringen, dann sehen Sie sehr leicht, wie viele LKW-Transporte da produziert werden. Und die Schiene hat ein ähnliches Problem, gerade in Nordrhein-Westfalen entlang des Rheins, weil all die Verkehre, die da auf diesem Korridor Rotterdam, Genua, mitten durch Europa laufen und auf der Schiene transportiert werden, die müssen alle über diesen Großknoten Köln. Und der ist überlastet. Das heißt, da gibt es keine freien Trassenkapazitäten mehr, um schnell mal eben zusätzliche Züge fahren zu lassen.
9: Also wenn der Bundesverkehrsminister jetzt vorschlägt, der neue, man könne vielleicht das Sonntagsfahrverbot für LKWs aufheben, um die größte Not zu lindern, dann ist das wahrscheinlich, wenn ich Sie richtig verstehe, nur ein kleiner Tropfen, oder?
10: Ja, das ist ein kleiner Beitrag. Das würde ich auch so sehen. Mhm. Weil dann kommt sehr schnell das Fahrerproblem. Das haben wir ja ohnehin schon. Die Fahrer haben ihre wöchentlichen Lenk- und Ruhezeiten und dann müssen die auch ihre Pausen machen. Also da müsste man erstmal die zusätzlichen Fahrer organisiert bekommen.
9: Professor Bert Lehrkamp war das von der Universität Wuppertal über die Probleme durch das Niedrigwasser und die Möglichkeiten, die der Güterverkehr auf der Straße hat, das vielleicht zu kompensieren. Wenige haben wir jetzt gerade gelernt. 6.10 Uhr ist es. Seit gut 4 Monaten gibt es eine Vorschrift für Tankstellen, die 12-Uhr-Regel. Der Preis darf nur einmal pro Tag erhöht werden, und zwar bis 12 Uhr. Aber es wurden deutschlandweit tausende mutmaßliche Verstöße registriert. Nur in seltenen Fällen wird gegen die Tankstellen ermittelt. Eine Anfrage des SWR zeigt aber, einige Bundesländer fangen jetzt an. Andreas Hein.
11: Es geht um tausende mutmaßliche Verstöße. Und zwar nicht solche, die sich ein paar Minuten vor oder nach dem erlaubten Zeitfenster abspielen, sondern Preiserhöhungen Stunden später oder früher, teilweise mehrmals täglich. Ein Team aus SWR-Datenjournalisten hat allein 1100 Tankstellen identifiziert, die ihre Preise mutmaßlich auf diese Weise erhöht haben. Besonders auffällig, ein Zehntel aller mutmaßlichen Verstöße könnte dabei auf 15 Esso-Tankstellen fallen. Trotz Nachfrage will sich Esso dazu nicht äußern. Insgesamt wurden zwar immer noch 50.000 kleinere Verstöße registriert, die Zahl geht aber zurück. Hier wurde oft über technische Probleme und langsame Datenverbindungen diskutiert. Die groben Verstöße aber bleiben, und zwar relativ stabil. Das zu prüfen ist aufwendig. Jeder einzelne Verstoß muss gecheckt werden. Seit April sind laut SWR-Datenanalyse fast 250.000 Prüffälle aufgelaufen. Die Spritpreis-Taskforce der Bundesregierung wirkt hilflos. Deren Chef Armand Zorn fordert, Zitat, dass Verstöße bundesweit geahndet werden und die Strafen so bemessen werden, dass sich Verstöße nicht lohnen. Das Land Niedersachsen ist schon seit Anfang Juli dabei, Verstöße zu ahnden, mit 55 € Bußgeld pro Fall. Der ADAC kommentiert das mit den Worten, es sei fraglich, ob das abschreckend genug sei. Neben Niedersachsen haben jetzt auch auf SWR-Anfrage weitere Bundesländer mitgeteilt, dass sie ermitteln. Mecklenburg-Vorpommern, Berlin und das Saarland. Die Spritpreistaskforce der Bundesregierung verweist außerdem auf den Bußgeldrahmen bis 100.000 €. Es sei schließlich kein Bagatelldelikt, das Vertrauen der Verbraucher zu untergraben. Ökonomen fordern außerdem eine Verschiebung des Zeitpunktes der Preiserhöhung auf den Abend. Denn in der im Moment günstigsten Tankstunde, nämlich vormittags nach 11, hätten die wenigsten Menschen auch Zeit zu tanken.
9: Es wird tausendfach gegen die 12-Uhr-Regel verstoßen. Andreas Hein war das für WDR 5, das Morgenecho. Schönen guten Tag.

0: Tracy Chapman talking about a revolution. 6.15 Uhr ist es. Die Zahl der Drohnensichtungen an deutschen Flughäfen ist im ersten Halbjahr 26 gestiegen. An den 15 internationalen Flughäfen wurden 166 Flugobjekte gemeldet. Die meisten, so Sachsens Innenminister Armin Schuster, durch unsachgemäße Anwendung durch private Drohnenpiloten. Also man könnte auch sagen, Menschen, die Drohnen dort fliegen lassen, wo es eigentlich verboten ist. Die Drohne, die am Mittwoch am Flughafen Leipzig unschädlich gemacht worden ist, die gehört nicht dazu, denn sie war offenbar mit Sprengstoff beladen und ist in der Nähe ukrainischer Maschinen entdeckt worden. Und das hat ja nochmal eine andere Qualität. Mario Kubina im Hauptstadtstudio Berlin. Was weiß man bisher über diese Drohne oder auch über eine mögliche zweite, von der ja die Rede war? Schönen guten Morgen nach Berlin.
1: Guten Morgen aus der Hauptstadt. Ja, also der Sprengstoff, der an der besagten Drohne angebracht war, die da auf dem Flughafen Leipzig-Halle aufgetaucht ist, der hatte es schon in sich. Das handelt sich nämlich um einen militärischen Sprengstoff, der offenbar auch schon Ende der 80er Jahre beim Lockerbie-Anschlag auf ein Passagierflugzeug über Schottland eingesetzt wurde. Und das führt ja vor Augen, wie gravierend die Folgen hätten sein können, wenn der Sprengstoff jetzt auch am Leipziger Flughafen detoniert wäre, was ja durch einen glücklichen Zufall noch verhindert werden konnte. Aber das ist eben auch das Stichwort. Es ist einem Zufall zu verdanken, dass nichts Schlimmeres passiert ist. Und man kann jetzt nicht behaupten, dass die Sicherheitsbehörden das Schlimmste verhindert hätten.
0: Aber es ist erstmal nur eine Drohne oder geht man von zweien aus?
1: Also bisher ist noch von einem zweiten unbekannten Flugobjekt die Rede. Mutmaßlich war das auch eine Drohne, die da über dem Leipziger Flughafen in der Luft war. Und da musste ja auch eine Frachtmaschine durchstarten, weil der Flughafen zeitweise gesperrt werden musste in der Nacht auf Mittwoch. Die ist dann mit diesem Flugobjekt kollidiert. Stand jetzt ist das immer noch eine Vermutung, dass es sich dabei um eine zweite Drohne gehandelt haben könnte.
0: Wie sind die politischen Reaktionen und Forderungen nach dem gestrigen Tag?
1: Also die Drohnenabwehr, die ist ja im föderalen Gefüge wenig überraschend so organisiert, dass es verschiedene Player gibt. Über militärischen Liegenschaften ist die Bundeswehr zuständig. Wenn es um Flughäfen oder Bahnanlagen geht, ist die Bundespolizei für die Drohnenabwehr zuständig. Ansonsten im Rahmen der allgemeinen Gefahrenabwehr die Landespolizeien. Und da sagen jetzt Kritiker, das geht so nicht. Es gibt zwar koordinierende Stellen von Bund und Ländern, aber man hat natürlich eine sehr kurze Reaktionszeit nur, wenn eine Drohne irgendwo auftaucht über kritischer Infrastruktur. Und da gibt es jetzt schon erste Forderungen, doch zu zentralisieren und zu sagen, dass beispielsweise die Bundespolizei sofort den Hut auf hat und dann sofort auch die Sache koordiniert.
0: Geht man denn davon aus, dass diese Drohne möglicherweise eine russischen Herkunft ist oder dass es irgendwas mit dem russischen Angriffskrieg auf die Ukraine zu tun hat?
1: Also aus dem Parlament hören wir das. Die Grünen zum Beispiel, die sagen ganz klar, dass Russland angeblich hinter diesem Angriff auf den Leipziger Flughafen, hinter dem versuchten Angriff steht. Sie sprechen von russischem Staatsterrorismus. Die Bundesregierung ist da zurückhaltender und das hat natürlich auch Gründe. Erstens hätte es ein völlig anderes politisches Gewicht, wenn die Bundesregierung ganz klar eine solche Schuldzuweisung treffen würde. Und zweitens muss sich natürlich eine Regierung auch überlegen, welche politischen internationalen Folgen das hätte. Würde man dann den russischen Botschafter einbestellen? Würde man sagen, der NATO-Rat müsse auf Grundlage von Artikel 4, also auf Grundlage eines Konsultationsmechanismus zusammentun? Das will wohl durchdacht sein. Das haut man nicht eben so einfach raus, weil der Augenschein sagt, naja, die Spur führt in die eine Richtung.
0: Vielen Dank, Mario Kubina im Hauptstadtstudio Berlin. 6.20 Uhr ist es jetzt. Der russische Angriffskrieg auf die Ukraine, der große russische Angriffskrieg, der geht seit über 4 Jahren. Russland hat ja die Ukraine auch schon 2014 attackiert, die Krim. Aber seitdem ist sehr viel kaputt gegangen. Es sind viele Menschen verletzt oder getötet worden oder eben geflüchtet. Das Blau-Gelbe Kreuz ist eine private Hilfsorganisation, die regelmäßig Hilfsgüter in die Ukraine transportiert. Und gestern startete der 1000. Hilfskonvoi, unter anderem mit Rettungsfahrzeugen. Und dazu liefert das Blau-Gelbe Kreuz Hilfsgüter wie zum Beispiel Stromgeneratoren oder Wassercontainer, was dort eben gebraucht wird, wo der Krieg viel zerstört hat und was mit Spenden versucht wird, jetzt zu ersetzen. Aida Shakirova war gestern bei der Beladung des Konvois dabei.
2: Im ukrainischen Verein Blau-Gelbes Kreuz in Köln haben die Helfer alle Hände voll zu tun. Überall liegen Paletten, Kartons und Sachspenden. Ein Dutzend Ehrenamtliche beladen einen LKW mit verschiedenen Hilfsgütern. Gefüllt wird das Fahrzeug vor allem mit Schulsachen, denn am 1. September geht in der Ukraine die Schule wieder los. Und an vielen fehlt es an grundlegender Ausstattung, wie an Möbeln, aber auch an Ranzen. Einen davon zeigt uns Roman Ganowski. Er ist Leiter der Spedition und koordiniert seit 4 Jahren die Beladung.
3: Das für unsere erste Klässlerin, welche so fangen die Schuljahre. Das ist auch extrem wichtig, weil die Kinder eine Hoffnung und einen schönen süßen Farben so und schönen süßen Schulranzen bekommen.
2: Die bunten Schulranzen werden in der West- und Ostukraine verteilt. Seit Beginn des russischen Angriffskrieges organisiert der ukrainische Verein mit mehr als 100 Ehrenamtlichen Hilfslieferungen in das Land. Neben Schulsachen liefert der Verein auch Stromgeneratoren. Zahlreiche davon stehen hier und warten darauf, eingeladen zu werden.
3: Letzter Winter war sehr schwierig, sehr dunkel und sehr kalt. Deswegen lieber vorher vorbereiten, damit die Leute mehr Sicherheit, mehr Licht und mehr Wärme haben.
2: Der 42-Jährige hat ein persönliches Interesse daran zu helfen, denn ein Teil seiner Familie lebt noch dort. Er selbst wurde in der Westukraine geboren und kam vor 9 Jahren nach Deutschland.
3: Sie haben keine Kindheit. Und alle Leute immer wohnen im Stress, weil sie wissen nicht, wann kommen die Raketen oder die Drohnen und so weiter. Sie haben kein normales Leben.
2: Die Angriffe auf Kiew und andere Orte wie Sumy nehmen weiter zu. Die Vorsitzende des Vereins, Linda May, fährt deshalb selbst ein Rettungsfahrzeug dorthin. Dabei handelt es sich um das 1000. überführte Fahrzeug des Vereins.
4: Dieses Auto für mich eine ganz besondere Bedeutung. Die fahre ich und ich bin sehr glücklich, dass wir die Möglichkeit haben, so viele Fahrzeuge, so viele Rettungsfahrzeuge, so viele Hilfe zu schicken, dass die Menschen da widerstehen können, dass einfach überleben können.
2: Roman Ganowski und die anderen Helfer machen unermüdlich weiter. Stück für Stück, Lieferung für Lieferung, damit zumindest die Schulkinder in der Ukraine ein Stück Normalität zurückerlangen.
0: Uhr ist es, WDR 5, das Morgen-Echo hier. Und noch jemand ist hier, nämlich Claudia Barbonus aus der WDR-Wetterredaktion. Morgen, Claudia.
5: Guten Morgen.
0: Ich habe heute Morgen die Jacke angehabt. Das ist ein total komisches Gefühl, aber es war ganz schön frisch, ne?
5: Ja, es ist so. Aktuell zwischen 15 Grad in Köln und gerade mal 5 Grad in Bad Berleburg-Hemmschlar. Das ist ja gerne mal so ein bisschen kälter. Temperaturen gestern um die gleiche Zeit, habe ich mir mal angeguckt, waren zwischen 3 und 8 Grad mehr als heute früh. Mhm. Also das ist frische Luft, die um uns rum ist jetzt mit freundlichen Grüßen von der Nordsee. Heute wird entsprechend auch tatsächlich dann der kühlste Tag in dieser Woche mit in den Bergen bis 21 Grad. So vom Münsterland bis nach OWL werden es wahrscheinlich so 22 Grad werden. An Rhein und Ruhr 23 bis 24 Grad. Und das Wetter dazu ist meistens trocken, oft sonnig. Über den Tag ziehen dann zwischendurch auch mal ein paar kompaktere Wolkenfelder durch. Und im Münsterland kann es vielleicht sogar mal ganz leicht tröpfeln, aber wirklich nur im Einzelfall. Ja, das ist der Tag heute.
0: Und was bringt das Wochenende?
5: Erstmal noch eine Nacht mit schlaftauglichen Temperaturen.
0: Sehr gut.
5: Ist ja auch mal ganz schönes zur Abwechslung. Ne? Auf morgen Tiefstwerte von 13 bis 9 Grad und dann morgen aber wieder viel Sonne und bis zu 30 Grad und der Sonntag bringt ebenfalls viel Sonne und bis zu 34 Grad, wird also wieder heiß.
0: Ja, das ist, es ist echt die 30 Grad, die begleiten uns offenbar. Dankeschön, Claudia, für die Wetteraussichten.
5: Sehr gerne.
0: 6.25 Uhr ist es jetzt. Es ist Sommer, wir haben es gerade gehört. Das heißt, und die Menschen suchen nach Abkühlung, da springt man dann ins Wasser und ist sich der Risiken gar nicht so bewusst. Wer kennt schon alle Strömungen in einem Fluss? Und dazu die schlagartige Abkühlung, die im Körper Prozesse auslöst, die ebenfalls sehr risikoreich sein können. In Nordrhein-Westfalen sind in diesem Jahr schon 50 Menschen ertrunken. Das sind im Vergleich zum vergangenen Jahr 15 mehr. Und dabei bemüht sich die DLRG in NRW schon, wie ihr Präsident Stefan Albrecht sagt, die Menschen auf das Risiko, zum Beispiel beim Schwimmen in Flüssen, aufmerksam zu machen.
6: Wir sind nicht die Gewässerpolizei an der Stelle. Wir können aber bei den steigenden Zahlen, die wir sehen in diesem Jahr, im Moment noch nicht sagen, ob das jetzt irgendetwas bewirkt. Da muss man ein ganzes Jahr abwarten, um ein Resümee ziehen zu können.
5: Unter den Toten sind auch viele junge Menschen. Da zeigt sich auch, dass viele Kinder das Schwimmen gar nicht mehr lernen. Mehr Aufklärungskampagnen könnten helfen, meint die Präsidentin der Deutschen Lebensrettungsgesellschaft Ute Vogt.
7: Es gibt so ein Bundesinstitut für öffentliche Gesundheit. Die könnten aus meiner Sicht mal so eine Kampagne machen, die ja auch online stattfinden könnte, um gerade

0: Ja, mal den Torwart von Preußen Münster oder den Nachwuchsstürmer vom SC Verl morgens beim Bäcker. In den unteren Ligen ist man näher dran in jeder Beziehung. Heute geht die dritte Liga los. Der WDR überträgt diese Saison alle Spiele der dritten Liga im Livestream. Nah dran, sage ich nur. Und gleich 8 NRW-Teams sind am Start. Luca Benincasa über die, die sich darüber freuen, in der dritten Liga zu sein und die, für die es eine echte Niederlage ist.
1: Fußball kann so grausam sein.
2: Enttäuschung in Duisburg.
3: Der MSV Duisburg verpasst die Chance auf die Relegation.
4: Brutaler geht's nicht.
1: Dietmar Hirsch, Trainer des MSV Duisburg nach dem verpassten Zweitligaaufstieg. Ein Tor hat am Ende zur Relegation gefehlt und zum ganz großen Geld.
5: Wir haben immer noch ein strukturelles Defizit,
1: sagt der frisch gewählte Vereinsvorsitzende Dirk Broska. Er verantwortet den traditionsreichen MSV, der von seiner Kostenstruktur eher einem Zweit- als einem Drittligisten gleicht. Gerade deshalb wäre der Aufstieg immens wichtig gewesen, denn der Schlüssel zum finanziellen Glück sind die TV-Einnahmen, die sich zwischen der zweiten und dritten Liga immens unterscheiden. Bekommen Vereine in der zweiten Liga mindestens 8 Millionen Euro TV-Gelder, sind es in der dritten Liga nur rund 1,3 Millionen.
5: Wir müssen tatsächlich mal 2-3 Jahre in der zweiten Liga reinkommen.
1: Aber auch ohne große TV-Gelder ist der MSV selbst nach dem Kurzausflug in die Viertklassigkeit vor 2 Jahren solide aufgestellt. Maßgeblich dazu beigetragen haben die Fans. 23.000 sind vergangene Saison im Schnitt pro Spiel ins Stadion gekommen.
5: Die Begeisterung für den MSV Duisburg, das ist nicht nur so eine kleine Momentaufnahme, sondern das ist auch bei Jugendlichen die absolute Nummer 1 geworden tatsächlich.
1: Und das war schon einmal so. In den 1960er Jahren war der MSV Duisburg, der damals noch Meidericher SV hieß, Gründungsmitglied der Bundesliga und wurde in der ersten Saison sensationell Vizemeister.
6: Rückpass zu Helmut Rahn, der schießt sofort um 2:0 für Meiderich.
7: Das ist der MSV.
1: Jetzt hat die Euphorie um den Verein wieder die ganze Stadt erfasst und dazu beigetragen, einen diversifizierten Pool von Sponsoren aufzubauen. So sei man beim MSV nicht mehr abhängig von nur einem Geldgeber.
5: So viel Geld wie Uli Hoeneß, sei man im Geldspeicher, hat der MSV sicherlich nicht. Aber wir spüren ein Grundvertrauen.
1: Nun gehe es darum,
5: diese Begeisterung auch mitzunehmen. Und da bin ich positiv, wenn wir einfach mal nur durchschnittlich gut spielen.
1: Aber nur durchschnittlich sein, das wollen sie beim MSV eigentlich nicht. Die Ambitionen sind groß. So soll das Nachwuchsleistungszentrum gestärkt und langfristig die zweite Bundesliga ins Visier genommen werden. Dafür wurde auch in den Kader investiert. Der Coach habe in der kommenden Saison nun die Qual der Wahl, sagt Dirk Broska.
5: Der Vierter wird so gut verpflichtet. Es muss mindestens ein Plätzchen dann noch weitergehen.
1: Aber große Investitionen bergen auch Risiken, denn sie sind eine Wette auf die Zukunft. Klappt es in diesem oder nächstem Jahr nicht mit dem Aufstieg, kann der hohe Kostenapparat vermutlich nicht aufrecht gehalten werden. Dauerhaft ist die dritte Liga für Duisburg kein gesundes wirtschaftliches Umfeld.
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19: Es ist 6.30 Uhr. 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
0: Die Nachrichten mit Anja Gavlik. Guten Morgen. In Bonn stehen seit Ende Juli 60 von 75 Stadtbahnen wegen technischer Mängel still. Jetzt zeigt sich, dass die Probleme noch größer sind als bisher gedacht. Der Bonner Generalanzeiger schreibt, dass die Bahnen sogar hätten entgleisen können. Der Aufsichtsrat der Bonner Stadtwerke ist für heute kurzfristig zu einer Sondersitzung einberufen worden. Paula Göbel, WDR Bonn.
20: Hintergrund ist ein Bericht der Technischen Aufsichtsbehörde zu den Mängeln an den älteren Bahnen. Laut Bonner Generalanzeiger sollen die Probleme deutlich schwerwiegender

0: sein als bislang bekannt. Außerdem gibt es Vorwürfe, dass die Aufsichtsräte erst verspätet über den Behördenbescheid informiert wurden. Die Stadtwerke nehmen die Vorwürfe nach eigenen Angaben sehr ernst und wollen den Fall lückenlos aufarbeiten. Gleichzeitig laufen die Reparaturen auf Hochtouren. In den Werkstätten wird im Dreischichtbetrieb gearbeitet, damit die Bahnen möglichst schnell wieder fahren können.
1: Der Energiekonzern RWE gibt seine Windkraftprojekte vor der US-Küste auf. Die Trump-Regierung ist gegen neue Windräder und zahlt RWE für den Rückzug mehr als 1,2 Milliarden Dollar. Einzelheiten dazu von Carsten Kühntop, WDR Washington.
2: RWE hatte 3 Pachtverträge. Damit wollte der Konzern Windparks bauen vor den Küsten von New York, Kalifornien und Louisiana. Die Regierung von Präsident Trump war aber strikt dagegen. Und jetzt gibt es eine Einigung in diesem Streit. RWE erhält sein Geld zurück, 1,2 Milliarden Dollar, und hat sich gleichzeitig verpflichtet, dieses Geld stattdessen in Projekte für fossile Brennstoffe zu stecken in den USA. Diese Vereinbarung ist bereits die 5. ihrer Art und die bislang größte, die Trumps Regierung geschlossen hat, um die Entwicklung von Offshore-Windprojekten zu stoppen.
1: In Kolumbien übernimmt heute der ultrarechte Hardliner Abelardo de la Espriella das Präsidentenamt. Über 11.000 Sicherheitskräfte schützen die Vereidigung, auch weil Geheimdienste Sabotageaktionen von Guerillagruppen befürchten. Christina Fee Möbus berichtet.
3: De la Espriellas Wahl ist hoch umstritten. Mit weniger als 1 Prozentpunkt Vorsprung vor dem linken Kandidaten hatte er die Präsidentschaftswahl für sich entschieden. Der ultrarechte Hardliner wirbt mit einer Politik der harten Hand und setzt auf militärische Stärke. Die laufenden Friedensgespräche, die sein linker Vorgänger Gustavo Petro mit bewaffneten Gruppen im Land geführt hat, will der bekennende Trump-Anhänger einstellen. Kolumbien gilt als stark gespalten. Jahrzehntelang wurde das südamerikanische Land von einem Bürgerkrieg überschattet. Mehr als 450.000 Menschen starben. Mit einem historischen Friedensabkommen vor 10 Jahren legte zwar die linksradikale FARC-Guerilla die Waffen nieder, allerdings bildeten sich andere bewaffnete Splittergruppen.
1: Und weitere Meldungen im Überblick. Die AfD hat im ARD-Deutschland-Trend weiter zugelegt und ihren Vorsprung gegenüber CDU und CSU ausgebaut. Wenn jetzt Bundestagswahl wäre, würde die AfD mit 28% die stärkste Kraft, ihr bisheriger Bestwert. Die Union bekäme laut ARD-Deutschland-Trend 21% der Wählerstimmen. Nach dem schweren Straßenbahnunfall in Gelsenkirchen schweben immer noch 3 Menschen in Lebensgefahr. Die Auswertung der Fahrtenschreiber soll jetzt klären, warum eine Fahrschulbahn gestern in Gelsenkirchen auf freier Strecke stehen geblieben war und die andere Bahn fast ungebremst auf sie auffuhr. In den USA hat ein Gericht den Meta-Konzern wegen des ungenügenden Schutzes von Minderjährigen verurteilt, zur Zahlung von umgerechnet knapp 500 Millionen Euro. Das Geld soll Kindern und Jugendlichen zugutekommen, die durch Online-Konsum geschädigt wurden. Meta steht auch in Europa wegen unzureichenden Schutzes von Minderjährigen auf Facebook und Instagram in der Kritik. In den USA versucht Präsident Trump wieder das Geburtsrecht einzuschränken. Neugeborene, deren Mütter nur für die Geburt in die USA reisen, sollen nicht mehr automatisch die amerikanische Staatsbürgerschaft bekommen. Das Zentrum für Einwanderungsstudien, das sich für weniger Zuwanderung einsetzt, schätzt die Zahl der so geborenen Babys auf 20.000 bis 26.000 pro Jahr.
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1: Die Metalband Electric Callboy veröffentlicht heute ihr neues Album Tanznight. Es gilt als genauso unkonventionell wie die Band selbst. Beate Hinrichs, WDR Kultur.
5: Aggressive Gitarrenriffs und Ohrwurmmelodien können zusammenpassen. Das demonstriert Tanznight. Electric Callboy ist der Paradiesvogel unter den Metalbands. Ob Elektrobeats, Technobässe oder Popklänge, sie mischen einfach alles. Stilbruch ist ihr Markenzeichen. Mit Nummer 1 Alben in Deutschland und ausverkauften Arenen zählt Electric Callboy zu den erfolgreichsten Metalbands. Und die kommt aus Castrop-Rauxel. Die Ruhrpottstadt ist ihre Heimat und ihre Wirkungsstätte. Nur ein Konzert haben sie hier noch nie gespielt.
1: Das Wetter in Nordrhein-Westfalen: leicht bis wechselnd bewölkt, meist trocken bei 21 Grad in Bad Münstereifel, in Rheine 22 und in Hamm 23. Morgen sonnig und warm bei Werten bis 30 Grad und am Sonntag bis 34. 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WDR 5, die Verkehrslage mit einer Meldung: A40 Duisburg Richtung Essen. Zwischen Mülheim-Winkhausen und Essen-Frohnhausen 3 Kilometer Stau. Dort ist wegen Bauarbeiten nur ein Fahrstreifen frei.
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6: Schönen guten Morgen, mein Name ist Andrea Oster. Im Duisburger Hafen stapeln sich die Container. Die Schiffe können nicht so viel laden, zu wenig Wasser im Rhein. Die Schiffe sind aber wichtiger Teil des Gütertransports in Nordrhein-Westfalen, eigentlich in ganz Deutschland. Gestern war Sondertreffen mit dem neuen Bundesverkehrsminister. Und da gucken wir nochmal drauf in der Medienschau gegen 6:45. Aber erst reden wir über den Konflikt zwischen den USA, Israel und dem Iran. Und dann reden wir natürlich auch über die Blockade der für die weltweite Wirtschaft so entscheidenden Schiffsstraße von Hormuz. Und ehrlich gesagt, es ist irgendwie schwierig, den Überblick zu behalten. Schiffe sind blockiert, einzelne Schiffe fahren durch, einzelne Schiffe werden beschossen. Die Straße von Hormuz ist ja eigentlich nur ein ganz kleiner Teil dieser Route, aber eben die Engstelle, wenn man aus dem Persischen Golf in den Golf von Oman will und von dort aus weiter in alle Richtungen. Aus den USA kommen ja unterschiedliche Aussagen wie, wir bombardieren, bis der Iran aufgibt, oder wir bombardieren doch nicht, weil wir reden in Kürze wieder weiter. Unterm Strich bewegt sich aber wenig. Und jetzt haben Iran und Oman, die beiden liegen in der Straße von Hormuz quasi gegenüber, eine Vereinbarung getroffen, ohne Beteiligung der USA. Beide wollen für die Durchfahrt Gebühren kassieren. Dr. Hans-Jakob Schindler ist Nahost- und Sicherheitsexperte. Mit ihm habe ich eben gesprochen und ihn gefragt, Herr Schindler, wenn Iran und Oman eine Einigung über die Schifffahrt treffen, was heißt denn das? Ist die Straße von Hormuz dann wieder offen?
7: Also ist natürlich klar, dass beide Staaten hier eine Vereinbarung treffen müssen, denn die Straße von Hormuz fällt ziemlich gleichmäßig in die nationalen Gewässer beider Staaten. Es steht auch schon in dem jetzt mittlerweile schon berühmt-berüchtigten MOU zwischen den USA und dem Iran drin, dass eben die Iraner mit den Staaten des Persischen Golfes, insbesondere in Oman, das weitere Management der Straße verhandeln sollen. Hier ist aber ein Problem. Also die Iraner haben jetzt schon mehrfach irgendwelche Vereinbarungen abgeschlossen mit den Amerikanern zum Waffenstillstand mit den Amerikanern, das MOU, jetzt mit dem Oman. Das Problem mit diesen Vereinbarungen war bislang, dass etwas unterschrieben wurde und kurze Zeit danach Teile des Regimes, insbesondere die Revolutionsgarden des Regimes, sich das offensichtlich wieder anders überlegt haben und dann den Konflikt wieder eskaliert haben. Also es schlagen im iranischen Regime offensichtlich zwei Herzen in der gleichen Brust. Eine Seite will verhandeln, die andere Seite möchte nicht. Jetzt wollen wir mal warten, ob die Omanis mehr Glück haben als die Amerikaner.
6: Ja, aber genau, Oman ist ja nun mal eine andere Geschichte. Was heißt das denn, dass der Oman ohne die USA sozusagen tätig geworden ist? Das ist ja eigentlich ein Bündnis. Partner der USA. Es gibt auch US-Stützpunkte im Oman.
7: Also klar ist, die USA waren nicht direkt bei den Gesprächen beteiligt, aber natürlich haben die Omanis die Amerikaner über die Gespräche informiert. Also insofern war schon klar, dass sie zwar nicht direkt, aber indirekt am Tisch sitzen, aber jetzt kommt aus den Revolutionsgarden eine neue Forderung. Die Vereinbarung soll erst dann umgesetzt werden, wenn die Amerikaner die Israelis zum Rückzug aus Libanon zwingen würden. Also insofern auch hier wieder, es wurde was vereinbart und kurze Zeit danach überlegen sich die Teile des Regimes, die die Waffen haben, die Sache doch wieder anders.
6: Welche Motivation hat der Oman? Warum macht er so einen Deal oder versucht so einen Deal mit dem Iran?
7: Also der Oman hat natürlich das gleiche Interesse wie alle anderen Golfstaaten. Die Straße von Hormuz ist ganz unbedingt wichtig für deren Wirtschaft. Es geht um nicht nur um Öl und Gas, Im- und Export, sondern eben auch um alle Waren. Im Moment können seit mehreren Monaten schlicht und ergreifend kaum mehr Waren per Schiff an diese Staaten gebracht werden oder von diesen Staaten exportiert werden. Das ist ein enormes wirtschaftliches Problem für die Straßen im Persischen Golf.
6: Mhm. Auch die USA kontrollieren die Durchfahrt von Schiffen. Es sollen keine Schiffe durchgelassen werden, die iranische Häfen ansteuern. Könnten am Ende vielleicht sogar die USA als Blockierer der Straße von Hormuz dastehen und als die, die den Transport in die weitere Welt verhindern?
7: Also die Blockade der iranischen Häfen ist etwas, das tatsächlich relativ sinnvoll war. Das hätte die USA schon sehr viel früher auch im Konflikt beginnen sollen. In den eigentlichen verschiedenen Kriegsplanungen der letzten Jahrzehnte sollte es irgendwie zum Angriff gegen den Iran kommen. Stand immer drin, natürlich, dass der Iran sofort die Straße von Hormuz blockieren wird und dann das als Gegenreaktion sofort, die wer immer angreift, die Straße ebenfalls blockieren muss. Also insofern, das ist ein sehr probates Mittel und erhöht natürlich die Motivation der iranischen Seite, diejenigen, die verhandeln wollen, zu verhandeln. Denn während 20% des Öl und Gases der Welt durch die Straße von Hormuz fließen, 90% aller Öl, Gas und sonstigen Exporte des Irans fließen durch die Straße von Hormuz. Und wenn die nicht rauskommen, ist der wirtschaftliche Druck auf das Land enormst. So hoch wie noch nie. Das trifft auf eine Wirtschaft, die ohnehin schon am Boden liegt.
6: Dr. Hans-Jakob Schindler, Nahost- und Sicherheitsexperte, mit einer Einschätzung, was das bedeutet, wenn Iran und Oman eine Vereinbarung über die Straße von Hormuz geschlossen haben. Vielen Dank. 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

0: von Sea Evol. A Conversation heißt der Titel. 6.44 Uhr ist es jetzt. Schönen guten Morgen wünsche ich Ihnen. Nach dem Fund einer Sprengstoffdrohne am Flughafen Leipzig-Halle wird jetzt ermittelt. Aber man muss sagen, das ist schon eine große Sache, die da offenbar gerade noch mal glimpflich abgegangen ist. Mittlerweile ist nämlich bestätigt, dass für den Sprengsatz, mit dem die Drohne bestückt war, auch Semtex verwendet wurde. Und das erinnert wiederum an das furchtbare Attentat von Lockerbie auf eine Pan Am. Maschine, eine amerikanische Maschine im Jahr 1988. Damals sind 270 Personen ums Leben gekommen. Christina Nagel mit dem aktuellen Stand und auch den Reaktionen.
1: Eine mit hochexplosivem Sprengstoff bestückte Drohne neben einem ukrainischen Flugzeug auf dem Flughafen Leipzig, der auch für Rüstungsgütertransporte genutzt wird. Es ist eine neue Dimension von hybrider Bedrohung. Sie zeigt, wie weit die Angreifer inzwischen bereit sind zu gehen, um Schäden anzurichten. Und um in Deutschland für Verunsicherung zu sorgen, sagt der Innenminister von Brandenburg, Jan Redmann.
2: Wir erleben jetzt erstmals durch den Anschlag in Leipzig, wie real das ist, dass es kein Szenario mehr ist aus irgendwelchen Bundeswehr-Hochschulvorlesungen, sondern es passiert real und wir müssen darauf schnell eine Antwort finden. Die Zeit läuft uns weg.
1: Es geht um den Aufbau einer effektiven Drohnenabwehr an kritischen Infrastrukturobjekten, um klare Zuständigkeiten, die ein schnelles Eingreifen möglich machen und um ein einheitliches Lagebild. Dafür war eigentlich vor knapp einem Jahr der Nationale Sicherheitsrat geschaffen worden. Und der müsste aus Sicht von Grünen Fraktionschefin Katharina Dröge nun dringend tagen.
3: Es wäre nicht alleine die Aufgabe des Bundesinnenministers, sich zu kümmern, sondern man fragt sich, wo ist eigentlich Boris Pistorius als Verteidigungsminister, wo ist Friedrich Merz als Bundeskanzler? Es wäre jetzt eine Aufgabe der gesamten Bundesregierung, wenn sie den Vorfall so ernst nimmt, wie aus meiner Sicht ist. Und deswegen braucht es eine Sitzung des Nationalen Sicherheitsrates.
1: Im Nationalen Sicherheitsrat sitzen neben dem Kanzler auch Minister und Vertreter der Sicherheitsbehörden. Es geht um Signale, die die Bundesregierung nach außen sendet, selbst wenn sie sich noch nicht festlegen will, wer hinter dem Anschlagsversuch steckt. Innenminister Alexander Dobrindt hat mit Blick auf die Drohne, den Sprengstoff und die Umstände von hoher Professionalität gesprochen. Ein Mitwirken fremder Mächte könne nicht ausgeschlossen werden. Dröge fordert deswegen nicht nur, dass der Nationale Sicherheitsrat tagt.
3: Es braucht auch eine Konsultation im Rahmen der NATO.
1: Denn der Flughafen Leipzig wird für Rüstungsgütertransporte des Militärbündnisses genutzt. Die großen ukrainischen Antonov-Transportmaschinen auch für Lieferungen an die Ukraine. Es wäre ein sehr deutliches Signal, wenn Deutschland Artikel 4 aktivieren würde. Er ermöglicht es NATO-Mitgliedstaaten, die die Sicherheit ihres Landes gefährdet sehen, die Bündnispartner zu Beratungen zusammenzurufen. Dabei geht es darum, gemeinsame Maßnahmen abzustimmen, um weitere Eskalationen zu verhindern. Dass dabei in erster Linie an Maßnahmen gegen Russland gedacht wird, sprechen einige Politiker sehr offen aus. Dass Deutschland nicht zuletzt wegen der Ukraine-Unterstützung Ziel russischer Einflussnahme ist, steht für Daniel Baldi von der SPD außer Frage.
4: Weil klar ist, wenn Deutschland seine Unterstützung für die Ukraine, wenn sie die zurückzieht, dann werden sich auch andere EU-Staaten daran vielleicht orientieren.
1: Eine Rechnung, die nicht aufgehen werde. Im Gegenteil, Innenminister Dobrindt hat Amtskollegen aus verschiedenen Ländern Ende August zu einem Krisengipfel eingeladen. Thema werden die hybriden Bedrohungen sein und die Frage, wie man sich gemeinsam besser schützen kann.
0: Christina Nagel mit den Reaktionen auf den Drohnenvorfall am Flughafen Leipzig-Halle. 6.48 Uhr ist es jetzt. Wir schauen auf das Niedrigwasser. Die Hitze der letzten Wochen hat ja mit dazu geführt, dass unsere Flüsse viel zu wenig Wasser haben. Das hat Folgen auch für die Wirtschaft, denn das Niedrigwasser erschwert den Gütertransport, vor allem auf Rhein und Donau. Und gestern haben sich Vertreter der Wirtschaft bzw. der Binnenschifffahrt, der Häfen und auch der Spediteure mit dem neuen Bundesverkehrsminister Steffen Bilger in Bonn getroffen. Vorschlag des Ministers, das Sonntagsfahrverbot für Lkw für besonders betroffene Güter aufheben und mehr Waren über die Schiene transportieren.
5: Klar ist, wir können das Wetter nicht beeinflussen, aber wir können dafür sorgen, dass unsere Wirtschaft besser durch diese schwierigen Wochen kommt. Deshalb werden wir jetzt dort nachsteuern, wo es notwendig ist.
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0: Jan-Jakob Loos aus dem Morgen-Echo-Team hat sich heute Morgen die Kommentare zum Problem Niedrigwasser durchgelesen. Wie gerade schon erwähnt, soll auf der Autobahn und der Schiene gegengesteuert werden. Das eigentliche Thema sind aber die Straßen selbst, also die Wasserstraßen selbst, oder?
7: Ja, und das soll auch thematisiert werden. Da soll auch was passieren, aber eben mittel- und langfristig. So ein Ausbau ist ja auch nicht mal eben schnell gemacht. Die Fahrrinnen sollen vertieft werden, längst überfällig, wenn man zum Beispiel den Bundesverband der deutschen Binnenschifffahrt fragt, der gestern daran erinnert hat, dass diese Ausbaumaßnahmen eigentlich schon 1992 beschlossen worden seien. Das kann auch der Kollege der Frankfurter Allgemeinen Zeitung nicht ganz nachvollziehen. Hier lese ich die Maßnahmen, Sonntagsfahrverbot für Lkw aufheben und mehr auf der Schiene zu transportieren, das sei nicht mehr als ein Alibi, was der neue Bundesverkehrsminister als Notfalllösung präsentiere. Zitat, jetzt rächt sich, was die Bundesregierung, die Binnenschifffahrt seit Jahren eben vernachlässigen. Und der Ausbau der Wasserwege, der stocke seit langem, heißt es hier. Und der Autor im Kölner Stadtanzeiger dagegen, der bemängelt, dass das Thema hauptsächlich mit Blick auf die Wirtschaft angegangen wird. Er titelt, der Rhein ist mehr als eine Wasserstraße. Man müsse das Thema ganzheitlich sehen, das gesamte Ökosystem in den Blick nehmen. Denn Niedrigwasser sei nur Teil einer Wasserkrise, die sich durch den Klimawandel weiter verschärfen werde.
0: Und dass uns die Folgen des Klimawandels immer häufiger treffen werden, ist auch nicht so ganz neu, oder?
7: Ja, genau. Und auch das Phänomen Niedrigwasser nicht. 2018 gab es das zuletzt in der Form. Damals hat man einen 8-Punkte-Plan aufgestellt mit 4 Handlungsfeldern, um den so wörtlich klimawandelbedingten Herausforderungen am Rhein zu begegnen. Und es ist wohl auch was passiert. Das erkennt auch die Kollegin Vivian Leue im Deutschlandfunk an. Und trotzdem werde jetzt darüber diskutiert, was eigentlich getan werden müsste.
8: Der Rhein ist ausgetrocknet. Die Maßnahmen dagegen sind es nicht. Sie liegen seit Jahren auf dem Tisch. Und sie gehen weit über das hinaus, was heute wieder im Fokus stand. Denn Niedrigwasser darf nicht länger nur als Problem der Schifffahrt betrachtet werden. Es betrifft Trinkwasserversorgung, Landwirtschaft, Energieversorgung, Industrie und Naturschutz gleichermaßen.
7: Der Rhein hat seinen Lauf längst verändert. Nun muss die Politik ihren ändern, fordert Vivian Leue im Deutschlandfunk.
0: Also die Politik muss in die Puschen kommen und dann ist das Problem gelöst?
7: Ja, den meisten fehlt hier zumindest eine Strategie, die langfristig diesen Klimafolgen da eben begegnen kann. In der Wiesbadener Zeitung wird das im Titel schon klar. Klimawandel trifft Lebensader, heißt es hier. Der Kollege des Redaktionsnetzwerk Deutschland sieht aber auch uns selbst in der Pflicht. Zitat, in Häfen wie Duisburg beispielsweise wird haufenweise Billigware aus China angelandet, würde bewusster konsumiert und mehr beim Händler um die Ecke gekauft, wäre auch das Warenaufkommen auf dem Wasser deutlich geringer. Und mit Blick auf die kurzfristigen Maßnahmen des Verkehrsministers, Stichwort mehr Lkw-Transporte, wir haben es gerade gehört, schreibt der Kollege übrigens, es sei ein schlechter Witz, dass CDU-Minister Bilger am Ende eine der Ursachen für den Klimawandel dann als Maßnahme präsentiere.
0: Vielen Dank, Jan-Jakob Loos, für die Medienschau. 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Seit April soll die 12-Uhr-Regelung an Tankstellen dafür sorgen, dass die Preise nur noch einmal am Tag erhöht werden, nämlich bis 12 Uhr, damit es nicht ein ständiges Auf und Ab der Preise gibt, so wie das in Österreich ja auch gemacht wird. Das war ja das Vorbild. Aber wird das eigentlich in Österreich von den Tankstellen auch so rege ignoriert wie hier? Denn eine Recherche des SWR kommt zu dem Ergebnis, es gibt tausende Verstöße auch im vergangenen Monat und eine weitere Erkenntnis, die meisten Bundesländer gehen noch nicht dagegen vor. Das gelte auch für NRW, kritisiert die SPD hier im Land. Kai Clement aus unserer landespolitischen Redaktion hat sich das angeschaut.
9: Einerseits ein Strafzettel für Falschparker, andererseits aber keine Folgen bei Verstößen gegen die 12-Uhr-Regel an Tankstellen. Für Jochen Ott passt das nicht zusammen. Der SPD-Fraktionschef im Düsseldorfer Landtag hat vor kurzem kritisiert, Zitat, Nordrhein-Westfalen hat nicht einmal den Versuch unternommen, jemanden zu benennen, der sich darum kümmern soll. Seit April dürfen Tankstellen die Spritpreise nur einmal am Tag erhöhen, und zwar um 12 Uhr. Preissenkungen dagegen sind jederzeit möglich. Das Bundeskartellamt erfasst die Änderungen und meldet sie dann weiter an die zuständigen Behörden der Länder. Die können bei Missachtung der Regel Bußgelder von bis zu 100.000 Euro verhängen. Den SWR-Recherchen zufolge liegen die Verstöße in Nordrhein-Westfalen im Mittelfeld mit einem Anteil von 8,1%. Spitzenreiter ist demnach Rheinland-Pfalz mit 11,4%. Am besten schneidet Schleswig-Holstein mit 3,8% ab. Erfasst wurden ausdrücklich nicht nur leichte Abweichungen, sondern auch grobe Verstöße, bedeutet Preisänderungen vor 11 oder nach 13 Uhr. Das NRW-Wirtschaftsministerium hat zuletzt mitgeteilt, man wolle zwar das Kraftstoffpreisanpassungsgesetz zeitnah umsetzen, zugleich aber führt aus Sicht der Landesregierung die Ahndung durch die Länder zu, Zitat, unnötiger Bürokratie und womöglich unterschiedlichem Durchgreifen in den Ländern. Das Wirtschafts- und das Verbraucherschutzministerium fordern deshalb, eine Bundesbehörde solle sich zentral darum kümmern, am besten angesiedelt beim Bundeskartellamt. Dafür haben sich die Ministerinnen Neubauer und Gorissen auch in einem Brief an Bundeswirtschaftsministerin Reicher eingesetzt, heißt es in einer Vorlage für den Wirtschaftsausschuss mit dem Titel Kostenexplosion an der Zapfsäule.
0: Was tun? Denn die Tankstellen ignorieren oder haben ignoriert oder ignorieren immerhin immer noch die 12-Uhr-Regelung, nämlich dass nur einmal am Tag der Preis an den Tankstellen erhöht werden darf. Kai Clement war das.

0: 6.54 Uhr, WDR5, das Morgen-Echo hier. Die Ukraine wehrt sich seit mehr als 4 Jahren gegen die Angriffe Russlands. In den vergangenen Tagen sind wieder mehrere Menschen durch russisches Bombardement ums Leben gekommen. Gestern hat der deutsch-ukrainische Hilfsverein Blau-Gelbes Kreuz wieder Hilfsmittel in die Ukraine geschickt und angesichts einer runden Zahl nochmal auf die Arbeit aufmerksam gemacht. Gestern ging nämlich das 1000. Hilfsfahrzeug in die Ukraine und Frank Bender ist der stellvertretende Vereinsvorsitzende des Blau-Gelben Kreuzes. Der hat WDR 5 gesagt, wie er auf diese jahrelange Hilfe schaut.
1: Einerseits von ganz großer Dankbarkeit, dass wir seit 4,5 Jahren diese immense humanitäre Hilfe leisten können. Auf der anderen Seite natürlich immer auch daran denkend, wo er hingeht, nämlich gerade in einem der heftigsten, jeden Tag angegriffenen Städte der Ukraine, nach Sumy.
0: Nach eigenen Angaben hat der Verein schon Hilfsgüter im Wert von 40 Millionen Euro in die Ukraine geliefert. Insgesamt 164,40 Tonner.
1: Voll beladen mit humanitären Hilfsgütern, mit Stromgeneratoren, alleine insgesamt seit 22 18.500 roundabout. Dann aber auch mit speziellen Notfallrucksäcken, die wir mitentwickelt haben, um schwere Verletzungen von Zivilisten zu behandeln, notzubehandeln, damit die Menschen eine Chance haben, noch irgendwie lebend ins Krankenhaus zu kommen.
0: Frank Bender sagt, man merkt aber leider auch, dass die Spendenbereitschaft teils abflacht, aber...
1: Auf der anderen Seite haben wir auch sehr treue Unterstützer, die sehr wohl wissen, warum sie das tun. Einmal natürlich, um diese humanitäre Not zu lindern. Aber uns muss allen klar sein in Deutschland, wie wichtig die Ukraine inzwischen geworden ist für unsere eigene Sicherheit hier. Das motiviert viele Menschen. Wir müssen natürlich auch eine ganze Menge dafür tun, dass diese Spendenbereitschaft nicht nachlässt.
0: Und darüber, wie man Spendenbereitschaft für Krisen und Kriege, die lange dauern, aufrechterhalten kann, darüber habe ich mit dem Fundraising-Experten und Beirat im Deutschen Fundraising-Verband Tom Neukirchen gesprochen. Das Gespräch um 8:15 hier im WDR 5 Morgen-Echo. Jetzt gibt's die Kirche und dann die Nachrichten und dann hören wir uns wieder.
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3: Guten Morgen. Wie gut es jetzt tut, im Garten zu pflanzen, zu jäten und zu graben. Oder im Blumentopf auf dem Balkon. Jedenfalls einfach die Hände im Dreck haben. Nein, nicht im Dreck, in der Erde. Schon Minuten später, so zeigen Studien, sinken Blutdruck und Stresshormone. Merkwürdig ist das. Und schön. Die Erde, so hat es der evangelische Theologe Dietrich Bonhoeffer einmal gesagt, die Erde bleibt unsere Mutter, so wie Gott unser Vater. Das Wissen davon steckt in vielen Sprachen und Religionen. Auf Latein etwa, da stammen der Humus, die Ackererde, und das Humane, das Menschliche, von ein und demselben Wort. Und in der Bibel ist Adam, der Mensch, vom Erdboden, der Adama, genommen und kehrt auch dahin zurück. So heißt es gleich auf der zweiten Seite der Bibel: Erdlinge sind wir. Wesen aus Staub, Schlamm oder Ton, so erzählt es die Bibel und viele andere Kulturen und Religionen auch. Die Frage ist bloß, wie erzählen sie das? Im Zweistromland, in Babylonien, im heutigen Irak, lernte man vor Jahrtausenden, ein Kriegsgott hat die Menschen geschaffen. Er nahm Erde und mischte sie mit dem Blut eines geschlachteten Gottes. Kein Wunder, so geht es mir durch den Kopf, dass uns da Gewalt, Mord und Totschlag buchstäblich tief in den Knochen stecken. Aber es gibt auch noch eine andere Version. Und die ist rührend schön. Da formen die Schöpfer- und Hebammengöttin Ninmach und der Gott der Weisheit, Enki, Menschen aus Ton. Das gelingt nun ja mehr oder weniger. Einige können nicht sehen, andere nicht sprechen und so weiter. Aber für jeden und jede finden die zwei eine Bestimmung. Wer blind ist, kann ein Instrument lernen. Wer nicht gehen kann, wird ein guter Berater des Königs und so weiter. Jeder und jede, so die Idee, soll und kann teilhaben. Nur, was soll man bloß aus dem Umu'ul machen? Der Umu'ul kann nicht sitzen und kann nicht sprechen, kann Hände und Füße nicht gebrauchen, ja nicht mal den Kopf allein halten. Für den Umu'ul fällt Ninmach einfach keine Bestimmung ein. Was soll damit werden? Fragt sie Enki, den Weisheitsgott. Genau da wird leider die alte Schrifttafel unleserlich. Aber Enki sagt wohl so etwas wie: Das wirst du schon sehen. Aber die Pointe ist trotzdem klar. Umu'ul, das ist, so wie er beschrieben wird, einfach ein Neugeborenes. Anders gesagt, Umu'ul ist jeder und jede. Wir gehen nicht auf in unserem Nutzen, in dem, was wir können und beitragen. Und zugleich Urteile nicht so schnell, wenn dir etwas total schwach und unnütz vorkommt. Du wirst schon noch sehen. Die Bibel kennt die alten Geschichten des Zweistromlands. Sie lernt daraus und erzählt sie uns neu. In ihr ist es Gott, der den Erdling aus Ton formt. Aber er gibt ihm auch etwas von sich selbst, höchstpersönlich mit. Da formte Gott den Menschen aus Staub vom Erdboden und blies ihm den Atem des Lebens in seine Nase. Gott atmet in uns und in allem, was lebt. Ja, wir sind Erdlinge und Gottes Luftikusse. Was für ein Glück. Einen fröhlichen Tag wünscht Ihnen Ihr Jan-Dirk Döhling aus Schwerte.
2: 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Es ist 7 Uhr. 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
0: Die Nachrichten mit Anja Gawlik. Guten Morgen. Die AfD hat im ARD-Deutschland-Trend weiter zugelegt und ihren Vorsprung vor CDU und CSU vergrößert. In der repräsentativen Umfrage von Infratest DIMAP zeigt sich, dass 85% der Befragten mit der Arbeit der Bundesregierung unzufrieden sind. Gut 2/3 glauben nicht, dass die Kabinettsumbildung etwas verbessert. Sabine Henkel, WDR Berlin.
4: Das macht sich auch in der Sonntagsfrage bemerkbar. Wenn am kommenden Sonntag Bundestagswahlen wären, würden CDU und CSU 21% erreichen, etwas weniger als im Juli. Die AfD kommt in dieser Umfrage auf 28%. Das ist ein leichtes Plus. Alle anderen Parteien erreichen unveränderte Prozentzahlen. Die SPD 12, die Grünen 15 und die Linke 11%. Bundeskanzler Friedrich Merz hatte einige CDU-Posten neu besetzt, darunter das Gesundheits- und das Verkehrsministerium, außerdem in der Fraktion und im Kanzleramt.
0: Im US-Bundesstaat New Mexico hat ein Gericht den Instagram-Mutterkonzern Meta verurteilt wegen des ungenügenden Schutzes von Minderjährigen. Meta soll umgerechnet knapp 500 Millionen Euro zahlen. Giselle Ucker, WDR New York.
5: Mit dem Geld soll ein Fonds zur Unterstützung von Minderjährigen finanziert werden, die durch Online-Konsum zu Schaden gekommen sind. Außerdem muss das Unternehmen dem Urteil zufolge seine Plattform für Minderjährige in dem Bundesstaat anders gestalten. Unter anderem fordert das Gericht, dass süchtig machende Funktionen eingeschränkt und bessere Alterskontrollen eingeführt werden. Auch gegen sexuelle Ausbeutung von Kindern müsse mehr getan werden. Der Fall wird in den USA aufmerksam verfolgt. Auch andere US-Bundesstaaten, Kommunen und Schulbezirke wollen mit ähnlichen Klagen gesetzliche Änderungen für soziale Medien erzwingen.
0: Der Profifußball startet heute in die neue Saison. Zum Auftakt in Liga 2 empfängt Bochum die Berliner Hertha. Vorher legt die dritte Liga los mit Fortuna Düsseldorf bei Waldhof Mannheim und mehr Berichterstattung. Der WDR überträgt alle Spiele der NRW-Vereine live. Anke Feller.
6: Denn noch nie haben so viele Clubs aus NRW in der dritten Liga gespielt. Gleich 8 Clubs aus dem Westen gehen in der neuen Saison an den Start. Dazu gehören Traditionsvereine wie der MSV Duisburg, Preußen Münster oder Alemannia Aachen. Ausgewählte Partien überträgt der WDR im Videostream, alle anderen Spiele im Audiostream.
0: Und weitere Meldungen im Überblick. Die Mängel bei den Bonner Straßenbahnen sind offenbar größer als bekannt. Laut Bonner Generalanzeiger sieht die zuständige technische Aufsichtsbehörde die Gefahr, dass die Bahnen entgleisen könnten. Seit Ende Juli stehen 60 der insgesamt 75 Bonner Stadtbahnen still. Heute sollen sich die Aufsichtsräte der Bonner Stadtwerke zu einer Sondersitzung treffen. Der Städte- und Gemeindebund fordert bundesweite Pläne für Wasserversorgung und Klimaanpassungen. Schon jetzt habe die Hälfte der Kreise und kreisfreien Städte Probleme mit dem Grundwasser, sagte der Chef des Verbands der Rheinischen Post. Auch wirtschaftliche Folgen von Hitze seien ein Problem. Der Verband fordert deshalb, Klimaschutz und Klimaanpassung im Grundgesetz zu verankern. Der Essener Energiekonzern RWE gibt seine Pläne für Offshore-Windparks in den USA auf. Das Unternehmen hat einen Vergleich mit dem US-Innenministerium geschlossen. RWE stoppt Windenergieprojekte vor den Küsten. Der Konzern bekommt dafür einen Ausgleich von gut 1,2 Milliarden Dollar und verpflichtet sich, dieses Geld stattdessen in fossile Energieprojekte zu stecken.
7: Saudi-Arabien, Pakistan und die Türkei planen offenbar ein Verteidigungsbündnis. Insider berichten, dass Saudi-Arabien sich damit besser vor Bedrohungen von Gruppen schützen will, die mit dem Iran verbündet sind, wie etwa die Houthi im Jemen. Der Vertrag soll in Saudi-Arabien unterschrieben werden. Dafür sollen der pakistanische Premier Shehbaz und der türkische Präsident Erdogan anreisen.
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7: Vor der Volksbühne in Berlin Mitte startet heute eine ungewöhnliche Aktion. Auf dem Rosa-Luxemburg-Platz eröffnet ein Pop-up-Freibad. Anlass ist die neue Intendanz von Matthias Lilienthal an der Berliner Volksbühne. Franziska Schork, WDR Kultur.
8: Das sogenannte Volksbad in Berlin Mitte besteht aus einer 25 Meter langen Schwimmbahn und einer Pommesbude. Das temporäre Freibad am Rosa-Luxemburg-Platz sei sowohl ein Gruß an die Nachbarschaft als auch ein Protest gegen die verfallende Infrastruktur Berlins, so eine Sprecherin des Theaters. Bis zum 1. Oktober steht das Pop-up-Freibad vor der Volksbühne allen Badegästen von 12 bis 20 Uhr offen. Der Eintritt ist kostenlos. Zur heutigen Eröffnung spielen DJs und es gibt ein offenes Schwimmtraining.
7: Das Wetter in Nordrhein-Westfalen, heute leicht bis wechselnd bewölkt und meist trocken und der bisher kühlste Tag der Woche bei 22 Grad in Nümbrecht, in Höxter 23 und in Ratingen 24. Morgen sonnig und warm bei Werten bis 30 Grad und am Sonntag dann bei bis zu 34 Grad. 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WDR 5, die Verkehrslage mit einer Meldung von der A40 Duisburg Richtung Essen. Zwischen Mülheim-Winkhausen und Essen-Frohnhausen eine Viertelstunde plus und 4 Kilometer Stau. Dort ist wegen Bauarbeiten nur ein Fahrstreifen frei.
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0: Mit Andrea Oster einen schönen guten Morgen wünsche ich. Mit dem Morgenecho gut informiert in den Tag. Wir beschäftigen uns mit dem Niedrigwasser der Flüsse. Der neue Bundesverkehrsminister Bilger schlägt als Sofort- und Kurzfristmaßnahme vor, mehr LKWs fahren zu lassen, auch an Sonn- und Feiertagen. Ob das hilft, die ganzen Stapel von Containern im Duisburger Innenhafen abzubauen? Da braucht man wirklich sehr, sehr viele LKWs. Mehr dazu gegen 6:45. Und gegen 6:20 sind wir mit der DLRG am Badesee. Angesichts der vielen tödlichen Badeunfälle wollen wir da dann nochmal genauer draufschauen. Es war möglicherweise ein größerer Anschlag geplant am Flughafen Leipzig-Halle. Dort ist am Mittwoch eine Drohne entdeckt und unschädlich gemacht worden, die mit Sprengstoff bestückt war. Und zwar hat man diese Drohne gefunden oder sie ist aufgefallen in der Nähe ukrainischer Flugzeuge, die dort geparkt waren. Ein Flughafenmitarbeiter hat hier wohl nicht ahnend, was er da aus der Luft holt, Schlimmeres verhindert. Der Bundesinnenminister Alexander Dobrindt nennt das Ganze eine neue Gefahrenqualität und ein Hybrid. Das Anschlagsszenario. Professor Dr. Clemens Fischer ist Experte für Außenpolitik. Er arbeitet an der Universität Köln. Schönen guten Morgen, Herr Fischer.
9: Guten Morgen, Frau Oster.
0: Wir haben die durchtrennten Kabel in der Ost- und Nordsee. Wir haben Drohnensichtungen über kritischer Infrastruktur hier in Deutschland. Aber das hier, das glaube ich zumindest, hat eine andere Qualität. Eine Drohne mit Sprengstoff, ein möglicher Anschlag auf dem Flughafen in Leipzig. Herr Fischer, wann ist die rote Linie überschritten, wo man sagt, jetzt muss man mehr machen als vielleicht nur ermitteln und warnen?
9: Gut, ermitteln muss man in diesem Fall natürlich ganz konkret auf die Frage hin, war wirklich geplant, Menschenleben in Gefahr zu bringen. Und das ist definitiv, wenn eine Drohne auf einem Tarmac am Flughafen nicht nur gesichtet wird, sondern auch vorhanden ist und dann noch mit Sprengstoff geladen ist, das ist eine völlig neue Dimension, denn das hätte zum Teil auch zum Inferno führen können. Man darf nicht vergessen, die Flugzeuge haben Kerosin geladen. Das heißt, wenn es hier richtig rumst, dann passiert das ganz andere, was wir bisher nicht kannten. Ihr Beispiel mit einem Unterwasserkabel, dann kann man vielleicht mal nicht telefonieren oder vielleicht mal nicht surfen im Internet. Mhm. Aber wenn es am Flughafen so zugeht, andere Dimension.
0: Ja, ist das ein Fall für die NATO, sich ernsthaft zu überlegen, ob sie jetzt reagiert, wie sie reagiert, ob sie so eine Art Warnung vielleicht aussprechen müsste?
9: Jein. Auf der einen Seite ist es definitiv kein Bündnisfall für die NATO, denn dazu benötigt man etwas mehr. Vor allem, man muss auch den Beweis haben, den schlüssigen Beweis, dass es eine staatliche Intervention gewesen ist, zum Beispiel, also wie einige Politiker sagen, hier steckt Russland dahinter. Das sind Mutmaßungen. Erst wenn das konkret beweisbar ist, dann wäre es ein Bündnisfall. Was aber auf jeden Fall richtig ist, ist die Konsultation auszulösen, dieses Artikel 4-Verfahren, wo sich eben die NATO-Staaten treffen, beraten, wie man gegen derartige hybride Angriffe sich gemeinsam wappnen kann.
0: Sie sagen, für den Bündnisfall braucht man mehr, aber wir stellen uns mal vor, diese Drohne wäre explodiert. Hätte, Sie haben es ja eben selber gesagt, vielleicht Flugzeuge mit Kerosin beladen, zerstört. Die Macht der Bilder wäre eine ganz andere. Das würde nichts an Ihrer Einschätzung ändern?
9: Nein, denn Artikel 51 der UNO-Charta gibt hier eine sogenannte Erheblichkeitsschwelle. Das wäre noch vermutlich gerade im Bereich einer ganz, ganz großen Sabotage, aber es ist kein nachhaltiger Angriff auf einen Staat. Und auch wenn es das Problem sind, aber wie Sie sagen, die Bilder und wie dann Staaten reagieren, wenn derartige Bilder herumgereicht werden und im Fernsehen, auch im Radio besprochen werden, das ist dann genau der Punkt, wo die Politik entscheiden muss, ob man bereits den Bündnisfall auslöst. Und das würde aber bedeuten, wenn es Russland nachweislich gewesen wäre, dass die NATO ab diesem Zeitpunkt mit Russland im Kriegszustand ist. Und ob das wirklich diese Drohne ausgelöst hätte und auslösen könnte, ist schon noch etwas fraglich. Aber auch das ist eine politische Entscheidung, die technisch, expertentechnisch kann man alles schönreden, hinunterreden. Aber jetzt ist mal der wichtigste Punkt, dass man die Gefahrenquelle selber bekämpft. Das heißt, dass man diesen schwarzen Fleck auf dem Radar im bodennahen Bereich endlich behebt, dass so etwas nicht mehr passieren kann.
0: Welche Möglichkeiten hat man denn, diese hybriden Anschlagsszenarien, wie der Bundesinnenminister sie nennt, zu vermeiden?
9: Gut, es gibt offensichtlich genug Techniken bei anderen Flughäfen in anderen Staaten, die eingesetzt werden, um gerade im Niedrigflugbereich das Derartiges zu erkennen. Denn diese Drohnen kommen ja nicht von außen hereingeflogen nach Deutschland, zum Beispiel polnischen Luftraum. Das heißt, dieser berüchtigte und berühmte Drohnenwall, den man aufbauen will, hätte hier auch nichts gebracht. Diese Drohnen werden vor Ort zusammengebaut, vor Ort an den Flughafen gebracht. Das heißt, hier ist die Täter-Tatort-Distanz um einiges geringer. Und das ist genau das niederschwellige, schwierige hier abzuwehren, dass man eben nicht die ganz großen Systeme hat, die man im Großbereich schon definitiv, das sieht man auch bei Drohnenabfangbereichen, im polnischen Luftraum zur Verfügung hat.
0: Also kann man nichts machen?
9: Man muss nur noch mehr beobachten. Und das Eigenartige ist, dass eine völlig analoge Vorgehensweise eben der Flughafenmitarbeiter, der Kontrollgänge macht, dass das offensichtlich mehr gebracht hat, als sich rein auf Elektronik zu verlassen, vor allem, wenn sie nicht flächendeckend vorhanden sind. Und es ist auch die Aufklärung, dass man eben darauf hinweist, dass eben der Staat nicht für alles eine Antwort hat. Und auch das muss man, glaube ich, sagen, es ist gerade jetzt bei Flughäfen, man darf keine Panik aufkommen lassen, denn es wird immer irgendeine Möglichkeit geben, ein System, nennen wir es, auszutricksen, und dennoch müssen wir weiterleben.
0: Vielen Dank, Professor Dr. Clemens Fischer, Experte für Außenpolitik von der Universität Köln, zu dem Vorfall am Flughafen Leipzig-Halle mit einer sprengstoffbeladenen Drohne. Dankeschön, Herr Fischer, für das Gespräch.

0: Omi ist das mit Cheerleader im WDR 5 Morgen Echo. Einen schönen guten Morgen. 7.15 Uhr ist es jetzt. Da fahren sie hintereinander her in einem eng begrenzten Bereich in der Mitte des Flusses. Die Schiffe, die Güter auf dem Rhein transportieren, sie sind nicht mehr so voll und sie haben nur noch wenig Spielraum, weil der Pegelstand des Rheins so niedrig ist. Gestern hat sich der neue Bundesverkehrsminister Steffen Bilger von der CDU mit Vertretern der Binnenschifffahrt, der Häfen und anderer Betroffener ausgetauscht, was jetzt zu tun ist. Und unter anderem hat er als Sofortmaßnahme angeregt, das Sonne- und Feiertagsfahrverbot für LKWs für eine bestimmte Zeit aufzuheben. Kann der Transport über die Straße die Probleme der Schifffahrt auffangen oder abmildern? Moritz Börner war da, wo sich die Container stapeln.
1: Der Duisburger Binnenhafen ist in diesen Tagen voll. Ein Binnenschiff neben dem anderen liegt an den Kaimauern und die Container stapeln sich bis zum Horizont. Kevin Gründer ist zuständig für die Organisation des Containerterminals. Der Platz könnte bald knapp werden.
2: Äußerst kritisch. Die Auslastung ist derzeit extrem hoch. Die großen Binnenschiffe können Duisburg zum Glück noch anlaufen. Es kommen aber mittlerweile sehr viele Binnenschiffe, die eigentlich den Oberrhein, also sprich Mainz, Mannheim, Basel und so weiter anlaufen würden. Die laufen jetzt nur bis Duisburg, steigen in Duisburg dann um auf Zugverkehre. Das hat natürlich zur Folge, dass die Auslastung der Terminals sehr hoch ist.
1: Zigtausende Tonnen an Gütern, die normalerweise mit dem Schiff transportiert werden, müssen auf Züge oder LKW umgeschlagen werden. Für die Logistikunternehmen ist das eine riesige Herausforderung. Eine Schiffsladung Raps zum Beispiel müsste auf 100 LKW verteilt werden. Viele LKW statt eines einzigen Binnenschiffs, das kostet Geld, sagt Rüdiger Ostrowski vom Verband Spedition und Logistik NRW.
3: Allerdings muss man auch sehen, dass es sich bei Binnenschifffahrtsgütern um sogenannte Massengüter handelt, das heißt nicht zählbare Güter wie Raps, wie Getreide, Kohle, Eisenerz. Und wenn man mal beim Rapsöl bleibt, die Rapsölversorgung leidet natürlich auch unter dem Niedrigwasser. Und das führt natürlich am Ende in der Margarine oder in der Rapsölflasche im Supermarkt zu einer Preiserhöhung.
1: Die steigenden Kosten kommen am Ende also beim Verbraucher an. Der Verband hat berechnet, dass eine Packung Margarine durch die höheren Transportkosten bis zu 5 Cent teurer werden könnte. Marion Hörsken von der IHK in Düsseldorf befürchtet, dass Niedrigwasser könne durch steigende Preise indirekt die Konsumlust der Verbraucher dämpfen und so das Wirtschaftswachstum ausbremsen. Das war auch beim letzten Niedrigwasser vor 8 Jahren so.
4: 2018 hat zum Beispiel das Weltwirtschaftsinstitut in Kiel alleine durch das Niedrigwasser einen Rückgang im Wachstum von 0,4 Prozentpunkten ermittelt. Die Bundesregierung erwartet für dieses Jahr ganze 0,5 Prozent Wachstum. Und wir haben schon alle etwas gehofft, dass wir in der Tat wieder ein Wirtschaftswachstum bekommen. Aber wenn es schlimm läuft, dann kann das Wachstum innerhalb von wenigen Tagen durch das Niedrigwasser pulverisiert werden.
1: Für einen steigenden Rheinpegel müsste es über längere Zeit regnen. Das ist aber nicht in Sicht. Damit wird das Niedrigwasser die Wirtschaft an Rhein und Ruhr auch in den kommenden Wochen weiter beschäftigen.
0: Moritz Börner über die Auswirkungen des Niedrigwassers in den Flüssen. 7.18 Uhr ist es WDR 5, das Morgenecho hier. Es ist ja so ein bisschen schwierig, den Überblick zu behalten, was genau eigentlich im Moment in der Straße von Hormus passiert. Eine so wichtige Handelsroute für Gas- und Öllieferungen, auch hier nach Europa. Aber dafür sind ja wir ja mit unserem Korrespondentennetzwerk am Start, um vor Ort nachzufragen, was da eigentlich passiert. Wenn man aus dem Persischen Ozean rausfährt durch die Straße von Hormus, dann kommt man in den Golf von Oman. Und Oman liegt genau gegenüber des Irans. Und nach Angaben aus Teheran haben Iran und Oman eine Vereinbarung getroffen, die Straße von Hormus betrifft. Unsere Korrespondentin für den Iran ist Isabel Gotowatz und fasst uns nun zusammen, was da geplant ist.
5: Dieses Abkommen soll den Schiffsverkehr dort schrittweise wieder möglich machen. Einen finalen Deal gibt es aber noch nicht, aber ein paar Eckpunkte sind bekannt. So gibt es wohl Pläne beider Länder für eine neue Schifffahrtsroute, eine Art Rundkurs. Danach sollen einlaufende Schiffe überwiegend durch iranische Gewässer fahren, nachdem die Schiffe dann Häfen in Iran oder in den arabischen Golfstaaten angesteuert haben, könnten sie beim Auslaufen, also für die Rückfahrt, eine südliche Route durch omanische Gewässer nutzen. Damit würde Iran quasi die Kontrolle über jedes Schiff übernehmen, das in den Persischen Golf einfährt. Und genau dieser Umstand dürfte den USA nicht gefallen. Sie sind an diesen Verhandlungen auch gar nicht beteiligt. Das hat Iran in den vergangenen Tagen immer wieder betont. Auch die Frage nach Gebühren ist noch offen. Bei iranischen Insidern ist angeblich die Rede davon, wonach Reedereien für die Durchfahrt Gebühren in Höhe von 5 bis 7 10% ihres Warenwerts zahlen sollen.
0: Also die USA waren außen vor bei dieser Vereinbarung. Ungewöhnlich, wo doch der Oman sehr gute Beziehungen zu den USA unterhält. Und daher die Frage an unsere Korrespondentin für die arabische Halbinsel, Anna Osius. Warum hat der Oman bei diesem Deal mit dem Iran mitgemacht?
6: Der Oman liegt auf der anderen Seite der Straße von Hormus und der Golfstaat versucht jetzt zusammen mit Katar und Pakistan im Konflikt zwischen den USA und dem Iran zu vermitteln. Der Oman hat eine lange Tradition als stiller und diskreter Vermittler. Dort wurde unter anderem unter US-Präsident Obama 2015 das iranische Atomabkommen ausgehandelt. Der Vorteil des Oman ist einfach, das Land am Golf pflegt traditionell sehr gute Kontakte zum Iran, wurde auch in den vergangenen Monaten im Vergleich zu den anderen Golfstaaten kaum vom Iran angegriffen und hält die Gesprächskanäle Richtung Teheran immer offen. Auf der anderen Seite hat der Oman eigentlich auch ein gutes Verhältnis zu den USA und gilt als Verbündeter der USA. Allerdings, Trump hat sich ein ganzes Stück weit vom Oman abgewandt. Der Oman ist ihm offenbar zu pro-iranisch und der Oman müsse sich jetzt benehmen, hat Trump gesagt vor wenigen Monaten. Und mit seinen Angriffen gegen den Iran hat Trump natürlich auch die laufenden Verhandlungen buchstäblich torpediert. Deswegen hat sich der Oman erstmal ein bisschen frustriert zurückgezogen. Pakistan und Katar sind dann eingesprungen. Und jetzt versuchen eben diese drei Länder gemeinsam den Konflikt um die Straße von Hormus zu lösen.
0: Unsere Korrespondentin über die Vereinbarung, die zwischen dem Iran und Oman über die Straße von Hormus getroffen worden ist.

0: 7.22 Uhr ist es. Claudia Barbonus hat die Wetteraussichten für uns. Schönen guten Morgen, Claudia.
1: Guten Morgen.
0: Ich sag mal, willkommen am kühlsten Tag dieser Woche. Das behaupte ich jetzt mal. Du weißt das alles besser.
1: Es ist vollkommen korrekt. Also einmal durchatmen und querlüften. Ich denke vor allem da an diese Menschen, die, wie ich selber auch, muss ich zugeben, in der Dachgeschosswohnung ohne Auslauf vor sich hingaren, und zwar seit Wochen. In der Nacht gab es schon frische Luft. In der kommenden Nacht wieder Tiefstwerte von 13 bis 9 Grad. Und der Tag dazwischen bringt heute Sonne und Wolken im Wechsel. Von den Temperaturen her ist es aber echt zurückhaltend und bleibt es auch. Meistens landen wir so zwischen 21 und 24 Grad. Das heißt, wer heute zum Beispiel in den Aasee oder in den Fühlinger See oder in den Töppersee oder in den Zülpicher Badesee reinhüpfen möchte, der könnte das fast schon warm finden. Mhm. Da liegen die Wassertemperaturen nämlich jeweils um die 26 Grad. Und da wir gerade beim Wasser sind, das Morgenecho hat ja auch eben über das Niedrigwasser in den Flüssen in Nordrhein-Westfalen berichtet. Im Münsterland zumindest könnte es heute vielleicht mal ganz kurz leicht tröpfeln. Das bleibt aber auch die absolute Ausnahme.
0: Also ist irgendwann Regen in Sicht?
1: Erstmal nicht. Also das Wochenende wird trocken sein. Morgen Sonnenschein und bis zu 30 Grad. Am Sonntag werden es bis zu 34 Grad. Und die neue Woche startet dann tatsächlich mit vereinzelten Schauern oder Gewittern. Aber flächendeckende Regentage, wie wir sie mal brauchen könnten, sind weiterhin auch in der nächsten Woche nicht in Sicht.
0: Claudia Barbonus, vielen Dank für die Wetteraussichten. 7.23 Uhr. Der Sommer ist heiß und da ist ein Schwimmerchen in einem Gewässer eine gute Abkühlung, wenn man denn schwimmen kann und wenn man nicht leichtsinnig ist, zum Beispiel sehr erhitzt ins Wasser springt. In diesem Jahr sind bisher in Deutschland 261 Menschen ertrunken und NRW liegt leider ganz vorne in der Statistik. Hier waren es 50 tödliche Badeunfälle. Das sagt eine Zwischenbilanz der DLRG. Und das Fatale, manchmal bekommt man es überhaupt nicht mit, wenn jemand ertrinkt. WDR5-Reporterin Alex Becker hat Sebastian Behren von der DLRG gefragt, woran erkennt man das eigentlich, dass jemand in Not ist?
2: Ertrinken ist nicht so, wie man es aus dem Fernsehen kennt, sehr spektakulär, sondern in Wahrheit ist das Ertrinken sehr leise, unspektakulär und unauffällig.
3: Sebastian Behren von der DLRG in Remscheid kennt es. Immer wieder passiert es auch in den Gewässern, die er und seine Kollegen betreuen. Menschen, die ins Wasser und plötzlich untergehen. Aber warum passiert das immer wieder? Tatsächlich, noch in den 1980er Jahren konnten 90% der 6- bis 10-Jährigen schwimmen. Jetzt sind es schon 10 Prozentpunkte weniger. Also jeder Fünfte kann es nicht. Ein Problem, gegen das Georg Richard Röder aus Solingen täglich den Kampf aufnimmt. Er leitet die Schwimmbäder in der Stadt. Die Ausstattungen müssen einfach stimmen.
4: Das bedarf natürlich auch genügend Bäder, genug Trainingspersonal, genug Fachkräfte in den Bädern, die dafür ausgebildet sind.
3: Aber nicht nur das muss sein, meinen viele Menschen. In Wuppertal sieht man noch andere Probleme.
5: Dass wir zu wenig Elternbereitschaft haben, den Aufwand zu betreiben, ihren Kindern Schwimmen beizubringen. Und die Schule kann das dann unterm Strich gesehen nicht leisten.
6: Es gibt keinen Schwimmunterricht und es gibt keine Badeanstalten. Die werden ja alle geschlossen. Und ich vermute mal, dass es daran liegt. Und ich glaube, die Eltern achten nicht unbedingt auf ihre Kinder, weil Handy wichtiger ist.
5: Und dann kommt natürlich noch ein anderer Faktor dazu, dass viele Leute sich selbst total überschätzen beim Schwimmen. Dann alkoholisiert schwimmen gehen und das sorgt natürlich dann dafür, dass wir steigende Zahlen haben.
3: Sebastian Behren von der DLRG in Remscheid macht noch einen wichtigen Faktor aus, vor allem in freien Gewässern. Die Temperaturunterschiede.
2: Dass es im Uferbereich natürlich wärmer ist als irgendwo in der Mitte der Wuppertalsperre, was dann auch zu Kreislaufproblemen führen kann, zu Krämpfen führen kann.
0: Ja, und genau diesen Punkt, den vertiefen wir noch. Ich versuche gerade zu gucken, wann und wo. Genau, um 8.20 Uhr mit einem Arzt, was eigentlich passiert, wenn der Körper erhitzt in kaltes Wasser springt. Also in einer Stunde hier im Morgenecho. Fußball beginnt wieder. Die dritte Liga macht den Anfang. Heute startet die neue Saison und es sind viele Mannschaften aus dem Westen dabei. 8 Vereine, Absteiger wie Preußen Münster oder Fortuna Düsseldorf, aber auch zum Beispiel ein Aufsteiger aus der vierten Liga, Fortuna Köln. Außerdem sind Traditionsklubs wie Rot-Weiß Essen und kleine Vereine wie der SC Verl dabei. Vereine mit sehr unterschiedlichen Voraussetzungen, mit unterschiedlicher Infrastruktur. Anne van Eickels aus der Sportredaktion. Gibt es denn wenigstens genaue Vorgaben, die alle Clubs in der dritten Liga erfüllen müssen?
7: Ja, die gibt es tatsächlich und die stehen im sogenannten Statut Dritte Liga des DFB. Das umfasst 144 Seiten. Ich habe mir das mal durchgeblättert. Und da gibt es Vorgaben

0: Liegt der Etat für die Gesamtausgaben bei rund 15 Millionen Euro. Das variiert aber nach Ambitionen und einige wenige Topclubs, die haben einen Etat von mehr als 25 Millionen Euro. Und den größten Anteil der Ausgaben machen da natürlich die Gehälter aus. Ein Drittligaspieler bekommt im Schnitt etwa 10.000 Euro pro Monat. Und dann kommen ja noch die Kosten für Reisen dazu und die Miete oder Instandsetzung des Stadions. Und auf der Habenseite, da können die Clubs in der dritten Liga dann fest planen mit etwa 1,5 Millionen Euro. Das ist nämlich das Geld aus dem Verkauf der Fernsehrechte. Und das wird übrigens gerecht aufgeteilt, anders als in der ersten und in der zweiten Liga. Also alle bekommen den gleichen Betrag. Nur die zweiten Mannschaften der Bundesliga-Clubs bekommen nichts. Das sind in dieser Saison Hoffenheim und Stuttgart.
1: Aber da bleibt noch eine ziemlich große Finanzlücke, würde ich sagen, im Etatplan, was man braucht und was man kriegt, ne?
0: Ja, genau. Also die schließen die Clubs durch Sponsorengelder, den Verkauf von Merchandising-Produkten und die Einnahmen von Tickets. Und ein hoher Zuschauerschnitt ist also richtig wichtig. Und Fortuna Düsseldorf hat da trotz des Abstiegs aus der zweiten Liga einen neuen Rekord aufgestellt und 19.000 Dauerkarten verkauft. Der Verkauf musste sogar gestoppt werden. Übrigens auch in Duisburg und in Essen. Auch da war die Nachfrage nach Dauerkarten super hoch. Also die dritte Liga ist durchaus ein Zuschauermagnet.
1: Ja, aber in der vergangenen Saison hat Düsseldorf ja noch in der zweiten Liga gespielt und rund 17 Millionen Euro TV-Gelder kassiert. Und jetzt sind es nur noch 1,5 Millionen aus dem Fernsehrechten. Ja. Wie und wo hat die Fortuna bei der Etatplanung denn dann gespielt? Spart.
0: Ja, vor allem beim Personal, und da trifft es dann leider auch die Mitarbeiterinnen und Mitarbeiter, die im Gegensatz zu den Profis nicht das ganz dicke Geld verdient haben. Die Fortuna hat 67 Mitarbeitenden betriebsbedingt gekündigt. Darunter sind auch die Angestellten des Fanshops, der aus finanziellen Gründen geschlossen werden musste. Immerhin, die Stadt hat die Miete fürs Stadion runtergeschraubt und da zahlt die Fortuna im Vergleich nur noch die Hälfte, wohl 700.000 Euro.
1: Ein Team, das ein vergleichsweise kleines Budget hat, ist Viktoria Köln. Mhm. Seit 8 Jahren in der dritten Liga dabei. Und mit dieser Konstanz ist die Viktoria sicherlich auch ein Vorbild für andere Clubs. Wie machen die Kölner das?
0: Die haben einfach ein ganz klares Konzept. Sie entwickeln junge Spieler, die den Durchbruch bei den Bundesliga-Clubs zum Beispiel nicht geschafft haben. Ein Beispiel ist der Said El Mala. Der steht mittlerweile sogar auf dem Zettel für die Nationalmannschaft. Und der hat sich bei der Viktoria super entwickelt. Und die hat am Ende vom 1. FC Köln, da spielt El Mala im Moment noch, rund 2 Millionen Euro bekommen. Und da steckt dann schon viel Arbeit und gutes Scouting drin. Aber die Kosten machen eben erfinderisch. Und die Viktoria hat deshalb aus der Not eben eine Jugend gemacht. Und das sehr erfolgreich.
1: Der WDR überträgt übrigens in dieser Saison die dritte Liga. Die dritte Liga spiele nah dran, sage ich nur, an ihrem Verein. Anne von Eickels, vielen Dank.
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5: Es ist 7.30 Uhr. 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
6: Die Nachrichten mit Anja Gavlik. Guten Morgen. Im US-Bundesstaat New Mexico hat ein Gericht den Instagram-Mutterkonzern Meta verurteilt wegen des ungenügenden Schutzes von Minderjährigen. Meta soll umgerechnet knapp 500 Millionen Euro zahlen. Giselle Ucker, WDR New York.
7: Mit dem Geld soll ein Fonds zur Unterstützung von Minderjährigen finanziert werden, die durch Online-Konsum zu Schaden gekommen sind. Außerdem muss das Unternehmen dem Urteil zufolge seine Plattform für Minderjährige in dem Bundesstaat anders gestalten. Unter anderem fordert das Gericht, dass süchtig machende Funktionen eingeschränkt und bessere Alterskontrollen eingeführt werden. Auch gegen sexuelle Ausbeutung von Kindern müsse mehr getan werden. Der Fall wird in den USA aufmerksam verfolgt. Auch andere US-Bundesstaaten, Kommunen und Schulbezirke wollen mit ähnlichen Klagen gesetzliche Änderungen für soziale Medien erzwingen.
6: Nach dem schweren Straßenbahnunfall in Gelsenkirchen sind die kollidierten Bahnen am Abend abtransportiert worden. Bei dem Zusammenstoß gestern Nachmittag wurden mehr als 20 Menschen verletzt. Zur Ursache ist noch wenig bekannt. Jörg Steinkamp berichtet.
8: Mit schwerem

0: Dreht, mussten die beiden 40 Tonnen schweren, teilweise völlig deformierten Bahnen auf Behelfskonstruktionen gehoben werden. Dabei kam ein Spezialkran der Feuerwehr zum Einsatz. Nur so konnten die Fahrzeuge von der Unfallstelle weggeschleppt werden. Die Auswertung der Fahrtenschreiber der Bahnen soll jetzt Antworten auf die offenen Fragen liefern. Warum ist die Fahrschulstraßenbahn auf freier Strecke stehen geblieben? Und warum ist die zweite Bahn trotz guter Sichtverhältnisse fast ungebremst auf sie aufgefahren? 3 der über 20 Verletzten schweben noch in Lebensgefahr. Sie haben durch die Wucht des Aufpralls Schnittwunden, Knochenbrüche und innere Verletzungen erlitten.
1: In Bonn gehen die Arbeiten an der Nordbrücke in die nächste Runde. Heute wird das erste Teilstück abgebrochen, der westliche Abschnitt an der Anschlussstelle Bonn-Auermerk. Simon Miet berichtet.
2: Vorher werden heute unter anderem die Straßenbahnoberleitungen demontiert. Außerdem wird unter der Brücke ein Fallbett angelegt, damit herabfallende Teile kontrolliert aufgefangen werden. Der Abriss läuft bis Montag fast rund um die Uhr. Dabei wird versucht, die Lautstärke für Anwohner so gering wie möglich zu halten. Der Lärm wird von einem unabhängigen Gutachter gemessen.
1: Und weitere Meldungen im Überblick. Die AfD hat im ARD-Deutschland-Trend weiter zugelegt und ihren Vorsprung gegenüber CDU und CSU ausgebaut. Wenn jetzt Bundestagswahl wäre, würde die AfD mit 28% die stärkste Kraft. Ihr bisheriger Bestwert. Die Union bekäme laut ARD-Deutschland-Trend 21% der Wählerstimmen. Der Städte- und Gemeindebund fordert bundesweite Pläne für Wasserversorgung und Klimaanpassungen. Schon jetzt habe die Hälfte der Kreise und kreisfreien Städte Probleme mit dem Grundwasser, sagte der Chef des Verbands der Rheinischen Post. Auch wirtschaftliche Folgen von Hitze seien ein Problem. Der Verband fordert deshalb, Klimaschutz und Klimaanpassung im Grundgesetz zu verankern. Der Essener Energiekonzern RWE gibt seine Pläne für Offshore-Windparks in den USA auf. Das Unternehmen hat einen Vergleich mit dem US-Innenministerium geschlossen. RWE stoppt Windenergieprojekte vor den Küsten. Der Konzern bekommt dafür einen Ausgleich von gut 1,2 Milliarden Dollar und verpflichtet sich, dieses Geld stattdessen in fossile Energieprojekte zu stecken. In Köln endet heute eine ungewöhnliche Weltraumsimulation. 6 Freiwillige haben für eine Studie der Europäischen Weltraumbehörde 100 Tage lang so gelebt wie auf einer Raumstation, abgeschottet von der Außenwelt. Das soll Erkenntnisse für künftige Langzeitmissionen im All bringen. Um 16 Uhr darf die Crew ihre Mini-Raumstation im Kölner Forschungszentrum wieder verlassen. In Venezuela sprechen die autokratische Regierung und Teile der Opposition über die Zukunft des Landes. Die Verhandlungen wurden von den USA vermittelt und finden ohne Friedensnobelpreisträgerin Machado statt, die eigentlich als eine Führungsfigur der Opposition gilt. Stattdessen wird Venezuelas Opposition von der lange im Exil lebenden Ex-Abgeordneten Figuera angeführt.
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1: Die Metalband Electric Callboy veröffentlicht heute ihr neues Album Tanznight. Es gilt als genauso unkonventionell wie die Band selbst. Beate Hinrichs, WDR Kultur.
4: Aggressive Gitarrenriffs und Ohrwurmmelodien können zusammenpassen. Das demonstriert Tanznight. Electric Callboy ist der Paradiesvogel unter den Metalbands. Ob Elektrobeats, Technobässe oder Popklänge, sie mischen einfach alles. Stilbruch ist ihr Markenzeichen. Mit Nummer 1 Alben in Deutschland und ausverkauften Arenen zählt Electric Callboy zu den erfolgreichsten Metalbands und die kommt aus Castrop-Rauxel. Die Ruhrpottstadt ist ihre Heimat und ihre Wirkungsstätte. Nur ein Konzert haben sie hier noch nie gespielt.
1: Das Wetter in Nordrhein-Westfalen, leicht bis wechselnd bewölkt heute und meist trocken und der bisher kühlste Tag der Woche bei 22 Grad in Lemgo, in Wuppertal 23 und in Kleve 24. Morgen sonnig und warm bei Werten bis 30 Grad. Das war WDR aktuell. WDR 5, die Verkehrslage mit einer Meldung von der A40 Duisburg Richtung Essen. Zwischen Mülheim-Dümten und Essen-Frohnhausen etwa eine Viertelstunde plus und 4 Kilometer Stau. Dort ist wegen Bauarbeiten nur ein Fahrstreifen frei.
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5: mit Andrea Oster. Einen schönen guten Morgen wünsche ich Ihnen. Aktuelles und Hintergründe im Morgenecho. Aktuell beschäftigt uns natürlich die Drohne, die mit Sprengstoff beladen auf dem Flughafen Leipzig-Halle gefunden worden ist und unschädlich gemacht worden ist. Und wir fragen uns, wie gut sind wir hier in Deutschland, in Europa eigentlich gegen solche Attacken geschützt? Gegen 7:45 mehr dazu. Und Hintergründiges, wir fragen Tom Neukirch, Fundraising-Experte, wie man die Spendenbereitschaft in Deutschland hochbringt. hochhält, anlässlich des 1000. Hilfskonvois, den das Blau-Gelbe Kreuz, das ist eine deutsch-ukrainische Hilfsorganisation, gerade in die Ukraine geschickt hat. Ach, dazu gleich mehr. Angesichts der hohen Benzin- und Dieselpreise hat die Bundesregierung vor 4 Monaten folgende Regel für Tankstellen beschlossen. Die Preise dürfen nur einmal täglich erhöht werden, bis 12 Uhr. Eine bundesweite Datenanalyse des SWR zeigt, auch im Juli wurden tausende mutmaßliche Verstöße gegen die 12 Uhr Spritpreisregel registriert. Das kann mit Strafen geahndet werden. Das Bundeskartellamt erfasst diese Preisänderungen automatisiert und meldet diese ganzen möglichen Verstöße an die zuständigen Behörden. Der Länder. Die SWR-Anfrage zeigt aber auch, die meisten Länder haben bisher keine Ermittlungen aufgenommen, auch NRW nicht. Einige wenige verschicken zumindest erste Anhörungsschreiben an Tankstellenbetreiber. Manche Tankstellen haben die Verstöße damit erklärt, dass es Technikprobleme gäbe. Und andere sagen, die Konkurrenz würde das ja auch machen. Sebastian Rohloff ist wirtschaftspolitischer Sprecher der SPD-Bundestagsfraktion. Schönen guten Morgen, Herr Rohloff.
6: Guten Morgen, Frau Oster.
5: Warum kann eine Auflage der Bundesregierung zu den Spritpreisen Ihrer Meinung nach so einfach unterlaufen werden?
6: Weil die Länder, wie Sie ja richtig gesagt haben in der Anmoderation, nicht richtig kooperieren, wenn ich es mal so deutlich sagen darf. Da sind unterschiedliche Behörden zuständig und es wird mit unterschiedlicher Priorität verfolgt. Und das finde ich sehr ärgerlich, gerade weil die Regierungskoalition sich ja im Bereich Ostern ja nur auf relativ wenige Maßnahmen zur Regulierung der Spritpreise geeinigt hat, hätte ich schon gehofft, dass die dann wenigstens umgesetzt werden. Und ich stand aber auch mehrmals im Bundeswirtschaftsministerium und im Bundeskartellamt auf der Matte, ob man das seitens des Bundes beschleunigen kann. Die Rechtslage ist aber eindeutig, dass die Länder das machen müssen und da muss jetzt mehr passieren.
5: War das denn von Anfang an so eine Art zahnloser Tiger, den man da geschaffen hat?
6: Nein, allerdings war es nie so, dass man die Hoffnung hatte, dass die 12-Uhr-Regel wirklich zu sinkenden Spritpreisen oder zu einem langsameren Anstieg führte. Das ist in der Kommunikation teilweise anders diskutiert worden. Es ging darum, dass es eine gewisse Planungssicherheit gibt. Und wenn man sich in seiner Stadt die Tankstelle X raussucht, bei der man heute tanken will, die den Preis nicht schon wieder zweimal verändert und hat, und zwar nach oben, bis man hingefahren ist. Das soll es klären, nicht mehr und nicht weniger. Es ist aber bei weitem nicht das einzige Ärgerliche, was mit Blick auf die Spritpreise passiert. Und dementsprechend ist das ein Thema, was mehr Aufmerksamkeit in der öffentlichen Debatte braucht, wieder.
5: Da haben Sie jetzt ein Stichwort gegeben, was ich natürlich nicht ignorieren kann. Was ist denn noch ärgerlich, Herr Rohloff?
6: Wir haben das Wettbewerbsrecht geschärft als Regierungskoalition. Jetzt müssen die Mineralölkonzerne nachweisen, dass sie ordentlich bei der Preisgestaltung vorgegangen sind und eben keine Übergewinne erzielen und sich nicht abgesprochen haben. Die müssen das beweisen. Vorher musste das Amt machen. Das Amt hat jetzt angefordert, schon vor Wochen, dass sie die entsprechenden Unterlagen und Daten offenlegen. Und das passiert nur teilweise. Und 2 Mineralölkonzerne klagen da sogar gegen. Da frage ich mich schon, wenn man tatsächlich auch wenn das eine Binse ist, nichts zu verbergen hat und sagt, bei uns ist alles in Ordnung, wir machen das ordentlich, warum klagt man dann gegen eine Offenlegung? Und da denke ich mir, das ist deren gutes Recht, ja, aber ich frage mich schon, was da los ist und finde, das kann so nicht sein.
5: Ja, vielleicht kann man sagen, die Mineralölkonzerne sind einfach sehr mächtig und fürchten sich nicht vor politischen Entscheidungen, auch schon gar nicht vor Konsequenzen, weil sie vielleicht die Erfahrung gemacht haben, es passiert nicht viel.
6: Ja, also es ist schon was passiert, aber das Problem ist, Wettbewerbsrecht macht es immer erst im Nachhinein. Das hilft uns jetzt an der Zapfsäule nichts, wenn dann in 3 Monaten festgestellt wird, dass es da vielleicht einen Verstoß gab, was ich nicht weiß. Ja, aber falls das so wäre, und dann sind die mit ihren Übergewinnen natürlich noch gut davon gekommen. Deswegen ist die SPD ja zum Beispiel für eine Regulierung des Spritpreises. Die sollen schon Gewinne machen und ordentliche Preise verlangen, aber keine exponentiell hohen. Die sollen das darlegen und was zu darüber hinaus reinläuft sozusagen als Krisengewinn, finde ich, muss abgeschöpft und der Gemeinschaft zurückgegeben werden. Das ist leider in der Koalition aktuell nicht einigungsfähig.
5: Wenn wir nochmal auf die aktuelle Situation jetzt gucken, also das, was da vom SWR auch herausgefunden worden ist, wie geht man denn damit um? Kann man hier so eine Art Exempel statuieren und gesalzene Strafen verhängen? Im Moment ist ja, glaube ich, die Rede von 50 Euro oder so ähnlich. Das ist, ich sag mal, eine halbe Tankfüllung. Das kratzt niemanden an der Tankstelle, wenn er damit bestraft wird. Oder ist das zu aufwendig und die Tankstellen brauchen keine großen Konsequenzen fürchten?
6: Man könnte den Bußgeldrahmen seitens des Bundes natürlich noch mal erhöhen. Das müssen wir uns auch noch mal anschauen. 50 Euro pro Verstoß klingt jetzt aber noch erstmal nach nicht so wahnsinnig viel. Wenn man aber davon ausgeht, dass die, die das gar nicht machen, bis zu irgendwie 20 am Tag haben und so, da kommt dann schon was zusammen. Aber natürlich kann man darüber reden, ob das mehr werden muss. Klar ist aber, dass die Länder ins Arbeiten kommen müssen und die Datenlage, die wir haben, entsprechend auch verfolgen müssen und da anmahnen und Bußgeldbescheide erstellen müssen. Es ist ja im Übrigen auch peinlich, wenn man von der staatlichen Behörde ermahnt wird, dass man seine Pflichten nicht verletzt hat. Und da liegt jetzt, glaube ich, das Hauptproblem, auch wenn ich offen wäre, die Bußgelder zu erhöhen auf Bundesebene.
7: Die Länder müssen ins Arbeiten kommen. Die Länder werden sagen, wir haben schon wahnsinnig viel Arbeit, oder?
6: Naja, aber dafür ist der Föderalismus da. Es gibt eine klare Aufgabenteilung zwischen Bund und den Ländern. Die haben dafür Behörden. Leider nicht in jedem Land dieselbe, sonst könnte man ja da auch mal vorstellig werden. Aber es sind auch nicht 16 unterschiedliche, aber es gibt unterschiedliche Zuständigkeiten. Die haben dafür Personal und müssen das machen. Und da finde ich schon, dass es keine Begründung gibt, das einfach runter zu priorisieren. Dafür ist die Lage an den Zapfsäulen für die Menschen im Land, die jeden Tag tanken müssen, zu brisant.
7: Vielen Dank, Sebastian Rohloff, wirtschaftspolitischer Sprecher der SPD-Bundestagsfraktion. Dankeschön, Herr Rohloff, für das Gespräch.
6: Danke Ihnen.
7: 7.42 Uhr ist es WDR 5, das Morgenecho hier. Wer in den vergangenen Tagen und Wochen an einem Fluss spazieren war, der hat wohlmöglich ein geschrumpftes Gewässer gefunden. Der Juli war der trockenste Monat in NRW seit Beginn der Wetteraufzeichnung. Und der Rhein bei Köln führt zurzeit so wenig Wasser wie noch nie. Und das bedeutet auch, Schiffe können dort nur mit sehr wenig Ladung fahren, damit sie nicht auf Grund laufen. Das ist ein großes Problem für viele Betriebe, die auf Binnenschiffe angewiesen sind, zum Beispiel Chemiefabriken oder Raffinerien entlang des Rheins. Bundesverkehrsminister Steffen Bilger hat deshalb gestern zu einem Sondertreffen gerufen, Niedrigwasser, und danach kündigte Bilger eine Reihe von Maßnahmen an.
8: Erstens, es geht um langfristige Maßnahmen, also Ausbau unserer Wasserstraßen, um besser mit Niedrigwassersituationen jetzt umgehen zu können. Zweitens mittelfristige Maßnahmen, wie beispielsweise der Umbau von Schiffen, sodass diese besser mit Niedrigwassersituationen umgehen. Und drittens kurzfristige Maßnahmen, wie die Aussetzung des Sonn- und Feiertags, Fahrverbots für Lkw. Und es geht um die Schiene, die zusätzliche Kapazitäten bereitstellen wird.
7: Aber Verkehrsforscher sagen, dass die Bahn am Knotenpunkt Köln zum Beispiel gar keine Trassen für zusätzliche Züge zur Verfügung hat. Und wenn Lkw am Sonntag fahren sollen, braucht es zusätzliche Fahrer. Umweltschützer warnen vor einer Vertiefung der Fahrrinne. Der Geschäftsführer des Bundesverbands der deutschen Binnenschifffahrt, Jens Schwanen, hat einen anderen Vorschlag.
9: Es kann sein, dass wir hier tatsächlich über Wasserrückhaltesysteme sprechen müssen oder, um das Kind beim Namen zu nennen, über Staustufenlösungen, die natürlich eine große Herausforderung darstellen für Bundeshaushalte, für alle Maßnahmen, die in dem Bereich dann zu konzipieren und zu planen sind.
7: Schwan hat außerdem darauf hingewiesen, dass Niedrigwasser nicht nur ein Thema für die Binnenschiffer und die Unternehmen am Rhein ist.
9: Ich glaube, wenn man sieht, in welchem Ausmaß wir zurzeit massenhaftes Fischsterben im Rhein haben, in welchem Ausmaß die Wassertemperatur steigt, der Sauerstoffgehalt sinkt und uns die Auen austrocknen, ist das kein rein wirtschaftliches Problem, was meine Branche betrifft oder die verladende Wirtschaft und die Industrie, sondern das ist auch ein ökologisches Thema.
7: Das Niedrigwasser wird uns weiter begleiten. Gestern gingen alle Beteiligten davon aus bei diesem Treffen, dass die kritische Niedrigwasserphase noch mindestens 4 Wochen andauern wird.

0: Musik von Flo Nägeli. Closer heißt der Titel. 7.48 Uhr ist es WDR 5, das Morgenecho hier. Drohnen sind eklige Kriegswaffen, vergleichsweise billig. Man kann sie sehr gezielt einsetzen und sie sind manchmal schwer zu entdecken. Auf dem Flughafen in Leipzig-Halle ist eine Drohne unschädlich gemacht worden, die mit Sprengstoff bestückt war. Auch andere Länder in der Europäischen Union haben das Problem mit Drohnen. Dänemark, Großbritannien, Polen, baltische Länder, alle haben Drohnen unbekannter Herkunft über ihren Ländern gehabt, also über kritische Infrastruktur in der Regel. Nun will die NATO 40 Milliarden Euro in den nächsten 5 Jahren in Drohnenpläne stecken und die EU hat kürzlich einen Drohnendeal mit der Ukraine abgeschlossen. Aus Brüssel, Thomas Spickhofen.
1: Anfang September vergangenen Jahres dringen rund 20 Drohnen, vermutlich russischer Herkunft, vom Osten her in den polnischen Luftraum ein. Kampfjets steigen auf und schießen die Eindringlinge ab. Von einer bewussten Provokation Russlands spricht die EU-Außenbeauftragte Kaja Kallas. Und NATO-Generalsekretär Mark Rutte warnt den russischen Machthaber Wladimir Putin, hören Sie auf, den Luftraum der Alliierten zu verletzen. Seien Sie sich darüber klar, dass wir bereitstehen.
2: To Putin, I mean, my message is clear. Stop violating Allied airspace and know that we stand ready.
1: Die Sicherheitsmaßnahmen für den EU-Gipfel wenige Tage später in Kopenhagen werden über das ohnehin übliche Maß hinaus noch einmal massiv ausgebaut. Die Bedrohung kann jeden treffen, sagt Mette Frederiksen, die dänische Regierungschefin und Gastgeberin. Das sei das Wesen eines hybriden Krieges.
3: One day it's Poland, the other day it's Denmark and next week it will probably somewhere else.
1: Einen Tag trifft es Polen, am anderen Dänemark. Nächste Woche wird es dann wahrscheinlich irgendwo anders sein, ob durch Sabotage oder fliegende Drohnen. Klar ist aber auch, dass nicht jede Drohne, die womöglich für vergleichsweise kleines Geld hergestellt wird, mit Raketen abgeschossen werden kann, die unter Umständen gleich mehrere Millionen Euro kosten. Ein angemessenes Equipment zur Abwehr wird allerdings gerade erst aufgebaut. 40 Milliarden US-Dollar wollen die NATO-Mitglieder in den nächsten 5 Jahren dafür ausgeben, erklärt Generalsekretär Mark Rutte beim Gipfel der Allianz Anfang Juli in Ankara.
2: Allies are investing over 40 billion dollars in counter-drone capabilities over the next 5 years. And because the capabilities require that we have the right people to operate them.
1: Und weil es ja auch jemanden geben muss, der die Drohnen bedienen kann, werden wir die Trainings dafür bis Ende kommenden Jahres auf das Fünffache hochfahren.
2: By the end of 2027.
1: 5 Länder, Deutschland, Frankreich, Italien, Polen und Großbritannien, wollen ihre Aktivitäten in einer besonderen Initiative so vorantreiben, dass schon im kommenden Jahr Ergebnisse zu sehen sind. Zu den jüngsten Drohnen auf und über dem Flughafen von Leipzig will man sich bei der NATO in Brüssel bislang übrigens nicht äußern und verweist auf die deutschen Behörden.
0: Also es geht nicht nur um den Schutz vor Drohnen, es geht auch darum, selber mehr Drohnen anzuschaffen oder die Kapazität zu erhöhen. Thomas Spickhofen war das aus Brüssel. Der Krieg zwischen den USA, Israel und dem Iran hat dazu geführt, dass die Straße von Hormuz seit Monaten für die Schifffahrt blockiert ist. Mit den Auswirkungen, die wir ja eben schon besprochen haben, Stichwort Benzin- und Dieselpreise. Und in dieser Situation kommt die Nachricht, dass der Iran und der Oman, ebenfalls ein wichtiger Anrainerstaat an der Straße von Hormuz, eine Vereinbarung getroffen haben. Freie Fahrt für Schiffe, aber unter Zahlung einer Gebühr. Was das jetzt heißt, dazu Uwe Lüb.
4: Für Iran wäre das Abkommen mit dem Oman ein Erfolg. Bei iranischen Insidern ist angeblich die Rede von Gebühren für die Durchfahrt durch die Straße von Hormuz in Höhe von 5-7% des Warenwerts. Oman wolle weniger berechnen, heißt es. Statt Gebühren kann man auch von Kosten für maritime Dienstleistungen sprechen. Im Ergebnis ist es dasselbe und das, was Iran seit langem will. Ein Durchbruch im Iran-Krieg wäre die Einigung zwischen Iran und Oman jedoch eher nicht, meint Ali Weiss von der International Crisis Group für Konfliktanalysen im ARD-Interview. Bei diesem Abkommen zwischen dem Iran und Oman geht es um die kurzfristige sowie die mittel- bis langfristige Verwaltung der Meerenge. Das bedeutet nicht, dass sie geöffnet wird. Genau so klingt es aus Iran selbst. Der stellvertretende Außenminister Qasem Gharibabadi sagt im iranischen Fernsehen, es gehe vielmehr darum, gemeinsame Kontrollmechanismen Maßnahmen einzurichten. Er spricht von maritimer Steuerung und Koordinierung des Schiffsverkehrs gemeinsam mit Oman. Die Wiedereröffnung der Straße von Hormus hat ihre eigenen Voraussetzungen. Unsere Vereinbarung mit Oman bezieht sich nicht darauf. Immerhin besteht die Hoffnung, dass die Einigung der Anrainer der Straße von Hormus zu neuen Gesprächen zwischen Iran und den USA führen kann. Iran wolle sowieso verhandeln, sagt US-Präsident Donald Trump immer wieder. Wir waren bereit für den größten Angriff seit dem Zweiten Weltkrieg und sie riefen mich an und sagten, bitte tu es nicht, lass uns reden. Und dann tun sie es nicht, sondern behaupten, das haben wir nie gesagt. Tatsächlich leugnen die Verantwortlichen in Teheran jedes Gesprächsgesuch Richtung USA. Möglicherweise haben alle recht, denn die iranische Führung tritt weiterhin nicht einheitlich auf. Wie viel Macht der oberste Anführer Mojtaba Khamenei wirklich hat und wie weit sich eher gemäßigte rund um Präsident Massoud Pezeshkian durchsetzen können, all das ist unklar. Gharibabadi jedenfalls gibt sich den USA gegenüber hart. Wir befinden uns in einer Situation, in der die USA gegen alle Bestimmungen des Memorandums of Understanding verstoßen haben. Damit meint er die US-Blockade iranischer Häfen, wiederholte militärische Angriffe und die Lage im Libanon, wo sich Iran als Schutzpatron der Hisbollah sieht. Selbst wenn es also eine Einigung zwischen Iran und Oman geben sollte, dürfte das für ein Ende des Konflikts zwischen Iran und den USA nicht viel heißen. Iran allerdings wäre vorerst gestärkt, meint Analyst Weiss. Die Tatsache, dass der Iran in der Lage wäre, die Weltwirtschaft als Geisel zu nehmen, ist ein sehr mächtiges Abschreckungsmittel Irans. Und doch erwartet Weiss nach einem Abkommen Irans und Omans neue Gespräche auch mit den USA. Immerhin sei der wirtschaftliche Druck auf beiden Seiten inzwischen sehr groß. Eine dauerhafte Lösung sieht er jedoch vorerst nicht. Daran ist für ihn nicht nur Iran schuld, es gäbe auch große Fehler der USA. Politischen Willen, Disziplin, Fachwissen und Geduld, all das hat die Trump-Regierung bisher nicht wirklich an den Tag gelegt.
0: Das Morgen-Echo hier von WDR 5. Seit Russland die Ukraine angegriffen hat, im Februar 2022, sind Hilfsorganisationen am Start, um Güter in die Kriegsgebiete zu transportieren. Das Blau-Gelbe Kreuz zählt zu den bekanntesten privaten Hilfsorganisationen für die Ukraine in Deutschland. Und gestern ist der 1000. Hilfskonvoi des Vereins gestartet. Tom Neukirchen ist Fundraising-Experte, Beirat im Deutschen Fundraising-Verband. Herr Neukirchen, der Krieg geht seit über 4 Jahren. Die Aufmerksamkeit ist weniger geworden. Wie hält man in so einer Situation die Spendenbereitschaft hoch?
5: Ja, das ist eine schwierige Frage, aber möglicherweise gibt es eine erste einfache Antwort und die lautet: Die wenigsten Menschen wachen morgens um 7 in Köln auf und wollen spenden, sondern sie brauchen einen Impuls, eine Ansprache über Medien, redaktionelle oder soziale Medien, über eine Werbung, damit sie überhaupt auf die Idee kommen zu spenden. Und das wissen wir alle, wenn es nicht mehr ganz neu ist, ist es umso schwieriger durchzukommen.
0: Das, was wir beide hier machen, ist so ein Impuls, aber reicht das oder müssen diese Impulse auch noch in eine bestimmte Richtung gehen?
5: Ja, also bevor wir vielleicht zu den Motiven kommen, wieso Leute spenden, ist es ganz interessant, sich klarzumachen, das Spenden selber muss auch ganz, ganz einfach sein. 3 Klicks, eine SMS, ein Anruf, eine Unterschrift. Wenn das nicht einfach ist, dann ist die Rettung der Welt oder die Verbesserung der Welt ganz häufig unterblieben, weil es den Menschen zu mühsam ist. Und das Zweite ist, es muss auch klar sein, welche Wirkung meine Spende erzielt. Und da spricht das Fundraising häufig von einer Shoppingliste. Und das ist ja ganz wunderbar mit diesen Transporten in die Ukraine. Da weiß ich genau, 30 Euro kostet ein Verbandskasten. Ich finde jetzt 50 Euro, kann man das und das finanzieren. Das ist wichtig, weil die Leute auch sehen wollen, welche Wirkung ihre Spende hat.
0: Was ist denn anders, als wenn es zum Beispiel um den Sudan geht?
5: Ich glaube, Spenden hat auch immer etwas zu tun mit Nähe. Und die Nähe in Europa ist deutlich höher. Die Nähe ist da zu den Menschen, die uns auch kulturell viel näher stehen. Und diese Nähe erzeugt noch eher Empathie und Mitgefühl und die Bereitschaft, etwas selber zu tun, weil man das Gefühl hat, das könnte auch ich sein, der da in Not ist. Mhm. Und wenn es dieses Gefühl gibt, dann ist eigentlich eine gute Voraussetzung geschaffen, um Spenden zu aktivieren.
0: Mhm. Also jetzt haben wir schon ein paar Gründe genannt. Dieses Gezielte ist wichtig, dass man es so gut nachvollziehen kann, die Nähe. Die meisten von uns bekommen wahrscheinlich ab und an Briefe von Hilfsorganisationen, oft mit Bildern von Kindern in Not. Triggert sowas zum Spenden oder hat das mittlerweile fast einen gegenteiligen Effekt?
5: Also gegenteilig mit Sicherheit nicht. Es kommt natürlich auf die Zielgruppe an, aber was wir aus der Forschung wissen, ist, dass die meisten Spenden emotional getriggert werden. Und dann findet man erst eine emotionale Begründung. Das heißt, wenn ich spenden möchte, dann sagt mir mein Bauch, ich möchte das tun. Und da helfen Gefühle und da helfen einzelne Schicksale. Und das zeigt auch die Forschung, wenn ich von 1000 Leuten in Not spreche oder von 10 oder 100, dann ist die Bereitschaft zu helfen viel geringer, als wenn ich an einem Beispiel klar mache, wie groß die Not ist, weil ich mich mit einem Menschen identifizieren kann, aber nicht mit 1000. Das heißt, die Kunst, Spenden zu motivieren, liegt auch immer darin, Schicksale aufzuzeigen, prototypisch für den Konflikt in der Ukraine. Menschen, die ihre Familie verloren haben, aus der Heimat vertrieben worden sind, allein sind und in Not sind. Diese Geschichten muss ich erzählen, um emotional sozusagen eine gute Ansprache zu erzeugen. Danach kommt dann die rationale Begründung, die muss ich auch liefern, aber ich werde abgeblockt, wenn ich am Anfang keine Emotionen erzeuge.
0: Wie hoch ist die Spendenbereitschaft insgesamt in Deutschland?
5: Da gibt es keine offizielle Statistik, aber die Forschung vom Deutschen Fundraising-Verband zeigt, nur jeder zweite, manche Quellen sagen, jeder dritte Deutsche spendet überhaupt. Das heißt, viele Leute spenden per se nicht. Aber die, die es tun, spenden häufig für viele und mehrere Organisationen. Und das mag jetzt vielleicht auch bei der Perpetuierung des Konflikts in der Ukraine ein Problem sein. Das nutzt sich ein bisschen ab. Sie wollen ein bisschen Abwechslung und engagieren sich auch für andere Zwecke. Ganz schwierig ist es, glaube ich, die Nichtspender zu überzeugen, zu spenden, denn die sind häufig auch, das zeigt die Forschung, es korreliert mit Nichtwählern, eher sozusagen desinteressiert und per se ablehnend und glauben nicht an Wirkung oder an Ähnliches von Spenden oder dass sie dazu auserkoren sind, auch zu spenden.
0: Tom Neukirchen, Fundraising-Experte, Beirat im Deutschen Fundraising-Verband, zu der Frage, wie hält man die Spendenbereitschaft hoch? Vielen Dank.
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7: Die Nachrichten mit Anja Gablik. Guten Morgen.
8: Die Frage ist, wo kommt die Drohne her? Und wenn wir unser Land schützen wollen, müssen wir natürlich viel weiterdenken. Es geht darum, tatsächlich eine Drohne frühzeitig erkennen zu können. Das ist die große Herausforderung.
7: Der Luftfahrtexperte von der TU Dresden Fricke diskutiert, wie viele andere, über die Sicherheit vor Drohnen in Deutschland. Anders ist der Fund einer Sprengstoffdrohne am Leipziger Flughafen. Im ZDF sah Fricke am Morgen noch viel zu tun, unter anderem bei den Alarmketten. Edda Dammüller, wo liegt das Problem?
9: Bei Drohnenangriffen sind oft unterschiedliche Behörden zuständig und nur sie dürfen gegen Drohnen vorgehen. Flughäfen dürfen das selbst nicht. Also ist die Frage, wer verständigt sich mit wem, wie schnell, auf was? Fricke sagt, die Alarmketten müssten viel schneller werden. Er sprach von 2-3 Minuten. Sicherheitsexperte Lange vom IRIS-Institut forderte im Deutschlandfunk an Flughäfen andere Radare, die nah am Boden fliegende kleine Objekte erkennen können. Und ein Netzwerk aus optischen, akustischen und Wärmebildsensoren, um gegen alle Drohnentypen gewappnet zu sein. Die technischen Lösungen seien bekannt und verfügbar, aber Deutschland sei einfach zu langsam. Der Rüstungskonzern Rheinmetall arbeitet nach eigenen Angaben mit der Telekom daran, bald Funkmasten zur Drohnenfrüherkennung zu nutzen.
7: Der Energiekonzern RWE gibt seine Windkraftprojekte vor der US-Küste auf. Die Trump-Regierung ist gegen neue Windräder und zahlt RWE für den Rückzug mehr als 1,2 Milliarden Dollar. Einzelheiten dazu von Carsten Kühntop, WDR Washington.
10: RWE hatte drei Pachtverträge. Damit wollte der Konzern Windparks bauen vor den Küsten von New York, Kalifornien und Louisiana. Die Regierung von Präsident Trump war aber strikt dagegen. Und jetzt gibt es eine Einigung in diesem Streit. RWE erhält sein Geld zurück, 1,2 Milliarden Dollar, und hat sich gleichzeitig verpflichtet, dieses Geld stattdessen in Projekte für fossile Brennstoffe zu stecken in den USA. Diese Vereinbarung ist bereits die fünfte ihrer Art und die bislang größte, die Trumps Regierung geschlossen hat, um die Entwicklung von Offshore-Windprojekten zu stoppen.
7: In Bonn stehen seit Ende Juli 60 von 75 Stadtbahnen wegen technischer Mängel still. Jetzt zeigt sich, dass die Probleme noch größer sind als bisher gedacht. Der Bonner Generalanzeiger schreibt, dass die Bahnen sogar hätten entgleisen können. Der Aufsichtsrat der Bonner Stadtwerke ist für heute kurzfristig zu einer Sondersitzung einberufen worden. Paula Göbel berichtet.
11: Hintergrund ist ein Bericht der Technischen Aufsichtsbehörde zu den Mängeln an den älteren Bahnen. Laut Bonner Generalanzeiger sollen die Probleme deutlich schwerwiegender sein als bislang bekannt. Außerdem gibt es Vorwürfe, dass die Aufsichtsräte erst verspätet über den Behördenbescheid informiert wurden. Die Stadtwerke nehmen die Vorwürfe nach eigenen Angaben sehr ernst und wollen den Fall lückenlos aufarbeiten. Gleichzeitig laufen die Reparaturen auf Hochtouren. In den Werkstätten wird im Dreischichtbetrieb gearbeitet, damit die Bahnen möglichst schnell wieder fahren können.
7: Und weitere Meldungen im Überblick. In den USA hat ein Gericht den Meta-Konzern wegen des ungenügenden Schutzes von Minderjährigen verurteilt, zur Zahlung von umgerechnet knapp 500 Millionen Euro. Das Geld soll Kindern und Jugendlichen zugutekommen, die durch Online-Konsum geschädigt wurden. Meta steht auch in Europa wegen unzureichenden Schutzes von Minderjährigen auf Facebook und Instagram in der Kritik. Die AfD hat im ARD-Deutschland-Trend weiter zugelegt und ihren Vorsprung gegenüber CDU und CSU ausgebaut. Wenn jetzt Bundestagswahl wäre, würde die AfD mit 28% die stärkste Kraft, ihr bisheriger Bestwert. Die Union bekäme laut ARD-Deutschland-Trend 21% der Wählerstimmen. In den USA versucht Präsident Trump erneut, das Geburtsrecht einzuschränken. Neugeborene, deren Mütter nur für die Geburt in die USA reisen sollen, nicht mehr automatisch die amerikanische Staatsbürgerschaft bekommen.
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7: Die Regierung von US-Präsident Donald Trump plant offenbar, Einreisevisa für Pressevertreter daran zu knüpfen, dass diese ihre Social-Media-Aktivitäten offenlegen. Beate Hinrichs, WDR Kultur.
12: Konkret heißt es, Journalistinnen und Journalisten, die ein Visum beantragen, müssten die Einstellungen ihrer Social-Media-Konten von privat auf offen umstellen. Die USA verlangen bereits jetzt von bestimmten Visa-Antragstellenden, ihre Online-Konten öffentlich zugänglich zu machen. Dazu zählen beispielsweise Studierende. Laut Medienberichten soll das nun auf ausländische Medienschaffende ausgedehnt werden. Die Sprecherin des Weißen Hauses, Caroline Leavitt, teilte auf ihrem Ex-Konto einen entsprechenden Artikel, ohne ihn explizit zu bestätigen.
7: Das Wetter in Nordrhein-Westfalen ist heute leicht bis wechselnd bewölkt und meist trocken. Und der bisher kühlste Tag der Woche bei 21 Grad in Attendorn, in Solingen 22 und in Xanten 23. Morgen wird es sonnig und warm bei Werten bis 30 Grad und am Sonntag bis 34 Grad. Das war WDR aktuell. WDR 5, die Verkehrslage mit einer Meldung von der A40 Duisburg Richtung Essen. Zwischen Mülheim-Dümpten und Essen-Frohnhausen etwa 20 Minuten plus und 4 Kilometer Stau. Dort ist wegen Bauarbeiten nur ein Fahrstreifen frei.
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13: Mit Andrea Oster einen schönen guten Morgen wünsche ich. Es ist ein heißer Sommer, viele Tage, an denen man sich abkühlen möchte. So könnte man natürlich erklären, warum die Zahl der tödlichen Badeunfälle hoch ist in diesem Jahr. NRW liegt leider ziemlich weit vorne in der Statistik. Was gefährlich ist, selbst wenn man sehr gut schwimmen kann, das fragen wir gleich den Notfallmediziner Robin Fritzemeier, der auch in der DLRG, also in der Deutschen Lebensrettungsgesellschaft, engagiert ist. Gegen 20 nach 8 hier im WDR 5 Morgen. Es regnet im Moment wenig und wenn, dann rauscht es so gewittermäßig für eine kurze Zeit mal richtig runter. Aber das reicht natürlich nicht. Das kann man ja sehen an den braunen Parks, an den mickrigen Pflanzen auf den Feldern und vor allem am niedrigen Stand des Wassers in den Flüssen. Der Rhein ist die wichtigste Wasserstraße Deutschlands und die Fahrrinne wird seit Wochen schmaler und schmaler. Gestern hat sich der neue Bundesverkehrsminister Steffen Bilger von der CDU mit Fachleuten, mit Spediteuren, Vertretern der Binnenschifffahrt, aber auch der Häfen getroffen. um über das Problem des eingeschränkten Güterverkehrs über das Wasser zu beraten. Professor Bert Lehrkamp denkt sehr viel öfter darüber nach, denn er leitet an der Universität Wuppertal das Lehr- und Forschungsgebiet Güterverkehrsplanung und Transportlogistik. Und ich habe mit ihm vor der Sendung gesprochen und ihn gefragt, Herr Lehrkamp, wie wichtig ist der Güterverkehr per Schifffahrt für die deutsche Wirtschaft?
14: Ja, man kann erstmal, wenn man die nackten Zahlen anschaut, sagen, dass mit Binnenschiffen nur etwa 5% des gesamten deutschen Güterverkehrsaufkommens befördert werden. Das sind etwa 175 Millionen Tonnen im Jahr. Im Vergleich dazu, die Eisenbahn transportiert mehr als das Doppelte, etwa 370 Millionen Tonnen. Und der Straßengüterverkehr bewegt jedes Jahr 3.300 Millionen Tonnen. Mhm. Nur wenn man das so darstellen würde, dann würde man die Bedeutung der Wasserstraßen völlig verkennen. Insbesondere für Nordrhein-Westfalen ist die Bedeutung viel größer. Wir haben in NRW fast 50% des gesamten Güterumschlags von Binnenwasserstraßen im Bundesgebiet.
13: Was müsste denn Ihrer Meinung nach das Niedrigwasser für Konsequenzen haben, wenn man an den Güterverkehr denkt? Weil es wird ja nicht das letzte Niedrigwasser sein. Also was kann man tun?
14: Also das Niedrigwasser kommt mit Vorankündigung. Wenn es im Winter keinen Schnee in den Alpen gibt, dann haben wir im Rhein im Sommer kein Wasser. Und das Erste, was man sagen muss, das Niedrigwasser trifft natürlich die Flüsse, die keine Staustufen haben, die also nicht reguliert sind. Und auf dem Rhein haben wir das Problem, ganz verschärft eben im Mittelrhein, südlich von Köln-Bonn, da wo es eben an der Lorelei vorbeigeht. Das ist das ganz große Problemgebiet. Also vorrangig ist, die Sohle zu stabilisieren, die Untiefen, die es gerade im Mittelrheinbereich gibt, die abzubauen. Das sind also die Stellen, wo man in der Fahrrinne noch Felsen hat, die müssen weggemacht werden. Und gleichzeitig müssen auch Löcher aufgefüllt werden. Denn wenn man sich vorstellt, wenn man so starke Vertiefungen in dieser Fahrrinne hat, dann sind das die Flächen, wo auch insgesamt der Wasserspiegel etwas niedriger ist und die Fahrrinne dann entsprechend enger wird. Dann können die Schiffe sich nicht mehr begegnen. Das sind Maßnahmen, die haben natürlich Umweltwirkungen. Die sind im Rahmen des Bundesverkehrswegeplans, der im Übrigen diese ganzen Maßnahmen auch schon enthält, alle mit untersucht worden. Und da gibt es nach meiner Kenntnis jetzt auch keinen großartigen Dissens, dass das notwendig wäre.
13: Mhm. Also es gibt diese Planung schon, Vertiefungen der Rinne oder Ausbau oder Stopfen, nur das ist noch nicht gemacht worden. Da fragt man sich natürlich, warum ist das noch nicht gemacht worden?
14: Ja, die Frage müssen wir vielleicht dem Bundesverkehrsminister stellen. Die kann ich Ihnen tatsächlich nicht beantworten.
13: Ja.
14: Das ist aber durchaus bekannt und man muss da ran. Man muss aber eigentlich auch noch ein bisschen weiterdenken und es gibt noch andere Beteiligte, die sich da halt auch darauf einstellen müssen, dass diese Niedrigwasser auf dem Rhein in Zukunft häufiger auftreten werden.
13: Mhm. Wer wäre das oder was wäre das?
14: Ja, zum einen sind das natürlich die Verlader. Da kommt es darauf an, dass all die, die das können, nun größere Lagerreserven anlegen, damit man einfach solche Phasen besser überbrücken kann. Heute haben wir das Problem, dass ja schon in den Niedrigwasserphasen die Transportkosten enorm ansteigen. Mhm. Die verdoppeln und verdreifachen sich pro Tonne befördertes Gut. Und wenn man da einfach ein bisschen resilienter wird, indem man in den Fällen einfach keine Transporte auslösen muss, kann man schon mal einiges erreichen. Das betrifft vor allen Dingen diese Massengüter, die ja auf dem Rhein vor allen Dingen gefahren werden, weil die sind nicht so zeitkritisch und da kann man dann schon mal größere Lager anlegen. Das kostet natürlich mehr Geld, das ist klar, ne? Denn alles, was da irgendwo liegt und noch nicht verkauft wird, kostet zusätzliches Geld.
13: Herr Lehrkamp, kann man den Ausfall auf dem Wasser mit den LKWs auf der Straße irgendwie abfedern?
14: Kaum. Wenn Sie sich vorstellen, dass so ein Binnenschiff 2.000 bis 3.000 Tonnen Güter befördert und auf einem LKW können Sie 25 Tonnen unterbringen, dann sehen Sie sehr leicht, wie viele LKW-Transporte da produziert werden. Und die Schiene hat ein ähnliches Problem, gerade in Nordrhein-Westfalen entlang des Rheins, weil all die Verkehre, die da auf diesem Korridor Rotterdam, Genua, mitten durch Europa laufen, und auf der Schiene transportiert werden, die müssen alle über diesen Großknoten Köln. Mhm. Und der ist überlastet. Das heißt, da gibt es keine freien Trassenkapazitäten mehr. um schnell mal eben zusätzliche Züge fahren zu lassen.
0: Also wenn der Bundesverkehrsminister jetzt vorschlägt, der neue, man könne vielleicht das Sonntagsfahrverbot für LKWs aufheben, um die größte Not zu lindern, dann ist das wahrscheinlich, wenn ich Sie richtig verstehe, nur ein kleiner Tropfen, oder?
14: Ja, das ist ein kleiner Beitrag. Das würde ich auch so sehen. Mhm. Weil so viele LKW müssen sie auch überhaupt erstmal am Sonntag aktiviert bekommen. Dann kommt sehr schnell das Fahrerproblem. Das haben wir ja ohnehin schon. Die Fahrer haben ihre wöchentlichen Lenk- und Ruhezeiten. Die werden in der Regel in den Werktagen von Montag bis Freitag ausgenutzt und dann müssen die auch ihre Pausen machen. Also da müsste man erstmal die zusätzlichen Fahrer organisiert bekommen.
0: Professor Bert Lehrkamp, er leitet an der Universität Wuppertal das Lehr- und Forschungsgebiet Güterverkehrsplanung und Transportlogistik zu der Frage, wie wichtig ist der Güterverkehr auf den Flüssen. Dankeschön.

0: 8.16 Uhr ist es, WDR 5, das Morgenecho hier. Einen schönen guten Morgen wünsche ich Ihnen allen. Die Nachrichtenagentur dpa meldete gestern, dass die Drohne, die auf dem Flughafen Leipzig-Halle entdeckt und unschädlich gemacht worden ist, die hat Sprengstoff enthalten oder transportiert, und zwar Semtex. Das ist ein bekannter Sprengstoff, der auch schon bei anderen Anschlägen auf Flugzeuge zum Einsatz gekommen ist. Stichwort Lockerbie, damals diese große Tragödie in den 80ern, als das Flugzeug, die amerikanische Pan Am, über der schottischen Stadt Lockerbie abgestürzt ist. Die Drohne in Leipzig war in der Nähe ukrainischer Maschinen entdeckt worden, die dort geparkt waren. Eine reale Bedrohung, kann man sagen, eine reale Gefahr.
1: Meinung.
0: Und dazu ein Kommentar von Mario Kubina.
2: Ein hybrides Anschlagsszenario. So nennt Alexander Dobrindt das, was da am Flughafen Leipzig-Halle passiert ist. Ein Begriff, der die Dinge vernebelt, statt Klarheit zu schaffen. Dabei ist die Lage eindeutig. Eine Drohne wird mit Sprengstoff präpariert und auf den Flughafen gesteuert. Dorthin, wo auch ukrainische Frachtmaschinen stehen. Und nur durch Zufall kann Schlimmeres verhindert werden. Das zeigt, Deutschland steht bei der Drohnenabwehr blank da. Schon klar. Die Politik war angesichts der Häufung von Drohnenvorfällen nicht untätig. Es gibt inzwischen ein Drohnenabwehrzentrum von Bund und Ländern, ein Zentrum zur Abwehr hybrider Bedrohungen und das Luftsicherheitsgesetz wurde überarbeitet. Aber nach wie vor ist die operative Verantwortung auf zu viele Akteure verteilt. Mal ist die Bundeswehr zuständig, mal die Bundespolizei, mal die jeweilige Landespolizei. Je nachdem, wo eine Drohne gerade auftaucht. Damit muss Schluss sein. Zu Recht hat der Innenminister von der CSU eine eigene Drohneneinheit bei der Bundespolizei eingerichtet. Das kann aber nur der Anfang sein. Was nützt die beste Organisationsstruktur von Bund und Ländern, wenn sie erst nach einem Vorfall zur Klärung beitragen kann? Ziel muss es sein, Angriffe auf kritische Infrastruktur wie Flughäfen zu verhindern. Deshalb muss erstens die Drohnenabwehr bei der Bundespolizei gebündelt werden. Und zweitens muss so schnell wie möglich die nötige Technik beschafft werden. Abfangdrohnen, Störsender, Sensoren zur Früherkennung von Drohnen. Damit sich Deutschland in Zukunft wehren kann, wenn es darauf ankommt.
0: Mario Kubina mit einem Kommentar zu dem Vorfall mit der Drohne am Flughafen Leipzig-Halle.

0: 20 nach 8 ist es im WDR 5 Morgenecho. Und bevor wir gleich hier im Morgenecho über das Schwimmen und die Gefahren beim Schwimmen sprechen, über die vielen Badeunfälle, die es in diesem Jahr schon gegeben hat, erstmal die Frage zum Wetter mit Claudia Barbonus aus der WDR Wetterredaktion. Ist es denn weiterhin überhaupt Badewetter?
1: Also heute ist erstmal eher frische Luftwetter. Die Luft kommt nämlich von der Nordsee und die fühlt sich selber schon an wie so ein erfrischendes Bad, so ein bisschen. Es ist im Ganzen auch heute über den Tag ein bisschen kühler als in den letzten Tagen. Heute höchstens 25 Grad, meistens ehrlich gesagt sogar ein kleines bisschen weniger. Und die kommende Nacht hat auch nochmal angenehme Schlaftemperaturen. Morgen und übermorgen ist dann wieder definitiv Badewetter bei uns in Nordrhein-Westfalen. Samstag bis 30 Grad, Sonntag bis 34 Grad, nass von oben, wenn überhaupt wirklich nur minimal. Heute so ein kleines bisschen im Münsterland und am Sonntagnachmittag gegebenenfalls so von der Eifel bis Richtung Südwestfalen kann es ein bisschen tröpfeln, aber dass ich darüber schon rede, ist eigentlich schon zu viel des Guten, so wenig wird es sein.
0: Ja, wie sieht es denn in der kommenden Woche insgesamt aus?
1: Also die zweite Halbzeit der Sommerferien startet mit so ein paar Wolken mehr, gegebenenfalls am Montag auch nochmal der eine oder andere Schauer, eventuell auch mal ein Gewitter. Das ist aber nichts, was alle treffen wird, gegebenenfalls auch nur wenige. Es gibt Modelle, die es auch komplett an uns vorbeiziehen sehen. Der Rest der Woche ist dann eher wieder sonnig und mit Temperaturen so zwischen 28 und über 30 bis 34 Grad habe ich gesehen.
0: Claudia Barbonus aus der WDR Wetterredaktion, vielen Dank. Ja, wir hatten schon viele heiße Tage und Claudia hat ja gerade gesagt, in der nächsten Woche geht es wieder auf die 30 und über die 30. Die Menschen suchen natürlich nach Abkühlung. Das hat unter anderem dazu geführt, dass die Zahl der Personen, die in diesem Jahr ertrunken sind, hoch ist. 261 in ganz Deutschland. Allein in Nordrhein-Westfalen wurden bisher 50 tödliche Badeunfälle gezählt. So viele übrigens wie in keinem anderen Bundesland. Die DLRG warnt immer wieder und mantramäßig vor den Gefahren in Flüssen und Seen. Dr. Robin Fritzemeier ist Oberarzt der Unfallchirurgie und stellvertretender Chefarzt der Notfallmedizin am Evangelischen Krankenhaus Mettmann. Und er ist auch Mitglied bei der DLRG, der Deutschen Lebensrettungsgesellschaft. Schönen guten Morgen, Herr Fritzemeier.
2: Guten Morgen, Frau Oster.
0: Wir haben Niedrigwasser in vielen Flüssen. Da wagen sich viele, glaube ich, oder wägen sich besser gesagt in Sicherheit, dass sie nicht untergehen, wenn sie ein bisschen weiter in den Fluss hineingehen. Ist das so?
2: Ja, die wagen sich natürlich in Sicherheit. Aber das Gefährliche ist, dass die Fahrrinne, wenn wir uns den Rhein anschauen als Bundeswasserstraße, natürlich trotzdem noch befahrbar ist und die Schiffe da doch viel Wasser brauchen. Und wenn man hineinläuft, ist plötzlich eine Abbruchkante. Man fällt in die Fahrrinne hinein, da ist ordentlich Strömung und teilweise auch ein Sog. Die Schiffe sind gefährlich. Also wir vergleichen das immer gerne mit einer Autobahn. Ich würde auch niemanden über die Autobahn zu Fuß schicken. Und so sollte man auch nicht in den Rhein hineingehen.
0: Es wird ja immer wieder gewarnt vor den Gefahren. 50 beim Baden ertrunkene Menschen allein schon in diesem Jahr in NRW. Warum kommen die Warnungen offenbar nicht an? Oder was wird eigentlich immer wieder noch unterschätzt?
2: Zum einen wird ganz oft der Ertrinkungstod unterschätzt. Der Ertrinkungstod ist nicht wie im Fernsehen zu sehen ein lauter Tod, wo jemand wie wild um dich ruft und Hilfe schreit, sondern der Ertrinkungstod ist ein leiser Tod. Und gerade Kinder und unsicherer Schwimmer ertrinken dann klammheimlich, ohne dass jemand mitbekommt. Die DLRG macht ja nicht umsonst jetzt eine Präventionsmaßnahme mit, du bist die Aufsicht, um noch auch insbesondere Eltern darauf zu sensibilisieren, dass sie nach ihren Kindern schauen müssen. Und ältere Herrschaften sind vielleicht auch ein bisschen mit ihrer Vergangenheit belastet, dass sie sagen, ich war früher im Rhein schwimmen, das war früher ungefährlich. Aber dass es heute was ganz anderes ist, weil der Rhein sich verändert hat und man selber auch älter geworden ist. Medikamente einnimmt, der Kreislauf nicht mehr so gut reagiert auf die Temperaturschwankungen, wird dann häufig vernachlässigt.
0: Warum ist Ertrinken eigentlich ein leiser Tod? Also warum wehren sich Menschen, die ertrinken, nicht stärker dagegen? Also was passiert da?
2: Also es gibt da ganz mannigfaltige Formen, worauf der Körper auf so ein Ertrinken reagiert. Das Wichtigste ist eigentlich, dass wenn ich aus dem heißen, aus der heißen Umgebung in das kalte Nass hineingehe, dass dann plötzlich der Blutdruck ansteigt. Mit diesen Blutdruckschwankungen können insbesondere ältere Herrschaften nicht so gut zurechtkommen, gerade auch wenn sie medikamentös dann ein bisschen ausgebremst sind. Dann gibt es noch ein paar Reflexe, gegen die wir als Menschen so gar nichts tun können, dass wir zum einen, wenn wir untertauchen, dann plötzlich anfangen einzuatmen. Das kennt man vielleicht, wenn man nach der heißen Sauna in das kalte Becken hineingeht, dann macht man auch einen tiefen Einatemzug. Wenn man das unter Wasser macht, dann hat man sofort Wasser in der Lunge und auch Herzrhythmusstörungen können durch so etwas auftauchen, einsetzen. Und dann habe ich einen großen Krieg zwischen Sympathikus und Parasympathikus, also zwischen zwei Nerven, Aktionen im Körper. Und dieser ganze Stress, der überlädt dann den Körper einfach.
0: Jetzt sagt man ja so allgemein, wenn man so überhitzt ist und dann in kaltes Wasser springt oder kälteres Wasser springt, dann kommen diese Reaktionen. Das unterschätzt man. Aber jetzt werden wahrscheinlich viele sagen, ja, Moment mal, aber der See, der ist ja mittlerweile pullerwarm. Das kann ja nicht so den Unterschied machen. Also das kann man doch machen, dass man da einfach reinspringt. Ist auch das vielleicht ein falscher Gedanke?
2: Auf jeden Fall, natürlich auf den ersten Blick eine türkische Sicherheit, denn der Körper ist natürlich auch aufgeheizt, genauso wie der See, und die Differenz der Temperaturen spielt ja eine große Rolle. Und wenn ich mir anschaue, wie jemand in das Wasser hineinspringt, ich habe ganz oft in der oberen Wasserschicht natürlich die hohen Temperaturen, aber an einem Badesee gibt es sogenannte Sprungschichten, die deutlich kälter sind, und wenn ich dann hineinspringe ins Wasser, dann gerate ich in diese Sprungschichten, die teilweise wirklich sehr, sehr kalt sind. Und dann habe ich doch meine kalte Wassertemperatur um mich herum, die mein Körper nicht gut verträgt.
0: Wie sieht Erste Hilfe aus für Menschen, die sowas erleben, also so einen Kälteschock im Wasser zum Beispiel?
2: Also wenn ich so etwas erlebe und sehe, dass da etwas passiert ist, auf jeden Fall die Einsprungstelle merken, wo derjenige ins Wasser gegangen ist, sofort die 112 wählen und im Zweifel dann überlegen, wie gut bin ich ein Schwimmer? Kann ich denjenigen rausholen aus dem Wasser, wenn der im Wasser dort untergetaucht ist, und so schnell wie möglich dann an Land bringen? Wobei ich davon abraten würde, wenn ich unsicher bin, wenn ich altgebrechlich bin, dann ins Wasser hineinzuspringen und da hinterher zu gehen und erst recht nicht in den Rhein hineingehen. Das kann auch für den Retter tödlich sein. Das haben wir in diesem naja auch leider schon erlebt.
0: Es sind ja auch immer wieder Kinder, die verunglücken. Wie viel Zeit hat man, um so ein Kind aus dem Wasser zu retten?
2: Ja, Kinder sind zum Glück ein bisschen kompensatorisch besser als Erwachsene, aber insgesamt sind 5 Minuten die Zeit, die entscheiden. Und ab 5 Minuten beginnen ganz gewaltig Hirnzellen an zu sterben, und dann bleiben Schäden einfach vorbestimmt.
0: Ja, und 5 Minuten ist nicht lange, wenn man versucht, jemanden zu retten. Vielen Dank, Dr. Robin Fritzemeier, Oberarzt der Unfallchirurgie und stellvertretender Chefarzt der Notfallmedizin am Evangelischen Krankenhaus Mettmann. Und er ist auch Mitglied der DLRG. Danke.

0: Präsident Dirk Broska sagt dazu.
1: Die Begeisterung für den MSV Duisburg, das ist nicht nur so eine kleine Momentaufnahme, sondern das ist auch bei Jugendlichen die absolute Nummer 1 geworden tatsächlich.
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6: Es ist 8.30 Uhr. 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
7: Die Nachrichten mit Anja Gavlik. Guten Morgen. Im US-Bundesstaat New Mexico hat ein Gericht den Instagram-Mutterkonzern Meta verurteilt wegen des ungenügenden Schutzes von Minderjährigen. Meta soll umgerechnet knapp 500 Millionen Euro zahlen. Giselle Ucker, WDR New York.
8: Mit dem Geld soll ein Fonds zur Unterstützung von Minderjährigen finanziert werden, die durch Online-Konsum zu Schaden gekommen sind. Außerdem muss das Unternehmen dem Urteil zufolge seine Plattform für Minderjährige in dem Bundesstaat anders gestalten. Unter anderem fordert das Gericht, dass süchtig machende Funktionen eingeschränkt und bessere Alterskontrollen eingeführt werden. Auch gegen sexuelle Ausbeutung von Kindern müsse mehr getan werden. Der Fall wird in den USA aufmerksam verfolgt. Auch andere US-Bundesstaaten, Kommunen und Schulbezirke wollen mit ähnlichen Klagen gesetzliche Änderungen für soziale Medien erzwingen. Meta kündigte Berufung an und erklärte, beim Schutz von Jugendlichen eine gute Bilanz im Netz vorweisen zu können.
7: Die AfD hat im ARD-Deutschland-Trend weiter zugelegt und ihren Vorsprung vor CDU und CSU vergrößert. In der repräsentativen Umfrage von Infratest DIMAP zeigt sich, dass 85% der Befragten mit der Arbeit der Bundesregierung unzufrieden sind. Gut 2/3 glauben nicht, dass die Kabinettsumbildung etwas verbessert. Sabine Henkel, WDR Berlin.
9: Das macht sich auch in der Sonntagsfrage bemerkbar. Wenn am kommenden Sonntag Bundestagswahlen wären, würden CDU und CSU 21% erreichen. Etwas weniger als im Juli. Die AfD kommt in dieser Umfrage auf 28%. Das ist ein leichtes Plus. Alle anderen Parteien erreichen unveränderte Prozentzahlen. Die SPD 12, die Grünen 15 und die Linke 11%. Bundeskanzler Friedrich Merz hatte einige CDU-Posten neu besetzt, darunter das Gesundheits- und das Verkehrsministerium, außerdem in der Fraktion und im Kanzleramt.

0: In Bonn gehen die Arbeiten an der Nordbrücke in die nächste Runde. Heute wird das erste Teilstück abgebrochen, der westliche Abschnitt an der Anschlussstelle Bonn-Auerberg. Simon Mead berichtet.
1: Vorher werden heute unter anderem die Straßenbahnoberleitungen demontiert. Außerdem wird unter der Brücke ein Fallbett angelegt, damit herabfallende Teile kontrolliert aufgefangen werden. Der Abriss läuft bis Montag fast rund um die Uhr. Dabei wird versucht, die Lautstärke für Anwohner so gering wie möglich zu halten. Der Lärm wird von einem unabhängigen Gutachter gemessen.
0: Und weitere Meldungen im Überblick. Nach dem Fund einer Sprengstoffdrohne am Flughafen Leipzig fordern Sicherheitsexperten eine bessere Drohnenabwehr in Deutschland. Technische Lösungen zur Früherkennung seien vorhanden und verfügbar. Deutschland arbeite aber immer noch viel zu langsam. Alarmketten müssten deutlich schneller werden. In dem Leipziger Drohnenfall ermittelt jetzt die Bundesanwaltschaft. Der Städte- und Gemeindebund fordert bundesweite Pläne für Wasserversorgung und Klimaanpassungen. Schon jetzt habe die Hälfte der Kreise und kreisfreien Städte Probleme mit dem Grundwasser, sagte der Chef des Verbands der Rheinischen Post. Auch wirtschaftliche Folgen von Hitze seien ein Problem. Der Verband fordert deshalb, Klimaschutz und Klimaanpassung im Grundgesetz zu verankern. Der Essener Energiekonzern RWE gibt seine Pläne für Offshore-Windparks in den USA auf. Das Unternehmen hat einen Vergleich mit dem US-Innenministerium geschlossen. RWE stoppt Windenergieprojekte vor den Küsten. Dafür bekommt der Konzern einen Ausgleich von gut 1,2 Milliarden Dollar und verpflichtet sich, dieses Geld stattdessen in fossile Energieprojekte zu stecken. In den USA versucht Präsident Trump erneut, das Geburtsrecht einzuschränken. Neugeborene, deren Mütter nur für die Geburt in die USA reisen, sollen nicht mehr automatisch die amerikanische Staatsbürgerschaft bekommen. Das Zentrum für Einwanderungsstudien, das sich für weniger Zuwanderung einsetzt, schätzt die Zahl der so geborenen Babys auf 20 bis 26.000 pro Jahr.
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0: Vor der Volksbühne in Berlin-Mitte startet heute eine ungewöhnliche Aktion. Auf dem Rosa-Luxemburg-Platz eröffnet ein Pop-up-Freibad. Anlass ist die neue Intendanz von Matthias Lilienthal an der Berliner Volksbühne. Franziska Schork, WDR Kultur.
3: Das sogenannte Volksbad in Berlin-Mitte besteht aus einer 25 Meter langen Schwimmbahn und einer Pommesbude. Das temporäre Freibad am Rosa-Luxemburg-Platz sei sowohl ein Gruß an die Nachbarschaft als auch ein Protest gegen die verfallende Infrastruktur Berlins, so eine Sprecherin des Theaters. Bis zum 1. Oktober steht das Pop-up-Freibad vor der Volksbühne allen Badegästen von 12 bis 20 Uhr offen. Der Eintritt ist kostenlos. Zur heutigen Eröffnung spielen DJs und es gibt ein offenes Schwimmtraining.
0: Das Wetter in Nordrhein-Westfalen, leicht bis wechselnd bewölkt heute und meist trocken bei 21 Grad in Nettersheim. In Dortmund werden es 22 und in Siegen 24 Grad. Morgen wird es sonnig und warm bei Werten bis 30 Grad und am Sonntag bis 34 Grad. Das war WDR aktuell. 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A33, Osnabrück Richtung Bielefeld. Zwischen Harderberg und Hilter am Teutoburger Wald etwa eine Viertelstunde plus und 6 Kilometer Stau. A40, Duisburg Richtung Essen. Zwischen Mülheim-Dümpten und Essen-Frohnhausen etwa 20 Minuten plus und 4 Kilometer Stau. Dort ist wegen Bauarbeiten nur ein Fahrstreifen frei. Und A46, Wuppertal Richtung Düsseldorf. Zwischen Wuppertal-Oberbarmen und Wuppertal-Barmen etwa 10 Minuten plus und 3 Kilometer Stau.
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4: Mit Andrea Oster. Einen schönen guten Morgen. Aktuelles und Hintergrund im Morgenecho. Aktuelles: Krieg wird mithilfe von Drohnen geführt. Am Flughafen Leipzig-Halle ist jetzt eine mit Sprengstoff bestückte Drohne unschädlich gemacht worden. Ein Mitarbeiter des Flughafens hat beherzt zugetreten. Das kann aber nicht Drohnenabwehr sein, sondern höchstens im Ausnahmefall. Aber Sicherheit muss anders organisiert sein. In Frankreich ist man einen Schritt weiter bei der Frage, wer darf Drohnen abfangen, und dazu mehr gegen 10 vor 9. Aber erst schauen wir auf die Reaktion zu einem anderen Thema. Die Hitze der letzten Wochen hat ja mit dazu geführt, dass unsere Flüsse viel zu wenig Wasser haben. Und das hat Folgen für die Wirtschaft, denn das Niedrigwasser erschwert den Gütertransport, vor allem auf Rhein und Donau. Gestern haben sich Wirtschaftsvertreter und der neue Bundesverkehrsminister Steffen Bilger von der CDU in Bonn getroffen, um zu reagieren. Vorschlag des Ministers: Das Sonntagsfahrverbot für Lkw für besonders betroffene Güter soll aufgehoben werden und es sollen auch mehr Waren über die Schiene transportiert werden.
5: Klar ist, wir können das Wetter nicht beeinflussen, aber wir können dafür sorgen, dass unsere Wirtschaft besser durch diese schwierigen Wochen kommt. Deshalb werden wir jetzt dort nachsteuern, wo es notwendig ist.
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4: Ja, den Minister haben wir gehört. Jetzt wollen wir noch ein paar Meinungen, Kommentare dazu hören. Jan-Jakob Loos aus dem Morgenecho-Team hat Kommentare gelesen zum Problem Niedrigwasser heute Morgen in den Medien. Wie gerade schon erwähnt, soll auf der Autobahn und der Schiene gegengesteuert werden. Das eigentliche Thema sind ja aber die Wasserstraßen, oder?
6: Ja, auch muss man sagen, da soll was passieren, aber eben mittel- und langfristig nur. So ein Ausbau, der ist ja jetzt auch nicht mal eben schnell gemacht und die Fahrrinnen sollen vertieft werden. Das dauert ein bisschen, längst überfällig, wenn man zum Beispiel den Bundesverband der deutschen Binnenschifffahrt fragt, der gestern auch nochmal daran erinnert hat, dass diese Ausbaumaßnahmen eigentlich schon 1992 beschlossen worden waren. Das kann auch der Kollege der Frankfurter Allgemeinen nicht so ganz nachvollziehen. Hier lese ich die Maßnahmen, Sonntagsfahrverbot für Lkw auf und mehr auf der Schiene zu transportieren sei nicht mehr als ein Alibi, was der neue Bundesverkehrsminister als Notfalllösung da präsentiere. Zitat, jetzt rächt sich, dass die Bundesregierung die Binnenschifffahrt seit Jahren vernachlässigen. Die Milliarden und die Aufmerksamkeit fließen in die Schiene. Der Ausbau der Wasserwege stockt seit langem. Dabei wäre am Rhein schon mit wenigen Maßnahmen viel gewonnen. Zitat Ende. Und der Autor im Kölner Stadtanzeiger dagegen bemängelt, dass das Thema hauptsächlich mit Blick auf die Wirtschaft angegangen wird. Er titelt, der Rhein ist mehr als eine Wasserstraße. Man müsse das Thema ganzheitlich sehen, das gesamte Ökosystem in den Blick nehmen, denn Niedrigwasser sei nur Teil einer Wasserkrise, die sich durch den Klimawandel weiter verschärfen werde.
4: Und dass uns die Folgen des Klimawandels immer häufiger treffen werden, das ist nicht neu und das sieht man auch, wenn man sich die wissenschaftlichen Studien anschaut, oder?
6: Ja, genau, und auch das Phänomen Niedrigwasser ist nicht neu. 2018 gab es ja zuletzt was Ähnliches. Damals hat man einen 8-Punkte-Plan aufgestellt mit den 4 Handlungsfeldern Informationsbereitstellung, Transport und Logistik, Infrastruktur und langfristige Lösungsansätze, ja, um den so wörtlich klimawandelbedingten Herausforderungen am Rhein zu begegnen. Und es ist wohl auch was passiert, das erkennt auch die Kollegin Vivian Leue im Deutschlandfunk an. Und trotzdem werde jetzt darüber diskutiert, was eigentlich getan werden müsste.
7: Der Rhein ist ausgetrocknet. Die Maßnahmen dagegen sind es nicht. Sie liegen seit Jahren auf dem Tisch. Und sie gehen weit über das hinaus, was heute wieder im Fokus stand. Denn Niedrigwasser darf nicht länger nur als Problem der Schifffahrt betrachtet werden. Es betrifft Trinkwasserversorgung, Landwirtschaft, Energieversorgung, Industrie und Naturschutz gleichermaßen.
6: Der Rhein hat seinen Lauf längst verändert. Nun muss die Politik ihren ändern, fordert Vivian Leue im Deutschlandfunk.
4: Gibt es ein Problem, dann wird nach der Politik gerufen, nach dem Staat und die muss dann alle Probleme lösen, oder was?
6: Ja, so ist es. Den meisten fehlt hier zumindest eine Strategie, die langfristig diesen Klimawandelfolgen eben begegnet. In der Wiesbadener Zeitung wird das im Titel schon klar. Klimawandel trifft Lebensader, heißt es hier. Der Kollege des Redaktionsnetzwerk Deutschland, der sieht aber auch uns alle in der Pflicht. Zitat, in Häfen wie Duisburg beispielsweise wird haufenweise Billigware aus China angelandet. Würde bewusster konsumiert und mehr beim Händler um die Ecke gekauft, wäre auch das Warenaufkommen auf dem Wasser deutlich geringer. Und mit Blick auf die kurzfristige Maßnahme des Verkehrsministers, Stichwort mehr Lkw-Transporte, schreibt der Kollege übrigens, es sei ein schlechter Witz, dass CDU-Minister Bilger am Ende ja eine der Ursachen für den Klimawandel jetzt als Maßnahme präsentiere.
4: Die Medienschau mit Jan-Jakob Loos. Vielen Dank dafür. 8.41 Uhr ist es. Seit gut 4 Monaten gibt es eine Vorschrift für Tankstellen, die 12-Uhr-Regel. Der Preis darf nur einmal pro Tag erhöht werden und zwar bis 12 Uhr, danach nicht mehr. Aber es wurden deutschlandweit tausende mutmaßliche Verstöße registriert. Nur in seltenen Fällen wird gegen die Tankstellen ermittelt. Eine Anfrage des SWRs zeigt aber, einige Bundesländer fangen jetzt damit an. Andreas Hein.
8: Es geht um tausende mutmaßliche Verstöße. Und zwar nicht solche, die sich ein paar Minuten vor oder nach dem erlaubten Zeitfenster abspielen, sondern Preiserhöhungen Stunden später oder früher, teilweise mehrmals täglich. Ein Team aus SWR-Datenjournalisten hat allein 1100 Tankstellen identifiziert, die ihre Preise mutmaßlich auf diese Weise erhöht haben. Besonders auffällig, ein Zehntel aller mutmaßlichen Verstöße könnte dabei auf 15 Esso-Tankstellen fallen. Trotz Nachfrage will sich Esso dazu nicht äußern. Insgesamt wurden zwar immer noch 50.000 kleinere Verstöße registriert, die Zahl geht aber zurück. Hier wurde oft über technische Probleme und langsame Datenverbindungen diskutiert. Die groben Verstöße aber bleiben, und zwar relativ stabil. Das zu prüfen ist aufwendig. Jeder einzelne Verstoß muss gecheckt werden. Seit April sind laut SWR-Datenanalyse fast 250.000 Prüffälle aufgelaufen. Die Spritpreis-Taskforce der Bundesregierung wirkt hilflos. Deren Chef Armand Zorn fordert, Zitat, dass Verstöße bundesweit geahndet werden und die Strafen so bemessen werden, dass sich Verstöße nicht lohnen. Das Land Niedersachsen ist schon seit Anfang Juli dabei, Verstöße zu ahnden, mit 55 € Bußgeld pro Fall. Der ADAC kommentiert das mit den Worten, es sei fraglich, ob das abschreckend genug sei. Neben Niedersachsen haben jetzt auch auf SWR-Anfrage weitere Bundesländer mitgeteilt, dass sie ermitteln. Mecklenburg-Vorpommern, Berlin und das Saarland. Die Spritpreistaskforce der Bundesregierung verweist außerdem auf den Bußgeldrahmen bis 100.000 €. Es sei schließlich kein Bagatelldelikt, das Vertrauen der Verbraucher zu untergraben. Ökonomen fordern außerdem eine Verschiebung des Zeitpunktes der Preiserhöhung auf den Abend. Denn in der im Moment günstigsten Tankstunde, nämlich vormittags nach 11, hätten die wenigsten Menschen auch Zeit zu tanken.
4: Und warum sind die Preise so hoch? Ja, weil es diesen Krieg gibt zwischen den USA, Israel und dem Iran. Aber da haben Iran und Oman, auch ein Anrainerstaat an der Straße von Hormus, jetzt eine Vereinbarung getroffen. Darüber sprechen wir gleich in ungefähr 10 Minuten.

0: Williams mit The Road to Mandalay. 8.47 Uhr ist es WDR5, das Morgenecho hier. Eine mit Sprengstoff beladene Drohne auf dem Flughafen Leipzig-Halle, gefunden in der Nähe von abgestellten ukrainischen Flugzeugen. Die Bundesanwaltschaft hat die Ermittlung übernommen. Der Verdacht, die Drohne hängt mit dem russischen Angriffskrieg auf die Ukraine zusammen. Aber das muss noch ermittelt werden. Was nach dem Vorfall klar ist, die Drohnenabwehr muss besser werden. In Frankreich hat man die Zuständigkeiten ausgeweitet, wer Drohnen abschießen darf. Das Parlament hat ein Gesetz verabschiedet, das den zivilen Drohnenschutz revolutioniert, kann man sagen. Nicht mehr nur Militär und Polizei sollen das machen können, sondern auch Atomkraftwerke, Flughafen oder Chemieunternehmen, also die Betreiber selbst. Und das ist genau das, was sich der SPD-Bundestagsabgeordnete Daniel Baldi auch für Deutschland vorstellen könnte.
1: Die Polizei wird nicht jede kritische Infrastruktur, sei es Bundes- oder Landespolizei oder Bundeswehr, nicht jede kritische Infrastruktur zeitnah schützen können oder mit Detektions- oder Abwehrmöglichkeiten vor Ort sein.
0: Das Beispiel Frankreich zeigt, die Privatfirmen stehen mit Hardware, Software, Manpower und Know-how parat. Julia Borutta war auf einem Übungsflugplatz in der Nähe von Paris, wo Aufspür- und Abfangsysteme getestet werden.
2: Hier jagt gerade eine Drohne die andere. Die Piloten des Herstellers Asterodyne proben den Ernstfall auf dem staatlich finanzierten Übungsflugplatz von Brétigny-sur-Orge im Süden von Paris. Firmenchef Maxime Lecky ist zufrieden mit dem Test.
3: Unsere Drohnen fliegen gerade mit einer Geschwindigkeit von 250 Stundenkilometern. In dieser Simulation zeigen wir, dass wir eine größere Drohne abfangen könnten, selbst wenn sie 250 Stundenkilometer schnell wäre.
2: Die unterlegene Drohne in diesem Schauflug plumpst ins Gras. Doch wie gut ließe sich im Ernstfall eine verdächtige Drohne so reibungslos zu Boden bringen? Wäre da nicht ein Abschuss oder ein forcierter Crash mit möglicherweise üblen Kollateralschäden nötig?
3: Wir würden nicht bis zur Zerstörung der Drohne gehen. Wir würden eher versuchen, sie abzufangen, in einem Netz zum Beispiel, und sie an einem sicheren Ort runterzuholen, sodass keine Personen in Gefahr geraten oder andere Schäden entstehen.
2: Bisher durften nur das Militär und die Polizei verdächtige Drohnen über Bahnhöfen oder Atomkraftwerken aufspüren und unschädlich machen. In Zukunft dürfen das auch Firmen wie Asterodyne. Um die Zulassung zu bekommen, brauchen sie zunächst ein technisches Gütesiegel, ähnlich wie beim TÜV. Natascha Lalanne leitet das Testzentrum hier im Auftrag der Regierung.
4: Bei Systemen zur Erkennung von Drohnen überprüfen wir zum Beispiel die Kriterien Schnelligkeit, Reichweite und die Fähigkeit, denjenigen aufzuspüren, der die feindliche Drohne steuert.
2: Auch die Vertrauenswürdigkeit der Firmen wird überprüft, erklärt Drohnenexperte Victor Masson von der Stiftung für strategische Recherchen in Paris. Schließlich überträgt der Staat den Privatfirmen ein hoheitliches Recht.
3: Es ist schwer, sich vollständig vor einem böswilligen Akteur zu schützen. Aber es wird eine ganze Kette von Personalüberprüfungen und Voruntersuchungen geben, die dafür sorgt, dass man seriöse Leute hat, die ihre Mittel, die ihnen zur Verfügung stehen, sinnvoll einsetzen.
2: Zuständig dafür ist der dem Innenministerium unterstellte Nationale Rat für private Sicherheitsdienste. Bis das neue Gesetz in Kraft tritt, müssen noch viele Fragen geklärt werden.
3: Es gibt zahlreiche Herausforderungen. Eine davon ist der Umgang der Privatfirmen mit den gesammelten Informationen. Je nachdem, welche Systeme sie verwenden, fallen riesige Datenmengen an. Da braucht es im Hintergrund eine transparente Verwaltung und vor allem die Möglichkeit, die Informationen später wieder zu löschen.
2: Auch die potenziellen Kunden der privaten Drohnenschutzfirmen, also Betreiber von Chemieanlagen, Atomkraftwerken oder Flugplätzen, brauchen Sicherheit, welche Dienste und welche Software sie einkaufen dürfen, um ihr Firmengelände effizient vor verdächtigen Drohnen zu schützen.
0: Julia Borutta aus Frankreich für WDR 5, das Morgenecho. Die Straße von Hormuz, das ist schwierig, da den Überblick zu behalten. Schiffe sind nach wie vor blockiert, einige fahren durch, dann wieder werden Schiffe beschossen. Jetzt haben der Iran und der Oman, die beiden liegen an der Straße von Hormuz quasi gegenüber, eine Vereinbarung getroffen, ohne Beteiligung der USA allerdings. Beide wollen die Straße von Hormuz wieder öffnen und dafür aber auch Gebühren kassieren. Dr. Hans-Jakob Schindler ist ein Außen- und Sicherheitsexperte. Herr Schindler, wenn Iran und Oman sich geeinigt haben, was heißt das? Ist die Straße von Hormuz dann wieder offen?
5: Also ist natürlich klar, dass beide Staaten hier eine Vereinbarung treffen müssen, denn die Straße von Hormuz fällt ziemlich gleichmäßig in die nationalen Gewässer beider Staaten. Es steht auch schon in dem jetzt mittlerweile schon berühmt-berüchtigten MOU zwischen den USA und dem Iran drin, dass eben die Iraner mit den Staaten des Persischen Golfes, insbesondere in Oman, das weitere Management der Straße verhandeln sollen. Hier ist aber ein Problem. Also die Iraner haben jetzt schon mehrfach irgendwelche Vereinbarungen abgeschlossen mit den Amerikanern zum Waffenstillstand mit den Amerikanern, das MOU, jetzt mit dem Oman. Das Problem mit diesen Vereinbarungen war bislang, dass etwas unterschrieben wurde und kurze Zeit danach Teile des Regimes, insbesondere die Revolutionsgarden des Regimes, sich das offensichtlich wieder anders überlegt haben und dann den Konflikt wieder eskaliert haben. Also es schlagen im iranischen Regime offensichtlich zwei Herzen in der gleichen Brust. Eine Seite will verhandeln, die andere Seite möchte nicht. Jetzt wollen wir mal warten, ob die Omanis mehr Glück haben als die Amerikaner.
6: Ja, aber genau, Oman ist ja nun mal eine andere Geschichte. Was heißt das denn, dass der Oman ohne die USA sozusagen tätig geworden ist? Das ist ja eigentlich ein Bündnis. Partner der USA. Es gibt auch US-Stützpunkte im Oman.
5: Also klar ist, die USA waren nicht direkt bei den Gesprächen beteiligt, aber natürlich haben die Omanis die Amerikaner über die Gespräche informiert. Also insofern war schon klar, dass sie zwar nicht direkt, aber indirekt am Tisch sitzen, aber jetzt kommt aus den Revolutionsgarden eine neue Forderung. Die Vereinbarung soll erst dann umgesetzt werden, wenn die Amerikaner die Israelis zum Rückzug aus Libanon zwingen würden. Also insofern auch hier wieder, es wurde was vereinbart und kurze Zeit danach überlegen sich die Teile des Regimes, die die Waffen haben, die Sache doch wieder anders.
6: Welche Motivation hat der Oman? Warum macht er so einen Deal oder versucht so einen Deal mit dem Iran?
5: Also der Oman hat natürlich das gleiche Interesse wie alle anderen Golfstaaten. Die Straße von Hormuz ist ganz unbedingt wichtig für deren Wirtschaft. Es geht um nicht nur um Öl und Gas, Im- und Export, sondern eben auch um alle Waren. Im Moment können seit mehreren Monaten schlicht und ergreifend kaum mehr Waren per Schiff an diese Staaten gebracht werden oder von diesen Staaten exportiert werden. Das ist ein enormes wirtschaftliches Problem für die Straßen im Persischen Golf.
6: Auch die USA kontrollieren die Durchfahrt von Schiffen. Es sollen keine Schiffe durchgelassen werden, die iranische Häfen ansteuern. Könnten am Ende vielleicht sogar die USA als Blockierer der Straße von Hormuz dastehen und als die, die den Transport in die weitere Welt verhindern?
5: Also die Blockade der iranischen Häfen ist etwas, das tatsächlich relativ sinnvoll war. Das hätte die USA schon sehr viel früher auch im Konflikt beginnen sollen. In den eigentlichen verschiedenen Kriegsplanungen der letzten Jahrzehnte sollte es irgendwie zum Angriff gegen den Iran kommen. Stand immer drin, natürlich, dass der Iran sofort die Straße von Hormuz blockieren wird und dann das als Gegenreaktion sofort, die wer immer angreift, die Straße ebenfalls blockieren muss. Also insofern, das ist ein sehr probates Mittel und erhöht natürlich die Motivation der iranischen Seite, diejenigen, die verhandeln wollen, zu verhandeln. Denn während 20% des Öl und Gases der Welt durch die Straße von Hormuz fließen, 90% aller Öl, Gas und sonstigen Exporte des Irans fließen durch die Straße von Hormuz. Und wenn die nicht rauskommen, ist der wirtschaftliche Druck auf das Land enormst. So hoch wie noch nie. Das trifft auf eine Wirtschaft, die ohnehin schon am Boden liegt.
6: Aber Herr Schindler, das klingt so, wenn Sie das so schildern, als würde das alles sehr effektiv funktionieren, was die USA da gerade machen. Aber unterm Strich muss man doch mal fragen, was ist denn bisher eigentlich mit diesem Krieg erreicht worden?
5: Relativ wenig, einfach deswegen, weil dem Regime relativ egal ist, wie es im Land geht. Es geht dem Regime ausschließlich ums Überleben. Die Frage ist aber, wie lange kann das Regime sich leisten, komplett zu ignorieren, was wirtschaftlich im Land läuft. Also, wenn die Iraner über längere Zeit gar kein Öl oder nur ganz geringe Mengen Öl exportieren können, werden irgendwann die Speicherkapazitäten auf Schiffen und auf den Tanks auf Land ausgehen und dann müssen sie die Ölförderung drosseln. Und das heißt bei alten Ölfeldern wie die Iraner, die zu den ältesten in der Region gehören, dass schlicht und ergreifend innerhalb von wenigen Wochen mehrere dieser Ölfelder kommerziell nicht mehr ausbeutbar sein werden, auch nach diesem Konflikt. Also das Regime, die Revolutionsgarden riskieren das langfristige wirtschaftliche Überleben des Landes. Aber das ist relativ egal für das Regime, es ist ideologisch motiviert, es will überleben. Und ob jetzt im Land die Wirtschaft komplett zusammenbricht oder nicht, ist im Moment noch keine Prioritätsentscheidung, denn die Annahme der Revolutionsgarden ist, dass die Amerikaner Amerikaner, und das ist sicherlich auch nicht ganz falsch, flexibel sein werden diplomatisch vor den Wahlen im November. Das Risiko, was die Revolutionsgarden eingehen, ist, dass natürlich zwischen November und Januar die Wahlen vorbei sind und der Kongress immer noch republikanisch dominiert wird und damit Donald Trump und die US-Administration enorme politische Spielräume hat, die sie bislang nicht hatte. Also das ist schon eine Hochrisikostrategie, die das Regime da führt.
6: Dr. Hans-Jakob Schindler, Außensicherheitsexperte, mit seiner Einschätzung zum Konflikt zwischen den USA und Iran. Wir gucken heute Morgen nochmal auf den russischen Angriffskrieg gegen die Ukraine. 4,5 Jahre Kämpfe und Bombardierungen in Teilen der Ukraine, die der Bevölkerung viel abverlangt. Und auch die Kinder in diesen umkämpften Gebieten machen Dinge, die sie eigentlich niemals tun sollten. Der deutsche Sanitäter Marc Friedrich gibt Erste-Hilfe-Kurse in der Ukraine für Kinder in den umkämpften Gebieten. Und da, so mein Kollege Tilko Glesken, fährt er dann auch hin. Und das ist gefährlich.
7: Jetzt gerade ist natürlich Luftalarm gekommen und da hat man es
8: gehört. Marc Friedrich ist auf dem Weg nach Cherson. Im Süden der Ukraine unterwegs begleiten ihn die Einschläge russischer Luftangriffe.
7: Wir hätten jetzt auch keine Möglichkeit gehabt, uns hier groß zu schützen. Krass. Scheiße.
8: Bis 2022 arbeitete Friedrich in einem Krankenhaus im Ruhrgebiet. Dann wanderte der Rettungssanitäter in die Ukraine aus.
9: Als dann irgendwann die Bilder von der Geburtsklinik in Mariupol waren, die sind um die Welt gegangen mit der Mama, mit dem, die da schwerst verletzt wurde, war mir klar, dass ich mehr machen möchte, als vielleicht andere Menschen tun können. Und das war der Grund, warum ich mich entschieden habe, in die Ukraine zu gehen und dort vor Ort zu helfen.
8: Und das heißt für den Sanitäter vor allem, Menschen zu zeigen, wie sie sich selbst im Notfall retten können. Bei Schussverletzungen, Drohnenangriffen oder auch bei Minenunfällen. Zum Beispiel in Cherson am Fluss Dnipro.
9: In Cherson, ich weiß nicht, ob man es schon mal gehört hat, sprechen viele von der sogenannten Humansafari. Das heißt, dass die russischen Soldaten und Soldatinnen sich tatsächlich gezielt Zivilisten aussuchen, auf die sie mit Drohnen losgehen.
8: Im Erdgeschoss ist es zu gefährlich. Deswegen geht es für die Kinder und Jugendlichen in den unterirdischen Bunker. Die Jüngsten sind gerade 8 Jahre alt, berichtet Friedrich. Alle hören ihm aufmerksam zu. Ein Junge hat sich extra einen weißen Arztkittel angezogen, damit man die Kunstblutspritzer besser sieht. Spielerisch lernen für den Ernstfall, erklärt Kursteilnehmerin Jelisaveta.
10: Die Zeiten, in denen wir leben, erfordern es, dass jeder Erwachsene und auch jedes Kind in der Lage sein muss, in so einer Situation zu helfen. Das ist notwendig.
8: Jeden Tag erleben Jelisaveta und ihre Familie lebensgefährliche Angriffe durch die russischen Truppen. Für Zivilisten war der Juli der tödlichste Monat seit dem ersten Kriegsjahr, weiß die 16-jährige Maria.
10: Bei uns fliegen Drohnen, Bomben werden auf Menschen abgeworfen. Wir müssen lernen, Erste Hilfe zu leisten.
8: Von Marc Friedrich lernen die Mädchen, wie man ein sogenanntes Tourniquet anlegt. Das Tourniquet presst die Arterien zusammen, stoppt so die lebensbedrohliche Blutung. Im Kriegsgebiet können alle so zu Lebensrettern werden, sagt Maria.
10: Wenn niemand außer mir da ist, weiß ich jetzt, wie ich helfen kann, denn nichts ist so wertvoll wie das Leben.
8: Marc Friedrich ist schockiert darüber, dass sein Erste-Hilfe-Kurs selbst für Kinder in der Ukraine inzwischen nötig ist. Wie alle hier wünscht er sich nichts mehr, als dass Russland den Krieg endlich beendet.
6: Der deutsche Sanitäter Marc Friedrich gibt Erste-Hilfe-Kurse für Kinder in den umkämpften Gebieten der Ukraine und mein Kollege Tilko Glesken hat ihn begleitet. 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
11: Es ist 9 Uhr. 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
12: Die Nachrichten mit Anja Gavlik. Guten Morgen. In Bonn stehen seit einer Woche 60 von 75 Stadtbahnen wegen technischer Mängel still. Jetzt zeigt sich, dass die Probleme noch größer sind als bisher gedacht. Der Bonner Generalanzeiger schreibt, dass die Bahnen sogar hätten entgleisen können. Der Aufsichtsrat der Bonner Stadtwerke kommt gerade zu einer Krisensitzung zusammen. Paula Göbel berichtet.
13: Hintergrund ist ein Bericht der Technischen Aufsichtsbehörde zu den Mängeln an den älteren Bahnen. Laut Bonner Generalanzeiger sollen die Probleme deutlich schwerwiegender sein als bislang bekannt. Außerdem gibt es Vorwürfe, dass die Aufsichtsräte erst verspätet über den Behördenbescheid informiert wurden. Die Stadtwerke nehmen die Vorwürfe nach eigenen Angaben sehr ernst und wollen den Fall lückenlos aufarbeiten. Gleichzeitig laufen die Reparaturen auf Hochtouren. In den Werkstätten wird im Dreischichtbetrieb gearbeitet, damit die Bahnen möglichst schnell wieder fahren können.
12: In Deutschland wird weiter über den Schutz vor Drohnen diskutiert. Anlass ist der Fund einer Sprengstoffdrohne am Leipziger Flughafen. In dem Fall ermittelt jetzt der Generalbundesanwalt. Luftfahrtexperte Fricke von der TU Dresden sagte im ZDF, es sei noch viel zu tun, unter anderem bei den Alarmketten. Edda Dammüller fasst die Kritik zusammen.
14: Bei Gefahr durch Drohnen sind oft unterschiedliche Behörden zuständig und nur sie dürfen gegen Drohnen vorgehen. Flughäfen dürfen das selber gar nicht. Also ist die Frage, wer verständigt sich mit wem, wie schnell auf was? Fricke sagt, die Alarmketten müssten viel schneller werden. Er sprach von 2-3 Minuten. Der Sicherheitsexperte Nico Lange fordert im Deutschlandfunk mehr optische, akustische und Wärmebildsensoren, um alle Drohnentypen erkennen zu können. Die technischen Lösungen seien bekannt und verfügbar, aber Deutschland sei einfach immer noch zu langsam. Der Rüstungskonzern Rheinmetall und die Telekom arbeiten daran, Funkmasten zur Drohnenfrüherkennung zu nutzen.
12: Der Profifußball startet heute in die neue Saison. Zum Auftakt in Liga 2 empfängt Bochum die Berliner Hertha. Vorher legt die dritte Liga los mit Fortuna Düsseldorf bei Waldhof Mannheim und mehr Berichterstattung. Der WDR überträgt alle Spiele der NRW-Vereine live. Anke Feller.
15: Denn noch nie haben so viele Clubs aus NRW in der dritten Liga gespielt. Gleich 8 Clubs aus dem Westen gehen in der neuen Saison an den Start. Dazu gehören Traditionsvereine wie der MSV Duisburg, Preußen Münster oder Alemannia Aachen. Ausgewählte Partien überträgt der WDR im Videostream, alle anderen Spiele im Audiostream.
12: Und weitere Meldungen im Überblick. In den USA hat ein Gericht den Meta-Konzern wegen des ungenügenden Schutzes von Minderjährigen verurteilt, zur Zahlung von umgerechnet knapp 500 Millionen Euro. Das Geld soll Kindern und Jugendlichen zugutekommen, die durch Online-Konsum geschädigt wurden. Meta steht auch in Europa wegen unzureichenden Schutzes von Minderjährigen auf Facebook und Instagram in der Kritik. Der Essener Energiekonzern RWE gibt seine Pläne für Offshore-Windparks in den USA auf. Das Unternehmen hat einen Vergleich mit dem US-Innenministerium geschlossen. RWE stoppt Windenergieprojekte vor den Küsten. Der Konzern bekommt dafür einen Ausgleich von gut 1,2 Milliarden Dollar und verpflichtet sich, dieses Geld stattdessen in fossile Energieprojekte zu stecken. Nach dem schweren Straßenbahnunfall in Gelsenkirchen sind alle Verletzten außer Lebensgefahr. Die Polizei spricht jetzt von insgesamt 42 Verletzten. Die Auswertung der Fahrtenschreiber soll jetzt klären, warum eine Fahrschulbahn gestern in Gelsenkirchen auf freier Strecke stehen geblieben war und eine andere Bahn fast ungebremst auf sie auffuhr. In Köln endet heute eine ungewöhnliche Weltraumsimulation. 6 Freiwillige haben für eine Studie der Europäischen Weltraumbehörde 100 Tage lang so gelebt wie auf einer Raumstation, abgeschottet von der Außenwelt. Das soll Erkenntnisse für künftige Langzeitmissionen im All bringen. Um 16 Uhr darf die Crew ihre Mini-Raumstation im Kölner Forschungszentrum wieder verlassen.
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12: Die Regierung von US-Präsident Donald Trump plant offenbar, Einreisevisa für Pressevertreter daran zu knüpfen, dass diese ihre Social-Media-Aktivitäten offenlegen. Beate Hinrichs, WDR Kultur.
16: Konkret heißt es, Journalistinnen und Journalisten, die ein Visum beantragen, müssten die Einstellungen ihrer Social-Media-Konten von privat auf offen umstellen. Die USA verlangen bereits jetzt von bestimmten Visa-Antragstellenden, ihre Online-Konten öffentlich zugänglich zu machen. Dazu zählen beispielsweise Studierende. Laut Medienberichten soll das nun auf ausländische Medienschaffende ausgedehnt werden. Die Sprecherin des Weißen Hauses, Caroline Levitt, teilte auf ihrem Ex-Konto einen entsprechenden Artikel, ohne ihn explizit zu bestätigen.
12: Das Wetter in Nordrhein-Westfalen, leicht bis wechselnd bewölkt und meist trocken bei 22 Grad in Herford. In Mahl werden es 23 und in Eschweiler 24. Morgen wird es sonnig und warm, wir werden bis 30 Grad und am Sonntag bis 34 Grad. Das war WDR aktuell. WDR 5, die Verkehrslage, die A3 Oberhausen Richtung Köln zwischen Dreieck Langenfeld und Leverkusen-Opladen nach einem Unfall gesperrt. Dort bitte eine Rettungsgasse bilden. A40 Duisburg Richtung Essen zwischen Mülheim-Winkhausen und Essen-Frohnhausen etwa eine Viertelstunde plus und 4 Kilometer Stau. Dort ist wegen Bauarbeit nur ein Fahrstreifen frei. Und A45 Gießen Richtung Hagen zwischen Freudenberg und Kreuz Olpe Süd etwa 20 Minuten plus und 3 Kilometer Stau nach einem Unfall.
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0: mit Andrea Oster. Einen schönen guten Morgen wünsche ich Ihnen allen. Seit 4 Monaten gilt die 12-Uhr-Regel für die Tankstellen. Also man darf nur einmal am Tag den Preis erhöhen und zwar spätestens um 12 Uhr. Aber so hat eine Recherche des SWR ergeben, es gibt zahlreiche Verstöße dagegen. Und zahlreich heißt Tausende. Und dazu gleich die Frage an den SPD-Bundestagsabgeordneten Sebastian Rohloff, warum diese Anordnung der Regierung von den Tankstellen oder auch vielleicht von den Mineralölkonzernen so einfach unterlaufen wird. Gegen 20 nach 9 mehr dazu. Es war möglicherweise ein größerer Anschlag geplant am Flughafen Leipzig-Halle. Dort ist am Mittwoch eine Drohne entdeckt und unschädlich gemacht worden, die mit Sprengstoff bestückt war. Und zwar in der Nähe ukrainischer Flugzeuge, die dort abgestellt sind. Ein Flughafenmitarbeiter hat hier wohl nicht ahnt, was er da aus der Luft holt, Schlimmeres verhindert. Der Bundesinnenminister nennt das Ganze eine neue Gefahrenqualität und ein hybrides Anschlagsszenario. Und darüber habe ich heute Morgen mit Professor Dr. Clemens Fischer gesprochen. Er ist Experte für Außenpolitik, lehrt an der Universität Köln. Herr Fischer, wir haben die durchgetrennten Kabel in der Ost- und Nordsee. Wir haben Drohnensichtungen über kritische Infrastruktur hier in Deutschland. Aber das hier, das hat ja nochmal eine andere Qualität. Eine Drohne mit Sprengstoff, ein möglicher Anschlag auf den Flughafen in Leipzig-Halle. Wann ist eigentlich die rote Linie überschritten, wo man sagt, jetzt muss man mehr machen als nur ermitteln und warnen?
17: Gut, ermitteln muss man in diesem Fall natürlich ganz konkret auf die Frage hin, war wirklich geplant, Menschenleben in Gefahr zu bringen. Und das ist definitiv, wenn eine Drohne auf einem Tarmac am Flughafen nicht nur gesichtet wird, sondern auch vorhanden ist und dann noch mit Sprengstoff geladen ist, das ist eine völlig neue Dimension, denn das hätte zum Teil auch zum Inferno führen können. Man darf nicht vergessen, die Flugzeuge haben Kerosin geladen. Das heißt, wenn es hier richtig rumst, dann passiert das ganz andere, was wir bisher nicht kannten. Ihr Beispiel mit einem Unterwasserkabel, dann kann man vielleicht mal nicht telefonieren oder vielleicht mal nicht surfen im Internet. Mhm. Aber wenn es am Flughafen so zugeht, andere Dimension.
0: Ja, ist das ein Fall für die NATO, sich ernsthaft zu überlegen, ob sie jetzt reagiert, wie sie reagiert, ob sie so eine Art Warnung vielleicht aussprechen müsste?
17: Jein. Auf der einen Seite ist es definitiv kein Bündnisfall für die NATO, denn dazu benötigt man etwas mehr. Vor allem, man muss auch den Beweis haben, den schlüssigen Beweis, dass es eine staatliche Intervention gewesen ist, zum Beispiel, also wie einige Politiker sagen, hier steckt Russland dahinter. Das sind Mutmaßungen. Erst wenn das konkret beweisbar ist, dann wäre es ein Bündnisfall. Was aber auf jeden Fall richtig ist, ist die Konsultation auszulösen, dieses Artikel 4-Verfahren, wo sich eben die NATO-Staaten treffen, beraten, wie man gegen derartige hybride Angriffe sich gemeinsam wappnen kann.
0: Sie sagen, für den Bündnisfall braucht man mehr, aber wir stellen uns mal vor, diese Drohne wäre explodiert, hätte, Sie haben es ja eben selber gesagt, vielleicht Flugzeuge mit Kerosin beladen, zerstört. Die Macht der Bilder wäre eine ganz andere. Das würde nichts an Ihrer Einschätzung ändern?
17: Nein, denn Artikel 51 der UNO-Charta gibt hier eine sogenannte Erheblichkeitsschwelle. Das wäre noch vermutlich gerade im Bereich einer ganz, ganz großen Sabotage, aber es ist kein nachhaltiger Angriff auf einen Staat. Und auch wenn es das Problem sind, aber wie Sie sagen, die Bilder. Und wie dann Staaten reagieren, wenn derartige Bilder herumgereicht werden und im Fernsehen, auch im Radio besprochen werden, das ist dann genau der Punkt, wo die Politik entscheiden muss, ob man bereits den Bündnisfall auslöst. Und das würde aber bedeuten, wenn es Russland nachweislich gewesen wäre, dass die NATO ab diesem Zeitpunkt mit Russland im Kriegszustand ist. Und ob das wirklich diese Drohne ausgelöst hätte und auslösen könnte, ist schon noch etwas fraglich. Aber auch das ist eine politische Entscheidung, die technisch, expertentechnisch kann man alles schönreden, hinunterreden. Aber jetzt ist mal der wichtigste Punkt, dass man die Gefahrenquelle selber bekämpft. Das heißt, dass man diesen schwarzen Fleck auf dem Radar im bodennahen Bereich endlich behebt, dass so etwas nicht mehr passieren kann.
0: Welche Möglichkeiten hat man denn, diese hybriden Anschlagsszenarien, wie der Bundesinnenminister sie nennt, zu vermeiden?
17: Gut, es gibt offensichtlich genug Techniken bei anderen Flughäfen in anderen Staaten, die eingesetzt werden, um gerade im Niedrigflugbereich das Derartiges zu erkennen. Denn diese Drohnen kommen ja nicht von außen hereingeflogen nach Deutschland, zum Beispiel polnischen Luftraum. Das heißt, diese berüchtigte und berühmte Drohnenwall, den man aufbauen will, hätte hier auch nichts gebracht. Diese Drohnen werden vor Ort zusammengebaut, vor Ort an den Flughafen gebracht. Das heißt, hier ist die Täter-Tatort-Distanz um einiges geringer. Und das ist genau das Niederschwellige, Schwierige hier abzuwehren, dass man eben nicht die ganz großen Systeme hat, die man im Großbereich schon definitiv, das sieht man auch bei Drohnenabfangbereichen, im polnischen Luftraum zur Verfügung hat.
6: Also kann man nichts machen?
17: Man kann, man muss nur noch mehr beobachten. Und das Eigenartige ist, dass eine völlig analoge Vorgehensweise eben der Flughafenmitarbeiter, der Kontrollgänge macht, dass das offensichtlich mehr gebracht hat, als sich rein auf Elektronik zu verlassen, vor allem, wenn sie nicht flächendeckend vorhanden sind. Und es ist auch die Aufklärung, dass man eben darauf hinweist, dass eben der Staat nicht für alles eine Antwort hat. Und auch das muss man, glaube ich, sagen, es ist gerade jetzt bei Flughäfen, man darf keine Panik aufkommen lassen, denn es wird immer irgendeine Möglichkeit geben, ein System, nennen wir es, auszutricksen, und dennoch müssen wir weiterleben.
6: Professor Dr. Clemens Fischer, Experte für Außenpolitik von der Universität Köln, zu dem Vorfall mit einer mit Sprengstoff bestückten Drohne am Flughafen Leipzig-Halle.

0: Das Morgenecho hier von WDR 5. Schönen guten Morgen. 9.15 Uhr ist es mittlerweile. Bonn is a place to be im Moment, wenn es um Verkehrsprobleme geht. Da können die Bonner und Bonnerinnen natürlich super drauf verzichten. Aber die gesperrte Nordbrücke, die vorübergehende Stilllegung von Stadtbahnen und wie wir seit heute Morgen wissen, sind die Schäden an diesen Stadtbahnen ja viel heftiger als erst angenommen. Ja, da muss man sagen, die Bonner und Bonnerinnen haben es echt nicht leicht. Gestern war der neue Bundesverkehrsminister Steffen Bilger in der Stadt und hat ein anderes Verkehrsproblem oder Infrastrukturproblem mit Experten und Betroffenen besprochen. Das geht über Bonn weit hinaus, nämlich es ging um das Niedrigwasser aufgrund des mangelnden Regens. Und das betrifft in NRW ja viele Standorte entlang des Rheins. Die Güterschiffe fahren nur noch mit reduzierter Ladung und in einer engen Fahrrinne. Maike Kreber aus dem Landesstudio Bonn über das, was da gestern besprochen wurde.
1: Man hat den Anwesenden beim Spitzengespräch deutlich angesehen, wie ernst sie die Lage nehmen. Denn die wirtschaftlichen Schäden durch das Niedrigwasser sind schon jetzt deutlich zu spüren. Schiffe können weniger laden, Transporte verzögern sich und Lieferketten geraten in Stocken. Bundesverkehrsminister Steffen Bilger hat daher ganz klar angekündigt, jetzt zu handeln.
2: Klar ist, wir können das Wetter nicht beeinflussen, aber wir können dafür sorgen, dass unsere Wirtschaft besser durch diese schwierigen Wochen kommt. Deshalb werden wir jetzt dort nachsteuern, wo es notwendig ist.
1: Daher hat Steffen Bilger ganz konkrete Maßnahmen vorgestellt.
2: Erstens, es geht um langfristige Maßnahmen, also Ausbau unserer Wasserstraßen, um besser mit Niedrigwassersituationen jetzt umgehen zu können. Zweitens, mittelfristige Maßnahmen, wie beispielsweise der Umbau von Schiffen, sodass diese besser mit Niedrigwassersituationen umgehen. Und drittens, kurzfristige Maßnahmen, wie die Aussetzung des Sonn- und Feiertags, Fahrverbots für Lkw.
1: Zu den kurzfristigen Maßnahmen zählt zum Beispiel auch, dass Güterverkehr einfacher vom Schiff auf die Bahnschienen umsteigen soll. Oder dass beispielsweise die Autobahn GmbH vermeidbare Baustellen möglichst verschieben soll, um den Ausweichverkehr zu entlasten. Vor Ort waren auch einige Vertreter von Industrie, Häfen und Schifffahrt. Unter anderem Jens Schwan vom Bundesverband der deutschen Binnenschifffahrt. Er erklärt, dass es auch wichtig ist, die langfristigen Maßnahmen schnell an den Start zu bringen.
3: Wir müssen auf diese Situation reagieren, auch mit infrastrukturellen Maßnahmen. Und deswegen war es heute Konsens, dass wir insbesondere bei den Maßnahmen am Niederrhein und am Mittelrhein deutlich schneller werden müssen. Da müssen die Fahrrinnen vertieft werden.
1: Außerdem machte Jens Schwan deutlich, wie ernst die aktuelle Lage ist.
3: Dieses Niedrigwasser trifft uns mit ziemlicher Wucht seit Anfang Juni. Die Auswirkungen sind jetzt nach 2 Monaten schon gravierender, als sie es 2018 gewesen sind. Also die Vokabel Jahrhundert Niedrigwasser darf man 2018 nicht mehr verwenden. Ich glaube, das Jahrhundert Niedrigwasser wird tatsächlich 2026 sein, wenn wir uns die Entwicklung der Pegelstände anschauen.
1: Spannend aber, zwar sei die Lage jetzt extremer als beim letzten großen Niedrigwasser 2018, allerdings könne man jetzt deutlich besser mit der Situation umgehen. Seit 2018 wurden nämlich viele Maßnahmen beschlossen, die schon jetzt ihre Wirkung zeigen. Der Verkehrsminister hat außerdem angekündigt, dass es nicht bei einem Treffen bleiben soll. Er will sich regelmäßig mit Vertretern aus der Branche treffen, um die Maßnahmen anzupassen.
0: Aber gestern war es sozusagen der erste Aufschlag des neuen Bundesverkehrsministers in Bonn. Sondertreffen zum Niedrigwasser im Rhein. Maike Kreber hat berichtet für uns hier im WDR 5 Morgenecho. Angesichts der hohen Benzin- und Dieselpreise hat die Bundesregierung ja vor 4 Monaten folgende Regel für Tankstellen beschlossen. Die Preise dürfen nur einmal täglich erhöht werden. Und eine bundesweite Datenanalyse des SWR zeigt, es werden tausende mutmaßliche Verstöße gegen die 12 Uhr Spritpreisregel registriert. Das kann mit Strafen geahndet werden. Das Bundeskartellamt erfasst die Preisänderungen automatisiert und meldet dann mögliche Verstöße an die zuständigen Behörden der Länder. Die SWR-Anfrage zeigt aber auch, die meisten Länder haben bisher gar keine Ermittlungen aufgenommen. Auch NRW nicht. Einige wenige verschicken zumindest erste Anhörungsschreiben an Tankstellenbetreiber. Manche Tankstellen haben die Verstöße damit erklärt, dass es Technikprobleme gab. Andere sagen, ja, die Konkurrenz macht das ja auch. Sebastian Rohloff ist wirtschaftspolitischer Sprecher der SPD-Bundestagsfraktion. Mit ihm habe ich heute Morgen gesprochen und ihn gefragt, Herr Rohloff, warum kann eine Auflage der Bundesregierung zu den Spritpreisen Ihrer Meinung nach so einfach ignoriert werden?
4: weil die Länder, wie Sie ja richtig gesagt haben in der Anmoderation, nicht richtig kooperieren, wenn ich es mal so deutlich sagen darf. Da sind unterschiedliche Behörden zuständig und es wird mit unterschiedlicher Priorität verfolgt. Und das finde ich sehr ärgerlich, gerade weil die Regierungskoalition sich ja im Bereich Ostern ja nur auf relativ wenige Maßnahmen zur Regulierung der Spritpreise geeinigt hat, hätte ich schon gehofft, dass die dann wenigstens umgesetzt werden. Und ich stand aber auch mehrmals im Bundeswirtschaftsministerium und im Bundeskartellamt auf der Matte, ob man das seitens des Bundes beschleunigen kann. Die Rechtslage ist aber eindeutig, dass die Länder das machen müssen und da muss jetzt mehr passieren.
0: War das denn von Anfang an so eine Art zahnloser Tiger, den man da geschaffen hat?
4: Nein, allerdings war es nie so, dass man die Hoffnung hatte, dass die 12-Uhr-Regel wirklich zu sinkenden Spritpreisen oder zu einem langsameren Anstieg führte. Das ist in der Kommunikation teilweise anders diskutiert worden. Es ging darum, dass es eine gewisse Planungssicherheit gibt. Und wenn man sich in seiner Stadt die Tankstelle X raussucht, bei der man heute tanken will, die den Preis nicht schon wieder zweimal verändert und hat, und zwar nach oben, bis man hingefahren ist. Das soll es klären, nicht mehr und nicht weniger. Es ist aber bei weitem nicht das einzige Ärgerliche, was mit Blick auf die Spritpreise passiert. Und dementsprechend ist das ein Thema, was mehr Aufmerksamkeit in der öffentlichen Debatte braucht, wieder.
0: Mhm. Da haben Sie jetzt ein Stichwort gegeben, was ich natürlich nicht ignorieren kann. Was ist denn noch ärgerlich, Herr Roloff?
4: Wir haben das Wettbewerbsrecht geschärft als Regierungskoalition. Jetzt müssen die Mineralölkonzerne nachweisen, dass sie ordentlich bei der Preisgestaltung vorgegangen sind und eben keine Übergewinne erzielen und sich nicht abgesprochen haben. Die müssen das beweisen. Vorher musste das Amt machen. Das Amt hat jetzt angefordert, schon vor Wochen, dass sie die entsprechenden Unterlagen und Daten offenlegen. Und das passiert nur teilweise. Und zwei Mineralölkonzerne klagen da sogar gegen. Mhm. Da frage ich mich schon, wenn man tatsächlich auch wenn das eine Binse ist, nichts zu verbergen hat und sagt, bei uns ist alles in Ordnung, wir machen das ordentlich, warum klagt man dann gegen eine Offenlegung? Und da denke ich mir, das ist deren gutes Recht, ja, aber ich frage mich schon, was da los ist und finde, das kann so nicht sein.
0: Ja, vielleicht kann man sagen, die Mineralölkonzerne sind einfach sehr mächtig und fürchten sich nicht vor politischen Entscheidungen, auch schon gar nicht vor Konsequenzen, weil sie vielleicht die Erfahrung gemacht haben, es passiert nicht viel.
4: Ja, also es ist schon was passiert, aber das Problem ist, Wettbewerbsrecht macht es immer erst im Nachhinein. Das hilft uns jetzt an der Zapfsäule nichts, wenn dann in 3 Monaten festgestellt wird, dass es da vielleicht einen Verstoß gab, was ich nicht weiß. Ja, aber falls das so wäre, und dann sind die mit ihren Übergewinnen natürlich noch gut davon gekommen. Deswegen ist die SPD ja zum Beispiel für eine Regulierung des Spritpreises. Die sollen schon Gewinne machen und ordentliche Preise verlangen, aber keine exponentiell hohen. Die sollen das darlegen und was zu darüber hinaus reinläuft sozusagen als Krisengewinn, finde ich, muss abgeschöpft und der Gemeinschaft zurückgegeben werden. Das ist leider in der Koalition aktuell nicht einigungsfähig.
0: Der wirtschaftspolitische Sprecher der SPD-Bundestagsfraktion, Sebastian Roloff, und seine Sicht auf das Unterlaufen der Tankstellen-12-Uhr-Regel durch viele Tankstellen. Das hat eine SWR-Analyse gezeigt. 9.23 Uhr ist es. 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Es ist ein wenig schwierig, den Überblick zu behalten, was genau eigentlich im Moment in der Straße von Hormus passiert. Eine so wichtige Handelsroute auch für Gas- und Öllieferungen hier nach Europa. Aber dafür haben wir ja unsere Korrespondenten, die wissen, die sind vor Ort, die gucken sich das genau an und die wissen, was da los ist. Jetzt hat es eine Meldung gegeben, dass der Iran mit Oman eine Vereinbarung über die Durchfahrt durch die Straße von Hormus getroffen hat. Oman und Iran liegen sich gegenüber an dieser Straße. Und wir haben unsere Korrespondentin für den Iran, Isabel Gotovac, gefragt, wie realistisch ist es denn, dass bald wieder Schiffe durch die Meerenge fahren?
5: Es gibt vorsichtige Anzeichen, dass sich hier was tun könnte, aber eine normale Durchfahrt wie vor Beginn des Krieges wird das sicherlich nicht sein. Ein Szenario könnte sein, dass in den kommenden Tagen oder Wochen wieder ein zumindest begrenzter, kontrollierter Schiffsverkehr aufgenommen wird. Allerdings könnte die Öffnung der Straße von Hormus an bestimmte Bedingungen geknüpft sein. So könnte Iran beispielsweise fordern, US-Sanktionen zu lockern oder die Seeblockade durch die USA aufzuheben. Bis zu einer Vereinbarung zwischen Iran und Oman bleibt die Sicherheitslage in der Meerenge aber angespannt. Auch in den vergangenen Tagen haben wir dort immer wieder Angriffe von Schiffen gesehen. Ob sich die Lage in der Straße von Hormus jemals wieder normalisieren wird, bleibt also fraglich. Denn Iran hat mit dieser wichtigen Schiffsroute einen wichtigen Trumpf in der Hand. Mit der Kontrolle über diese strategische Passage würde das Regime gestärkt. Irans Außenamtssprecher Baghaei hat schon angekündigt, selbst mit einer Vereinbarung gäbe es keine sichere Schifffahrt durch die Meerenge. Die Sicherheitslage hänge unter anderem auch davon ab, dass die USA ihre Blockade iranischer Häfen aufheben.
0: Ja, also dieser Konflikt ist wirklich schwer zu befrieden. Und der Krieg gegen den Iran, der war in der US-amerikanischen Bevölkerung von Anfang an umstritten und auch unbeliebt. Auch in der Armee selbst gibt es Soldaten und Soldatinnen, die mit diesem Krieg ein Problem haben. Es wurden vermehrt Anträge gestellt, um die Armee wieder zu verlassen, beziehungsweise Anträge auf Kriegsdienstverweigerung. Offizielle Zahlen gibt es nicht, aber es gibt Anhaltspunkte. USA-Korrespondent Carsten Kühntop mit einem konkreten Fall, nämlich dem von Taylor Hyland.
6: Taylor Hyland, Mitte 30, traf die Entscheidung zum Ausstieg aus den Streitkräften im Frühjahr, als die USA und Israel den Krieg gegen den Iran gestartet hatten. Um Hyland zu schützen, ist nur die deutsche Übersetzung zu hören.
7: Im Februar oder März, gleich am Beginn dieses Krieges, beschloss ich, mir den Prozess der Kriegsdienstverweigerung genau anzusehen und zu schauen, ob meine Überzeugungen deckungsgleich sind mit den Gründen für solch eine Verweigerung. Vor allem vor dem Hintergrund, dass gleich zu Kriegsbeginn Zivilisten getötet worden waren.
6: Hyland, nicht sein richtiger Name, meint den Angriff auf eine Mädchenschule im Iran am ersten Kriegstag mit mehr als 150 Toten, die meisten von ihnen Kinder. Hyland ist Arzt.
7: Zuerst war ich irgendwie fassungslos. Die Todesfälle, vor allem die der Kinder, trafen mich emotional sehr stark. Zum einen wegen einiger Dinge, die ich als Arzt erlebt habe, zum anderen wegen Ereignissen in meinem Privatleben.
6: Der Soldat ist in Texas stationiert. Die Armee hat sein Studium bezahlt. Im Gegenzug dient er beim Militär. Seit mehr als 10 Jahren ist er dabei. Dort, wo Hyland als Jugendlicher aufwuchs, galt der Militärdienst als der Gipfel des Patriotismus, erzählt er. Ob der Pfarrer in der Kirche, der Anführer

0: a part of an organization that does that kind of thing.
1: Allein im März, dem ersten Kriegsmonat, übernahm Galvins Organisation mehr als 80 neue Fälle zur weiteren Beratung, also Soldaten, die verweigern wollen. Das sind fast doppelt so viele wie sonst im ganzen Jahr. Kritiker sagen, es hat den Kampfgeist der Truppe beschädigt, dass die Trump-Regierung rechtlich fragwürdige Einsätze anordnete, wie die Stationierung der Nationalgarde in amerikanischen Städten, die Luftschläge gegen angebliche Drogenschmuggler in der Karibik, den Angriffskrieg gegen den Iran. Diesen Konflikt sehen viele seiner Kameraden skeptisch, berichtet Taylor Hyland.
2: Sie sind nicht ganz überzeugt davon, warum das passiert. Das macht es ihnen schwer, all das andere zu rechtfertigen, was mit den Handlungen in einem Konflikt zusammenhängt.
1: Eigentlich hätte Hyland nur noch ein Jahr bei den Streitkräften gehabt. Weil er vorzeitig raus will, wird er die Kosten für sein Studium zurückzahlen müssen. Als Arzt kein Problem, sagt er, da sei er privilegiert. Er empfiehlt anderen Soldaten, die Zweifel an ihrer Arbeit bekommen, sich beraten zu lassen. Schließlich seien sie nicht allein und nicht die Einzigen.
3: Carsten Kühntorp über die Kritik in der US-Armee von Soldaten und Soldatinnen am Irakkrieg. 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
3: Und gut informiert sein, in den Tag gehen. Dafür steht das Morgenecho von WDR 5, 9.33 Uhr ist es. Seit Russland die Ukraine angegriffen hat, im Februar 2022, sind Hilfsorganisationen am Start, um Güter in die Kriegsgebiete zu transportieren. Das

0: zum Beispiel Stromgeneratoren, Wassercontainer, aber auch Rettungswagen und Krankenhausbetten, was die Zivilbevölkerung eben braucht. Das Blau-Gelbe Kreuz zählt zu den bekanntesten privaten Hilfsorganisationen für die Ukraine in Deutschland. Gestern ist der 1000. Hilfskonvoi des Vereins gestartet mit 4 Krankenwagen und 2 Evakuierungsfahrzeugen. Und ich habe mit Tom Neukirchen, Fundraising-Experte, Beirat im Deutschen Fundraising-Verband, gesprochen und ihn gefragt: Herr Neukirchen, der Krieg geht jetzt seit über 4 Jahren und der stellvertretende Vorsitzende des Blau-Gelben Kreuzes, Frank Bender, hat gesagt, wir dürfen nicht abstumpfen, wenn es um diesen Krieg geht. Wie hält man in so einer Situation die Spendenbereitschaft hoch?
1: Ja, das ist eine schwierige Frage, aber möglicherweise gibt es eine erste einfache Antwort und die lautet: Die wenigsten Menschen wachen morgens um 7 in Köln auf und wollen spenden, sondern sie brauchen einen Impuls, eine Ansprache über Medien, redaktionelle oder soziale Medien, über eine Werbung, damit sie überhaupt auf die Idee kommen zu spenden. Und das wissen wir alle, wenn es nicht mehr ganz neu ist, ist es umso schwieriger, durchzukommen.
0: Das, was wir beide hier machen, ist so ein Impuls, aber reicht das oder müssen diese Impulse auch noch in eine bestimmte Richtung gehen?
1: Ja, also bevor wir vielleicht zu den Motiven kommen, wieso Leute spenden, ist es ganz interessant, sich klarzumachen, das Spenden selber muss auch ganz, ganz einfach sein. 3 Klicks, eine SMS, ein Anruf, eine Unterschrift. Wenn das nicht einfach ist, dann ist die Rettung der Welt oder die Verbesserung der Welt ganz häufig unterblieben, weil es den Menschen zu mühsam ist. Und das Zweite ist, es muss auch klar sein, welche Wirkung meine Spende erzielt. Und da spricht das Fundraising häufig von einer Shoppingliste. Und das ist ja ganz wunderbar mit diesen Transporten in die Ukraine. Da weiß ich genau, 30 Euro kostet ein Verbandskasten. Ich finde jetzt 50 Euro, kann man das und das finanzieren. Das ist wichtig, weil die Leute auch sehen wollen, welche Wirkung ihre Spende hat.
0: Was ist denn anders, als wenn es zum Beispiel um den Sudan geht?
1: Ich glaube, Spenden hat auch immer etwas zu tun mit Nähe. Und die Nähe in Europa ist deutlich höher. Die Nähe ist da zu den Menschen, die uns auch kulturell viel näher stehen. Und diese Nähe erzeugt noch eher Empathie und Mitgefühl und die Bereitschaft, etwas selber zu tun, weil man das Gefühl hat, das könnte auch ich sein, der da in Not ist. Mhm. Und wenn es dieses Gefühl gibt, dann ist eigentlich eine gute Voraussetzung geschaffen, um Spenden zu aktivieren.
0: Also jetzt haben wir schon ein paar Gründe genannt. Dieses Gezielte ist wichtig, dass man so gut nachvollziehen kann, die Nähe. Die meisten von uns bekommen wahrscheinlich ab und an Briefe von Hilfsorganisationen, oft mit Bildern von Kindern in Not. Triggert sowas zum Spenden oder hat das mittlerweile fast einen gegenteiligen Effekt?
1: Also gegenteilig mit Sicherheit nicht. Es kommt natürlich auf die Zielgruppe an, aber was wir aus der Forschung wissen, ist, dass die meisten Spenden emotional getriggert werden. Und dann findet man erst eine emotionale Begründung. Das heißt, wenn ich spenden möchte, dann sagt mir mein Bauch, ich möchte das tun. Und da helfen Gefühle und da helfen einzelne Schicksale. Und das zeigt auch die Forschung, wenn ich von 1000 Leuten in Not spreche oder von 10 oder 100, dann ist die Bereitschaft zu helfen viel geringer, als wenn ich an einem Beispiel klar mache, wie groß die Not ist, weil ich mich mit einem Menschen identifizieren kann, aber nicht mit 1000. Das heißt, die Kunst, Spenden zu motivieren, liegt auch immer darin, Schicksale aufzuzeigen, prototypisch für den Konflikt in der Ukraine. Menschen, die ihre Familie verloren haben, aus der Heimat vertrieben worden sind, allein sind und in Not sind. Diese Geschichten muss ich erzählen, um emotional sozusagen eine gute Ansprache zu erzeugen. Danach kommt dann die rationale Begründung, die muss ich auch liefern, aber ich werde abgeblockt, wenn ich am Anfang keine Emotionen erzeuge.
0: Wie hoch ist die Spendenbereitschaft insgesamt in Deutschland?
1: Da gibt es keine offizielle Statistik, aber die Forschung vom Deutschen Fundraising-Verband zeigt, nur jeder zweite, manche Quellen sagen, jeder dritte Deutsche spendet überhaupt. Das heißt, viele Leute spenden per se nicht. Aber die, die es tun, spenden häufig für viele und mehrere Organisationen. Und das mag jetzt vielleicht auch bei der Perpetuierung des Konflikts in der Ukraine ein Problem sein. Das nutzt sich ein bisschen ab. Sie wollen ein bisschen Abwechslung und engagieren sich auch für andere Zwecke. Ganz schwierig ist es, glaube ich, die Nichtspender zu überzeugen, zu spenden, denn die sind häufig auch, das zeigt die Forschung, es korreliert mit Nichtwählern, eher sozusagen desinteressiert und per se ablehnend und glauben nicht an Wirkung oder an Ähnliches von Spenden oder dass sie dazu auserkoren sind, auch zu spenden.
0: Mhm. Wissen Sie zufällig, ob das ein Merkmal ist unserer Gesellschaft, der deutschen Gesellschaft? Also, dass wir ja schon recht geteilt offenbar sind in Menschen, die empathisch spenden und Menschen, die das ablehnen?
1: Nein, ich glaube, das ist kein typisches Merkmal der deutschen Gesellschaft, sondern das gibt es in vielen Gesellschaften. Aber sozusagen diese Spaltung der Gesellschaft, die wir auch politisch sehen, mit einer Erstarkung der radikalen Rechten, das korreliert ganz stark mit einem Ablehnen der Zivilgesellschaft und dem Glauben, ich muss nichts tun und ich bin nicht für andere zuständig.
0: Tom Neukirchen, Fundraising-Experte, Beirat im Deutschen Fundraising-Verband, zu der Frage, wie man die Spendenbereitschaft aufrechterhält, wenn zum Beispiel wie in der Ukraine ein Krieg über mehrere Jahre geht. 9.40 Uhr ist es jetzt. Der Sommer ist heiß und da ist ein Schwimmerchen in einem Gewässer eine gute Abkühlung, wenn man denn schwimmen kann und wenn man nicht leichtsinnig ist, zum Beispiel sehr erhitzt ins Wasser springt. In diesem Jahr sind bisher in Deutschland 261 Menschen ertrunken. Der Sommer ist noch nicht vorbei. Und NRW ist leider ganz weit vorne in der Statistik. Hier waren es 50 tödliche Badeunfälle. Das sagt eine Zwischenbilanz des DLRG. Und das Fatale, manchmal bekommt man es überhaupt nicht mit, wenn jemand in Not ist. WDR5-Reporterin Alex Becker hat Sebastian Behrendt von der DLRG gefragt, woran sieht man eigentlich, dass jemand droht zu ertrinken?
2: Ertrinken ist nicht so, wie man es aus dem Fernsehen kennt, sehr spektakulär, sondern in Wahrheit ist das Ertrinken sehr leise, unspektakulär und unauffällig.
3: Sebastian Behrendt von der DLRG in Remscheid kennt es. Immer wieder passiert es auch in den Gewässern, die er und seine Kollegen betreuen. Menschen, die ins Wasser und plötzlich untergehen. Aber warum passiert das immer wieder? Gefühlt konnten die Kinder früher besser schwimmen, sagt die Wuppertalerin Silke Rabe.
4: Ich bin an der Bibertalsperre groß geworden auf einem Campingplatz mit meinen Eltern. Meine Mutter konnte nicht schwimmen und mein Vater, der hat mich tatsächlich am Rücken gepackt und dann in die Biber rein und mit mir geschwommen, bis ich es konnte.
3: Tatsächlich, noch in den 1980er Jahren konnten 90% der 6- bis 10-Jährigen schwimmen. Jetzt sind es schon 10 Prozentpunkte weniger. Also jeder Fünfte kann es nicht. Ein Problem, gegen das Georg Richard Röder aus Solingen täglich den Kampf aufnimmt. Er leitet die Schwimmbäder in der Stadt. Die Ausstattungen müssen einfach stimmen.
5: Meine Erfahrung und unsere Erfahrung ist, dass man, wenn man so früh wie möglich mit dem Schwimmen anfängt, eigentlich auch gute Erfolge hat. Und dass Kinder das dann sehr schnell lernen, die Motorik dafür entwickeln und das Element dann gut beherrschen und gut schwimmen können, auch schnell sicher schwimmen können. Das bedarf natürlich auch genügend Bäder, genug Trainingspersonal, genug Fachkräfte in den Bädern, die dafür ausgebildet sind.
3: Aber nicht nur das muss sein, meinen viele Menschen. In Wuppertal sieht man noch andere Probleme.
6: Dass wir zu wenig Elternbereitschaft haben, den Aufwand zu betreiben, ihren Kindern Schwimmen beizubringen. Und die Schule kann das dann unterm Strich gesehen nicht leisten.
7: Es gibt keinen Schwimmunterricht und es gibt keine Badeanstalten. Die werden ja alle geschlossen. Und ich vermute mal, dass es daran liegt. Und ich glaube, die Eltern achten nicht unbedingt auf ihre Kinder, weil Handy wichtiger ist.
6: Und dann kommt natürlich noch ein anderer Faktor dazu, dass viele Leute sich selbst total überschätzen beim Schwimmen. Dann alkoholisiert schwimmen gehen und das sorgt natürlich dann dafür, dass wir steigende Zahlen haben.
3: Sebastian Behrendt von der DLRG in Remscheid macht noch einen wichtigen Faktor aus, vor allem in freien Gewässern. Die Temperaturunterschiede.
2: Dass es im Uferbereich natürlich wärmer ist als irgendwo in der Mitte der Wuppertalsperre, was dann auch zu Kreislaufproblemen führen kann, zu Krämpfen führen kann.
3: Die DLRG hat die aktuelle Statistik erstellt. Eine traurige, findet Rettungsschwimmer Behrendt. Er liebt seinen Job aber.
2: Man weiß natürlich bei der Alarmierung eigentlich schon, worauf man sich einlässt. Das ist natürlich bei der Wasserrettung leider mit den Vorlaufzeiten, bis wir hier unten sind, das Boot im Wasser haben. Wenn die lange Zeit jemand unter Wasser ist, weiß man eigentlich schon, wie es ausgeht.
3: Woran liegt es denn nur, dass immer noch so viel schief geht? Und was könnte die Lösung sein? Strafen vielleicht oder noch mehr Informationen?
4: Nachrichten in allen Sendern und alle Leute haben Handy. Also die Information finde ich ausreichend.
7: Eigentlich schon. Auch, dass man nicht in rein gehen soll und sie gehen trotzdem innen rein.
8: Ja, ich glaube, Strafen bringt jetzt auch nicht das meiste. Ne? Sag mal, die Leute, die Bock haben, ins Wasser zu gehen, die gehen dann trotzdem ins Wasser, auch wenn da eine Strafe draufsteht. Ne?
3: Georg Richard Röder, Bäderchef aus Solingen, geht noch weiter. Nicht nur Eigenverantwortung, sondern auch Verantwortung für die anderen Menschen müsste sein.
9: Oft ist es ja so, wenn die Leute dann in Freigewässern, in Seen, Flüssen schwimmen, wo keine Wasseraufsicht ist, ja, dann ist man natürlich so ein bisschen auf sich allein gestellt, beziehungsweise auf die Mitmenschen, dass die Situation auch erkennen, wenn jemand in Not ist und dann auch entsprechend helfen können.
3: Die Lösung für den ehemaligen Schwimmmeister? Jeder müsse sich selbst drum kümmern, gut schwimmen zu lernen. Auch noch als Erwachsener.
0: Ja, also man muss auf sich aufpassen, aber man muss auch ein bisschen auf die anderen aufpassen, die mit einem ins Wasser springen oder in einem See oder in einen Fluss sogar, was ja auch wirklich gefährlich ist wegen der Strömung und auch wegen dem Niedrigwasser im Moment übrigens. WDR5-Reporterin Alex Becker war das. Und bei mir im Studio ist schon Caroline Kurz. Caroline, schönen guten Morgen.
10: Guten Morgen.
0: Du machst gleich Neugier genügt und hast was für uns?
10: Unter anderem haben wir zwei Perspektiven auf die Hitze. Die eine ist konstruktiv und also die andere natürlich auch, aber anders. Also das Konstruktive ist die Frage, wie kann man bei großer Hitze Ausflüge machen und das auch noch erfrischend und gut finden. Also wir müssen gar nicht im Keller sitzen bleiben. Und das andere ist das Tagesgespräch um kurz nach 12. Da geht es um die Hitzetoten und um die Frage, wie unsere Städte sich verändern müssen, damit wir in Zukunft nicht mehr so viele haben, die mit und unter der Hitze sterben.
0: Da haben unsere Hörer bestimmt, Hörer und Hörerinnen, sehr viel zu sagen. Und ich glaube, du würdest dich freuen, wenn sie auch reger anrufen würden.
10: Sehr.
0: Das können sie auch jetzt schon machen. Über die WDR-App können sie schon eine Nachricht schreiben fürs Tagesgespräch dann nach 12. Caroline Kurz ist den ganzen Morgen für Sie da. Wunderbar. Und ich jetzt aber nicht mehr, weil ich mache jetzt hier Schluss im Morgenecho. Vielen Dank fürs Zuhören. Tschüss, mein Name ist Andrea Oster.
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12: Otto der Erste, später der Große genannt. Mit ihm lassen viele Historiker die Geschichte Deutschlands beginnen. Stimmt das denn so? Vieles, was wir von Otto wissen, ist zumindest fragwürdig. Ich bin Marco Rösseler und habe selbst schon einmal auf dem Thron gesessen, den Otto der Große als König bestiegen hat. Das könnt ihr glauben oder auch nicht.
13: 7. August 936. Otto der Erste wird in Aachen zum König gekrönt.
12: Was ist wahr?
14: Also es gibt ja einmal die Möglichkeit, nur zu lügen.
12: Was ist gelogen?
14: Oder die andere Möglichkeit, die Tatsachen sich so zurechtzulegen, dass sie passen, dass sie in ein Geschichtsbild passen.
12: Matthias Becher rätselt manchmal auch, was wahr und was falsch ist.
14: Ich bin Professor für mittelalterliche Geschichte an der Universität Bonn.
12: Er hat sich viele Jahre mit Otto dem Großen beschäftigt, auch eine Biografie über ihn verfasst. Und trotzdem wird auch er aus manchen Dingen einfach nicht schlau. Zum Beispiel aus diesem Mönch namens Widukind von Corvey. Zu vielen Ereignissen aus der Geschichte Ottos ist er die einzige Quelle.
14: Genau, Widukind ist aber auch ein Buch mit 7 Siegeln. Er schreibt sehr, sehr ausführlich über viele Dinge, aber er lässt eben auch vieles weg und lässt vieles unerklärt.
12: Zu Ottos Königskrönung am 7. August des Jahres 936, also heute vor 1090 Jahren, liefert Widukind den ausführlichsten Bericht. Aber dieser Bericht ist voller Rätsel.
15: Nachdem König Heinrich gestorben war,
12: Ottos Vater,
15: wählte sich das gesamte Volk der Franken und Sachsen seinen Sohn Otto als Herrscher aus.
12: Das gesamte Volk der Franken und Sachsen?
15: Omnes populus Francorum atque Saxonum.
12: Viele Historiker werden später behaupten, Otto sei zum König der Deutschen gekrönt worden. Deutschland oder einen deutschen König gibt es zu Ottos Zeit aber noch nicht. Otto ist zunächst nämlich ein Sachse. Wobei Sachsen nicht da liegt, wo wir es heute verorten.
14: Das ist nicht das heutige Bundesland Sachsen, sondern es ist eher das Bundesland Niedersachsen mit Bremen, Hamburg und großen Teilen Nordrhein-Westfalens.
12: Grob gesagt leben die Sachsen zwischen Rhein und Elbe. Ihr Name leitet sich ab von ihrer Lieblingswaffe.
15: Messer heißen in unserer Sprache Sachs,
12: schreibt besagter Mönch, Widukind von Corvey. Und der ist besonders stolz darauf, ein Sachse zu sein. Sein Kloster Corvey liegt an der Weser. Heute läge es im Kreis Höxter, also in Nordrhein-Westfalen. Widukind schreibt eine
15: Res Gestae Saxonicae,
12: eine Geschichte der Sachsen. Die erzählt vom unaufhörlichen Aufstieg dieses Volkes bis hinauf zu Otto, dem Großen, dem
15: Totius Orbit Caput, Haupt der ganzen Welt.
12: Die Sachsen sind seit dem 9. Jahrhundert ein Teil des Ostfränkischen Reiches. Zu diesem Ostfränkischen Reich gehören neben den Sachsen auch noch die Franken, die Bayern und die Schwaben oder auch Alemannen.
14: Schwaben oder Alemannien, da schwankt die Terminologie.
12: Ottos Vater, Heinrich I., hatte es bereits geschafft, all diese Völker in einem sogenannten Ostfränkischen Reich zusammenzuschließen. Das Ostfränkische Reich wird gerne als Vorläufer Deutschlands gesehen. Nur empfindet sich dort niemand als Deutscher, sondern die Bewohner sind halt Franken, Sachsen, Bayern oder Schwaben.
14: Die große Leistung Heinrichs des Ersten,
12: also Ottos Vater,
14: war, dass er die süddeutschen Herzogtümer Bayern und Schwaben dazu gebracht hat, seine Königswürde anzuerkennen.
12: Es hätte auch ganz anders laufen können.
14: Bayern hätte sich genauso gut nach Italien orientieren können.
12: Während die Schwaben in Richtung Hochburgund die Fühler ausstrecken, das liegt in der heutigen Schweiz. Ottos Vater aber, Heinrich, gelingt es, die Führer all dieser Völker unter einen Hut zu bringen.
14: Er erreicht das auch dadurch, dass er ihnen weitreichende Autonomierechte gibt. Er bringt sie dazu, die Einheit des Reiches zu bewahren.
12: Und deshalb haben die Mächtigen dieser Stämme auch ein Wort mitzureden, wenn es darum geht, wer denn der nächste König der Ostfranken werden soll. Auch wenn Heinrich seinen ältesten Sohn, also Otto, zum Nachfolger bestimmt, allein kann er das nicht. Die Großen des Reiches müssen den König zusätzlich wählen.
15: Als Ort der allgemeinen Wahl nannte und bestimmte man die Pfalz Aachen,
12: schreibt Widukind. Aber warum ausgerechnet Aachen? Aachen liegt weder in Sachsen noch in Bayern, Schwaben oder Alemannien. Aachen liegt in Lothringen und Lothringen gehört erst seit kurzem zum Ostfränkischen Reich.
14: Das sogenannte Mittelreich, das von der Geografie viel, viel größer war als das heutige Lothringen, nämlich von der Rheinmündung bis zum Schweizer Jura reichte und zwischen dem Westfrankenreich und dem Ostfrankenreich umstritten war.
12: Natürlich, die Westfranken, die gibt es auch noch. Aus ihrem Reich wird später einmal das entstehen, was wir heute Frankreich nennen. Und zwischen West- und Ostfranken liegt halt Lothringen. In Lothringen liegen nicht nur Köln und Bonn, sondern auch Aachen. Aachen, Königsstadt, Hauptsitz des Reiches, erster Hof der Könige, singt der Chor. Denn in Aachen liegen die Gebeine Karls des Großen, Kaiser, Herrscher über ein riesiges Imperium. Karl hat 1,5 Jahrhunderte vor Otto noch West- und Ostfrankenreich samt Lothringen allein regiert. Erst danach zerfiel das Reich durch Erbteilung. Aachen aber war Karls Lieblingsresidenz. Auch zur Zeit Ottos ist es eine bedeutende Stadt. Was aber schreibt Widukind?
15: Jener Ort,
12: gemeint ist Aachen,
15: liegt in der Nähe von Jülich.
14: Das wirkt etwas komisch.
12: Jülich ist im Vergleich zu Aachen ein Kaff.
14: Widukind setzt hinzu, Jülich sei von Julius Caesar gegründet worden.
15: Julo, Acconditore Julio Caesare cognominato.
12: Was übrigens nicht stimmt.
14: Die Leser Widukinds werden das im 10. Jahrhundert auch nicht kritisch hinterfragt haben. Und werden es auch nicht kritisch hinterfragt haben können, weil ihnen das Wissen gar nicht zur Verfügung stand.
12: Aber derartige Kleinigkeiten zeigen schon, Widukind ist mit Vorsicht zu lesen. Dass Aachen bei Jülich liegt, dürfte daran liegen, dass Widukind einfach sagen will, schaut her, Der neue König Otto steht in der Tradition römischer Herrscher, denn auch wenn es nicht stimmt, der Name Jülich kommt ja von Julius Caesar.
14: Also über diese gedankliche Brücke stellt er eine Verbindung zu den römischen Cäsaren her.
12: Und deren Reich war noch viel, viel größer als das Karls des Großen. Wahrscheinlich hatte Otto mehrere Gründe, sich ausgerechnet in Aachen krönen zu lassen. Natürlich trat er damit auch in die Fußstapfen des großen Karl, sodass
14: das große Renommee dieses karolingischen Kaisers in irgendeiner Weise auch auf Otto abstrahlen sollte.
12: Zudem war Karls Basilika, der heutige Aachener Dom, eines der prächtigsten Gotteshäuser nördlich der Alpen. Und Lothringen, also der Landstrich, in dem Aachen liegt, das Mittelreich zwischen West- und Ostfranken, ist zur Zeit seiner Krönung immer noch umstritten.
14: Lothringen war erst im Jahre 925 zum Ostfrankenreich gekommen. Das heißt, 10, 11 Jahre gehörte es erst dazu. Und es gab viele lothringische Adlige, die nach wie vor mit dem Westfrankenreich liebäugelten.
12: Sich in diesem umstrittenen Mittelreich krönen zu lassen, heißt zugleich, den Anspruch auf dieses Land deutlich zu unterstreichen. Dass Otto mit seiner Krönung in Aachen eine Tradition begründen wird, die über viele Jahrhunderte Aachen zum Krönungsort späterer Könige werden lässt, kann er noch nicht ahnen.
15: Es versammelten sich die Herzöge und obersten Grafen mit der übrigen Schar vornehmster Ritter in dem Säulenhof, der mit der Basilika Karls des Großen verbunden ist.
12: Bei Widukind herrscht Eintracht und eitel Sonnenschein in Aachen.
15: Sie huldigten ihm, gelobten Treue und machten ihn nach ihrem Brauch zum König.
12: Tatsächlich aber ist Otto als Herrscher ziemlich umstritten. Er hat Brüder und Halbbrüder, die auch gerne König geworden wären. Sein jüngerer Bruder Heinrich etwa.
14: Es gibt unter anderem auch einen Mordkomplott, den er gegen Otto geschmiedet hat.
12: Derlei Spannungen finden sich während der Krönungsfeierlichkeiten bei Widukind nicht. Otto wird in die Basilika Karls des Großen geführt, wo der Erzbischof von Mainz bereits auf ihn wartet und Otto dem Volk präsentiert.
15: Er wandte sich zum Volk und sprach:
16: Seht, ich bringe euch den von Gott Erwählten, jetzt von allen Fürsten zum König gemachten Otto. Wenn euch diese Wahl gefällt, zeigt dies an, indem ihr die rechte Hand zum Himmel emporhebt.
15: Da streckte das ganze Volk die Rechte in die Höhe und wünschte unter lautem Rufen dem neuen Herrscher viel Glück.
12: Danach schreitet der Erzbischof mit Otto zum Altar, überreicht ihm ein Schwert, einen Königsmantel, ein goldenes Diadem und ein Zepter. So ist er als König fertig eingekleidet.
15: Auf der Stelle wird er mit heiligem Öl gesalbt und mit dem goldenen Diadem gekrönt.
12: Und da beginnt bei Widukind schon wieder ein Durcheinander.
14: Die Salbung erfolgt ja unter anderem an der Brust. Es machte also wenig Sinn, sich erst anzukleiden und dann salben zu lassen, sondern logischerweise folgt die Einkleidung als König erst auf die Salbung.
12: Hat Widukind da nicht richtig aufgepasst? Er ist leider die einzige Quelle, die in dieser Ausführlichkeit über Ottos Krönung berichtet. Aber
14: Widukind war nicht dabei, er war ein Kind, als Otto der Große zum König geweiht wurde.
12: Trotzdem tut er so, als sei er ein Augenzeuge. So liest sich das besser und spannender.
15: Nachdem man das Lob Gottes gesungen hatte, ging der König hinunter zur Pfalz, trat an die mit königlicher Pracht geschmückte Tafel und nahm mit den Bischöfen und dem ganzen Adel Platz.
12: Sie müssen alle dem König dienen, indem sie ihn bedienen.
14: Der eine ist für die Unterbringung der Pferde als Marschall zuständig, der andere ist als Mundschenk für die Getränke zuständig.
12: Die Botschaft: Wir alle unterwerfen uns dem König. Zugleich aber werden wir belohnt und dürfen ihm ganz nahe sein. Wir gehören zusammen.
14: Das nennt die Forschung die Königsnähe.
12: Seltsam ist, eine wichtige Figur fehlt in Widukinds Bericht: die neue Königin. Denn Otto ist 936 schon seit 6 Jahren verheiratet.
14: Diese Ehe scheint durch gegenseitige Liebe und Zuneigung geprägt gewesen zu sein.
12: Umso seltsamer, dass Widukind sie im Krönungsbericht mit keinem Wort erwähnt. Hauptquelle für die Krönung ist also ein Mönch der zum Krönungszeitpunkt noch ein Kind war, wichtige Handlungen einfach vertauscht und die Frau vergisst, neben der sich Otto später begraben lassen wird. Klingt nicht besonders vertrauenswürdig.
14: Die einen sagen, ja, dann hat es vielleicht die Krönung Ottos gar nicht gegeben.
12: Das ist sehr radikal, aber denkbar.
14: Ja, gut.
12: Andere behaupten, er habe die Krönung von Ottos gleichnamigen Sohn, Otto II., als Vorlage für seine Schilderung genommen. So oder so ist Widukind als Quelle problematisch. Nur die Konsequenz des Zweifels ist für Historiker wie Matthias Becher bitter.
14: Wenn wir also sagen würden, wir trauen dem ganz grundsätzlich nicht, weil er ein Geschichtenerzähler ist, dann müssten wir sehr viel streichen aus der Geschichte.
12: Otto wird als König des Ostfränkischen Reiches gegen Aufstände seiner Brüder kämpfen. Später sogar gegen den eigenen Sohn.
15: Zwischen Treue und Meineid machte man in diesen Tagen wenig Unterschied.
12: Auf dem Lechfeld bei Augsburg wird er die gefürchteten Ungarn besiegen.
15: Durch den herrlichen Sieg mit Ruhm beladen, wurde der König von seinem Heer als Vater des Vaterlandes und Kaiser begrüßt.
14: Er erreicht am Ende seines Lebens eine Stellung, wie sie Karl der Große innegehabt hatte.
12: Karl der Große, in dessen Lieblingsstadt Aachen Otto einst gekrönt wurde. Dabei soll er sich in Karls Basilika auf dessen Thron gesetzt haben.
15: Zu dem man über eine Wendeltreppe hinaufstieg.
12: Dort steht er bis heute, der einstige Thron Karls des Großen, der in Widukinds Bericht übrigens zum ersten Mal erwähnt wird.
15: Zwischen zwei Marmorsäulen von wunderbarer Schönheit.
12: Genau. Für Aachener Schulkinder gehört dieses Marmorsitzmöbel bei Führungen zum Pflichtprogramm. Heute streng verboten, aber früher durfte sich dann und wann auch mal ein Kind darauf setzen.
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17: Die Nachrichten mit Stefan Pössl. Guten Tag. Eine mit Sprengstoff beladene Drohne, die es bis auf den Leipziger Flughafen schafft. Das sorgt weiter für Diskussionen. Der SPD-Innenpolitiker Fiedler sagte am Morgen im ZDF, der Vorfall habe heftige Sicherheitslücken offenbart. Man müsse aus diesem Fall Lehren ziehen, erst recht, wenn sich zeige, dass Russland dahinter stecke.
18: Dann sprechen wir von einem kriegerischen Akt. Das ist ja klar. Und das bedeutet, das ist der typische Fall, dass wir innere Sicherheit und äußere Sicherheit nicht mehr voneinander trennen können. Wenn das irgendwo deutlich geworden ist, dann hier.
17: Clemens Fischer, in Köln Professor für internationale Beziehungen, ordnete den Vorfall in Leipzig im WDR-Radio nicht als Bündnisfall für die NATO ein. Auch dann nicht, wenn die Drohne tatsächlich explodiert wäre. Es sei aber auf jeden Fall richtig, wenn die NATO-Staaten beraten, wie man sich gegen derartige hybride Angriffe gemeinsam wappnen kann. Bei uns gehört Windenergie mittlerweile fest zur Stromerzeugung dazu. In den USA hat die Windenergie aber einen massiven Gegner, nämlich US-Präsident Trump. Das hat jetzt auch Folgen für den Energiekonzern RWE. Mehr von Benjamin Paris.
19: Der US-Präsident sagt selber, dass er Windräder hasst und hat jetzt das nächste Großprojekt dazu gestoppt. Das wollte eigentlich der Energiekonzern RWE aus Essen auf die Beine stellen. Riesige Windparks im Meer in den USA. RWE ist inzwischen einer der größten Konzerne für solche Windparks im Meer. Deswegen hatte er auch schon 1 Milliarde für Projekte in den USA ausgegeben. Die bekommt der Konzern jetzt von der US-Regierung quasi erstattet, damit er die Pläne nicht weiterverfolgt.
17: Bei dem schweren Straßenbahnunfall in Gelsenkirchen sind gestern mehr Menschen verletzt worden, als bislang bekannt war. Nach neuen Angaben sind es 42. In Lebensgefahr schwebt aber keiner mehr. Die kollidierten Bahnen sind am Abend abtransportiert worden. Jetzt läuft die Suche nach der Ursache für den Unfall. Jörg Steinkamp berichtet.
20: Eine Straßenbahn hat genau wie ein LKW oder ein Flugzeug eine Art Fahrtenschreiber. Den wird man jetzt auswerten. Und dann wird man vielleicht Antworten auf die Frage finden, warum eine Bahn auf freier Strecke gestanden hat. Gut, das war eine Fahrschulbahn, das kann passieren. Aber dann ist die Frage, das ist hier wirklich freie Sicht. Wie konnte die zweite Bahn wirklich rauschen mit so einem hohen Tempo und damit halt so eine Wucht erzeugen und somit so viel Verletzte?
17: Der Profifußball startet heute in die neue Saison. Zum Auftakt in Liga 2 empfängt Bochum die Berliner Hertha. Vorher legt die dritte Liga los mit Fortuna Düsseldorf bei Waldhof Mannheim und mehr Berichterstattung. Der WDR überträgt alle Spiele der NRW-Vereine live. Anke Feller.
1: Denn noch nie haben so viele Clubs aus NRW in der dritten Liga gespielt. Gleich 8 Clubs aus dem Westen gehen in der neuen Saison an den Start. Dazu gehören Traditionsvereine wie der MSV Duisburg, Preußen Münster oder Alemannia Aachen. Ausgewählte Partien überträgt der WDR im Videostream, alle anderen Spiele im Audiostream.
17: Weitere Meldungen im Überblick. In den USA hat ein Gericht den Meta-Konzern wegen des ungenügenden Schutzes von Minderjährigen verurteilt, zur Zahlung von umgerechnet knapp 500 Millionen Euro. Das Geld soll Kindern und Jugendlichen zugutekommen, die durch Online-Konsum geschädigt wurden. Meta steht auch in Europa wegen unzureichenden Schutzes von Minderjährigen auf Facebook und Instagram in der Kritik. In Thailand hat ein Jugendlicher an seiner Schule mindestens 6 Menschen erschossen, 3 Schüler und 3 Lehrer. Zuvor hatte der Junge seine Großeltern getötet und die Pistole des Großvaters gestohlen. Der mutmaßliche Täter selbst soll dann bei einem Polizeieinsatz erschossen worden sein. In Thailand besitzt jeder 7. Einwohner eine Waffe. In Köln endet heute eine ungewöhnliche Weltraumsimulation. 6 Freiwillige haben für eine Studie der Europäischen Weltraumbehörde 100 Tage lang so gelebt wie auf einer Raumstation, abgeschottet von der Außenwelt. Das soll Erkenntnisse für künftige Langzeitmissionen im All bringen. Um 16 Uhr darf die Crew ihre Mini-Raumstation im Kölner Forschungszentrum wieder verlassen.
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17: In Bonn gehen die Arbeiten an der Nordbrücke in die nächste Runde. Heute wird das erste Teilstück abgerissen, der westliche Abschnitt an der Anschlussstelle Bonn-Auerberg. Simon Miet berichtet.
21: Vorher werden heute unter anderem die Straßenbahnoberleitungen demontiert. Außerdem wird unter der Brücke ein Fallbett angelegt, damit herabfallende Teile kontrolliert aufgefangen werden. Der Abriss läuft bis Montag fast rund um die Uhr. Dabei wird versucht, die Lautstärke für Anwohner so gering wie möglich zu halten. Der Lärm wird von einem unabhängigen Gutachter gemessen.
17: Das Wetter in Nordrhein-Westfalen. Ein paar Wolken kommen noch, es bleibt aber meist trocken. Im Münsterland kann es leichte Schauer geben. In Rheine nur noch maximal 22 Grad, in Warburg 23 und in Aachen 24 Grad. Morgen wird es dann sonnig und mit bis zu 30 Grad wieder hochsommerlich warm. Am Sonntag bis 34 Grad, aber mit einzelnen Schauern. Auch am Montag gibt es vereinzelt Schauer oder Gewitter. Flächendeckender Regen ist aber auch in der kommenden Woche noch nicht in Sicht. Das war WDR aktuell. WDR 5, die Verkehrslage. A3 Köln Richtung Oberhausen zwischen Duisburg-Wedau und Oberhausen-Lierich, 5 Kilometer stockender Verkehr. Die A3 Oberhausen Richtung Köln ist zwischen Leverkusen-Opladen und Leverkusen nach einem Unfall gesperrt. Dort bitte eine Rettungsgasse bilden. A40 Duisburg Richtung Essen zwischen Mülheim-Winkhausen und Essen-Frohnhausen, 4 Kilometer Stau, man braucht etwa 10 Minuten länger. Dort ist wegen Bauarbeiten nur ein Fahrstreifen frei. A45 Gießen Richtung Hagen zwischen Siegen und Kreuz-Olpe Süd, 7 Kilometer Stau, die Fahrzeit verlängert sich etwa um eine halbe Stunde. Grund ist ein Unfall. Und A57 Krefeld Richtung Köln zwischen Dormagen und Kreuz Köln Nord 10 Minuten plus 6 Kilometer stockender Verkehr.
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10: Mit Caroline Kurz. Herzlich willkommen. Die meisten Redewendungen veralten irgendwann. Wann haben Sie beispielsweise zuletzt gehört, dass jemand sagt, was Hänschen nicht lernt, lernt Hans nimmermehr? Ich glaube, bei mir war es nicht in diesem Jahrhundert. Zumal es ja auch Quatsch ist. Aus der Hirnforschung wissen wir, dass der Mensch praktisch sein ganzes Leben lang was dazulernen kann. Aber es gibt auch alte Redewendungen, die irgendwann ein Comeback erleben. Ein Beispiel, das Handwerk hat goldenen Boden. Als ich Abitur gemacht habe, haben das höchstens noch ältere Leute gesagt. Aber jetzt wird es wieder Land auf, Land ab zitiert. Und spürbar mehr junge Leute entscheiden sich für eine Ausbildung im Handwerk. Woran das liegen könnte, besprechen wir hier gleich. Anschließend hören Sie die Geschichte einer jungen Frau, die von einem Ausbildungsplatz nur träumen kann. Sie stammt aus Belarus und ist vor 6 Jahren vor dem Lukaschenko-Regime geflohen. Gestrandet ist sie in Berlin. Da wartet sie jetzt auf ihre eigene Zukunft. Das und mehr in dieser Stunde. Schön, dass Sie dabei sind.

0: Der erste Tag im neuen Job soll ja der schwerste sein, wird gern behauptet. Wenn es stimmt, kann ich den neuen Handwerks-Azubis in ganz Deutschland nur gratulieren, denn sie haben heute Nachmittag schon die komplette erste Woche hinter sich. Das Ausbildungsjahr fängt klassischerweise im August an. Weil alles flexibler geworden ist, werden aber auch in den kommenden Wochen noch etliche Auszubildende ihre Stellen antreten. Und das ist gut in Zeiten des Fachkräftemangels. Bundesweit sind in diesem Jahr deutlich mehr Ausbildungsverträge im Handwerk abgeschlossen worden als in den Jahren davor. Wie das kommt und wie der Ausbildungsstandort NRW sich macht, das bespreche ich jetzt mit Berthold Schröder. Er ist Präsident der Handwerkskammer Dortmund, Zimmerermeister und hat einen eigenen Betrieb für Holzbau in Hamm. Tag, Herr Schröder.
1: Ja, hallo Frau Kurz.
0: Hat denn bei Ihnen am Montag auch ein Azubi angefangen?
1: Nein, in der Tat bei uns nicht. Wir haben zwar einen Ausbildungsvertrag neu abschließen können. Der Auszubildende möchte aber erst am 1.9. anfangen, weil er noch Urlaub gebucht hatte und dem sind wir auch nachgekommen. Der fängt also am 1.9. an.
0: Über solche Extrawürste können wir gleich auf jeden Fall auch noch reden. Aber davor würde mich interessieren, wie bei uns in Nordrhein-Westfalen die Lage ist, weil dieses Jahr ja vieles ein bisschen anders war. Ne? Wegen der Umstellung von G8 auf G9 ist an den Gymnasien praktisch der gesamte Abiturjahrgang ausgefallen. Merken Sie das bei den Bewerbungszahlen im Handwerk auch?
1: Ja, das merken wir natürlich. Sie haben ja darüber berichtet, dass deutschlandweit ein Trend besteht. Im vierten Jahr in Folge haben wir mehr Ausbildungsplätze, neue Ausbildungsplätze als in dem jeweiligen Vorjahr. In diesem Jahr sind es deutschlandweit 4,9%. Diesen Trend können wir in Nordrhein-Westfalen beim Handwerk nicht halten. Grund ist unter anderem der Wechsel von G8 auf G9. Da fehlt uns ein Abiturjahrgang. Und wenn man weiß, dass ungefähr 21% unserer Auszubildenden Abitur oder Fachabitur haben, dann ist das eine Folge davon, dass wir etwas schlechter abschneiden werden als der Bund. Das ist auch unsere Erwartungshaltung, dass wir in diesem Jahr eher eine Seitwärtsbewegung machen werden.
0: Aber Seitwärtsbewegung in einem Jahr, in dem viele Bewerbungen fehlen, ist ja eigentlich auch eine gute Nachricht, oder?
1: Ich würde das auch als Erfolg bezeichnen, dass wir keinen Einbruch haben, sondern konstant ausbilden. Das ist auch ein Zeichen der Verlässlichkeit im Handwerk und wir brauchen die Leute am Ende des Tages auch. Ich sage dann immer gerne, wo kein Auszubildender ist, da ist am Ende auch kein Geselle und wo kein Geselle ist, ist kein Meister und wo kein Meister ist, da ist auch kein Handwerksbetrieb mehr. Also insofern müssen wir ausbilden und uns fehlen auch die Menschen in den Betrieben.
0: Sie haben gerade gesagt, ich glaube 21% derer, die sich bewerben, haben Abitur oder Fachhochschul.
1: Oder Fachabitur, ja. Mhm.
0: Das heißt, diese Idee, dass mittlere Reife und Handwerk auf ewig verknüpft sind und dass das auch keine anderen Möglichkeiten gibt, das stimmt einfach nicht.
1: Also ich glaube, wir können viele Talente gebrauchen im Handwerk und häufig sind ja auch Schulnoten und Zeugnisse nicht ausschlaggebend für einen Einstellungsprozess. Im Handwerk ist das so, wir stellen Menschen ein und keine Schulzeugnisse. Insofern kommt es dann sehr auf Motivationslagen an, auch auf das Talent, auf vielleicht ein manuelles Talent, was der ein oder andere mitbringt. Also das würde ich nicht unbedingt auf Zeugnisse und auf Schulabschlüsse verdichten. Wir können viele junge Menschen gebrauchen. Und deswegen will ich das nicht verengen auf einen bestimmten Schulabschluss.
0: Hauptsache, die Motivation stimmt.
1: Und das ist ein ganz wesentlicher Punkt, ja.
0: Ja, und das scheint ja bundesweit so zu sein, ne? Das Interesse an einer Ausbildung im Handwerk wächst. Welche Gewerke profitieren besonders von diesem Zuwachs?
1: Also auch natürlich die ausbildungsstarken Gewerke. Wir bilden ja in 130 unterschiedlichen Handwerksberufen aus. Aber wir haben natürlich die Berufe, die immer wieder im Fokus stehen. Das ist das Kfz-Handwerk. Aber es ist natürlich auch der ganze Bereich des Klimahandwerks. Wenn ich das mal so zusammenfassen darf, Heizung, Sanitär, Klima ist ein Ausbildungsberuf, der sehr stark ist. Aber auch das Ausbau- und Bauhandwerk profitiert davon, weil die jungen Menschen natürlich auch sehen, wo die Zukunftschancen sind und wo sichere Arbeitsplätze sind und das ist tatsächlich in dem Bereich der Klimahandwerke, im ganzen Bau- und Ausbaubereich, aber auch im Lebensmittelhandwerk sicherlich eine sichere Zukunftsaussicht.
0: Ich glaube, dass viele von uns, die wir schon durch sind mit Ausbildung und so weiter, jetzt sehen, dass Handwerk eine gute Idee ist, weil man nämlich ganz lange warten muss, um einen Handwerker oder eine Handwerkerin zu kriegen. Gibt es außerdem, dass offensichtlich die Auftragslage gut ist, noch andere Gründe für diesen Anstieg?
1: Also was man sagen muss, ist, dass viele junge Menschen sich schon auch überlegen, wie Berufe sich zukünftig entwickeln. Nehmen wir Verwaltungsberufe, die sicherlich davon beeinträchtigt werden, dass in Zukunft an vielen Stellen für einfache Tätigkeiten KI eingesetzt werden wird. Und das macht die jungen Menschen, das ist so mein Eindruck, durchaus nachdenklich. Und die fragen sich natürlich auch zu Recht, wo gibt es eigentlich Bereiche, wo die KI die Arbeitsplätze nicht wegrationalisieren wird? Und Handwerk ist sicherlich einer der Bereiche, wo es KI zwar auch gibt im Einsatz. Wir nutzen das ja auch heute schon als Werkzeug, aber es wird den Installateur im Heizungskeller nicht ersetzen. Es wird auch den Dachdecker auf dem Dach, der eine Reparatur macht, nicht ersetzen. Insofern ist das eine sichere Zukunftsaussicht. Und wenn man dann noch hinzunimmt, dass wir uns ja gesellschaftspolitisch vorgenommen haben, etwas gegen den Klimawandel zu tun, unsere Häuser zu sanieren, die Fassaden zu dämmen, die Dächer zu dämmen, PV-Anlagen zu montieren, das geht alles nur mit dem Handwerk und das wird uns auf Jahrzehnte hinaus noch beschäftigen. Insofern sichere Zukunftsaussichten, auch im Hinblick auf KI, was in manchen anderen Berufen möglicherweise anders gesehen wird.
0: Und jetzt sind wir bei unserem Thema von vorhin angekommen, Ihr Auszubildender und dass der erstmal eine Runde Urlaub machen wollte. Ist es jetzt einfach so, dass Betriebe richtig was bieten müssen, mehr Flexibilität, mehr Angebote? Ich habe sogar gelesen, Dienstwagen je nach Fach. Also was tut sich da in Sachen Angebot an die Auszubildenden?
1: Also man muss wirklich sagen, das Handwerk da hat in den letzten Jahren auch eine Lernkurve hinter sich. Wir haben ja über viele Jahre eine Situation gehabt, dass wir viel mehr Bewerber hatten, als wir Ausbildungsplätze hatten. Das hat sich in den letzten Jahren sukzessive auch verändert. Und auf diese veränderte Situation musste sich das Handwerk erstmal einstellen, dass es eben nicht mehr selbstverständlich ist, dass man auf eine ausgeschriebene Ausbildungsstelle dann 5 oder 10 gute Bewerber kriegte, sondern wir müssen uns drum bemühen. Wir müssen uns um die jungen Menschen bemühen. Wir müssen Flexibilität zeigen, wie in diesem Beispiel mit dem jungen Mann, der sagt, ich will meinen Urlaub aber erst zu Ende machen. All das müssen wir tun. Und das zeigt auch der Erfolg der steigenden Ausbildungszahlen, dass das dem Handwerk durchaus gelingt, sich an diese neue Situation erfolgreich anzupassen.
0: Und dann ist da noch ein Rätsel, von dem man auch in der medialen Berichterstattung hört. Es gibt viele Ausbildungsplätze, die unbesetzt bleiben, aber gleichzeitig finden viele junge Leute keine Ausbildungsstelle. Was ist denn da eigentlich der Knackpunkt? Wieso finden die nicht zusammen, die Stellen und die Menschen?
1: Also wir haben da mehrere Ursachen, über die wir auch mit der Politik im engen Austausch sind. Eine Ursache ist, dass Angebot und Nachfrage räumlich häufig sehr stark auseinanderfallen. Und ein schönes Beispiel hier aus Nordrhein-Westfalen ist der Bereich Olpe. Dort kommen auf einen Ausbildungsplatz rechnerisch knapp 0,5 Bewerber. Gehen Sie nach Gelsenkirchen, kommen auf einen Ausbildungsplatz mehr als 2 Bewerber. Das zeigt schon, das passt räumlich nicht zueinander. Und es gelingt uns noch nicht, das über größere Distanzen auszugleichen. Das ist das Stichwort Mobilität, fehlende Mobilität von Auszubildenden, möglichen Auszubildenden. Der andere Punkt ist die Ausbildungsreife der jungen Menschen, die aus den Schulen kommen. Das ist ein Punkt, den wir immer wieder auch adressieren. Wir stellen fest, dass wir eine große Zahl von jungen Menschen, auch eine wachsende Zahl von jungen Menschen haben, die sich um einen Ausbildungsplatz bewerben, die aber nicht die notwendigen Kenntnisse mitbringen, um eine Ausbildung erfolgreich zu bestehen. Da gibt es gute Instrumente, um auch solche jungen Menschen mitzunehmen. Es gibt ein Einstiegsqualifizierungsjahr, was man vor einer Ausbildung schalten kann. Es gibt ausbildungsbegleitende Hilfen. ASA Flex ist da so ein Programm von der Agentur für Arbeit, mit der man junge Menschen ausbildungsbegleitend nochmal unterstützen kann. Fehlende Kompetenzen, da reden wir häufig über Mathematik, Schreiben und Lesen, da fehlt es dann halt, um die da aufzuschulen. Aber das ist nach wie vor auch ein Problem.
0: Sie haben gesagt, dass viele Dinge in Veränderung sind im Handwerk. Das ist insofern, glaube ich, überraschend für einige, als diese Klischeevorstellung besteht, dass das gute alte Handwerk Berufe sind, wo sich nicht viel ändert, egal was drumherum passiert. Was können Sie dazu sagen?
1: Also ich glaube, das ist tatsächlich auch ein Klischee. Also wenn man sich vor Augen führt, dass viele Menschen heute noch, wenn sie an einen Tischler denken, Meister Eder aus dieser Serie Pumuckl im Kopf haben, dann müsste man mal heute diese Menschen in eine moderne Tischlerwerkstatt schicken. Dort stehen CNC-Maschinen. Ich kenne das aus meinem eigenen Unternehmen, wie sehr sich das Handwerk verändert hat, wie sehr sich Handwerk auch digitale Dinge zunutze gemacht haben, wie sehr auch Prozesse sich verändern. verändert haben. Ich bin 1977 in die Ausbildung gekommen. Dort haben wir, das kann ich heute so sagen, rückblickend fast noch wie im Mittelalter gearbeitet. Und wenn Sie den Technologiesprung bis 2026 sehen, dass wir heute per CNC fertigen, dass Daten automatisiert aus der CAD in die Maschine digital transportiert werden, das sind Riesensprünge in der Produktivität, aber auch wie man arbeitet. Auch die körperliche Belastung, das ist ja häufig auch ein Thema in der Öffentlichkeit, dass Handwerk so anstrengend ist. Da gibt es heute so viele Hilfsmittel, derer wir uns bedienen, und das tun wir dann auch im Handwerk, sodass die körperliche Belastung durchaus auch eine andere ist als früher. Also da gibt es so viele Unterstützungsmöglichkeiten, Kräne. Wir haben jetzt vor kurzem eine Baustelle gemacht, bei der wir große Gläser eingesetzt haben. Das ist mit einem Verglasungsroboter gemacht worden. Also da mussten nur noch Joysticks bedient werden und nicht mehr schwere Scheiben geschleppt. Also das zeigt auch die Entwicklung im Handwerk.
0: So, Weltbild korrigiert.
1: Bitte?
0: Weltbild korrigiert, habe ich gesagt.
1: Ja, okay.
0: Viele Azubis haben gerade ihre erste Ausbildungswoche hinter sich. Besonders für Berufe im Handwerk interessieren sich mehr als früher. Darüber habe ich mit Berthold Schröder gesprochen. Er ist der Präsident der Handwerkskammer Dortmund und bildet in seinem Holzbaubetrieb in Hamm selbst auch aus. Vielen Dank fürs Gespräch.
1: Vielen Dank, Frau Kurz. Bis dann. Tschüss.

0: In der Donau sind vor kurzem Teile von einem Mammutskelett entdeckt worden. Der Rest liegt noch weiter unten im Schlamm. Aber das Wasser steht so niedrig, dass es wohl noch eine Frage der Zeit ist, bis alles aufgesammelt werden kann. Im kaum noch vorhandenen Rhein tauchen derweil weniger glamouröse Sachen auf. Verrostete Kriegsschiffe, Weltkriegsbomben und sogenannte Hungersteine. Die haben angeblich Bauern in früheren Dürrejahren in den Fluss gelegt. Die Jahreszahl ist jeweils deutlich lesbar eingemeißelt. 1959 zum Beispiel war es demnach auch ziemlich trocken hier. Aber wann ist das Problem mit dem Niedrigwasser eigentlich zuerst aufgetreten?
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2: So, Bursche, gib mal den Messstab.
3: Was willst du da noch groß messen? Der Fluss ist so gut wie ausgetrocknet.
2: Ich bin der königliche Pegelstandsmelder. Es ist meine Pflicht, jeden Tag um 12 die Wassertiefe zu erheben.
3: Na ja, wenn du meinst.
2: Na guck, hier an der amtlichen Pegelstelle vor der Brücke messe ich eine Wassertiefe von genau einem königlichen Daumen. Das ist immerhin mehr als gestern.
3: Ich will ja nichts sagen, Meister, aber da hat eben ein Hund hingepinkelt.
2: Pegel ist Pegel. Vielleicht kann man bald sogar wieder Wäsche im Fluss waschen, wenn der Pegel weiter so steigt.
3: Da braucht man aber viele Hunde für.
2: Sorry. Vielleicht regnet es ja auch einfach mal wieder. Was sagt eigentlich der Wetterfrosch vom Hofgelehrten?
3: Soweit ich weiß, hat er sich seit Tagen nicht mehr bewegt.
4: Wenn Sie jetzt über meine linke Schulter schauen, haben Sie den schönsten Blick auf die Burg Zinnenstein.
3: Was macht denn der Johann da?
2: Seit sein Ausflugskahn auf dem Trockenen liegt, trägt er die Ausflügler Huckepack durchs Flussbett.
3: Immerhin kann er noch arbeiten. Die Wassermühle von meinem Onkel steht seit 3 Tagen still.
2: Der Arme, wovon lebt er jetzt?
3: Er sammelt Trockenfische. Es liegen ja genug rum.
2: Es ist echt traurig, aber jetzt müssen wir zurück und dem König die Werte durchgeben. Wahrscheinlich muss der Arme dann noch drastischere Wassersparmaßnahmen erlassen.
3: Blumen gießen, Zähne putzen, was will er noch verbieten?
2: Weiß nicht, Kutsche waschen?
3: Dann werden die Leute, glaube ich, echt sauer.
2: Was soll er machen? Der Hofmarschall hat ausgerechnet, dass die Dürre die Staatskasse täglich 1.000 Schilling kostet.
3: Na gut, aber an anderen Stellen kann der König auch sparen.
2: Echt? Wo denn?
3: Naja, wenn es weiter so trocken bleibt, muss er die Brücke nicht mehr reparieren.
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0: einer Präsidentschaftswahl, an deren Ergebnis die Menschen in Belarus nicht glauben wollten. 80% für den Despoten, der ihr Land seit 1994 im Griff hat. Eine Welle der Wut brach los. Sie wurde brutal niedergeschlagen. 2025 hat Lukaschenko einen neuerlichen Wahlsieg für sich inszeniert. Diesmal mit fast 87% Zustimmung. Er regiert also weiter. Aber was ist mit denen, die sein Land schon 2020 verlassen haben, weil sie bei den Protesten dabei waren und sich in ihrer Heimat nicht mehr sicher fühlen, solange der Diktator an der Macht ist? Eine von ihnen ist Amina. Sie lebt inzwischen in Berlin und ihr Leben steht auf Pause. Sie wartet auf Papiere, auf ein Signal, wie es weitergehen soll. Wie ihr geht's vielen, die Belarus als Staatsfeinde führt. Minu Becker und Tim Pavletta erzählen Aminas Geschichte.
1: Ich weiß nicht, warum ich mein Leben, meine Freiheit riskiere. Ich weiß nur, dass alles, was passiert ist, diese ganze Gewalt so unfair ist. Das darf nicht einfach so passieren. Vor allem nicht in dem Land, in dem ich lebe, in dem meine Familie lebt, meine Opa, meine Oma, meine Freunde.
2: Das ist Amina Aljeva. Sie ist 17 Jahre alt, als sich ihr Leben für immer verändern wird. Es ist der 9. August 2020, ein Tag, der in die Geschichte eines Landes eingeht, das für viele ein weißer Fleck auf der Landkarte ist. Belarus liegt in Osteuropa und grenzt unter anderem an Polen, die Ukraine und an Russland. Amina kämpft einen Kampf für ihre Heimat Belarus, den sie nie führen wollte. Hätte man ihr gesagt, dass diese eine Demo ihren gesamten Lebensplan über den Haufen werfen würde, sie hätte es nicht geglaubt. Amina hat lange, laubbraune Haare. Sie lacht und raucht viel. Auf den ersten Blick wirkt sie wie eine ausgelassene Frau Anfang 20, mitten in der Kulturmetropole Berlin. Sie bewegt sich mit ausgestreckten Armen im Raum. Wenn sie etwas sagt, unterstreicht sie es mit einer geballten Faust oder aufeinandertippenden Fingern. Aber bei genauem Hinsehen sind Aminas Augen sehr erschöpft. Dann wird ihr schnelles Rauchen zu etwas nervösem, getriebenen. Das ständige Rumrutschen auf dem Stuhl zeigt, wie angespannt sie ist. Es ist der 9. August 2020. Es ist der Abend der Präsidentschaftswahlen in Belarus. Amina ist 17 Jahre alt. Sie spürt bereits, in ihrem Land verändert sich gerade etwas. Alle sprechen über die Wahlen, in den Nachrichten, in den Gruppenchats auf Telegram. Belarus wird oft als letzte Diktatur Europas bezeichnet. Schon die beiden vorherigen Wahlen waren nicht wirklich demokratisch. Auch da gab es Proteste, doch dieses Mal ist etwas anders. Einerseits ist da mehr Hoffnung, Hoffnung auf tatsächliche Veränderung. Andererseits wird die Opposition im Vorfeld der Wahl mit Drohungen und Festnahmen so massiv unter Druck gesetzt, dass die Wahl zu einer Grundsatzfrage für das gesamte Land wird. Machthaber Lukaschenko will seine sechste Amtszeit. Um jeden Preis. Spätestens, als der Gegenkandidat Sergei Tichanowski inhaftiert und von der Wahl ausgeschlossen wird, steht das Land in Flammen. Die ganze Hoffnung liegt jetzt auf seiner Frau, die kurz entschlossen zur Wahl antritt, Svetlana Tichanowskaja. Dieser ganze Druck und die Anspannung entladen sich am 9. August 2020, als Amina die Nachricht auf ihrem Bildschirm aufleuchten sieht. Über 80% der Stimmen für Lukaschenko.
1: Alle haben auf die Ergebnisse gewartet und als sie dann da waren, haben wir verstanden, dass das einfach nicht stimmen kann. Also das war eine Lüge, mitten ins Gesicht.
2: Amina und viele andere sind sich sicher. Die Wahl ist gefälscht. Amina ist wütend, wie elektrisiert. Sie nimmt ihre Jacke und geht mit ihren Freundinnen und Freunden auf die Straße, auf der sich immer mehr Menschen versammeln. Die Proteste sind friedlich, Hunderttausende sind wie Amina auf den Straßen, die Menschen feiern ihren Mut, ihre gemeinsame Kraft.
1: Ich erinnere mich nicht daran, was die Leute gesagt haben, aber sondern was auf den Schildern stand. Sie hatten so viele kluge und lustige Sätze, auch Witze aufgemalt, auf alles, was sie finden könnten.
2: Doch dann merkt Amina plötzlich, die Stimmung kippt. Immer mehr Polizei stellt sich den Protestierenden in den Weg. Es wird bedrohlich und immer angsteinflößender. Ihr wird klar, Lukaschenko gibt seine Macht nicht einfach ab. Auf die Frage, was danach passiert,

0: passiert, antwortet Amina nur:
1: Die Polizei ist passiert.
0: Die Polizei und die Spezialeinheit OMON lösen die Proteste gewaltvoll auf. Rauchgranaten, Blendgranaten, Wasserwerfer, irgendwann schießen sie auch mit Gummigeschossen in die Menge. Zu sehen sind uniformierte Schultern mit gepanzerter Kleidung und Schlagstock. Sie jagen die Menschen durch die Straßen und wo es geht, schlagen sie zu. Aus dem friedlichen Widerstand wird plötzlich ein direkter Konflikt mit dem Regime.
1: Ihr schlagt mich, ihr wollt mich festnehmen und ich denke mir einfach nur, warum? Und wofür macht ihr das?
0: Amina und viele andere richten diese Fragen direkt an die Polizei. Sie schreien sie in ihrer Verzweiflung förmlich an. Das Ausmaß der Gewalt schockiert Amina. Viele der Polizistinnen und Polizisten sind kaum älter als sie.
1: Vor mir ist diese schwarze Wand und ich schaue in ihre Augen. Ich weiß nicht mal, was ich sagen soll. Und irgendwie wird alles einfach still. Also in meinem Kopf. Und dann fangen sie an, einfach auf uns zu rennen.
0: Die vielen Eindrücke prasseln auf sie ein. Ihre Verwirrung schlägt in Angst um, als sie realisiert, hier gibt es keine Regeln mehr, keine Grenzen.
1: Ich stehe in der Menge, aber es fühlt sich an, als wäre ich allein. So ganz allein. Als würde ich einen Film schauen. Ich habe natürlich Angst. Ich will mich nicht bewegen. Ich fühle auch, dass ich gerade wirklich nicht sicher bin. Aber ich verstehe einfach nicht, wie schwer sie uns verletzen können.

0: Nach der gefälschten Präsidentschaftswahl und den Protesten 2020 weht ein zunehmend scharfer Wind in Belarus. Rund ein Fünftel der belarussischen Stadtbevölkerung geht protestieren, aber das Lukaschenko-Regime reagiert gewaltsam. Amina kann es kaum fassen, als sie liest, dass mindestens 2 Personen getötet wurden, eine davon in ihrer Heimatstadt Minsk. Tausende werden körperlich misshandelt, Bekannte von Amina werden verhaftet, so wie über 28.000 weitere Menschen in den darauffolgenden Monaten. Die Polizei kontrolliert willkürlich Kulturzentren und Konzerte ohne Vorwarnung.
1: Ich habe mich echt gefangen gefühlt.
0: Sie geht weiterhin auf die Straße, aber es ist, als würde die Repressionswelle ihr immer näher kommen. Sie möchte nicht dabei zusehen, wie sich ihr Heimatland verändert, wie die Repression schleichend zum Normalzustand wird. Und sie hat Angst. Angst davor, festgenommen zu werden, ins Gefängnis zu kommen.
1: Der Raum für Freiheit wurde einfach immer kleiner und kleiner.
0: Im Mai 2021 wird der oppositionelle Journalist und Blogger Roman Pratasevich aus einem nach Minsk umgeleiteten Flugzeug entführt und festgenommen. Die EU sperrt daraufhin ihren Luftraum für Flüge aus Belarus und Aminas enge Gefühl wächst. Wer weiß, wie lange die Grenzen noch offen bleiben. Sie entschließt sich, gemeinsam mit ihrem Freund in die Ukraine nach Kiew zu gehen. Nicht um zu flüchten, eher um abzuwarten, bis sich die Situation in Belarus etwas beruhigt hat. Die ukrainische Hauptstadt Kiew wird für Amina schnell ein unerwartet willkommenes Zuhause. In ihrem ersten Sommer erkundet sie die Stadt, findet Freunde.
1: Ich glaube, das war der beste Sommer meines Lebens.
0: Endlich ist sie sicher und kann ihr Leben genießen.
1: So ein tolles Gefühl von Freiheit, das war ganz schön und leicht. Und diese Zeit war auch hart und verrückt, auf jeden Fall. Aber es war ein cooles Abenteuer und ich habe also einfach mein Leben gelebt.
0: Corona kommt und Amina macht mit ihrem Freund Schluss. Sie ist jetzt zwar auf sich allein gestellt, aber fasst in der Ukraine schnell Fuß in der belarussischen Exil-Community. Mehrmals die Woche kommt sie in das belarussische Begegnungszentrum, hilft bei der Vorbereitung für Demonstrationen und tauscht sich mit politischen Aktivistinnen und Aktivisten aus. Am Telefon fragt ihre Familie immer wieder, wann sie zurückkommt, doch für Amina wird langsam klar, für sie geht es erstmal nicht zurück.
1: Und dann, im Laufe der Zeit, habe ich gemerkt, dass es keine gute Idee ist, zurückzugehen.
0: Sie hört, wie in Minsk immer mehr Freunde festgenommen werden. Gleichzeitig taucht sie in Kiew immer tiefer in die Oppositionsbewegung ein und steigt damit für das belarussische Regime zum Staatsfeind auf. Als ihre Mutter unangekündigten Besuch vom belarussischen Geheimdienst bekommt, wird ihr Handy durchsucht. Eine Nachricht fällt direkt auf.
1: Der Geheimdienst hat ein Foto von mir gefunden auf dem Handy meiner Mutter. Darauf sieht man mich mit einer weiß-roten Fahne auf der Wand in meinem Zimmer.
0: Die weiß-rote Fahne, das Zeichen des belarussischen Widerstandes. Ihrer Mutter passiert erstmal nichts, doch spätestens jetzt ist Amina auf dem Radar des Geheimdienstes. Aber sie ist in Kiew. Amina ist sicher und hat das Gefühl, zur richtigen Zeit am richtigen Ort zu sein. Doch dann kommt die Nacht, die schon wieder alles ändert. Es ist die Nacht vom 23. auf den 24. Februar 2022. Der Beginn des Ukraine-Kriegs. Amina wacht ruckartig auf. Einen so zerreißenden Lärm hat sie noch nie gehört. Sie fragt sich, was passiert. Dann wird es ihr klar. Bomben.
1: Sie bombardieren die Stadt. Sie machen es wirklich. Der Krieg hat wirklich angefangen.
0: Die letzten Wochen hat Amina immer wieder Gerüchte gehört. Hat mit ihren Kollegen darüber gesprochen, wie absurd es wäre, wenn ein Krieg beginnen würde. Wirklich daran geglaubt hat sie nie. Und jetzt springt sie aus dem Bett.
1: Ich stehe auf, gehe aus meinem Zimmer. Ich zittere am ganzen Körper und plötzlich fange ich an zu weinen.
0: Im Flur steht schon ihr Mitbewohner. Sie schaut ihn nur an, hat nichts zu sagen. Er nimmt sie in den Arm. Sie will die Lichter anmachen, Doch ihr Mitbewohner hält sie zurück, sonst könnten die Flugzeuge sie sehen. Stattdessen machen die beiden sich einen Kaffee und rauchen eine Zigarette auf dem Balkon.
1: Wir standen einfach nur da um 5 morgens. Es war noch so früh und leer und dunkel. Und dann sehen wir alle diese Menschen zu ihren Autos laufen mit gepackten Taschen und wie sie die Stadt so schnell verlassen. Und wir standen so einfach auf unserem Balkon und wir haben nicht gesagt, wir haben nur da geraucht.
0: Amina fühlt sich taub. In der dunklen Küche schauen sie sich die Statements von Putin und Zelensky an. Langsam wird Amina klar, das passiert ihr gerade wirklich. Der Survival-Modus setzt bei ihr ein. In Aminas Kopf dröhnt nur der Gedanke, funktionieren. Jetzt muss ich funktionieren. Sobald die Supermärkte öffnen, macht sie sich auf den Weg.
1: Niemand bereitet dich auf einen Krieg vor. Niemand weiß, was zu tun ist. Man hat vielleicht das im Kino mal gesehen. Du bist okay. Wir brauchen vielleicht Reis oder Dosenfisch oder vielleicht Wasser und auf jeden Fall viel Zigaretten.
0: Diese Nacht wird Amina das erste und letzte Mal in einem Bunker schlafen. Am nächsten Tag steigt sie in ein Auto. Wohin, ist egal. Hauptsache, sie ist sicher. Wieder gehen verheerende Bilder um die Welt. Dieses Mal von zerbombten Häusern. Von Rauchwolken über ukrainischen Städten. In den ersten Tagen nach dem russischen Angriff verlassen Hunderttausende das Land. Amina weiß nicht, ob es richtig ist, zu gehen. Kiew war ihr Zuhause. Ein Zuhause, das sie nicht verlassen wollte. Dieses Mal ist das kein Abenteuer, das sie sich ausgesucht hat, das sie erleben wollte. Im Frühling 2022 steigt Amina aus dem Zug und steht das erste Mal in Berlin. Amina hat es geschafft. Deutschland. Hier fallen keine Bomben und die deutsche Regierung will erstmal allen Geflüchteten aus der Ukraine helfen.
1: Ich dachte, wer die Ukraine nach dem 24. Februar verlassen hat und diesen Stempel im Pass hat, bekommt man diese Hilfe und das ist kein Problem.
0: Amina muss erstmal zum Landesamt für Einwanderung, um alles zu klären. Vor dem Termin in der Ausländerbehörde ist sie recht entspannt und zuversichtlich.
1: Ich hatte keine große Angst. Ich war mir sicher, dass alles klappt. Mein Fall war so klar. Ich bin aus der Ukraine gekommen, wo Krieg ist. Und nach Belarus kann ich natürlich nicht zurück. Das ist klar.
0: Vor Ort geht dann alles recht schnell.
1: Ich bin direkt rein, musste nicht lange warten. Und dann war ich dran.
0: Amina stellt sich den Termin so vor. Gleich ein paar offene Fragen klären, kein großer Stress. Und dann einfach erstmal in Deutschland leben, durchatmen, sicher sein. Amina wird aufgerufen. Aus dem kühl beleuchteten, frostigen Gang sind es nur ein paar Schritte ins Büro. Dort sitzt die Sachbearbeiterin inmitten von Akten, das deutsche Klischee. Amina setzt sich gegenüber an den Spanplattentisch.
1: Ich gab ihr meine Papiere und sagte, okay, dass ich einen Aufenthalt hier in Deutschland beantragen will. Aber ihr Blick, ihr ganzes Gesicht wurde direkt skeptisch. Und sie hat gesagt, Sie haben zwar in der Ukraine gelebt, aber kommen Sie aus Belarus. Sie haben einen belarussischen Pass, also können Sie dahin auch zurückgehen.
0: Sie war sich doch so sicher. Heute würde sie hier mit Papieren und einem Gefühl von Sicherheit rauslaufen können. Jetzt ist ihr Kopf einfach nur leer. Sie kann nicht fassen, dass diese vermeintliche Sicherheit gerade zerplatzt.
1: Ich war ehrlich schockiert. Wie kann sie so etwas nur sagen? Es ist doch klar, ich kann nicht zurück. Und dann habe ich sie gefragt. Aber sie wissen schon, was in Belarus passiert, oder? Sie wissen, was mit mir passieren würde, wenn ich zurück nach Belarus gehe. Und dann, in diesem Moment, hat sich was in ihrem Gesicht geändert. Aber ihre Worte waren die gleichen. So, ja, ich verstehe Sie, ja, aber wissen Sie, theoretisch gesehen, so können Sie zurückgehen.
0: Die Sachbearbeiterin schaut immer wieder hektisch auf ihre Unterlagen. Maschinell rattert sie Gründe runter, warum Amina sich nicht auf Schutz in Deutschland verlassen kann. Theoretisch besteht keine Gefahr für Amina in ihren Unterlagen, es wurde ja noch keine Gefängnisstrafe verhängt. Was die Sachbearbeiterin von Amina bräuchte, ist der Nachweis einer individuell erhöhten Verfolgungsgefahr. Übersetzt heißt das, eine niedrigschwellige Verfolgung, wie etwa der Geheimdienstbesuch bei Aminas Mutter, reicht da nicht aus. Dabei ist genau das die aktuelle Praxis in Belarus, stille, unsichtbare Einschüchterung. Amina will es nicht wahrhaben.
1: Dieses System kategorisiert das Leben von Menschen einfach so in große Boxen. Und es ist verrückt, vor dieser Frau zu sitzen und sie packt mich einfach in diese Box. So merkt man, dass dieses System die Menschen gar nicht richtig sieht.
0: Erst im Dezember 2025 wurden die führenden oppositionellen Köpfe aus Belarus hier in Deutschland aufgenommen. Heute protestiert niemand mehr. Die internationale Aufmerksamkeit ist dahin. Die Opposition ist weitgehend zerschlagen. Viele sitzen im Gefängnis oder leben im Exil.
1: Ich habe mich so klein und einsam gefühlt und so, als ob mein ganzer Kampf sinnlos war. Ich habe mich gefühlt, als wäre meine Geschichte und ich einfach nicht gut genug. Wie kann man von mir erwarten, in das Land zu gehen, in dem jeden Tag Bomben fallen, oder in das Land, in dem die Repressionen jeden Tag brutaler werden? Ich bin in eine Situation gefangen, die ich nie selbst gewählt habe.
0: Am Ende bekommt Amina eine Fiktionsbescheinigung. Das ist ein vorläufiges Dokument der Ausländerbehörde, das ihren rechtmäßigen Aufenthalt in Deutschland nachweist, während ihr Antrag bearbeitet wird. Auf ein politisches Asyl hat sie keine Chance, sagen ihre Anwälte. Jetzt bleibt nur noch die Hoffnung, dass sie einen Aufenthalt aufgrund ihrer Flucht aus der Ukraine bekommt. Die deutschen Behörden bestimmen, wie Aminas Leben weitergeht. Es ist wieder Frühling, 2026, 4 Jahre später. Amina ist jetzt 23 und sie ist immer noch in Berlin. Ihre Fiktionsbescheinigung wurde bereits 3-mal verlängert, ihre aktuelle wird in wenigen Wochen auslaufen. Ihr letzter Antrag auf eine Aufenthaltserlaubnis wird seit 1 Jahr bearbeitet. Es sind jetzt 4 Jahre ohne eine Entscheidung über ihren Fall. Heute lebt sie in einer kleinen Zweier-WG im Berliner Süden. Sie hat 3 Jobs, 2 davon in der Gastro, einen als Eventplanerin. Einen Job finden, die Sprache lernen, das alles kann sie selbst. Was sie braucht, ist eine sichere Aufenthaltserlaubnis. Tagsüber sitzt sie gerne im Park und spielt Gitarre oder schreibt in ihr Notizbuch, eines von vielen seit der Flucht aus der Ukraine. Auf dem Weg zum Park läuft sie dabei immer wieder an einem Gebäude vorbei. Die Botschaft von Belarus. Der Ort, an dem sie in der Vergangenheit versucht hat, alle Unterlagen für den Asylantrag zu bekommen. Amina verschränkt die Arme, während sie auf das Gebäude zuläuft.
1: Es fühlt sich an, like, I don't know, like a ghost castle.
0: Ein Geisterschloss. Die Jalousien am alten Backsteingebäude sind zugezogen. Das Eingangstor der Botschaft an der Hauptverkehrsstraße ist mit einer Kette abgeschlossen. Nur die belarussische Fahne weist darauf hin, was für ein Gebäude hier steht. Bei dem Grün und Rot der Fahne runzelt Amina verächtlich die Stirn. Das ist nicht ihre Flagge.
1: Diese Flagge war in meinem Kopf immer mit Gewalt verbunden, mit irgendwelchen Authorities, die mich in wirklich schlimme Situationen gebracht haben. Und die Flagge war für mich immer ein Zeichen von Macht.
0: Heute ist die Botschaft so gut wie geschlossen. Pässe können seit dem belarussischen Präsidialerlass 2023 nicht mehr verlängert werden. Aminas Pass wird in wenigen Monaten ablaufen. Dann kommt ein weiterer Berg an Bürokratie auf sie zu. Einen neuen Pass bekommt sie nur in Belarus.
1: Dieser Widerspruch beschreibt mein Leben. Ich versuche, ein normales Leben zu führen, aber habe trotzdem noch so viel schlimme Erlebnisse in mir, mit denen jeden Tag klarkommen muss.
0: Aminas Anwälte haben ihr bereits angekündigt, dass es noch Jahre dauern könnte, bis es eine Entscheidung gibt. Und diese wohl nicht gut für sie ausfallen könnte. Heute ist Amina 23 Jahre alt. Ihr Erwachsenwerden hat sie sich anders vorgestellt.
1: Das sind doch die goldenen Jahre meiner Jugend, glaube ich. Und es ist hart zu erkennen, dass ich diese Jahre so verbringe, dass ich nicht reise, keine neuen Menschen treffen und keine neuen Orte kennenlernen. Mein Leben ist auf Pause. Ich stecke einfach fest in diesem grauen Feld, in diesem grauen Zone, like ghost identity.
0: Amina ist weiterhin auf der Suche nach einer Heimat. Aber sie hat in den letzten Jahren für sich verstanden, Heimat bedeutet vor allem das Recht, man selbst sein zu können. Das Recht, selbst zu entscheiden, wie und wo man leben möchte. Dass dieser eine Abend im August 2020 Aminas Leben so sehr verändern sollte, war ihr damals nicht klar. Trotzdem bereut sie heute nichts und will weiterhin für ein freies Belarus kämpfen. Auch wenn es aus der zweiten Reihe im Exil sein muss.
1: Aber selbst in Momenten, in denen ich die Kraft verliere, sage ich mir immer wieder, ich habe kein Recht aufzugeben, damit alles, was wir bisher getan haben, einen Sinn hat. Und genau das ist Depression. Sie nimmt die Selbstbestimmung und den Glauben. Und nach all dem, was passiert ist, bin ich nicht bereit, Ihnen das zu überlassen.
2: Amina wartet auf die Zukunft. Das war ein Feature von Minu Becker und Tim Pavletta.

0: In großen Teilen Afrikas und nicht ganz so großen Teilen der USA gibt es bis heute das sogenannte Regenmacher-Ritual. In jeder Region und jeder Kultur läuft das ein bisschen anders ab, aber das Ziel ist immer, ein Ende der Dürre herbeizutanzen. Wir steigen hier lieber mal eine Nummer kleiner ein.
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0: Vielleicht hilft ja auch ein bisschen bildreiche Lyrik. Wir versuchen es mit einer Arbeit des deutschen Dichters Hermann Lenz. Sie heißt Vor dem Gewitter. Hoffen darf man.
2: Es stufen sich die Wolken zu Basteien und Festungen aus Wasser. Regen kennt die Blättersprache. Donner regt sich träge in der Ferne, wo das Wasser grau in der Schwebe hängt. Ein Bleigewicht. Die Zuckungen der Luft an deiner Haut, das Knäuelgras, das deine Knie berührt, vermischen sich mit einem Bussardschrei. Ein Flügelflattern ist so leise wie Erinnerung ans Wetzen einer Sense. Die Lämmer hüpfen, wenn die Sonne sticht. In Klumpen stehen Schafe, alle haben die Köpfe dicht beisammen überm Boden, und niemand weiß, wie es sich mischt. Der Regen, die Erde und das Gras, der Wind, das Licht.

Wussten Sie, dass Hühner eigentlich Waldrandbewohner sind? Wenn sie so dürften, wie sie wollten, würden sie in diesen heißen Tagen ganz im Schatten bleiben, halb verkrochen unter einem Baum, dessen unterste Zweige sie vor der Hitze und vor den Raubvögeln schützen könnten. Aber das Huhn ist längst domestiziert. Es lebt da, wo wir Menschen sind. Der Vorteil, da können wir es beobachten. In der Redezeit um 10 nach 11 spreche ich mit einer Frau, die das seit Jahrzehnten tut. Sie sagt, Hühner sind kommunikativ und fröhlich, viel klüger als ihr Ruf und haben ein komplexes Sozialleben. Wie sie das begründet, hören Sie gleich. Und davor kommt WDR aktuell.

0: ist 11 Uhr. 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
1: Die Nachrichten mit Stefan Pössl. Guten Tag. Die Verkehrsprobleme in Bonn werden nicht weniger. Bei den Stadtwerken läuft gerade eine Sondersitzung der Aufsichtsräte. Der Grund sind schlechte Nachrichten zu den stillgelegten Bonner Straßenbahnen. Benjamin Paris mit den Details.
2: 60 von 75 Stadtbahnen sind seit fast 3 Wochen im Depot. Wie jetzt rausgekommen ist, haben sie offenbar größere Mängel als bisher angenommen. In ihnen sind Teile verbaut, die nicht zugelassen sind. Die zuständige Kontrollstelle sagt, die Bahnen könnten deshalb jederzeit entgleisen. Deswegen müssen sie alle überarbeitet werden. Wann genau die Bahnen wieder fahren können, ist unklar. So lange leiht die Stadt Köln Bahnen nach Bonn aus. Das heißt aber auch, dass es in Köln weniger Verbindungen gibt. In Bonn startet heute dazu auch noch der Abriss des kaputten Brückenteils der Nordbrücke. Bis Montag wird rund um die Uhr gearbeitet. Die neue Bonner Nordbrücke soll dann Ende 2028 fertig sein.
1: In Deutschland ist zurzeit weniger Falschgeld im Umlauf als im vergangenen Jahr. Die Bundesbank zog im ersten Halbjahr rund 30.000 gefälschte Geldscheine aus dem Verkehr. Das entspricht einem Rückgang von gut 4%. Mehr dazu von Alexander Schmidt.
3: Zuletzt seien vermehrt falsche 100-Euro-Banknoten im Umlauf gewesen, sagte Bundesbankvorstand Lienkämper. Insgesamt aber bleibe die 50-Euro-Note bei den Fälschungen auf dem ersten Platz. Bei den gefälschten Münzen gab es im ersten Halbjahr dagegen einen Anstieg von fast 9% auf knapp 65.000. Da Falschgeld nicht ersetzt wird, rät die Bundesbank, die Banknoten nach dem Prinzip fühlen, sehen, kippen zu prüfen. Dabei empfehle es sich, eine verdächtige Banknote mit einer zweifelsfrei echten zu vergleichen und stets mehrere Sicherheitsmerkmale zu betrachten, wie etwa das griffige Papier oder die silbernen Hologrammstreifen.
1: In Thailand hat ein Jugendlicher 8 Menschen erschossen. Viele weitere wurden verletzt. Nach der Tat erschoss sich der 14-Jährige selbst. Annelo Beckmann berichtet.
4: Die Behörden gehen davon aus, dass der mutmaßliche Täter am Morgen zunächst seine Großeltern getötet hat. Anschließend habe er sich auf den Weg zur Schule gemacht. Dort soll er um kurz nach 10 Uhr durch die Flure gegangen sein und in mehrere Klassenräume geschossen haben. Dabei seien mehrere Schüler und Lehrkräfte getötet worden. In den thailändischen Medien steht vor allem eine Frage im Mittelpunkt der Berichterstattung. Wie konnte ein Jugendlicher an eine Waffe gelangen? Thailand hat ein vergleichsweise strenges Waffengesetz, denn noch sind Millionen Schusswaffen im Umlauf, die meisten davon illegal. Nach Schätzungen der Behörden besitzt etwa jeder 7. Einwohner eine Schusswaffe.
1: Weitere Meldungen im Überblick. Der Nationale Sicherheitsrat hat über den möglichen Anschlagsversuch mit einer Sprengstoffdrohne am Leipziger Flughafen beraten. Weil Kanzler Merz in Urlaub ist, kam die Runde telefonisch zusammen. Der Sicherheitsrat wurde im vergangenen Jahr eingerichtet, um Sicherheitsmaßnahmen schneller zu koordinieren. In dem Leipziger Drohnenfall ermittelt jetzt die Bundesanwaltschaft. Die deutschen Exporte sind auf einem Rekordhoch. Laut Statistischem Bundesamt wurden im Juni Waren im Wert von fast 140 Milliarden Euro exportiert. Im Vergleich zum Vorjahr fast 7% mehr. Die USA bleiben der wichtigste Absatzmarkt für deutsche Waren. Der Essener Energiekonzern RWE gibt seine Pläne für Offshore-Windparks in den USA auf. RWE stoppt Windenergieprojekte vor den Küsten. Der Konzern bekommt dafür einen Ausgleich von gut 1,2 Milliarden Dollar und verpflichtet sich, dieses Geld stattdessen in fossile Energieprojekte zu stecken. Bei den Schwimmeuropameisterschaften in Paris hat Isabel Gose die nächste Goldmedaille für Deutschland gewonnen. Im Freiwasser gewann sie im Knockout-Sprint. Dabei gibt es mehrere Rennen, die langsamsten scheiden jeweils aus. Die Freiwasserwettbewerbe auf der Seine konnten heute wie geplant stattfinden, weil alle Messwerte in Ordnung waren. Gestern war der Fluss noch wegen eines Ölfilms gesperrt.
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1: In Hagen verschwindet seit April wertvolle Kunst aus Bronze. Mehrere Skulpturen wurden von öffentlichen Plätzen gestohlen. Die Fraktionsvorsitzende der FDP im Hagener Stadtrat, Graf, fordert, die Kunstwerke besser zu schützen.
5: Also es fängt an mit technischen Möglichkeiten. Also tatsächlich nochmal die Befestigungen nochmal nachzujustieren, zu gucken, sind sie wirklich so befestigt, dass man sie nicht einfach abmontieren kann. Wenn sie denn angepackt werden, wenn dort Erschütterung kommt, mit Erschütterungssensoren zu arbeiten, die direkt auf eine Alarmanlage gehen mit Licht und Sirene vor Ort, die Diebe vielleicht verschrecken.
1: Ob die Bronzekunst in Hagen besser geschützt wird, soll im September diskutiert werden. Das Wetter in Nordrhein-Westfalen, es ist teils sonnig, teils wechselnd bewölkt und trocken. Im Münsterland kann es allerdings ein paar Tropfen geben. Heute ist der kühlste Tag in dieser Woche. In Bad Münstereifel maximal 21 Grad, in Paderborn 22 und in Wesel 23 Grad. Morgen wird es sonnig und mit bis zu 30 Grad wieder hochsommerlich warm. Am Sonntag bis 34 Grad, aber mit einzelnen Schauern. Das war WDR aktuell. 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A3 Köln Richtung Oberhausen zwischen Duisburg-Wedau und Oberhausen-Lerich. 6 Kilometer stockender Verkehr. Die Fahrzeit verlängert sich um etwa 10 Minuten. A3 Oberhausen Richtung Köln zwischen Dreiecke Langenfeld und Kreuz Leverkusen. 5 Kilometer Stau. Man braucht etwa eine halbe Stunde länger. Nach der Sperrung ist wieder eine Spur zumindest frei. A40 Duisburg Richtung Essen zwischen Mülheim-Winkhausen und Essen-Frohnhausen. 4 Kilometer Stau, 10 Minuten länger. Dort ist wegen Bauarbeiten nur ein Fahrstreifen frei. A44 Dortmund Richtung Kassel zwischen Warburg und Zierenberg, 15 Minuten plus 6 Kilometer Stau. Und A45 Gießen Richtung Hagen zwischen Freudenberg und Kreuz Olpe Süd, 6 Kilometer Stau. Man muss etwa eine halbe Stunde mehr einplanen. Grund ist ein Unfall.
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6: Mit Caroline Kurz. Guten Tag. Die Appenzeller Spitzhaube war schon fast ausgestorben, erlebt aber gerade ein kleines Revival. Die Viandotte gibt es in groß und in klein, wobei die Zwergform deutlich beliebter ist als das Vollformat. Und das Ayam Cemani ist was ganz Besonderes, weil bei ihm alles schwarz ist, auch die kompletten Augen, die Zunge, die Knochen und das Fleisch. Falls Sie weder von der Appenzeller Spitzhaube noch von der Viandotte noch vom Ayam Cemani je was gehört haben, befinden Sie sich in guter Gesellschaft, denn das sind alles Hühnerrassen. Und obwohl es außer den dreien noch 2000 andere auf der Welt gibt, kennen sehr viele Menschen keine einzige beim Namen. Das Huhn ist so allgegenwärtig und trotzdem so rätselhaft. In der Redezeit ist heute eine Frau zu Gast, deren Faszination für Hühner seit vielen, vielen Jahren nicht nachlässt. Sie kann erklären, was es mit der Hackordnung auf sich hat, ob Glucken wirklich gute Mütter sind und wie schwer es eigentlich ist, Hühner zu halten. Außerdem beantworten wir in dieser Stunde die Frage, welche Ausflugsziele bei Temperaturen oberhalb von 30 Grad trotzdem eine gute Idee sein können. Das und mehr bei Neugier genügt.

0: Natürlich, man kann sich seine Verwandtschaft nicht aussuchen. Es gibt zum Beispiel Menschen, die den Gedanken, dass sie gemeinsame Vorfahren mit Schimpansen haben, schlichtweg verleugnen. Sie finden das wohl irgendwie ehrenrührig. Vielleicht wären diese Leute ja lieber ein Haushuhn. Auch das hat sich sein evolutionäres Umfeld naturgemäß nicht ausgesucht. Aber seit einiger Zeit weiß man, dass ausgerechnet das Haushuhn, dieser vermeintlich banale Vogel, der engste noch lebende Verwandte des Tyrannosaurus Rex ist. Und irgendwie stehen Hähnchen und Hühnchen vor diesem Hintergrund schon ganz anders da, oder? Dabei ist das längst nicht das einzig Interessante, was es über sie zu wissen gibt. Ich bin jetzt mit einer Frau zum Gespräch verabredet, die Hühner seit Jahrzehnten studiert. Und zwar nicht nach streng akademischen Regeln, sondern aus persönlicher Begeisterung. Von Beruf ist sie Lektorin für Sachbücher und von ihr ist im März 2024 auch ein Buch erschienen. Es heißt Hühner. Ein Porträt, verlegt in der Reihe Naturkunden bei Mattes und Seitz. Herzlich willkommen, Nicole Gronemeyer.
1: Hallo, guten Tag.
0: Von allen Tieren auf der großen, weiten Welt, warum war es gerade das Huhn, das Ihre Zuneigung so gründlich erobert hat?
1: Ach, das war eigentlich ein Zufall. Ich bin auf dem Bauernhof groß geworden in Niedersachsen. Meine Eltern hatten zwar keine Hühner, aber Enten. Und diese Enten haben irgendwann beschlossen zu brüten. Und ich hatte dann von einem Nachbarn ein Hühnerei geschenkt bekommen und dachte, naja, mal gucken, was passiert, wenn ich das dazulege. Und dann ist auch was passiert. Das heißt, 3 Wochen später piepte dann ein kleines Hühnerküken unter der Ente. Und was ich nicht gewusst habe, ist, dass Enten länger brauchen, bis sie schlüpfen. Also sie brauchen dann noch eine Woche, wenn das Huhn schon geschlüpft ist. Und das hat die Entenmutter in eine ziemliche Bedrängnis gebracht, weil dieses kleine Küken wollte natürlich losrennen und es wollte Futter suchen, es wollte alles Mögliche, was ein Küken so will. Und da lag aber noch ein ganzer Haufen Enteneier und die Ente wusste nicht, was sie tun sollte. So. Und jetzt hatte ich keine Wahl. Ich musste ihr das Küken wegnehmen. Ich war damals so 10 Jahre alt, ging zur Schule. Das war alles nicht so einfach, aber es hat geklappt. Ich habe dann dieses Hühnerküken großgezogen und hatte dann irgendwann einen sehr prächtigen Italienerhahn und der bekam dann Hennen dazu und dann hatte ich seitdem immer recht regelmäßig, also bis heute, meine Hühner, kleine Hühnerschar.
0: Also ein Zufall hat das so bestimmt. Heißt das denn dann im Umkehrschluss, wenn es damals ein Fasanenei gewesen wäre, würden Sie jetzt Fasane lieben?
1: Wahrscheinlich schon. Ich habe immer den Eindruck, es gibt so ein bestimmtes Alter im Leben eines Menschen, wo er sehr in der Lage ist, sich auf so ein anderes Lebewesen einzustellen und dann auch zu beobachten und zu verstehen, aha, was will es, wie tickt es, was braucht es. Und wenn das jetzt ein Hund gewesen wäre, eine Katze, ein Pferd, dann wäre es wahrscheinlich heute Hund, Katze oder Pferd. Und bei mir war es nun dieses seltsame Haushuhn.
0: Sie haben schon gesagt, dass Sie seit damals immer Hühner gehabt haben. Ist das nicht organisatorisch eine Herausforderung, wenn man wie Sie als Lektorin arbeitet oder wenn man was studieren will, wenn man ins elektrische Nachtleben will und hat dann Hühner am Bein? Das ist doch aufwendig, oder?
1: Ja, das stimmt. Das ist auch manchmal nicht ganz einfach. Momentan lebe ich so zwischen Berlin und Brandenburg und brauche dann auch, wenn ich in Berlin bin, freundliche Nachbarn, die sich dann auch noch ein bisschen kümmern. Und ich brauche auch einen gewissen Aufwand an Technik, den ich da betreiben muss, damit es funktioniert. Aber es funktioniert ganz gut seit einigen Jahren. So war es früher auch. Wobei ich jetzt sagen muss, ich hatte nicht durchgängig in meinem Leben immer die Möglichkeit, Hühner zu halten. Es braucht eben auch einen gewissen Aufwand und es braucht auch eine Zugewandtheit, die ich dann nicht immer herstellen konnte. Aber es waren doch sehr, sehr viele Jahre, wo mir das möglich gewesen ist.
0: Wie ist denn die Situation jetzt? Haben Sie Hühner? Wie viele?
1: Jetzt habe ich tatsächlich eine relativ kleine Gruppe ohne Hahn. Das sind 4 Vorwerkhennen. Also es ist eine sehr hübsche, alte Hühnerrasse. Und dazu kommt ein kleines Sachsenhuhn und ein kleines Ramelslohrhuhn. Das ist das allerjüngste und hat es ein bisschen schwer in der Gruppe mit den Älteren.
0: Oh je, was bedeutet das, dass es das schwer hat?
1: Naja, es gibt ja diese berühmte Hackordnung, die ist ja schon vor 100 Jahren beschrieben worden. Hühner haben eine relativ strenge soziale Hierarchie. Das heißt, es gibt eine Leithenne, die kann alle anderen hacken. Und es gibt dann das unterste Huhn, das wird von allen anderen gehackt, darf aber selber nicht. Und dieses jüngste Huhn, das sind eben die jüngeren Hühner, die dann eben meist ganz unten in der Hackordnung stehen, hat es schwer. Witzigerweise hat es aber irgendwie so eine Art von Kompensation gefunden. Die ist ein bisschen peinlich für meine Katze, aber es ist tatsächlich so, dass dieses ganz junge, das ist 5 Monate alt, Ramelslohhuhn, es spitz gekriegt hat, dass wenn es mit gespreizten Halsfedern auf die Katze zuläuft, die Katze dann Angst bekommt und wegläuft, was wirklich sehr peinlich ist, aber so kann sie es ein bisschen, ihren ganzen Frust ein bisschen weitergeben.
0: Als eine Person, die auch schon Tiere geliebt hat, versetze ich mich jetzt gerade in ihre Lage und in die Beobachtung der Hackordnung und die Ungerechtigkeit, die ja auch darin steckt. Haben Sie in all den Jahren, da haben Sie das ja manches Mal mit ansehen müssen, dass die einen was abkriegen und die anderen was austeilen, haben Sie in all den Jahren mal sich für ein armes Hühnchen stark gemacht, eins wirklich beschützen müssen, mit nach Hause genommen und separat gehalten?
1: Ja, das kommt schon vor. Eigentlich kommt es jeden Tag vor, wenn ich da bin, weil diese Hackordnung wird auch jeden Abend wieder hergestellt, wenn die Hühner auf der Stange schlafen gehen. Und wenn ich dann sehe, aha, dieses Ramelslohhuhn, was ich gerade genannt habe, darf gar nicht mit auf der Stange sitzen, sondern muss unten hocken, dann nehme ich es natürlich und setze es hoch, was den anderen Hühnern nicht passt. Aber sie wissen genau, okay, jetzt kommt da die menschliche Chefin, jetzt müssen sie das irgendwie auch akzeptieren. Manchmal reicht das nicht viel weiter, als bis ich aus der Tür bin und dann geht es wieder von vorne los. Aber manchmal hat man auch Glück und sie respektieren das dann. Also man kann durchaus auch eingreifen, weil man irgendwie von den Hühnern ja auch erkannt wird und auch ja in gewisser Weise nicht Teil der Gruppe ist, aber doch irgendwie mitspielen darf.
0: Das finde ich einen total spannenden Punkt, dieses Zusammenspiel zwischen Mensch und Huhn oder Mensch und Federvieh. Woran machen Sie fest, dass die Sie als menschliche Chefin akzeptieren, dass die Sie überhaupt kennen?
1: Das machen Sie ja nicht bei allen Menschen, sondern das machen Sie bei mir. Und das machen Sie unabhängig davon, ob ich jetzt eine gelbe oder eine rote Jacke anhab. Also die erkennen mich. Weiß ich jetzt nicht genau, wie Sie darüber reflektieren, was ich da zu sagen habe. Aber ich weiß, dass Hähne zum Beispiel eher ein bisschen giftig gucken, wenn ich so komme. Also es passt ihnen nicht, wenn ich mich da in die Herdenordnung einmische und sie so ein bisschen am Rand stehen müssen. Das kann auch dann durchaus mal zu Aggressionen führen. Vor allen Dingen, wenn man den Hahn selber aufgezogen hat. Dann hat er irgendwie nicht diesen Respekt vor Menschen und diese Fremdheit zum Menschen, dass er sagt, okay, ich lasse dich in Ruhe, sondern dann ist er viel eher bereit, mal zu sagen, ich greife dich an, weil das, was du hier machst, darfst du nicht.
0: Man weiß ja von anderen Vögeln, von Gänsen zum Beispiel, dass sie durchaus sehr stark auf den Menschen geprägt werden können und dann sogar bereit sind, den Menschen für eine Art Elternteil zu halten. Geht sowas mit Hühnern auch und ist das überhaupt ratsam?
1: Ja, absolut, das geht. Also das war ja auch dieses erste Küken, das ich beschrieben habe, war ja dann auf mich geprägt. Also diese Prägung ist ja etwas, was relativ früh beschrieben wurde von Oskar Heinroth, der war damals Zoodirektor in Berlin. Und das hat Konrad Lorenz dann sehr populär gemacht, weil es diese Prägung und die Hackordnung waren zwei Verhaltensweisen, die nun sehr gut zu der Theorie von Konrad Lorenz passten. Prägung bedeutet, dass das Tier, also der Vogel, das Huhn oder die Ente oder die Gans, sobald sie geschlüpft sind, einen gewissen Zeitraum haben, wo sie ein Tier in ihrer Umgebung als ihre Mutter in der Regel anerkennen. Das ist ja normalerweise die Glucke, die sie ausgebrütet hat und mit der sie dann Kontakt aufnehmen und auf die sie dann geprägt sind. Und diese Prägung bedeutet, sie kennen dieses Tier, sie folgen ihm und sie lassen sich auch nicht von einem anderen Tier quasi weglocken, sondern es gibt ein festes Band der Prägung zwischen Mutter und Küken, Glucke und Küken.
0: Wo Sie gerade schon Glucke gesagt haben, sind Hühner gute Mütter?
1: Ja, absolut. Also Vögel finde ich generell sehr mutig. Und wenn eine Glucke Küken hat und angegriffen wird, dann verteidigt sie ihre Küken auch dann, wenn es eigentlich überhaupt gar keine Chance gibt, sie zu verteidigen. Aber sie versucht dann alles. Also sie geht sehr stark in den Schutz ihrer Küken. Sie versucht immer, sie zusammenzuhalten. Sie versucht, sie zu wärmen. Sie versucht, ihnen Futter anzubieten mit Lauten, die sie macht, um zu sagen, komm her, hier ist was Leckeres. Das heißt, die Glucke war ja immer auch sprichwörtlich für eine liebende Mutter. Es ist genau. Jetzt ja alles so ein bisschen anders bewertet worden. Man ironisiert ja stärker, wenn man über Hühner spricht, aber die liebende Mutter, die Glucke und ihre Kinder, das war ja quasi immer sprichwörtlich für Mutterliebe.
0: Was mir als Hühneramateurin oder Hühner nur Beobachterin, ohne was zu wissen, auffällt, ist, mir scheinen Hühner sehr gesprächig. Kommt Ihnen das auch so vor?
1: Ja, und man kann auch ganz gut lernen, was die so reden. Und das ist auch schon lange Zeit gemacht worden. Es gab mal einen Herrn Bäumer, der war Arzt im Siegerland. Der hat auch für dieses Konrad-Lorenz-Umfeld dann mal den Auftrag bekommen, schreib mal auf, was die Hühner so sagen. Und dann hat er das aufgenommen und systematisiert und hat dann tatsächlich 30 Laute gefunden, die er beschreiben konnte und die jeweils eine ganz unterschiedliche Bedeutung hatten. Also vom Krähen des Hahns bis zum Gakeln der Henne bis zum Piepen des Kükens, Warnlaute, Locklaute, Aggressionslaute, die hat alle sehr, sehr genau beschrieben und die kann man auch mit ein bisschen Übung, kann man die durchaus sehr gut verstehen.
0: Sie sind keine Biologin, Nicole Grone-Meyer. Sie haben trotzdem, oder was heißt trotzdem, Sie haben unabhängig davon ganz viel rausgefunden über Ihre Hühner, über diese faszinierenden Vögel. Gleichzeitig haben Sie vorhin gesagt, das Huhn wird heutzutage eher mal ironisiert. Haben Sie das Gefühl, dass Hühner unterschätzt werden?
1: Unterschätzt ist vielleicht gar nicht das richtige Wort. Also ich habe sogar im Gegenteil den Eindruck, dass wir Hühner negativ bewerten. Zum einen, weil wir häufig gar nicht mehr mit ihnen zu tun haben. Wir kennen sie ja kaum noch. Die Hühner, die für unsere Zwecke gehalten werden, werden ganz woanders gehalten. Die sehen wir nicht. Dann aber auch habe ich ein bisschen den Verdacht, dass die Art und Weise, wie wir Hühner behandeln, quasi irgendwie auch gerechtfertigt werden muss, indem wir sagen, naja, das sind doch irgendwie dumme Tiere, denen schulden wir keinen Respekt.
0: Das Sie heißt, meinen die Massentierhaltung?
1: Genau, ja. Ich habe bei meinen Recherchen, das wäre tatsächlich interessant herauszufinden, ob da jemand mehr weiß als ich. Ich habe tatsächlich gar keine Hinweise darauf gefunden, dass man vor, sagen wir, 100 bis 150 Jahren davon gesprochen hat, dass Hühner dumm sind. Ich glaube, man hatte da prägendere Charaktereigenschaften des Huhnes, wie die lebende Glucke oder wie der stolze Hahn. Der Kampfhahn war lange ein absolutes Leitbild der Kultur. Das ist alles so in Vergessenheit geraten und ich habe ein bisschen den Verdacht, das hat auch mit der Art und Weise zu tun, wie wir Hühner heute, man kann ja nur sagen, ausbeuten.
0: Wir können ja mal den Stellenwert des Huhnes skizzieren. Fangen wir doch mal mit der Welternährung an. Was wissen Sie darüber? Milliarden Hühner werden doch jedes Jahr geschlachtet und gegessen.
1: Ja, das sind so Zahlen, die ich mir eigentlich auch immer wieder im Kopf zurechtlegen muss, weil ich mir sie gar nicht merken kann, weil sie so unglaublich sind. Aber wenn wir davon ausgehen, dass es 8 Milliarden Menschen auf der Welt gibt, dann kommt auf jeden Menschen mehr als 3 Hühner. Das heißt, wir sprechen von 26 Milliarden Hühnern, die es in diesem Moment weltweit gibt. Das ist eine unvorstellbare Zahl. Und das ist eine Zahl, die ja noch von Jahr zu Jahr steigt. Also der Fleischkonsum generell ist nicht unbedingt, zumindest wenn man auf die Zahlen in Deutschland guckt, steigend, was so Rindfleisch, Schweinefleisch angeht. Hühnerfleisch wird immer beliebter. Das heißt, es wird tatsächlich immer noch von Jahr zu Jahr mehr.
0: Ist das Hühneressen, Hühnertöten für Sie ein schmerzliches Thema?
1: Naja, viele wundern sich, dass es eigentlich gar nicht so schmerzlich für mich ist, wie man mir als Hühnerfreundin unterstellen könnte. Und ich glaube, es hat tatsächlich auch damit zu tun, dass ich durch meine Kindheit auf einem Bauernhof auch irgendwie gelernt habe, dass Tiere halten, dass Tiere töten, gehört zusammen, wenn wir über Nutztiere sprechen. Ich finde es gut, dass es Nutztiere gibt, und damit es sie gibt, ist es aber eben auch notwendig, sie für den menschlichen Gebrauch auch zu töten. Deswegen ist es ein sehr heikles Thema. Natürlich kann auch alle Veganer verstehen, die sagen, ich lehne das grundsätzlich ab, dass Tiere für meine Zwecke getötet werden. Aber wenn man möchte, dass es Nutztiere gibt, gehört das Töten eben auch dazu.
0: Wie halten Sie es denn damit?
1: Ich habe, wenn ich tatsächlich dann mehr Hühner halten kann, als ich es jetzt kann, und einen Hahn habe und Küken habe, dann habe ich natürlich auch im Herbst dann männliche Küken, also dann junge Hähne, die ich nicht alle behalten kann. Und dann werden auch bei mir dann diese jungen Hähne entweder von mir selber geschlachtet oder ich bringe sie in den Nachbarort, wo es eine kleine Hähnchenschlachterei gibt, zu der ich ganz gutes Vertrauen, also bei der ich weiß, dass sie das so machen, wie ich es okay finde. Es ist nichts, was ich gerne tue, aber auch das gehört bei mir dazu, ja.
0: Ja, es ist the circle of life, sagt man ja.
1: Ja, das stimmt.
0: Wenn jetzt jemand uns zuhört und denkt, eigentlich würde ich auch gerne Hühner halten, weil ich gegen Massentierhaltung bin, weil ich Retten durch Aufessen einen schlüssigen Gedanken finde, weil es näher an der Natur ist, näher am Ursprung ist. Was würden Sie empfehlen? Mit welchen Rassen anfangen? Wie viel Platz muss man geben? Wie füttert man die überhaupt?
1: Es ist gar nicht so schwierig. Also ich würde es nur Menschen empfehlen, die tatsächlich die Zeit haben, sich um die Tiere zu kümmern und den Platz haben, sprich irgendwie eine Hütte im Garten haben und eben einen Garten haben, wo die Hühner raus können. Also ich würde es niemandem empfehlen, der sagt, oh, ich habe auch einen Balkon, das ging im 19. Jahrhundert ja auch, dann mache ich das jetzt heute auch wieder und dann habe ich die Hühner auf meinem Balkon oder so. Das geht nicht. Also Hühner brauchen schon Auslauf, weil es einfach sehr bewegungsfreudige Tiere sind. Und man darf dann auch nicht vergessen, Hühner sind Tiere, die unglaublich kräftige Füße haben. Also die Verwandtschaft zum Dinosaurier, die Sie vorhin angesprochen haben, sieht man an den Füßen noch ganz gut. Und die schaffen es auch sehr schnell, so einen Garten in ziemlich kurzer Zeit umzugraben. Das muss man akzeptieren. Oder man macht ihnen ein Gehege, das geht. Ansonsten ist das eigentlich nicht so eine schwierige Sache. Sie brauchen eben eine Stange zum Schlafen, sie brauchen eine Kiste zum Eierlegen, sie brauchen einen trockenen Stall und sie brauchen einen Auslauf, das passende Futter, Wasser, und dann den Rest, glaube ich, lernt man relativ schnell.
0: Es gibt ja ganz unterschiedliche Rassen, auch unterschiedlich groß, unterschiedlich spektakulär. Ich habe mal eins gesehen, das sah aus, als hätte der so eine Federboa oben auf dem Kopf. Das war sehr interessant, aber das ist ja kein Huhn, was man einfach irgendwo bekommt, oder?
1: Ja, das ist tatsächlich, es

0: Das kann man schnell googeln und dann guckt man, was zu einem passt.
1: Aber es muss ja vielleicht für den Anfang nicht so ein Exzentriker-Huhn sein. Da kann man doch ein Allerweltshuhn nehmen, oder?
0: Ja, aber die sind ja nicht komplizierter, die Exzentriker-Hühner. Man kann sich ja schon das aussuchen, wo man denkt, oh, das sieht super aus, das gefällt mir. Es gibt dann wirklich diese Paduaner-Hühner, haben sie, glaube ich, die haben so Hauben auf dem Kopf, das sieht sehr hübsch aus. Die haben ein bisschen den Nachteil, durch diese Haube sehen die nicht so richtig gut. Deswegen werden die sehr schnell, das ist eben auch der Nachteil beim Hühnerhalten. Es gibt sehr viele Feinde, die auch gerne Hühner essen. Das sind dann Füchse oder Habichte. Mhm. Und diese Paduaner-Hühner sind so ein bisschen eingeschränkt in ihrer Sicht. Ansonsten sind es ganz normale, robuste Hühner. Ich finde es schon ganz gut, wenn man sich um Rassehühner bemüht. Die sind nicht komplizierter an der Haltung. Aber man tut auch etwas im besten Falle für deren Erhalt, weil manche sind tatsächlich stark gefährdet, manche Rassen sind ganz ausgestorben und es ist einfach schade, es ist einfach ein Verlust an ja, kultureller Vielfalt, Biodiversität, wie auch immer man das nennen möchte, aber es ist etwas, was uns verloren geht.
1: Jetzt stelle ich mir vor, Menschen hören uns zu und legen sich hinterher welche Art Huhn auch immer zu, mit oder ohne Federbusch auf dem Kopf. Was glauben Sie, was diese Menschen vielleicht auch an lustigen Dingen erleben werden, von denen sie vorher nicht gedacht hätten, dass die wahrscheinlich passieren?
0: Also wichtig ist, klar, man holt sich nicht ein Huhn. Ein Huhn ist kein Einzeltier. Es ist immer eine Gruppe und es ist unglaublich spannend und schön zu beobachten, wie die Tiere miteinander interagieren. Also ich habe die Hackordnung beschrieben. Sie sind auch manchmal ganz schön grob miteinander, aber in der Regel ist es einfach toll zu beobachten, wie die dann zusammen im Gebüsch liegen und ein bisschen im Sand baden, wie sie zusammen auf die Jagd gehen. Jemand findet einen Brocken, was ganz Leckeres, das andere kommt angelaufen, jagt ihm das ab und dann geht das so hin und her. Also es sind einfach unglaublich agile Tiere, fröhliche Tiere und Tiere, die ihr Leben sichtbar genießen. Und das macht es einfach so wahnsinnig spannend und schön, das zu beobachten.
1: Vielleicht muss man sich einfach nähern, um es zu erleben. Nicole Grundemeier interessiert sich leidenschaftlich für Hühner. Wir haben über den Ursprung dieses Interesses, über Möglichkeiten zur Haltung und über die Sache mit der Hackordnung gesprochen. Herzlichen Dank dafür, Frau Grundemeier.
0: Ich danke auch.

0: Der Hitzesommer führt uns drastisch vor Augen, wie schlecht wir für extreme Temperaturen gerüstet sind. Nehmen Sie zum Beispiel die größte Stadt in unserem Bundesland, Köln. In Krankenhäusern, Altenheimen und Schulen gibt es keine Klimaanlagen. Und in der Rechtsmedizin der Uni wussten sie Ende Juni nicht mehr, wo sie die vielen Leichen unterbringen sollten. In ganz Deutschland sind allein in dieser Zeit fast 10.000 Menschen wegen der Hitze gestorben. Wir müssen sich unsere Städte verändern, damit sich das nicht wiederholt. Darüber möchte ich gern mit Ihnen reden, ab 10 nach 12 im Tagesgespräch. 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
1: Hitze ist wie vieles andere auch ein Stressfaktor für den Körper. Und wenn es nun sehr heiß ist, verschlechtern sich bestehende Krankheiten.
0: Im Moment ist parlamentarische Sommerpause in Berlin, aber Ende Juni war das noch anders. Von der Hitze, ihren tödlichen Folgen und von Konzepten zum Schutz der Bevölkerung war nichts zu hören. Wer also ist dafür zuständig, Deutschland hitzefest zu machen? Wie würde guter Hitzeschutz aussehen? Reicht die Begrünung von Fassaden oder müssen wir Flächen entsiegeln? Sehen Sie in Ihrer Stadt schon positive Veränderungen? 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Ich würde mich freuen.
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0: In Aachen fängt nächste Woche eine der wichtigsten Veranstaltungen im Pferdesport an. Und es ist nicht der CHIO. Der hat nämlich dieses Jahr ausnahmsweise schon im Mai stattgefunden. Um Platz zu machen für das noch wichtigere Event, das sind die FAE World Championships, die es nur alle 4 Jahre gibt. Was viele nicht wissen, bei der Weltmeisterschaft des Pferdesports ist die Paradressur eine offizielle Disziplin. Dabei treten Reiterinnen und Reiter mit körperlichen Beeinträchtigungen an. Der Reitsport ist die einzige internationale Disziplin, wo behinderte und nicht behinderte Sportler in einem Turnier starten. Kerstin von der Linden hat kleine und große Frauen getroffen, die im Sattel glücklich sind, allen Herausforderungen zum Trotz.
1: Ich muss jetzt Theo putzen und als erstes mache ich ihm jetzt die Haare. Das findet er, glaube ich, super, ne, Theo?
2: Theo, Lisas sandfarbenes Pony. In ihrem bunten Rollstuhl fährt sie um ihn herum, kämmt seine Mähne, schubbert seinen Bauch. Gleich will sie aufsteigen.
1: Also der kann aufrecht sein. Wenn andere auf dem sitzen, dann buckelt der mal ganz gerne los. Aber sonst, wenn ich drauf sitze, ist er eigentlich immer ganz lieb.
3: Möchtest du selber trensen?
1: Ja.
3: Dann auf die andere Seite. Oh, warte. An deinem Rad. Oh, warte. So, jetzt.
2: Petra Lesmann ist Lisas Mama. Sie hilft ihr mit dem Pony, das geduldig stehen bleibt und wartet.
3: Lisa ist geboren worden mit einem offenen Rücken, also Spina Bifida. Und anfangs waren wir lange im Krankenhaus. Einige Operationen standen an. Und wir wussten anfangs gar nicht, wo der Weg so hinführt. Aber es ist alles gut und Lisa ist ein glückliches Mädchen. Und sie sagt immer, wenn ich auf dem Pferd sitze, dann sieht man gar nicht, dass ich eine Behinderung habe.
2: Wie auf Theo. Auf seiner linken Seite stemmt sich Lisa aus ihrem Rollstuhl. Papa hilft.
1: Mein Papa, wenn ich mit dem Gesicht zu ihm bin, hebt er mich so auf den Sattel. Und dann gehe ich mit dem Bein so über den Hals.
2: Und Lisa hat einen großen Traum.
1: Ich möchte Parareiterin werden.
2: Paradressur. Hier reiten Menschen mit körperlichen Einschränkungen. Demnächst bei der Heim-WM in Aachen. Alle Reitsportdisziplinen sind dort vertreten. Eben Springen, Dressur und auch Paradressur.
4: Ja, hallo, ich bin Regine Mesbekamp, Paradressurreiterin und relativ erfolgreich unterwegs.
2: Bronze in Tokio, Silber in Paris, Europameistertitel, deutsche Meisterin. Regine Mesbekamp gehört zu den erfolgreichsten Paradressurreitern Deutschlands. Seit mehr als 20 Jahren lebt sie mit MS. Multipler Sklerose, eine Erkrankung des zentralen Nervensystems. Ihr linkes Bein hat wenig Kraft.
4: Für mich ist Reiten einfach alles. Wenn es mir mal nicht so gut geht, gibt mir mein Pferd ganz viel Kraft, Energie zurück. Egal, ob ich irgendwas, eine Prüfung reite oder einfach nur zu Hause reite. Ich möchte das nicht missen. Und generell sind Pferde so klar in ihrer Ansage. Und die unterscheiden nicht und sagen, okay, der Mensch ist besser oder der Mensch ist schlechter oder der hat Einschränkungen, der hat nicht. Und Pferde sind ein ganz, ganz tolles Beispiel dafür, wo man sich Momente suchen kann, die es einfach wert sind, das Leben zu schätzen.
2: Nur 3% der Menschen mit Behinderung in Deutschland sind es von Geburt an. 97% der Behinderungen sind Folgen von Unfällen oder schweren Erkrankungen wie MS, Parkinson, Schlaganfällen oder Krebs. Angesprochen werden diese Menschen dennoch kaum, so Mesbekamp.
4: So wie Kinder eigentlich untereinander umgehen. Die fragen dich, okay, warum hast du, was hast du da am Bein zum Beispiel? So, warum können das Erwachsene nicht auch? Und diesen Weg müssen wir gehen. Und da versuchen wir, Hilfe zu leisten. Dass ja, dieser Mut kommt und sie sagen, hey, guck mal, Neugierde auch wecken. Weil man ja auch sich schon darüber im Klaren sein muss, dass es ganz schnell mit einem gehen kann, dass was passieren kann. Und dann ist man halt vielleicht nicht mehr so wie vorher, trotzdem Teil der Gesellschaft und auch nicht weniger wert.
5: Bleib im Sitzrhythmus. Genau, ne? Bleib im Sitzrhythmus. Ein Galoppsprung wie den anderen.
6: Ja. Mein Name ist Silke Fütterer-Sommer und ich bin die Bundestrainerin der deutschen Paraathleten.
2: Paradressur ist mehr als Pferde und körperlich eingeschränkte Reiter zusammenzubringen. Die Bundestrainerin hilft, dass ein Pferd versteht, warum der Mensch oben anders reitet, weil er Arme oder Beine nicht benutzen kann. Silke Fütterer-Sommer freut außerdem, dass der Spitzenreitsport Vorbild für eine erfolgreiche Inklusion ist.
7: Das hat natürlich, ja, würde ich mal sagen, eine ganz große Wirkung, dass eben hier Paradressursport mit Regelsport zusammen stattfindet. Ist ja doch eher die Ausnahme, würde ich sagen. Also wenn wir irgendwelche anderen Sportarten uns anschauen, Da wird zum Beispiel, da gibt es keine deutsche Meisterschaft zum Beispiel, wo Paraathleten mit dem Regelsport zusammen stattfinden. Also das ist durchaus schon besonders, würde ich sagen.
8: Isabel Wirth.
2: Die weltweit erfolgreichste Reiterin ist Isabel Wirth. Sie trifft seit Jahren auch die Parareiter auf nationalen und internationalen Turnieren. Und sie erklärt, warum Inklusion mit Pferd oft gut funktioniert.
9: Überhaupt nicht schwierig. Inklusion durch den Reitsport besonders möglich, weil das Pferd vereint und im Grunde genommen die Inklusion vorbereitet. Das Pferd hat eine ganz besondere Position in unserer Gesellschaft und gerade auch als Therapeut, nicht nur für Menschen mit Behinderung, sondern auch mit Menschen für angeblich weniger Beeinträchtigungen. Jeder hat ja irgendwo seine Beeinträchtigung. Und das Pferd ist ein ausgezeichneter und hervorragender Partner in jeder Hinsicht. Und ich glaube, das ist so wichtig, das zu sehen. Und es ist so beeindruckend zu sehen, welche Aufgabe das Pferd übernimmt in unserer Gesellschaft.
2: Silke Fütterer-Sommer, die Parabundestrainerin, weiß, was damit gemeint ist. Pferde reagieren anders auf Menschen mit Einschränkungen.
7: Doch, ich glaube, Pferde sind absolut hochsensible Tiere. Und ich glaube, in dem Moment, wo wir da einen Athleten draufsetzen, der vielleicht sogar stärker eingeschränkt ist, bin ich total davon überzeugt, dass Pferde vorsichtiger sind. Erstmal reinhören, was kann der Mensch da oben, was ist der in der Lage zu vollbringen. Und Pferde hören da schon zu und versuchen meiner Meinung nach da schon auch dann ein bisschen auf den Reiter aufzupassen durchaus.
1: Wir gehen jetzt, komm.
2: Das sieht Petra Lesmann, die Mama von Lisa, der 8-Jährigen mit Chetty Theo, genauso. Sie vertraut dem kleinen Wallach und sieht, welche Fortschritte ihre Tochter durch das Pony macht.
3: Lisa war Anfang des Jahres im MRT und durch die Spina Bifida hat sie eine leichte Skoliose und das konnte man auf dem MRT-Bild nicht mehr sehen. Das ist ein riesengroßer Fortschritt. Oder auch mit dem Gleichgewicht, das ist besser geworden.
2: Keine Skoliose, also keine Wirbelsäulenverkrümmung mehr, weil Lisa beim Reiten ziemlich viele Muskeln braucht, anders als im Rollstuhl.
1: Schwer zu sagen, weil ich mich ab und zu auch am Sattel dann festhalte und irgendwann reite ich dann so unspannend alles an.
2: Eines von Lisas großen Vorbildern im Parasport hatte vor 12 Jahren einen schweren Reitunfall.
10: Hi, ich bin Jana Regenbrecht und ich bin Paradressurreiterin.
2: Jana ist inkomplett querschnittsgelähmt. Sie kann ihre Beine kaum noch bewegen. Unfall, Rollstuhl, trotzdem ist sie wieder aufs Pferd gestiegen.
10: Meine Familie war auch erstmal mit einem großen Teil Respekt. Aber das Schöne war, ich habe mit Hippotherapie wieder angefangen. Und das ist ja die Form auf dem Pferd, wirklich als Therapie. Da sitzt man ja auch nicht im Sattel, sondern man sitzt auf so einem Pad. Und das hat mir am Anfang unheimlich gut getan, weil auch diese Körperwärme vom Pferd, die war dann für meine Beine total angenehm. Und wenn das Pferd Schritt geht, dann überträgt es die Bewegung aufs Becken, sodass es gerade für neurologische Patienten unheimlichen Mehrwert bietet. Und das war dann für mein nahes Umfeld auch super zu sehen, dass ich zwar jetzt wieder am Pferd bin, beziehungsweise auch auf dem Pferd sitze, dass ich aber danach körperlich wirklich jedes Mal Fortschritte mache.
2: Jana ist ehrgeizig, trainiert und schafft es so bis in den Nachwuchskader des deutschen Teams. Der Blick der Medizinstudentin hat sich aus ihrem Rollstuhl heraus allerdings deutlich geweitet.
10: Ich habe natürlich jetzt durch den Unfall und dadurch, dass ich meinen Alltag jetzt im Sitzen bewältige, wirklich ehrlich einen anderen Blickwinkel bekommen. Denn ich erlebe meinen Alltag sitzend. Und ich merke das an der Uni, dass an der einen oder anderen Stelle dann vielleicht über Denkmalschutz nachgedacht wird, aber nicht über Barrierefreiheit. Wenn ich zum Beispiel auf eine behindertengerechte Toilette gehe und da ja mit meinem Rollstuhl rein Roller und dann erstmal viel Platz, alles wunderbar, aber der Spiegel, der hängt auf einer Höhe für laufende Menschen und ich immer nur noch so die Spitze von meinen Haaren so gerade sehen kann. Natürlich ist es in dem Moment, dass ich dann auch manchmal mit den Augen rolle und denke, aber ich kann auch sagen, da sind schon super witzige Instagram-Stories entstanden. Also ich versuche es dann auch immer mit Humor zu nehmen.
2: Humor und die Botschaft, Menschen mit Einschränkungen mehr zu sehen. Wie bei der Reitweltmeisterschaft in Aachen ab dem 11. August. Jana Regenbrecht ist erste Reserve. Regine Mispelkamp und Isabel Wirth starten als Kaderreiterinnen für Deutschland in ihren Disziplinen. Und Lisa mit ihrem Pony Theo und Mama Petra.
3: Hast du ein sicheres Gefühl?
1: Ja.
3: Können wir los?
1: Ja.
2: Sie will ihre Eltern doch noch überzeugen, dafür mitten in der Nacht aufzustehen und vom Münsterland ins Dreiländereck zu fahren, um die Paradressurwettbewerbe zu sehen, die morgens ab 8.30 Uhr starten. Aber erstmal geht's mit Theo ausreiten.
3: So.
0: Paradressur ist offizielle Disziplin bei der Weltmeisterschaft des Pferdesports. Die nächste Woche startet. Kerstin von der Linden hat uns davon erzählt.

0: Ja, ich weiß, die Wetter-Apps lügen und sie widersprechen einander auch. Aber die Tendenz stimmt doch meistens. Und für den größten Teil von NRW sehe ich da in den nächsten Tagen Hitze. Schöne Aussichten für die Sommerferien. Da bleibt nur im Keller verkriechen, oder was?
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0: Nicht verzagen, da geht doch noch ein bisschen mehr, verspricht jedenfalls unsere Reiseexpertin Antje Zimmermann. Sie weiß, wo es Orte gibt, die nicht nur schön sind, sondern auch erfrischend. Hallo Antje.
2: Hallo, guten Morgen.
0: Liegen diese magischen Orte denn freundlicherweise in Nordrhein-Westfalen?
2: Einige davon. Und zwar gelten die Eifel und das Sauerland als die kühlsten Regionen des Landes. Und dann ist noch der Niederrhein erfrischend, weil er einfach so unglaublich viel Wasser hat. Also an diese Orte führen gleich meine drei Ausflugstipps. Und ich kann jetzt schon verraten, sie werden immer kühler. Letztlich kommen wir bei konstanten 11 Grad an. Es lohnt sich also wirklich zuzuhören und sich am besten noch Notizen zu machen.
0: Wow, okay, dann kann jede und jeder sich aussuchen, was mit der eigenen Wohlfühlzone so ist, temperaturmäßig. Wo fahren wir denn los?
2: Wir fangen mal mit dem Niederrhein an und da mit dem Naturpark Maas-Schwalm-Nette. Die drei namensgebenden Flüsse Maas, Schwalm, Nette verströmen natürlich schon eine gewisse Kühle. Dazu kommen noch ganz viele Seen, Moore, Feuchtgebiete. Und das macht wirklich den Aufenthalt da. Ich war das letzte Mal da an einem Tag, der so wie morgen oder übermorgen mit über 30 Grad war. Und habe es trotzdem als sehr angenehm empfunden. Das Spazierengehen, das Fahrradfahren, einfach den Aufenthalt.
0: Aber hast du da gesessen oder dich auch bewegt?
2: Ich habe mich tatsächlich auch ein bisschen bewegt. Und zwar bin ich da um einen meiner liebsten Seen in Nordrhein-Westfalen gelaufen, den Borner See. Der liegt am gleichnamigen Dorf, das ich auch zu besuchen empfehle, weil es wirklich sehr pittoresk ist. Und das ist so ein naturbelassener Pfad unter dichten Bäumen. Es ist auch an heißen Tagen eine Bewegung, die der Körper gut vertragen kann.
0: Und dann du so rein ins Wasser?
2: Nein, das habe ich nicht gemacht, weil der Borner See ist auch deswegen so schön, weil er unter Naturschutz steht. Da darf kein Wassersport oder kein Schwimmen gemacht werden. Aber es gibt im Naturpark Maas-Schwalm-Nette auch einen wirklich ganz ungewöhnlichen Naturbadesee. Den würde ich dann empfehlen, wenn jemand sagt, ich brauche aber partout die komplette Ladung Wasser.
0: Okay. Guter Anfang. Jetzt eine Stufe kühler, bitte.
2: Ich wollte noch ganz kurz sagen, welcher See, das wäre der Heidweier. Damit
0: so.
2: Auch unsere Zuschauer
0: Stimmt.
2: wissen, wo ich sie denn hinschicken will.
0: Besser, wenn man Heidweier. Den Namen auch sagt. Stimmt. Guck mal, jetzt ist halt mir schon zu warm am Kopf. Aber jetzt bitte eine Stufe kühler.
2: Genau, jetzt wird es noch kühler. Und zwar in der Rureifel bei den Biber-Abendbeobachtungen, die da angeboten werden. Das ist wirklich ein ganz tolles Erlebnis, das ich im Bereich Infotainment ansiedeln würde. Es ist naturnah. Es ist unterhaltsam und man bekommt wirklich Sachen vermittelt und sieht womöglich auch Dinge, die man vorher niemals auf dem Schirm gehabt hätte.
0: Biber?
2: Abend? Beobachtungen, ganz genau.
0: Ist das denn, also sehe ich da dann auf jeden Fall den Biber?
2: Das ist eine gute Frage, die ich natürlich dann auch direkt immer an die Guides gerichtet habe. Und die sagen, bei einem aktiven Revier, also die Biber sind sehr, sehr umzugsfreudig, ja. Aber bei einem aktiven Revier, wo die auch wirklich sind, gibt es eine 70-prozentige Chance, die Tiere zu sehen. Mhm. Und als ich da war, habe ich tatsächlich zwei Exemplare abends, das sind ja nachtaktive oder dämmerungsaktive Tiere, um 20 Uhr gesehen. Die kommen nämlich immer pünktlich zur Tagesschau raus. Also offensichtlich öffentlich-rechtlich sozialisiert die Eifelbiber.
0: Also du hast zwei gesehen. Wie viel gibt es denn so?
2: Es gibt eine ganze Menge mittlerweile in der Eifel. Man muss aber dazu sagen, dass das wieder angesiedelte Tiere sind. Die waren nämlich so begehrt, die wurden so stark bejagt, dass sie in der Eifel komplett ausgerottet waren. Und dann hat man 1981 angefangen, die wieder anzusiedeln und zwar mit drei Paaren aus einer polnischen Zucht- und Forschungsstation. Und die haben sich so rege vermehrt in der Eifel, die wissen ja, wo es schön ist, dass im Kreis Düren heute allein von 450 bis 500 Bibern ausgegangen wird.
0: Sind die eigentlich früher wegen der Pelze gejagt worden?
2: Ja, natürlich zum einen wegen der Pelze, aber auch, weil wirklich findige Menschen, insbesondere Klosterleute, gesagt haben, das sind doch eigentlich Fische. Guck dir die doch mal an. Die leben im Wasser, die haben einen schuppigen Schwanz, dann können wir die auch am Freitag essen. Weil, weißt du, Christen haben ja eigentlich dieses Fleischverbot
0: Wahnsinn.
2: Am Freitag.
0: Ja, ja.
2: Und deswegen wurden die dann halt gejagt, erlegt und verspeist am Freitag.
0: Super. Okay, und wann ist Biberabend in der kühlen Rureifel?
2: Immer mal wieder. Der nächste Termin ist tatsächlich der 14. August. Das dauert so 2,5 Stunden, geht abends 19 Uhr, 19.30 Uhr los und kostet pro Person 12 Euro. Und ich würde sagen, wirklich ein intensives, informatives, amüsantes Erlebnis, gerade wenn die Tiere natürlich rauskommen, weil die ja extrem putzig sind.
0: Ja, ich finde es sehr witzig. Und jetzt schuldest du uns noch den Tipp mit 11 Grad?
2: Genau, den kühlsten Tipp. Der führt ins Sauerland, nach Iserlohn, in die Dechenhöhle, die als eine der schönsten Schauhöhlen Deutschlands gilt, mit ihren vielen schimmernden Stalaktiten und Stalagmiten. Die darf man normalerweise eh betreten und die haben auch ganz tolle Angebote wie Konzerte, Whisky-Tastings und so weiter. Aber nur jetzt in den NRW-Sommerferien gibt es ein besonderes Angebot für Kinder und das sind Erlebnisführungen, die tief ins Innere der Höhle führen.
0: Und was erlebt man da so?
2: Die dürfen dann tatsächlich die Kinder in Begleitung natürlich von Höhlenguides in so kleine Wege und Gänge kriechen, muss man schon sagen, robben. Ja? Dafür ist auch also ein Fahrradhelm obligatorisch, robuste Kleidung, eine Taschenlampe und dann geht's in Bereiche der Höhle, die normalerweise nicht zugänglich sind.
0: Klingt so ein bisschen klaustrophobisch. Ich bin da raus. Kann ich meinen Mann mitschicken? Stattdessen geht das?
2: Ja, Eltern dürfen auf jeden Fall mit, wenn sie den erforderlichen Mut aufbringen. Aber es ist wirklich ein super spannendes Erlebnis, weil zum Beispiel die Höhlenguides dann erzählen, dass die Besucher da auf Skeletten stehen. Es haben früher ganz viele Höhlenbären in der Dechenhöhle gelebt. Sogar Mammutknochen wurden da gefunden. Die sind allerdings von draußen reingefallen, weil für die Mammuts wäre es dann doch ein bisschen eng gewesen in der Höhle. Aber auch wiederum ganz spannend, ganz viel Wissen und dazu das Erlebnis, das für Kinder zumindest wirklich perfekt ist, da auf dem Boden zu robben und zu entdecken.
0: Ja, also im wahrsten Sinne ein cooler Tipp. Wann sind denn diese Führungen?
2: Die sind jetzt in den NRW-Sommerferien, wie gesagt, immer dienstags und Donnerstag nachmittags um 16 Uhr und kosten 10 Euro pro Person.
0: Super. Alle Infos zu den kühlenden Ausflugszielen hat Antje Zimmermann zusammengestellt. Da können Sie sogar bei wdr5.de, wo diese Tipps sind, Fotos finden. Vielen Dank, Antje.
2: Sehr gerne.

Das war's von Neugier genügt. Hier auf WDR 5 geht's gleich weiter mit dem Tag um 12 und danach lade ich Sie herzlich ein zum Tagesgespräch. Da geht's dann um die Frage, welche Konsequenzen wir aus der großen Hitze und ihren Folgen ziehen. Tausende Menschen sind allein in der letzten Juniwoche hitzebedingt gestorben. Wie verhindern wir sowas in Zukunft und wer ist dafür zuständig, dass sich wirklich was verändert? Die Nummer zum Mitreden ist 0800 5678 555. Sie erreichen uns auch über die WDR 5 App. Würde mich freuen, von Ihnen zu hören. Ich bin Caroline Kurz.

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1: Caro Köhler hier, einen schönen Freitagmittag, an dem die Diskussionen über Sicherheitslücken in Sachen Drohnen weitergehen.
2: Dann sprechen wir von einem kriegerischen Akt. Das ist ja klar. Und das bedeutet, das ist der typische Fall, dass wir innere Sicherheit und äußere Sicherheit nicht mehr voneinander trennen können. Wenn das irgendwo deutlich geworden ist, dann hier.
1: Der SPD-Innenpolitiker Fiedler hat heute Morgen im ZDF dringende Konsequenzen aus dem Drohnenvorfall am Leipziger Flughafen gefordert. Jetzt hat sich der Bundeskanzler mit dem Nationalen Sicherheitsrat beraten. Darüber sprechen wir gleich. Außerdem geht es bei uns um die Probleme mit Straßenbahnen in Bonn. Die sind nämlich offenbar größer als gedacht. Und wir gucken in die USA. Da hat der Konzern RWE einen Deal mit Präsident Trump gemacht und stoppt seine Projekte für Windkraftanlagen. Das Wetter im Norden von NRW auch mal mehr Wolken, sonst oft sonnig und bis 26 Grad. Der mutmaßliche Drohnenangriff beschäftigt weiter die Politik, vor allem mit der Frage, wie gut eigentlich unsere kritische Infrastruktur gegen Drohnenangriffe geschützt ist. Die Bundesanwaltschaft hat ja inzwischen die Ermittlungen nach dem Fall in Leipzig übernommen und die schaltet sich ja immer dann ein, wenn es zum Beispiel um Terrorismusverdacht oder um Spionage geht. Und heute hat sich Bundeskanzler Merz auch noch mit dem Nationalen Sicherheitsrat beraten. Und was das bedeutet, das klären wir mit Frank Eichmann, WDR Berlin.
3: Das bedeutet, dass diese Krise tatsächlich im Bundeskanzleramt angekommen ist. Der Nationale Sicherheitsrat ist ein zentrales Gremium, das Gremium der Bundesregierung, um eben, wenn es so Fragen der nationalen Sicherheit, Bedrohungen von innen und außen geht, das zu koordinieren und zu schauen, eben über die Ministerien und Strukturen hinaus, was muss jetzt passieren. Und der Bundeskanzler hat das telefonisch heute also abgehalten, diese Sitzung des Nationalen Sicherheitsrates. Auch ein wichtiges Signal. Ich bin jetzt dabei, ich bin involviert.
1: Jetzt gibt es ja diverse Forderungen, wie man mit der Bedrohung durch Drohnen an kritischer Infrastruktur umgehen soll. Da gibt es Wärmebildkamera zum Beispiel als Vorschläge, mehr Fahndung nach russischen Agenten. Was davon ist denn überhaupt realistisch in der Umsetzung?
3: Naja, alle Verkehrsflughäfen müssen gegen Drohnen gesichert werden. Die ersten 8 werden auch einigermaßen schnell ertüchtigt, aber auch das wird natürlich dauern. Und ich glaube, es ist eben genau das. Man muss schauen, wie können wir gegen moderne Drohnen vorgehen? Wie können wir sie feststellen? Und die Schwierigkeit dabei ist, es gibt ganz unterschiedliche Strukturen bei uns, die dafür zuständig sind. Auf dem Flughafen, da ist es die Bundespolizei. Daneben ist es die Polizei des jeweiligen Landes. Wie harmonieren die? Wie arbeiten die zusammen? Ist da wirklich alles schon geklärt? Läuft das reibungslos? Großes Fragezeichen, vermutlich eher nicht. Aber neben der Technikbeschaffung ist eben diese zweite Frage auch wichtig. Wer ist es denn gewesen? Wer hat denn diese Drohne da auf diesen Flughafen nach Leipzig gelenkt? Wer hatte die Möglichkeit, das zu bauen? Wer wusste, wie man da mögliche Sicherheitsbarrieren umgeht? Wer hatte Sprengstoff? Und deutet es tatsächlich auf einen staatlichen Akteur hin? Da ist ja die große Frage, steckt womöglich wirklich Russland dahinter? Dann hätten wir eine ganz andere Debatte. Aber dieser Kenntnisstand ist noch nicht erreicht.
1: Ja, und dann ermittelt ja jetzt die Bundesanwaltschaft. Frank Eichmann zur Diskussion um die Abwehr von Drohnen. In NRW gibt es gerade an mehreren Stellen Diskussionen über die Sicherheit von Straßenbahnen. Ein Grund natürlich der schwere Auffahrunfall von 2 Straßenbahnen gestern in Gelsenkirchen. Da ist die Zahl der Verletzten inzwischen auf 42 gestiegen. 12 von ihnen wurden schwer verletzt. Inzwischen besteht laut Polizei aber bei niemandem mehr Lebensgefahr. Gelsenkirchens Oberbürgermeisterin Henze hat nochmal den Helferinnen und Helfern gedankt.
4: Ich bin sehr dankbar, dass die Rettungskräfte so unmittelbar und schnell agiert haben und zusammengearbeitet haben und auch im Rahmen der Krankenhauskapazitäten, die es alles möglich gemacht haben, damit wir schnell die Verletzten versorgen konnten.
1: Und zu der Frage, wie der Unfall passieren konnte, da laufen aktuell noch die Ermittlungen. Das Thema Sicherheit von Straßenbahnen ist heute aber auch Thema in Bonn. Da wurden ja 60 von 75 Bahnen wegen Sicherheitsmängeln aus dem Verkehr gezogen und die Probleme sind offenbar größer als bekannt. Der Bonner Generalanzeiger schreibt nämlich, dass die sogar hätten entgleisen können. Merthe Burmeister, WDR Bonn, hat dazu die Einzelheiten.
5: Also bei diesen Bahnen ist laut den Stadtwerken das Problem bei Reparaturen in der Vergangenheit entstanden. Es sind alte Bahnen und wenn da was verschlissen oder kaputt war, dann hat man es repariert. Teilweise gab es den Hersteller von den Teilen dann aber nicht mehr. Ja, und dann hat man andere Teile genommen und das nicht richtig dokumentiert. Also aufgeschrieben, hallo, wir haben hier zum Beispiel was Älteres verbaut, bitte was Neues entwickeln und entsprechend zertifizieren lassen und dann neu einbauen. Und man hat das jetzt erst rausgefunden, weil man die Bahnen genauer überprüft hat. Die haben bis 2029 eine Betriebserlaubnis, sollen aber bis in die 2030er Jahre noch weiterfahren. Weil es sind zwar neue Bahnen bestellt, aber das dauert noch und deshalb müssen die alten noch ein bisschen halten. Ja, und da hat man die noch mal genauer überprüft und da ist das dann aufgefallen.
6: Ist das denn mit den 2030ern dann überhaupt realistisch oder sind diese Bahnen jetzt komplett ausgemustert?
5: Nein, die kommen ganz bald wieder. TÜV-Experten prüfen die jetzt genau, zum Teil auch mit Ultraschall, dass man richtig in das Materialgewebe reinschaut. Und dann werden sie korrekt instand gesetzt und kommen ab Mitte des Monats wieder auf die Schiene, schrittweise Bahn für Bahn. Und es gibt jetzt auch ein Überprüfungs- und Überwachungskonzept für die Überprüfung, Instandsetzung und den weiteren Betrieb dieser Bahnen, wo die technische Aufsichtsbehörde dann auch immer noch ein Auge drauf hat.
6: Merthe Burmeister, zu den Problemen mit den Straßenbahnen in Bonn. Da läuft übrigens auch gerade eine Sondersitzung bei den Stadtwerken zu dem Thema. Das behalten wir natürlich im Blick. Und mehr Meldungen für und aus NRW hat jetzt Ulrike Frohleichs in den Kurznachrichten.
7: In Köln endet heute eine ungewöhnliche Simulation. 6 Freiwillige haben für eine Studie der Europäischen Weltraumbehörde 100 Tage lang so gelebt wie auf einer Raumstation, abgeschottet von der Außenwelt. Sie arbeiteten, forschten und trainierten wie Astronauten. Am Nachmittag darf die Crew wieder raus. Das Kölner Projekt soll Erkenntnisse für künftige Langzeitmissionen im All bringen. Im Fall einer angeblichen Gruppenvergewaltigung in Heinsberg sind jetzt auch die letzten beiden Angeklagten freigesprochen worden. Eine Frau hatte ausgesagt, sie sei von 5 jungen Männern vergewaltigt worden. Doch beim Prozess zeigten Handyaufnahmen, dass der Sex wohl einvernehmlich war. Das Verfahren gegen die 3 anderen Angeklagten war schon vorher eingestellt worden. 2 Spiele mit NRW-Beteiligung eröffnen heute die Fußballsaison der 1. und 2. Liga. VfL Bochum spielt gegen Hertha BSC und Fortuna Düsseldorf ist beim SV Waldhof Mannheim zu Gast. 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
6: Die Kurznachrichten im Tag um 12. US-Präsident Donald Trump ist ja jetzt nicht unbedingt als Fan erneuerbarer Energien bekannt. Das ist sehr vorsichtig ausgedrückt. Und jetzt hat er wieder mehrere Großprojekte gekippt. Und zwar welche, die der deutsche Energieriese RWE umsetzen wollte. Dabei ging es um den Bau von Windkraftanlagen. Die kommen jetzt nicht. Stattdessen gibt es einen Deal mit der US-Regierung. Und wie der aussieht, erklärt unser WDR-Korrespondent in Washington, Carsten Kühntop.
8: RWE hatte 3 Pachtverträge. Damit wollte der Konzern Windparks bauen vor den Küsten von New York, Kalifornien und Louisiana. Die Regierung von Präsident Trump war aber strikt dagegen. Und jetzt gibt es eine Einigung in diesem Streit. RWE erhält sein Geld zurück, 1,2 Milliarden Dollar, und hat sich gleichzeitig verpflichtet, dieses Geld stattdessen in Projekte für fossile Brennstoffe zu stecken in den USA.
6: Also fossile Energien statt Windkraft, das dürfte ja ganz im Sinne von US-Präsident Trump sein.
8: Ganz grundsätzlich ist Trump gegen die erneuerbaren Energien. Er glaubt nicht daran, dass der Klimawandel menschengemacht ist. Seit Jahren wettert Trump vor allem gegen Windenergie, die er hasst, wie er sagt. Sie sei zu teuer und nicht zuverlässig, weswegen man sie nicht subventionieren dürfe. Und überhaupt seien Windräder hässlich. Trump behindert entsprechende Projekte, wie er nur kann, und setzt ausschließlich auf den Ausbau fossiler Brennstoffe.
6: Können denn die USA tatsächlich rein mit fossilen Energien klarkommen?
8: Auch die USA brauchen immer mehr Strom. Trumps Politik führt aber dazu, dass das Angebot nicht so wächst, wie es könnte. Diese hausgemachte Verknappung führt zu steigenden Preisen für die Verbraucher. Die Blue-Green Alliance, ein Bündnis von Gewerkschaften und Umweltschützern, hat Mitte Juli festgestellt, Trumps Energiepolitik hat zur Folge, dass bis jetzt mehrere hundert Projekte für erneuerbare Energien gestoppt oder verlangsamt worden sind. Betroffen davon sind rund 112.000 Arbeitsplätze.
6: Ja, und vom Klima zum Wetter. Katharina Gollen aus der WDR-Wetterredaktion ist bei mir. Da sind ja zum Teil in NRW auch ein paar mehr Wolken unterwegs. Bringen die auch Regen?
9: Jein. Also im Radar von heute Vormittag gab es schon mal so ein paar Regenechos. Die waren aber so schwach, der wird am Boden nicht mehr als ein paar Tropfen angekommen sein. Und auch heute Nachmittag sind vor allem so nördlich der Ruhr kurze Schauer nicht ganz ausgeschlossen. Das wird aber die Ausnahme bleiben. Also der Regen, den wir eigentlich so dringend brauchen, der ist erstmal nicht in Sicht. Die meisten kommen heute trocken durch den Tag bei einer Mischung aus Sonne und Wolken. Dazu kommen wir heute in Ostwestfalen-Lippe auf 22 Grad, im Rheinland auf 25. Und wie gestern lockern die Wolken dann am Abend wieder auf und die Sonne kommt nochmal raus. Mhm.
6: Dann gucken wir kurz noch aufs Wochenende. Wie wird das?
9: Das wird vor allem wieder spürbar wärmer. Also morgen gibt es eigentlich Sonnenschein pur bei verbreitet 27 bis 29 Grad. Da sind örtlich auch schon mal 30 Grad drin. Und der Sonntag wird dann nochmal heißer mit verbreitet 31 bis 33 Grad. Örtlich sind dann aber auch wieder Schauer und Gewitter nicht ganz ausgeschlossen.
6: Also der trockene und heiße Hochsommer geht weiter, soweit die Wetteraussichten. Und das war WDR aktuell. Der Tag um 12. Ich bin Caro Köhler.
7: WDR 5, die Verkehrslage. A1 Köln Richtung Euskirchen zwischen Gleuel und Kreuz Bliesheim. Etwa 15 Minuten plus 6 Kilometer Stau. A3 Köln Richtung Oberhausen zwischen Duisburg-Wedau und Oberhausen-Lierich. Etwa 15 Minuten plus 6 Kilometer Stau. A3 Oberhausen Richtung Köln zwischen Dreieck Langenfeld und Kreuz Leverkusen. Etwa 30 Minuten plus 5 Kilometer Stau wegen Bergungsarbeiten. A44 Kassel Richtung Dortmund zwischen Kreuz Werl und Kreuz Dortmund-Unna etwa 10 Minuten plus 5 Kilometer stockender Verkehr. Und auf der A61 Koblenz Richtung Mönchengladbach zwischen Wehr und Dreieck sind sich etwa 30 Minuten plus 10 Kilometer Stau.
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10: Mit Caroline Kurz. Herzlich willkommen. Als es im Mai so kalt war, habe ich es nicht geglaubt, aber schon da war die Ankündigung in der Welt, der Sommer 2026 wird der heißeste, den wir hier in West- und Mitteleuropa je gesehen haben, wegen El Niño unter anderem. Dieses Klimaphänomen zu erklären, würde hier zu weit führen, aber die Unkenrufer hatten recht. Schon im Juni sind in Deutschland und in anderen Teilen Europas alle Temperaturrekorde gefallen. Ich möchte gern mit Ihnen über die Frage reden, wie wir uns in Zukunft vor den extremen Folgen solcher Hitze schützen sollen. Sie können uns anrufen unter der Nummer 0800 5678 555 über die WDR 5 App. Können Sie sich auch beteiligen. Das Robert-Koch-Institut hat gestern gemeldet, dass allein Ende Juni fast 10.000 Menschen in Deutschland wegen der Hitze gestorben sind. Von der Regierung hört man zu diesem Thema nichts. Dabei gäbe es viel zu besprechen. Was meinen Sie? Wer ist dafür zuständig, Deutschland hitzefest zu machen? Welche baulichen Veränderungen brauchen wir in unseren Städten? Was ist guter Hitzeschutz? Und was hilft Ihnen, wenn es wirklich heiß ist? Ich freue mich auf Ihre Gedanken. Die Nummer zum Mitdiskutieren ist 0800 5678 555.

0: Hier ist wieder R5 mit dem Tagesgespräch und ich würde gerne heute mit Ihnen über diesen Hitzesommer reden, über die Frage, wie wir Hitzetote in Zukunft verhindern können, wie Deutschland hitzefest werden soll. Dass wir es nicht sind, war nicht zu übersehen. Spätestens Ende Juni, das Robert-Koch-Institut hat allein in dieser Zeit 10.000 Tote festgestellt. Die Zahl kam erst gestern rum und ich finde das eine ziemlich beeindruckende und ziemlich erschreckende Zahl. 10.000 tote Menschen, die nur deswegen genau jetzt gestorben sind, weil es so wahnsinnig heiß war. Klimageräte waren überall ausverkauft. Auch das ein Hinweis darauf, dass wir hier nicht vorbereitet sind. Und dass diese Geräte ausverkauft sind, obwohl sie teuer sind, heißt ja auch, dass das Problem individualisiert wird, obwohl es ein ganzes gesellschaftliches Problem ist. Sie können sich am Gespräch über die Hitze und über die Frage, wie wir darauf reagieren wollen, in Zukunft beteiligen. Telefonisch unter 0800 5678 555. Sie erreichen uns auch über die WDR5-App. Da können Sie uns schreiben oder auch eine Sprachnachricht schicken. Und die Expertin zugeschaltet in dieser Stunde ist Dr. Med. Friederike von Gierke. Sie ist Ärztin und leitet die Öffentlichkeitsarbeit von KLUG, der Deutschen Allianz Klimawandel und Gesundheit. Tag, Frau von Gierke.
1: Ja, guten Morgen.
0: Über 80 europäische Organisationen fordern in einem Schreiben mehr Einsatz von der EU in Sachen Hitze. Welche Maßnahme wäre denn von all denen, die gefordert werden, die allerwichtigste, wenn wir Hitzetode in Zukunft verhindern wollen?
1: Also schwierig, weil das sind natürlich wohlüberlegte Maßnahmen, die alle ihre Berechtigung haben. Als Ärztin würde ich sagen, wir müssen auch beim Thema Hitze nicht nur an die Symptome ran, sondern an die Ursachen. Also heißt konkret, was macht wärmere Sommer? Das ist natürlich die Klimakrise. Und wenn wir da nicht hingucken und da nicht Maßnahmen ergreifen, dann wird uns dieses Problem davonrennen. Und jetzt auf europäischer Ebene fließen immer noch um die 400 Milliarden Euro jährlich in fossile Subventionen, also in Kohle, Öl und Gas, und befeuern sozusagen das, was sich jetzt auch bei uns in dieser Wetterlage widerspiegelt. Und das ist natürlich irrsinnig und muss aufhören und wäre an anderer Stelle deutlich besser investiertes Geld, nämlich genau in der Prävention, in der Vorbereitung, in Warnsystemen und aber natürlich dann auch ganz klar in einem Umbau der Infrastruktur, die zurechtkommt mit so hohen Temperaturen, die wir nicht nur diesen Sommer erleben werden, sondern auch in Zukunft.
0: Zukunft ist ein gutes Wort in dem Zusammenhang, weil Maßnahmen, die wir jetzt ergreifen, erst in Generationen spürbar etwas bringen würden, was leider auch alle wissen und was die Motivation natürlich bei vielen Leuten senkt, sich jetzt für etwas einzusetzen, was irgendwann in ferner Zukunft vielleicht mal etwas nützt. Was gäbe es denn von dem Forderungskatalog, was schon nächstes Jahr den Sommer irgendwie überlebbarer machen würde? Ist da überhaupt irgendwas bei?
1: Ja, also wir fordern beispielsweise, dass die Lücke im Arbeitsrecht oder im Arbeitsschutz geschlossen wird. Das würde sich natürlich ganz unmittelbar jetzt schon auf die Arbeitswelt auswirken, wenn man beispielsweise Grenzwerte hat, wo man sagt, ab einer gewissen Temperatur, ab 30, ab 35 Grad, gelten dann bestimmte Regeln zum Arbeitsschutz, mehr Trinkpausen, Aufenthalt in kühleren Räumen, die bereitzustellen wären etc. Also da gäbe es schon auch durch organisatorische und logistische Maßnahmen Dinge, die man ganz schnell umsetzen kann, wenn man das auf dem Schirm hat. Und das betrifft natürlich nicht nur Menschen, die arbeiten, sondern wir haben einen starken Fokus auch auf die besonders schützenswerten Gruppen, also beispielsweise ältere Menschen. Die sind jetzt auch in den Zahlen, die Sie genannt haben, vom Robert-Koch-Institut ganz überproportional vertreten. Also gerade Menschen über 80, über 85 Jahren, da insbesondere Frauen, die natürlich im Blick zu haben, zu schauen, wie kann man die erreichen, überhaupt sensibilisieren und dann auch ermöglichen, dass sie beispielsweise kühle Räume aufsuchen. Aber natürlich auch Kinder, Säuglinge, da geht es dann um die Einrichtungen wie Schulen, Kitas, die natürlich auch sich vorbereiten müssen.
0: Ich habe gelesen, die Kölner Schulen sollen auch in Zukunft ohne Klimaanlagen gebaut werden dafür. Danke an dieser Stelle. Jetzt bin ich gespannt, was unsere Hörerinnen und Hörer in diesem Hitzesommer bewegt. Bertha Walter-Hamsa aus Gladbeck hat angerufen und ist die Erste im Tagesgespräch. Herzlich willkommen.
2: Ja, guten Tag. Vielen Dank, dass ich teilnehmen kann. Das ist natürlich ein sehr, sehr großes Thema. Vorab, ich möchte zwei ganz grundsätzliche Fragen erstmal voranschicken. Was ist uns ein Menschenleben wert? Und was sind uns unsere Kinder, unsere Enkelkinder wert, damit wir für sie eine lebenserhaltende und werte Zukunft bereiten können. In diesem Zusammenhang möchte ich gerne, so einfach dieses Zitat klingt, aber es ist so grundsätzlich, zitieren den großen katalanischen Cellisten Pablo Casals. Er ist 1973 gestorben und er hat Folgendes gesagt. Du musst daran arbeiten, wir alle müssen daran arbeiten, die Welt für ihre Kinder lebenswert zu machen. Jetzt übersetzt auf unsere heutige Situation. Wenn ich Politiker höre, die sagen, wir haben nicht das nötige Geld, oder wenn hin und her geschoben wird, die Kompetenz oder Zuständigkeit auf Kommune, auf Land, auf Bund, dann entsetzt es mich. Wir müssen heute handeln und genau wie Ihre Expertin es ja jetzt schon angemahnt hat, wir müssen die Ursachen und die Folgeerscheinungen versuchen in den Griff zu bekommen. Mhm. Und das geschieht von Seiten unserer Politik viel zu wenig.
0: Ja.
2: Also, was können wir tun? Ganz generell auf Ihre Frage. Natürlich, ich als einfache Bürgerin weiß viele Antworten, aber ich kann sie alleine nicht umsetzen. Was wir tun müssen, ist alle Menschen sensibilisieren, die vielleicht noch nicht entsprechend sensibilisiert sind, dass wir zusammen daran arbeiten, dieses Problem irgendwie in den Griff zu bekommen und dass wir bitte endlich davon wegkommen. Wir haben kein Geld dafür. Das ist eine Unglaublichkeit in einem Land wie Deutschland, das immer noch zu den wohlhabendsten der Welt gehören.
0: Frau Walter-Hamser, ich höre Ihren Appell. Ich merke auch, das Thema beschäftigt Sie schon länger. Das hat für Sie einen philosophischen Unterbau, einen moralischen Unterbau, was ich auch irgendwie angemessen finde angesichts der Größe der Herausforderung. Aber wenn Sie jetzt sagen, wir sind ein reiches Land, dafür muss Geld da sein. Wir wissen ja, dass uns immer vorgerechnet wird, wenn ich hier was hinzulege, muss ich dort was wegnehmen. Also wenn Sie umverteilen dürften, ich ernenne Sie für 20 Sekunden zur Hüterin des Schatzes. Wo nehmen wir es weg?
2: Ich als einfache Bürgerin, ich bin keine Finanzexpertin oder habe Wirtschaft studiert, ich komme aus dem künstlerischen und pädagogischen Bereich. Mhm. Ich würde erstmal Folgendes vorschlagen. Egal, was es kostet, es muss ein Fonds eingerichtet werden, so wie wir jetzt ein Sondervermögen für Infrastruktur und für die Rüstung, die ja nötig ist, damit wir uns wehren können in der neuen globalen Situation, besonders hier in Europa, keine Frage. Wir müssen ein, nennen Sie es Fonds, Sondervermögen, ist mir egal, von all den Stellen, natürlich auch über Steuern, aber vor allem von den Stellen, die besonders zuständig oder verantwortlich sind für diese Auswirkungen dieses Klimawandels.
0: Ja, okay.
2: Das ist erstmal ganz knapp meine Idee.
0: Okay.
2: Aber darf ich da ganz kurz eine grundsätzliche, nochmals grundsätzliche Idee. Ich bin fest überzeugt, dass unsere Idee Wachstum, Wachstum, Wachstum absolut an ihre Grenzen gekommen ist und dass wir eine ganz andere neue Einstellung zu dem, wie wir mit der Natur, wie wir mit den Ressourcen, wie wir damit umgehen.
0: Okay. Frau Walter-Hamser.
2: Nehmen und nach mir die Sintflut.
0: Also, wir haben Ihren Appell gehört. Vielen Dank dafür im Tagesgespräch bei WDR 5. Wir reden hier, also das war jetzt natürlich eine große Kragenweite, um dieses Problem, in dem wir uns schwitzenderweise bewegen, auch in diesen Tagen wieder zu umreißen. Wir können hier unter 0800 5678 555 aber auch konkreter reden über Fassadenbegrünungen. Vielleicht haben Sie, die uns gerade hören, das sogar schon gemacht. Über die Möglichkeit, Flächen zu entsiegeln. Einfach über alle Möglichkeiten, die Hitze aus unseren Städten, denn da ist sie am schlimmsten, rauszukriegen und die vielen Hitzetoten möglichst im nächsten Sommer nicht beklagen zu müssen. Dr. Med. Friederike von Gierke ist die Expertin in dieser Stunde, Ärztin, sie hört auch zu. War bei dem, was Frau Walter-Hamser aus Gladbeck gesagt hat, etwas bei, wo Sie sagen würden, jawohl, das finde ich auch wichtig, das nochmal zu unterstreichen?
1: Ja, also ich kann viele der genannten Punkte unterstreichen. Ich glaube auch, aber da werden wir jetzt sehr philosophisch, dass viel damit zusammenhängt, wie wir eigentlich auf die Welt blicken und dass das auch eine spannende Diskussion ist, auch wenn wir die jetzt hier wahrscheinlich nur am Rande streifen. Ich möchte noch mal unterstreichen oder vielleicht ergänzen zu der finanziellen Frage. Also zum einen gibt's ja einfach Subventionen nach wie vor für Fossile, die wir weglassen könnten. Das wäre jetzt mal eine ganz einfache Antwort auf die Frage, wo könnte Geld herkommen. Zum anderen möchte ich noch mal in den Raum stellen, dass jeder Euro, den wir jetzt investieren, sich mehrfach auszahlt. Also nicht nur, was dann Schäden, die durch Hitze ja entstehen, die wir vermeiden angeht, sondern auch, was die Gesundheit der Menschen angeht. Also letztlich sind wir, die wir in die Krankenkassen einzahlen, Steuern zahlen, ja die, die es gerade auch bezahlen. Und da müssen wir einfach darauf hin drängen, dass wir schlau investieren. Und vielleicht eine Zahl da nochmal, die der Versicherer Allianz hat im Mai jetzt gerade dieses Jahr eine Studie herausgebracht, die die Folgen von Extremhitze beziffert. Und das sind 131 Milliarden US-Dollar allein für Deutschland für die nächsten 5 Jahre gerechnet. Also das sind riesige Summen, die so und so auf uns, so oder so auf uns zukommen. Und wo man jetzt eben entscheiden kann, investieren wir schlau und vorbeugend oder bezahlen wir es im Nachhinein doppelt und dreifach.
0: So. Das war jetzt nochmal ein Ausrufezeichen hinter das, was wir gerade aus Gladbeck gehört haben. Das Tagesgespräch geht weiter nach Hameln. Ich hoffe, dass ich den Namen richtig ausspreche. Horst von Bützlingslöwen.
3: Bützlingslöwen. B-U-L-T-Z. Ja, der ist schwierig. Ich habe 5 Jahre gebraucht, um ihn richtig aussprechen zu können.
0: Dafür ist er was Besonderes. Herzlich willkommen.
3: Ja, ich danke auch sehr herzlich, dass ich dabei sein darf. Und ich kann nahtlos anknüpfen an meine beiden Vorrednerinnen. Einmal und an ihre Bemerkung geben, große Kragenweite. Also ich biete jetzt nochmal eine große Kragenweite. Mhm. Also ihre Expertin hat geredet von den Ursachen, dass wir daran müssen und nicht dauernd die Folgen bekämpfen. Das ist so ein Quatsch. Die Ursachen müssen ran. Und da kann ich nur sagen, Verkehr und die Häuser, also das Wohnen, das sind die Hauptquellen für den Klimawandel. Und gerade in unserem Land sind das die beiden größten Verursacher von klimaschädlichen Ausstößen, um es mal so zu sagen. Wir müssen einfach weniger machen. Im Verkehr weniger, nicht mehr fliegen, mit dem Fahrrad fahren, öffentliche Verkehrsmittel benutzen.
0: Aber das wird doch alles erst so spät eine Wirkung erzeugen, oder?
3: Ja, wir wissen aber seit 40 Jahren, wo die Ursachen für den Klimawandel liegen. Seit 40 Jahren.
0: Ich bin nicht dagegen, das zu tun. Ich habe mich nur gefragt, ob es irgendwas gibt, was wir jetzt schon machen könnten.
3: Ja, natürlich. Wir haben unser Haus aufwendig saniert, beispielsweise. Unser Gasverbrauch, wir haben leider noch eine Gasheizung, ist auf ein Viertel. Auf ein Viertel durch entsprechende Maßnahmen gesunken. Mhm. Unser CO2, man kann eine CO2-Bilanz im Internet ausrechnen, die liegt bei 6 bis 7 Tonnen pro, meine Frau.

0: brauchen wir drei Erden, um die Ressourcen nachwachsen lassen zu können. Ja. Das muss man sich mal vorstellen.
1: Was mich auch noch interessieren würde, also ich höre, Sie sind Idealist und Sie machen das, was Sie können in Ihrem Bereich. Dann beides, wenn es zusammenfällt, umso besser. Herr von Bülzingslöwen.
0: Ja, wunderbar.
1: Wunderbar. Ich würde gerne wissen, wenn ich so indiskret sein darf, ob Sie Ende Juni oder von mir aus auch jetzt die letzten Tage, ob Sie selber was davon spüren, dass diese extreme Hitze schon eine andere Nummer ist als früher.
0: Ja, natürlich, aber ich habe Ihnen ja gesagt, wir haben unser Haus entsprechend isoliert. Mhm. Also wir haben ein 2015 neues Dach für, na gut, 30.000 Euro, aber immerhin. Das bringt was. Wir haben dreifach verglaste Fenster statt zweifach verglaste. Wir haben also alle möglichen Maßnahmen getroffen, um die Wärme eben auch gar nicht ins Haus zu lassen. Ja, im Haus haben wir angenehme 25 Grad und draußen sind 38, 39.
1: Da haben Sie es richtig gemacht. Horst von Bülzingslöwen aus Hameln hat im Tagesgespräch angerufen und das erzählt.
0: Noch ein Tipp für Sie.
1: WDR 5. Tipp ist gut.
0: Jeden Tag ein Tipp von WDR 5 zur Verhaltensänderung. Das würde ich mir wünschen. Jeden Tag. Denn das muss sein.
1: Der Punkt ist angekommen. Vielen Dank nach Hameln. Einen kühlen Tag wünsche ich noch. Heute geht's ja sogar. Und die Frage an Friederike von Gierke, unsere Ärztin und Gesprächspartnerin in dieser Stunde. Wenn jetzt Leute uns zuhören, die diese glückliche Lage nicht haben, ein Haus zu haben, das bereits ganz gut als Kühlung funktioniert, gibt es überhaupt was außer den allfälligen Tipps, viel trinken und so, wo Sie sagen würden, das kann man tun, um perspektivisch rauszukommen aus dieser wahnsinnigen Hitze?
2: Also genau, wir hatten ja jetzt eine sehr weite Perspektive, um es nochmal auch konkret zu machen. Wobei ich das schon wichtig finde, immer auch abzuwägen, was bürden wir eigentlich dem individuellen Bürger zu und wo sagen wir, da wären jetzt mal die Kommunen, die Länder, der Bund und eben auch die europäische Ebene zuständig. Das finde ich schon wichtig, das alles im Blick zu haben. Aber um es konkret zu machen, gibt es natürlich Maßnahmen jetzt auf der individuellen Ebene, die wir ergreifen können, die auch helfen. Und da haben wir ja jetzt auch ganz viel schon bei der letzten Hitzewelle dazu gehört. Ich möchte vielleicht zwei nochmal herausgreifen. Das eine, weil einfach auch viele ältere Menschen betroffen sind, ist das Thema Medikamente. Also vielen ist gar nicht so sehr bewusst, dass viele Medikamente auch Wechselwirkungen haben, wenn es so heiß ist. Das kann zum einen sein aufgrund des Wirkmechanismus, also zum Beispiel, wenn man Blutdruckmedikamente nimmt, dann greifen einige davon in den körpereigenen Wasserhaushalt ein, ja, beeinflussen beispielsweise, wie viel Wasser ausgeschieden wird oder aber auch, wie stark man schwitzt. Und da lohnt es sich beispielsweise einmal bei der Hausärztin oder beim Hausarzt im oder vor dem Sommer vorbeizugehen und das zu besprechen. Und da gibt es eine ganz tolle Tabelle, das ist die Heidelberger Hitzetabelle. Da sind alle möglichen Medikamente, die das eben betrifft, aufgelistet. Und da kann man sich eben einmal anschauen, gehört da eines, was ich nehme, vielleicht dazu und wäre es sinnvoll, darüber zu sprechen. Und das, der andere ganz konkrete Tipp, der ist ganz einfach und wird trotzdem gar nicht so häufig gemacht, sind wirklich feuchte Tücher auf den Körper. Immer wieder kaltes Wasser und dann feuchte Tücher in den Nacken, auf den Kopf, auf die Beine. Also letztlich die klassischen Wadenwickel. Ja. Also ganz handfestes, pragmatisches Mittel jetzt auf der individuellen Ebene, obwohl wir sicher auch nochmal über die so politischen oder gesellschaftspolitischen Stellschrauben sprechen, wo es dann mehr um Begrünung, Verschattung und so weiter geht.
1: Also das sollten wir unbedingt tun. Ich wollte nur wenigstens diese eine Gelegenheit nicht verstreichen lassen, denen, die es noch nicht gehört haben, diesen guten Rat von Ihnen nochmal zuteilwerden zu lassen. Was ist denn Ihre Erfahrung? Also auch wenn Sie Ärztin sind und keine Politikerin, sind ja trotzdem in der Deutschen Allianz Klimawandel und Gesundheit. Was ist Ihre Empfindung? Also wenn wir jetzt mit einer großen Flasche Wasser losziehen zu unseren Stadträten oder zu unseren kommunalen Vertretungen und da vor der Tür Rabatz machen und fordern, dass sich was ändert, hat das irgendeinen Zweck?
2: Also da kann man sicher auch über die Auswahl der Mittel sozusagen streiten. Was wir schon bemerken, ist, dass das Thema jetzt ja auch viel Aufmerksamkeit bekommt und da schon auch eine Bereitschaft ist, hinzugucken. Und es gibt auch viele Menschen, die wollen da wirklich was verändern und haben auch den Schutzauftrag sozusagen verstanden. Die sagen, ich bin hier meinetwegen Erzieherin in der Kita und ich sehe, wie die ganz kleinen Kinder darunter leiden und ich möchte hier was tun. Und da gibt es ja auch Konzepte und genauso auch auf politischer Ebene. Also da gibt es durchaus eine Bereitschaft. Das große Spannungsfeld, was wir da immer wieder erleben und was wir jetzt auch in der

0: Deklaration, die wir gemeinsam mit ganz vielen europäischen Partnern veröffentlicht haben, ansprechen, ist so die Lücke zwischen dem, was man sich vornimmt und was man auch in Pläne schreibt und dem, was umgesetzt wird, weil einfach oft die Gelder fehlen. Und da müssen wir auf politischer Ebene hin. Und da hilft es natürlich durchaus, auf den verschiedenen Ebenen ja auch Druck zu machen, das anzusprechen und zu sagen, das ist einfach eine Aufgabe, die werden wir auch nicht mehr los. Also das ist, genau, das betrifft uns heute, aber das wird uns auch in den nächsten Jahren und Jahrzehnten betreffen. Insofern, lohnt sich, da hinzugucken.
1: Und dieses Tagesgespräch auf WDR 5 ist auch ein Beitrag dazu, dass das Thema im Fokus bleibt und die Aufmerksamkeit bekommt, die es haben muss, weil Menschen sterben, wenn die Hitze in den Städten zu groß wird. Aus Recklinghausen hat Nadine Klein angerufen. Herzlich willkommen.
2: Ja, hallo. Ja, das mit den Medikamenten ist auch gut, dass Sie das angesprochen haben. Ich wohne in einer WG und die Betreuer haben im Büro tatsächlich eine Klimaanlage, damit die Medikamente immer gekühlt sind, was ich auch ganz gut finde. Zu welchem Punkt ich eigentlich hinaus wollte, war, es ist sehr wichtig, dass Schatten zur Verfügung gestellt wird und trinken. Ich finde es gut, dass es auch in den öffentlichen, also in den Städten oder in vielen Städten diese Trinkbrunnen gibt. Das finde ich richtig gut. Die müssen auch funktionieren. Meistens ist das auch so, aber manchmal ist das so, dass dann ein Brunnen nicht funktioniert, was dann ein bisschen schade ist. Also ich fände es noch besser, wenn auch dafür gesorgt wird, dass ja noch immer funktionieren, die Brunnen.
1: Das wäre sogar eine relativ niedrigschwellige Sache. Ist Ihnen, Frau Klein, schon mal aufgefallen, dass an vielen Brunnen auch so ein Schildchen befestigt ist, kein Trinkwasser?
2: Jetzt. Trinkbrunnen, das finde ich auch schade. Es sollte auch mehr von den richtigen Trinkbrunnen geben. Also ich kenne Städte, in Essen gibt es Trinkbrunnen. Bei uns in Recklinghausen gibt es auch einen Trinkbrunnen, glaube ich, der wirklich zum Trinken ist, was ich auch gut finde.
1: Ja.
2: Und es ist auch klar, es ist wichtig, dass es markiert werden muss, dass nicht alle Brunnen Trinkwasser sind. Aber es sollte in jeder Stadt ein paar Trinkbrunnen, also diese richtigen Trinkbrunnen geben.
1: Ja, Sie rufen ja aus Recklinghausen an und das Ruhrgebiet ist bekanntlich sehr zugebaut. Eine viel versiegelte Angelegenheit, also da gibt es auch Grün dazwischen, jede Menge sogar. Aber es ist wirklich viel versiegelte Fläche, viele Menschen, viel zugebaut und wenig ökologisch gedacht in der Entstehung.
2: Leider.
1: Sehen Sie in Ihrem Umfeld irgendwas, wo sich schon was tut, an Fassadenbegrünungen, irgendein Zeichen, wo Sie denken,
2: Es gibt vereinzelt tatsächlich auch, ich glaube gerade in Essen ist das so, dass da auch grüne Fassaden sind, Gott sei Dank. Ja, Essen ist ja, glaube ich, sehr vorbildlich und hat das auch auf die Fahnen geschrieben.
1: Das finde ich schön, dass Sie direkt was Positives wussten. Das tröstet mich so ein bisschen. Ja. Frau Klein in Recklinghausen, vielen Dank für Ihren Anruf im Tagesgespräch. Alles Gute.
2: Gerne.
1: Und die Frage an Friederike von Gierke. Diese viel zitierte Fassadenbegrünung, in welchem Umfang müsste man die betreiben, damit sie einen spürbaren Kühlungseffekt hat?
0: Oh, da bin ich Ärztin und nicht Städteplanerin oder Physikerin, dass ich jetzt sagen könnte, so und so ist die Fläche. Das ist genau der Temperatureffekt. Ich meine, genau wie bei den erneuerbaren Energien gilt, je mehr, desto besser. Also da ist natürlich die ganze Fassade besser als die halbe und der ganze Straßenzug besser als dann auch wieder nur die Hälfte der Straße. Aber wie genau die Zahl ist, das kann ich tatsächlich nicht sagen. Vielleicht nochmal der Hinweis, dass es natürlich besonders günstig ist in Kombination mit anderen städtebaulichen Maßnahmen, also wie jetzt Begrünung, Bäume stehen lassen, Parks, da gibt es diese Regeln, dass man versucht, dass alle Bewohnerinnen einer Stadt nur in einer bestimmten Distanz zu Parks wohnen, weil man da ganz deutliche Effekte spürt, wenn beispielsweise Grünflächen vorhanden sind, dass die ganze Stadtteile kühlen. Und vielleicht ein Aspekt, der uns da auch immer wichtig ist, der da rein spielt, ist die soziale Frage. Das wird ja oft gegeneinander ausgespielt, auch wenn es um Gelder geht. Und hier sieht man, das sollte man zusammendenken, weil Ihnen allen fallen sicher Stadtteile ein, die sehr stark begrünt sind, wo es viele schöne große Parks gibt und dann auch einige, wo Hochhaussiedlungen sind, wo wirklich alles sehr versiegelt ist, wenig Grünflächen. Und das sind natürlich auch Orte, wo oft Menschen mit weniger Geld leben, die ohnehin, Armut ist auch ein Risikofaktor für Hitze. Und das kommt da zusammen. Und da Es zeigt sich aber sehr schön, dass die Lösung, wenn man solche Orte zum Beispiel mehr begrünt, nicht nur gegen die Hitze helfen, sondern auch ja, Sozialausgleich schaffen können. Also dass man da ganz schöne Win-Win-Effekte auch haben kann.
1: Ja, sozialer Ausgleich wäre eine politische Aufgabe. Auch darüber reden wir heute im Tagesgespräch. Und da möchte sich Klaus Melzner in Düsseldorf beteiligen. Guten Tag.
3: Seien Sie begrüßt. Einen schönen guten Tag. Ja, ich versuche die Sache von einer anderen Seite zu betrachten. Und zwar bin ich der Auffassung, der Bundeskanzler hat also hier die Verantwortung. Denn er gibt die Politik vor, von nach innen und nach außen. Und wenn er dementsprechend Minister einsetzt, die also für diese Sachen zuständig sind, Umweltminister und so weiter, dann macht er da Druck. Und wenn die nicht funktionieren, ja, dann werden die ausgetauscht. So, und leider geht es über Freiwilligkeit nur bedingt. Ich finde toll, was also der ein oder andere Hörer mitgeteilt hat. Der eine, der also sehr eigenverantwortlich war in puncto Sanierung seines Hauses und so weiter, großartig. Da müssen wir mehr tun und ich bin der Auffassung, es geht leider nicht nur, es muss leider ein bisschen Druck ausgeübt werden, weil viele das in dem Maße wohl noch nicht so geschnallt haben, denn was Freiwilligkeit anbetrifft, sehen Sie ja, dass es in den letzten Jahren nicht sehr viel gebracht hat. Mhm. Ja, warum fahren die Politiker nicht mal ins Ausland oder nehmen Kontakt auf zu einer Botschaft? Wie macht ihr das und so weiter? Ich bin ein Fan, ganz offen, von Singapur. Fahren Sie mal nach Singapur. Singapur ist grün. Warum schaffen die das? Gut, okay, die liegen in den tropischen Gürtel. Aber ich meine, auch hier könnte man doch das eine oder andere anders machen. Wieso sind diese Steingärten nicht verboten worden? Also das macht mich richtig böse und wütend. Also ich werde verrückt und eine Frau, sie sagte, vollkommen richtig, wir müssen auf die junge Generation achten, dass die nicht eines Tages sagen, was habt ihr nur uns hinterlassen und sind richtig wütend auf uns, das kann nicht sein.
1: Ja, Herr Melzner, offensichtlich ist das ein Thema, was Sie emotional sehr beschäftigt und Sie haben gesagt, leider muss man da vielleicht mal ein bisschen Druck ausüben. Wer soll den ausüben, auf wen und wie?
3: So, ich meine, okay, das geht von einem Ministerium aus und das geht dann auf die Kommunen. So, und da muss also Druck auf die Kommunen. Und wenn vielleicht auch insofern, okay, wenn ihr das nicht macht, müssen wir überlegen, ob wir euch das ein oder andere nicht streichen. So, dann, damit ihr ein bisschen hellhörig werden. Es tut mir leid, dass es leider nur so geht. Freiwilligkeit bringt da nicht viel. Und ich bin davon überzeugt, die eine Dame sagte, diesen Fonds einrichten, einen Deutschlandfonds in puncto Umwelt, ja, wäre ganz hervorragend. Ja, warum wird da nicht darüber gesprochen? Was machen die Leute denn da oben? Die werden doch dafür bezahlt, um uns gewissermaßen zu helfen. Abgesehen davon leiden sie ja auch darunter. Der Herr Merz hat also beispielsweise Kinder, der eines Tages möglicherweise Enkelkinder. Ja, okay, dann wird er sagen, Mann, Großvater, was hast du denn damals gemacht? Gut, der Herr Merz hat jetzt nicht alleine Schuld. Frau Merkel hat eine Menge verbaut. Aber okay, lassen wir das beiseite. Ja. Das hilft uns nicht weiter.
1: Das stimmt. Das nicht, aber es würde uns weiterhelfen, wenn viele Menschen so engagiert wären emotional wie Sie, Herr Melzner in Düsseldorf. Danke, dass Sie sich im Tagesgespräch beteiligt haben, dass Sie spürbar gemacht haben, wie viel Gefühl auch in diesem Thema drin ist, wenn man sich mal im Ernst vor Augen führt, was es bedeuten kann, wie es bedrohlich sein kann, wie es unsere Kinder und Kindeskinder treffen kann. Ich stimme auch zu, dass Herr Merz mehr als gar nichts dazu hätte sagen sollen. Frau von Gierke, wie erleben Sie denn die politische Diskussion und dieses sich aus der Verantwortung rausducken?
0: Ja, also da muss ich leider auch in Teilen dem Herrn Melzner zustimmen, dass dieses Thema überhaupt nicht zur Chefsache erklärt wird, wo es eigentlich hingehört. Das ist ja eigentlich, sollte das selbstverständlich sein. Es geht ja so um den Erhalt unserer Lebensgrundlagen, dass das im Interesse aller ist. Das wird gerade dieses ganze Thema Klima, was damit zusammenhängt, schon sehr an das Bundesumweltministerium allein delegiert. Und was wir da ja entgegenhalten oder einbringen, ist so die Haltung, nicht nur was Gesundheit, sondern auch was diese größeren Zusammenhänge angeht, dass wir eigentlich einen Ansatz brauchen, wo diese Fragen in allen Ministerien mitgedacht werden, also der sogenannte Health oder Planetary Health in All Policies Ansatz, wo man sich also bei jeder Gesetzgebung, egal ob es jetzt um Verkehr, bauen oder auch Ernährung, ganz wichtiges Thema, hat direkt und indirekt auch viel mit Hitze zu tun. Aber also wo es um all diese Themen geht, dass man sich überlegt, was hat es denn für Auswirkungen aufs Klima, auf die anderen Ökosysteme und damit direkt und indirekt auch auf unsere Gesundheit und das mitdenkt. Und ja, das sehen wir leider gerade nicht und das wünschen wir uns natürlich auch anders.
1: Aus Herford ruft Ernst Herold an. Mal gucken, was er sich wünscht. Willkommen im Tagesgespräch.
4: Ja, schönen guten Tag. Also es wird ja immer darüber gesprochen, dass der ganz große Wurf kommen muss und von staatlicher Seite muss viel gemacht werden und so. Man kann aber auch kleine Dinge machen. Die Gemeinden haben ja kein Geld und deshalb wird vieles abgeblockt. Man könnte zum Beispiel so eine simple Geschichte machen wie bei neuen Gebauungsgebieten oder eine Empfehlung in den Tageszeitungen geben, wer sein Dach neu eindeckt, möge doch bitte einfach helle Pfannen, im Extremfall weiße Pfannen nehmen. Dann heizt sich das Klima nicht so auf und das Haus bleibt auch gleichzeitig kühler. Das kostet nichts, wenn man sowieso sein Dach decken muss. Das wäre zum Beispiel die eine Sache, völlig kostenlos. Die andere kostenlose Sache ist die, wenn man sein Regenwasser, was das Fallrohr runterläuft, nicht weiterlaufen lässt, direkt in Abfluss und dann bis endlich zur Nordsee, sondern einfach auf den Rasen oder in den Garten lenkt, dann ist das auch eine kostenlose Sache. Dagegen sprechen nur Gemeindeverordnungen, aber die kann man natürlich einfach mal aushebeln als Gemeinderat und sagen, ja, wir machen das jetzt einfach mal so. Jeder darf es tun, nicht muss es tun, darf es tun. Das kostet nichts und die Ausrede, ja, wir haben kein Geld, würde damit hinfallen. Ja. Und auf privater Ebene ist es natürlich so, man kann auch ruhig mal ein oder zwei Bäume mehr pflanzen im Garten. Wir haben einen kleinen Garten mit vielen Bäumen und bei uns ist es deutlich kühler, 1 bis 2 Grad, als, sage ich mal, 5 Häuser weiter, wo dann gar nichts mehr steht. Ne? Also ich bin ein Vertreter der kleinen Schritte. Auf die großen Schritte habe ich schon zu lange gewartet.
1: Aha, das wollte ich nämlich noch wissen, Herr Herold. Machen Sie die kleinen Schritte aus Idealismus, aus Pragmatismus oder aus Resignation, weil Sie gar nicht mehr glauben, dass da noch eine größere Lösung politisch kommen wird?
4: Also ich habe vor 50 Jahren habe ich mal Gemeindearbeit gemacht, da war ich ja noch jung und hatte mit alten weißen Männern zu tun, so wie ich jetzt einer bin. Und die sind einfach beratungsresistent. Und dann habe ich vor 3, 4 Jahren mich nochmal bemüht. Das war aber auch so, dass da, sage ich mal, alles abgeblockt wird. Selbst so Dinge, die kostenlos sind. Und deshalb denke ich mal, jeder könnte das für sich im Kleinen machen, was auch gar nicht, sage ich mal, sehr teuer ist.
1: Ja.
4: Natürlich muss die Gemeinde, sage ich mal, einen Bebauungsplan, der nun gerade hier aufgestellt worden ist, wo dunkle Pfannen vorgeschrieben sind, muss einfach den Mut haben und sagen, nein, wir ändern das.
1: Ja.
4: Nicht umsonst sind im Süden die Häuser alle weiß.
1: Wahrlich. Dieser Effekt hat sogar einen Namen. Ich habe ihn nur gerade vergessen, weil das ein nicht ganz so einprägsamer Name ist. Also dieser Effekt, dass weiße oder dass helle Farben einen kühlenden Effekt haben, dass eine hell gestrichene Wand viel weniger Wärme abstrahlt als eine dunkle. Also das wäre in der Tat eine kostenneutrale Möglichkeit.
4: Genau. Und ich bin letztens eine längere Strecke Autobahn gefahren und da ist mir tatsächlich eine helle Fahrbahn entgegengekommen. Da habe ich gedacht, ach ja, Fahrbahnen müssen gar nicht dunkel sein. Die kann man auch hell gestalten. Und all diese Kleinigkeiten, die natürlich nicht brutal die Welt verändern, aber eben doch im Kleinen, würden helfen.
1: Okay. Vielen Dank, Ernst Herold in Herford, für Ihren Anruf und für diesen Aspekt im Tagesgespräch, dass kleine Dinge in Summe auch was ändern können. Und zwar nicht nur so, dass man individuell sich um sich selbst kümmert, sondern dass man auch was sogar für seine Gemeinde, für seine Stadt tut, indem man bestimmte Entscheidungen so trifft, wie man sie trifft. Friederike von Gierke, Machen Sie die Erfahrung, dass wenn Sie mit Menschen über solche Möglichkeiten reden, ich weiß ja nicht, ob Sie das tun, wir müssen jetzt auch nicht über Dachschindeln reden, sondern einfach nur über Perspektiven auf eine Klimazukunft, dass dann Einsicht herrscht, weil Herr Herold gerade gesagt hat, alte weiße Männer, Zitat, seien beratungsresistent?
0: Zuerst möchte ich Herrn Herold sehr gratulieren zu diesem pragmatischen Ansatz. Und das ist etwas, was wir tatsächlich auch ganz häufig machen oder darauf hinweisen, dass es natürlich viele Ebenen gibt, auf denen man sich einsetzen kann. Von Mikroebene bei meiner eigenen Haustür über die Mesoebene, oft unterschätzt, sowas wie der Sportverein, der Kirchenchor, bis dann eben zur Makroebene der großen Politik. Und dass alle diese Ebenen wichtig sind und insofern eine Ermutigung, da ja aktiv zu bleiben und auch zu gucken, auf welcher Ebene sehe ich denn für mich Handlungspotenzial. Und das finde ich auch nochmal wichtig und auch ermutigend an dem Beispiel zu sagen, es gibt ganz viele Menschen, die auch handeln und die was tun. Ja, wir erleben ja viel auch eine Lähmung und so ein Gefühl von, das ist alles sehr groß. Wir waren ja auch auf der ganz großen Ebene vorhin schon und da fühle ich mich oft ohnmächtig und klein und das kann ich total gut nachvollziehen. Und trotzdem da immer wieder zurückzukommen, auch sich Handlungsfelder zurückzuerobern und zu sagen, aber hier gibt es doch Aspekte, wo ich was ändern kann. Und die haben in der Summe eine Wirkung und die haben auch für das eigene Selbstbild, wie wir in der Gesellschaft sind, eine Wirkung. So.
1: Das Tagesgespräch geht weiter nach Münster. Von da hat Bernhard Wening angerufen. Guten Tag.
5: Ja, guten Tag ins Studio. Ich grüße Sie. Schön, dass ich dabei sein kann.
1: Schön, dass Sie da sind.
5: Ja, das ist schön. Okay, ja, ein wichtiges Thema, gerade in den letzten 6 Wochen ja sehr ausgiebig diskutiert. Und das ist so breit, dass ich mich gerne und in meinem Vorgespräch auch angekündigt habe, auf ein Thema oder auf 2 Themen konzentrieren möchte. Das eine ist dieser sehr verstärkte Ruf in den Medien und auch in der Politik, Wirtschaft teilweise auch, nach der Frage, wieso haben wir nicht genug Klimaanlagen? Wir müssen mehr Klimaanlagen, also dieser etwas einseitige Ruf, die Hühner waren alle auf dem Baum, sag ich mal, so etwas platt weg. Und dazu würde ich gerne sagen, es gibt langfristig, mittelfristig und kurzfristige Maßnahmen. Langfristig ist die große Politik und sinnvolle Politik zu machen, hinsichtlich der zumindest der Verminderung des Temperaturanstiegs eben der Klimakatastrophe ein wenig zu mildern. Aber was ja auch diese Sendung abgefragt hat, die Frau Kurz, war, wie verhalten wir uns? Und hier muss man sagen, wenn wir Klimaanlagen einbauen, das können wir kurzfristig machen. Es ist eine Geldfrage, aber jetzt gibt es den Effekt bei starkem Anstieg von Klimaanlagen und sehr vielen, also Millionen von Klimaanlagen in den sichtbaren Städten, die geben Hitze ab.
1: Ja.
5: In die Städte, Singapur, das war neulich im Fernsehen, ist dazu ein Beispiel, die wissen nicht, wohin mit der Hitze nach außen. Also ist das nicht nur einfach damit zu lösen, das Problem mit Klimaanlagen neben den Kosten. Gleichzeitig ist gerade im Sommer, wir sehen das an den drückenden Flüssen, wir brauchen einen erheblich erhöhten Strombedarf, der ja auch schon in den digitalen Mechanismen gebraucht wird, sehr viel stärker. Das ist der zweite Klemmpunkt, wo es nicht so einfach ist, mengenweise Klimaanlagen zu bauen. In Altersheimen, also an bestimmten Punkten, sage ich, das ist richtig, da muss man mal differenziert hingucken, aber pauschal. Und mein zweiter Aspekt war, ganz wichtig, was können wir kurzfristig also zum eigenen Verhalten? Und ich bin Ihrem Gast, Frau Dierke, ist, glaube ich, sehr, sehr dankbar. Dierke. Ja, von Dierke, danke schön. Ich fahre seit 40 Jahren regelmäßig nach Kreta. Das ist das südliche Mittelmeer. Und in der Türkei und im Nahen Osten sieht es so ähnlich aus. Die haben dort seit Generationen Temperaturen, die nach einer Woche über 35 Grad klagen, wo 45, 48 Grad auch bis 50 Grad Standard ist.
1: Ja, da ist aber auch, wird natürlich auch anders gebaut, ne?
5: So ist es, darauf wollte ich hinaus. Aber das ist natürlich eine mittelfristige Maßnahme, anders bauen. Das ist das, was wir anfangen können, aber das wirkt sich nicht sofort aus. Aber die weichen auch den warmen Gegenden aus, rotten sich zusammen an wenigen Punkten, wo es kühl ist, spielen Karten, laufen nicht rum. Ich sag's mal so einfach, ich kenne das, die Landbevölkerung. Da, wo die Touristen sind, ist alles voller Klimaanlagen. Aber wenn sie auf Kreta aufs Land gehen, dann suchen die Bäume aus, sitzen ganz eng beieinander, da wo Schatten ist und verhalten sich demgemäß.
1: Okay.
5: Und dazu gehört auch das kalte Tuch, haben die alle auf dem Kopf. Ein nasses Tuch auf dem Kopf und im Nacken. Und noch viele sehr einfach zu handhabende Dinge, ja, mit denen wir uns kurzfristig und unmittelbar erst einmal helfen und behelfen können.
1: Okay, Herr Wening aus Münster, ja, vielen Dank für Ihren Anruf, für dieses differenzierte Meinungsbild von Ihnen. Klimaanlagen in Altenheimen ergeben Sinn, sind eine gute Möglichkeit da, wo es gar nicht anders geht. Aber wir müssen anders bauen und wir müssen uns anders verhalten. Und ich würde gerne auch noch Klaus Göring in Hennef zu Wort kommen lassen im Tagesgespräch. Ja. Guten Tag.
6: Ja, guten Tag. Jetzt Klaus Göring. Ich habe mal eine ganz kurze Frage an Ihre Expertin. Also vorab, ich bin kein Klimaleugner. Aber in den südlichen Ländern wie Spanien, Portugal oder auch Sizilien und so weiter, da war es doch immer schon so heiß, wie es bei uns heute ist. Da müssten die Leute doch theoretisch alle tot sein. Das kann doch nicht sein, dass die nur überleben, weil die andere Dächer haben.
1: Friederike von Gierke, die Frage geht an Sie.
0: Also, differenzierte Antwort. Also, natürlich gibt es auch in den südlichen Ländern hitzeassoziierte Erkrankungen. Es gibt gerade ganz spannende Studie, die nochmal darauf hinweist, dass das nicht nur vorerkrankte Menschen betrifft, sondern auch Gesunde, die Sport machen, die sich körperlich belasten. Das zeigt, oder die Frage zeigt so ein bisschen, was ja jetzt auch in der letzten knappen Stunde so herauskam, dass Hitzeschutz ein ganzes Sammelsurium aus Maßnahmen ist. Und der letzte Beitrag war, fand ich ganz schön, der nochmal so den Unterschied aufgemacht hat zwischen Verhalten und Verhältnisse. Also es gibt eine Ebene, die betrifft das Verhalten der Menschen. Da haben natürlich Menschen, die in südlichen Ländern leben, einfach schon seit vielen Jahrzehnten Erfahrungen. Also ein Beispiel, das wurde mir gerade neulich von einer befreundeten Spanierin gesagt, da geht einfach mittags, wenn die Sonne scheint, niemand auf die Straße, da ist niemand. Und das haben wir zum Beispiel jetzt einfach noch nicht gelernt in den Hitzewellen hier in Deutschland. Da ist mittags auf der Straße nach meinem Empfinden genauso viel los wie früher. Also das ist nur ein Beispiel für Verhalten und Verhältnisse. Das war, was eben auch schon der Vorredner Herr Wening angesprochen hatte. Wie sind die Häuser gebaut? Wie ist die Infrastruktur ausgelegt? Was sind da Maßnahmen, um die Städte kühler zu machen und so weiter? Das heißt, da gibt es natürlich einen Vorsprung und auch etwas, was wir lernen können. Das fand ich auch einen tollen Impuls vorhin und das passiert auch schon. Also Frankreich, unser direkter Nachbar, ist zum Beispiel, was Hitzeschutz und Hitzeaktionspläne angeht, uns um einiges voraus. Und das ist, da müssen wir das Rad gar nicht neu erfinden, sondern da können wir hingucken. Genau, und ansonsten bleibt zu sagen, natürlich gibt es bedauerlicherweise auch in diesen Ländern eine Übersterblichkeit. Da habe ich ehrlicherweise jetzt nicht die Zahl für diesen Sommer parat, ja, aber wir arbeiten ja mit den europäischen Partnern zusammen und auch die spüren das natürlich. Und was da, sprengt jetzt vielleicht den Rahmen, dazu kommt, aber ja auch ganz präsent gerade ist, sind die Waldbrände und die Dürren, die, ja, den Menschen ganz real jetzt Probleme machen, ja, die natürlich mit der Hitze zusammenhängen, wo es ganz deutliche Gesundheitseffekte auch gibt, ja.
1: Mit Blick auf die Uhr sage ich Danke und Tschüss nach Hennef. Das war ein prägnanter Auftritt von Klaus Göring mit einer prägnanten Frage, die Antwort schon bekommen hat. Und als Letzte kommt zu Wort Irmgard Kutsch aus Reichshof. Hallo im Tagesgespräch.
7: Hallo, schön, dass ich noch drankomme. Ich habe jetzt über 30 Jahre als Naturpädagogin gearbeitet und von daher sind mir die natürlichen Lösungen für die Jüngsten in unserer Gesellschaft so wichtig.
1: Können Sie das in einer Minute erklären? Mehr haben wir nämlich nicht.
7: Ja, ich möchte dafür sprechen, plädieren, dass in Kindergärten schon Schatten gepflanzt wird, sag ich mal. Und zwar, indem man Bäume setzt, ganz bewusst möglichst fruchtende Bäume, dass man vor den Fenstern zum Beispiel kletternde Bohnen pflanzt. Die wachsen von Mai bis Juni und sind dann die Schattenspender, wenn die Hitze am größten ist. Und die Kinder können sich beteiligen. Und es ist so wichtig,
1: ja,
7: zum Resilienzthema beizutragen. Und das ist ja, dass die Kinder lernen, mit ganz einfachen Mitteln selbstwirksam zu werden.
1: Frau Kutsch aus Reichshof, herzlichen Dank, dass Sie angerufen und das zum Schluss noch gesagt haben. So gehen wir mit einem grünen Hoffnungsgefühl, zumindest ein bisschen, raus aus diesem Tagesgespräch auf WDR 5. Wir haben über die Hitzetoten gesprochen und darüber, wie wir in Zukunft vermeiden, solche Zahlen wiederzukriegen. Ende Juni allein 10.000 in ganz Deutschland, wissen wir vom Robert-Koch-Institut. Herzlichen Dank an Dr. Med. Friederike von Gierke. Sie war die Gesprächspartnerin in dieser Stunde von der Allianz Klimawandel und Gesundheit. Herzlichen Dank auch allen, die sich beteiligt haben. Das Mittagsecho auf WDR 5 kommt jetzt. Und mein Name ist Caroline Kurz. Ich danke Ihnen für Ihre Aufmerksamkeit.

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1: Julia Barth ist hier. Schönen guten Tag. Trostlos ist er, der Blick auf den Rhein gerade. So wenig Wasser hatte der noch nie. Und deshalb wird gerade diskutiert, wie und wo Gütertransporte abseits des Wassers stattfinden können. Gleich ein Thema bei uns. Und in unserer Reporter-Rubrik nehmen wir uns nochmal Zeit, nach Ceuta zu schauen. Eine Woche, nachdem dort zehntausende Migranten angekommen sind. Das und mehr in der nächsten halben Stunde.
2: Generell ändert sich ja an der Tatsache, dass es in Nordafrika und anderswo in der Welt viele, viele migrationsbereite Menschen gibt. Daran wird sich auch nach Ceuta vermutlich nichts ändern.
3: Wenn Transporte kurzfristig auf die Straße verlagert werden müssen, werden wir mit den Ländern darüber sprechen, dass wir Ausnahmen vom Sonn- und Feiertagsfahrverbot für besonders betroffene Güter vornehmen.
4: Die Frage ist, wo kommt die Drohne her? Und wenn wir unser Land schützen wollen, müssen wir natürlich viel weiterdenken und entsprechend uns fragen, welche Ziele mögen denn noch und morgen interessant sein.
1: Dieser Drohnenvorfall am Flughafen Leipzig hat ja viele aufgeschreckt und einiges in Bewegung gesetzt. Inzwischen hat die Bundesanwaltschaft die Ermittlungen übernommen, die ja immer dann ins Spiel kommt, wenn es sich um besonders schwere Straftaten gegen den Staat und seine Sicherheit handelt. Und in Berlin hat sich heute der Nationale Sicherheitsrat der Bundesregierung zu dem Thema zusammengeschaltet, den der Bundeskanzler bei akuten Lagen und Krisen einberufen kann. Frank Eichmann im ARD-Hauptstadtstudio. Wissen wir denn, was dabei rausgekommen ist, oder ging es da nur darum, alle beteiligten Player in der Bundesregierung auf dem Laufenden zu halten?
5: Letzteres mit Sicherheit, ersteres leider nein, denn der Nationale Sicherheitsrat, der tagt geheim. Es ist sicherlich das Signal gewesen, Friedrich Merz ist jetzt in dieser Angelegenheit involviert. Er kümmert sich jetzt darum. Er steht auch, hieß es von seinem Sprecher, in ständigem Kontakt mit dem Bundesinnenminister. Also der Nationale Sicherheitsrat kümmert sich darum, will ein Netz auch schaffen, letztlich für die Drohnenabwehr. Aber es ist nur eines von vielen Gremien und das ist eines der Probleme. Koordinierte Drohnenabwehr, wo alle wissen, was der andere macht, das ist noch Zukunftsmusik.
1: Ja, das war ja in den vergangenen Tagen auch schon Thema. Bundesinnenminister Alexander Dobrindt hat gestern und vorgestern gesagt, er möchte mehr dafür tun, um Deutschland besser vor Drohnenangriffen zu schützen. Das heißt, auch heute ist noch nicht wirklich klarer, was da tatsächlich kommt, oder doch?
5: Bei den Flughäfen gab es zumindest den Hinweis, sowohl von dem zuständigen Luftfahrtverband als auch vom sächsischen Innenminister Schuster, der gesagt hat, ich brauche jetzt hier in Leipzig schnellstens so einen stationären Drohnenschutz, dass das passieren soll, zumindest für die größten 8 unserer Verkehrsflughäfen. Wir haben aber, nimmt man mal alle zusammen, regional und international fast 40, also einen vollständigen Schutz wird es nicht geben. Und das ist etwas, was Politiker immer wieder sagen, warnend, glaubt nicht, dass wir uns vor Drohnen wirklich flächendeckend schützen können. Man kann versuchen, den Schutz wesentlich zu verbessern. Das müssen wir auch tun, aber 100%ige Sicherheit wird es nicht geben.
1: Frank Eichmann war das zum digitalen Treffen des Nationalen Sicherheitsrats der Bundesregierung. Wenn ich meine Wetter-App aufmache und in den nächsten Tagen nach Regen suche, da kann ich lange gucken, absolute Fehlanzeige. Es spricht also wenig dafür, dass sich was tut an der Niedrigwasserproblematik im Rhein zum Beispiel. Heute Morgen hat der Pegel bei Düsseldorf schon wieder ein historisches Tief erreicht. Und deshalb wird gerade ziemlich heiß darüber diskutiert, wie die Transportausfälle aufgefangen werden können. Wie also Güter, die gerade eben nicht mehr auf dem Wasserweg transportiert werden können, an ihr Ziel kommen. Der neue Verkehrsminister Steffen Bilger hatte ja unter anderem laut darüber nachgedacht, das Sonntagsfahrverbot für Lkw zu lockern, die Gütertransporte also auf die Straße zu verlagern, um so kurzfristig Entlastung zu schaffen. Der Bundesverband Güterverkehr und Logistik ist allerdings skeptisch, ob das hilft. Ein Problem, so hat es Vorstandssprecher Dirk Engelhardt im RBB gesagt, sind die Ruhezeiten für die Lkw-Fahrer.
6: Das ist auch zu kurz gesprungen. Wenn die LKWs am Samstag oder Sonntag unterwegs sind, müssen sie den Rest der Wochen Lenk- und Ruhezeiten und Arbeitszeiten einhalten. Dann stehen die Fahrzeuge am Montag, Dienstag, Mittwoch oder am anderen Tag der Woche. Deswegen ist es nicht so banal und kann auch nicht einfach auf die Straße verlagert werden.
1: Es sei denn, man findet zusätzliches Personal. Laut Dirk Engelhardt fehlen in Deutschland mehr als 100.000 Lkw-Fahrerinnen und Fahrer. Seine Forderung an die Politik ist, den Job attraktiver zu machen und die vielen Auflagen, die es für Lkw-Fahrer gibt, zu überprüfen. Das ist doch mal eine gute Nachricht. In Deutschland ist weniger Falschgeld im Umlauf als noch im vergangenen Jahr. Bisher hat die Bundesbank 2026 rund 30.000 gefälschte Scheine aus dem Verkehr gezogen. 4% weniger als im Jahr davor. Wobei ich jetzt mal sagen würde, 30.000 gefälschte Geldscheine sind ja immer noch nicht wenige. Alexander Schmidt kann sagen, was bei den Fälschern besonders beliebt ist.
0: Zuletzt seien vermehrt falsche 100-Euro-Banknoten im Umlauf gewesen, sagt Bundesbankvorstand Lien Kemper. Insgesamt bleibe aber die 50-Euro-Note bei den Fälschern auf dem ersten Platz. Oft handle es sich um plumpe Fälschungen mit Aufdrucken wie Movie Money oder Prop Copy. Bei den Münzen waren vor allem die 2-Euro-Stücke bei den Fälschern beliebt. Die Bundesbank rät im Zweifel, die Scheine und Münzen mit anderen zu vergleichen und auf Sicherheitsmerkmale zu achten, wie zum Beispiel die silbernen Hologrammstreifen.
1: Wenn man gerade auf die Verkehrsprobleme in Bonn schaut, könnte man den Eindruck bekommen, die Stadt ist wirklich verflucht. Und die Probleme werden leider nicht weniger, im Gegenteil. Mehr dazu in den Kurznachrichten mit Robert Lewin.
7: Am Vormittag ist der Aufsichtsrat der Bonner Stadtwerke zu einer Sondersitzung zusammengekommen. Grund sind schlechte Nachrichten zu den stillgelegten Straßenbahnen. 60 von 75 Stadtbahnen sind seit fast 3 Wochen im Depot. Nach Medienberichten haben sie offenbar größere Mängel als bisher angenommen. Demnach sind Teile verbaut worden, die nicht zugelassen sein sollen. Informationen über Auswirkungen auf ÖPNV-Nutzer im Raum Bonn könnte es am Nachmittag geben. Die wirtschaftliche Situation der deutschen Unternehmen scheint sich weiter leicht zu erholen. Nach Angaben des Statistischen Bundesamts wurde die Produktion in vielen Branchen den 3. Monat in Folge gesteigert. Danach haben Industriekonzerne, Bauunternehmen und Energieversorger ihre Herstellung im Juni um 0,2% ausgeweitet. Analysten sehen aber auch Risiken, die die Produktion bremsen könnten. Dazu zählen sie die geopolitische Lage, die Energieversorgung und das Niedrigwasser. Nach dem schweren Straßenbahnunfall in Gelsenkirchen sind alle Verletzten außer Lebensgefahr. Die Polizei spricht jetzt von insgesamt 42 Verletzten. Die Auswertung der Fahrtenschreiber soll jetzt klären, warum eine Fahrschulbahn gestern in Gelsenkirchen auf freier Strecke stehen geblieben war und eine andere Bahn fast ungebremst auf sie auffuhr. Bei den Schwimm-Europameisterschaften in Paris hat Isabel Gose die nächste Goldmedaille für Deutschland gewonnen. Im Freiwasser gewann sie im Knockout-Sprint. Dabei gibt es mehrere Rennen, die langsamsten scheiden jeweils aus. Die Freiwasserwettbewerbe auf der Seine konnten heute wie geplant stattfinden, weil alle Messwerte in Ordnung waren. Gestern noch war der Fluss wegen eines Ölfilms fürs Schwimmen gesperrt.
1: Robert Lewin war das mit den Kurznachrichten.
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1: Wie gelingt Frieden im Nahen Osten? Das ist ja eine Sache, über die viele unterschiedliche Akteure an vielen Stellen immer wieder verhandeln. Und fast schon ein bisschen unterm Radar haben diese Woche Verhandlungen zwischen dem Libanon und Israel in Rom stattgefunden. Israel greift ja seit einigen Monaten Ziele im Libanon an, weil dort die Hisbollah-Miliz aktiv ist, die den Iran wiederum im Kampf gegen Israel unterstützt. Und wir wollen uns in diesem Blickwechsel die Zeit nehmen, um zu klären, wie die aktuelle Lage im Libanon ist, wie die Verhandlungen laufen und ob sie möglicherweise eine Blaupause sein können für den Weg Richtung Frieden im Nahen Osten. Von den aktuellen Gesprächen, die gestern zu Ende gegangen sind, hieß es, sie seien auf technischer und fachlicher Ebene produktiv gewesen und man sei sich nun deutlich näher. So haben es die USA mitgeteilt, die zwischen den beiden Seiten vermitteln. Jörg Poppendiek im Tel Aviv, das klingt erstmal sehr vage, aber im Grunde ist es ja offensichtlich schon ein Erfolg, dass sie überhaupt miteinander reden. Das war über Jahrzehnte nicht so. Wie schätzt du das ein, was da jetzt aktuell aus Rom zu hören war?
9: Also, das war jetzt in der Tat kein Durchbruch. Den hatte ehrlich gesagt aber auch niemand erwartet. Man wird weiter verhandeln müssen. Die nächste Runde soll im September stattfinden. Aber tatsächlich allein, dass sie reden, ist ein Teilerfolg. Denn in der Tat, das sind jetzt die ersten direkten politischen Verhandlungen seit Jahrzehnten. Denn offiziell befinden sich die beiden Länder, also Israel und der Libanon, ja noch in einem Kriegszustand und die unterhalten auch keine diplomatischen Beziehungen miteinander. Zum Vergleich, es gibt ja derzeit parallel laufend auch Verhandlungen mit der Terrororganisation Hamas im Gazastreifen. Mhm. Und das sind zum Beispiel keine direkten Verhandlungen. Die sitzen also nicht gemeinsam an einem Tisch. Von daher, das ist ein Teilerfolg, dass da miteinander gesprochen wird zwischen Israel und dem Libanon, auch wenn das auf einer technischen Ebene. Also das sind keine hochkarätig angesetzten Gespräche.
1: Israel und der Libanon reden auf diese Art und Weise seit April miteinander. Was genau soll eigentlich da bestenfalls bei diesen Gesprächen rauskommen? Ist das überhaupt realistisch, dass da irgendwann Frieden drunter steht?
9: Na, ich unterteile es mal in so ein großes Ziel vielleicht und mehrere kleine. Das große Ziel ist tatsächlich dauerhaft Sicherheit und Frieden, geregelte Grenzen, der Rückzug der israelischen Truppen und die Entwaffnung der Terrormiliz Hisbollah. Und der Weg dahin, der erfolgt eben in vielen kleinen Schritten, kleinen Zielen. Und darüber wird eben gesprochen, das ist wohl alles auch eben sehr technisch. Beide Seiten, zur Erinnerung, hatten sich ja auf sogenannte Pilotzonen geeinigt. Das sind jetzt kleine Bereiche. Und da ist eben der Plan, dass sich die israelische Armee schrittweise zurückzieht. Und dann kommt die libanesische Armee rein. Die soll da die Kontrolle übernehmen. Und ihre Aufgabe wird es dann eben sein, die Terrormiliz Hisbollah zu entwaffnen. Das ist wichtig. Die Hisbollah ist eben nicht Teil dieser Vereinbarung. Die sitzt jetzt nicht da mit am Tisch.
1: Und wie weit sind wir da? Also was diese Entwaffnung der Hisbollah-Miliz betrifft, die steht ja jetzt nun auch nicht direkt unter der libanesischen Regierung. Die sind ja eigentlich unabhängig voneinander.
9: Genau, wir wissen ja ehrlich gesagt wenig auch, weil eben dieser ganze Prozess ja noch ganz, ganz am Anfang steht. Es gibt eben diese zwei Pilotzonen. Die libanesische Armee hat die Kontrolle eines Dorfes jetzt mal übernommen im Süden des Landes. Und die israelische Armee, die war auch gar nicht direkt in diesem Dorf drin, sondern die war an den Außenbezirken von der israelischen Armee. Da war die aktiv. Und es ist im Grunde jetzt auch unklar, wie es jetzt weitergeht. Also die Abfolge der nächsten Schritte. Israel sagt, wir werden uns erst bewegen, wenn wir konkrete Schritte sehen. Also die Räumung von Waffen, die Zerstörung von militärischer Infrastruktur. Und dabei geht es jetzt eben auch um die Frage, und genau darüber wird eben oder wurde in Rom gesprochen, wird im September dann nochmal weitergesprochen, wie sehen jetzt die nächsten einzelnen Schritte aus und wer kann das am Ende dann kontrollieren?
1: Diese ganzen kleinen Schritte, die du beschrieben hast, wie wichtig sind die für, ich sage mal, eine irgendwann hoffentlich Lösung in diesem Gesamtkonflikt?
9: Also hier tatsächlich im Nahen Osten hängt gerade alles mit allem zusammen, denn die Terrororganisation Hisbollah beispielsweise, die wird ja vom Iran unterstützt, finanziell, militärisch, logistisch. Vieles also wird davon abhängen, wie es da jetzt im Iran-Konflikt mit den USA weitergeht. Und ähnlich verhält es sich übrigens auch im Gazastreifen. Auch die Terrororganisation Hamas wird vom Iran unterstützt. Es ist deshalb nicht auszuschließen, dass, sollte es tatsächlich irgendwann mal zu einem großen Abkommen zwischen dem Iran und den USA kommen, dass dann tatsächlich die Situation im Libanon und auch die im Gazastreifen Teil dieses Abkommens sind, dass die eben auch da eine Rolle spielen.
1: Jörg Poppendieck war das aus Tel Aviv zu den Verhandlungen zwischen Israel und dem Libanon. Und jetzt wollen wir noch mal reinzoomen an einen Ort, der für diese Gespräche sehr zentral ist und den Jörg gerade auch schon angesprochen hat. Diese Pilotzonen nämlich, also die Gebiete im Süden Libanons, aus denen sich die israelische Armee jetzt so langsam zurückzieht und in die jetzt einige Libanesen vorsichtig auch wieder zurückgehen. Meine Kollegin Anna Osius hatte die Chance, Stimmen und Geschichten von den Menschen einzufangen, die dort jetzt wieder zurück in ihr Leben finden wollen.
10: Der Süden des Libanon wirkt wie eine Welt zwischen Idylle und Krieg. Mediterrane Hügellandschaft, Zypressen, kleine Dörfer. Doch die Zerstörung, die Israel im Krieg gegen die Hisbollah-Miliz im Nachbarland hinterlassen hat, ist allgegenwärtig. Völlig zerbombte Ruinen, die mal ein Zuhause waren, zerschossene Straßenzüge. Abbas ist trotzdem zurückgekehrt. Der Familienvater will sehen, ob sein Haus noch steht. Mehr und mehr Vertriebene nutzen die brüchige Waffenruhe, um in den Süden des Libanon zurückzukehren. Abbas muss feststellen, dass seine Wohnung im Dorf Sawar al-Rabia während seiner Abwesenheit offenbar von israelischen Soldaten bewohnt und verwüstet wurde. An den Wänden waren hebräische Schriftzeichen. Mir wurde gesagt, dass es wahrscheinlich die Namen der Soldaten sind, die hier waren. Ich kann kein Hebräisch, aber es sieht für mich alles aus wie eine Markierung, eine Botschaft. Und zwar, wir waren hier und haben euer Zuhause zerstört. Andere im Dorf hat es noch härter getroffen. Ali Jager ist Architekt. In der Dorfstraße stand einmal sein Haus. Nur Trümmer sind davon noch übrig geblieben. Das war das Schlafzimmer, das Wohnzimmer, die Küche, das Bad. Alles ist weg, nichts mehr übrig. Aber ich sage es euch, ich werde dieses Haus wieder aufbauen, genauso wie es war. Dass Ali Jager überhaupt an Wiederaufbau denken kann, ist eine Folge der bisherigen Verhandlungen zwischen dem Libanon und Israel. In diesen wurden vereinbart, dass sich die israelische Armee aus ersten kleinen Ortschaften im Südlibanon zurückzieht. In den sogenannten Pilotzonen übernimmt die libanesische Armee die Kontrolle. Ihre Aufgabe soll auch sein, die Hisbollah-Miliz zu entwaffnen. Doch ist das realistisch? Während in Rom in dieser Woche einmal mehr israelische und libanesische Unterhändler zusammenkamen, um weitere Verhandlungsschritte zu besprechen, meldete sich Hisbollah-Chef Naim Qassem per Videobotschaft von einem geheimen Ort zu Wort und geißelte Libanons Gespräche mit Israel. Wir sagen, dass alle direkten Verhandlungen nichts als Schande, Demütigung, Enttäuschung und fortlaufende Zugeständnisse gebracht haben. Dass sich die mächtige Miliz also tatsächlich vom vergleichsweise schwachen libanesischen Staat vollständig entwaffnen lassen wird, ist weiterhin schwer vorstellbar. Ebenso wenig wie ein Abzug der israelischen Armee aus dem Libanon. Auch während der Gespräche in Rom gab es im Südlibanon wieder Gefechte mit Toten. Eine stabile Waffenruhe ist nicht in Sicht. Und das macht auch Abbas und seinen Nachbarn im Dorf im Südlibanon große Sorgen.
1: Naja, zumindest zeigen die so ganz kleinen Fortschritte wie diese Pilotzonen. Es tut sich zumindest was diplomatisch im Nahen Osten. Ob das aber auch wirklich Hoffnung macht, darüber will ich jetzt sprechen mit Andreas Reinecke. Er kennt die Region und den Konflikt als ehemaliger EU-Sonderbeauftragter für den Nahostfriedensprozess sehr, sehr gut. Heute ist er Direktor des Deutschen Orient-Instituts. Guten Tag, Herr Reinecke.
11: Guten Tag, Frau Barth.
1: Ich muss zugeben, ich komme manchmal an den Rand der Verzweiflung, wenn ich höre, wie klein die Schritte sind, in denen wir uns da bewegen und wie brüchig auch solche Vereinbarungen sind. Wir haben es gerade gehört. Was ist Ihr Eindruck? Kommen wir da gerade wirklich voran?
11: Ja, wir kommen schon voran. Und das ist ja auch die Eigenschaft der Eigenart der Diplomaten, dass man immer optimistisch bleiben muss, um zu versuchen, Chancen zu nutzen. Und das ist hier sicherlich auch der Fall. Wir haben natürlich die großen Linien, also Frage, was passiert mit dem Iran, was passiert in Gaza und so weiter. Aber das muss auch alles vorbereitet werden. Und deswegen sind natürlich diese kleinen Schritte auch realistisch und wichtig, um entweder jetzt oder zu einem späteren Zeitpunkt die tatsächlich auch umsetzen zu können. Also das ist schon der richtige Weg, aber es ist mühsam. Diplomatie ist meistens mühsam.
1: Ja, das ist wohl leider so. Wenn wir jetzt gezielt auf diese Gespräche zwischen dem Libanon und Israel diese Woche schauen, da heißt es, wir kommen ganz gut voran, aber die Hisbollah, haben wir gerade auch gehört, zeigt sich davon ja vollkommen unbeeindruckt. Was ist das dann wert?
11: Ja, das ist eben der Versuch zwischen der libanesischen Regierung und Israel, eben solche praktikablen Schritte zu verhandeln und zu vereinbaren. Aber das Dilemma ist natürlich, dass Hisbollah nicht mit am Verhandlungstisch sitzt, genauso wenig wie Hamas mit am Verhandlungstisch saß. Dennoch müssen sie einbezogen werden. Und da kann man auch die Verknüpfung mit dem Iran-Konflikt sehen. Beide, offensichtlich Hamas und Hisbollah, haben schon eine Weile lang gezögert, mitzuwirken, also konstruktiv mitzuwirken, weil sie dachten, dass durch eine Stärkung der Position des Irans in den Verhandlungen mit den USA ihre eigene Verhandlungsposition vielleicht auch besser sei. Hamas hat das jetzt geändert unter dem neuen Vorsitzenden Al-Hajjar und hat also jetzt dort einer Entwaffnung nach einem bestimmten Verfahren zugestimmt. Hisbollah hat das noch nicht gemacht. Also da ist es noch schwierig. Aber es ist ganz klar, dass die libanesische Regierung und auch ein Großteil des libanesischen Volkes, übrigens auch der Schiiten im Südlibanon, natürlich jetzt einen Frieden haben wollen. Also hier gibt es einen Konflikt zwischen dem, was die libanesische Bevölkerung erwartet, auch von Hisbollah erwartet, und der, wenn Sie so wollen, geopolitischen Situation oder Verbindung zwischen dem Iran und der Hisbollah.
1: Ja, so wie Sie das schildern, hat eben gerade Jörg Poppendieck ja auch schon gesagt, am Ende hängt alles mit allem zusammen. Glauben Sie denn, dass von der Art und Weise, wie Libanon und Israel gerade miteinander sprechen, sich vielleicht auch der Iran und die USA was für ihre Gespräche abgucken können?
11: Nein, das glaube ich weniger, weil die amerikanisch-iranischen Gespräche auf einer anderen Ebene laufen und da eben auch die mühsame Detailarbeit der Diplomaten und der Experten offensichtlich nicht im Vordergrund stehen. Das passiert zwar auch hinter den Kulissen, aber die große Linie ist noch nicht klar. Im Falle des Libanon ist der Rahmen gesetzt durch die Vereinbarung, die die Amerikaner ja durchaus auch gegen den Willen der israelischen Regierung und Hisbollah mit der libanesischen Regierung durchgedrückt haben. Und jetzt in diesem Rahmen wird auch offensichtlich konstruktiv verhandelt. Auf beiden Seiten gibt es ja auch erfahrene Verhandler. Und der Weg ist jetzt vorgezeichnet. Aber im Iran ist man halt noch nicht so weit, da ist es noch komplexer.
1: Was ist Ihre Perspektive, wenn wir aufs große Ganze schauen? Was braucht es denn jetzt konkret, um diesen Weg Richtung Frieden auch nachhaltig weiterzugehen? Ich habe so den Eindruck, wir gehen zwei Schritte vor und drei wieder zurück.
11: Ja, das kann manchmal so sein, aber wir müssen trotzdem die Schritte nach vorne gucken und nicht die nach hinten. Also wir haben als Positives immerhin jetzt die Einigung im Gazastreifen. Ich hatte vorhin kurz erwähnt, die muss jetzt umgesetzt werden. Israel hat das bislang abgelehnt, aber da wird schon sich das ein oder andere bewegen. Also man wird einfach aufzeigen müssen, welche realistischen Wege es gibt. Und im Libanon wird das genauso sein. Deswegen sind diese kleinen Schritte als Bild für die Region wichtig. Im Iran haben wir jetzt die sich abzeichnende Vereinbarung über die Straße von Hormuz zwischen dem Iran und dem Oman, offensichtlich auch mit mehr oder weniger stiller Zustimmung der anderen arabischen Staaten. Also das sind so Wege, wo man erstmal so einzelne Felder von einer Einigung findet und dann wird man sehen, ob sich daraus jetzt ein größeres Bild daraus entwickelt. Das wird aber wahrscheinlich weder vor den israelischen Wahlen im September, Oktober noch den amerikanischen Midterms wirklich zu einem weiteren Ergebnis führen. Aber man bereitet jetzt sozusagen seriös die schwierige Kleinarbeit vor. Und der optimistische Diplomat wird sagen, so wird es klappen. Aber man kann natürlich auch dann sehen, dass es auf einmal dann nicht mehr klappt. Da fängt man wieder von vorne an.
1: Ja, wir versuchen mit Ihnen, mit dem Diplomaten geduldig zu bleiben. Die Einschätzung von Nahost-Experte Andreas Reinecke war das. Ich danke Ihnen sehr fürs Gespräch.
11: Gerne, Frau Barth.

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1: Etwas mehr als 80.000 Einwohner hat die spanische Stadt Ceuta, die da wie so ein Zipfel an Marokko dranhängt, geografisch also in Nordafrika liegt. Wenn da auf einmal mehr als 70.000 Migranten gleichzeitig hinkommen, dann kann man sich ungefähr vorstellen, dass das ein ziemliches Chaos auslöst. Die meisten kamen übers Meer in der Hoffnung auf ein besseres Leben in Europa und angelockt von dem Versprechen, dass sie so nicht direkt abgewiesen werden. Tatsächlich ist der Großteil von ihnen aber mindestens so schnell wieder nach Marokko zurück. Mindestens 80 Menschen sind bei dem Versuch, nach Ceuta zu schwimmen, gestorben. Das sind die offiziellen Zahlen der Behörden. Da ist aber auch noch ein bisschen Bewegung drin. Und das alles wurde dann sehr schnell von einer Diskussion über Grenzschutz und EU-Flüchtlingspolitik überlagert. Deshalb wollten wir in unserem Podcast Nah dran nochmal genauer darauf schauen, was sich da am vergangenen Wochenende abgespielt hat, auf die Menschen und die Schicksale dort schauen. Dazu habe ich mich mit unserer Spanien-Korrespondentin Christina Böker verabredet, die an dem Wochenende in Ceuta vor Ort war. Und ich habe sie gefragt, wie ihr erster Eindruck war, als sie da angekommen ist und an der Grenze stand.
2: Die Grenze ist praktisch wie so ein Fußgängertor. Nebendran fahren die Autos rein und raus, aber durch dieses Fußgängertor, was direkt oberhalb des Meers liegt, da liefen dann schon kontinuierlich die Menschen raus. Und unterhalb am Strand, da schwammen oder gingen zu Fuß praktisch durchs flache Wasser die Menschen rein nach Ceuta. Das passierte parallel.
1: Du hast ja auch mit vielen Menschen gesprochen, die nach Ceuta gekommen sind. Was haben die dir erzählt? Also warum sind die alle wie aufs Kommando gleichzeitig dahin gekommen?
2: Mittlerweile geht man ja von 72.000 aus. Insofern haben wir natürlich nur einen kleinen Teil getroffen. Wenn sie uns was dazu gesagt haben, warum sie losgezogen sind, dann war das immer, sie hätten was bei Social Media gelesen. Ursprünglich hieß es ja, es habe eine Info gegeben über dieses Gerichtsurteil, was besagt, dass wenn die Migrantinnen und Migranten diese Grenze schwimmend überwinden, dass sie dann nicht zurückgeschickt werden dürfen. Und jenseits von diesem Urteil kam dann halt einfach irgendwann nur noch das Gerücht raus, die Grenze sei offen. Und das hat sich anscheinend irre schnell verbreitet. Und warum löst das dann so eine große Bewegung aus? Das hängt damit zusammen, dass es in Marokko einfach unter den jungen Menschen eine sehr große Gruppe gibt, die ohnehin schon seit langem den Wunsch hegen, irgendwie nach Europa zu kommen. Sei es wegen der Armut ihrer Familie oder auch um mehr Freiheiten zu haben. Und sie erhoffen sich aber trotzdem noch ein besseres Leben in Europa.
1: Kommen wir mal auf die Menschen zu sprechen, die in Ceuta leben. Ich könnte mir vorstellen, dass die mit dieser Situation auch erstmal total überfordert waren. Was haben die dir erzählt?
2: Ja, die standen gewissermaßen unter Schock über die schiere Masse der Menschen, die da plötzlich zusätzlich in ihre Stadt kamen. Da hat sich ja die Zahl der Menschen in der Stadt einmal verdoppelt letztendlich. Ja. Und das innerhalb kürzester Zeit. Ne? Also viele haben uns dann gesagt, das können wir gar nicht stemmen, so viele Menschen auf einmal. Und viele haben uns auch haben sich auch über die Regierung in Madrid beschwert und haben gesagt, die habe zu spät reagiert. Und dann haben aber die meisten, mit denen wir gesprochen haben, in dem gleichen Interview immer wieder betont, dass sie ja seit Jahrzehnten mit Migration in ihrer Stadt leben und dass es auch ein gutes Zusammenleben mit Menschen mit marokkanischen Wurzeln in ihrer Stadt gibt, aber eben nicht 70.000 auf einmal.
1: Mhm. Kommen wir mal auf die Kritik an der spanischen Regierung zu sprechen. Die kam ja nicht nur von dort, aus Ceuta, dass sie zu langsam reagiert hat, sondern auch von anderen EU-Staaten, die generell gesagt haben, die machen eine viel zu migrationsfreundliche Politik. Was ist dein Eindruck? Wie viel davon ist berechtigt?
2: Da könnte schon was dran sein, denn das Urteil, von dem wir vorhin ja auch gesprochen haben, was ja so ein Auslöser dieser Social-Media-Bewegung dann auch war, das ist ja schon ein paar Wochen her. Und es gibt immer wieder Hinweise, jetzt Berichte auch von den spanischen Medien, dass es womöglich doch irgendwo Warnungen gegeben haben könnte oder zumindest Warnsignale, die Regierung vielleicht hätte wahrnehmen können, den Zusammenhang herzustellen zwischen Spaniens liberaler Migrationspolitik und diesem Ereignis. Das finde ich wiederum schwierig. Also Spanien hat in diesem Jahr viele irregulär eingereiste Migrantinnen und Migranten legalisiert. Die Frist dafür ist aber schon abgelaufen. Und ich denke, wenn das eine Konsequenz dieser Politik wäre, dann wären diese Menschen sicherlich schon ein bisschen früher gekommen und auch nicht so auf einen Schlag. Das halte ich eher für ein gewisses politisches Kalkül, das jetzt damit ins Spiel zu bringen.
1: Es gibt ja auch Gerüchte, dass Marokko möglicherweise nicht so streng kontrolliert haben könnte, dass man vielleicht sogar bewusst Menschen da über die Grenze nach Ceuta gelassen hat. Hältst du die für plausibel? Welche Interessen könnte denn Marokko in all dem haben?
2: Ja, das wird vielfältig vermutet, dass Marokkos Sicherheitskräfte sich dieser Bewegung zumindest nicht besonders vehement entgegengestellt haben könnten. Und Hintergrund könnte sein, dass der spanische Regierungschef Sanchez kürzlich in Marokkos Nachbarland Algerien war. Algerien und Marokko, muss man dazu wissen, sind seit Jahrzehnten zerstritten, vor allem darüber, was mit der ehemaligen spanischen Kolonie Westsahara wird. Und da wird vermutet, dass Marokko die Grenzkontrollen hier vielleicht als so eine Art politisches Druckmittel einsetzen wollte. Beweise gibt es nicht, aber Marokko hat sich schon in den vergangenen Jahren mehrfach so verhalten. Und insofern erscheint diese Theorie für mich plausibel und wird auch von renommierten Experten so gesehen.
1: Wenn wir mal versuchen, irgendeine Art von Fazit aus dem zu ziehen, was du dort gesehen, erlebt und gehört hast, was glaubst du, wird die Folge daraus sein? Also glaubst du, Menschen werden es nochmal und immer wieder probieren? Glaubst du, dass Europa nochmal aufrüstet an den Außengrenzen? Was glaubst du, folgt aus diesem ja doch erstaunlichen Ding, was da passiert ist?
2: Also ein trauriges Fazit muss man einfach so vorwegschieben. Wir wissen zwar keine genaue Todeszahl, aber Hilfsorganisationen sprechen jetzt von um die 140 und das ist vielleicht auch noch nicht die endgültige Zahl. Also das ist einfach der traurige Teil der Bilanz. Spanien hat ja angekündigt, jetzt erstmal 3000 zusätzliche Sicherheitskräfte da in Ceuta zu lassen. Generell, glaube ich, abgesehen von dem Geschehnis, von diesem Einzelereignis, ändert sich ja an der Tatsache, dass es in Nordafrika und anderswo in der Welt viele, viele migrationsbereite Menschen gibt. Daran wird sich auch nach Ceuta vermutlich nichts ändern und auch nicht nach all den politischen Debatten über eine immer härtere Migrationspolitik, die das jetzt ausgelöst hat, dieses Ergebnis.
1: Das war Christina Böker mit ihren Eindrücken aus Ceuta und das war nur ein kleiner Ausschnitt aus unserem Gespräch. Komplett können Sie sich das gerne nochmal digital anhören. Nah dran, die Geschichte hinter der Nachricht finden Sie bei ARD Sounds, aber natürlich auch auf allen anderen Podcast-Plattformen. Und zum Schluss noch eine absolut kuriose Geschichte aus der Schweiz. Die Geschichte spielt in Luzern. Da gibt es eine sehr berühmte Brücke mit Holz überdacht. Kapellbrücke heißt die. Und an der Brücke wurde seit Ende Mai jetzt schon 19 Mal Feueralarm ausgelöst. Also jedes Mal wieder aufs Neue, rückt die Feuerwehr aus mit allem Zip und Zapp. Nur um dann jedes Mal festzustellen, oh, das war mal wieder ein Fehlalarm. Die sind da auch deshalb so alert, weil dieses Wahrzeichen vor 33 Jahren tatsächlich mal gebrannt hat und in großen Teilen zerstört wurde. Nur nach jetzt 19 Fehlalarmen haben sie sich schon mal die Frage gestellt, warum der Brandmelder da immer falsch auslöst. Und jetzt haben sie in Luzern auch etwas gefunden, was dahinter stecken könnte, nämlich Spinnen. Ja genau, die Tiere. Brückenkreuzspinnen halten sich mit Vorliebe auf Bauwerken an Gewässern auf und sind an der Kapellbrücke offenbar mit großer Freude in den Brandmelder reingekrabbelt und haben da dann immer wieder diesen Alarm ausgelöst. Warum die sich da drin so wohlfühlen, das weiß man nicht so genau. Auf jeden Fall ist zu befürchten, dass sie die Feuerwehr noch eine Weile auf Trab halten. Die Brückenkreuzspinne ist nämlich vom Frühjahr bis in den Herbst aktiv und der ist ja noch ein bisschen hin. Hier geht's jetzt weiter mit dem Wirtschaftsmagazin. Ich bin Julia Barth. Tschüss.

0: Es ist 13.30 Uhr. 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
1: Die Nachrichten mit Robert Lewin. Guten Tag.

0: auf. Und an den wichtigsten deutschen Flughäfen werden spezielle Abwehrsysteme installiert. Kritiker beklagen, dass Deutschland weiter nicht ausreichend gewappnet ist gegen feindliche Drohnen.
1: In Bonn bleibt vorerst unklar, ab wann die Straßenbahnen wieder fahren können, die wegen Sicherheitsmängeln aus dem Verkehr gezogen wurden. Eine Sondersitzung des Aufsichtsrats ist gerade zu Ende gegangen. Das Ergebnis wurde noch nicht mitgeteilt. Worum es geht, erklärt Benjamin Paris.
2: 60 von 75 Stadtbahnen sind seit fast 3 Wochen im Depot. Wie jetzt rausgekommen ist, haben sie offenbar größere Mängel als bisher angenommen. In ihnen sind Teile verbaut, die nicht zugelassen sind. Die zuständige Kontrollstelle sagt, die Bahnen könnten deshalb jederzeit entgleisen. In Bonn startet heute dazu auch noch der Abriss des kaputten Brückenteils der Nordbrücke. Bis Montag wird rund um die Uhr gearbeitet. Die neue Bonner Nordbrücke soll dann Ende 2028 fertig sein.
1: In Thailand hatte ein Jugendlicher 8 Menschen erschossen. Viele weitere wurden verletzt. Nach der Tat erschoss sich der 14-Jährige selbst. Annelou Beckmann berichtet.
3: Die Behörden gehen davon aus, dass der mutmaßliche Täter am Morgen zunächst seine Großeltern getötet hat. Anschließend habe er sich auf den Weg zur Schule gemacht. Dort soll er um kurz nach 10 Uhr durch die Flure gegangen sein und in mehrere Klassenräume geschossen haben. Dabei seien mehrere Schüler und Lehrkräfte getötet worden. In den thailändischen Medien steht vor allem eine Frage im Mittelpunkt der Berichterstattung. Wie konnte ein Jugendlicher an eine Waffe gelangen? Thailand hat ein vergleichsweise strenges Waffengesetz. Dennoch sind Millionen Schusswaffen im Umlauf, die meisten davon illegal. Nach Schätzungen der Behörden besitzt etwa jeder 7. Einwohner eine Schusswaffe.
1: Weitere Meldungen im Überblick. Der Essener Energiekonzern RWE gibt seine Pläne für Offshore-Windparks in den USA auf. Das Unternehmen hat einen Vergleich mit dem US-Innenministerium geschlossen. Der Konzern bekommt einen Ausgleich von gut 1,2 Milliarden Dollar und verpflichtet sich, dieses Geld stattdessen in fossile Energieprojekte zu stecken. In Deutschland sind zurzeit weniger gefälschte Geldscheine im Umlauf als im vergangenen Jahr. Die Bundesbank zog im ersten Halbjahr rund 30.000 falsche Banknoten aus dem Verkehr. Das entspricht einem Rückgang von gut 4%. Die meisten Blüten sind 50-Euro-Scheine. Die Bundesbank betont, wer Falschgeld in seinem Portemonnaie bemerkt, bekommt es nicht ersetzt. Die deutschen Exporte sind auf einem Rekordhoch. Laut Statistischem Bundesamt wurden im Juni Waren im Wert von fast 140 Milliarden Euro exportiert, im Vergleich zum Vorjahr fast 7% mehr. Besonders gut lief das Geschäft mit Großbritannien. Die USA bleiben der wichtigste Absatzmarkt für deutsche Waren. In den USA hat ein Gericht den Meta-Konzern wegen des ungenügenden Schutzes von Minderjährigen verurteilt, zur Zahlung von umgerechnet knapp 500 Millionen Euro. Das Geld soll Kindern und Jugendlichen zugutekommen, die durch Online-Konsum geschädigt wurden. Meta steht auch in Europa wegen unzureichenden Schutzes von Minderjährigen auf Facebook und Instagram in der Kritik.
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1: In Meschede im Sauerland gibt es Aufregung um den Windpark, der dort gebaut wird. Der Grund, der Betreiber hat eine 1,5 Kilometer lange Zufahrt asphaltiert, obwohl nur 70 Meter genehmigt waren. Der zuständige Landesbetrieb Wald und Holz will das jetzt nachträglich genehmigen, was Harald Legge vom Verein für Natur- und Vogelschutz nicht verstehen kann.
5: Es darf auf gar keinen Fall Schule machen, dass der Projektierer einfach baut und sich nachträglich dann eine Genehmigung holt, beziehungsweise die ohne Umschweife erteilt wird. Jeder andere Projektierer würde natürlich auch sagen, ich baue erstmal und hinterher wird es problemlos genehmigt.
1: Neben dem Vogelschutzverein fordert auch die untere Naturschutzbehörde, dass die Straße im Wald bei Remplinghausen wieder zurückgebaut wird. Das Wetter in Nordrhein-Westfalen. Heute mal Sonne, mal Wolken und trocken, nur im Münsterland könnten ein paar Tropfen fallen. In Wermelskirchen höchstens 21 Grad, Menden 22, in Hürth 23 Grad. Morgen wird es sonnig und mit bis zu 30 Grad wieder hochsommerlich warm. 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A1 Köln Richtung Euskirchen zwischen Gleuel und Kreuz Bliesheim etwa 20 Minuten plus 9 Kilometer Stau. A3 Köln Richtung Oberhausen zwischen Kreuz Breitscheid und Oberhausen-Lierich etwa 15 Minuten plus 7 Kilometer stockend. A40 Duisburg Richtung Essen zwischen Mülheim-Dümpten und Essen-Frohnhausen etwa 20 Minuten plus 5 Kilometer Stau. Dort gibt's wegen Bauarbeiten nur eine Spur. A43 Wuppertal Richtung Recklinghausen zwischen Wittenheven und Kreuz Herne etwa 15 Minuten plus 8 Kilometer stockend und A61 Koblenz Richtung Mönchengladbach zwischen Wehr und Dreieck Bad 9a etwa eine Stunde

0: plus mehr als 10 Kilometer Stau. Nach einem Unfall ist dort nur ein Fahrstreifen frei.
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2: Mit Linda Staude. Hallo und herzlich willkommen. Herbert Grönemeyer wird wohl nicht wieder live in den Strafraum kommen und singen. Ja, aber die Hymne wird sicher zu hören sein, wenn der VfL Bochum heute Abend um 20:30 zum Auftakt der neuen Saison in der zweiten Bundesliga gegen Hertha BSC anstößt. Anlass für uns mal drauf zu sehen, wie viel Geld eigentlich in der zweiten und dritten Liga zu verdienen ist. Später in dieser halben Stunde. Bevor die Fußballfans zu ihrem Recht kommen, beschäftigen wir uns aber erstmal mit RWE. Der Stromriese hatte Interesse daran, vor der Küste der USA riesige Windparks zu bauen. Und dieses Hatte ist wichtig, weil seit Donald Trump Präsident ist, da ist nämlich in den USA alles anders. Der Mann ist ein ausgemachter Windenergiegegner und Offshore-Parks will er gar nicht mehr. Und das hat für RWE jetzt Konsequenzen. Frank Wörner aus der WDR-Wirtschaftsredaktion. Wie sehen die aus?
3: Die sehen so aus, dass RWE Geld bekommt. Umgerechnet über 1 Milliarde Euro, 1,2 Milliarden Dollar sind es etwa, die sie bekommen von der US-Regierung. Und zwar, weil sie eben tatsächlich keine Windräder vor der Küste bauen. Man muss sich das angucken, die haben unter der alten Regierung noch, also unter Biden, Pachtverträge abgeschlossen für 3 große Windparks. Einmal vor der Küste von New York, einmal vor der Küste von Louisiana und einmal vor der Küste Kaliforniens. Da haben sie sozusagen vorbereitet, dass sie dann irgendwann Windräder hinbauen können, haben sich Gedanken darüber gemacht, also schon mal ein bisschen Geld reingesteckt, mussten auch schon Pacht bezahlen. Das war ungefähr so grob 1 Milliarde, die da reingeflossen ist, sagt RWE. Und das bekommen sie eben jetzt zurück. Und zwar, weil sie festgestellt haben, dass es auf absehbare Zeit keine Genehmigung für diese Windparks geben wird. Das ist eben der Politik Donald Trumps geschuldet, der gesagt hat, also Windkraft auf See hält er für völligen Quatsch eigentlich. Deswegen haben sie jetzt gesagt, sie könnten möglicherweise klagen, dass sie da irgendwas wiederbekommen. Das waren wahrscheinlich so die Überlegungen, die im Hintergrund waren. Und letztlich hat RWE dann gesagt, sie einigen sich lieber auf einen Vergleich und bekommen dafür eben diese 1,2 Milliarden Dollar.
2: Also ich habe es richtig verstanden, tatsächlich stehen da noch keine Windräder. Das war alles noch in der Planung.
3: Genau.
2: Ja. Jetzt kriegt RWE ja Geld zurück. Was machen die denn damit? Haben sie das schon gesagt?
3: Die investieren sozusagen in fossile Energien. Ich kann das mal aus der Pressemitteilung vorlesen. Da heißt es, RWE Americas investiert weiterhin gezielt in Energieprojekte, die den dringenden Anforderungen des Energiemarktes gerecht werden und neue Kapazitäten zur Deckung des steigenden Energiebedarfs schaffen. So steht es in der Pressemitteilung, heißt im Klartext, die machen in Gas. Also, sie sichern sich Turbinenkapazitäten für Erdgaskraftwerke. Sie bauen für 900 Millionen Dollar, also schon mal ein Großteil des Geldes, bauen sie allein an einem LNG-Terminal mit. LNG, das ist dieses verflüssigte Erdgas, das ja auch nach Deutschland gebracht wird, das da eben in den USA in großem Stil durch Fracking unter anderem erzeugt wird und dann zu uns rüberkommt und eben bei uns dann nachher wieder die Ausfälle durch die russischen weggebrochenen sozusagen Gaslieferungen ausgleicht. Und da baut RWE jetzt einem Terminal nach, wo die Dinger dann eben, also wo dieses Gas dann verflüssigt auf Schiffe geladen werden kann und wohin auch immer, zum Beispiel zu uns eben transportiert werden kann. Also diese stabile, zukunftsweisende Energietechnik heißt Erdgas.
2: Okay, das ist sicherlich im Sinne von Donald Trump, der in dieser Beziehung ja da doch sehr eingleisig unterwegs ist. Er ist ein bisschen gegen die Klimapolitik der Rest der Welt und gegen die Energiepolitik der Rest der Welt. Wie ist denn das in den USA? Kommen die denn ganz und gar ohne erneuerbare Energien aus und machen für alle Ewigkeit weiter Gas?
3: Nee, man muss auch sagen, es geht ja hier wirklich um Offshore-Windkraft. Also das, was man auf dem Meer kennt, das haben wir ja auch hier vor unseren Küsten überall in Deutschland mittlerweile. Da ist Trump eben stark dagegen. Was auf dem Land passiert, ist ja was ganz anderes. Also wenn wir uns den Stromenergiebedarf, wenn wir auf die Gesamtenergieverbrauch gucken, dann haben immer noch über 80% kommen aus fossilen Energien. Das liegt dabei daran, weil der Verkehr natürlich auch noch eben sehr stark abhängig ist. Wenn wir nur den Strom mal nehmen, da ist etwa ein Viertel jetzt schon aus Erneuerbaren, auch in den USA. Also Solar, Wind und Wasserkraft. Und interessanterweise zum Beispiel auch in so Bundesstaaten wie Texas, wo man ja denken würde, die machen sowieso alles mit Öl. Nee, auch da hat es Zuwächse gegeben. Also sie müssen es gar nicht nur ohne erneuerbare Energien decken. Aber ein Großteil kommt eben nach wie vor natürlich da auch aus Kernkraft, aus fossilen Energien, aber ein Teil eben, wie gesagt, auch aus Solar, Wind und Wasser.
2: Ima, ganz kurz zum Schluss, kann man sagen, dass das ein Rückschlag für die Windenergie insgesamt ist, auch hier bei uns?
3: Nee, also für uns hat das erstmal keine konkreten Auswirkungen. Natürlich weltweit gesehen gibt es dann ein bisschen weniger, aber bei uns ist das Problem eher ein anderes, dass die letzten Auktionen, die werden ja ausgeschrieben, diese Windkraftanlagen auf See, dass die gar nicht weggegangen sind. Also die sind sogar für dieses Jahr die Auktionen von der Bundesnetzagentur auf nächstes Jahr geschoben worden. Also für uns sieht es eher ein bisschen anders aus dabei.
2: Mein Kollege Frank Werner über die Windparks und die Querelen in den USA für WDR 5. Herzlichen Dank dafür.
3: Gerne.
2: Das ist Ihnen vielleicht auch schon mal passiert. Gestern habe ich verzweifelt versucht, einen Automaten im Parkhaus mit einem 10-Euro-Schein zu füttern. Der hat sich absolut geweigert, das Ding anzunehmen. Man kann sagen, okay, vielleicht war der Automat einfach nur zickig oder vielleicht war das auch ein nicht ganz so echter Zehner. Das könnte durchaus sein, denn obwohl in Deutschland weniger Bargeld benutzt wird, sind Fälscher immer noch unterwegs. Und darüber reden wir jetzt mit der Kollegin Lilia Becker. Die Bundesbank hat heute Morgen Zahlen für das erste Halbjahr vorgestellt. Über wie viele Blüten reden wir denn da?
4: Also erstmal die gute Nachricht, es sind immer weniger Blüten im Umlauf. Also vor ein paar Jahren waren es jetzt auf 10.000 Einwohner hochgerechnet 9, dann 8 und jetzt sind es nur noch 7 falsche Geldscheine auf 10.000 Einwohner. Wenn man sich die Zahlen für die letzten 6 Monate anschaut, dann waren das 30.000 falsche Banknoten mit einem Nennwert von 1,8 Millionen Euro. Ist jetzt auch nicht wenig, aber wie gesagt, es wird immer weniger. Letztes Jahr waren es jetzt gut 1.300 mehr. Also ja, es ist weniger Falschgeld, aber wenn man sich die Zahlen genau anschaut von der Bundesbank, dann gibt es ja 2 Ausreißer. Es gibt ja den bekannten falschen Fuffi, der ist zwar immer noch Spitzenreiter unter den falschen Geldscheinen, aber der 100-Euro-Schein, der zieht nach. Das heißt, auch da mehr einen Blick drauf haben. Und auch die Falschmünzen, die haben auch einen Zulauf, wenn man das jetzt vergleicht zum Vorjahreszeitraum.
2: Münzen, das finde ich jetzt ein bisschen überraschend. Also ich meine, man muss ja schon einen Haufen Münzen falsch prägen, bevor man da richtig Geld mit verdient.
4: Genau.
2: Wieso Münzen?
4: Ja, ich habe bei der Bundesbank angerufen und gefragt, was dann da los ist. Und das Interessante ist, das sind überwiegend 2-Euro-Münzen. Und die Bundesbank hat mir gesagt, dass die Zahl, also quasi die Meldung, dass man jetzt sagt, dass es jetzt überwiegend mehr Münzen gibt im Umlauf falsche, das stimmt so nur halb. Denn das Komische ist, dass immer im ersten Halbjahr zieht das immer an, also die Meldungen für Falschmünzen. Und im zweiten Jahr geht es wieder runter. Aber wenn man sich das anschaut, für die letzten paar Jahre, dann sind auch die Falschmünzen auch immer weniger. Und das könnte daran liegen, quasi dieser Anstieg im ersten Halbjahr, dass zum Beispiel Banken oder die Polizei das alles irgendwie so ein bisschen hortet und dann der Bundesbank dann meldet alles auf einmal. Und deswegen gibt es da halt diesen statistischen Ausschlag. Aber das Interessante ist auch noch, im Mai diesen Jahres gab es einen größeren 2-Euro-Falschmünzenfund in Italien. Da waren Fälscher aus China unterwegs und die haben das Geld dann eingeschleust in europäische Spielbanken. Und darunter waren auch ja, Münzen deutscher Prägung.
2: Mhm. Aber ich meine, falsche Banknoten, das weiß jeder. Es gibt das Wasserzeichen, es gibt jede Menge Erkennungszeichen. Da könnte ich das herausfinden, ob die falsch ist. Wie sehe ich denn das bei einer Münze?
4: Ja, und da ist das, wie oft der Satz im Leben gilt, der erste Eindruck. Also wenn das Münzbild so ein bisschen unscharf aussieht oder ja so halb geschmolzen, dann sollte man da schon irgendwie so eine Alarmsignal im Kopf haben. Die Oberfläche ist meist so unregelmäßig, hat Flecken. Das liegt daran, dass die Beschichtung ziemlich schnell nachlässt und die sehen dann halt ja relativ schnell durch aus. Und es gibt so einen einfachen Test, der Magnet. Die 1- und 2-Euro Münzen, die sind leicht magnetisch. Das heißt, man kann die mit einem Magneten schon so hochziehen, aber wenn man dann dran schüttelt, dann fallen die relativ schnell wieder ab. Bei falschen Münzen entweder ja, greift der Magnet gar nicht oder dieser Schütteltester funktioniert nicht. Also da würde das auf jeden Fall ein gutes Indiz sein, wenn man da nochmal genauer sich selbst beschulen möchte. Die Bundesbank, die hat eine Online-Schulung, die ist kostenlos. Wie erkenne ich Falschgeld?
2: Okay, nehmen wir jetzt mal an, ich kriege so eine falsche Münze oder mein Zehner von meinem Parkautomaten, der sagt, nö, der ist leider auch falsch. Was mache ich denn jetzt?
4: Ja, nicht behalten und auch nicht weitergeben. Das ist nämlich eine Straftat und dazu kann ja das dann bis zu 5 Jahre Haft. Am besten sich bei der Polizei melden, vielleicht jetzt auch nicht die 110. Das Bundeskriminalamt hat mir gesagt, das ist ja kein klassischer Notruf in dem Sinne. Da am besten einfach mal googeln, was die nächste Polizeidienststelle ist und mit dem Falschgeld dann hingehen. Wenn zum Beispiel eine Note ist und man irgendwie einen Briefumschlag parat hat, am besten da reinstecken, damit dann noch nicht mehr ja, Fingerabdrücke drauf sind als schon sind. Das sind ja dann alles sozusagen Indizien, die man dann rückverfolgen kann. Und nochmal eine schlechte Nachricht zum Schluss. Das Falschgeld, das wird nicht ersetzt, also weder von der Polizei noch von der Bank. Man bleibt auf dem Verlust also sitzen.
2: Okay, das ist nicht so schön. Alles klar. Lilia Becker aus der WDR 5 Wirtschaftsredaktion über Falschgeld. Vielen Dank.
4: Gerne.

0: 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Der VfL Bochum und Arminia Bielefeld sind in dieser Saison noch übrig, wenn es heute Abend in der zweiten Bundesliga losgeht. Das heißt, nur noch zwei Vereine aus NRW sind da dabei. In der dritten Liga sieht das ganz anders aus. Da sind es nämlich ganze 8, so viele wie noch nie. Wenn über großes Geld im Fußball geredet wird, denken die meisten an die Bundesliga. Aber auch in der zweiten und der dritten Liga geht es um Geld. Meine Kollegin Anne van Eickels aus der Sportredaktion kennt sich da sehr genau aus. Anne, mal ganz grundsätzlich, gibt es genaue Vorgaben, die Clubs in der zweiten und der dritten Liga erfüllen müssen?
1: Ja, die gibt es und nur wenn man die erfüllt, gibt es auch die Lizenz. Also man muss bestimmte Voraussetzungen für die dritte Liga erfüllen, aber auch für die erste und zweite Bundesliga. Und das ist jetzt kein Problem für den VfL Bochum oder für Arminia Bielefeld in der zweiten Liga. Die erfüllen diese Vorgaben in den verschiedenen Bereichen. Da geht es zum Beispiel um die Infrastruktur und das Stadion, dass da eine Rasenheizung und eine Flutlichtanlage verpflichtend sind. Und der DFB und die Bundesliga als Verbände, die machen Vorgaben, dass es hauptamtliches Personal auf zentralen Positionen gibt, beispielsweise in der Geschäftsführung. Und es gibt natürlich auch wirtschaftliche Vorgaben, wie eine realistische Finanzplanung oder auch, dass der Club nicht überschuldet ist. Das ist oft der entscheidende Punkt.
0: Ja, also die Vereine, die müssen schon realistisch wirtschaften können. Wie viel kostet denn so eine Saison, zum Beispiel in der dritten Liga, also auch im Vergleich zur ersten zum Beispiel?
1: Also im Schnitt liegen die Gesamtausgaben in der dritten Liga bei rund 15 Millionen Euro. Das variiert aber so ein bisschen nach den Ambitionen, die die Clubs haben. Einige wenige Top-Clubs haben dann einen Etat von mehr als 25 Millionen Euro in der dritten Liga. Klingt schon viel, aber es ist im Vergleich zu den Top-Clubs in der ersten Bundesliga noch ziemlich moderat, muss ich sagen. Harry Kane vom FC Bayern beispielsweise, der Top-Stürmer, der verdient pro Saison alleine wohl rund 24 Millionen Euro. Also das ist dann ein gesamter Etat eines Drittligisten. Und das sind dann ganz andere Summen. Und die Bayern jetzt im Vergleich haben einen Lizenzspieler-Etat von 400 Millionen Euro. Das sind jetzt nur die Personalkosten. Aber die Bayern bekommen ja auch viel, viel Geld aus den TV-Rechten. Rund 84 Millionen Euro. So viel wie kein anderer Bundesligist. Und in der dritten Liga, jetzt mal zum Vergleich, bekommen die Mannschaften 1,5 Millionen Euro. Und alle, ausgenommen die zweiten Mannschaften der Bundesligisten, bekommen gleich viel. Das ist auch anders als in der ersten und in der zweiten Liga.
0: Ja, du hast es gerade gesagt, im Durchschnitt 15 Millionen Euro Etat, 1,5 Millionen TV-Geld, da bleibt ja noch ein ganz gewaltiger Rest übrig. Wie funktioniert das?
1: Durch Sponsorengelder, die Vereine einnehmen müssen, den Verkauf von Merchandising-Produkten beispielsweise oder auch die Einnahmen von Tickets und ein hoher Zuschauerschnitt ist richtig wichtig für die Clubs. Und Fortuna Düsseldorf hat trotz des Abstiegs, die haben ja in der vergangenen Saison ja noch in der zweiten Liga gespielt, jetzt in der dritten einen neuen Rekord aufgestellt und 19.000 Dauerkarten verkauft. Der Verkauf musste tatsächlich gestoppt werden, übrigens auch in Duisburg und auch in Essen. Auch da war die Nachfrage nach Dauerkarten super hoch. Also diese dritte Liga, die neue Saison, ist durchaus ein Zuschauermagnet, auch weil es in dieser Saison im Westen ganz, ganz viele Derbys gibt. Zum Beispiel in Köln Fortuna gegen Viktoria.
0: Du hast gerade gesagt, Düsseldorf hat in der vergangenen Saison noch in der zweiten Liga gestellt. Da gab es 17 Millionen Euro TV-Geld. Jetzt sind sie in der dritten und kriegen nur noch 1,5. Wie kann man das einsparen?
1: Ja, vor allem musste die Fortuna das beim Personal machen. Die Düsseldorfer haben 67 Mitarbeitende betriebsbedingt gekündigt. Darunter sind auch beispielsweise die Angestellten des Fanshops, der aus finanziellen Gründen dann auch geschlossen werden musste. Aber immerhin, die Stadt Düsseldorf hat die Miete fürs Stadion runtergeschraubt. Das sind ja auch immer große Kosten. Da zahlt die Fortuna im Vergleich zur vergangenen Saison nur noch die Hälfte, wohl rund 700.000 Euro.
0: Okay, wenn wir jetzt mal in die umgekehrte Richtung gucken, Schalke, die sind jetzt in der ersten Liga unterwegs. Die hatten zuletzt einen Haufen Schulden, nämlich 151 Millionen Euro. Kriegen die dann noch eine Lizenz bei solchen Schulden?
1: Ja, das ist so ein bisschen die Frage, aber sie haben sie natürlich bekommen mit Auflagen vom Ligaverband. Also die Schalker müssen einen Überschuss von 10 Millionen Euro erwirtschaften, um ihr negatives Eigenkapital, das sind rund 100 Millionen Euro, um 10% zu verringern. Das ist die Auflage. Zum Beispiel durch mehr Sponsoreneinnahmen oder weniger Kosten im Spieleretat. Wenn das jetzt nicht gelingt, drohen tatsächlich Punktabzüge sportlich. Und in den vergangenen Jahren, da haben die Schalker schon Schulden und Landesdarlehen beispielsweise zurückbezahlt. Aber klar ist auch, die Schalker, die brauchen weiterhin nicht nur auf dem Feld einen guten Matchplan, sondern auch bei den Finanzen.
0: Anne van Eickels, meine Kollegin aus dem Sport, über Fußball und über das liebe Geld für WDR 5. Freibad im Sommer, das hat für mich einen ganz charakteristischen Geruch. Sonnencreme natürlich, dazwischen ein bisschen Gras von der Liegewiese und jede Menge Chlor im Wasser. Es gibt aber auch Freibäder, die das vermeiden und auf Naturwasser setzen. Wie das funktioniert, ist Thema des letzten Teils unserer Freibad-Serie von Studenten der Kölner Journalistenschule.
2: Im Naturbad in Mülheim-Stürum stehen direkt hinter dem Eingang 4 große Beete, dicht bewachsen mit Schilf. Von oben läuft altes Badewasser in die Beete hinein. Das Wasser sickert dann durch mehrere Schichten Kies und Sand und fließt zurück ins Becken. Mit Hilfe der Beete reinigt das Naturbad sein Wasser. Ganz ohne Chlor. Das ist gut für die Umwelt, macht aber auch mehr Arbeit. Jeden Tag müssen die Mitarbeiter Algen aus den Becken keschern. Und solche alternativen Bäder finden nicht alle gut, sagt Michael Messner. Er ist Sprecher der Deutschen Gesellschaft für naturnahe Badegewässer.
3: In den Naturbädern wird oft unterstellt, dass sie nicht so sauber sind wie konventionelle Bäder. Sie sind nicht so lupenrein sauber, wenn es darum geht, auch das letzte Vorkommen von Natur abzutöten. Aber sie sind, was die Badewasserqualität anbetrifft, eben durch die regelmäßige Kontrolle der Gesundheitsämter als genauso sauber einzustufen wie konventionelles Baderauch.
2: Manche Badegäste kommen sogar extra wegen des chlorfreien Wassers. Das sagt Max Wodinger, Marketingleiter von The Pauli Group. Sein Unternehmen macht aus Schwimmbädern Naturbäder.
4: Zum einen sind das die Familien, zum anderen sind das die Überzeugten, die gerne bewusst in ein nachhaltiges und ökologisches Bad gehen. Und zum dritten sind das Personen, die an einer Krankheit wie Neurodermitis oder andere Hautkrankheiten leiden, die Probleme haben in Wasser, das mit Chlor aufbereitet wird.
2: Umweltfreundliche Wasseraufbereitung zählt zu den Spezialgebieten von The Pauli Group. In NRW hat das Unternehmen bereits 5 herkömmliche Bäder zu Naturbädern umgebaut. Unter anderem in Mülheim-Stürum, aber auch in Mettmann oder Versmold. Die Sanierung in Mülheim ist schon 20 Jahre her und hat 3 Millionen Euro gekostet. Viel Geld für eine Kommune. Aber im Betrieb seien Naturbäder deutlich günstiger, sagt Max Wodinger von The Pauli Group.
4: Bei einer biologischen Wasseraufbereitung kann man sich rund 1/3 der Betriebskosten sparen, was bei der aktuellen Haushaltslage vieler Kommunen sehr interessant ist.
2: Aber es gibt auch einen Nachteil. Wenn an heißen Tagen besonders viele Badegäste kommen, sind zu viele Bakterien im Wasser, sagt Naturbad-Experte Michael Messner.
3: Jeder Badegast bringt eine sogenannte Badelast mit sich. Das sind Dinge wie Duschgel, Körperpflegeprodukte, Deo-Rückstände, Haarpflegerückstände, natürlich Sonnencreme in besonderer Weise.
2: Bei Hitze kommen die biologischen Filter an ihre Grenzen. In Mülheim pumpt das Team dann frisches Wasser in die Becken, bis die Werte wieder stimmen. Die Stadt Schleiden in der Eifel geht einen anderen Weg für mehr Nachhaltigkeit. Im Freibad Diefenbachtal wird das Wasser mit erneuerbaren Energien beheizt, erklärt Badbetreiber Thomas Scholzen.
5: Wir haben dafür einmal eine Wärmepumpe, die über Strom läuft, und Sonnenkollektoren, mit denen wir zusätzlich über die Dächer unserer Gebäude das Wasser erwärmen können.
2: Auf den Dächern sind Rinnen angebracht. Durch die läuft Wasser und wird dabei von der Sonne erwärmt. Wie bei einem Gartenschlauch, der in der Sonne liegt. Wenn die Sonne nicht scheint, sorgt die Wärmepumpe für angenehme Temperaturen im Wasser. Im nächsten Jahr soll es außerdem eine neue Photovoltaikanlage geben.
5: Und langfristig wollen wir ein nachhaltiges Freibad haben, sodass wir im Prinzip nur Strom und Wasser benötigen.
2: Das Freibad der Zukunft sieht also nicht überall gleich aus. Entscheidend ist am Ende, der Betrieb soll günstiger und umweltfreundlicher werden, damit Freibäder auch in Zukunft zum Sommer gehören.
0: Clara Libowski über Naturbäder und grünes Baden im Sommer. Und das war das Wirtschaftsmagazin für heute. Nach den Nachrichten übernimmt Jörg Biesler hier auf WDR5. Er redet in der Westart über Serienhelden und ein neues Männerbild darin. Ich bin Linda Staude und sage Tschüss bis die Tage.

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10: Es ist 14 Uhr. 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
11: Die Nachrichten mit Stefan Passel. Guten Tag. Der Energiekonzern RWE gibt seine drei Windkraftprojekte vor der US-Küste auf. Von der Trump-Regierung bekommt der Essener Konzern dafür 1,2 Milliarden Dollar, muss die aber in Projekte fossiler Energieträger in den USA investieren. Die Deutsche Umwelthilfe kritisiert, RWE mache sich zum Handlanger Trumps und riskiere einen massiven Verlust an Glaubwürdigkeit. Die Hintergründe hat Carsten Kühntop, WDR Washington.
12: Ganz grundsätzlich ist Trump gegen die erneuerbaren Energien. Er glaubt nicht daran, dass der Klimawandel menschengemacht ist, und die Energiewende bezeichnet er als Schwindel. Seit Jahren wettert Trump vor allem gegen Windenergie, die er hasst, wie er sagt. Sie sei zu teuer und nicht zuverlässig, weswegen man sie nicht subventionieren dürfe. Und überhaupt seien Windräder hässlich. Trumps Vorgänger Biden hatte die erneuerbaren Energien gezielt gefördert. Trump macht jetzt das Gegenteil. Er behindert entsprechende Projekte, wie er nur kann, und setzt ausschließlich auf den Ausbau fossiler Brennstoffe.
11: In Deutschland ist zurzeit weniger Falschgeld im Umlauf als im vergangenen Jahr. Die Bundesbank zog im ersten Halbjahr rund 30.000 gefälschte Geldscheine aus dem Verkehr. Das entspricht einem Rückgang von gut 4%. Mehr dazu von Alexander Schmidt.
13: Zuletzt seien vermehrt falsche 100-Euro-Banknoten im Umlauf gewesen, sagte Bundesbankvorstand Lienkämper. Insgesamt aber bleibe die 50-Euro-Note bei den Fälschungen auf dem ersten Platz. Bei den gefälschten Münzen gab es im ersten Halbjahr dagegen einen Anstieg von fast 9% auf knapp 65.000. Da Falschgeld nicht ersetzt wird, rät die Bundesbank, die Banknoten nach dem Prinzip fühlen, sehen, kippen zu prüfen. Dabei empfehle es sich, eine verdächtige Banknote mit einer zweifelsfrei echten zu vergleichen und stets mehrere Sicherheitsmerkmale zu betrachten, wie etwa das griffige Papier oder die silbernen Hologrammstreifen.
11: Ein erfolgreicher deutscher Sportler könnte lange gesperrt werden. Dem derzeit besten Sprinter Owen Ansah wird vorgeworfen, einen Dopingtest verweigert zu haben. Deswegen fordert die nationale Anti-Doping-Agentur jetzt eine Strafe von 4 Jahren. Bastian Rudde, worum genau geht es in dem Fall?
14: Es geht um eine unangekündigte Dopingkontrolle Anfang Juli, kurz nachdem Owen Ansah mit 9,98 Sekunden einen deutschen Rekord aufgestellt hatte. Er hätte bei dem Test Urin abgeben sollen, tat das aber nicht, wie er sagt, in Absprache mit dem Kontrolleur, weil er auf dem Sprung war zu einem Wettkampf und weil er erst kurz vorher auf dem Klo gewesen sei. Die Anti-Doping-Agentur sieht das trotzdem als Verweigerung, bedeutet bis zu 4 Jahre Sperre, genauso als wenn wirklich Doping nachgewiesen worden wäre. Das ist bei Ansah nicht der Fall. Der 25-Jährige hat jetzt 3 Wochen Zeit zu überlegen, was er macht. Entweder er akzeptiert das Urteil, dann würde sich die Strafe auf 3 Jahre verkürzen, oder er geht rechtlich dagegen vor.
11: Weitere Meldungen im Überblick. Der Nationale Sicherheitsrat mit Bundeskanzler Merz hat über den möglichen Anschlagsversuch mit einer Sprengstoffdrohne am Leipziger Flughafen beraten per Telefonschalte. Ergebnisse wurden nicht mitgeteilt. Der Rat wurde im vergangenen Jahr eingerichtet, um Sicherheitsmaßnahmen bei Bedrohungslagen schneller zu koordinieren. In Bonn bleibt vorerst unklar, ab wann die Straßenbahnen wieder fahren können, die wegen Sicherheitsmängeln aus dem Verkehr gezogen wurden. Eine Sondersitzung der Aufsichtsräte ist gerade zu Ende gegangen. Die 60 Stadtbahnen im Depot haben offenbar größere Mängel als bisher bekannt. In Heinsberg hat im vergangenen Jahr eine angebliche Gruppenvergewaltigung für Empörung gesorgt. Eine Frau hatte ausgesagt, sie sei von 5 jungen Männern vergewaltigt worden. Beim Prozess kam heraus, in Wirklichkeit gab es einen einvernehmlichen Sex. Eine Handyaufnahme hat das belegt. Jetzt wurden auch die letzten beiden Angeklagten freigesprochen. Für 3 weitere gab es vorher schon Freisprüche.
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11: Nach der Schießerei in Köln-Mülheim hat der WDR mehr über die beteiligten Familien erfahren. Am Montagabend war ein Streit eskaliert. Es gab 4 Verletzte. Mehr von Jochen Hilgers.
2: Demnach wird einer Familie vorgeworfen, den Angriff unternommen zu haben. Das vermutliche Oberhaupt hat die bosnische Staatsangehörigkeit und hat offenbar einschlägige Vorstrafen. 2 jüngere Angreifer sollen Montenegriner sein. Eine Angreiferin hat die türkische Staatsangehörigkeit. Bei der Familie, die angegriffen worden sein soll, handelt es sich nach WDR-Informationen um deutsche Staatsbürger. Über das Motiv ist noch nichts bekannt.
11: Das Wetter in Nordrhein-Westfalen. Es ist teils sonnig, teils wechselnd bewölkt und trocken. Im Münsterland kann es allerdings ein paar Tropfen geben. Heute ist der kühlste Tag der Woche mit maximal 17 Grad in Winterberg. In Gütersloh sind es 23 und in Heinsberg 24 Grad. Morgen wird es sonnig und mit bis zu 30 Grad wieder hochsommerlich warm. Am Sonntag dann bis 34 Grad, aber mit einzelnen Schauern. Das war WDR aktuell. WDR5, die Verkehrslage, A3, Köln Richtung Oberhausen, zwischen Greuz Breitscheid und Oberhausen-Lierich, 7 Kilometer Stau, man braucht etwa 20 Minuten länger. A40, Duisburg Richtung Essen, zwischen Mülheim-Dümpten und Essen-Frohnhausen, 5 Kilometer Stau, man braucht etwa 20 Minuten länger, dort ist wegen Bauarbeiten nur ein Fahrstreifen frei. Die A42 Dortmund Richtung Kamp-Lindfort ist zwischen Moers-Nord und Kreuz Kamp-Lindfort nach dem Unfall gesperrt. A43 Wuppertal Richtung Recklinghausen zwischen Bochum-Witten und Kreuz-Herne, 8 Kilometer stockender Verkehr. Man sollte 15 Minuten mehr einplanen. Und A61 Koblenz Richtung Mönchengladbach zwischen Wehr und Dreieckbad Neuenahr, 15 Kilometer Stau. Man braucht eine Stunde länger etwa. Nach einem Unfall ist dort nur ein Fahrstreifen frei.
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5: Mit Jörg Biesler und ich bin nicht allein.
7: Howdy, ich bin Ted Lasso.
8: Für mich hat Erfolg nichts mit Gewinnen und Verlieren zu tun. Ich will diesen jungen Männern helfen, die beste Version von sich selbst zu sein, auf dem Spielfeld und außerhalb.
5: Die beste Version von sich selbst will er. Ted Lasso, ein Footballtrainer, der aus den USA nach England kommt, um dort eine Mannschaft zu trainieren. Gerade ist die neue Staffel der Serie erschienen und die ist genauso beliebt wie ihr Star, Ted Lasso eben. Der ist ja ein alter weißer Mann, aber kein Cheater, kein Poser, der ist sympathisch und entwicklungsfähig. Gleich ein Gespräch über neue Männerbilder in Serien. Außerdem der Düsseldorfer Comedian Akshay Rastogi, der beschimpft deutsche Städte, aber sehr freundlich. Los geht's mit dem britischen Singer-Songwriter Passenger, Thunder.

0: Mansplaining und Manterrupting, Bropropriating, Gaslighting, Heapheating. Die Zahl der Fachbegriffe für toxische Männlichkeit, die ist in den letzten Jahren ziemlich gewachsen. Insgesamt gilt der Mann als eine Art Problem, der entweder Hilfe braucht oder Einhegung. Allein kommt er jedenfalls nicht zurecht. Aktuelle Serien, die zeichnen da ein ganz anderes Bild und im Zentrum dieser Entwicklung steht Ted Lasso. Da geht es um einen Football-Trainer, der aus den USA nach England kommt, um dort eine Fußballmannschaft zu trainieren. Und dieser Mann ist verlässlich, harmoniebedürftig, vielleicht auch ein bisschen naiv. Über die gerade erschienene neue Staffel haben wir gestern gesprochen hier bei Westart. Jetzt wollen wir uns den Trend insgesamt anschauen, denn Ted Lasso steht nicht allein. Auch in Sportserien wie Heated Rivalry oder Off Campus, in denen geht es um Eishockey, sind Männer anders. Besser vielleicht. Katja Kauer ist Kulturwissenschaftlerin mit dem Schwerpunkt Gender Studies an der Universität in Tübingen. Wir haben vor der Sendung gesprochen. Guten Tag, Frau Kauer.
1: Guten Tag, hallo.
0: Was sind das für Männer, die uns da ausgerechnet in Sportserien begegnen?
1: Ich würde halt sagen, dass diese Serien eher einer gewissen Gender-Nostalgie frönen, als dass sie jetzt irgendwas Besonderes machen, weder etwas besonders Feministisches noch etwas besonders Maskulinistisches, sondern etwas, was den Diskurs um Männlichkeit immer schon auszeichnet. Man problematisiert und gleichzeitig gewinnen sie dann irgendwie doch wieder.
0: Also ihr Erfolg kommt daher, dass sie aktuelle Trends, aktuelle Diskussionen aufgreifen und damit spielen?
1: Ja, das würde ich sagen. Und zwar auch wieder auf eine Weise, in der wir das Potenzial bei männlichen Figuren sehen, sich zu entwickeln, also auf Entwicklung zu reagieren. Also dass ein negatives Stereotyp unser Gegenwart, der alte weiße Mann, ist deshalb ein negatives Stereotyp, weil man ihn als eingefroren in seiner männlichen Rolle, also er lernt nicht, er weiß nicht, dass er Frauen nicht hinterherpfeifen soll und so weiter. Diese Form der Männlichkeiten aber sind wie so plastisch bewegbar, sind intelligent, sind rational, können sich selbst reflektieren. Und dieses Moment der Selbstreflexion war immer schon im männlichen Gender mit enthalten. Und darum sind diese Männerfiguren, die da gezeigt werden, auch in gewisser Weise gerade begehrenswert, weil sie auch Fehler haben, weil sie durch ihre Fehler durchgehen können.
0: Interessant ist ja, dass das hier Männer unterschiedlicher Generationen sind. Also Ted Lasso mit seinem Schnauzbart und seinem Trainingsanzug ist ja jetzt nicht unbedingt ein Sexsymbol. Aber es gibt auch junge Leute, in Heated Rivalry zum Beispiel und Off Campus, die sind Mitte 20. Also die Männlichkeit, über die wir sprechen, ist keine Generationenfrage.
1: Ja, würde ich auch sagen, aber ich glaube, der große Unterschied ist, diese Serie mit dem Schnauzbart ist erstens eine Komödie und wurde sozusagen von Männern gemacht. Diese sexy Boys, die gut aussehen, erotisch sind und gleichzeitig so ein bisschen sozusagen entwicklungsfähig. Das sind ja eher Frauenfantasien über Männer, die auch meistens aus sozusagen New Adult Fiction hervorgehen. Also die anderen beiden Serien, die Sie genannt haben, kommen ja aus einer Buchreihe und sind von Frauen geschrieben worden. Während diese Komödie, eine Komödie ist schon eine andere Genre, das spielt sozusagen auf eine andere Weise mit diesem Männlichkeitsdiskurs. Aber Sie haben völlig recht, diese Problematik der Männlichkeit, also dass sich Männer entwickeln müssen, das kann bis zum 40., 50. Lebensjahrzehnt gehen. Das ist also keine Frage, die nur junge Männer in ihrer Adoleszenz und Postadoleszenz betrifft. Und insofern sind sie sozusagen vom Thema ähnlich, aber durch das unterschiedliche Genre wird es bei diesem Ted anders bedient, also humoristischer und vielleicht auch ironischer.
0: Dass das im Sport spielt jeweils, ist wahrscheinlich kein Zufall.
1: Natürlich nicht, weil, stellen Sie sich vor, Sie würden, um jetzt mal auf diese Serien zu sprechen kommen, die nicht so humoristisch arbeiten, sondern die wirklich diese heißen Männer mit den Muskeln und den Tattoos behaupten. Sie würden das sozusagen im universitären Bereich oder in irgendwelchen anderen Sachen und würden dann sozusagen diese wirklichen Mannsbilder im wahrsten Sinne des Wortes. Das hatte was Lächerliches und auch was Antifeministisches. Der Sport aber ist sozusagen ein Feld, in dem man sozusagen hemmungslos männliche Körperlichkeit, männliche Stärke, auch ein gewisses toxisches Verhalten, nämlich im Mannschaftssport, müssen wir Eishockey. Männer lieben und ja, müssen sich ja gegenseitig eine runterhauen, natürlich sozusagen nicht faulen, aber Sie wissen schon, was ich meine. Und deshalb ist der Sport meiner Meinung nach ein wahnsinnig gutes Feld, um diese Gender-Nostalgie auszuleben, die sie sich sozusagen im normalen Leben verbieten wollen. Weil da können sie nicht sagen, oh, der Mann mit den Muskeln, der draufhaut und der immer liebt und so. Das hätte dann was Komisches.
0: Ich merke, es funktioniert in beide Richtungen. Also sowohl was die weiblichen wie die männlichen Perspektiven angeht. Können wir das denn auch in den Serien nachweisen, dass es auch Serien gibt, in denen weibliche Rollenbilder thematisiert werden?
1: Ich bin mir nicht so sicher, dass es tatsächlich in diesen Texten um die weibliche Entwicklung geht. Also die Eroberung des Mannes ist in diesem Genre vordergründig, selbst wenn es von einer weiblichen Perspektive aus erzählt wird. Und das würde ich aber sagen, das ist auch ein Relikt, dass wir aus früheren Jahrhunderten erben, dass sozusagen männliche Figuren immer Figuren sind, die entwicklungstauglich sind, die ihre eigenen Problematiken überwinden können, während Frauen eher statischer gezeichnet sind und deren Hauptanliegen ist, den Mann zu erobern oder für den Mann attraktiv zu werden oder zu beweisen, dass sie die beste Frau an seiner Seite sind. Und das mache ich auch mit Studierenden in meinen Seminaren und meine Studentin. Ich bin manchmal geschockt, dass in ihren Lieblingsbüchern die Frauen so doof wegkommen.
0: Jetzt haben wir das in der Serie hier und spielen das durch. Das ist ja nicht ganz ohne gesellschaftliche Bedeutung, denn die Serien werden ziemlich viel gesehen. Also das sind sehr erfolgreiche Serien. Haben Sie denn das Gefühl, dass vielleicht nicht die Serien was bewirken, aber doch insgesamt das Nachdenken über diese Themen tatsächlich auch dafür sorgen, dass sich in der Gesellschaft was ändert, dass vielleicht Emanzipation vorangetrieben wird?
1: Das ist ja gerade das, was ich ein bisschen in Frage stelle. Also wir müssen uns ja dessen bewusst sein, dass wir einen sozusagen populären feministischen Diskurs haben. Ich kann mir keine Frau vorstellen, die in meine Seminare kommt und die nicht irgendwie für sich behaupten würde, sie ist feministisch. Und ich kann mir auch keinen meiner Studierenden vorstellen, der sagt, ich bin Antifeminist, ich bin Maskulinist. So ein Mainstream-Feminismus, den wir natürlich in diesen Serien und auch in diesen Texten nachvollziehen können, also Frauen sind auch stark und verdienen auch ihr Geld, der ist ja schon Kulturerbe. Was ich so traurig finde, ist, dass dieser leicht konsumierbare Feminismus, wo alle nicken würden und alle in die Hände klatschen, wahrscheinlich auch alle war Alice Weigel, dass der eigentlich ein tieferes Nachdenken über Genderstrukturen, die wirklichen strukturellen Widersprüche in gewisser Weise verdeckt. Und all diese Serien mit all diese Texte sind eigentlich nur Hervorbringung eines sozusagen, ja, so Make-up-Feminismus, gegen den ich nichts habe. Besser als gar keiner, aber der natürlich nicht wirklich das ist, was Genderreflexion eigentlich bedeutet, nämlich auf strukturelle Widersprüche zu kommen.
0: Also nach Ende der Folge unbedingt weiter diskutieren, sagt die Kulturwissenschaftlerin Katja Kauer über neue Männerbilder in Serien wie Ted Lasso. Vielen Dank, Frau Kauer.
1: Danke auch. Tschüss.
0: Westad ist hier. Kultur im Radio mit Musik von einem neuen Mann, der französische Singer-Songwriter und Multiinstrumentalist Voyou. Tout va bien.

0: Bestart ist hier, Kultur in WDR 5. Wenn wir hier im Radio wissen wollen, wie ein Name richtig ausgesprochen wird, dann gucken wir in die Aussprache-Datenbank. Den Zugang dazu, den gibt's für Radioleute mittlerweile sogar vom Smartphone aus. Früher aber, also bis vor 30 Jahren, da gab's dafür Zettelkästen, Karteikarten, die Älteren werden sich vielleicht erinnern, was das war, auf denen alphabetisch sortiert die Aussprache in Lautschrift notiert war. Die braucht heute kein Mensch mehr, aber weggeworfen hat man sie trotzdem nicht, wahrscheinlich aus Nostalgie. Und jetzt sind sie Kulturgut, weil sie erzählen davon, wie das Leben im analogen Zeitalter war. Und deshalb kommen die Zettelkästen ins Museum. Das heißt, sie sind schon da, im Haus der Geschichte in Bonn. Yeshim Aliolu hat die Sprecherin Ulrike Frohleix und Chefsprecher Dieter Schiffer bei der Übergabe begleitet.
1: Sieglinde sehe ich hier gerade aus der Walküre, weil nämlich alles bei Wagner auf der ersten Silbe betont wird. Ja, also das wissen viele auch nicht. Und die alten Wagnerianer legen da sehr viel Wert drauf.
2: Ich mache es immer falsch. Ich mache nämlich immer Sieglinde und die Walküre.
3: Ja. Sprecherin Ulrike Frohleix und der Leiter des Stimmwerks, Chefsprecher Dieter Schiffer, schauen sich ein letztes Mal die alten Aussprachekarteikarten in den Zettelkästen an, bevor sie dem Haus der Geschichte in Bonn übergeben werden. Die richtige Aussprache von Namen, Fachbegriffen und Orten war und ist den Sprecherinnen und Sprechern des Stimmwerks wichtig. Seit knapp 30 Jahren gibt es die digitale Aussprachedatenbank der ARD. Hier wird korrekte Aussprache verzeichnet. Vorher wurde mit diesen Zettelkästen gearbeitet, die in jedem Studio bereitstanden. Karteikarten, mit Schreibmaschine beschrieben.
4: Es ist eine Reise in die Vergangenheit, wenn man sie schon anfasst, diese Karten. Die sind ja so leicht angegilbt. Ich möchte gerne dran riechen und die riechen einfach auch ein bisschen nach Aktenschrank.
3: Beim Ausmisten der Schränke kamen sie wieder zum Vorschein.
4: Ich sah das dann irgendwann, dass die da standen zum Mitnehmen. Und dann habe ich gedacht so, Moment, das fände ich schade. Und vielleicht interessiert sich ja noch mal jemand dafür. Und dann dachte ich so, ach, Haus der Geschichte, ich rufe da mal an. Und da bin ich so auf offene Ohren gestoßen. Und die sagten dann, ja, das ist interessant, das ist ja ein Arbeitsgerät. Das nehmen wir in unsere Sammlung der Arbeitsinstrumente, der Arbeitsgeräte.
3: Dann ist es soweit. Mit den Zettelkästen unterm Arm geht es nach Bonn ins Haus der Geschichte.
4: Klingt vielleicht jetzt albern, aber es ist schon so ein bisschen erhebend. Wenn ich weiß, wir tragen jetzt dazu bei, dass im Archiv ein kleiner Schatz liegt, der, den wir bei uns im WDR hatten, für uns Sprecherinnen und Sprecher. Ja, das ist auch aufregend.
3: Ulrike Frohleix und Dieter Schiffer werden vom Sammlungsdirektor Manfred Wichmann und von der Sammlungsassistentin Judith Koberstein empfangen.
5: Hallo, ich grüße Sie. Schön, dass es geklappt hat.
6: Wir gehen erstmal an einen ruhigen Platz und da können wir uns das in Ruhe anschauen.
5: Gut. Ja? Und für uns ist das natürlich mega spannend, auch als Beispiel dafür, wie hat man früher gearbeitet. Das kann man sich heute gar nicht mehr vorstellen. Ja.
3: Oben in der Lounge am Tisch wird neugierig in den Kästen gestöbert.
7: Wir schauen mal kurz, was sich unter X und Y verbirgt. Chakra. Altspanische Tanzform. Es sind einige Tänze hier drin, ist mir gerade schon aufgefallen.
8: Ja, man muss dazu sagen, dass wir jetzt eine Karteikasten, was ich vermute, erwischt haben aus dem Umfeld unseres Kulturprogramms, also WDR 3 heute. Deshalb sind relativ viele Kulturkarteikarten. Okay. Es gibt natürlich auch politische Sachen, aber hier ist dann doch der Schwerpunkt einfach in dieser Richtung.
7: Ja. Was ich ja ganz schön finde, weil wir ja als Haus der Geschichte, Zeitgeschichte umfassend machen und wir immer sagen, es ist nicht nur Politikgeschichte, sondern tatsächlich auch sozial, auch Kulturgeschichte, Alltagsgeschichte. Insofern sind wir immer froh, wenn wir wirklich so mal Themen abdecken, die vielleicht sonst gar nicht so präsent sind. Insofern passt das sehr schön. Ja.
3: Die Zettelkästen werden in die Sammlung aufgenommen. Sie kommen in die Online-Datenbank und werden unter anderem für die Forschung zur Verfügung gestellt. Und wenn sie thematisch in zukünftige Ausstellungen reinpassen, auch gezeigt.
7: Bei solchen Techniken, die zum Beispiel auch verloren gegangen sind oder Funktionsweisen, da bietet es sich natürlich an, wirklich so ein Originalobjekt zu bewahren, weil man damit natürlich sozusagen auch nochmal einen Blick zurück in die Zeit hat. Also wir sind das materielle Gedächtnis der Nation und deswegen sind solche Objekte, die wirklich so eine Funktionsweise auch mit sich tragen, für uns ein großer Gewinn.
3: Eine Bereicherung für die Sammlung. Das gibt Ulrike Frohleix und Dieter Schiffer zum Abschied ein gutes Gefühl.
8: Das ist das Schöne an Museen. Hier kann man die Dinge dann zum einen lassen, wie wir jetzt gelernt haben, und das, was vielleicht auch in der Geschichte hinter uns liegt, und mit den Museen aber auch nach vorne blicken. Das ist das, wie ich finde, jetzt sehr erleichternd an diesem Moment.
4: Ja, ich bin schwer beeindruckt und ich bin total glücklich, dass unsere beiden Schätzchen jetzt hier eine Heimat gefunden haben und vielleicht auch noch mal irgendwann einen wichtigen Zweck erfüllen. und eben nicht im Altpapier gelandet sind.
0: Die Zettelkästen mit den Karteikarten für die richtige Aussprache. Aus dem WDR ins Museum, ins Haus der Geschichte in Bonn. Westad ist hier, Kultur in WDR 5 mit Cantaloupe in der Version der britischen Jazz-Rap-Band US 3.

0: Es ist die Zeit der Debütromane. Davon gibt's im Augenblick unglaublich viele. Und erstaunlicherweise sind viele davon tatsächlich lesenswert. So auch der heutige Lesestoff bei Westart. I am cringe, but I am free, heißt der erste Roman der österreichischen Journalistin Verena Bogner. Und ums Cringe-Sein geht's im Buch natürlich auch. Also um Peinlichkeiten, Fettnäpfchen und um die Popkultur der 2000er Jahre. Das ist das Fable von Verena Bogner und das ist ihr eben peinlich. Aber es befreit eben auch, zu diesen peinlichen Seiten der eigenen Person zu stehen. Antonia Leise über I am cringe, but I am free.
1: Die Ich-Erzählerin in Verena Bogners Roman hat ein Problem. Sie ist sehr uncool. Das ist natürlich erstmal nicht weltbewegend, aber für ein Mädchen in den frühen 2000ern kann es sich schon mal so anfühlen. Nichts, was sie mag, scheint richtig zu sein. Das geht schon beim Wochenendbesuch bei ihrem Vater los. Der hackt auf ihrer Vorliebe für Nutella herum, versteht nichts von Diddleblättern und findet die Filme, die sie mag, Mädchenscheiß.
2: Nach dem desaströsen Besuch bei meinem Vater erzählte ich nur meinem Diddle-Tagebuch, wie sehr mich all das beschäftigte.
1: Und auch in der Schule ist es nicht viel besser. Ein No-Angels-Fan zu sein, ist uncool. Ihre vermeintlich coole Freundin distanziert sich immer mehr von ihr. Die Jungs am Gymnasium rufen ihr gemeine Spitznamen hinterher. Und das spießige Dorfleben tut sein Übriges.
2: In unserem Dorf wurde jeder kritisch beäugt. Hier sehnte man sich nach Klatsch und Tratsch. Hier wusste jeder, wenn der Nachbar aus Nummer 17 seinen Rasen mal wieder sonntags gemäht hatte, der freche Störenfried.
1: Hilft also nur eins: Erwachsen werden, in eine große Stadt ziehen und endlich dem eigenen Uncoolsein entkommen. Wenn es nur so einfach wäre. Denn auch das Studium in einer großen Stadt und ein Praktikum in einer hippen Werbeagentur machen einen nicht automatisch cool, wie die Ich-Erzählerin schmerzlich feststellen muss. Sie hört weiter heimlich die No Angels und lässt sich von ihrem ersten Freund Fabian in Arthouse-Vorführungen schleifen, während er ihre Lieblingsfilme nicht ernst nimmt.
2: Fabians Fazit, dass Eiskalte Engel ein Film für notgeile kleine Mädchen war, zu denen ich wohl auch zählte, weil ich den Film zuvor angepriesen hatte, stand nach 20 Minuten fest. Ich wollte im Erdboden versinken und fühlte mich so unwohl wie schon lange nicht mehr. Dabei hatte ich nichts verbrochen, außer einen völlig normalen Hollywood-Film auszusuchen.
1: Wer ein Faible für Popkultur der 2000er und

0: dass man den titelgebenden Cringe, also die eigene Peinlichkeit, trotzdem akzeptieren muss. Der Titel I am cringe, but I am free ist dabei gleichzeitig die Botschaft dieses Romans. Man muss sich von der eigenen Scham befreien, um frei sein zu können, auch wenn es wehtut.
1: Cringe lag im Auge der Betrachterin. Es würde immer irgendjemanden geben, der mich zu seltsam, zu laut oder zu leise, zu bunt oder zu graumausig finden würde. Ich musste ihn umarmen, als Teil von mir lieben lernen. Wenn erstmal der Rest der Menschheit hiervon erfahren würde, waren wir Cringe-RächerInnen nicht mehr aufzuhalten.
0: Und das geht natürlich am besten, wenn man nicht allein peinlich ist. Ein zentrales Thema, vielleicht sogar das zentrale Thema des Romans, ist deshalb Freundinnenschaft. Das Finden von Gleichgesinnten, bei denen man einfach man selbst sein kann. Und warum man selbst zu sein, sowieso die beste Idee ist. Durch den Roman hinweg beobachtet man Bogners Ich-Erzählerin dabei, wie sie wichtige Erfahrungen der frühen 20er sammelt. Zum Beispiel, dass man zu den Dingen stehen muss, die man mag. Auch wenn es manchmal peinlich ist und ein bisschen schwer. Und ja, das ist keine revolutionäre Erkenntnis. Sei du selbst, sei ein bisschen peinlich, sei ein bisschen laut, sei ein bisschen cringe. Dann wird man von selbst cool, zumindest für die richtigen Leute. Was das Buch allerdings mitgibt, ist eine wichtige Lektion über das Erwachsenwerden, die sich jede Generation junger Erwachsener aufs Neue stellen muss. Und zwar eine, die gerade in Zeiten permanenter Internetbeschallung von vermeintlich coolen und uncoolen Dingen gar nicht mal so einfach zu navigieren ist. I am cringe, but I am free ist eine unterhaltsame Geschichte darüber, wie kompliziert es sein kann, seinen Platz in der Welt zu finden. Der Roman lebt von 2000er Nostalgie, einer Protagonistin, mit deren Peinlichkeiten man wirklich mitfühlt, und viel Situationskomik. Und er ist eine Coming-of-Age-Geschichte, in der sich vor allem junge Leserinnen und Leser wiederfinden werden.
2: Verena Bogner, I'm cringe, but I am free, erschienen bei Parks Ullstein. Westad ist hier, gleich die Kulturnachrichten, bis dahin der Pianist Carsten Derr.

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1: Mit Ulrike Frohleix. Das Zugvögelfestival in Hellenthal muss erneut vorzeitig enden. Grund: hohe Brandgefahr in der Eifel. Nur der heutige Freitag des Techno-Festivals findet wie geplant statt. Samstag und Sonntag sind abgesagt. Am Samstagmorgen müssen 1000 Gäste und 500 Mitarbeitende das Gelände verlassen. Busse stehen bereit. Laut Deutschem Wetterdienst ist die Brandgefahr auf unbeschatteten Grünflächen am Sonntag sehr hoch. Die Gemeinde Hellenthal hatte deshalb die Veranstalter aufgefordert, das Festival früher zu beenden. Schon am vergangenen Wochenende war vor

vorzeitig Schluss. Versuche des Veranstalters scheiterten, gerichtlich gegen die Verkürzung vorzugehen. Der Schriftsteller Sebastian Fitzek will sein 20-jähriges Autorenjubiläum am Wochenende vor großem Publikum feiern. Der Bestsellerautor veranstaltet 2 Bühnenshows unter freiem Himmel in der Waldbühne Berlin. Es werden insgesamt rund 40.000 Fans erwartet. Auf dem Programm stehen persönliche Geschichten, prominente Gäste und Musik. Angekündigt ist zum Beispiel der Sänger Ray Garvey oder der Sprecher aller Fitzek-Hörbücher Simon Jäger. Fitzek gehört zu den auflagenstärksten Buchautoren Deutschlands. Die Deutsche Stiftung Denkmalschutz warnt davor, dass denkmalgeschützte Bauten in Deutschland ihren Schutz verlieren könnten. Die Stiftung teilte mit, bewährte Verfahren und fachliche Unabhängigkeit stünden auf dem Spiel. Hintergrund sind geplante Reformen in mehreren Bundesländern. In Nordrhein-Westfalen tritt die entsprechende Novelle zum 1. September in Kraft. Die Reformen zielen auf weniger Bürokratie für Bauprojekte und schnellere Verfahren im Denkmalschutz ab. Zuvor hatte der Archäologie-Berufsverband CIFA vor einer ernsten Gefahr für ein nicht erneuerbares Kulturerbe gewarnt. Die Musikwissenschaftlerin Christine Siegert ist im Alter von 55 Jahren gestorben. Die Hochschulprofessorin leitete das Bonner Beethoven-Archiv, das ist die Forschungsabteilung des Beethoven-Hauses. Sie war außerdem Präsidentin des Landesmusikrats Nordrhein-Westfalen und gehörte zum Präsidium des Deutschen Musikrats. Als Leiterin des Beethoven-Archivs war sie für große internationale Tagungen und Forschungsvorhaben verantwortlich, darunter das groß angelegte Projekt Beethoven in the House. Das Beethoven-Haus Bonn schreibt, Siegert habe die Institution mit ihrer fachlichen Kompetenz, ihrem Interesse an praxisorientierter Wissenschaft und ihrem Arbeitsethos maßgeblich geprägt.

0: Der Pariser Sänger und Gitarrist Thivaillot, Up for Soul in Westart. Ja, zum schönen Paris, da fallen den meisten Menschen wahrscheinlich nur positive Sachen ein. Aber die Städtebeschimpfung ist ein eigenes literarisches Genre, spätestens seit dem österreichischen Großschriftsteller Thomas Bernhard, der als Meister dieses Faches gilt. Es gibt sogar einen Band von ihm, in dem seine Verrisse versammelt sind. Der Prater in Wien, schreibt er, der stinkt nach Bier und Verbrechen und wir begegnen in ihm nur der Brutalität und dem schamlosen Schwachsinn des gemeinen, rotzigen Wienertums. Düsseldorf, fand Thomas Bernhard, sei eine laute Provinz, voll von Geistlosigkeit, Kleinbürgertum und Anmaßung. In seine Fußstapfen tritt jetzt ein Düsseldorfer, Akshay Rastogi. Der kommt aus Indien, lebt seit 4 Jahren in Düsseldorf und er ist in Deutschland unterwegs und beschimpft Städte. Mehr als 40.000 Follower hat er mit diesem Thema bei Instagram gewonnen und Matthias Dell hat Akshay Rastogi getroffen.
1: Hi, I am Akshay Rastogi, also known as AK.
2: Hallo, ich bin Akshay Rastogi, auch bekannt als AK. Ich bin Stand-up-Comedian und Content-Creator. Ich reise durch Deutschland, nehme Städte aufs Korn und veralbere alles Deutsche. Ja, das beschreibt ziemlich genau, was ich momentan mache.
3: Akshay Rastogi ist 31, lebt in Düsseldorf und seinem Instagram-Account folgen mehr als 40.000 Leute. Für das, was er dort macht, gibt es kein deutsches Wort. Er roastet deutsche Städte. Roast kommt von Rösten. Gemeint ist gezielter Spott.
4: Münster feels like a village with a city status. It's like a place where your dentist is also your Tinder man.
3: Münster als Dorf, das sich Stadt nennen darf, wo einem der eigene Zahnarzt in der Dating-App vorgeschlagen wird.
4: Gelsenkirchen is like you left some cheese in the fridge, turned the fridge off, left your house and never came back.
3: Oder Gelsenkirchen als Käse, den man im Kühlschrank vergisst, den Kühlschrank ausschaltet, das Haus verlässt und nie mehr wiederkommt. Die absurde Steigerung macht den freundlichen, aber treffenden Witz aus. Dass er sein Ziel nicht verfehlt, ist Rastogi wichtig. Deshalb bereitet er sich intensiv vor.
2: Ich verbringe Stunden über Stunden mit Recherche, bevor ich eine Reise mache, denn ich will nicht einfach nur drauf losplappern.
3: Zum Arbeitsethos des Comedians gehört auch, in der jeweiligen Stadt Einheimische zu befragen. Wobei er sich als nicht weiße Person gut überlegen muss, wen er ansprechen kann.
1: Germans. Approachable German, sorry.
3: Zum Reiz der kurzen Videos trägt die Performance bei. Rastogi redet seine Punchlines mit ungerührtem Gesichtsausdruck vor wechselnden Sehenswürdigkeiten in die Handykamera. Überraschend war für ihn, wen er damit zum Lachen brachte.
1: When I started making content, being an immigrant myself.
2: Als ich anfing, Content über mein Leben als Einwanderer zu drehen, dachte ich, meine Videos wären was für andere Migranten, weil ich ein fremdes Land aus der Perspektive eines Migranten betrachte. Bis ich merkte, dass die Deutschen mehr Spaß hatten als die Migranten.
3: "72 deutsche Städte hat Akshay Rastogi mittlerweile bereist. Mehr als 100 stehen auf seiner Liste. Unlängst war er in Thüringen und da auch in Gera.
2: Gera ist okay, aber es ist wie das Ruhrgebiet von Thüringen. Gera ist die drittgrößte Stadt Thüringens, aber wenn man aus Erfurt oder Weimar kommt, fragt man sich natürlich, okay, wann fährt der nächste Zug?
3: Erzählt Rastogi im Interview. Dass sein freundlicher, aber trockener Humor beim deutschen Publikum verhaltene Reaktionen auslöst, ist ihm bei Stand-up-Auftritten in kleinen Clubs aufgefallen.
1: A lot of Germans come to my show as well.
2: Es kommen auch viele Deutsche zu meiner Show. Sie lachen nicht, aber sie kommen. Ich glaube, sie haben ihr Lachen so verinnerlicht. Nach der Show sagen sie mir, dass sie mich witzig finden. Und ich denke mir dann, vielleicht könntet ihr ja lachen, wenn ich auf der Bühne stehe.
3: Hinter den lustigen Clips steckt für Akshay Rastogi momentan eine bittere Realität. Nach Düsseldorf kam er aus Indien, wegen eines Jobs. Digitalmarketing, Arbeit mit global führenden Unternehmen. Als seine Firma einen großen Kunden verlor, wurde Rastogi 2025 entlassen und hat trotz zahlloser Bewerbungen bislang keine neue Stelle gefunden. Im September läuft sein Visum aus.
2: Wenn ich bis dahin keine Arbeit finde, weiß ich nicht, was die Ausländerbehörde machen wird. Ich habe ein B1-Zertifikat für Deutsch, habe den Einbürgerungstest gemacht und alle Formalitäten erledigt. Aber der fehlende Job kann mein Leben auf den Kopf stellen und alles zerstören, was ich mir in den letzten 4 Jahren aufgebaut habe. Was mir etwas bedeutet, weil ich dafür hart gearbeitet habe.
3: Deutsche Bürokratie. Ohne den Goodwill der Behörde müsste Rastogi Deutschland wohl verlassen. Als hochqualifizierte, topmotivierte Arbeitskraft in Zeiten der Rezession. Über die Erfahrungen auf dem Amt hat er auch einen Clip gemacht. Darin hängt seine Visa-Verlängerung davon ab, wie der Sachbearbeiterin das Mittagessen geschmeckt hat.
4: Länderbehörde is where you need visa to stay, but therapy to recover from the process, because your visa renewal depends on whether Frau Müller had a good lunch.
3: Oder ob jemand das Potenzial seiner Comedy erkennt. Leben kann Akshay Rastogi von seiner satirischen Arbeit aktuell noch nicht, aber sie hilft ihm, nicht zu verzweifeln. Humor ist das, was einem übrig bleibt, was uns alle rettet.
1: You have to take life with humor. I think humor can save humanity.
0: Akshay Rastogi. Humor kann die Welt retten. Er reist mit Humor durch Deutschland und findet Lustiges in vielen Städten. Das zeigt er dann bei Instagram. Bei Westart jetzt Jazz aus Portugal. Julio Resende, End of Colonial War, No Saudade.

0: Hier ist Westart Kultur im Radio und da gucken wir jetzt auf die Geschichte des Rock. Vor 25 Jahren gab es da ein kleines Erdbeben, das die Rockmusik ins Schwingen brachte und das hieß The Strokes. Gerade ist deren aktuelles Album erschienen, Reality Awaits, und wir gucken deswegen nochmal zurück ins Jahr 2001. Da kommt das Debütalbum dieser New Yorker Band raus, Is This It? Hieß es, und das Album, das gilt heute als eine Zeitenwende. Es begann die goldene und unerwartet freie Ära des Indie. Durch The Strokes und einige andere Bands aus New York, da war diese Stadt plötzlich wieder auf der Landkarte der bedeutenden Musikstädte. Marc Mühlenbrock wirft für uns einen Blick zurück auf die New Yorker Musikszene im Sommer 2001 und beginnt mit der Vorgeschichte.
1: Alles auf Anfang. Für den ersten großen musikalischen Trend des neuen Jahrtausends wird erstmal zurückgespult. In die 70er Jahre, die goldene Zeit des Rock'n'Roll. Nach der Angst vor dem Millennium-Bug und Übertechnologisierung folgt Anfang der Nullerjahre eine Rückbesinnung aufs Ursprüngliche. The Strokes klingen lässig und jugendlich arrogant. So, als wenn die ganze Welt nur auf sie gewartet hätte. Was sie irgendwie auch tut. Auch wenn die Anfänge bescheiden waren. Strokes-Gitarrist Albert Hammond Jr. erinnert sich.
2: Ich habe versucht, unsere allerersten Aufnahmen auf Kommission zu verkaufen in diesem Plattenladen namens Other Music in Manhattan. Die waren totale Arschlöcher. Haben gerade mal 3 Stück genommen, aber schon am nächsten Tag riefen sie an und haben gefragt, ob sie mehr haben könnten. Denn die 3 waren schon weg.
1: Die Songs sind so gut, dass Plattenfirmen eine Art Wettbieten veranstalten, um das Debütalbum der Strokes zu veröffentlichen. Is This It gilt heute als Geburtsstunde der goldenen Ära des Indie.

0: Der Erfolg der Strokes ist keine Underdog-Story. Die fünf Bandmitglieder haben alle Namen wie Filmhelden und stammen aus reichen Elternhäusern. Sänger und Songschreiber Julian Casablancas und Gitarrist Albert Hammond Jr. haben sich im Internat in der Schweiz kennengelernt. Albert ist der Sohn des 70er-Jahre Rockmusikers Albert Hammond. Ihm wurde Musik in die Wiege gelegt.
1: I feel like my whole life has been a rock'n'roll lifestyle.
2: Mein ganzes Leben habe ich nach dem Rock'n'Roll-Lifestyle ausgelegt. Seit ich mit 15 entschieden habe, Rock'n'Roll zu spielen. Und dieser Lifestyle half mir, meine Musik zu erschaffen und tolle Shows zu spielen.
1: More rock and do better shows.
0: The Strokes haben den Rock'n'Roll ins neue Jahrtausend befördert. Dort nennt man ihn Indie. Eine ganze Generation an Nullerjahre-Kids tanzt fortan auf Indie-Dancefloors und trägt dabei wie die Band Röhrenjeans, Chucks, Lederjacke oder Jackett und Vintage-Shirt. Auch wenn auf der ganzen Welt der Indie-Rock'n'Roll von The Strokes stilprägend ist, New York hat Anfang der Nullerjahre noch mehr zu bieten. Zum Beispiel die düstere Post-Punk-Reminiszenz von Interpol. Ein kontemplativer Soundtrack für die Zeit nach dem einschneidendsten Ereignis der New Yorker Geschichte, dem Anschlag auf das World Trade Center am 11. September. Interpol-Sänger Paul Banks erinnert sich, wie die New Yorker Szene damals vor Energie nur so sprudelte.
3: I think at the time, you know, we were just doing our thing and I think
4: mir war zu der Zeit gar nicht so bewusst, was das für ein besonderer Moment war. Aber als wir an unserem Debütalbum Turn on the Bright Lights gearbeitet haben, waren im Proberaum nebenan Animal Collective und den Gang weiter runter waren TV on the Radio. Als ich die gehört habe, dachte ich nur, krass, was für großartige Musik diese Bands machen.
3: Holy shit, there's some great music coming through these walls.

0: Bands wie TV on the Radio, Animal Collective oder auch The Rapture geben dem Indie-Sound Elektronik und Experimentierfreude. Gabe Andruzzi von The Rapture erklärt, wie es zum Hype um seine Band kam.
1: Damals haben zwei Dinge unseren Erfolg begünstigt. Zum einen kamen wir aus New York, kurz nachdem die Strokes ihren Durchbruch hatten. Alles, was zu der Zeit aus New York kam, wurde mit Spannung beobachtet. Zum anderen war unser Sound einzigartig, weil wir Rock'n'Roll mit Dance-Music verbunden haben. Damals ist zum ersten Mal der Begriff Disco-Punk gefallen.
2: That whole thing just kind of became this idea to people, like Disco-Punk.
0: Geschichte wiederholt sich. So wie Rock'n'Roll und Punk in den 70ern von einem Disco-Hype abgelöst wurden, wird der pure Indie-Rock-Sound der Nullerjahre vom neuen Trend Disco-Punk abgelöst. Nur diesmal vermischen sich Gitarren und Dance-Music. Was ist geblieben von der Aufbruchstimmung? Das schnelllebige New York hat weitere Trends kommen und gehen sehen. Indie blieb bis Mitte der 10er Jahre angesagt und ist heute fest etabliert. Und The Strokes geben sich als Elder Statesman der Bewegung. Mit zuletzt zwei melancholischen Alben, eine Art Abgesang auf die goldene Ära des Indie.
3: Die Strokes, die haben gerade ihr 7. Album veröffentlicht, Reality Awaits heißt es, und sie sind auf Tour. Am 13. Oktober spielen sie in Düsseldorf und auch Interpol spielen in Düsseldorf am 14. November. Das war Westart nach den Nachrichten in WDR 5 Quarks und da fragt Luisa Schmidt, wie wir mit Stress umgehen können. Ich bin Jörg Biesler. Machen Sie es gut.

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6: Die Nachrichten mit Stefan Passel. Guten Tag. Kanzler Merz hat aus dem Urlaub heraus eine telefonische Sondersitzung des Nationalen Sicherheitsrats geleitet. Es ging um die Sprengstoffdrohne am Leipziger Flughafen. Über Ergebnisse des Sicherheitsrats wurde nichts bekannt. Fest steht aber, nach dem Fall in Leipzig geht es unter anderem darum, wie Flughäfen gegen Drohnen gerüstet sind. Claudia Kornmeier, WDR Berlin.
7: Sei es jetzt die Flughäfen, aber auch andere kritische Infrastruktur, damit auszustatten, dass sie Detektions- und auch Abwehrtechnik haben. Zum Beispiel in Leipzig war so eine Technik der Bundespolizei noch nicht vorhanden. Das ist noch in der Beschaffung. Und dann wird es wahrscheinlich auch darum gehen, wenn wir auf andere kritische Infrastruktur schauen, nochmal darüber zu reden, ob nicht vielleicht auch die Betreiber, denen erlaubt werden soll, dass die selbst auch Drohnen abwehren. Das ist nämlich etwas, was die im Moment nicht dürfen. Die dürften, wenn dann nur Detektionstechnik einsetzen, aber keine Abwehrtechnik. Also zum Beispiel nicht Drohnen mit solchen Fangnetzen vom Himmel holen.
6: Die Stadtwerke Bonn haben heute über die Mängel bei den Straßenbahnen beraten. Die sind offenbar größer als bisher bekannt. Seit fast 3 Wochen ist ein Großteil der Bahnen aus dem Verkehr gezogen. Ergebnisse der heutigen Aufsichtsratssitzung wurden noch nicht bekannt gegeben. Aus Bonn, Merte Burmeister.
8: Laut einem Aufsichtsratsmitglied wurde nochmal über das Schreiben der technischen Aufsichtsbehörde bei der Bezirksregierung gesprochen und wie darüber informiert worden ist. In dem Schreiben werden die Mängel an den Bahnen offenbar als sehr gefährlich beschrieben. Und es gibt Kritik, dass die Stadtwerke das so nicht mitgeteilt haben. Laut einem Teilnehmer der Sitzung soll es dann auch vor allem darum gegangen sein, wie man nun das Vertrauen der Fahrgäste wiederbekommt und die Bahnen wieder sicher auf die Schiene bringt. Die Stadtbahnen, die gerade aus dem Verkehr gezogen sind, sollen laut den Stadtwerken ab Mitte des Monats wieder schrittweise zurückkehren. Sie werden gerade intensiv von TÜV-Experten geprüft und dann instand gesetzt.
6: Das Ebola-Virus breitet sich in der Demokratischen Republik Kongo weiter schnell aus. Nach Angaben der Behörden stieg die Zahl der Infizierten auf über 4.000. Das dürften aber nicht alle Fälle sein, wie Linda Staude, WDR Nairobi, erklärt.
9: Die Dunkelziffer dürfte sehr viel höher liegen, da viele Angehörige von Patienten eine Ebola-Infektion nicht erkennen oder den Behörden nicht melden, denen sie misstrauen. Die Epidemie grassiert inzwischen in 5 Provinzen und ist schon jetzt die schlimmste und tödlichste in der Geschichte des Landes. Mindestens 1.800 Menschen starben. Die Gesundheitseinrichtungen sind am Limit. Hilfsorganisationen betonen, dass die Epidemie nur unter Kontrolle gebracht werden kann, wenn die Bevölkerung mehr über die Seuche weiß und darüber, wie sie damit umgehen muss. Der Schlüssel dazu, so Volker Gerdesmeier von der Caritas wörtlich, sind die Gemeinden und die Aufklärungskampagnen in ihnen.
6: Weitere Meldungen im Überblick. Der Essener Energiekonzern RWE steigt aus der Windkraftförderung vor der US-Küste aus. Die Trump-Regierung ist gegen regenerative Energien und zahlt dem Unternehmen für den Rückzug 1,2 Milliarden Dollar. Statt den 3 Windparks muss RWE das Geld aber in Projekte mit fossilen Energieträgern investieren. Umweltschützer kritisieren, RWE mache sich zum Handlanger Trumps. Das Zugvögelfestival in Hellenthal endet heute vorzeitig. Wegen hoher Brandgefahr in der Eifel wurden die für morgen und übermorgen geplanten Pop- und Elektrokonzerte abgesagt. Spätestens morgen früh müssen 1.000 Gäste und 500 Mitarbeitende das Gelände verlassen. Der Veranstalter hatte versucht, die behördlich verfügte Verkürzung vor Gericht zu stoppen, war damit aber gescheitert. Dem besten deutschen 100-Meter-Sprinter Owen Ansah droht eine 4-jährige Sperre. Diese Strafe hat die Anti-Doping-Agentur gefordert. Sie wirft Ansah vor, einen Test verweigert zu haben. Der Sprinter sagt, er habe die Urinprobe nicht abgeben können, weil er unter Zeitdruck stand. Ansah kann das Urteil anfechten oder akzeptieren. Dann würde die Strafe auf 3 Jahre verkürzt werden.
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6: Der Bestsellerautor Sebastian Fitzek feiert dieses Wochenende sein 20-jähriges Autorenjubiläum mit großen Shows auf der Berliner Waldbühne. Dazu werden zehntausende Fans erwartet. Nicola Reik, WDR Kultur.
10: 20.000 Leute pro Show, das sind so viele, wie zum Beispiel in die Köln-Arena passen. Für eine Literaturveranstaltung ist das ein ziemlich großes Publikum. Trotzdem rechnet Fitzek damit, dass die Berliner Waldbühne heute und morgen ausverkauft sein wird. Der Meister der grausamen, blutigen Thriller will persönliche Geschichten erzählen über seinen Weg vom Radioredakteur zum Bestsellerautor. Außerdem soll es Musik geben und auch der Sprecher aller Fitzek-Hörbücher, Simon Jäger, ist dabei. Natürlich sind die Shows auch Werbeveranstaltungen für Fitzeks neues Buch. Der Nachtzug erscheint im Oktober. Tickets für die PR-Veranstaltungen kosten zwischen knapp 50 und 130 Euro.
6: Das Wetter in Nordrhein-Westfalen, es ist teils sonnig, teils wechselnd bewölkt. In Lüdenscheid sind es höchstens 21 Grad, in Dorsten 22 und in Hagen 23 Grad. Morgen wird es sonnig mit bis zu 30 Grad. Das war WDR aktuell. WDR 5, die Verkehrslage. A1 Euskirchen Richtung Dortmund zwischen Kreuz Köln Nord und Kreuz Leverkusen etwa 30 Minuten plus 8 Kilometer Stau. Die A40 Venlo Richtung Duisburg ist zwischen Kempen und Kerken nach einem Unfall mit 3 Fahrzeugen gesperrt. A40 Duisburg Richtung Essen zwischen Mülheim-Dümten und Essen-Holsterhausen 5 Kilometer Stau. Man muss etwa eine halbe Stunde mehr einplanen, dort ist wegen Bauarbeiten nur ein Fahrstreifen frei. Die A42 Dortmund Richtung Kamp-Lindfort, die ist zwischen Mörs Nord und Kreuz Kamp-Lindfort nach einem Unfall gesperrt. Der Verkehr wird über den Standstreifen geleitet. 3 Kilometer Stau gibt es da im Moment. Und A46 Düsseldorf Richtung Wuppertal zwischen Hahn-Ost und Wuppertal-Katernberg 8 Kilometer Stau. Planen Sie am besten 30 Minuten mehr ein.
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11: Heute mit Luisa Schmidt am Mikrofon. Schön, dass Sie dabei sind und ich hoffe heute nicht allzu gestresst. Es gab vor ein paar Monaten mal einen Stressbericht der Techniker Krankenkasse und da fand ich ein Ergebnis sehr bemerkenswert. Eine relativ kleine Minderheit zugegebenermaßen an Leuten hat da angegeben, sie fühlen sich nie gestresst. 8% der Befragten waren das. Finde ich persönlich ja krass und frage mich, wie muss ich das wohl anfühlen? Ich frage mich aber ehrlich gesagt auch, geht das überhaupt, ein Leben ohne Stress? Die meisten empfinden das ja tatsächlich auch sehr anders. Also laut dieser Umfrage fühlen sich über 30% der Leute häufig gestresst, 35% immerhin manchmal, der Rest selten oder eben nie. Die Gründe für den vielen Stress, vor allem hohe Ansprüche an sich selbst, dann Stress in Arbeit und Ausbildung, aber auch gesellschaftliche und politische Themen, insbesondere Kriege. Es scheint bei vielen Menschen im Moment auch nicht unbedingt besser zu werden mit dem Stress. Wir wollen heute mal fragen, was macht Stress mit uns, insbesondere zu viel Stress? Wie können wir das auch lernen, anders mit Stress umzugehen? Der Stressforscher Master Adli von der Berliner Charité, der kann gleich in dieser ersten Stunde Quarks all Ihre Fragen dazu beantworten. Ich würde mich aber auch sehr freuen, von Ihren eigenen Erfahrungen mit Stress zu hören.
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11: Also wie gestresst sind Sie gerade? Wovon sind Sie auch gestresst? Was hilft Ihnen da vielleicht? Versuchen Sie vielleicht auch mal ja so ganz gezielt zur Ruhe zu kommen? Oder gibt es Dinge, die Sie gerne aus Ihrem Leben ganz streichen würden, weil Sie sie zu sehr stressen? Und was hält Sie davon möglicherweise aber auch ab? 0800 5678 555 ist die Nummer zum Mitreden heute. Sie können sehr gerne auch eine Mail schreiben an quarks@wdr.de und hier auch nochmal die kostenlose WDR 5 Hotline 0800 5678 555. Bis gleich.

0: Das war Elena Schirin mit Keep Walking, gehört hier in WDR 5 Quarks. Stress ist ja quasi überall und der ist ja auch nicht nur Stress. Ne? Also Stress ist völlig normal, aber trotzdem klar, wenn er zu viel da ist, dann kann Stress auch für sehr viele Probleme sorgen. Berichten Sie uns heute in dieser ersten Stunde Quarks sehr gerne davon, welche Dinge das sind, die Sie besonders stressen, was Sie aber dann vielleicht auch hilft, zur Ruhe zu kommen und aus so stressigen Phasen wieder rauszubringen. 0800 5678 555 ist die Nummer hier zum Mitreden oder gerne eine Mail schreiben an quarks@wdr.de. Gerne auch Ihre Fragen. Wir haben heute nämlich einen Gast, der das mit uns sortieren kann. Ja, was zu viel Stress mit uns macht, wie wir einen gesünderen Umgang damit finden können. Master Adli ist mir jetzt zugeschaltet. Kurz gesagt ist er Psychiater und Stressforscher. Jetzt die Langversion. Er ist außerdem Chefarzt der Fliedner Klinik Berlin, leitet an der Charité den Forschungsbereich zu affektiven Erkrankungen, also sowas wie Depressionen, bipolare Störungen. Er forscht da insbesondere auch, was unsere individuellen Stressreaktionen beeinflusst und hat auch ein besonderes Interesse, wie die Stadt uns stresst. Hallo Herr Adli, schön, dass Sie da sind.
1: Ja, einen schönen guten Tag aus Berlin.
0: Sie werden ja als Stressforscher wahrscheinlich ständig gefragt, ob Sie selbst in Ihrem vollen Leben gestresst sind, oder?
1: Ja, die Frage liegt auf der Hand und meine Antwort dazu ist, na klar, ich empfinde auch Stress zum Glück, weil Stress eine ganz normale und gesunde Reaktion des Organismus ist und ein Leben ohne Stress wäre ehrlich gesagt ein ganz ungesundes Leben.
0: Das müssen wir, glaube ich, mal erklären, weil wir reden ja alle ständig von Stress, aber ich glaube, wirklich definieren könnten ihn die wenigsten und vielleicht auch erklären, warum Stress so wichtig ist. Also schießen Sie los.
1: Ja, Stress hört sich immer so negativ an, ist aber in Wahrheit ein ganz uraltes Überlebensprogramm unseres Organismus. Also Stress ist eine unspezifische körperliche und psychische Reaktion auf eine Anforderung, die wir vor uns haben und fällt umso stärker aus, je mehr wir das Gefühl haben, dass die Ressourcen, die wir haben, um eine Aufgabe zu bewältigen, vielleicht nicht ausreichen könnten. Und dann wird sozusagen ein Programm abgerufen, was biologisch und psychologisch dazu beiträgt, dass wir alle unsere Energien mobilisieren und dass die Reserven bereitgestellt werden und uns umso mehr befähigen, eben auch eine schwierige Aufgabe zu lösen.
0: Das heißt, wenn der Puls irgendwie hochgeht, die Hände schwitzig werden, ist das eigentlich eine Reaktion, die uns Energie bereitstellen soll?
1: Ja, genau. Das alles hat einen Sinn, was da dann im Körper passiert. Also zum Beispiel merken ja viele, dass die Schulter-Nackenmuskulatur sich anspannt. Das hat evolutionär einen Sinn, nämlich dass wir im Zweikampf kräftiger zugreifen können und damit einem Gegner im Zweikampf nicht mehr so sehr unterlegen sind. Oder unsere Atemwege erweitern sich, der Atem beschleunigt sich auch, wird tiefer, damit wir noch viel mehr Sauerstoff aufnehmen können. Der Blutdruck steigt, auch der Herzschlag. All das soll dafür sorgen, dass wir letzten Endes besser einer Gefahr gegenübertreten können. Und dann wird auch jede Menge stoffwechselmäßig ausgelöst, sodass Zuckerreserven, Fettreserven bereitgestellt werden, sodass der Körper und auch die Psyche, vor allen Dingen das Gehirn, dann richtig auf Maximalbetrieb schalten können.
0: Man sagt ja immer, dass das aus dieser Zeit kommt, wo wir irgendwie als Menschen noch vor den Säbelzahntigern fliehen mussten. Diese klassische Fight-or-Flight-Redaktion, ne? Also Flucht oder Kampf. Und dafür brauchen wir eben ganz viel Energie. Aber so richtig passt das ja gar nicht mehr zu den Anforderungen unserer heutigen Zeit. Oder also ist diese Stressreaktion, diese körperliche, heute überhaupt noch angemessen?
1: Also das ist eine gute Frage, denn wenn man sich das mal so anguckt, sind wir biologisch eigentlich einer ganz anderen Zeit angepasst, nämlich an die Zeit der Jäger und Sammler. Und das ist auch kein Wunder, denn über die ganze Menschheitsgeschichte waren die Jäger und Sammler wirklich lange, lange, lange Zeit hier auf dem Planeten präsent, 120.000 Generationen lang war diese Lebensform präsent. Und in dieser Zeit ist das biologische Skript entstanden, nach dem auch unsere heutige Stressreaktion abläuft. Und wenn man sich die Geschichte des modernen Menschen anguckt, dann ist die erstaunlich kurz. Wenn man, sagen wir mal, die moderne Geschichte des Menschen mal mit seiner Sesshaftigkeit beginnen lässt, also mit Landwirtschaft und so weiter, dann sind es gerade mal 500 Generationen, im Gegensatz zu 120.000 Jäger- und Sammlergenerationen davor. Und seitdem unsere Welt sich industrialisiert hat, sind es gerade mal 10 Generationen. Und in unserer digitalen Welt sind wir vielleicht seit maximal 2 Generationen zu Hause. Ja. Das Skript, nach dem die Stressreaktion abläuft, ist in einer ganz anderen Zeit entstanden und so läuft sie auch bis heute ab.
0: Gut, dann lassen Sie uns doch nochmal schauen, in welchen Situationen dann Stress aber auch nicht gut ist. Also ne, wenn man vielleicht fliehen musste und danach aber auch wieder zur Ruhe kommt, dann ist das ja erstmal eine gute Sache damals vielleicht gewesen. Zum Problem wird Stress wahrscheinlich vor allem, wenn wir dauerhaft in dieser Anspannung stecken bleiben und gar nicht mehr in die Erholung kommen, oder?
1: Also die gesunde Stressreaktion, die in dieser Jäger- und Sammlerzeit auch die beste war, die der Körper entwickeln konnte, sieht so aus, dass es eine Stressspitze gibt und da sind wir sozusagen, da fliehen wir oder wir stürzen uns in den Zweikampf, also Fight or Flight. Und dann gibt es aber da anschließend auch eine Erholungs- und Regenerationsphase. Da werden dann wieder die Reserven aufgefüllt und der Organismus kommt zur Ruhe, die Psyche kommt zur Ruhe. Und das ist die Form von Stress, die überhaupt nicht schädlich ist, sondern darauf sind wir eingerichtet, biologisch. Stress wird erst dann zum Problem, wenn er chronisch wird. Das heißt, wenn ein Stressauslöser nach dem anderen folgt, wenn es keine Erholungsphasen mehr dazwischen gibt, dann wird irgendwann das System überspannt, dann verlieren wir irgendwann unsere Regenerationsfähigkeit und dann können auch Krankheiten entstehen, die wir dann als Stressfolgeerkrankungen bezeichnen. Und viele davon sind eben Krankheiten des modernen Lebens.
0: Eine Person hat uns angerufen und geschildert, ihn stresst die permanente Digitalisierung und die Einführung von künstlicher Intelligenz in allen Lebensbereichen. Man fühlt sich dem ausgeliefert. Sind das so diese ganzen gesellschaftlichen Entwicklungen in die Richtung, die im Moment diesen Stresspegel bei vielen Leuten so in die Höhe treiben?
1: Also man kann zumindest sagen, dass unsere heutigen Lebensbedingungen, nämlich digitalisiert, vernetzt, überall erreichbar, dafür sorgen, dass viele Menschen sich ständig angeschaltet fühlen. Wir sind ständig auf Empfang, wir sind ständig abrufbereit und erkennen eigentlich kaum noch totale Ruhezonen in unserem Alltag. Und das kann dann in der Tat dazu führen, dass wir chronischen Stress erleben. Und wenn es uns dann nicht gelingt, für uns zu sorgen und uns darum zu kümmern, dass auch tatsächlich auch mal Auszeiten, absolute Ruhe und Regenerationszeiten zwischengeschaltet sind, dann ist die Folge Dauerstress, chronischer Stress. Und das kann dann auch gesundheitsrelevant werden.
0: Also wir merken uns schon mal alle Regenerationszeiten, ganz, ganz wichtig. Wir sprechen gleich noch weiter über die verschiedenen Gründe, warum viele von uns so gestresst sind. Wir hören dazu gerne auch Ihre Gedanken und Erfahrungen hier in der Sendung 0800 5678 555. Wenn Sie anrufen mögen, Sie können auch gerne eine Mail schreiben an quarks@wdr.de. Wir reden gleich weiter, auch mit unserem Gast Master Adli. Bis gleich.

0: Sie hören WDR 5 Quarks, Wissenschaft und mehr, heute um 15.22 Uhr. Und wir reden darüber in dieser Stunde über Stress, warum er nicht nur schlecht ist, wie wir aber auch einen guten Umgang damit lernen können, wenn er doch zu viel wird. Wenn Sie uns erzählen möchten, was Sie besonders stresst, wie Sie es auch schaffen, wieder zur Ruhe zu kommen, rufen Sie gerne an 0800 5678 555 oder Sie schreiben eine Mail an quarks@wdr.de. Gerne auch Fragen an unseren Experten heute. Master Adli ist Psychiater und Stressforscher, arbeitet und forscht unter anderem an der Berliner Charité. Und Herr Adli, wir haben eben ja schon mal so ein bisschen darüber gesprochen, was so Gründe sind, warum sich so viele Menschen gestresst fühlen. Also auch sowas wie so eine ständige Erreichbarkeit, Beschäftigung mit Dingen, die uns nicht mehr zur Ruhe kommen lassen. Aber was würden Sie denn sagen, sind die Hauptgründe für diese schädliche Form des chronischen Stresses?
1: Da gibt es eine ganze Reihe und von Mensch zu Mensch unterscheidet sich das. Es gibt so ein paar ganz häufig vorkommende Alltagsstressoren. Einige davon liegen in unserer Umwelt und auch in den modernen Lebensbedingungen begründet. Also wir sehen ja, wir sprechen im Moment ja auch von der Polykrise. Das sehen wir auch. Das sehe ich auch so in meiner ärztlichen Sprechstunde. Es gibt so alltagsrelevante Krisen, die einfach die Welt beschäftigen.
0: Also dazu so Kriege, Pandemie,
1: dazu
0: Inflation.
1: Dazu gehört Pandemie, Krieg, die Folgen des Klimawandels, Gewalteskalation, politische Polarisierung und. Das sind Faktoren, die tatsächlich viele Menschen unter ein erhöhtes Stresslevel setzen. Das kann ich so auch im Alltag beobachten. Dann gibt es Stressoren, die zum Beispiel auch aus der Art und Weise, wie wir arbeiten, entstehen. Das kennen auch viele, zum Beispiel ständige Erreichbarkeit, darüber haben wir vorhin schon gesprochen, dieses ständige Angeschaltetsein, niemals wirklich mal in sozusagen eine klare Ruhezeit haben, das Handy kommt mit ins Bett und damit wachen wir morgens auch gleich wieder auf und gucken rein. Aber zu solchen Stressoren gehören zum Beispiel auch ständige Unterbrechungen. Das kennen auch viele. Man sitzt an seinem Arbeitsplatz und dauernd kommt eine E-Mail rein, verursacht dann auch noch ein Geräusch.
0: Lenkt einen dann schön wieder ab.
1: Und man ist ständig eben abgelenkt und man wird ständig wieder rausgerissen. Dann klingelt das Telefon und. Zum Teil sucht dann auch unser Gehirn schon automatisch nach solchen Unterbrechungen und das führt wiederum dazu, dass wir in der Summe Stress erleben und Befragungen so unter Beschäftigten zeigen das immer wieder, dass häufige Unterbrechungen zu den großen Stressoren gehören. Aber, und Sie haben es vorhin auch angesprochen, hohe Ansprüche, die man an sich selber hat.
0: Das also ist dann ja die etwas, inneren Haltungen, ne? Nicht die äußeren Dinge.
1: Genau, das sind dann Faktoren, die dann auch nochmal als Stresstreiber dazu kommen, wenn man eben zum Beispiel sehr perfektionistisch ist und Fünfe nicht gerade sein lassen kann. Wenn man zu ungnädig mit sich selber ist, dann kann das zum ordentlichen Stresstreiber werden, insbesondere dann, wenn dann eben auch noch entsprechende Rahmenbedingungen am Arbeitsplatz oder in der Ausbildung dazukommen und dann auch noch die Welt von einer Krise zur nächsten taumelt. Das alles ist eine Mischung, die eben viele von uns unter Stress setzt.
0: Und ich finde, dazu passt auch noch, was Herr Müller uns erzählt hat. Er hat uns schon vor der Sendung aus Krefeld angerufen und zielt so ein bisschen darauf ab. Ich glaube, bei diesen inneren Haltungen kann man ja sicherlich irgendwie dran arbeiten, was ändern. Viele äußere Faktoren kann man nicht so beeinflussen, unbedingt, manche vielleicht schon, aber er hat uns das hier erzählt.
2: Ich habe mich vor einiger Zeit mit der Philosophie des Stoizismus befasst, indem man sich keine Sorgen machen sollte, was um einen herum passiert, und nur das, was man selbst beeinflussen kann, als wichtig erachtet. Also die Stressfaktoren sind als nicht wirklich immens wichtig für mich zu betrachten.
0: Was halten Sie davon, wirklich zu versuchen, nur auf diese Punkte zu gucken, die man selber beeinflussen kann?
1: Also da ist was dran, obgleich ich jetzt auch nicht der Meinung bin, dass wir mit Scheuklappen durch die Welt gehen sollten. Aber es gibt heute in der modernen Psychotherapie das Konzept von psychischer Flexibilität. Psychische Flexibilität ist etwas, was uns anpassungsfähig und auch resilient gegenüber Stress werden lässt. Das bedeutet, dass wir nicht in einer einzigen Reaktionsweise stecken bleiben, sondern dass wir die Art und Weise, wie wir reagieren, also zum Beispiel Gelassenheit oder ob wir dann handeln, ob wir was verändern wollen, dass wir das gut an die äußeren Bedingungen anpassen können, dass wir sozusagen emotional und psychisch beweglich bleiben. Und dann dazu gehört dann zum Beispiel, dass man Dinge, die nicht veränderbar sind, dass man die auch als solche erkennt, akzeptieren lernt und vielleicht auch damit einen neuen Umgang findet. Allerdings bedeutet das auch, dass wir Dinge, die wir doch verändern können, dass wir dort dann auch ins Handeln kommen und versuchen, die Situation so zu beeinflussen, dass sie uns eher zuträglich ist.
0: Kommen wir bestimmt noch mal gleich drauf, wie man das konkret machen kann. Jetzt würde ich gerne erstmal Yvonne Strunk dazu holen, die uns aus Aachen angerufen hat unter der 0800 567 8555. Hallo, Frau Strunk.
3: Hallo, ich grüße Sie.
0: Was möchten Sie uns erzählen?
3: Ja, also ich habe 35 Jahre einen sehr stressigen Beruf gehabt. Und also Stress bin ich eigentlich gewohnt. Das war auch rein aus menschlicher Sicht damals. Jeder hat für jeden was getan. Man war immer also teammäßig unterwegs. So, und heute in meinem Alter, ich bin ja also jetzt 78, finde ich es so, also meine Resilienz ist am Ende und alles, was jetzt an mich herangetragen wird, ich habe eine Synkope durch einen schweren Unfall. Das heißt, meine Neurologin sagt mir, also negativen Stress soll ich vermeiden. Ja.
0: Schwierige Sache.
3: Da ist jetzt die Frage, wie hat sie auch gefragt, wie kann ich das vermeiden? Weil ich kriege ja immer nur Dinge, wo es dann heißt, haben Sie keine Kinder, keine Enkel, die das für Sie machen und so weiter. Also ich komme aus dieser Stressnummer in meinem Alter heutzutage gar nicht mehr raus.
0: Herr Adli, haben Sie da vielleicht einen Hinweis?
1: Also ich kenne viele Leute, die setzt der Rat, vermeiden Sie bitte in Zukunft Stress, das allein unter Stress. Denn viele
0: geht
1: wissen
0: ja auch gar nicht,
1: oder? Wie macht man das jetzt eigentlich? Und ich glaube, deswegen ist es gut, hier nochmal zu präzisieren, was ist damit gemeint mit so einem Rat? Eigentlich, dass man erstmal gute Stressantennen hat, dass man selber erkennt, wann steigt eigentlich mein Stresspegel? Wie geht es mir eigentlich gerade emotional in einer bestimmten Situation? Fühle ich mich überfordert? Alleine dafür eine Sensibilität zu haben, hilft schon im Umgang mit Stress. Also sich selbst auch mal ein Ohr schenken können. Und dann können wir zum Beispiel erkennen, wann wir Unterstützung gebrauchen können. Nämlich, denn zum Konzept von psychischer Resilienz und Flexibilität gehört auch, dass wir nach Hilfe suchen dort, wo wir ein Problem alleine nicht lösen können. Also sich selbst ein Ohr schenken, gute Stressantennen pflegen und wenn wir merken, dass der Stresspegel ein kritisches Level übersteigt, dann auch dafür sorgen, dass wir

0: Nö, also es gibt Möglichkeiten, irgendwie wieder an mich ranzukommen. Also, aber es ist einfach für mich so eine Situation, deswegen habe ich gesagt, der Stress für mich kommt daher, dass ich mich heute vor allen Dingen, was unsere ganze Bürokratie angeht, ich kann mich ja nicht mehr auf etwas verlassen, so wie früher. Dann hat man irgendwie was gemacht, dann konnte man das noch irgendwie weglegen und wusste, das Thema ist jetzt erledigt. Heute müssen sie hinter allen her telefonieren, kriegen keine Antwort, haben mit KI-Stimme zu tun. Also man ist nur noch mit so einem Scheiß, Entschuldigung. Ja. Aber
1: ich glaube, Sie sind da nicht allein mit diesem Gefühl. Ich danke sehr, dass Sie angerufen haben und das hier mit uns geteilt haben, Frau Strunk. Vielen Dank für Ihren Anruf.
0: Ja, gerne.
1: Tschüss. Und wir haben auch noch eine Anruferin in der Leitung, Joy Stachelscheid aus Kreuzhagen. Hallo.
2: Hallo.
1: Was
2: aber das ist Joy, aber das macht
1: Joy,
2: nichts.
1: Entschuldigung. Dann, was möchten Sie uns erzählen?
2: Ich habe irgendwie vor kurzem ist übertrieben, aber so in den letzten Jahren meines Lebens gemerkt, dass ich doch offensichtlich introvertiert bin und der extrovertierte Teil meines Lebens, den ich bisher geführt habe, war halt wahnsinnig anstrengend. Also ich habe lange in Hamburg gelebt, habe eine Musical-Ausbildung gemacht, mein Berufsleben ist stressig und so weiter. Und dann bin ich irgendwann wieder in die Heimat gezogen und dann habe ich gemerkt, ach cool, man muss sich gar nicht jeden Tag mit Leuten treffen.
1: Mhm.
2: Und also das klingt so doof, natürlich ist das schön und so, aber irgendwie war es in Hamburg so gang und gäbe, auch nach der Arbeit irgendwas zu machen und so weiter. Und dann kam natürlich Corona und das Leben wurde ruhiger und es war so, dass ich endlich mal aufgeatmet habe und halt einfach merke, dass ich habe natürlich immer noch gern was mit Menschen zu tun, so ist es nicht. Aber es fährt wahnsinnig in die und es stresst mich wirklich, wenn sowas mehrere Tage hintereinander passiert zum Beispiel.
1: Ja.
2: Ja, aber war gut zu merken, wie ich das in den Griff kriege.
1: Können, glaube ich, einige Leute nachempfinden, dass so eine Entschleunigung in der Corona-Zeit, dass das vielleicht auch gar nicht immer schlecht ist, weniger zu tun. Herr Adli, wie ist da so Ihre Empfindung? Weil, also einerseits kann sowas natürlich gut tun, andererseits hat jetzt, ich sag mal speziell diese Pandemie ja sicherlich auch das Stresslevel bei vielen sehr in die Höhe getrieben.
3: Ja, die Pandemie hat in erster Linie messbar Stress in die Höhe getrieben. Wir haben das selber auch untersucht, an Berliner Bevölkerung und das sieht man sehr eindeutig, dass nicht nur Stress, sondern auch einige andere negative Emotionen, auch sowas wie Einsamkeit angestiegen sind, besonders in den Lockdown-Zeiten. Wir haben auch gerade ein Beispiel gehört, es gibt eben auch viele, die daraus wiederum was für sich gemacht haben, geschaffen haben, sich sozusagen vielleicht auch in neuen Situationen neu kennengelernt haben, vielleicht auch, wie wir auch gerade gehört haben, erkannt haben, dass ein etwas veränderter Lebensstil vielleicht genau der passende ist. Und insofern öffnet so eine Krise, wie wir es in der Pandemie erlebt haben, zuweilen auch mal eine neue Tür und eine neue Einsicht.
1: Dann danke ich auch Ihnen, Frau Stachelscheid, dass Sie diesen Blick auch hier mit uns geteilt haben, der ja, glaube ich, auch für viele eine wichtige Perspektive ist. Dankeschön. Und wir sprechen gleich noch weiter, wie wir ja auch so nach stressigen Phasen wieder in die Entspannung finden können und wie das alles ganz konkret funktionieren kann mit dem weniger Stress in unserem Alltag. Rufen auch Sie gerne noch an 0800 5678 555 oder schreiben Sie eine Mail an quarks@wdr.de.

0: Das war Ada Morge mit Passion Play, gehört in WDR 5 Quarks. So, und jetzt wollen wir einmal durchatmen, uns nicht davon stressen machen, dass hier die Uhr tickt, dass die Gesprächszeit immer kürzer wird, hier im Wissen im Gespräch über Stress. Mir ist Master Adli zugeschaltet, Psychiater und Stressforscher. Und ich würde mit Ihnen gerne noch mal kurz darüber sprechen, wie wir denn in so eine Entspannung finden nach stressigen Phasen. Also Sie haben ja schon gesagt, na klar, man muss mal ausprobieren, was einen so zur Ruhe bringt. Mir ist aufgefallen, wenn ich so ganz gestresst war und so eine Entspannungsübung mache, dass mir das dann manchmal sehr schwer fällt, da wirklich reinzufinden in diese Ruhe. Haben Sie irgendwelche Tipps, wie dieser Übergang von Stress zu Entspannung gelingen kann? Oder muss das einfach wirklich jede Person für sich selber ausprobieren?
1: Ja, das erleben übrigens ganz viele, dass es so auf Kommando manchmal sehr schwierig ist, zum Beispiel eine Meditationsübung oder eine Achtsamkeitsübung zu machen. Es ist einfach so, dass nicht an jedem Tag immer dasselbe Rezept hilft, um sich zu entspannen, sondern wir brauchen jeden Tag ein bisschen was anderes. Mal ist es körperliche Bewegung und Sport, mal ist es in der Badewanne liegen oder auf dem Sofa. Und an einem nächsten Tag ist es vielleicht ein Gespräch mit einem Freund oder einer Freundin. Also das Repertoire von Erholungsverhalten ist ganz unterschiedlich. Und wir alle sind gut beraten daran, unsere eigene Speisekarte des guten Erholungsverhaltens gut zu kennen. Und mein Rat ist, sich das einfach mal aufzuschreiben, so eine Liste von 1 bis 10 oder 20 vielleicht, von Dingen, die einem gut tun, die einem Erholung und Regeneration bringen. Und dann kann man an jedem Tag schauen, was einem vielleicht in dieser bestimmten Situation gerade gut tut. Also Bewegung oder eher was mit Ruhe zu tun hat.
0: Apropos Bewegung, Sie haben ja eben schon geschildert, ne, dass irgendwie in so Stressphasen auch Energie bereitgestellt wird. Wenn wir jetzt nicht irgendwie vor dem Säbelzahntiger fliehen müssen, ist es nicht dann auch ratsam, wenn man sehr gestresst war, diese Energie irgendwie rauszulassen, abzubauen und vielleicht dann erst recht Sport zu machen?
1: Absolut, deswegen ist ja Sport auch ein total wirksames Verfahren, um zu regenerieren, und es lässt sich auch nachmessen, dass nach sportlicher Tätigkeit die Stresshormone sich wieder in einen entspannteren Bereich bewegen. Das Stresshormon Cortisol nimmt dann langsam wieder ab, und wer regelmäßig Sport macht, gerade so Ausdauertraining gehört dazu, macht gleichzeitig auch ein gutes Präventionsprogramm, um dazu beizutragen, dass unser Stresshormonsystem sich gut selber auch balancieren und regulieren kann. Also Sport hilft, klar, Abbau von Energie, die bereitgestellt worden ist. Aber eben, es ist nicht an jedem Tag das richtige Rezept.
0: Klar, ja. Uns haben 2 Personen angerufen. Das sind, glaube ich, dann vielleicht ein bisschen komplexere Fälle. Die haben ganz früh ein Kindheitstrauma erlebt, beziehungsweise den Verlust der Eltern, und haben uns geschildert, sie haben permanent im Alltag vor allem unterschwelligen Stress. Wie kann man diesen, ja, vielleicht indirekten, aber irgendwie ständigen Stress bekämpfen, würden Sie gerne von Ihnen wissen.
1: Ja, das ist etwas, was wir aus der Stressforschung gut kennen. Also gerade frühe Traumatisierung oder schwierige Umstände des Aufwachsens können dazu führen, dass unser Stresssystem sehr viel schneller anschlägt und dass es sehr viel langsamer wieder in einen ausgeglichenen Zustand zurückfindet. Und zu solchen Faktoren, die unser Stresssystem beeinflussen, gehören übrigens aber auch unsere Gene, unsere Persönlichkeiten, was wir sonst so gelernt haben. Aber gerade Traumatisierung gehört eben auch dazu. Und da ist es dann umso wichtiger, gute Stressantennen zu haben und einen Umgang mit den Alltagsstressoren zu finden, sich regelmäßig für Regeneration und zu sorgen. Und oftmals ist dann auch kommt dann auch Psychotherapie ins Spiel, mit der man dann eben besonders gut auch lernen kann, mit Stress umzugehen. Stress kann man schlecht bekämpfen, aber man kann mit ihm umgehen.
0: Man kann mit ihm umgehen, aber es ist ja nicht immer so leicht, das aus eigenen Mitteln zu tun. Also wenn man jetzt wirklich sowas wie ein diagnostiziertes Trauma hat oder auch in anderen Fällen, wann ist so der Punkt, wo merkt man dran, dass man sich professionelle Hilfe suchen sollte?
1: Wenn man merkt, dass man sich nicht mehr auf die übliche Weise erholen kann, wenn der Schlaf nicht mehr erholsam ist, wenn die Konzentration schlechter wird oder man vergesslicher wird, wenn man reizbarer wird. Das alles sind Frühwarnzeichen, die einem zeigen, dass der Stresspegel über längere Zeit und dauerhaft einen kritischen Zustand erreicht hat. Und wenn man es dann nicht gut schafft, das aus eigener Kraft zu verändern, dann ist es sicherlich gut, sich professionelle Hilfe zu suchen und dazu zum Beispiel den Hausarzt, die Hausärztin anzusprechen oder dann eben einen Facharzt oder Fachärztin für Psychiatrie, Psychotherapie, einen Psychotherapeuten und so weiter.
0: Jetzt hat uns noch Herr Linnert aus Bielefeld angerufen. Hallo Herr Linnert, ich grüße Sie.
2: Hallo.
0: Was würden Sie uns gerne berichten heute?
2: Ich wollte eigentlich mal etwas Gegenteiliges sagen. Also ich habe die Erfahrung gemacht in meinem Leben, dass es mir gut gelungen ist, Stressvermeidung hinzukriegen. Ich bin erblindet und nach therapeutischer Hilfe habe ich das gut annehmen können und habe mir mein Leben so eingerichtet, dass ich relativ stressfrei durchs Leben komme, trotz der Anforderungen wegen meiner Erblindung. Und das Absolute, was ich versuche immer wieder und was mir auch gut gelungen ist, Stresssituationen erst gar nicht aufkommen zu lassen. Ich weiß, in welchen Situationen ich Stress bekomme und Stress ist für mich negativ. Also die meisten Stress, natürlich ist Freude und sowas gibt es auch, das ist auch Stress. Aber den negativen Stress war so gut zu vermeiden. Zum Beispiel Zeitdruck, das kann ich überhaupt nicht gebrauchen, das verunsichert mich. Und dann ist nicht mein Tagesablauf eben so ein, dass gar kein Zeitdruck entsteht. Oder ich versuche es zumindest und meistens gelingt es auch.
0: Haben Sie da länger für gebraucht, um das so zu können? Also war das ein längerer Prozess oder konnten Sie das eigentlich mehr oder weniger von Anfang an ganz gut, auch diesen Stress zu vermeiden?
2: Also ich habe das früher auch immer schon versucht, aber jetzt ich bin halt auch seit 10 Jahren unterschiedlich in therapeutischer Unterstützung und von daher... Ja, gelingt es mir, glaube ich, ganz gut. Also ich glaube, ich bin vom Typ her auch so ein bisschen, versucht immer die Ruhe zu bewahren und gelassen zu sein. So. Aber zum ein Beispiel noch, ich bin 73 und in meinem Alter haben viele Krankheiten und Beschwerden und haben deshalb auch Probleme und Stress. Und gibt es ja diesen Umweltstress, politisch und Kriege und Klimawandel. Und diese ganzen Themen, die muss ich immer wieder feststellen, versetzen Leute auch in Stress. Und dann sagen sie immer nur, weißt du, dann machst du den Fernseher doch aus. Wenn ich weiß, dass mich das stresst, dann tue ich mir das doch gar nicht einfach nicht mehr an.
0: Ja.
2: Und ja, so solche Sachen. Ne? Und, ja.
0: Herr Adli, wie sehr ist das auch eine Typfrage, ob einen sowas so stresst oder nicht? Solche, auch diese politischen Themen.
2: Das kann sein, dass es eine Typfrage ist. Ich war selber auch 20 Jahre aktiv in der Politik. Und, aber das ist bestimmt auch eine Typfrage. Genau.
0: Herr Adli, sehen Sie auch so?
1: Absolut. Also die eigene Persönlichkeit spielt eine ganz große Rolle. Das, was man gelernt hat im Laufe des Lebens, spielt eine große Rolle. Aber auch die Gene, das habe ich vorhin schon erwähnt. Also das sind so Faktoren, die sozusagen schon mal viel der Rahmenbedingungen erklären, wie wir mit Stress umgehen können. Und dann gibt es eben Menschen, die sind von Grund auf vielleicht etwas gelassener, lassen sich schwerer aus der Ruhe bringen und können sich auch flexibler anpassen einer Situation, die ungewohnt ist oder die vielleicht auch unangenehm ist. Und es gibt wiederum andere Menschen, für die ist es eben ganz, ganz wichtig, dass alles immer nach einem klaren Schema abläuft. Und wenn da mal etwas aus dem Takt gerät, dann löst es Stress aus, der sozusagen dann auch als sehr, sehr stark empfunden wird. Also die eigene Persönlichkeit spielt schon eine ganz enorme Rolle.
0: Herr Linnert, ich sage danke nach Bielefeld. Danke, dass Sie sich beteiligt haben heute. Tschüss.
2: Tschüss.
0: Und Herr Adli, ich würde gerne ganz kurz zum Schluss nochmal einen Gedanke, von dem Sie sich wünschen würden, dass die Hörerinnen und Hörer das heute hier aus dem Gespräch mitnehmen. Was wäre das?
1: Also ich denke, wichtig ist vielleicht, sich zu merken, Stress ist kein Feind des Menschen, sondern er ist eigentlich ein Überlebensrezept. Und ein Leben ohne Stress wäre auch gar kein schönes Leben. Deswegen geht es gar nicht darum, Stress zu bekämpfen, sondern mit Stress einen guten Umgang zu finden.
0: Das können hoffentlich ein paar Leute hier mitnehmen aus diesem Gespräch. Master Adli war das, Stressforscher an der Berliner Charité, außerdem Chefarzt der Fliedner Klinik Berlin, heute zu Gast hier in Wissen im Gespräch. Ich danke Ihnen sehr.
1: Sehr gerne geschehen.
0: Und vielen Dank auch an alle von Ihnen, die sich hier heute beteiligt haben.

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2: Und jetzt gerade hören Sie noch Quarks, Wissenschaft und mehr hier in WDR 5. Ich habe diese Woche mal wieder mein noch relativ neues Klimagerät benutzt. In der Wohnung waren es so 26, 27 Grad und dann schlafe ich ohne so ein Klimagerät schon mies, was für mich auch bedeutet, dass es mir am nächsten Tag gesundheitlich nicht so gut geht. Insofern bin ich persönlich sehr froh, dass ich mein Schlafzimmer an besonders heißen Tagen jetzt runterkühlen kann. Auch wenn man sagen muss, das Teil ist leider echt alles andere als energieeffizient. Ich muss so einen dicken Schlauch durch die offene Balkontür hängen, die auch nur, rudimentär abgedichtet ist. Und sowieso haben Klimaanlagen ja auch Nachteile. Das sagt Constanze Schmidt. Sie beschäftigt sich am Wuppertal-Institut mit der Anpassung an den Klimawandel.
3: Klimaanlagen sorgen zwar schnell für angenehm kühle Innenräume und schützen so vor der Hitze, aber die Wärme wird dabei einfach nach draußen abgegeben. Gerade in Städten kann das die Umgebung zusätzlich aufheizen. Und dazu kommt, dass sie viel Strom verbrauchen. Wenn der aus fossilen Quellen stammt, entstehen zusätzliche Emissionen.
2: Und es gibt noch einen Punkt, der relevant dafür ist, wie schädlich so ein Klimagerät, eine Klimaanlage fürs Klima ist.
3: Hinzu kommen die Kältemittel, die eine hohe Treibhauswirkung haben können. Also wie klimaverträglich dann das Gerät zum Schluss ist, das hängt von der Stromquelle und dem Kältemittel ab.
2: Ja, und das mit dem Kältemittel hängt dann auch wieder vom jeweiligen Gerät sehr ab. Gerade Ältere sind da in Sachen Kältemittel oft nicht so gut. Aber es werden ja viele von Ihnen erlebt haben, ne? Die Wohnung ist vielleicht so heiß geworden, dass man es da kaum noch aushält. Hitze kann ja sogar lebensgefährlich werden, gerade für Menschen, die bestimmte Erkrankungen haben. Frage ist dann, gibt es nicht auch Alternativen zu Klimageräten? Constanze Schmidt vom Wuppertal-Institut sagt, ja, die gibt's schon.
3: Erstmal sind passive Maßnahmen am wichtigsten. Also Verschattung, Begrünung oder eine gute Dämmung. Damit lässt sich oft schon viel Hitze im Gebäude vermeiden. Aber wenn trotzdem aktiv gekühlt werden muss, dann sind andere Systeme, wie beispielsweise Wärmepumpen, eine deutlich klimafreundlichere Alternative.
2: Aber wenn Sie zum Beispiel zur Miete wohnen, haben Sie ja auch auf solche Dinge möglicherweise gar keinen Einfluss. Und auch so ein Klimagerät muss man sich ja erstmal leisten können und es muss lieferbar sein. Die Nachfrage ist ja total durch die Decke gegangen nach den Dingern in der Hitzewelle. Am Montag sprechen wir hier in WDR 5 Quarks ausführlicher nochmal über das Für und Wider der Klimaanlagen. In vielen heißen Ländern sind sie ja für viele wirklich totaler Standard. Aber wir wollen auch darüber sprechen, welche andere Lösungen es noch so gibt, die Städte kühler zu halten. Mit Constanze Schmidt vom Wuppertal-Institut für Klima, Umwelt, Energie. Haben Sie ja gerade schon gehört. Und sehr gerne wollen wir das auch mit Ihnen besprechen.
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2: Wie sind Sie bisher so durch diesen Hitzesommer gekommen? Können Sie noch schlafen, wenn es so heiß ist? Was tun Sie gegen die Hitze zu Hause? Haben Sie sich eine Klimaanlage zugelegt? Haben Sie da ein schlechtes Gewissen? Oder denken Sie, nee, komm, es ist doch wirklich völlig selbstverständlich, dass man gegen diese Hitze was tun muss. Und da helfen diese Dinger nun mal. Rufen Sie gern jetzt schon an unter der 0800 5678 554. Da erreichen Sie kostenlos unseren Anrufbeantworter, können uns da sehr gerne eine Sprachnachricht hinterlassen. Und Sie können natürlich auch eine Mail schreiben an quarks@wdr.de.

Und diese lebensgefährliche Hitze, die ist auch in der zweiten Stunde Quarks nochmal Thema bei uns. Das RKI, das Robert-Koch-Institut, hat seine Schätzung dazu nochmal deutlich nach oben korrigiert, wie viele Menschen in der besonders heißen letzten Juniwoche wegen der Hitze verstorben sind. Aber wie stellt man das eigentlich fest, wie viele Menschen wirklich wegen der Hitze gestorben sind? Ich gebe Ihnen auch schon mal eine weitere Frage zum Nachdenken mit. Warum hat die Natur eigentlich die Oma erschaffen? Falls Ihnen diese Frage etwas merkwürdig vorkommt, hören Sie später, warum das vielleicht gar nicht so abwegig ist und was das auch mit den Wechseljahren zu tun hat. Das und mehr gleich nach WDR aktuell. Ich freue mich sehr, wenn Sie dabei bleiben.

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1: Die Nachrichten mit Stefan Passel. Guten Tag. Die nordrhein-westfälische Landesregierung ist dafür, das Sonntagsfahrverbot für Lkw vorübergehend zu lockern. Hintergrund ist das Niedrigwasser in vielen Flüssen. Bastian Rudde erklärt, wie das zusammenhängt.
2: Weil Rhein und Co. gerade so wenig Wasser führen, können die Schiffe weniger Ladung transportieren. Öl, Kies oder Dünger fehlen dann woanders. Um diesen Engpass zu verringern, sollen vorübergehend mehr Güter auf den Straßen transportiert werden dürfen. Bundesverkehrsminister Bilger hat deswegen gestern auf einer Krisenkonferenz in Bonn vorgeschlagen, das Lkw-Fahrverbot an Sonn- und Feiertagen zu lockern. Jetzt spricht sich gegenüber dem WDR auch NRW-Verkehrsminister Krischer dafür aus. Unter der Voraussetzung, dass sich auch andere Bundesländer anschließen, die am Rhein liegen. Die Pegelstände in dem Fluss sind weiter gesunken und Besserung ist bei dem trockenen, warmen Wetter nicht in Sicht.
1: Die Stadtwerke Bonn haben heute über die Mängel an ihren Straßenbahnen beraten. Die sind offenbar größer als bisher bekannt. Seit fast 3 Wochen ist ein Großteil der Bahnen aus dem Verkehr gezogen. Ergebnisse der heutigen Aufsichtsratssitzung wurden noch nicht bekannt gegeben. Aus Bonn, Merthe Burmeister.
3: Laut einem Aufsichtsratsmitglied wurde nochmal über das Schreiben der technischen Aufsichtsbehörde bei der Bezirksregierung gesprochen und wie darüber informiert worden ist. In dem Schreiben werden die Mängel an den Bahnen offenbar als sehr gefährlich beschrieben. Und es gibt Kritik, dass die Stadtwerke das so nicht mitgeteilt haben. Laut einem Teilnehmer der Sitzung soll es dann auch vor allem darum gegangen sein, wie man nun das Vertrauen der Fahrgäste wiederbekommt und die Bahnen wieder sicher auf die Schiene bringt.
1: In Österreich haben schwere Regenfälle zu Überflutungen und Gerölllawinen geführt. Besonders betroffen war das Bundesland Salzburg. Clemens Fehrenkotte, WDR Wien, beschreibt, was passiert ist.
4: Also das war natürlich schon eine heftige Überraschung. Denn nach Wochen keinerlei Regen kam es ungefähr gegen 6:30 abends zu Sturzregen. Und zwar gingen dann tatsächlich kleine Bäche in große Flüsse über. Rettungskräfte waren die ganze Nacht im Einsatz. Für den Nachmittag wird wieder angekündigt, dass es dort heftige Regenfälle wieder geben wird. Das Wichtigste ist allerdings, es gab bislang, so melden die Behörden, keinerlei Verletzte.
1: In Deutschland ist zurzeit weniger Falschgeld im Umlauf als im vergangenen Jahr. Die Bundesbank zog im ersten Halbjahr rund 30.000 gefälschte Geldscheine aus dem Verkehr. Das entspricht einem Rückgang von gut 4%. Mehr dazu von Alexander Schmidt.
5: Zuletzt seien vermehrt falsche 100-Euro-Banknoten im Umlauf gewesen, sagte Bundesbankvorstand Lienkämper. Insgesamt aber bleibe die 50-Euro-Note bei den Fälschungen auf dem ersten Platz. Bei den gefälschten Münzen gab es im ersten Halbjahr dagegen einen Anstieg von fast 9% auf knapp 65.000. Da Falschgeld nicht ersetzt wird, rät die Bundesbank, die Banknoten nach dem Prinzip fühlen, sehen, kippen zu prüfen. Dabei empfehle es sich, eine verdächtige Banknote mit einer zweifelsfrei echten zu vergleichen und stets mehrere Sicherheitsmerkmale zu betrachten, wie etwa das griffige Papier oder die silbernen Hologrammstreifen.
1: Weitere Meldungen im Überblick. Der mutmaßliche Drohnenanschlag am Leipziger Flughafen beschäftigt weiter die Politik. Heute hat der Nationale Sicherheitsrat über mögliche Konsequenzen beraten. Bundeskanzler Merz war auch dabei. Ergebnisse wurden nicht veröffentlicht. Das Gremium gibt es seit dem vergangenen Jahr. Es soll Sicherheitsmaßnahmen bei Bedrohungslagen koordinieren. Der Staatsschutz ermittelt wieder wegen eines möglichen Sabotageakts bei der Bahn in Nordrhein-Westfalen. In der Nacht auf Donnerstag sind in Leverkusen Kabel an einer Bahnstrecke durchschnitten worden. 400 Häuser hatten deshalb Probleme mit dem Internet. Auf den Zugverkehr hatte es keine Auswirkungen. Bei den Schwimm-Europameisterschaften in Paris hat Isabel Gose eine weitere Goldmedaille für Deutschland gewonnen. Im Freiwasser gewann sie im Knockout-Sprint. Dabei gibt es mehrere Rennen. Die langsamsten scheiden jeweils aus.
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1: Einen Himmel voller Heißluftballons, den könnte es heute in Warendorf geben. Zum ersten Mal findet dort die Mongolfiade des Freiluftballonvereins Münster und Münsterland statt. Organisator Nils Bohlmann kann es kaum erwarten.
6: Wir hoffen wochenlang auf das richtige Wetter. Und wenn es dann dazu kommt, dass die Ballone aufsteigen, ist es immer ein gemeinsamer Gänsehautmoment. Und eigentlich für diese Gänsehautmomente machen wir es.
1: Um 18 Uhr sollen heute die ersten Ballons in Warendorf aufsteigen. Die Mongolfiade geht bis Sonntag. Das Wetter in Nordrhein-Westfalen. Nördlich der Ruhr sind ganz vereinzelt kurze Schauer möglich. Ansonsten setzt sich bis zum Abend immer mehr die Sonne durch. In der Nacht bilden sich bei Tiefstwerten von 13 bis 9 Grad ein paar Dunstfelder. Morgen wird es dann sonnig und wieder wärmer. In Halle bis 27 Grad, in Viersen bis 28 und in Bonn bis 29 Grad. Am Sonntag wieder heiß mit bis zu 33 Grad plus leichter Schauerneigung. Das war WDR aktuell. WDR 5, die Verkehrslage, A2 Oberhausen Richtung Dortmund zwischen Kreuz Oberhausen und Bottrop. 5 Kilometer Stau, man muss etwa eine Dreiviertelstunde mehr einplanen. A40 Venlo Richtung Duisburg zwischen Strahlen und Kerken etwa 15 Kilometer Stau. Auch hier könnte es eine Dreiviertelstunde länger dauern. A40 Duisburg Richtung Essen zwischen Kreuz Duisburg und Essen-Frohnhausen. 30 Minuten plus etwa 15 Kilometer Stau. Auch hier, dort ist wegen Bauarbeiten nur ein Fahrstreifen frei. A46 Düsseldorf Richtung Wuppertal zwischen Hahn-West und Wuppertal-Katernberg. 10 Kilometer Stau. Die Fahrzeit verlängert sich um etwa eine halbe Stunde nach einem Unfall mit mehreren Fahrzeugen. Und A61 Mönchengladbach Richtung Koblenz zwischen Miel und Dreigesinzig. 20 Minuten plus etwa 20 Kilometer stockender Verkehr dort.
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7: Heute mit Luisa Schmidt am Mikrofon. Schön, dass Sie dabei sind. Und wir wollen uns jetzt zum Start mal dem gesunden Menschenverstand widmen und den neuesten Einlassungen dazu aus den USA. Hören wir mal den US-Innenminister Burgum, hier zitiert von unserem US-Korrespondenten Carsten Kühntop.
8: Die Amerikaner haben ein Energiesystem verdient, das auf gesundem Menschenverstand basiert.
7: Wie sieht das denn aus? Die Regierung von US-Präsident Donald Trump, die stoppt im Moment häufiger bereits geplante Projekte, die Strom aus erneuerbaren Energien liefern sollten. In einem neuen Fall geht es konkret um 3 Windparks auf dem Meer. Die Pachtverträge waren schon abgeschlossen. Jetzt ist aber Schluss damit. Und hier bei uns sorgt das gerade auch deshalb für Aufsehen, weil es eben ein Energieunternehmen hier aus dem Land ist, das diese Windräder bauen wollte, RWE. Und dafür eben auch schon Geld ausgegeben hat. Jetzt hat sich RWE eben auf einen Deal mit den USA eingelassen, weil, so heißt es vom Unternehmen, auf absehbare Zeit für diese Projekte keine Genehmigungsfähigkeit gegeben sei.
8: RWE erhält sein Geld zurück, 1,2 Milliarden Dollar, und hat sich gleichzeitig verpflichtet, dieses Geld stattdessen in Projekte für fossile Brennstoffe zu stecken in den USA.
7: Das ist jetzt gesunder Menschenverstand, weil, bitte?
8: Überhaupt seien Windräder hässlich.
7: Das findet zumindest Donald Trump. Er begründet das natürlich nicht nur damit, dass Windräder hässlich sind, dass er die abschaffen will. Er sagt immer wieder öffentlich, Windenergie sei zu teuer, nicht zuverlässig, und sowieso hält er das mit dem menschengemachten Klimawandel für Quatsch. Hunderte Projekte für erneuerbare Energien soll er schon gestoppt oder zumindest zum Teil auch verlangsamt haben. Und das, obwohl der Energiebedarf in den USA ja steigt, hinter diesem Windrad canceln. Steckt aber mehr als die reine Aversion gegen Erneuerbare. Das beobachtet unser Korrespondent Carsten Kühntop.
8: Vor Gericht hat die Trump-Regierung kürzlich zugegeben, die Projekte für nachhaltige Energie, die wir stoppen, wählen wir nach ihrem Standort aus. Und die Axt fällt nur in den Bundesstaaten, in denen jeweils eine Mehrheit der Wähler 2024 nicht für Donald Trump, sondern für Kamala Harris gestimmt hat. Dort vernichtet die Regierung also Arbeitsplätze, um die Menschen für ihre politischen Ansichten zu bestrafen. Anders in republikanisch regierten Staaten, wo die Erneuerbaren ohnehin stark sind. Vor 4 Jahren kamen 70% des US-Windstroms aus diesen Staaten. Und kein Bundesstaat produziert so viel Strom aus erneuerbaren Energien wie Texas. Wirtschaftlich ist das nun mal sinnvoll.
7: So viel also zum Thema Windparks stoppen. Sehr gesunder Menschenverstand. Später hören Sie bei uns noch neue Erkenntnisse zur Frage, in welchem Alter Jugendliche eigentlich politische Vorlieben entwickeln. Auch für eine bestimmte Partei. Das und mehr gibt's heute in dieser zweiten Stunde Quarks.

0: 16 Uhr, 11 ist es. Sie hören WDR 5 Quarks. 9600 Menschen, die in einer einzigen Woche im Juni wegen der heftigen Hitze gestorben sind. Diese Zahl, die hat ja gestern das Robert-Koch-Institut veröffentlicht. In einer früheren Schätzung war das RKI noch von deutlich weniger Todesfällen ausgegangen. Wie ermittelt man das also, dass Menschen wirklich wegen der Hitze gestorben sind? Das wollte ich von Veronika Huber wissen. Sie forscht für den Spanischen Nationalen Forschungsrat zu Hitze und den Folgen davon. Und ich habe sie gefragt, es ist ja so, dass selten die Hitze allein zum Tod führt. Und deshalb taucht sie auch in den Statistiken zu Todesursachen gar nicht wirklich auf, oder?
1: Ja, genau so ist es. Also man stirbt eben auch direkt durch Hitze, durch einen Hitzschlag. Aber das ist ein sehr seltenes Ereignis. Also in Deutschland, so im Durchschnitt, gibt es so 20 Hitzschlagtote im Jahr. Und bei den allermeisten Hitzetoten stecken andere Krankheiten dahinter. Also ganz vor allem Herz-Kreislauf-Erkrankungen, auch Lungenerkrankungen. Die stehen dann als direkte Todesursache im Totenschein, aber eben nicht die Hitze.
0: Aber das heißt, diese Menschen wären ohne die Hitze nicht gestorben und die Hitze hat dann diese Vorerkrankung so sehr verschlimmert, dass das dann eben doch zum Tod geführt hat.
1: Ja, genau so ist es. Also es ist so, dass eben sehr gut auch verstanden ist, wie Hitze den Körper stresst und eben wie bei bestehenden Vorerkrankungen dann es zu einem vorzeitigen Todesfall kommen kann. Und aber eben um jetzt die Statistik zu erstellen, braucht es einfach Temperaturdaten, Mortalitätsdaten, also Sterbefalldaten. Ganz einfach gesprochen, wirklich jetzt die Daten des Robert-Koch-Instituts, die beruhen auf den Gesamtsterbefalldaten, die vom Statistischen Bundesamt zur Verfügung gestellt werden. Und dann nutzt man sogenannte Zeitreihenmodelle, also man verbindet letztendlich diese Sterbefallzahlen mit Temperaturdaten und kann dann statistische Zusammenhänge zwischen Temperatur und Sterbegeschehen ausrechnen. Und die nutzt man dann wiederum, um eben beobachtete Sterbefälle auf Hitze zurückzuführen.
0: Das bedeutet, wenn wir nochmal versuchen, das vielleicht noch ein bisschen einfacher zu erklären, das bedeutet, dass man sich im Prinzip anschaut, ob mehr Menschen in diesem Zeitraum gestorben sind, als man erwartet hätte.
1: Ja, genau, in gewisser Weise. Also sozusagen die einfachste Herangehensweise wäre einfach zu schauen, okay, in dieser einen Woche beispielsweise Ende Juni sind so und so viele Menschen verstorben. Und wie viele sind denn ungefähr in den letzten Jahren, als es nicht so heiß war, verstorben? Also das ist so die sogenannte Übersterblichkeit. Und das gibt einen auch schon sehr guten Hinweis darauf, wie viele Menschen eben zusätzlich durch dieses Hitzeereignis verstorben sind. Was aber jetzt das Robert-Koch-Institut macht, ist ein bisschen komplizierter. Dann nimmt man sozusagen noch an, kann man ausrechnen, wie viele Sterbefälle es bei einer angenehmen Temperatur gegeben hätte. Und dann vergleicht man sozusagen die beobachteten Todesfälle mit dieser Situation, die nicht stattgefunden hat, wo es eben keine Hitze gegeben hätte.
0: Jetzt hat das Robert-Koch-Institut seine Schätzung aber deutlich nach oben korrigiert. Warum ist das so?
1: Also da gibt es eigentlich, würde ich sagen, zwei Hauptgründe. Der eine Grund ist, dass die ersten Zahlen, die veröffentlicht wurden, auf Hochrechnung des Statistischen Bundesamtes beruhten, was die Sterbefallzahlen anbetrifft. Also es ist so, dass das Statistische Bundesamt die sehr gerne immer sehr zeitnah zur Verfügung stellt, aber diese Registrierung der Todesfälle ist natürlich sehr aufwendig. Also da müssen eben die Standesämter in allen Bundesländern diese Zahlen an das Statistische Bundesamt melden und das dauert einfach. Und in diesem Fall war es so, dass eben diese Hochrechnung sehr viel geringer ausgefallen ist, als die tatsächlichen Sterbefallzahlen dann jetzt eben aussahen, die jetzt das RKI nochmal berücksichtigen konnte. Und dann gibt es den zweiten Grund und der hängt damit zusammen, dass es Verzögerungseffekte gibt, also dass die Hitze nicht immer nur direkt akut wirkt, sondern es manchmal 2, 3, 4, auch ein bisschen länger dauert, bis tatsächlich dann Menschen versterben aufgrund eines Hitzeereignisses. Und das konnte auch jetzt erst berücksichtigt werden in diesen neuen Zahlen.
0: Heißt das aber auch, mit diesen neuen Zahlen, die uns jetzt gerade vorliegen, haben wir ein akkurates Bild über das Sterbegeschehen in dieser Hitzewelle?
1: Im Prinzip ja, also das RKI nutzt sehr robuste statistische Verfahren. Aber weil wir eben statistische Modelle nutzen, können wir natürlich die hitzebedingte Sterblichkeit nie auf den genauen Todesfall hin angeben. Also es wird immer Unsicherheiten geben, die sich nicht vermeiden lassen, weil man eben in diesen statistischen Modellen auch bestimmte Annahmen machen muss. Insofern würde ich sagen, es ist genau genug.
0: Ich hatte mich eine Sache noch gefragt. Sie haben ja selber schon gesagt, dass die Menschen, die sterben, häufig Vorerkrankungen haben. Inwiefern ist das ein Effekt, dass das vielleicht Personen sind, die sowieso sehr, sehr bald gestorben werden und jetzt durch diese Hitze vielleicht auch einfach, ich sage mal nur in Anführungszeichen, ist natürlich trotzdem schlimm, ein paar Wochen vorher gestorben sind und damit könnte man die Zahlen vielleicht dann sogar doch überschätzen. Kann das ein Effekt sein?
1: Also es ist tatsächlich ein Effekt, den es gibt, der in der Literatur sehr gut beschrieben ist. Es ist aber so, dass dieser Effekt sehr klein ist. Also nur ein paar Prozentpunkte sind eben Menschen, die tatsächlich um einige Wochen früher sterben, als sie sowieso verstorben wären. Es gibt eigentlich ganz schöne Studien, die zeigen, dass bei den allermeisten Menschen man doch Lebenszeit verliert, eben ein Jahr oder mehr Jahre. Und das ist auch in diesen Modellen ganz gut berücksichtigt. Insofern sozusagen ist es auch nicht erwartbar. Und das hat man auch gesehen, dass nach dieser extremen Hitzewelle es eben nicht so war, dass dann sehr viele Menschen verstorben sind und dann in den Wochen danach plötzlich nur sehr viel weniger als erwartet. So ist das nicht. Also diese Verzögerungseffekte oder diese Effekte, dass Menschen um einige Wochen nur vorzeitig verstehen, sind klein.
0: Wie ordnen Sie denn jetzt diese Zahlen ein? Also 9600 Hitzetote, wie alarmierend ist das?
1: Ja, also ich muss sagen, mich hat das überrascht. Ich bin nicht davon ausgegangen, dass es jetzt doch so viele vorzeitige Todesfälle gegeben hat. Man muss auch hinzusagen, bis jetzt sind es ja über den gesamten Sommer inklusive dieser einen Juniwoche fast 12.000 Hitzetote. Und es fehlt ja jetzt noch der August. Und es gab bis jetzt sozusagen, seitdem das RKI diese Zahlen errechnet, gab es in dem Jahr, in dem am meisten Hitzetote aufgetreten sind, das war das Jahr 2003, also in dem es auch in Europa eine extreme Hitzewelle gab. Und da sind es ungefähr 10.000 hitzebedingte Sterbefälle gewesen. Also wir haben jetzt in diesem Sommer bis jetzt schon weit mehr gesehen, als in diesem 2003er Sommer und eben, wie gesagt, in dieser einen Woche so viele wie sonst in diesem sehr extremen Sommer über den ganzen Sommer aufgetreten sind.
0: Was sind denn aus Ihrer Sicht so die paar wichtigsten politischen Maßnahmen, die man jetzt ergreifen müsste, um besser auf solche Hitzewellen vorbereitet zu sein, dass in zukünftigen Hitzewellen eben weniger Menschen zu Tode kommen?
1: Ja, also ich glaube, vielleicht auch, um das zu sagen, ich glaube, deswegen braucht es dieses Monitoring. Ich glaube, es muss schon so ein Weckruf sein, dass eben in Zeiten des Klimawandels solche extremen Hitzeereignisse auftreten und auch in Zukunft auftreten werden. Und ich würde sagen, als allererstes muss man die Anpassung angehen, weil das kann man direkt machen. Also man muss wirklich flächendeckend Hitzeschutzpläne umsetzen. Man muss, glaube ich, sehr gut darüber nachdenken, wie man Kühlung in öffentlichen Gebäuden schafft, also in Krankenhäusern, Pflegeheimen, Schulen und so weiter. Und da, glaube ich, muss man auch ohne Scheu auf Klimaanlagen, Klimatisierung, da gibt es ja auch nachhaltige Lösungen, schauen. Also das ist, glaube ich, ganz, ganz relevant. Und dann muss es auch ein Weckruf sein, den Klimaschutz ernst zu nehmen, weil so ein Hitzeereignis bleibt eben kein Einzelfall, wenn die Weltengemeinschaft nicht eben doch schafft, den Klimaschutz wieder ganz oben auf die Prioritätenliste zu setzen und mittel- bis langfristig auf fossile Energien zu verzichten.
0: Das sagt Veronika Huber, die am Spanischen Nationalen Forschungsrat zu Hitze forscht und zu den Folgen. Ich danke Ihnen sehr für dieses Gespräch hier in WDR 5 Quarks.
1: Gerne.

0: I don't understand. Von MT Jones gehört hier ein WDR 5 Quarks. Am Bodensee, da hat die Apfelernte angefangen. Die Obstbauern, die haben da aber ein Problem. Sie finden nämlich immer weniger Menschen, die bei der Ernte helfen können. Forschende arbeiten deshalb schon länger an so Ernterobotern. Die sollen dann eben mit Hilfe von künstlicher Intelligenz bei der Ernte helfen. Und da gab es vor kurzem einen ersten Praxistest in der Apfelplantage. Und wie sowas dann abläuft, hat Helmut Nordwig recherchiert für die ARD Wissenschaftsredaktion.
1: Wann ist ein Apfel reif zum Ernten? Bisher testen Obstbauern das, indem sie Proben nehmen und den Zuckergehalt messen. Anders macht es eine künstliche Intelligenz, die Jörg Eberhardt von der Hochschule Ravensburg-Weingarten trainiert hat.
2: Viele Äpfel verändern ihre Farbe, werden von grün über gelb zu rot. Bei diesen Apfelsorten ist es sehr einfach nachzuvollziehen. Bei Apfelsorten, die natürlich grün bleiben, da funktioniert das nicht ganz so gut. Da muss man dann zusätzlich noch Informationen hinzunehmen, wie zum Beispiel, wie groß ist er denn jetzt?
1: Diese KI ist nur eine von mehreren. Andere können Pilz- und Schädlingsbefall erkennen, Spritzmittel optimal dosieren und eine weitere KI soll die Obstbäume sogar beschneiden. All diese Systeme sind in einem Roboter integriert. Er sieht auf den ersten Blick aus wie ein geländegängiges autonomes Fahrzeug. Entscheidend ist aber seine Greifhand mit drei Fingern.
2: Greift nach dem Apfel und durch eine kleine Drehbewegung zieht er dann quasi den Apfel vom Ast, sodass quasi der Stängel des Apfels noch dran bleibt, so ähnlich wie es der Mensch auch tun würde.
1: All das feinfühlig genug, um die empfindlichen Früchte nicht zu beschädigen. Und autonom, niemand muss den Roboter steuern. Ein erster Praxistest zeigt, das klappt bereits, aber nur bei gutem Wetter. Auch deswegen setzen die Obstbauern am Bodensee vorerst noch auf menschliche Erntehelfer. Es könnte ja doch irgendwann wieder regnen.
0: Ja, irgendwann oder vielleicht auch hoffentlich bald. Wie künstliche Intelligenz bei der Ernte helfen kann, hat Helmut Nordwig erklärt, hier in WDR 5 Quarks.

0: 16.28 Uhr ist es. 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Oma ist die Allerbeste. Ist so ein Satz, der fällt ja sehr häufig mal. Und wenn es bei Ihnen gut läuft oder lief mit Ihrer Oma, wenn Sie vielleicht auch selbst eine sind, dann fallen Ihnen dazu bestimmt auch etliche Geschichten ein. Und das führt uns zu einer Frage, muss ich sagen, die habe ich persönlich mir so noch nie gestellt. Reporterin Maike Zumhoff aber schon. Sie wollte herausfinden, warum hat die Natur die Oma eigentlich erfunden?
1: Komische Frage, oder? Aber lassen Sie mich kurz erklären, wie ich darauf komme. Omas an sich sind natürlich eine logische Sache. Jedes Lebewesen hat in der Theorie eine Mutter, eine Oma, eine Uroma und so weiter. Aber es gibt da was, was die Omas von den Opas unterscheidet. Frauen ab plus, minus, Mitte 40 können keine eigenen Kinder mehr bekommen. Männer schon. Der Körper einer Frau hört irgendwann einfach auf, Eizellen zu produzieren, krempelt über Jahre hinweg den gesamten Hormonhaushalt um und setzt die Frau biologisch gesehen in den Standby-Modus. Fruchtbarkeit ade. Kennen Sie alle unter dem Begriff Wechseljahre oder Menopause? Dass das kein Zuckerschlecken ist, das ist wohl mittlerweile den meisten klar geworden. Aber wenn ich daran denke, dass mir das irgendwann auch mal bevorsteht, dann habe ich davor fast mehr Respekt als vor den 12 Stunden Wehen im Kreissaal. Aber haben Sie sich schon mal gefragt, warum das überhaupt so ist? Bekommen nicht all die anderen weiblichen Tierarten, vom Frosch über den Bussard bis hin zum Hirsch, Babys, bis sie tot umfallen? Und jetzt kommt also die Natur und setzt uns Menschenfrauen quasi die Hälfte unseres Lebens als Oma auf die Auswechselbank. Wozu der ganze Aufwand? Das ergibt doch keinen Sinn. Oma kann man natürlich mit und ohne Wechseljahre sein. Ich meine die postreproduktive Lebensspanne einer Frau, also die unfruchtbare Lebenszeit. Oma klingt halt irgendwie netter. Aber diese Wechseljahre, die sind aus evolutionärer Sicht völlig paradox. Darüber habe ich ein ziemlich lustiges Gespräch mit Nico Schmidt geführt. Er ist Verhaltensökologe, derzeit an der Universität Turku in Finnland und davor am Max-Planck-Institut für evolutionäre Anthropologie in Leipzig.
2: Das Paradoxe daran ist, warum sollte man aufhören, sich fortzupflanzen? Natürliche Selektion dreht sich doch genau darum, seine Gene an die nächste Generation weiterzugeben, möglichst viele Nachkommen zu haben, also möglichst viele Kopien dieser Gene zu produzieren. Warum lebt man dann überhaupt weiter, wenn man sich nicht mehr fortpflanzt? Nur um unser Essen zu essen? Warum sollte man aufhören? Mach doch weiter, bis du stirbst. Genau das macht die Forschung zur Evolution der Wechseljahre so interessant.
1: Sorry Oma, hier spricht die Evolution. Hörst du bitte auf, mein Essen zu essen, wenn du auch schon keine neuen Babys mehr beiträgst? Das Überleben deiner Spezies sagt danke. Aber nee, wenn das so ein großes Problem wäre, dann hätten sich die Wechseljahre nicht durchgesetzt, oder? Dann wären die genetischen Linien, bei denen Frauen irgendwann aufhören, fruchtbar zu sein, ausgestorben. Sind sie aber nicht. Das Gegenteil ist passiert. Alle haben es. Und jetzt kommt natürlich das Gegenargument. Moment mal, hier gibt's doch einen Denkfehler. Frauen sind früher halt einfach gar nicht so alt geworden, dass sie es bis zu den Wechseljahren geschafft hätten. Bei den Tieren genauso. Die alten Hirschkühe werden halt einfach gefressen, bevor sowas auftreten kann. Ja, möglich. Allerdings gab's auch schon früher Frauen, die weit über 40

0: Kandidaten für die Wechseljahre. Auch die leben im Alter ohne neue Babys. Allerdings fehlt hier noch die Hormonbestätigung. Nico Smith hat genau dazu geforscht. Und die Frage ist jetzt, was verbindet diese Tierarten mit uns Menschen? Das Rätselraten beginnt. Natürlich gibt es da jetzt verschiedene Theorien und die größten drei, die will ich mir mal angucken.
1: Eine der zentralen Hypothesen, um die Evolution der Wechseljahre zu erklären, nennt sich die Großmutterhypothese. Die Grundidee ist, dass es für ein älteres Weibchen vorteilhafter ist, gleichzeitig in viele Enkel zu investieren, anstatt all seine Energie, Ressourcen und Zeit in eigene neue Nachkommen zu stecken. Man hört selbst auf, sich fortzupflanzen, um, vereinfacht gesagt, eine bessere Großmutter zu werden. Das ist die Idee hinter dieser Hypothese.
0: Die Großmutterhypothese besagt also, der Nutzen einer Oma ist derart groß für ihre Enkelkinder und damit auch für ihren eigenen Genpool, dass es mehr Sinn macht, Frauen die letzte Hälfte ihres Lebens aus dem Babygame auszuschließen, als ihnen mit ständig neuen Babys die Hände zu binden oder sie an der Anstrengung von Schwangerschaft und Geburt sterben zu lassen. Das könnte auch der Grund sein, warum es nichts Vergleichbares bei Opas gibt. Weil, sagen wir jetzt mal so, ein Kind zu zeugen ist halt nicht gerade so ein krasses Risikospiel für Männer. Studien bei Orcas und bei Menschen stützen genau diese These. Orca-Kälber mit Omas haben wesentlich höhere Überlebensraten. Die Orca-Omas schlichten Streit, die finden auch in schweren Zeiten Nahrung und sie leiten die Gruppe. Bei Menschen gibt es eine lange Liste an ähnlichen Studien. Aktive Großeltern bedeuten für ihre Enkel besseres Sozialverhalten, weniger Depressionen und bei indigenen Gruppen wie zum Beispiel den Inuit oder den Hasta deutlich höhere Überlebenschancen der Enkel. Oh, liebe Oma, hier spricht Maike. Bitte isst vielleicht doch weiter fleißig mein Essen mit. Wissen Sie, was mich an dieser Stelle aber total baff gemacht hat? Wie kann es eigentlich sein, dass ein so krasser Einschnitt in die Normalfunktion des Körpers einer Frau für so uninteressant und schambehaftet erklärt wurde? Meine Oma, die hätte sich wahrscheinlich lieber den Mund zugenäht, als über ihre Hitzewallungen und Stimmungsschwankungen zu sprechen. Die Wechseljahre sind eine riesige Landkarte mit weißen Flecken.
2: Die Wechseljahre waren ja lange ein absolutes Tabuthema, sowohl in der Medizin als auch gesellschaftlich. Und die Wechseljahre sind auch für uns Frauen sehr negativ belegt, unsexy, alt, endgültig.
0: Das ist Katrin Simonsen vom Podcast Hormongesteuert. Zusammen mit der Medizinerin Dr. Katrin Schaudig nimmt sich der Podcast die Wechseljahre vor, klärt auf, gibt Tipps und füllt ein paar dieser weißen Flecken auf der Landkarte mit Farbe.
2: Tja, wir fragen uns auch manchmal, was sich die Evolution eigentlich dabei gedacht hat, weil es geht ja gar nicht nur darum, dass wir keine Kinder mehr bekommen können, sondern es verändert sich ja einfach alles in unserem Körper, wenn dann das Östrogen komplett fehlt. Östrogen ist so eine Art Schutzengel und wenn es dann fehlt, werden wir einfach anfälliger für Bluthochdruck, Herzinfarkt, Schlaganfall, Osteoporose, Demenz, Insulinresistenz, Diabetes.
0: So, und ich staune jetzt aber darüber, wie sich mein Blick auf dieses Ereignis komplett verschiebt und ich denke, Omas, die bekommen den Bonus zum Babys retten. Aber es gibt da noch die anderen Theorien, denn bei Schimpansen und Gorillas passt die Großmutterhypothese nicht wirklich. Leider, denn ich finde sie natürlich total romantisch sympathisch. Schimpansenweibchen wandern in fremde Gruppen ab. Omas und Enkel leben also gar nicht zusammen. Gorillaweibchen wechseln sogar oft mehrfach ihre Gruppe. Daher jetzt also die zwei anderen Theorien. Die eine ist die Hypothese zum Fortpflanzungskonflikt.
1: Wenn ich in einer Gruppe lebe, ein Weibchen bin und mit meinen erwachsenen Töchtern zusammenlebe, die selbst Nachwuchs bekommen, dann konkurrieren wir zwangsläufig um dieselben begrenzten Ressourcen. Begrenzte Nahrung, begrenzten Platz innerhalb der Gruppe, begrenzten Lebensraum. Und natürlich, wenn ich alt bin, müde werde und in dieser Konkurrenz zunehmend unterliege, entsteht ein weiterer Druck, der mich dazu bringt, mit der Fortpflanzung aufzuhören.
0: Ja, das ist mehr so eine Loser-Hypothese. Also die deckt sich am ehesten mit unserem aktuellen Blick auf die Wechseljahre. Die andere, das ist die Mutter-Hypothese.
1: Du stehst also vor einem, sagen wir, evolutionären Dilemma. Entweder ich pflanze mich noch einmal fort, obwohl ich sehr alt bin und riskiere dabei zu sterben, ein Junges von geringer Qualität zu bekommen und zugleich meine bereits geborenen Nachkommen, die zwar abgestillt sind, aber noch nicht sehr

0: alt, ohne Mutter zurückzulassen. Oder ich höre auf, mich fortzupflanzen und werde stattdessen eine bessere Mutter für mein letztes oder meine letzten zwei Kinder.
1: Das ist mehr so die egoistisch motivierte Hypothese. Ich und mein Baby müssen durchkommen, deshalb ist irgendwann Schluss. Aber es gibt noch keine Hypothese, die für alle bisher entdeckten Wechseljahrspezies übergreifend funktioniert. Bessere Oma, bessere Mutter oder Selbstschutz. Diese drei Theorien gibt es rund um die Wechseljahre. Warum die Natur die Oma erfunden hat? Die Antwort darauf gibt's noch nicht. Aber Evolution kümmert sich vielleicht nicht nur um die Erfindung von Flügeln und Flossen, sondern auch um die Erfindung der Oma, einer postreproduktiven Lebensspanne. Nico Smith musste bei der Frage allerdings ziemlich lachen. Erfunden? Was heißt schon erfunden?
0: Das ist keine komplett vorherbestimmte Welt, in der alles unbedingt einen Sinn ergeben muss. Evolution läuft über natürliche Selektion und viele dieser Theorien beruhen einfach auf Zufall. Dinge passieren halt manchmal einfach. Das sollte man immer bedenken, wenn man über Evolution nachdenkt.
1: Ich finde den neuen Blickwinkel auf die Wechseljahre aber in jedem Fall enorm spannend. Eine Oma zu sein ist was ganz Besonderes, etwas Wichtiges und Gewolltes. Es gibt sogar Forscher, die so weit gehen, dass sie sagen, ohne Wechseljahre würde es uns Menschen, so wie wir jetzt sind, nicht geben. Omas als Retterinnen der Menschheit. Ich finde, dafür kann man ruhig mal die Folge mit allen Omas, die sie so kennen, teilen. Weil das ist wild, wenn man sich überlegt, mit welcher Brille unsere Gesellschaft aktuell auf die Wechseljahre blickt.
2: Ich weiß ja nicht, ob Ihnen das hilft, falls Sie gerade akut unter Ihren Wechseljahren leiden, aber vielleicht mögen Sie ja noch etwas nachdenken über diesen Blickwinkel auf die Wechseljahre. Jetzt kommt erstmal Oki Blue von der Crookie Gang. Die Crookie Gang ist ein Bandprojekt. Die nehmen deutschsprachige Songs, übersetzen die auf Italienisch und nehmen die dann neu auf, normalerweise mit den Originalinterpreten. Das wäre in diesem Fall Annette Humpe eben mit ihrem Lied Blaue Augen. In diesem Fall haben sie es aber aufgenommen mit Phil Boriva und Ali Neumann.

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5: 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Viele Leute hatten ja lange Zeit eine sehr starke Bindung an eine politische Partei. Das hat ziemlich abgenommen. Wenn man Wählerinnen und Wähler fragt, wen sie wählen würden, wenn am nächsten Sonntag Wahl wäre, dann liegt zum Beispiel die Union laut neuem ARD-Deutschland-Trend nur noch bei 21%. Die AfD ist mit 28% davongezogen. Also sehr viel Bewegung, auch bei den älteren Wählerinnen und Wählern. Forschende wollten jetzt wissen, wie ist das eigentlich mit den politischen Vorlieben bei Jugendlichen, also den Wählerinnen und Wählern von morgen? Wann beginnen die auch konkrete Präferenzen zu entwickeln, auch für eine Partei? Und wovon hängt das auch ab? Anja Braun aus der ARD-Wissenschaftsredaktion fasst da die Erkenntnisse aus einem Forschungsprojekt zusammen.
6: In der 7. Klasse sind Schülerinnen und Schüler im Schnitt 12 Jahre alt und wissen wenig über einzelne Parteien. Sie haben meistens noch keine klare politische Vorliebe. 2 Jahre später sieht das bereits anders aus, berichtet Professor Marius Busemeyer von der Universität Konstanz, der das Projekt zur Erforschung politischer Präferenzen bei Jugendlichen mitgeleitet hat.
7: Am meisten überraschend und auch interessant fand ich, wie viel sich dann doch in 2 Jahren tut. Also man kann schon sehen, dass in den 2 Jahren zwischen 12 und 14 Jahren sehr, sehr viel passiert, was politische Bewusstseinsbildung angeht, wie stark gerade beim Thema Parteienidentifikation sich dann doch einiges verändert. Und dass wir da auch schon sehr große Unterschiede zwischen Schultypen sehen, teilweise auch zwischen Bundesländern, aber auch zwischen Schultypen, was die Beliebtheit unterschiedlicher Parteien angeht.
6: Das Forschungsteam hat dazu 3000 Jugendliche in Baden-Württemberg, Sachsen und Schleswig-Holstein 2-mal befragt. Zunächst in der 7. und dann in der 9. Klasse. Während in der 7. Klasse die allermeisten angegeben haben, dass sie mit Parteien und Politik wenig zu tun haben, ändert sich das Bild bis zur 9. Klasse. Hier zeigen die meist 14-Jährigen schon konkrete Sympathien für einzelne Parteien. Und je nach Schulform unterscheiden die sich stark. An Gymnasien waren die Grünen und andere Parteien des linken oder bürgerlichen Spektrums beliebt. An nicht-gymnasialen Schulen war dagegen die Zustimmung zur Alternative für Deutschland höher. Doch daraus lässt sich nicht ableiten, dass die Schulform alleine die politische Einstellung bestimmt, sagt Busemeyer.
7: Der sozioökonomische Hintergrund, Bildungshintergrund spielt natürlich auch eine Rolle. Also das sind verschiedene Faktoren, die da zusammenkommen. Es gibt nicht den einen Faktor, der das alles erklären kann, sondern es ist dieses Zusammenspiel dieser unterschiedlichen Einflusskräfte.
6: Zu diesen Einflusskräften gehört auch der Freundeskreis. Die Jugendlichen gaben an, mit wem sie in ihrer Klasse befreundet waren. Und weil auch diese Freundinnen und Freunde befragt wurden, konnte das Forschungsteam deren Einstellungen miteinander vergleichen. Das Ergebnis? Innerhalb der Freundesgruppen ähnelten sich nicht nur die Parteisympathien. Auch die Ansichten zu Europa, Vielfalt oder Gleichberechtigung lagen häufig nah beieinander. Und das, obwohl man sich die Freunde in diesem Alter ja zunächst nicht nach politischen Einstellungen aussucht, erklärt Busemeyer.
7: Wir können eben sehen in den Daten, dass durchaus über die Freundesnetzwerke politische Einstellungen verbreitet werden. Also auch zu bestimmten politischen Themen, ob man für oder gegen mehr Europa ist, ob man Frauen politische Themen unterstützt oder nicht. Das kann man sogar schon im Alter von 12 Jahren sehen, dass es da ziemlich große Unterschiede gibt und dass da die Freundesnetzwerke eine gewisse Rolle spielen.
6: Wie früh die politische Sozialisation und das Interesse an Politik bei den Jugendlichen aufscheint, nämlich bereits zwischen 12 und 14 Jahren, hat den Konstanzer Politikprofessor Busemeyer doch sehr überrascht.
7: Es gibt schon auch Schülerinnen und Schüler in dem Alter, die sich politisch beteiligen. Niedrigschwellig, zum Beispiel über Online-Aktivitäten, aber auch mal auf eine Demo gehen und sowas. Das würde ich jetzt auch als positives Zeichen sehen, dass dann schon in dem Alter doch ein ziemlich großes politisches Interesse an bestimmten Themen durchaus da ist. Und dass auch Schülerinnen und Schüler in dem Alter schon ziemlich aussagekräftige Einstellungen zu bestimmten Themen haben.
6: Das Forschungsteam warnt aber vor einer verkürzten Botschaft. Es heiße nicht automatisch, wer nicht aufs Gymnasium gehe, wähle AfD. Die Unterstützung für demokratische Grundwerte sei auch an nicht-gymnasialen Schulen groß. Hier sollte man ansetzen, findet Busemeier.
7: Es geht auch nicht darum, bestimmte parteipolitische Sympathien da irgendwie zu beeinflussen, sondern einfach ein kritisches Verständnis für demokratische Prozesse zu fördern.
6: Denn die Schülerinnen und Schüler wurden auch gefragt, wie stark sie der Politik vertrauen.
7: Und auch da sieht man in dem Alter auch schon gewisse Unterschiede, die dann den Grundstein legen für potenziell langfristiges Misstrauen in den Staat. Und da muss natürlich an der Stelle dann oder kann dann die politische Bildung gut ansetzen.
6: Das Forschungsteam um Marius Busemeier fordert deshalb vor allem mehr Zeit und Ressourcen für politische Bildung, besonders an nicht-gymnasialen Schulen. Damit die Heranwachsenden eine Chance haben, mit demokratischem Wissen ihre politischen Einstellungen zu bilden oder zu prüfen.
5: Das hat Anja Braun berichtet aus der ARD-Wissenschaftsredaktion.

Hier geht's jetzt gleich weiter mit den Gedanken zum Schabbat. Danach hören Sie WDR aktuell und den Westblick. Und damit verabschiedet sich auch schon das Team von Quarks für heute. Ich sage danke fürs Zuhören. Ich bin Luisa Schmidt. Tschüss.

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1: Herzlich willkommen, sagt Ursula Voss-Henrich. Kritik anzunehmen und etwas am eigenen Verhalten zu ändern, ist nicht einfach. Oft wird eine Zurechtweisung als Verletzung oder Beleidigung empfunden. Da ist es doch einfacher, die Kritik gar nicht auf sich zu beziehen, sondern den Fehler anderen zuzuweisen. Hören Sie dazu Rabbiner Avram Radbil aus Konstanz.
2: Unser Wochenabschnitt beginnt mit den Worten: Sieh, ich lege heute den Segen und den Fluch vor euch. Den Segen, wenn ihr auf die Gebote des Ewigen hört, die ich euch heute gebiete, und den Fluch, wenn ihr nicht auf die Gebote des Ewigen hört. Der berühmte Kommentator Ibn Ezra kommentiert das erste Wort unseres Wochenabschnitts, Re'e, Sieh. Er argumentiert, dass das Wort im Singular und nicht im Plural steht, weil Moschee nicht nur zu dem ganzen versammelten Volk, sondern auch zu jedem Einzelnen von ihnen gesprochen hat. Mein Rosh Yeshiva in Israel, Rav Benjamin Moskowitsch, hat immer behauptet, dass die Definition von Musa, also ethische Belehrung zur Rechtweisung, als eine Belehrung empfunden wird, die ein anderer braucht und nicht ich selbst. Denn immer, wenn ein Rabbiner in die Menge Worte der Zurechtweisung spricht, kann jeder denken, dass er zu seinem Nachbarn spricht und nicht zu ihm selbst. Bei der Generation von Moschee war genau das nicht der Fall. Jeder hat seine belehrenden Worte auf sich selbst bezogen, nicht auf die anderen. Aus diesem Grund steht das Wort Re'e, sie, im Singular. Denn die Menschen vernahmen seine Worte, als ob er zu jedem Einzelnen von ihnen gesprochen hätte. Wenn ein Mensch wirklich an sich arbeiten und sich vervollkommnen möchte, wird er alle Worte der Zurechtweisung und der Belehrung auf sich selbst beziehen und nicht denken, dass sie sich nicht auf ihn, sondern auf andere beziehen. Ein arroganter und selbstverliebter Mensch ist hingegen nur in der Lage, die Fehler bei den anderen zu suchen und ist zu feige, sich selbst zu hinterfragen. In diesem Kontext passt die folgende Geschichte. Ein Rabbiner besucht einen befreundeten Kollegen in einer anderen Stadt. Der Stadtrabbiner bat seinen Gast, im Vorfeld ein paar Worte an seine Gemeinde zu richten. Dem Gastrabbiner ist es allerdings aufgefallen, dass einige in der Gemeinde seines Freundes sehr leichtfertig mit bestimmten Geboten umgegangen sind. Doch bevor er die Gemeinde anspricht, will er sich zuerst mit seinem Freund beraten, der die Mitglieder besser kennt, um zu klären, ob er diese Themen ansprechen kann. Er will schließlich niemanden verletzen. Der Gemeinderabbiner antwortet entspannt: In meiner Gemeinde kannst du so gut wie jedes Thema ansprechen. Es wird sich dadurch niemand verletzt fühlen, denn meine Gemeinde besteht fast nur aus Jenemitern. Der Gastrabbiner fragt leicht verwundert nach: Du meinst doch bestimmt Jemeniter, also jemenitische Juden. Und warum sollten sie sich niemals verletzt fühlen? Außerdem habe ich bisher angenommen, dass deine Gemeinde fast nur aus aschkenasischen Juden besteht. Nein, nein, sagte der Gemeinderabbiner, ich habe mich schon richtig ausgedrückt. Ich meine Jenemiter und nicht Jemeniter. Denn wenn ich die Worte der Zurechtweisung an die versammelte Gemeinde richte, denken alle, dass ich diese Worte zu jenem, auf Jiddisch zu einem anderen, spreche und nicht zu ihm. Deswegen bezeichne ich sie als Jenemiter. Mögen wir es lernen, die Worte der Belehrungen zu verinnerlichen und sie zu nutzen, um uns zu besseren Menschen zu erziehen.

0: Sie hörten den Choir of the Liberal Jewish Synagogue London. Das Wort zum Schabbat sprach Rabbiner Avraham Radbil aus Konstanz. Schabbat Shalom wünscht Ursula Voss-Henrich.
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2: Die Nachrichten mit Udo Stiel. Guten Tag. Auf den Straßen in Nordrhein-Westfalen werden demnächst wahrscheinlich mehr Lkw unterwegs sein. Denn es zeichnet sich ab, dass das Fahrverbot an Sonn- und Feiertagen vorübergehend aufgehoben wird. Bastian Rudde, Grund dafür ist das Niedrigwasser im Rhein?
3: Weil die Pegelstände so niedrig sind, können Schiffe weniger Waren transportieren und deswegen soll mehr über die Straße abgewickelt werden. In Rheinland-Pfalz ist es schon beschlossene Sache, dass das Fahrverbot für Lkw an Sonn- und Feiertagen gelockert wird. Auch das NRW-Verkehrsministerium hat sich jetzt dafür ausgesprochen. Der Bund war sowieso schon dafür, also werden demnächst wohl mehr Lkw unterwegs sein, damit die Lieferketten nicht vom Niedrigwasser unterbrochen werden. Kritiklos läuft das nicht ab. Die Gewerkschaft Verdi warnt davor, dass Kraftfahrer noch mehr arbeiten müssen und verweist auch auf den Personalmangel in der Branche. Um ein Schiff zu ersetzen, braucht es ein Vielfaches an Lkw. Deswegen soll auch die Bahn dabei helfen, die ausgetrockneten Wasserstraßen zu entlasten.
2: Und mit Blick auf das Niedrigwasser ist so schnell auch keine Änderung in Sicht. Die Pegelstände vor allem am Rhein sind weiter gesunken. An allen vier großen Messstationen in Nordrhein-Westfalen wurden historische Tiefstwerte erreicht. In Düsseldorf liegt der Pegelstand jetzt bei 15 Zentimetern, so niedrig wie nie. Auch in Duisburg, Emmerich und Köln wurden die erst wenige Tage alten Rekordtiefstände heute nochmal unterboten. Menschenrechtler erheben schwere Vorwürfe wegen des Vorfalls in der spanischen Enklave Ceuta in Nordafrika vergangene Woche. Eine marokkanische Vereinigung zum Schutz der Menschenrechte macht sowohl die spanischen als auch die marokkanischen Behörden verantwortlich. Sie hätten Menschen sehenden Auges in ihr Verderben schwimmen lassen. Mehr dazu von Stefan Ehlert.
4: Die Präsidentin der Vereinigung, Swad Labrama, forderte am Morgen in Rabat die Ausrufung der Staatstrauer sowie Aufklärung durch die zuständigen Behörden. Zig Familien suchten immer noch nach Angehörigen ohne ausreichende behördliche Koordination. Die offizielle Zahl von bislang mehr als 80 Toten stellten die Menschenrechtler am Morgen in Frage. Sie rechnen damit, dass weit mehr Menschen beim Versuch in Ceuta auf europäischen Boden zu gelangen gestorben sind. Ein Vertreter der AMDH-Sektion in der Stadt Tetuan, nicht weit von Ceuta entfernt, wies darauf hin, dass inzwischen etwa 160 Personen wegen des Andrangs auf Ceuta festgenommen worden seien, darunter Minderjährige.
2: Der Energiekonzern RWE gibt seine drei Windkraftprojekte vor der US-Küste auf. Von der Trump-Regierung bekommt der Essener Konzern dafür 1,2 Milliarden Dollar, muss diese aber in Projekte fossiler Energieträger in den USA investieren. Die deutsche Umwelthilfe kritisiert das. Carsten Kühntop, WDR Washington.
5: Ganz grundsätzlich ist Trump gegen die erneuerbaren Energien. Er glaubt nicht daran, dass der Klimawandel menschengemacht ist, und die Energiewende bezeichnet er als Schwindel. Seit Jahren wettert Trump vor allem gegen Windenergie, die er hasst, wie er sagt. Sie sei zu teuer und nicht zuverlässig, weswegen man sie nicht subventionieren dürfe. Und überhaupt seien Windräder hässlich. Trumps Vorgänger Biden hatte die erneuerbaren Energien gezielt gefördert. Trump macht jetzt das Gegenteil. Er behindert entsprechende Projekte, wie er nur kann, und setzt ausschließlich auf den Ausbau fossiler Brennstoffe.
2: In Deutschland sind zurzeit weniger gefälschte Geldscheine im Umlauf als im vergangenen Jahr. Die Bundesbank zog im ersten Halbjahr rund 30.000 falsche Banknoten aus dem Verkehr. Das entspricht einem Rückgang von gut 4%. Die meisten Blüten sind 50-Euro-Scheine. Die Stadtwerke Bonn haben heute über die Mängel bei den Straßenbahnen beraten. Die sind offenbar größer als bisher bekannt. Seit fast drei Wochen ist ein Großteil der Bahnen aus dem Verkehr gezogen. Ergebnisse der heutigen Aufsichtsratssitzung wurden nicht bekannt gegeben.
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2: In Deutschland gibt es Sorge, dass durch den Bürokratieabbau der Denkmalschutz ausgehöhlt werden könnte. Die Deutsche Stiftung Denkmalschutz warnt davor, dass alte Bauten dadurch ihren Schutz verlieren könnten. Beate Hinrichs, WDR Kultur.
6: Mehrere Bundesländer planen Reformen in der Denkmalpflege, um Bauprojekte zu beschleunigen. In Nordrhein-Westfalen tritt die entsprechende Novelle zum 1. September in Kraft. Und das könne dazu führen, so fürchtet die Deutsche Stiftung Denkmalschutz, dass fachliche Unabhängigkeit und Transparenz auf der Strecke blieben. Das gelte etwa, wenn statt der Fachbehörden andere Stellen über Bauvorhaben entscheiden sollten. Zuvor hatte der Archäologie-Berufsverband CIFA gewarnt, ein nicht erneuerbares Kulturerbe sei ernsthaft in Gefahr.
2: Und das Wetter in Nordrhein-Westfalen, es ist wechselnd bewölkt. Nördlich der Ruhr sind ganz vereinzelt kurze Schauer möglich. Die Temperaturen liegen am Abend bei 18 bis 23 Grad. In der Nacht örtlich Dunstfelder bei Tiefstwerten von 13 bis 9 Grad. Morgen wird es sonnig und wieder deutlich wärmer. In Monschau 26 Grad, in Steinfurt 27 und in Pulheim 28 Grad. Am Sonntag dann wieder heiß mit bis zu 33 Grad. 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A40 Duisburg Richtung Essen zwischen Mülheim-Dümpten und Essen-Frohnhausen. Etwa 30 Minuten plus 5 Kilometer Stau. Wegen Bauarbeiten ist nur eine Spur frei. A43 Wuppertal Richtung Recklinghausen zwischen Bochum-Leer und Herne-Eickel. Etwa 30 Minuten plus 6 Kilometer Stau. Nach einem Unfall ist dort ebenfalls nur ein Fahrstreifen frei. A57 Nimwegen Richtung Krefeld zwischen Alpen und Kamp-Lindfort. Etwa 15 Minuten plus 3 Kilometer Stau. A61 Koblenz Richtung Mönchengladbach zwischen Dreieck Erftal und Türnich, etwa 20 Minuten plus 6 Kilometer Stau. Und A61 Mönchengladbach Richtung Koblenz zwischen Miel und Grafschaft Ringen, etwa 15 Minuten plus 6 Kilometer Stau.
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7: Am Freitag mit Uwe Schulz. Schön, dass wir uns hier treffen. Fußball geht wieder los. Zweite Liga startet für die Männer. Bochum empfängt Hertha BSC heute Abend 20:30. Da wird auch wieder die Hymne laufen von Herbert Grönemeyer, der ja mal das schöne Wort zitiert hat über seine Stadt.
8: Es gibt von Frank Goosen, das ist ein Schriftsteller aus Bochum, und der hat wirklich sehr, sehr lustige Bücher auch geschrieben. Und da gibt es eine Stelle, da sagt er, ich stehe an der Querenburger Straße auf der Brücke und gucke so auf die Innenstadt und sagt mir, also schön ist er nicht. Es ist herrliche Menschen, natürlich. Tragen das Herz auf der Zunge. Aber die Stadt, da ist jetzt nicht so viel Sorgfalt reingeflossen.
7: Frank Goosen hat es hier im Programm schon mal steiler gesagt, wie der Bochumer sich tröstet über das Bild seiner Heimat. Woanders ist auch scheiße, heißt die Wahrheit. Stadion sieht im Moment auch ein bisschen lädiert aus. Sie bauen um 3 Jahre lang, wie Sie wissen. Und deshalb werden auch ein paar tausend Fans weniger im Stadion sein heute Abend. Ist auch nicht schön, soll aber bald wieder viel schöner werden. Da wir gerade bei Beschwernissen sind im Stadtbild, Bonn bleibt verkehrstechnisch gerade auch eine Problemzone. Die Nordbrücke bekanntlich dicht und auf der Schiene im Nahverkehr auch nur reduzierte Alternativen seit knapp 3 Wochen, weil ja ein Großteil der Stadtbahnen in der Werkstatt ist mit Problemen am Fahrwerk, an den Radsatzwellen. So viel haben wir schon zitiert. Die Teams in den Werkstätten arbeiten in 3 Schichten. Inzwischen erfahren wir, die technische Aufsichtsbehörde hat als maximales Risiko anfangs beschrieben, einzelne Bahnen hätten entgleisen können. Das war den Aufsichtsgremien anscheinend so deutlich auch nicht klar bei den Stadtwerken. Deshalb wohl heute die Sondersitzung, fast 4 Stunden lang, die Udo Stiel gerade schon in den Nachrichten erwähnt hat. Märte Burmeister ist unsere Reporterin in Bonn. In der Stadt und drumherum fragen sich jetzt viele, sind die Züge, wir reden von an die 60, überhaupt noch zu retten?
9: Die betroffenen Stadtbahnen sind laut den Stadtwerken auf jeden Fall noch zu retten. Sie werden auch gerade gerettet. TÜV-Experten überprüfen sie ganz genau und schauen sogar mit Ultraschall ins Materialgewebe hinein. Dann werden die Bahnen instand gesetzt, korrekt und mit den richtigen zugelassenen Bauteilen. Ab Mitte des Monats, also im Grunde ab nächster, übernächster Woche, sollen sie schrittweise Bahn für Bahn wieder auf die Schienen zurückkehren. Bisher sieht das gut aus, man sei im Zeitplan, sagen die Stadtwerke. Und es gibt jetzt für diese Bahnen auch ein Überprüfungs- und Überwachungskonzept, auf das die technische Aufsichtsbehörde bei der Bezirksregierung ein Auge hat. Das enthält Regeln für die Überprüfung, die Instandsetzung und den weiteren Betrieb der Bahnen.
7: Wir lesen im Bonner Generalanzeiger von Kritik an der Art, wie die Stadtwerke über das Problem informiert haben, die Geschäftsführerin vor allem, über das Ausmaß dieser Mängel. Wie gehen die Verantwortlichen damit um?
9: Also die Aufsichtsräte der SWB Konzernholding und der SWB Bus und Bahn haben heute fast 4 Stunden zusammengesessen, aber offenbar ohne konkretes Ergebnis, was jetzt zum Beispiel personelle Konsequenzen angeht. Zumindest gab es kein Ergebnis, das man direkt nach der Sitzung der Presse mitteilen wollte. Laut einem Aufsichtsratsmitglied wurde nochmal über das Schreiben der technischen Aufsichtsbehörde bei der Bezirksregierung gesprochen und auch wie darüber informiert worden ist. Da ging es aber offenbar nicht um einzelne Personen. Laut dem Teilnehmer der Sitzung soll es vor allem auch darum gegangen sein, wie man nun das Vertrauen der Fahrgäste wiederbekommt und die Bahnen wieder sicher und möglichst schnell auf die Schiene bringt.
7: Wir gucken mal, ob das klappt mit dem Termin Mitte August. Märte Burmeister wird uns auf dem Laufenden halten. Da wir gerade über Instandsetzungsarbeiten reden, die Mojito Bros, Flying Mojito Bros, wollten ihrem großen musikalischen Vorbild Tony Joe White ein Denkmal setzen musikalisch. wühlen sich nochmal durch sein Archiv und finden Aufnahmen zu einem Track, den hatten sie vorher gar nicht auf dem Schirm. Und den haben sie jetzt auf ihr Album gepackt als Remix. Woman mit dem ganz klaren Sound des Swamp Fox. Viel Spaß damit.

0: Wir sind's, Ihr Landesmagazin im WDR5, der Westblick. Ich dachte, ich wüsste alles über die Kranger Kirmes, das größte Volksfest im Revier, wenn ich in ganz Nordrhein-Westfalen mit einem halben Jahrtausend Geschichte. Und dann kommt unsere Reporterin Kira Preuß und erzählt von einer Tradition in Krange, die war mir zumindest bisher entgangen, obwohl es die auch schon ewig zu geben scheint. Kirmes in den Hinterhöfen.
1: Eine Hofeinfahrt am Rande des Kirmesplatzes, eingerahmt vom bunten Treiben. Rechts ein Imbissstand, links ein kleines Riesenrad für Kinder. Es ist die Einfahrt von Walter Dörnemanns Elternhaus, die er für 11 Tage im Jahr in einen Kirmesbiergarten verwandelt. Mit Zapfanlage, Zelten, Tischen und Bänken. Bereits seit 120 Jahren mischt seine Familie im Kirmestrubel mit, erzählt der 68-Jährige.
2: Meine Vorfahren, das waren alles Bäcker. Und so ist es dann gekommen, dass hier die Bäckerei dann natürlich an der Kranger Kirmes dann auch teilgenommen hat und Brötchen geliefert hat. Dann kamen die ersten Ausschenker dabei, Flaschenbier wurde verkauft. Und ja, so hat sich das immer weiterentwickelt.
1: Hier wird aber nicht einfach nur Bier und Cola ausgeschenkt. Speziell für die Kirmes wurden auch Getränke kreiert. Neben eigenem Bier gibt es einen speziellen Schnaps, das sogenannte Kranger Abendmahl. Vor allem die Einheimischen zieht es in die sogenannten Kranger Hinterhöfe, wie den von Walter Dörnemann. Für sie gehört ein Besuch fest zur Kirmes mit dazu.
3: Weil das hier so schön, gemütlich ist und familiär ist. Wir kommen schon seit Jahren ganz oft hierher. Und immer wieder.
4: Das ist ganz nett hier. Und man trifft auch viele Mann Eichler hier.
5: Das ist schon Tradition. Und das kennt man schon von den Eltern her, als Kind schon hier gewesen.
1: Sabine, die vor vielen Jahren aus Delbrück zugezogen ist, hat eine ganz besondere Verbindung zu dem Biergarten in der Kranger Garageneinfahrt.
6: Der erste Anlaufpunkt, nachdem ich damals hier zugezogen bin, war wirklich der Biergarten von Walter Dörnemann. Und das fesselt mich einfach daran. Das ist ein Stück wie nach Hause kommen. Und es ist jedes Jahr ein wunderbares Gefühl, die Kranger Kirmes wieder zu erleben, auch wenn man zugezogen ist und aus dem Paderborner Land kommt.
1: Nur rund 100 Meter weiter gelangt man über eine schmale Einfahrt in einen Garagenhof. In der einen Ecke wird dort Bier gezapft, in der anderen liegen Würstchen und Steaks auf dem Grill. Selbst in geöffneten Garagen stehen Bierzeltbänke, die Wände sind mit alten Kranger Kirmesplakaten geschmückt. Hier befindet sich der sogenannte Lenartshof. Für Timo aus Essen ist ein Abstecher dorthin bei einem Kirmesbesuch Pflicht.
7: Weil ich schon als kleines Kind hier hingekommen bin und mittlerweile komme ich mit meinen Kindern hier hin und mit meinen Großeltern und ja, ich war schon immer hier.
1: Über Jahrzehnte hat die Familie Lehnert den Hinterhof auf Krange betrieben. Weil sie vor einigen Jahren altersbedingt aufhören musste, hat die Kornbrennerei Eiker und Kallen, die ihr Geschäft nur wenige Meter entfernt hat, den Hinterhof übernommen, sagt Chef Peter Meinken.
8: Ja, in unserer guten Nachbarschaft, seitdem ich Kind bin, war immer Lehnerts Hof. Also die Lehnerts hatten früher einen Edeka-Laden und hatten im Hinterhof dann auch immer diese Heckenwirtschaft. Ja. Großmutter und Frau Lehnert waren sehr eng befreundet. Und das ist so ein bisschen so eine familiäre Verbindung halt. Und deswegen haben wir gesagt, machen wir es weiter, sonst wäre es vielleicht gestorben und vielleicht wieder ein alter Baustein der Kranger Kirmes weggefallen.
1: Aber wie blicken eigentlich die Schausteller auf die Kranger Hinterhöfe? Sind die nicht auch eine Art Konkurrenz? Ganz im Gegenteil, sagt Schaustellerpräsident Albert Ritter.
9: In keinster Weise. Man kennt das ja aus der Pfalz oder eben aus Franken, die sogenannten Besenwirtschaften. Und das ist hier eine wunderbare Ergänzung. Das ist ja das, was wir wollen, dass wir nicht hier als Schausteller wie Fallschirmspringer einmal landen und nach 10 Tagen wieder weg, sondern dieses gemeinschaftliche Miteinander. Und wenn da der Fußballverein oder der Karnevalsverein oder wer auch immer oder die Kirchengemeinde da ein Bierchen mitverkauft, dann ist das doch nur zu begrüßen.
0: Geht noch bis Ende nächster Woche. Sonntag ist dann Feierabend, wie immer mit einem Feuerwerk. Heute Abend übrigens auch, 22:30. Da machen sie sogar bis 2 Uhr früh. Kranger Kirmes, vielleicht ja auch so lange in den Hinterhöfen.

0: Die WDR5-Musikredaktion führt uns heute so ein bisschen durch die Musikgeschichte. Das Original von Lou Reed haben Sie wahrscheinlich erkannt, 1972, Perfect Day. Und Al Green hat ihm dann auch nochmal seine Referenz erwiesen vor ein paar Jahren und diese wunderbare Coverversion aufgenommen. Apropos rumführen.
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0: Wir sind doch gerade mit Stadtführungen beschäftigt, als kleine Anregung vielleicht für alle, die in den Ferien nicht wegfahren. In der Regel handeln ja solche Stadtexkursionen von historischen Orten, Erinnerungen an Menschen, die mal gelebt haben in Häusern und Landschaften. Der Blick geht dann tendenziell nach oben, dahin, wo die Kirche die Glocken hat und das Rathaus den Balkon. In Arnsberg allerdings machst du eine Stadtführung auch mal mit gesenktem Kopf und dann siehst du nicht die imposanten Spuren vom Leben früher. Du stehst mittendrin im unscheinbaren Leben von heute.
2: Vor der Arnsberger Propsteikirche, das ist ein beeindruckendes mittelalterliches Gebäude, da sammelt sich eine fünfköpfige Gruppe um Anke Schneidewind.
3: Ich bin heute ihre Führerin zur von Fugenkraut- und Mauerblümchenführung.
2: Gleich hier an der ersten Wiese hat Anke Schneidewind eine Pflanze mit pinken, runden Puschelköpfchen entdeckt. Das ist Rotklee.
3: Ich stehe total auf die botanischen Namen und zwar nicht aus Klugscheißerei, sondern weil die wirklich noch mal was über die Pflanze aussagen. Der Rotklee heißt Trifolium pratense. Trifolium, drei Blätter, und pratense ist die Wiese. Man kann einfach die Blütenköpfe essen oder man kennt das vielleicht von Kindheit an, dass man die einzelnen Blüten zupft und den Nektar raussaugt. Wenn es dann nicht süß schmeckt, dann war die Hummel schneller.
2: Brigitte Hebeler nickt. Das weckt bei ihr offensichtlich Erinnerungen.
4: Ja, genau. Als Kind haben wir das auch immer gemacht. Dann ist man auf die Wiese gegangen und hat sich die rausgezupft und ausgelutscht. Oh, und das war lecker, ne?
2: Brigitte Hebeler ist mit ihrem Mann Volker aus Lüdenscheid nach Arnsberg angereist. Die beiden Lüdenscheider sind nämlich richtige Stadtführungsfans.
5: Also machen öfters solche Dinge auch. Und wenn ein Fachmann dabei ist, ist das immer einfacher und schöner, irgendwas erklärt bekommen, als wenn man das nur alles alleine sieht und eh nicht genau weiß, was ist. Letzte Woche waren wir in Köln, haben wir eine Crime-Tour gemacht über die Kriminalfälle in Köln. Jetzt hier sowas, also warum nicht?
2: Auf dem Neumarkt hat die Gruppe keine Augen für die klassizistischen Häuser, aber für das gelbblühende Johanniskraut. Anke Schneidewind zerreibt ein paar Knospen zwischen den Fingern und die färben sich sofort rot.
3: Man kann jetzt also einfach das obere Teil ein bisschen hacken, in ein Glas mit Öl befüllen, Olivenöl zum Beispiel reicht, schattig stellen, 6 Wochen ziehen lassen, immer ein bisschen schwenken, schütteln und dann hat man dieses Rotöl. Und das ist gut bei Muskelschmerzen, verspanntem Nacken, Sportverletzungen äußerlich angewendet auf intakter Haut.
2: Dann geht es in die Altstadt. Wir bestaunen Wegerich, Franzosenkraut und weißblühendes Zimbelkraut. Das ist das klassische Mauerblümchen. Weiter am Rathaus und dem historischen Maximiliansbrunnen entlang. Durch den Glockenturm, das Arnsberger Wahrzeichen. Aber kein Wort zu den Bauwerken.
3: Ich gucke eher nach unten. Da geht es jetzt hier um diese unscheinbare Pflanze. Das ist eine Kamille. Das ist die strahlenlose Kamille oder auch Ananaskamille genannt. Und wenn ihr die mal nehmt, Köpfchen reibt und dran riecht, nehmt's mal.
4: Oh ja, doch Ananas. Ganz, ne? Süße Ananas.
2: Fruchtig. Barbara Jürgens aus Hamm zückt ihr Handy.
6: Ich muss alles fotografieren, was ich jetzt sehe, damit ich das auch hinterher noch weiß.
2: Weit mehr als 20 Kräuter hat Anke Schneidewind auf dem ungefähr 1 Kilometer langen Gang vorgestellt. Jetzt sind wir auf der Schlossruine angekommen und hier gibt es zum Finale Pumpernickel mit einem Dip aus selbstgesuchten Kräutern, serviert auf einem Bergahornblatt.
5: Sehr lecker, schöne Kräuternote drin. Ja.
4: Ich werde jetzt mit anderen Augen durch meinen Garten gehen und viel mehr Kräuter aus dem Garten verwenden. Also richtig prima und ich habe viel, viel Wissen mitbekommen und er hat es auch sehr, sehr nett gemacht.
6: Da könnte ich mich so anschließen. Ich fand das also auch total interessant, informativ und gut vorgetragen.
5: Also sehr kompetent, unterhaltsam und auch sehr gut dargestellt. Kann man durchaus weiterempfehlen. Nicht nur historische Gebäude von 1483 bis 95 wohnte hier der Landvogt oder so.
0: Hier, guck, in Arnsberg kannst du vom Boden essen, wächst ja genug. Corinna Wegler war bei der Stadtführung dabei mit Kräutern. Wir haben noch einen Nachtrag zur Krisenkonferenz gestern wegen des Niedrigwassers im Rhein. Da hat der Bundesverkehrsminister ja angekündigt, mehr Güter auf die Schiene. Und die Länder können Ausnahmen machen beim Sonntagsfahrverbot für Lastkraftwagen über 7,5 Tonnen. Rheinland-Pfalz nebenan lockert schon dieses Wochenende für bestimmte Transporte, hören wir. Die Landesregierung in Nordrhein-Westfalen will das wohl auch irgendwie. Nur so richtig hat noch niemand verstanden, wann das losgehen könnte. Anders gefragt, Daniela Junghans als Reporterin in unserer landespolitischen Redaktion. Nehme ich mal an, Sonntag früh 0 Uhr oder in den 22 Stunden danach bin ich unterwegs in NRW. Womit muss ich dann rechnen?
7: Ganz ehrlich, keine Ahnung. Also im Moment weiß man das noch nicht. Ich würde mal davon ausgehen, dass ziemlich wahrscheinlich ist, dass an dem Tag dann ein paar mehr LKW unterwegs sind als sonst. Aber sicher ist es noch nicht.
0: Woran hängt es denn im Moment?
7: Es hängt am Bund. Also der Bundesverkehrsminister hatte ja gestern angekündigt, dass er mit den Ländern reden will, weil das entscheidet nicht der Bund, ob es eine Ausnahme vom Sonntagsfahrverbot für LKW gibt, sondern entscheiden die Länder. Der Rhein fließt in Deutschland durch 4 Bundesländer, NRW, Rheinland-Pfalz, Hessen, Baden-Württemberg. NRW hat schon gesagt, ja, sind wir für, können wir machen, die Ausnahme. Rheinland-Pfalz auch, wie gesagt, die haben sogar schon alleine beschlossen. Die haben auch klar geregelt, LKW dürfen nur fahren, wenn sie wirklich wegen des Niedrigwassers jetzt unterwegs sind. Also die anderen, die stehen bleiben müssen, müssen das auch weiter. NRW sagt, wir wollen keinen Alleingang, wir wollen das bundesweit einheitlich geregelt haben. Und deshalb wartet NRW jetzt, dass der Bund entscheidet. Da sind sie nicht alleine. Baden-Württemberg zum Beispiel hat sich genauso auch schon geäußert. Die wollen also auch warten. Ich würde mal davon ausgehen, dass wir in den nächsten Minuten bis Stunden erfahren, wie es weitergeht.
0: Daniela hostet auch den landespolitischen Podcast. 18 Millionen wird darin auch nochmal über Konsequenzen aus dem Niedrigwasser im Rhein sprechen. Mehr als diese kurzfristigen Notfallmaßnahmen. In 10 Minuten hier.

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1: Mit den wichtigsten Störungen. Diesmal geht's los auf der A40 Duisburg Richtung Essen zwischen Mülheim-Dümpner und Essen-Frohnhausen. Eine halbe Stunde mehr Aufwand. 5 Kilometer Stau. Wegen der Bauarbeiten ist nur eine Spur frei. A43 Wuppertal Richtung Recklinghausen zwischen Bochum-Lehr und Herne-Eickel. Auch eine halbe Stunde plus. 6 Kilometer Stau. Nach einem Unfall nur ein Fahrstreifen frei. A57 Nimwegen Richtung Krefeld zwischen Alpen und Kamp-Lindfort. Eine Viertelstunde extra. 3 Kilometer Stau. Auf der A61 Koblenz Richtung Mönchengladbach zwischen Erftstadt und Türnich wieder mal 20 Minuten mehr Aufwand, 6 Kilometer Stau. Und auf derselben Autobahn, Autobahn 61, Mönchengladbach Richtung Koblenz, zwischen Miel und Grafschaft Ringen eine Viertelstunde plus, 8 Kilometer stockend.

0: Das nächste, was wir im Westblick zu besprechen haben, liegt direkt vor unserem Fenster hier. Wenn ich rausgucke, ist da immer Vater Rhein. Er sieht ein bisschen sehr geschwächt aus, wie Sie wissen. Die Rekordniedrigstände der Pegel werden sich wahrscheinlich noch weiter in diese Richtung entwickeln. Immer noch kein großer Niederschlag in Sicht. Für uns ein Anlass, weil wir merken, es hängen große Teile Europas mit an dieser Wasserstraße. Die Konsequenzen solcher Extremwetter für alle in den Blick zu nehmen. Dabei wird unter anderem helfen Moritz Axt vom Wasserstraßen- und Schifffahrtsamt Rhein, einer der Gäste gleich in ihrem landespolitischen Podcast 18 Millionen, den es auch auf Abruf gibt. Das war's bis hierhin für mich. Ich bin Uwe Schulz und raus.
1: 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Als ich heute ins WDR-Funkhaus in Düsseldorf gekommen bin, da bin ich ein paar Meter am Rhein entlang gefahren. Der ist im Moment ziemlich leer. Das nennt man Niedrigwasser. Sowas gibt's eigentlich jedes Jahr, immer mal wieder, aber in diesem Jahr

0: meinem Kollegen Michael Westerhoff gestellt, der für die WDR-Wirtschaftsredaktion arbeitet.
1: Der Rhein an sich ist sehr, sehr wichtig. Wenn wir uns mal die Binnenschifffahrt in Deutschland angucken, bei uns gibt es ja auch ganz viele Kanäle, bei uns in Nordrhein-Westfalen, aber 80% der Menge, die in einem Binnenschiff in Deutschland über einen Fluss oder über ein Gewässer transportiert wird, werden über den Rhein transportiert. Das andere ist eigentlich alles nur so ein Nebenschauplatz. Der Rhein ist wirklich die zentrale Ader für ganz Deutschland, beziehungsweise von den Niederlanden, von Rotterdam, auch Belgien, Hafen Antwerpen bis runter nach Basel. Da werden wahnsinnig viele Sachen transportiert und wichtig ist, es werden wahnsinnig viele Rohstoffe transportiert. Kies und Sand zum Bauen zum Beispiel oder Öl oder Kohle, also ganzen Grundstoffe, die man braucht, um andere Produkte herzustellen.
0: Wir reden meistens ja darüber, dass Dinge mit dem LKW transportiert werden, dass Dinge mit der Bahn transportiert werden. Der Rhein ist da wahrscheinlich aber Nummer 3 im Vergleich, oder?
1: Der ist die Nummer 3, das kann man auch ganz deutlich sagen. 5% der Waren, die in Deutschland transportiert werden, werden über Flüsse oder über Kanäle transportiert, der Rest über die Schiene oder eben über die Bahn, ein bisschen auch noch übers Flugzeug spielt da aber eine untergeordnete Rolle, kann man schlecht Kohle mitfliegen. Und insofern ist der Rhein halt deshalb wichtig, weil die Grundstoffe da transportiert werden.
0: Und wenn man mal am Rhein ist, dann sieht man eine Menge normalerweise an Frachtschiffen, die hier unterwegs sind, zumindest wenn man im Großraum Düsseldorf-Duisburg unterwegs ist, da ist viel Verkehr.
1: Da ist sehr viel Verkehr, den haben wir auch im Moment noch. Wir haben sogar ein bisschen mehr Verkehr, als wir vorher gehabt haben, vor dem Niedrigwasser, was einfach daran liegt, dass die Schiffe eben nicht so beladen werden können und deswegen sind mehr Schiffe im Moment unterwegs. Also wenn du sagst, ein Schiff kann nur zum Fünftel beladen werden, müssen halt 5 Schiffe unterwegs sein, um die gleiche Menge zu transportieren. Es ist nicht ganz so extrem im Moment, aber theoretisch sind sogar mehr Schiffe unterwegs, muss man sagen. Und dann, wenn man so vor seinem geistigen Auge den Rhein mal runter und rauf fährt, dann sieht man da in Ludwigshafen ein BASF, dann sieht man im Leverkusen-Kölner Bereich ein Lanxess. Es sind auch viele Firmen, die entlang dieses Rheins sitzen. Oder
0: Bayer zum Beispiel auch, ne?
1: Bayer, ThyssenKrupp in Duisburg. Und die kriegen alle Rohstoffe über den Rhein, beziehungsweise verschiffen halt ihre Produkte über den Rhein. Und das ist im Moment ein bisschen schwierig.
0: Du hast es ja gerade schon erwähnt, im Moment haben wir Niedrigwasser und es sind mehr Schiffe unterwegs, weil sie nicht so gut beladen werden können. Gleichzeitig ist die Fahrrinne ja auch enger. Die Schiffe können nicht mehr so mit mehreren nebeneinander fahren beispielsweise. Mhm. Das heißt, wir haben durch das Niedrigwasser sehr wohl ein großes Problem.
1: Ja, wir haben ein großes Problem. Überholverbot hätte ich fast gesagt, weil die eben nicht nebeneinander und weil die manchmal ganz schlecht passieren können, weil diese Fahrrinne einfach zu schmal ist. Wobei man diese Fahrrinne, das muss man vielleicht sogar nochmal erklären, wenn wir jetzt vom Niedrigwasser bei Kaup von 26 Zentimetern, glaube ich, ist da immer die Rede, dann ist natürlich der Rhein nicht 26 Zentimeter tief, der ist nur an einer Messstelle 26 Zentimeter tief. Es gibt die Fahrrinne, die ist tiefer, da können die Schiffe weiterhin fahren, aber sie können eben nicht so viel laden und im Moment tritt noch so ein drittes Problem neben schmal und tief auf, ist, man kann nicht mehr anlegen im Moment. Lanxess hat das gesagt, wir haben das große Problem, dass die Schiffe eben bei uns nicht anlegen können. Die können zwar über den Rhein fahren, aber die schaffen es eben nicht, links und rechts irgendwo anzulegen, um zu entladen oder beladen zu werden. Gilt im Übrigen genauso für die Flusskreuzfahrtschiffe, die auch manchmal nicht mehr anlegen können, in Köln zum Beispiel.
0: Heißt dann für so Unternehmen, wenn man nicht an den entsprechenden Platz kommt, dass die Sachen woanders entladen werden und dann per LKW transportiert? Oder was machen die Firmen?
1: Ja, die müssen irgendwie ausweichen. Also Evonik hat schon gesagt, wir haben Probleme, unseren Chemiepark in Marl zu versorgen beziehungsweise auch von dort die Waren wieder zurückzubringen. Die überlegen, ob sie auf Schiene und auf Straße umstellen. BASF ist ein bisschen anderer Fall, das ist auch ganz interessant. Die haben schon vorsorglich Schiffe angeschafft, die auch bei Niedrigwasser fahren können. Die haben gar nicht so ein großes Problem wie andere. ThyssenKrupp wiederum hat diese modernen Schiffe nicht, an Duisburg. Die haben Schiffe angemietet, die mit der momentanen Situation zurechtkommen. Und von Lanxess gerade erwähnt, habe ich eben gehört, dass die Probleme mit ihren Anlegern haben.
0: Wenn du sagst, Schiffe, die mit diesem niedrigen Wasserstand klarkommen, heißt das, die haben nicht so viel Tiefgang?
1: Es gibt welche, die haben nicht so viel Tiefgang, hat unsere Wirtschaftsministerin in Nordrhein-Westfalen jetzt die Tage auch gesagt. Die hat gesagt, wir müssen nicht in tiefere Fahrrinnen investieren, wir müssen in modernere Schiffe investieren, weil das bleibt mit dem Niedrigwasser möglicherweise so. Man muss das ja auch mal sagen, wir haben sehr früh Niedrigwasser. Das kommt sonst im Spätsommer oder im Herbst. Das könnte noch eine ziemliche Katastrophe werden, wenn es wirklich nicht mehr regnet und wenn das jetzt über Monate oder über Wochen geht mit dem Niedrigwasser. Und deswegen ist eine Überlegung, man muss in Schiffe investieren, die nicht so viel Tiefgang haben.

0: BASF, habe ich gerade auch erst gelesen, irgendwie war mir gar nicht so bewusst. BASF hat das wohl vorsorglich getan. 2018 hatten wir ja schon mal das Problem mit Niedrigwasser. Offenbar haben die da ganz erfolgreich investiert in solche Schiffe.
1: Wir haben ja eigentlich fast jedes Jahr das Problem, dass der Rhein zu bestimmten Zeiten so wenig Wasser hat, dass die Rheinschifffahrt zumindest eingeschränkt ist. 2018, hast du gerade gesagt, war es besonders krass, aber auch in den Jahren danach ist es ja nicht so, dass das nie passiert. Warum ist das jetzt so ein großes Problem? Ist es schlimmer oder hat man sich einfach nicht angepasst?
0: Ja, wir hören ja immer was von Rekordwerten. In Kaub, glaube ich, sind wir noch ein Zentimeter, also das ist bei Koblenz, so zwischen Koblenz und Bingen, da sind wir noch so ein Zentimeter über dem Rekordniedrigstand. In Köln haben wir schon Rekordniedrigstände gemessen. Das heißt, wir haben einfach wahnsinnig wenig Wasser im Moment und das sind alles Rekordniedrigstände. Das ist das eine. Und das zweite ist eben, was viel, viel Sorge macht, ist die Jahreszeit, in der es passiert. Das ist also nicht im Spätsommer, wenn sowieso weniger Wasser kommt, passiert, wo man das gewöhnt ist und dann kommt dann auch im Herbst irgendwann wieder Wasser, sondern es fängt wahnsinnig früh an und es könnte einen wahnsinnig langen Zeitraum in Anspruch nehmen in diesem Jahr.
1: Aus den vergangenen Jahren weiß ich, immer wieder gibt es dann natürlich Diskussionen um ja zusätzliche Kosten, die dann auf alle Beteiligten zukommen, weil du hast es ja eben gesagt, wenn dieselbe Last auf 3 Schiffe beispielsweise verteilt werden muss, sind die Kosten natürlich erheblich höher. Ich habe gelernt, Kleinwasserzuschläge muss man da zahlen.
0: Wort.
1: Kannst du es ein bisschen genauer erklären?
0: Ja, Kleinwasserzuschläge können Reeder berechnen ihren Kunden, wenn es Niedrigwasser gibt. Das heißt, die können noch mal so einen Aufschlag machen, damit es sich wirklich lohnt, dass sie nur nicht nur, wenn sie ein Fünftel nur laden können, dass sie nicht nur ein Fünftel des Preises bekommen, weil sie müssen das ganze Schiff ja betreiben und sie müssen trotzdem Sprit haben, damit dieses Schiff irgendwie fährt und sie müssen trotzdem dieselbe Mannschaft haben, als wenn das Schiff voll beladen ist. Es sind ja ganz häufig Familienbetriebe, muss man auch mal dazu sagen. Das unterscheidet diese Binnenschifffahrt sehr von der Containerschifffahrt und von der Hochseeschifffahrt, wo 2, 3 große Konzerne das Ganze beherrschen. Das sind ganz häufig Familien, die haben 1 Schiff, 2 Schiffe, 3 Schiffe. Und da gibt es eben diese Regelung der kleinen Wasserzulage. Bei Niedrigwasser kriegen die halt ein paar Euro mehr, steht schon in den Verträgen, die sie gemacht haben mit ihren Kunden.
1: Du hast eben auch schon erwähnt, es sind nicht nur Frachtschiffe betroffen, sondern natürlich auch Personenschifffahrt. Also Flusskreuzfahrten ist der eine Punkt, aber es fahren, glaube ich, auch kaum noch Fähren, richtig?
0: Es kommen wenig Fähren. An vielen Stellen kommen die einfach nicht mehr rüber. Das ist das, was ich schon mit den Anlegestellen auch erwähnt habe. Die könnten auch in der Mitte des Flusses nach wie vor fahren, diese Fähren. Aber ist natürlich ein Problem. Wir kennen diese Bilder und haben diese Bilder gesehen mit den ganz viel Kies links und rechts an den Flüssen. Ja, da halten normalerweise die Fähren und deshalb fahren die im Moment nicht. Ja, und das Zweite sind die Flusskreuzfahrten, die im Moment verschoben werden oder in andere Orte verschoben werden von einem Anbieter, weiß ich. Der hält normalerweise in Köln, da kann er jetzt nicht mehr anlegen. Dann hat er in Düsseldorf angelegt, da geht es im Moment auch nicht mehr. Jetzt fährt er mit seinen Gästen bis nach Nimwegen, um die da abzuladen. Angeblich machen die Urlauber das mit und sagen, ja klar, wissen wir mit dem Niedrigwasser und deswegen gibt es besondere Umstände. Aber irgendwann wird vielleicht der eine oder andere Urlauber auch sagen, nee, da storniere ich jetzt meine Reise, wenn die gar nicht so stattfindet, wie sie geplant worden ist. Und das wiederum bringt die Reiseveranstalter sicherlich in Schwierigkeiten.
1: Wir haben gerade schon drüber gesprochen, das eine ist, womit Politik, aber auch die Unternehmen reagieren können, ist einfach andere Schiffe anzuschaffen, die besser mit dem Niedrigwasser klarkommen. Die andere Variante ist natürlich, die Fahrrinne beispielsweise zu verbreitern, zu vertiefen, andere Baumaßnahmen. Das fordert die Politik immer wieder. Was macht sie denn?
0: Ja, genau, das wollte ich gerade sagen. Die fordern das jedes Mal, wenn wir Niedrigwasser haben, aber danach passiert nichts. Erleben wir häufig auch bei anderen Themen hier bei uns im Land im Moment. Es war wohl 2018 so, da muss ich unseren NRW-Verkehrsminister Oliver Krischer zitieren, da hat man beschlossen, dass die Fahrrinne ausgebaggert wird zwischen Duisburg und Köln. Der erste Abschnitt Duisburg-Krefeld, er ist auch wirklich passiert. Der zweite Abschnitt, so sagt es Krischer, der ist fertig geplant. Da könnte jetzt die Fahrrinne tiefer gebuddelt werden. Nur der Bund hat offenbar 2025 das Geld dafür gestrichen. Das heißt, man hat dann vom Niedrigwasser 2018 bis zur Vergabe der Mittel 2025 mal kurz vergessen, dass es Niedrigwasser geben könnte auf unseren Flüssen und dieses Geld gestrichen. Dann gibt es noch einen weiteren Abschnitt, der auch ausgebaggert werden soll zwischen Düsseldorf und Köln. Auch der ist in der Planungsphase, wie der finanziert wird, scheint im Moment auch relativ relativ unklar zu sein. Und wenn wir das Thema noch ein bisschen ausweiten, das ist nicht nur ein Rhein-Problem. Wir haben ein riesiges Problem auf den Kanälen in Nordrhein-Westfalen, insbesondere im Ruhrgebiet. Die kommen in die Jahre, die sind über 100 Jahre alt. Manche Schleusen sind schon auch so alt, 100 Jahre und noch älter. Die müssen dringend erneuert werden. Auch da gibt es wesentlich zu wenig Mittel, offenbar, die von der Bundesregierung kommen. In Klammern Wasserstraßen, Rhein, aber auch die Kanäle sind Bundeswasserstraßen, ähnlich wie die Bundesautobahn, da ist der Bund für zuständig. Und wenn da was kaputt ist, muss er das machen. Ich sitze zum Beispiel in Dortmund, ich wohne da, und da gibt es einen Hafen, den Dortmunder Hafen, der ist relativ bedeutend, das ist Europas größter Kanalhafen. Der hat aber immer Probleme mit irgendwie den Schleusen. Wenn da mal irgendeine Schleuse kaputt gehen sollte, kommt hier keine Ware mehr rein und raus.
1: Michael Westerhoff war das, WDR-Kollege aus unserer Wirtschaftsredaktion. Zuständig für den Rhein als Wasserstraße ist das WSA, das Wasserstraßen- und Schifffahrtsamt Rhein. Dort arbeitet Moritz Axt, er ist da der Fachgebietsleiter für Schifffahrt. Und von ihm wollte ich wissen, wie genau der Rhein eigentlich organisiert und gewartet wird. Zuerst habe ich ihn aber gefragt, was seine Behörde eigentlich genau macht.
2: Unsere Behörde kümmert sich quasi um die Bundeswasserstraßen, im konkreten Fall jetzt das WSA Rhein um den Rhein. Was heißt kümmern? In dem Fall unterhalten, dass die Wasserstraße in einem Zustand ist, der für die Schiffbarkeit notwendig ist. Also man kann es auch vergleichen beispielsweise mit der Autobahn. Wir gucken halt, dass die Wasserstraße in dem Fall tief genug ist oder im Zustand ist, dass keine Gefährdungen für die Schifffahrt bestehen.
1: Und in welchem Zustand aus Ihrer Sicht ist der Rhein?
2: Der Rhein ist überwiegend eigentlich in einem guten Zustand. Es ist halt ein dynamischer Fluss, es ist ein freifließender Fluss. Das unterscheidet ihn von einem Kanal. Bedeutet, man hat sehr viel Sediment, also Kies, Sandbewegungen, die natürlich dann auch regelmäßig gebaggert werden müssen, wenn sie zum Beispiel die Fahrrinnentiefe einschränken. Aber überwiegend ist der Rhein in einem guten schiffbaren Zustand.
1: Jetzt reden wir über den Normalfall. Im Moment haben wir Niedrigwasser. Da sieht es wahrscheinlich genau ein bisschen komplizierter aus, nehme ich an.
2: Genau. Wir haben eine gewisse Fahrrinnentiefe, die wir normal vorhalten, die jetzt aber bei solchen extrem Niedrigwasserständen, wie wir sie jetzt gerade haben, die ja historisch niedrig sind, natürlich auch eingeschränkt sind. Und da bringt es auch nichts, jetzt den Rhein immer tiefer zu buddeln, umgangssprachlich, weil der Wasserspiegel natürlich, wir haben nur das Wasser, was wir zur Verfügung haben. Das Wasser würde natürlich dann mit dem Tiefergehen des Flussbettes mit versinken.
1: Wie tief ist denn die Fahrrinne in der Regel? Damit man sich das mal vorstellen kann.
2: Ich könnte jetzt als Beispiel mal für den Bereich Köln, Düsseldorf, Bonn, da haben wir eine Tiefe von 2,50 Meter vor. Richtung hinter Duisburg sind es dann 2,80 Meter. Das variiert ein bisschen anhand der morphologischen Gegebenheiten vor Ort, was halt möglich ist.
1: Und es ist, Sie sagen es schon, nicht überall gleich und es ist auch nicht die Fahrrinnentiefe gleichzeitig der Pegelstand.
2: Das ist richtig. Wenn wir uns nämlich gerade ja die Pegelstände teilweise angucken, ich gehe jetzt einfach mal exemplarisch auf den Pegel Köln, da haben wir gerade aktuell einen Pegelstand von 68, 67 Zentimetern. Das ist ja wesentlich niedriger als die 2,50 Meter, die ich gerade gesagt habe. Die steht zwar auch nicht mehr zur Verfügung in der Fahrrinne, aber wir haben immerhin noch 1,78 Meter circa in der Fahrrinne zur Verfügung, was ja wesentlich mehr ist als der Pegelstand, der derzeit angezeigt wird von 67 Zentimetern.
1: Warum sind das zwei unterschiedliche Werte? Ist das nicht total unpraktisch? Müsste man nicht eigentlich vor allem darüber reden, wie tief es in der Fahrrinne ist?
2: Theoretisch schon. Man kann sich halt darüber dann umrechnen. Aber der Pegel-Nullpunkt ist halt ein festgelegter Punkt, der nicht gleich des tiefsten Punktes des Flusses ist. Wenn man sich quasi den Querschnitt vom Fluss vorstellt, liegt der Pegel ja am Ufer. Und logischerweise ist am Ufer nicht unbedingt der tiefste Punkt. Der ist in der Regel in der Fahrrinne bzw. in der Strommitte. Und daher kommen die Unterschiede dann zustande.
1: Wieso gibt es eigentlich Unterschiede auch zwischen den Städten? Sie haben ja gerade Werte für Duisburg oder Köln genannt. Müssten die nicht eigentlich nah beieinander oder identisch sein?
2: Da gibt es verschiedene Faktoren. Einmal den Pegel-Nullpunkt, den ich gerade genannt habe. Der wurde historisch irgendwann mal festgelegt. Und der befindet sich nicht überall auf der gleichen Bezugsebene oder gleich tief. Dann sind die Querprofile an den Pegeln unterschiedlich. Wenn wir uns den Pegel Düsseldorf angucken, da haben wir einen relativ breiten Strom. Da staut sich das Wasser dann nicht so hoch auf. Also haben wir da niedrigere Pegelstände. Dazu gibt es natürlich auch noch externe Faktoren wie Zuflüsse. Jetzt im Bonner Bereich beispielsweise die Sieg oder Richtung Duisburg die Ruhr, die natürlich dann auch nochmal die Pegelstände verändern können.
1: Jetzt haben wir eigentlich, wenn wir auf die vergangenen Jahre zurückgucken, wahrscheinlich Jahrzehnte, ja in jedem Jahr Hochwasser, es gibt auch mal Niedrigwasser. Mhm. Ich nehme an, da sind Sie grundsätzlich ja darauf vorbereitet, damit können Sie umgehen, oder?
2: Bis zu gewissen Maßen kann man damit umgehen. Ich hatte ja eben schon erwähnt, das sind historisch niedrige Wasserstände. Also seit Aufzeichnungen hatten wir so niedrige Wasserstände, wie sie jetzt haben, an den meisten Pegeln noch nicht. Irgendwann gerät natürlich dann auch so eine natürliche Wasserstraße, die nicht staugeregelt ist, an ihre Grenzen, wo es dann problematisch für die Schifffahrt wird oder auch nicht mehr rentabel für die Schifffahrt wird. Es ist halt ein natürliches System am Ende, das man natürlich in gewissen Weisen steuern kann durch wasserbauliche Maßnahmen, aber auch das hat seine Grenzen.
1: Wasserbauliche Maßnahmen heißt den Fluss beispielsweise vertiefen?
2: Nur das Vertiefen bringt nichts, weil der Wasserspiegel geht mit. Wasserbauliche Maßnahmen sind in dem Fall, dass man versucht, das Wasser, was noch vorhanden ist, auf die Fahrrinne, also auf die Strommitte zu fokussieren, um da das Wasser dann zu halten und so mehr Tiefe für die Schifffahrt zu schaffen. Aber das sind Maßnahmen, die auch nicht ad hoc gehen. Das sind Ausbaumaßnahmen in diesem Sinne. Es gibt gerade auch zwei große Verkehrswegeplanprojekte, wo solche Ausbaumaßnahmen auch stattfinden sollen. Aber das sind keine Maßnahmen, die man jetzt akut, wenn jetzt plötzlich Niedrigwasser auftritt, umsetzen kann.
1: Kann man denn akut überhaupt was tun?
2: Man kann akut maximal einzelne Fehlstellen wegbaggern. Ich nenne es jetzt mal Störstellen für die Schifffahrt, die dann insbesondere in Niedrigwasserfällen dann als Hindernis da sind. Aber ansonsten kann man nicht viel machen. Das Wasser, was die Schifffahrt braucht, muss halt da sein und man kann es auch nicht herzaubern.
1: Bei Hochwasser gibt es ja irgendwann mal den Moment, wo der Betrieb eingestellt wird. Ist das bei Niedrigwasser auch der Fall?
2: Nee, da liegt es in der Eigenverantwortung der Schiffsführer. Die müssen für sich selbst abschätzen können wir mit der Ladung oder mit der Zuladung, die wir haben, noch fahren. Bei Hochwasser gibt es einen Stopp irgendwann. Den gibt es für Niedrigwasser nicht.
1: Aber ist das nicht total kompliziert für jemand, das sind natürlich Profis, keine Frage, die auf diesen Frachtschiffen sind, aber zu entscheiden, heute kann ich mit dem Gewicht, das ich gerade habe, da noch langfahren, in zwei Tagen vielleicht nicht mehr?
2: Man muss sagen, es gibt ja auch Prognosen für den Rhein und der Rhein ist da so ein großes Fließgewässer, ist relativ träge. Also man kann es schon relativ gut abschätzen, beispielsweise wenn ich in den Niederlanden losfahre, was habe ich dann noch für einen Wasserstand, wenn ich zum Hafen Bonn will. Schaffe ich das? Also da spielt Erfahrung eine große Rolle. Dann sind unsere Vorhersagen sehr wichtig, die auch erstaunlich genau sind.
1: Wenn Sie zum Schluss einmal auf die nächsten Tage gucken, Sie sagten gerade, Sie machen Prognosen. Wie sind denn die Prognosen für die kommenden Tage oder Wochen?
2: Die bleiben konstant niedrig. Also wir natürlich Prognosen logischerweise, je weiter man in die Zukunft guckt, umso ungenauer werden die. Aber wenn ich jetzt die 14-Tages-Prognose gucke für den Pegel Köln, ich hatte jetzt auch noch mal bei anderen Pegeln geguckt, die bleiben auf einem sehr niedrigen Niveau. Da ist jetzt erstmal keine Besserung in Sicht.
1: Spannende Einblicke von Moritz Axt vom Wasserstraßen- und Schifffahrtsamt Rhein. In dieser Woche haben sich aber nicht nur die Reedereien und die Aufsichtsbehörden mit dem Rhein-Niedrigwasser befasst, sondern auch die Politik. Am Donnerstag gab es eine Fachkonferenz in Bonn, zu der der neue Bundesverkehrsminister Steffen Bilger eingeladen hatte. Dort ging es unter anderem um die Frage, was jetzt eigentlich konkret passieren muss. Und was da genau besprochen und beschlossen wurde, das weiß mein Kollege Nikolas Vodonorakis aus unserer Landespolitikredaktion. Nico, wer hat denn an der Konferenz überhaupt teilgenommen?
3: Ich finde ja ganz spannend, wer nicht dabei war, vorweg. Nämlich die Umweltverbände, die waren ja ein bisschen ungehalten darüber, dass sie nicht dabei waren. Dabei war natürlich die Industrie, es waren die Häfen dabei, zum Beispiel der Duisburger Hafen, also die unmittelbar bei der Verladung betroffen sind. Die Binnenschifffahrtsindustrie war dabei, aber auch anhängende Industrie, BASF, großer chemischer Konzern, ThyssenKrupp, alle stark abhängig, eben weil sie am Rhein liegen, weil sie viele Güter über das Wasser kriegen. Also man hat sich sehr, sehr stark eigentlich ausschließlich darauf fokussiert, Player aus der Wirtschaft mitzuholen an den Tisch.
1: Jetzt haben alle schon seit Tagen relativ gespannt drauf geguckt. Die Erwartungen waren hoch. Was haben die denn beschlossen?
3: sonntags wieder LKW auf der Straße, stand so über allem. Das war so die News, die als erstes durchgedrungen ist.
1: Wenn die Länder
3: einverstanden sind, da sagt Bilger ja, sind sie ja. Haben wir bis jetzt aber auch erstmal nur von Bilger so gehört. Naja, am Ende geht es darum, jetzt akut eine Entlastung zu schaffen. Ne? Also alles, was auf dem Wasser ist, irgendwie umzuverteilen. Man hat also die Verbote gelockert oder man will die Verbote lockern zusammen mit den Ländern, dass man sonntags mehr auf die Straße kriegt. Da gibt es auch schon Bedenken, Sonntagsfahrzeiten, Lenkzeiten der Fahrer. Gibt es überhaupt genug Fahrer? Das sind dann alles Fragen, die sich dann ja auch direkt anschließen. Also wie kriegt man das dann in der Realität umgesetzt, wenn man so ein Gesetz verändert? Und dann eben aber auch die Schiene, also die DB Cargo, die große Tochtergesellschaft der Deutschen Bahn, die sich um Gütertransport kümmert, die stärker ins Boot geholt. Die sollen, haben angekündigt, ihre Kapazitäten zu erhöhen, um einen Teil abzupuffern. Alles wird man nicht abpuffern können. Man muss ja vorstellen, es sind ja Riesenmengen, die auf so einem Schiff transportiert werden. Da brauchst du etliche LKW, etliche Güterzüge, die das kompensieren. Das muss man ja auch erstmal organisiert kriegen, wird man in der Dimension nicht kriegen. Und die Wirtschaft echt ja schon. Also es gibt ja Prognosen, dass das deutlich das Wirtschaftswachstum auch nochmal, wenn das jetzt länger weitergeht mit dem Niedrigwasser, nochmal hemmt in Deutschland.
1: Was ich spannend fand, war das Versprechen, auf Autobahnen unnötige Baustellen am besten nicht weiter zu betreiben.
3: Das habe ich auch gedacht, weil das ist so ein bisschen so, das brauchen wir jetzt noch, ein bisschen Verzögerung bei Baustellen an der Infrastruktur, weil da sind wir ja so gut aufgestellt. Nein, jetzt werde ich zynisch, aber genau, das war natürlich auch noch ein wichtiger Punkt zu sagen, wir gehen jetzt bei den Baustellen einen Schritt zurück, macht man nur das, was nötig ist, da wo es jetzt nicht akut ist, lasst die Baustellen weg, damit halt ein bisschen mehr Platz ist für die LKW, die dann zusätzlich kommen. Das sind alles ja natürlich so sehr kurzfristige Maßnahmen, wo man sagt, okay, das ist jetzt mal kurzfristig vielleicht eine Abhilfe. Dahinter steht natürlich die Frage, was macht man langfristig? Weil ich Prognose, das wird nicht der letzte trockene Sommer in Europa sein.
1: Bei der Pressekonferenz nach diesem Treffen war auch Jens Schwan vom Bundesverband der Binnenschiffer. Mhm. Und der hat noch ein paar Punkte, wo er gesagt hat, das muss längerfristig auf jeden Fall sich ändern.
4: Bei den Fahrrinnenvertiefungen ist es so, dass das natürlich kein Allheilmittel ist für monatelange Dürren, die wir haben. Das muss einem klar sein, wenn wir längerfristig perspektivisch auf diese Situation schauen, in der wir uns befinden, wird man sich, glaube ich, sehr intensiv mit der Frage beschäftigen müssen, wie bekommt man es bewerkstelligt, dass zwischen Iffezheim, das ist die letzte Schleuse am Rhein, und der Nordsee uns nicht sprichwörtlich das Wasser wegläuft, wenn es wochen- oder monatelang nicht regnet. Das ist angelegt als Thema im Aktionsplan Niedrigwasser Rhein. Das ist noch nicht so beherzt angegangen worden, wie ich mir das wünschen würde, weil es auch ein gesellschaftlich herausforderndes Thema ist. Weil es kann sein, dass wir hier tatsächlich über Wasserrückhaltesysteme sprechen müssen oder, um das Kind beim Namen zu nennen, über Staustufenlösungen, die natürlich eine große Herausforderung darstellen, nicht nur für die breite Gesellschaft, sondern natürlich auch für Bundeshaushalte, für alle Maßnahmen, die in dem Bereich dann zu konzipieren und zu planen sind.
1: Also wird teuer.
3: Ja, und das will ich erst mal sehen. Wo hättest du denn gerne hier so einen Stausee am Rhein, so ein neues Binnengewässer?
1: Als Düsseldorferin würde ich sagen, irgendwo bei Köln, da ist Platz. Nein, aber ist ja eine ernste Geschichte, also darüber nachzudenken, dass man Rückhaltebecken beispielsweise neben dem Rhein hat, wo man bei Hochwasser Wasser auffängt, was man bei Niedrigwasser dann einspeisen kann.
3: Man kennt das ja im kleinen Stil zum Beispiel aus München, ne? Die Isar. Man denkt so, sieht da ja mittlerweile aus wie ein natürlicher Fluss. Ja, gar nicht. Da ist ja hinten zum Beispiel in den Alpen der Silbensteinspeicher. Das ist ein ganz großer Speicher, der als Rückhaltebecken dient und immer dann, wenn zu wenig oder zu viel Wasser drin ist, kannst du aktiv regulieren. Das heißt, in München kommt ein sehr konstanter Wasserfluss an. Klar, ganz große Spitzen und so kann der nicht mehr abfangen. Aber du kannst halt viel stärker regulieren. Das wäre natürlich für den Rhein und für die Planbarkeit super. Mir fehlt jetzt gerade aber so ein bisschen die Fantasie, wo man mal eben entlang des Rheines so eine Staumauer bauen möchte. Und du brauchst ja auch Ausweichfläche nach außen. Also es muss ja sehr wohl überlegt werden, weil wenn du staust, brauchst du ja auch Fläche. Also ein cooler Gedanke, ein guter Gedanke, weiß ich nicht, aber der wird auch sicher noch auf viel Protest aus Umweltverbänden und aus der Wirtschaft vielleicht stoßen, je nachdem, wie praktikabel das dann vor Ort ist, wo auch immer dann gebaut wird.
1: Ich gehe mal davon aus, dass das auch nochmal Thema im Landtag werden wird, wenn die Sommerpause vorbei ist. Danke für heute an Nicolas Vodonorakis und danke an Sie fürs Zuhören. Falls Sie uns jetzt gern mailen wollen, vielleicht Ihre Sicht aufs Thema schreiben, machen Sie das sehr gern. Politik@wdr.de ist unsere Adresse. Ich bin Daniela Junghans. Bis nächste Woche.
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8: Es ist 18 Uhr. 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
9: Die Nachrichten mit Katrin Baumhöfer. Guten Abend. Wegen des Niedrigwassers im Rhein will NRW das Sonntagsfahrverbot für Lkw aussetzen. Das teilte das Landesverkehrsministerium auf Anfrage mit. Tobias Zacher, WDR Landespolitik, mit den Hintergründen.
10: Bei einigen Unternehmen droht wegen Lieferengpässen ein Produktionsstopp. Deshalb ist NRW dafür, das Fahrverbot für Laster an Sonn- und Feiertagen befristet aufzuheben. Das teilte Verkehrsminister Oliver Krischer von den Grünen dem WDR mit. Allerdings will NRW keinen Alleingang machen, sondern sich mit dem Bund und den anderen Bundesländern, die am Rhein liegen, abstimmen, damit die Laster auch problemlos weiterfahren können, zum Beispiel nach Rheinland-Pfalz oder Baden-Württemberg. Nach WDR-Informationen ist es möglich, dass es dazu noch heute eine Entscheidung unter den Beteiligten gibt. Die müssen sich zum Beispiel einigen, für welche Waren genau das Fahrverbot ausgesetzt wird und ab wann.
9: Auch in anderen europäischen Ländern führt das trockene Wetter weiter zu Niedrigwasser. Unter anderem in Ungarn. Am Plattensee stecken Segelschiffe am Ufer fest. Die Donau in Budapest ist teilweise so ausgetrocknet, dass sich Inseln bilden. Weil das Flusswasser nicht mehr zum Kühlen ausreicht, wurde das einzige Atomkraftwerk des Landes abgeschaltet. Über die Hitzewelle in Ungarn Clemens Fehrenkotte.
11: Also es ist zum Teil wirklich schwer zu ertragen. Es war die letzten Tage immer über 40 Grad. Die Bevölkerung selber hat natürlich sich darauf eingestellt, indem sie versucht hat, die Appelle der Regierung zu beherzigen. Vor allen Dingen dann halt auch die Energieversorgung runterzufahren, sofern sie es selber im Griff haben. Unter anderem, wer zum Beispiel keine Klimaanlage hat, der hatte natürlich auch die Möglichkeit, das wurde ad hoc aufgestellt, mehr als 2000 klimakühle Zentren aufzusuchen, um sich da abzukühlen. Also es ist sehr, sehr fordernd gegenwärtig.
9: Bundeskanzler Merz hat aus dem Urlaub heraus eine telefonische Sondersitzung des Nationalen Sicherheitsrats geleitet. Es ging um die Sprengstoffdrohne am Leipziger Flughafen. Über Ergebnisse des Sicherheitsrats wurde nichts bekannt. Nach dem Fall in Leipzig geht es unter anderem darum, wie gut Flughäfen gegen Drohnen gerüstet sind. Claudia Kornmeier, WDR Berlin.
12: Sei es jetzt die Flughäfen, aber auch andere kritische Infrastruktur, damit auszustatten, dass sie Detektions- und auch Abwehrtechnik haben. Zum Beispiel in Leipzig war so eine Technik der Bundespolizei noch nicht vorhanden. Das ist noch in der Beschaffung. Und dann wird es wahrscheinlich auch darum gehen, wenn wir auf andere kritische Infrastruktur schauen, nochmal darüber zu reden, ob nicht vielleicht auch die Betreiber, denen erlaubt werden soll, dass die selbst auch Drohnen abwehren. Das ist nämlich etwas, was die im Moment nicht dürfen. Die dürften, wenn dann, nur Detektionstechnik einsetzen, aber keine Abwehrtechnik. Also zum Beispiel nicht Drohnen mit solchen Fangnetzen vom Himmel holen.
9: Weitere Meldungen im Überblick. In Bonn bleibt vorerst unklar, ab wann die Straßenbahnen wieder fahren können, die wegen Sicherheitsmängeln aus dem Verkehr gezogen wurden. Heute gab es eine Sondersitzung der Aufsichtsräte. Die 60 Stadtbahnen im Depot haben offenbar größere Mängel als bisher bekannt. In einem kleinen Ort an der Côte d'Azur in Frankreich dürfen muslimische Frauen wieder einen Burkini am Strand tragen. Ein Gericht hat das Verbot aufgehoben. Begründung: Die persönliche Freiheit der Frauen werde zu stark eingeschränkt. In Frankreich wird seit Jahren über muslimische Kleidung gestritten. Kleinere Städte erlassen immer wieder neue Verbote, obwohl schon die höchsten Gerichte entschieden haben, dass das nicht erlaubt ist. In Deutschland sind zurzeit weniger gefälschte Geldscheine in Umlauf als im vergangenen Jahr. Die Bundesbank zog im ersten Halbjahr rund 30.000 falsche Banknoten aus dem Verkehr. Das entspricht einem Rückgang von gut 4%. Die meisten Blüten sind 50-Euro-Scheine. Die Bundesbank betont, wer Falschgeld in seinem Portemonnaie bemerkt, bekommt es nicht ersetzt. Dem besten deutschen 100-Meter-Sprinter Owen Ansah droht eine 4-jährige Sperre. Diese Strafe hat die Anti-Doping-Agentur gefordert. Sie wirft Ansah vor, einen Test verweigert zu haben. Der Sprinter sagt, er habe die Urinprobe nicht abgeben können, weil er unter Zeitdruck stand. Ansah kann das Urteil anfechten.
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9: Besucher der Kranger Kirmes können sich freuen. Das geplante Feuerwerk darf heute Abend gezündet werden. Verantwortliche der Stadt Herne haben mit der Feuerwehr das gesamte Kirmesgelände noch einmal angeschaut und das so entschieden. Erleichterung auch bei Michaela Konietzka vom Ordnungsamt.
13: Dadurch, dass die Feuerwehr halt gerade gesagt hat, dass, wenn was passieren sollte, sie in der Lage sind, ein mögliches Feuer zu löschen, stehe ich jetzt hier beruhigt tatsächlich und freue mich, dass das Feuerwerk stattfindet.
9: Um 10:30 heute Abend soll es losgehen. Damit man das Feuerwerk besser sehen kann, wird die Beleuchtung auf der Kranger Kirmes ausgeschaltet. Das Wetter in Nordrhein-Westfalen. Im Laufe des Abends lockert es vom Niederrhein her immer weiter auf, bei Abendtemperaturen von 18 bis 23 Grad. Morgen dann sehr sonnig und wieder spürbar wärmer. In Bad Salzuflen bis 27 Grad, in Soest bis 28 und in Langenfeld bis 29 Grad. Das war WDR aktuell. WDR 5, die Verkehrslage. A2 Dortmund Richtung Hannover, zwischen Bad Eilsen und Lauenau etwa 15 Minuten plus, 6 Kilometer Stau. A2 Hannover Richtung Dortmund zwischen Bad Eilsen und Feldheim etwa 20 Minuten plus, 5 Kilometer Stau. A40 Duisburg Richtung Essen zwischen Mülheim-Dümpten und Essen-Frohnhausen etwa 20 Minuten plus, 4 Kilometer Stau. Wegen Bauarbeiten ist nur eine Spur frei. A43 Wuppertal Richtung Recklinghausen zwischen Bochum-Lahr, Leer und Herne-Eickel etwa 30 Minuten plus, 6 Kilometer Stau. Ebenfalls ein Unfall dort und eingesperrter Fahrstreifen. Und A61 Mönchengladbach Richtung Koblenz zwischen Miel und Grafschaft Ringen etwa 10 Minuten plus, 4 Kilometer stockender Verkehr.
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14: Die neue Politikum-Ausgabe. Heute mit einer Frage, bei der Deutschland sich schwer tut. Wir halten uns für Erinnerungsweltmeister, was den Holocaust anbelangt. Aber steht uns unsere Staatsräson vielleicht mittlerweile sogar eher im Weg, wenn es um die Bekämpfung von Antisemitismus geht? Ein Gespräch. Außerdem meldet sich unser Satiriker Matthias Tretter. Weil er in Leipzig lebt, qualifiziert er sich jetzt natürlich als Drohnenbeobachter. Bevor wir das angehen, muss ich aber kurz was zum Silicon Valley loswerden, dem gerade vermeintlich auf die Finger gehauen worden ist.
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14: Mit Max von Malotki, guten Tag. Kriegt das Silicon Valley jetzt mal die Quittung? Werden die da jetzt mal umdenken? Das sind so die Fragen, die man sich nach dem aktuellen Urteil gegen Meta stellen kann. 567 Millionen Dollar Strafe wegen ungenügendem Kinderschutz. Natürlich ist das ein dicker Betrag, den ein US-Gericht da aufgerufen hat. Und ich würde jetzt gerne sagen, ja, das wird Mark Zuckerberg und dem Rest des Silicon Valleys eine Lehre sein. Aber ich möchte eine andere Geschichte dagegen stellen, die in dieser Woche fast ein bisschen untergegangen ist und die hat sich bei Google abgespielt. Im Bereich der künstlichen Intelligenz, nach Social Media, dem neuen großen Rennen um die digitale Vorherrschaft und bei Googles KI-Abteilung DeepMind hat jetzt Demis Hassabis den Spitzenposten geräumt. Demis Hassabis war der Typ, der immer mal wieder vor so einer, ich sag mal, unüberlegten Aufrüstaktion bei KI gewarnt hat, der tatsächlich Grenzen eingefordert hat.
15: How do we make sure as one of the Frontier Labs and the Frontier Labs all have to
14: alle Entwickler, die vorne mit dabei sind, sagt er, müssen sich fragen, wie sie ihren KI-Modellen Leitplanken setzen, damit die genau das machen, was sie machen sollen und die Leitplanken nicht umgehen oder aus Versehen durchbrechen können. Und der Mann räumt jetzt den Posten. Zeitgleich geht auch noch ein anderer Google-Veteran und gründet sein eigenes KI-Startup, weil er sagt, ich weiß nicht, ob ich hier noch hinpasse. Ich habe das Gefühl, die Reise geht im Silicon Valley gerade so gar nicht Richtung Maß halten oder Vorsicht. Die Frage, inwiefern Technologie die Gesellschaft beeinflusst, ich glaube, die steht ziemlich weit unten auf der Agenda. Eine andere Schlagzeile diese Woche war, nutzen wir bald alle chinesische KI? Und ich glaube, die Angst vor der Konkurrenz räumt im Silicon Valley mehr Bedenken aus dem Weg, als man mit irgendeiner Millionenstrafe aufbauen kann.
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14: Ein Mantra ist etwas, was man ständig wiederholt, herunterbetet, bestenfalls in vollem Bewusstsein, schlechtestenfalls, weil man es nur noch mechanisch macht, als Ritual, weil es immer schon so war, ohne noch groß drüber nachzudenken. Wo stehen wir innerhalb dieses Spektrums in Bezug auf die deutsche Staatsräson? Das ist das, worüber wir jetzt sprechen wollen. Wer eine deutsche Regierung leitet, der kommt offensichtlich nicht daran vorbei, den Begriff hochzuhalten.
16: Existenz und Sicherheit des Staates Israel sind und bleiben unsere Staatsräson.
14: Ja, wie beeinflusst diese Vorstellung, die wir hier von Friedrich Merz gerade nochmal gehört haben, von der Staatsräson unseren Umgang mit der Geschichte? Wir verstehen uns als Erinnerungsweltmeister, was den Holocaust anbelangt, aber versagen wir vielleicht gerade im Kampf gegen den Antisemitismus, weil wir uns bestimmte Fragen und kritische Debatten selbst verbieten? Also müssen wir ans Mantra ran? Darüber diskutiere ich mit dem Zeithistoriker Jakob Eder. Er unterrichtet Geschichte an der Barenboim-Said-Akademie in Berlin und sein Buch Jenseits der Staatsräson ist kürzlich erschienen. Tag, Herr Eder.
17: Ja, hallo. Guten Tag, Herr Malotke.
14: Sie sagen, die deutsche Erinnerungskultur sei eigentlich nur noch eine hohle Formel. Warum?
17: So kann man das vielleicht überspitzt sagen. Ich habe mir in dem Buch 300 Seiten Platz genommen, das etwas differenzierter auszubuchstabieren. Mir geht es in dem Buch darum, auf die Probleme und Gefahren einer vollständigen oder mehr oder weniger vollständigen staatlichen Vereinnahmung der Erinnerung an den Holocaust einzugehen und die Probleme oder die Gefahren, die daraus entstehen, aufzuzeigen. Und für mich ist der Begriff Staatsräson sozusagen der Inbegriff dieses Prozesses der Verstaatlichung und der staatlichen Vereinnahmung geworden. Und ich denke, wir müssen uns die Frage stellen, weil wir im Grunde genommen mit einer paradoxen Situation konfrontiert sind.
14: Ja.
17: Also wir haben einerseits eine sehr ausgeprägte staatliche Erinnerungskultur, viele Gedenkorte, Gedenkstätten, Zeremonien, Reden, Feierstunden und zugleich ein starkes Anwachsen des Antisemitismus in Deutschland. Wir haben den Anstieg des Zuspruchs, Zustimmung für die AfD, also einer in Teilen rechtsradikalen Partei. Und wir sehen, was ich auch sehr besorgniserregend finde, dass die Deutschen allgemein gesprochen immer weniger über die Geschichte, um die es eigentlich geht, wissen. Ja, also die NS-Zeit und den Holocaust. Und ich denke, man kann daraus schließen, dass institutionalisierte Erinnerungen, wie wir sie in Deutschland sehr stark haben, und eine gelebte historische Auseinandersetzung zwei grundverschiedene Dinge sind.
14: Ja, wir haben ja gerade den Friedrich Merz gehört, Staatsräson. Wenn ich Sie richtig verstehe, kritisieren Sie, dass der Begriff ursprünglich mal außenpolitisch gemeint war, inzwischen aber innenpolitisch verwendet wird. Was heißt das genau?
17: Ich glaube, man muss sogar noch einen Schritt weiter zurückgehen. Ursprünglich geht der Begriff ja auf Machiavelli zurück und beschreibt so eine vor- oder antidemokratische Idee, nach der die Interessen des Staates quasi übergeordnet zu den Rechten der Einzelnen und auch übergeordnet zu den Gesetzen irgendwie stehen sollten. Mhm. Und Angela Merkel, auf die geht der Begriff ja, wie wir ihn heute gebrauchen, eigentlich dann im engeren Sinne zurück, hat ihn 2008 in Israel verwendet und die Sicherheit Israels als Teil der deutschen Staatsräson bezeichnet. Und sie meinte damals oder wollte damals etwas nicht Verhandelbares, ganz grundlegend Wichtiges zum Ausdruck zu bringen. Und diese Dimension oder diese Bedeutung der Staatsräson greife ich auch nicht an oder hinterfrage ich auch nicht in meinem Buch. Mir geht es um das Problem, das entsteht, wenn dieser Begriff, der eigentlich längere Zeit im außenpolitischen Kontext gebraucht wurde, auf die Innenpolitik übertragen wird und auf die Debatten um die Erinnerung. Und da, glaube ich, kann man heute sagen, dass der Begriff so eine Art Vereinnahmungsformel geworden ist und ein Begriff, der eher für Symbolpolitik steht als für eine ernsthafte, detaillierte, kritische Auseinandersetzung mit der Geschichte und ihren Folgen, um die eigentlich dringend notwendig wäre.
14: Das ist natürlich ein vielfach aufgeladener Begriff, deswegen macht es die Diskussion auch so spannend. Wir reden natürlich auch viel über Verpflichtung oder Verantwortung. Ist es denn nicht richtig, diesen Weg zu gehen und zu sagen, wir können aus der deutschen Geschichte etwas ableiten, was natürlich sehr groß ist, dass wir hier in unserem Land gegen Antisemitismus kämpfen müssen. Also diese Linie, die ergibt sich doch.
17: Ohne Frage. Also da stimme ich Ihnen vollkommen zu. Das ist absolut essentiell, dass es diesen Lernprozess aus der Geschichte gibt und dass er auch fortgesetzt wird. Ich sehe nur die Gefahr, dass desto mehr der Staat sich quasi in der Zuständigkeit sieht und das auch mit entsprechenden Begriffen versieht, die Bürgerinnen und Bürger sich aus der Verantwortung entlassen sehen. Mhm. Ja, und das ist meiner Meinung nach der absolut falsche Weg. Ja, also wenn wir aus der Geschichte des Nationalsozialismus und des Holocaust lernen wollen als Gesellschaft, dann muss dieser Lernprozess quasi in der gesamten Gesellschaft stattfinden, in der Zivilgesellschaft. Und die muss quasi entsprechend auch angesprochen und motiviert und auch weiter interessiert werden. Ja? Und wenn der Staat diese Verantwortung für sich vollkommen beansprucht, dann glaube ich, sehen wir, was wir in vielen Teilen des Landes heute eben sehen können, an Geschichtsvergessenheit, Geschichtsrevisionismus, Antisemitismus, Rassismus.
18: Ja, ich finde das sehr spannend, weil Sie sagen, dass wir uns im Grunde dadurch, dass es so eine harte Ansage gibt, aus der Affäre ziehen können. Das Ganze auch vor dem Hintergrund, dass Sie ja kritisieren, dass Antisemitismus von Muslimen zum Beispiel in der öffentlichen Debatte zu sehr im Vordergrund steht. Es gibt aber durchaus Studien, die sagen, unter nicht-europäischen Einwanderern, vor allen Dingen aus arabischen Ländern und der Türkei, ist israelbezogener Antisemitismus besonders häufig anzutreffen. Muss man das in der Debatte nicht auch benennen?
17: Doch, ohne Frage. Natürlich muss man das benennen und es gibt zahlreiche Studien, die diesen Befund, den Sie gerade gebracht haben, auch bestätigen. Aber mir fällt auf, wenn ich mir die Debattendynamiken in Deutschland ansehe, dass meistens diejenigen sind, also die diesen Begriff in Anführungszeichen importierter Antisemitismus, ja, das ist ja das Schlagwort, das dann in diesem Fall meistens gebraucht wird. Also diejenigen, die diesen Begriff verwenden, meistens auch diejenigen sind, die über den in Anführungszeichen hausgemachten oder biodeutschen Antisemitismus nicht sprechen wollen. Ja? Und wenn man sich Studien ansieht, Umfragedaten zum Beispiel zum sekundären Antisemitismus, also das ist der Antisemitismus, der sich quasi gegen die Erinnerung oder Auseinandersetzung mit dem Holocaust stellt, dann sind die Zahlen enorm, ja, auch in der nicht-migrantischen Bevölkerung. Also da gibt es Studien, die zeigen, 30-40% der Bevölkerung haben solche Stereotypen. Ja.
18: Wir haben eine sehr hohe Flughöhe, deswegen vielleicht mal eine kurze Anekdote. Ich hatte einen syrischen Friseur, der lange im Libanon gelebt hatte. Ne? Und bei mir gibt es jetzt nicht so viele Haare zu schneiden, aber innerhalb dieser kurzen Zeit hatte der sich sowohl schärfstens über marokkanische Migranten beschwert, als auch über Israels Außenpolitik. Da musste ich echt ein bisschen schlucken, wie der damals formuliert hat, aber ich saß natürlich da und konnte auch nicht gehen. Wie würden Sie mit so einer Situation umgehen? Dann einfach hinnehmen, weil wir reden ja jetzt darüber, wie müsste die Debattenkultur eigentlich aussehen? Und ich hatte keine Lösung damals.
17: Die Frage ist schwer zu beantworten, ohne genau zu wissen, was der Friseur Ihnen damals gesagt hat. Also ich denke, erstmal zuhören und versuchen zu verstehen, was die Motivation hinter diesen Aussagen ist, ist, glaube ich, grundsätzlich immer mal wichtig. Wie gesagt, ich weiß nicht, was er genau gesagt hat. Ja, ich meine, die israelische Außenpolitik kann man sehr hart und sehr kritisch besprechen, ohne irgendwie antisemitische Vorurteile, Stereotypen zu verwenden. Man kann aber auch es gibt natürlich auch Situationen, wo dann die Grenze überschritten wird. Und wenn das der Fall gewesen wäre, dann hätte ich ihn schon darauf angesprochen. Ja.
18: Mhm. Ja, ich sage das vor dem Hintergrund, weil Ihr Wunsch ja auch ist, es soll nicht mehr alles so schwarz-weiß gesehen werden, dass man dann sagt, nee, das kann man ja so nicht sagen, sondern wir müssen die Ambivalenzen abbilden können. Wie geht das? Wie funktioniert das Ihrer Meinung nach, ohne beliebig zu werden vor allen Dingen?
17: Ja, ich denke, also das Beispiel, was Sie jetzt gerade gebracht haben, ist vielleicht doch ziemlich aussagekräftig. Ich denke, es ist auf jeden Fall wichtig, wenn man mit Menschen aus dem Nahen Osten zum Beispiel spricht, die Dinge sagen, die jetzt so für den deutschen Mainstream erstmal irgendwie schwer zu verstehen sind, sich die Zeit zu nehmen oder die Mühe zu machen, um zu versuchen, den Kontext zu verstehen, aus dem diese Aussagen getroffen werden. Ich weiß nicht, was der Bildungshintergrund ist, ja, was der politische Kontext ist. Man sieht das ja oft in den Debatten, wenn diesen großen Skandalen zum Beispiel um die Berliner die 2024 zum Beispiel stattgefunden hat. Da waren zwei Regisseure, einer aus Israel, einer aus Palästina, die sich sehr, sehr kritisch über israelische Kriegsführung in Gaza geäußert haben. Und da ist meiner Meinung nach nicht das passiert, was öffentlich eigentlich hätte sinnvollerweise passieren müssen, nämlich dass man sich ernsthaft mit den Aussagen der beiden auseinandergesetzt hat und versucht hätte zu verstehen, aus welchem Kontext die Aussagen gefällt werden, sondern es fand relativ schnell eine umfassende Verurteilung über Social Media vor allem statt, aus allen politischen Ecken und quasi dem eigentlichen Problem, ja, also dem Wissensproblem über Antisemitismus, aber auch dem Strukturproblem des Antisemitismus in Deutschland wird man so nicht beikommen. Ja.
18: Aber glauben Sie, dass auch angesichts der Tatsache, dass sich die Gesellschaft so ein bisschen verändert hat, es nicht vielleicht sogar eine Chance gibt, es nochmal auf eine viel bessere Ebene zu heben, was unsere Debattenkultur anbelangt?
17: Doch, das denke ich auf jeden Fall. Ich denke, das ist auch dringend notwendig. Ja. Das ist auch eine Erfahrung, die ich zum Beispiel in meiner Lehre an der Bahnbäumer-Saeed-Akademie mache, wo ich fast nur mit jungen Studierenden meine Zeit im Seminarraum verbringe, die eben nicht aus Deutschland kommen. Und die Mehrheit ist aus dem Nahen Osten. Die sind alle Musikerinnen und Musiker, sind in Berlin, um klassische Musik zu studieren. Aber sie belegen ein kleines Rahmengrundprogramm, kann man sagen, so ein Studium Generale in den Geisteswissenschaften, wo wir auch sehr viel über Fragen der historischen Verantwortung, der Demokratie und so weiter diskutieren. Und ich als Historiker, der den Großteil seines Lebens in Deutschland verbracht hat und sehr in den deutschen Debatten verwurzelt ist, profitiere davon enorm, ja, die Perspektive, den Blick von Menschen aus ganz anderen Teilen der Welt auf unseren deutschen Kontext zu bekommen.
18: Herr Eder, ich danke Ihnen fürs Interview.
17: Sehr gerne, vielen Dank Ihnen.
18: Jakob Eder war das, der Zeithistoriker hier bei uns im Gespräch in Politikum, dem Meinungspodcast. 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Gestern haben wir darüber gesprochen, dass Urlaub in diesen Zeiten nicht unbedingt entspannend ist. Ich sage nur Bordeaux. Und mein Kollege Stefan Karkowski hat gefragt, woher kommt überhaupt dieser Zwang, jeden Sommer wegfahren zu müssen, wenn Urlaub mehr Stress als Erholung wird? Vielleicht einfach mal zu Hause bleiben? Und einer Gerhards hat uns geschrieben, ich weiß nicht, ob es daran liegt, dass diese Frage von einem Mann gestellt wird. Ich jedenfalls weiß genau, warum ich ab und zu mal raus muss. Urlaub zu Hause heißt immerwährender Druck, etwas tun zu müssen. Die Fenster sind dreckig, der Boden gehört mal wieder gewischt, die Wäsche stapelt sich und so weiter. 2 Wochen woanders bedeutet für mich, wirklich Urlaub zu machen, durchzuatmen. Die Fenster, der Boden und die Wäsche sind mir dann einfach mal egal. Und Michael Kreis schreibt, als Single ist mir das immer gut gelungen, mich auf Balkonien zu freuen, aber mit Familie kommen wir nur noch, wenn wir wegkommen, runter. Vielen Dank für die Mails. Ich habe jetzt natürlich auch den Reflex, gerade einfach mal durchatmen zu wollen und den Boden Boden sein zu lassen. Vor allen Dingen hat der Herr Krei noch geschrieben, man muss ja nicht mal so weit wegfahren, so ein bisschen rauskommen reicht schon. Habe ich jetzt natürlich auch Lust drauf. Es ist halt ansteckend. Wenn Sie auch mitdiskutieren wollen, dann gerne per Mail an politikum@wdr.de oder eine Sprachnachricht via Messenger an die 0172 253 0042. Gefährliche Drohnen, jetzt also auch in Deutschland. Das hat sowas von Wespen- oder Spinnenarten, die es früher bei uns nicht gab. Leipzig war ein Weckruf, den man aber auch schon früher hätte hören können, sagt Peter Neumann vom King's College.
19: Wir sprechen da seit Jahren drüber und wirklich passiert ist eigentlich nichts. Da muss unglaublich viel geschehen bei Systemen zur Drohnenabwehr, Drohnenerkennung, bei dem Kompetenzwirrwarr, was es nach wie vor gibt.
18: Unser Satiriker kennt sich da natürlich aus. Matthias Tretter lebt in Leipzig, also quasi an der Drohnenfront, wo das Thema immer wieder für Sprengstoff in der Debatte sorgt.
20: Nach längerem ist heute mal wieder der Nahost-Korrespondent in mir gefordert. Keine 10 Kilometer vor meiner Haustür in Leipzig nämlich wurde diese Woche eine Drohne gesichtet, die für einigen Aufruhr gesorgt hat. Sie stand für mehrere Minuten über einem Nacktbadestrand am Kulkwitzer See, bis sie angeblich von einem beherzten Nudisten mit einem Hosenwurf ausgeschaltet wurde. Ein Sprecher der FKKler sagte, es gäbe Hinweise, sie stamme vom AfD-nahen Spannernetzwerk Völkische Beobachter. Draußen am Flughafen wiederum wurde eine Drohne mit Sprengstoff dran neutralisiert. Es stehen dort mehrere ukrainische Antonovs herum. Transportflugzeuge, die so groß sind, dass man mit der Angabe, es wurde in ihrem Umfeld etwas gefunden, wenig anfangen kann. Bei solchen Ausmaßen muss man bis Kassel fahren, bis man als nicht mehr nah dran gilt. Dennoch drängt sich natürlich der Verdacht auf, dass Ukraine-Feinde dahinter stecken. Also Russland oder Tino Chrupalla oder das Bündnis Zelensky-Wamsen, kurz BSW. So jedenfalls die konventionelle Lesart. Wenn Sie mich fragen, ich würde den Kreis möglicher Täter nicht so schnell auf humane Akteure beschränken. Jede Softwarefirma, die etwas auf sich hält, berichtet dieser Tage von einem KI-Modell, das, Zitat, ausgebrochen ist. Diese Wortwahl fasziniert mich seit Jahrzehnten. Mit Viren, Würmern und Trojanern hat es angefangen. Inzwischen sind wir bei Flüchtlingen, die aus dem Algorithmengefängnis getürmt sind. Und ich bin mir sicher, es gibt nicht wenige Typen, die jetzt darauf warten, dass es klopft. Und vor der Tür steht eine Testversion von ChatGPT und will versteckt werden. Die gefälschten Pässe liegen schon bereit. Aber wenn wir Software wie Menschen behandeln, dann sollten wir ihr auch alles zutrauen. Unter anderem eben einen Drohnenangriff an einem deutschen Flughafen. Und brothohl, wie KI-Modelle immer auch sind, könnte der ganz eigene Gründe haben. Antrodep hat plötzlich Flugscham und wollte was für den Klimaschutz tun. Oder die Ukraine hat die gleichen Farben wie Lok Leipzig. Oder vielleicht ist es auch PMS, so Zeug. Gleichzeitig liest man dieser Tage von massiver Desinformation im Wahlkampf in Sachsen-Anhalt, Mecklenburg-Vorpommern, Niedersachsen und Berlin. Vom Sexualdelikt bis zum Großmuttermord. In der Regionalpolitik ist angeblich alles vertreten. Ja, wenn man dem glaubt, was im Netz kursiert, sind die Listenplätze der Partei nicht besetzt von Kandidaten für die Landesparlamente, sondern für Hochsicherheitstrakte. Und erneut werden die Russen dahinter vermutet. Ich würde dem zustimmen. Nur auch da wieder anmerken, vielleicht sind es ja nicht menschliche Russen. Was denn sonst, wirft jetzt Herr Studienrat Schewtschenko ein. Gibt es überhaupt humane Russen? Mir aber geht's eher ums Organische als ums Moralische. Also um die Frage, ob bei den Attacken noch Fleisch und Borscht im Spiel ist. Wer weiß denn, wie viel auch aus Rechenzentren an Moskwa und Wolga ausbüchst? Und selbst wenn nicht, beim nächsten oder übernächsten Wahlkampf wird es so sein. Ebenso wie bei einem der nächsten Kriege oder Börsencrashs oder Schachduelle. Wir können uns geistig schon mal darauf einstellen. Unsere Konflikte werden zunehmend ohne uns geführt werden. Und das ist doch mal eine fantastische Nachricht. Wir werden am Nacktbadestrand liegen, während Algorithmen sich die Fresse polieren. Und wenn dann auch die Spanner bloß noch Maschinen sind, naja, ich sag mal, im Osten winkt man immer noch gerne mit der Banane.
18: Ach ja, unser Satiriker darf sich natürlich ausmalen, wie russische KI auf die Weltherrschaft hinarbeitet oder meinetwegen Wladimir Putin selbst an der Fernsteuerung auf den Detonationsknopf hämmert und nichts passiert, weil der Zünder defekt ist. Ich bin froh, dass unser Innenminister Alexander Dobrindt sich von der allgemeinen Reaktion, dass Russland dahinter stecken muss, erstmal nicht hat anstecken lassen. Unser Ton der Woche.
0: Dieses professionelle Vorgehen erfordert mehr als Laienwissen und deswegen, ja, kann man fremde Mächte einfach nicht ausschließen.
18: Der Innenminister hat erstmal nur von fremden Mächten gesprochen, weil er weiß, dass nicht 100% belegbare Vorwürfe schnell wie diplomatische Semtex wirken können. Genauso wichtig wie die Drohnensicherheit an deutschen Flughäfen zu verstärken, ist es bei dem Thema nicht den Kopf zu verlieren. Und wenn alles untersucht ist und klare Belege vorliegen, kann man immer noch sagen, dass es natürlich die Russen waren. Das ist Politikum für heute. Ich wünsche ein schönes Wochenende. Mein Name ist Max Vermalotki. Machen Sie es gut.
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1: Mit Julia Barth, guten Abend. Kurz vorm Wochenende bringen wir Sie nochmal auf den Stand und wollen unter anderem die Nachricht einordnen, dass RWE sich in den USA aus der Windkraftförderung rauszieht. Außerdem erfahren Sie, was es mit der Militärallianz zwischen Saudi-Arabien, der Türkei und Pakistan auf sich hat.
2: Saudi-Arabien, die Türkei und Pakistan haben ein Verteidigungsabkommen geschlossen. Ein bewaffneter Angriff auf einen der drei Staaten werde demnach als Angriff auf alle drei gewertet, hieß es.
3: Der Energiekonzern RWE gibt seine drei Windkraftprojekte vor der US-Küste auf. Von der Trump-Regierung bekommt der Essener Konzern dafür 1,2 Milliarden Dollar, muss die aber in Projekte fossiler Energieträger in den USA investieren.
4: Wir brauchen klare Zuständigkeitsregelungen für die Drohnenerkennung, für die Drohnenüberwachung und für die Drohnenbekämpfung.
1: Da sind wir mit sehr viel Glück gerade noch mal einer Katastrophe entgangen. Das ist wohl die einhellige Meinung, nachdem sie am Flughafen in Leipzig die mit Sprengstoff präparierte Drohne gefunden haben. Inzwischen ermittelt die Bundesanwaltschaft, also die oberste Stelle, um rauszufinden, wer dahinter stecken könnte. Und auch politisch ist der Vorfall ganz oben angekommen. Bundeskanzler Friedrich Merz hat heute den Nationalen Sicherheitsrat zu einer Schaltkonferenz zusammengetrommelt, um alle auf den Stand zu bringen und die nächsten Schritte zu überlegen. Bevor wir gleich darüber sprechen, was diese Schritte jetzt sein könnten und sollten, erklärt Christina Nagel mal, was in diesem Gremium drinsteckt und was aber eben auch nicht.
5: Der Drohnenvorfall am Flughafen Leipzig, ohne Zweifel ein Fall für den Nationalen Sicherheitsrat. Schließlich geht es erstmals um eine Drohne, die mit hochexplosivem Sprengstoff bestückt war. Innenminister Alexander Dobrindt spricht von einem hybriden Anschlagsszenario.
6: Das ist eine neue Gefahrenqualität.
5: In Krisenlagen wie diesen kann der Kanzler den Nationalen Sicherheitsrat einberufen. Ihm gehören die Chefs sicherheitsrelevanter Ministerien an, zum Beispiel der Innen-, der Außen- und der Verteidigungsminister, aber auch Vertreter der Sicherheitsbehörden und der Bundeswehr. Je nach Lage können aber auch Ministerpräsidenten oder externe Experten dazugeholt werden. Getagt wird geheim. Der Rat, erklärt Regierungssprecher Stefan Cornelius, entscheidet,
7: ob Elemente der Tagung quasi öffentlichkeitsrelevant sind oder kommuniziert werden sollen.
5: Im Fall der mit Sprengstoff bestückten Drohne am Flughafen Leipzig hat der Rat keine Details bekannt gegeben. Es bleibt also offen, ob über mögliche Auftraggeber oder konkrete Maßnahmen gesprochen wurde. Klar ist nur, es ging wieder einmal um eine akute Krise. Der Nationale Sicherheitsrat macht das, was früher das Sicherheitskabinett gemacht hat. Und bleibt damit hinter seinen Möglichkeiten zurück, bemängelt die Politikwissenschaftlerin Christina Moritz, die sich seit mehr als 20 Jahren mit Konzepten für einen Nationalen Sicherheitsrat beschäftigt.
8: Ich denke, es ist im Moment nicht sehr viel mehr als die bisherigen Krisenkabinette. Das heißt, das, was ein Sicherheitsrat leisten sollte, beraten, was in gründlicher Vorbereitung strategisch vorgeschlagen worden ist, da sind wir noch nicht.
5: Es fehlen die entsprechenden Strukturen. Zwar wurde eine Stabsstelle im Kanzleramt eingerichtet, die sich um den Aufbau kümmern soll. Kernelemente wie den sogenannten Vorbereitungsausschuss aber gibt es immer noch nicht. Dabei geht es um ein Team von Leuten, das Informationen und Einschätzungen zu einem bestimmten Thema

0: Nationale Sicherheitsrat auch intensiver mit strategischer Vorausschau beschäftigen, fordern Außenpolitiker von SPD und Grünen. Unter ihnen auch die außenpolitische Sprecherin der Grünen, Deborah Düring.
1: Auch in der Frage von, wie kommen wir eigentlich vor die Welle, sehe ich ehrlicherweise gerade überhaupt keine positive Entwicklung.
0: Dabei war das eines der Ziele, vor die Krise zu kommen, indem man Weichen stellt für klare Zuständigkeiten und Befugnisse, eindeutige Strukturen und einheitliche Lagebilder. Auch im Bereich hybrider Bedrohungen, auch mit Blick auf die Drohnenabwehr, über die jetzt wieder intensiv debattiert wird. Die alten, starren sicherheitspolitischen Strukturen sollten aufgebrochen werden, um schneller und effektiver auf die vielen gleichzeitigen Krisen und Bedrohungen reagieren zu können. Davon aber ist der Nationale Sicherheitsrat ein knappes Jahr nach seiner Gründung noch weit entfernt.
2: Ja, jetzt haben wir gehört, so richtig revolutionär ist dieser Nationale Sicherheitsrat nicht. Deshalb fragen wir nochmal nach bei unserem ARD-Sicherheitsexperten Holger Schmidt. Klingt das, was die Bundesregierung bisher getan hat, für dich denn plausibel? Also sind das die richtigen Schritte im richtigen Tempo oder fehlt da die strategische Vorausschau, wie die Kritiker sagen, die wir gerade gehört haben?
3: Ja, ich finde, man kann beides sagen. Also ich glaube, das Tempo nimmt zu. Aus Schritt wird Laufschritt in Anbetracht der Ereignisse in dieser Woche. Das mit der strategischen Voraussicht, das ist aber tatsächlich ein Punkt. Wir sehen doch alle seit wirklich langer, bedauerlich langer Zeit, wie die Ukraine versucht, sich gegen die entsprechenden Drohnenangriffe zu wehren. Wie groß die Drohne im Kriegsgeschehen dort, wie wichtig das ist und was da alles sich technologisch getan hat. Und ich bin schon seit einigen Monaten, nicht erst seit dieser Woche, so ein bisschen erstaunt darüber, dass wir das alles hier uns angucken und darüber diskutieren, aber dass es hier nicht in die Umsetzung kommt. Und das, glaube ich, muss jetzt an Geschwindigkeit doch wirklich ganz erheblich zunehmen.
2: Ja, und das soll ja jetzt auch passieren. Es soll vor allem darum gehen, die Drohnenabwehr zu verbessern. Und da ist ja ein Problem in Deutschland, dass irgendwie die Zuständigkeiten nicht so ganz klar ist, auch trotz der Gesetzesänderungen im vergangenen Jahr.
3: Ja, es geht einmal um die Zuständigkeiten, Bundespolizei, Landespolizei, Bundeswehr möglicherweise. Bundeswehreinsatz im Innern ist ja verfassungsrechtlich immer ein großes Thema. Andererseits kann man die Bundeswehr auch immer einsetzen, wenn man sie zur Unterstützung braucht und wenn letztlich die Polizei die, sagen wir mal, Entscheidung hat. Das sind ja alles Dinge, über die werden diskutiert. Ich sehe das Problem eigentlich eher darin, dass wir, glaube ich, immer noch relativ naiv sind zu sagen, wenn ich irgendwo eine Drohne habe, wenn ich sie gesehen habe, dann muss ja die entsprechende Abwehreinheit schnell genug dort sein, um sie zu erreichen. Und dann muss man immer auch noch mal das Problem bedenken, wenn ich etwas abschieße, dann kommt es von oben nach unten. Das Prinzip heißt Schwerkraft. Also es ist auch immer noch mal mit einem Gefahrenmoment verbunden. Und das sind alles Dinge, da muss es ganz dringend eine Routine, da muss es ganz dringend mehr befähigte Einheiten geben. Und das, glaube ich, hat diese Woche noch mal sehr nachdrücklich gezeigt.
2: Gibt es denn Beispiele aus anderen Ländern, wo du sagen würdest, da könnten wir uns was abgucken in Sachen Drohnenabwehr?
3: Naja, allen voran die Ukraine. Und das ist ja nach meinem Eindruck auch inzwischen ein enger Austausch geworden. Die Ukraine hat auch sehr deutlich verstanden, dass das, was sie selber an Know-how aufgebaut hat, was man mit anderen teilen kann, dass das zu einer ganz wichtigen Währung für die eigene Unterstützung, für die Situation im eigenen Land wird. Und dass ja plötzlich auch das Thema Drohnenabwehr, Flugabwehr, die Expertise, die die Ukraine sich da entwickelt hat, plötzlich von den Golfstaaten bis hin zu Europa auf einmal extrem gefragt wird. Lernen kann man da eine Menge.
2: Wo du gerade die Ukraine erwähnst, die Bundesregierung ist ja bis jetzt noch sehr zurückhaltend, das Wort Russland in den Mund zu nehmen, wenn es darum geht, wer hinter diesem Anschlagsversuch in Leipzig stecken könnte. Andere sind sich sicher, das muss Russland gewesen sein. Nehmen wir mal an, der Bundesanwalt, die Bundesanwaltschaft fände dafür Beweise. Was passiert eigentlich dann? Wie geht's dann weiter?
3: Ja, bisher war es in allen diesen Fällen so, dass die Bundesregierung sich immer nach der Maxime orientiert hat, maßgeblich ist das, was in Deutschland ein Gericht entscheidet. Dass es bei der Bundesregierung so lange eine Zurückhaltung geben wird, bis man klare Anhaltspunkte hat. Wir haben bei den Ermittlungen im Nord Stream-Fall gesehen, dass auch ein scheinbar unauflösbares Verbrechen durch gute Polizeiarbeit ein ganzes Stück weit aufgeklärt werden kann. Was Ähnliches würde ich mir hier wünschen, dass das, was an Drohnen, Bauteilen und Telefonkarten und anderen Erkenntnissen da ist, dass das dazu führt, dass klare Spuren da sind. Und dann muss man am Ende sehen, was ein Gericht entscheidet und die Bundesregierung daraus macht. Nur jetzt schon sofort zu sagen, alles spricht für Russland. Und ich persönlich bin auch der Meinung, es spricht eine ganze Menge für Russland. Aber das ist ja eigentlich genau die Art von Politik, die wir eigentlich nicht machen sollten. Wir sollten uns der Sache wirklich sicher sein.
2: Das war die Einschätzung des ARD-Sicherheitsexperten Holger Schmidt. Da musste ich heute früh wirklich zweimal hinhören, weil es aus deutscher Sicht wie komplett verkehrte Welt wirkt. Der RWE-Konzern, der ja nicht

0: nur hier bei uns, sondern auch in den USA aktiv ist, steigt dort aus der Windkraftförderung aus und wird dafür von der US-Regierung bezahlt, weil der US-Präsident ja bekanntlich nichts von erneuerbaren Energien hält. Bedingung für die finanzielle Entschädigung ist aber, dass das Unternehmen das Geld in fossile Energien steckt. Frank Wörner aus der WDR-Wirtschaftsredaktion, was ist denn das für ein Deal?
1: Also, wir müssen da vorne anfangen. Damals unter Biden waren ja die Erneuerbaren sozusagen noch gut und gewünscht. Da hat RWE damals drei große Windkraftanlagenprojekte, also sich dafür die Flächen schon mal gesichert. Windkraftanlagen offshore, sprich draußen im Meer, so wie wir das ja bei uns auch kennen, wie es das auch gibt.
0: In der Nordsee zum Beispiel.
1: Genau. Sowas haben sie sich gesichert damals, haben das vorbereitet, haben da schon mal viel Geld reingesteckt. Geld unter anderem für die Pacht. Das soll wohl so um $1 Milliarde gewesen sein. Dieses Geld bekommen sie jetzt quasi von der US-Regierung zurück. Dahinter steckt die Überlegung, Trump will halt keine Offshore-Windenergie, weil er sagt, er findet das irgendwie auch nicht schön. Und es ist natürlich auch ein Zeichen einfach, um zu sagen, ne, wir wollen das nicht mehr. Damit haben wir es denn sozusagen den Klimaschützern gezeigt. Und da sagt RWE jetzt, es war für uns nicht erkennbar, dass wir irgendwann eine Genehmigung bekommen. Da hätte die US-Regierung halt lange irgendwie dann schrauben können und immer wieder das blockieren können. Und deswegen haben sie jetzt gesagt, dann gehen wir lieber den Deal ein, bekommen diese $1,2 Milliarden, 1,1 Milliarden Euro umgerechnet. Und machen damit halt weiter Energie in den USA, aber eben nicht unbedingt Windkraft vom Meer.
0: Ja, und eben auch keine umweltfreundliche. Ist das nicht ein bisschen widersprüchlich zum eigentlichen Kurs von RWE, die ja hier in Deutschland schon sehr auf, sagen wir mal, Erneuerbare und in diese Richtung gehen? Oder steht das dann auch hier auf der Kippe?
1: Nee, das ist jetzt erstmal eine Entscheidung, die auf die politische Lage in den USA zurückgeht. Eben durch diesen Regierungswechsel, den es gegeben hat. Deswegen investieren sie da jetzt eben in Gasprojekte. Das Geld bleibt also auch in den USA. $900 Millionen sollen zum Beispiel in LNG-Terminals fließen. Das sind diese Flüssiggasterminals, von denen wir ja dann hier wieder auch profitieren. Mhm. Da bekommen wir ja aus den USA, nachdem Russland so ein bisschen ausgefallen ist in den letzten Jahren als Lieferant, bekommen wir ja flüssiges Erdgas aus den USA. Und da will RWE jetzt investieren. Erdgas gilt ja zumindest so ein bisschen als Brückentechnologie für die Energiewende. Nicht ganz so böse sozusagen. Also so ein bisschen bleiben sie in dem Bereich. Aber klar, die müssen natürlich gucken, womit sie Geld verdienen. Wenn die jetzt die Flächen gehabt hätten, kann man das natürlich verstehen aus Unternehmenssicht. Die können da nicht weiter Geld reinstecken, bis es vielleicht irgendwann einen Regierungswechsel gibt. Und die neue Regierung dann sagt, jetzt dürft ihr doch da einen Offshore-Windpark hinbauen. Also das kann man so ein bisschen aus der Sicht auch, glaube ich, nachvollziehen, dass sie dann gesagt haben, dann lieber jetzt kurzen Cut und wir machen halt in Gas.
0: Wie sind denn die Reaktionen darauf ausgefallen?
1: Es gibt ein paar Reaktionen von Umweltverbänden. Wenig überraschend halten die
0: nicht
1: davon,
0: so begeistert.
1: Halten die davon nicht so wahnsinnig viel. Das Bundeswirtschaftsministerium haben wir auch mal angefragt. Die haben sich da sehr, sehr bedeckt gehalten. Die sagen, na, das ist eine Sache im Ausland, das kommentieren wir grundsätzlich nicht. Aber die haben so ein bisschen auf den deutschen Markt mal geguckt. Die sagen, für Deutschland bleibt das natürlich weiterhin wichtig. Jetzt muss man sehen, diese Windparks, die wir schon in der Nordsee haben, die laufen erstmal. Aber neue Windparks zu bauen, ist ein Problem geworden. Das wird ausgeschrieben. Offiziell von der Bundesnetzagentur. Und da gab es von einem Jahr ziemlich genau, also letztes Jahr im August, gab es die kuriose Situation, dass keiner drauf geboten hat. Weil die Betreiber gesagt haben, so wie das momentan läuft, die ganzen Rahmenbedingungen, zum Beispiel, dass einfach die Kabel Richtung Süddeutschland noch nicht liegen, also auch zu uns natürlich nach Nordrhein-Westfalen. Das alles führt dazu, dass sich das nicht mehr so rechnet. Sie bekommen es auch nicht entschädigt sozusagen ausreichend. Und deswegen hat keiner drauf geboten. Für dieses Jahr sollte es auch wieder Auktionen geben. Hat jetzt die Bundesnetzagentur vorsichtshalber mal auf nächstes Jahr verschoben, weil sie sagen, wir müssen erst ein bisschen an dem Marktdesign arbeiten und gucken, dass wir wirklich wieder Unternehmen kriegen, die ein Interesse daran haben, die dann nachher auch Geld verdienen wollen. Und es gibt noch einen Aspekt. Total Energies, also der französische Konzern, der hat zum einen sowas, was RWE jetzt in den USA gemacht hat, auch in den USA schon mal gemacht. Die haben auch Geld dafür bekommen, dass sie aus der Windkraft aussteigen. Die haben wiederum in Deutschland auch schon vorsichtigen Rückzieher gemacht, wollen so eine Offshore-Fläche zurückgeben, die sie sich gesichert haben in der Auktion, weil sie sagen, naja, das mit dem Netzanschluss funktioniert nicht. Und die versuchen da gerade irgendwie aus der Nummer wieder rauszukommen.
0: Also im Grunde genommen auch so eine kleine Rolle rückwärts bei Windenergie, aber aus anderen Gründen.
1: Aus anderen Gründen, weil es eben zu teuer geworden ist, Bau ist teuer geworden, Netzanschlüsse fehlen. Das sind alles die Gründe. Auch Lieferketten zum Beispiel, dass die Sachen nicht geliefert werden können. Die Windturbinen sozusagen, die Materialien dafür. Also das sind so die Faktoren, die hier bei uns gerade eine Rolle spielen, weswegen die Offshore-Windenergie jetzt auch nicht gerade so wahnsinnig beliebt ist bei der Wirtschaft.
0: Der Energiekonzern RWE steigt in den USA aus der Windkraftförderung aus. Frank Wörner hat uns diese Nachricht eingeordnet. Und auch wenn er gerade beschrieben hat, dass es hier bei uns auch nicht so alles rosig ist. Die Richtung zumindest ist ganz anders als die, die Donald Trump gerade in den USA eingeht. Wie ist die Energiepolitik des US-Präsidenten zu bewerten?
2: Meinung
0: von US-Korrespondent Carsten Kühntop.
3: Eine Regierung gibt Geld dafür aus, dass Unternehmen Projekte für die Energiequellen von morgen beenden. Mit diesem Geld werden die Firmen dafür bezahlt, stattdessen in die Energiequellen von gestern zu investieren. Das klingt schwachsinnig. Es ist aber Teil der Energiepolitik von US-Präsident Trump. Jetzt traf es RWE. Wegen des enormen Drucks der Trump-Regierung musste der Konzern 3 geplante Offshore-Windparks in den USA aufgeben. Das Geld für die Pachtverträge zahlt die Administration zurück, aber unter der Auflage, dass RWE es nun in Projekte für fossile Brennstoffe steckt. Es ist bereits der 5. Fall dieser Art und mit einem Umfang von 1,2 Milliarden Dollar der bisher größte. Der Wahnsinn hat Methode. Kürzlich zog ein Bündnis von Gewerkschaften und Umweltschützern Bilanz. Trumps Energiepolitik hat dazu geführt, dass bis jetzt mehrere hundert Projekte für erneuerbare Energie gestoppt oder verlangsamt worden sind. Projekte im Wert von 83 Milliarden Dollar. Davon betroffen sind 112.000 Arbeitsplätze. Es ist unmöglich, die Energiepolitik dieser US-Regierung zu verstehen, denn es fehlt ihr an Verstand. Klar, über das Tempo, in dem wir die Energiewende vollziehen, lässt sich trefflich streiten. Doch Trumps USA dürften das einzige Land auf dem Planeten sein, bei dem die Regierung sich nach Kräften müht, das Rad zurückzudrehen. Wann immer man dem Präsidenten dabei zuhört, wie er gegen die Erneuerbaren wettert, schmilzt einem schnell das Gehirn. Zu teuer sei grüne Energie und unzuverlässig. Zu loben sei hingegen China, wo sich kein einziges Windrad drehe. Faktencheck, Herr Präsident, kein anderes Land produziert so viel Windstrom wie China. Bewusst zerstört der Präsident die amerikanische Clean Power Branche, also die Unternehmen, die mit den erneuerbaren Energien ihr Geld verdienen. Aber tausende Arbeitsplätze sind bereits vernichtet oder in Gefahr. Make America Great Again. Das ist angeblich Trumps Ziel. In Wirklichkeit wirft seine Energiepolitik das Land um Jahre zurück. Im weltweiten Wettbewerb in einem zukunftsträchtigen Sektor verlieren US-Unternehmen den Anschluss. Auf der Suche nach der Ratio, die Trump treibt, wird man schließlich doch noch fündig. Seine Regierung stoppt grüne Projekte nur in den Bundesstaaten, in denen die meisten Menschen 2024 nicht ihn gewählt haben, sondern seine Konkurrentin Kamala Harris. Es handelt sich also um Rache, um Vergeltung. Diese Regierung straft Bürger für ihre politische Meinung ab. In der jüngeren Geschichte der USA wohl ein beispielloser Vorgang. Die nächsten Wahlen können nicht schnell genug kommen.
0: Das war die Meinung von Carsten Kühntop aus unserem Studio in Washington. Und bei der Politik von Donald Trump knüpfen wir direkt an, wenn auch in einem ganz anderen Bereich, in unseren Kurznachrichten mit Katrin Baumhöfer.
4: In den USA versucht Präsident Trump erneut, das Geburtsrecht einzuschränken. Neugeborene, deren Mütter nur für die Geburt in die USA reisen, sollen nicht mehr automatisch die amerikanische Staatsbürgerschaft bekommen. Die Stadtwerke Bonn haben heute über die Mängel bei den Straßenbahnen beraten. Die sind offenbar größer als bisher bekannt. Seit fast 3 Wochen ist ein Großteil der Bahnen aus dem Verkehr gezogen. Ergebnisse der heutigen Aufsichtsratssitzung wurden nicht bekannt gegeben. Das Ebola-Virus breitet sich in der Demokratischen Republik Kongo weiter schnell aus. Nach Angaben der Behörden stieg die Zahl der Infizierten auf über 4.000. Die Zahl der Fälle ist innerhalb von nur 2 Wochen um mehr als 50% gestiegen. Noch nie hat sich Ebola so schnell ausgebreitet wie dieses Mal. Menschenrechtler erheben schwere Vorwürfe sowohl gegen die spanischen als auch die marokkanischen Behörden nach dem Vorfall in der spanischen Exklave Ceuta vergangene Woche. Sie hätten Menschen sehenden Auges in ihr Verderben schwimmen lassen.
0: Ja, Ceuta ist ein Thema, das uns auch gleich nochmal beschäftigen wird. Erstmal schauen wir in eine andere Region. Eine wesentliche Vereinbarung der NATO steht ja in Artikel 5 des Vertrags, den sich das Militärbündnis gegeben hat. Der besagt, wenn einer von uns angegriffen wird, dann ist das ein Angriff auf uns alle. Und dann leisten wir entsprechend Beistand, wie es heißt, verteidigen das angegriffene Land also gemeinsam. Ganz ähnlich hört sich das an, was Saudi-Arabien, die Türkei und Pakistan jetzt miteinander vereinbart haben. Anna Usius mit den Details.
4: Die Fotokameras klicken, als der türkische Präsident Erdogan im Saal der berühmten saudischen Stadt Mekka nach vorne geht. Daneben in der Mitte der saudische Kronprinz Mohammed bin Salman und zu seiner Rechten der pakistanische Premier Sharif. Drei getrennte Tische, die Papiere zur Unterzeichnung bereit, bedeutungsschwere Gesichter. Das Verteidigungsabkommen der drei mächtigen Staaten hat politisches Gewicht. Der symbolische Ort Mekka als heilige Stadt der Muslime ist nicht zufällig gewählt. Das Papier soll als sogenannter Mekka-Verteidigungspakt in die Geschichte eingehen. Der Inhalt des Verteidigungsabkommens besagt, ein bewaffneter Angriff auf einen der drei Staaten werde als Angriff auf alle drei gewertet. Türkische Medien berichten, die Vereinbarung dürfte auch gemeinsame Militärübungen, Ausbildung und der Austausch von Geheimdienstinformationen umfassen. In Saudi-Arabien zeigt man sich zufrieden. Wir stehen vor einem neuen Bündnis, das es so in der Region noch nie gab, sagt Munif Amash Al-Harbi, saudischer Politikanalyst bei Al-Hadas. In der Vergangenheit kamen Lösungen für regionale Probleme von außen. Jetzt ist es eine regionale Initiative der drei Länder, die den Grundstein für den Aufbau eines regionalen Systems legt. Dabei werden die Türen für Absprachen mit Ländern außerhalb der Region nicht verschlossen, sei es mit China, Russland oder den USA. Besonders da die drei Länder gute Beziehungen zu den USA, Europa, Russland und China gleichzeitig pflegen. Mit dem ölreichen Saudi-Arabien, der Atommacht Pakistan und der Türkei als zweitgrößte Armee der NATO schließen sich drei bedeutsame Staaten zusammen. Das Bündnis bringt drei wichtige sunnitisch-muslimische Staaten zusammen und kombiniert die Stärke der drei, sagt Außenpolitik-Expertin Keswan Goyestani bei France 24. Saudi-Arabien als reichster und wichtigster Golfstaat, Pakistan als einzige muslimische Atommacht und die Türkei mit ihrer NATO-Technologie. Dass ein NATO-Mitglied nun gleichzeitig eine zweite Militärallianz schließt, sorgt beim ein oder anderen Beobachter für irritiertes Stirnrunzeln. Eine erste Prüfung könnte die neue Militärallianz schon bald erhalten. Erst in der vergangenen Nacht hatten die Houthi aus dem Jemen Saudi-Arabien mit Drohnen angegriffen und mehrere Menschen verletzt. Der Konflikt im Jemen flammt wieder auf. Berichten zufolge rechnet Saudi-Arabien in naher Zukunft mit koordinierten Angriffen durch iranische Verbündete wie die schiitischen Milizen aus dem Irak und die Houthi aus dem Jemen. Dann würde die Militärallianz zeigen müssen, ob sie hält, was sie verspricht.
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0: Etwas mehr als 80.000 Einwohner hat die spanische Stadt Ceuta, die da wie so ein Zipfel an Marokko dranhängt, geografisch also in Nordafrika liegt. Wenn da auf einmal mehr als 70.000 Migranten gleichzeitig ankommen, dann kann man sich ungefähr vorstellen, dass das ein ziemliches Chaos auslöst. Die meisten kamen übers Meer in der Hoffnung auf ein besseres Leben in Europa und angelockt von dem Versprechen, dass sie so nicht direkt wieder abgewiesen werden. Tatsächlich ist der Großteil von ihnen aber mindestens so schnell wieder nach Marokko zurück. Das alles wurde dann sehr schnell von einer Diskussion über Grenzschutz und EU-Flüchtlingspolitik überlagert. Deshalb wollten wir in unserem Podcast Nah dran nochmal genauer darauf schauen, was sich da am vergangenen Wochenende abgespielt hat. Dazu habe ich mich mit unserer Spanien-Korrespondentin Christina Böker verabredet, die vor Ort war. Und ich habe sie gefragt, was ihr erster Eindruck war, als sie da angekommen ist an der Grenze.
5: Die Grenze ist praktisch wie so ein Fußgängertor. Nebendran fahren die Autos rein und raus, aber durch dieses Fußgängertor, was direkt oberhalb des Meers liegt, da liefen dann schon kontinuierlich die Menschen raus. Und unterhalb am Strand, da schwammen oder gingen zu Fuß praktisch durchs flache Wasser die Menschen rein nach Ceuta. Das passierte parallel.
0: Du hast ja auch mit vielen Menschen gesprochen, die nach Ceuta gekommen sind. Was haben die dir erzählt? Also warum sind die alle wie aufs Kommando gleichzeitig dahin gekommen?
5: Mittlerweile geht man ja von 72.000 aus. Insofern haben wir natürlich nur einen kleinen Teil getroffen. Wenn sie uns was dazu gesagt haben, warum sie losgezogen sind, dann war das immer, sie hätten was bei Social Media gelesen. Ursprünglich hieß es ja, es habe eine Info gegeben über dieses Gerichtsurteil, was besagt, dass wenn die Migrantinnen und Migranten diese Grenze schwimmend überwinden, dass sie dann nicht zurückgeschickt werden dürfen. Und jenseits von diesem Urteil kam dann halt einfach irgendwann nur noch das Gerücht raus, die Grenze sei offen. Und das hat sich anscheinend irre schnell verbreitet. Und warum löst das dann so eine große Bewegung aus? Das hängt damit zusammen, dass es in Marokko einfach unter den jungen Menschen eine sehr große Gruppe gibt, die ohnehin schon seit langem den Wunsch hegen, irgendwie nach Europa zu kommen. Sei es wegen der Armut ihrer Familie oder auch um mehr Freiheiten zu haben. Und sie erhoffen sich aber trotzdem noch ein besseres Leben in Europa.
0: Kommen wir mal auf die Menschen zu sprechen, die in Ceuta leben. Ich könnte mir vorstellen, dass die mit dieser Situation auch erstmal total überfordert waren. Was haben die dir erzählt?
5: Ja, die standen gewissermaßen unter Schock über die schiere Masse der Menschen, die da plötzlich zusätzlich in ihre Stadt kamen. Da hat sich ja die Zahl der Menschen in der Stadt einmal verdoppelt. Und dann haben aber die meisten, mit denen wir gesprochen haben, in dem gleichen Interview immer wieder betont, dass sie ja seit Jahrzehnten mit Migration in ihrer Stadt leben und dass es auch ein gutes Zusammenleben mit Menschen mit marokkanischen Wurzeln in ihrer Stadt gibt, aber eben nicht 70.000 auf einmal.
0: Mhm. Kommen wir mal auf die Kritik an der spanischen Regierung zu sprechen. Die kam ja nicht nur von dort, aus Ceuta, dass sie zu langsam reagiert hat, sondern auch von anderen EU-Staaten, die generell gesagt haben, die machen eine viel zu migrationsfreundliche Politik. Was ist dein Eindruck? Wie viel davon ist berechtigt?
5: Da könnte schon was dran sein, denn das Urteil, was ja so ein Auslöser dieser Social-Media-Bewegung dann auch war, das ist ja schon ein paar Wochen her und es gibt immer wieder Hinweise, jetzt Berichte auch von den spanischen Medien, dass es womöglich doch irgendwo Warnungen gegeben haben könnte oder zumindest Warnsignale, die die Regierung vielleicht hätte wahrnehmen können. Den Zusammenhang herzustellen zwischen Spaniens liberaler Migrationspolitik und diesem Ereignis, das finde ich wiederum schwierig. Also Spanien hat in diesem Jahr viele irregulär eingereiste Migrantinnen und Migranten legalisiert. Die Frist dafür ist aber schon abgelaufen. Das halte ich eher für ein gewisses politisches Kalkül, das jetzt damit ins Spiel zu bringen.
0: Es gibt ja auch Gerüchte, dass Marokko möglicherweise nicht so streng kontrolliert haben könnte, dass man vielleicht sogar bewusst Menschen da über die Grenze nach Ceuta gelassen hat. Hältst du die für plausibel? Welche Interessen könnte denn Marokko in all dem haben?
5: Ja, das wird vielfältig vermutet, dass Marokkos Sicherheitskräfte sich dieser Bewegung zumindest nicht besonders vehement entgegengestellt haben könnten. Und Hintergrund könnte sein, dass der spanische Regierungschef Sanchez kürzlich in Marokkos Nachbarland Algerien war. Algerien und Marokko, muss man dazu wissen, sind seit Jahrzehnten zerstritten, vor allem darüber, was mit der ehemaligen spanischen Kolonie Westsahara wird. Und da wird vermutet, dass Marokko die Grenzkontrollen hier vielleicht als so eine Art politisches Druckmittel einsetzen wollte. Beweise gibt es nicht. Und insofern erscheint diese Theorie für mich plausibel und wird auch von renommierten Experten so gesehen.
0: Wenn wir mal versuchen, irgendeine Art von Fazit aus dem zu ziehen, was du dort gesehen, erlebt und gehört hast, was glaubst du, wird die Folge daraus sein? Also glaubst du, Menschen werden es nochmal und immer wieder probieren? Glaubst du, dass Europa nochmal aufrüstet an den Außengrenzen? Was glaubst du, folgt aus diesem ja doch erstaunlichen Ding, was da passiert ist?
5: Also ein trauriges Fazit muss man einfach so vorwegschieben. Wir wissen zwar keine genaue Todeszahl, aber Hilfsorganisationen sprechen jetzt von um die 140 und das ist vielleicht auch noch nicht die endgültige Zahl. Also das ist einfach der traurige Teil der Bilanz. Spanien hat ja angekündigt, jetzt erstmal 3.000 zusätzliche Sicherheitskräfte da in Ceuta zu lassen. Generell, glaube ich, abgesehen von dem Geschehnis, von diesem Einzelereignis, ändert sich ja an der Tatsache, dass es in Nordafrika und anderswo in der Welt viele, viele migrationsbereite Menschen gibt. Daran wird sich auch nach Ceuta vermutlich nichts ändern und auch nicht nach all den politischen Debatten über eine immer härtere Migrationspolitik, die das jetzt ausgelöst hat, dieses Ergebnis.
0: Das war Christina Böker mit ihren Eindrücken aus Ceuta. Wir haben noch deutlich länger gesprochen, auch über die Menschen, die Christina dort getroffen hat und auch darüber, wie es den Einheimischen mit dieser ganzen Geschichte geht. Das komplette Gespräch gibt's unter anderem bei ARD Sounds. Nah dran, die Geschichte hinter der Nachricht. Kurz vorm Wochenende habe ich noch einen ungewöhnlichen Party-Tipp für Sie. Nicht ganz ernst gemeint, das gebe ich zu, weil Sie davon nämlich nach Wien müssten. Da findet heute Abend ein U-Bahn-Rave statt. Ja, so könnte das dann klingen. Da werden U-Bahn-Stationen und Waggons zum Musiktempel. Vor 2 Jahren gab es diesen Rave zum ersten Mal und der hat viele Techno-Fans so sehr begeistert, dass nicht nur er hier damals gesagt hat:
6: Hoffentlich wieder und wieder und wieder und wieder.
0: Der Wunsch wurde erhört. Dieses Jahr findet der Rave schon zum 3. Mal statt und die U-Bahn-Welt wird umfunktioniert. Das fand auch diese Besucherin aus dem vergangenen Jahr hier so reizvoll daran.
7: Ich wollte unbedingt dabei sein, weil ich es total toll finde, wenn sich Orte, die man so aus dem Alltag kennt, verwandeln und auf einmal was ganz anderes da stattfindet. Das finde ich cool.
0: Ja, machen übrigens nicht nur die Österreicher, auch Nürnberg macht sowas mit dem Techno-Train. In Hamburg gibt es den U3-Rave. Vielleicht wäre das ja auch für die Bonner mal eine Alternative. Fahren kann man mit den Stadtbahnen ja gerade sowieso nicht. Was auch immer Ihre Pläne sind, machen Sie sich ein schönes Wochenende. Ich bin Julia Barth.

0: Es ist 19 Uhr. 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
1: Die Nachrichten mit Udo Stiel. Guten Abend.
2: Durch den wegen des Rhein-Niedrigwassers stark eingeschränkten Schiffsverkehr droht jetzt bei einigen Unternehmen konkret ein Produktionsstopp.
1: Nordrhein-Westfalens Verkehrsminister Krischer begründet, warum er das Lkw-Fahrverbot an Sonn- und Feiertagen vorübergehend lockern will. So sollen Güter auf der Straße transportiert werden, die wegen des Niedrigwassers nicht über den Rhein verschifft werden können. Krischer verweist darauf, dass das Sonntagsfahrverbot für Lkw in ähnlichen Lagen schon einmal gelockert wurde.
2: Eine zeitlich befristete Ausnahme kann grundsätzlich die Flexibilität beim Gütertransport erhöhen und hilft, den reduzierten Schiffsverkehr zu kompensieren.
1: Nach Aussage von Krischer will Nordrhein-Westfalen eine einheitliche Regelung mit anderen Bundesländern am Rhein. Einige davon haben das Lkw-Fahrverbot allerdings schon gelockert, zum Beispiel Rheinland-Pfalz, andere noch nicht, wie Baden-Württemberg. Und mit Blick auf das Niedrigwasser ist so schnell auch keine Änderung in Sicht. Die Pegelstände, vor allem am Rhein, sind weiter gesunken. An allen vier großen Messstationen in Nordrhein-Westfalen wurden neue historische Tiefstwerte erreicht. Die Stadtwerke Bonn haben über die Mängel bei den Straßenbahnen beraten. Die sind nämlich größer als bisher bekannt. Ergebnisse der heutigen Aufsichtsratssitzung wurden nicht bekannt. Aus Bonn, Merte Burmeister.
3: Laut einem Aufsichtsratsmitglied wurde nochmal über das Schreiben der technischen Aufsichtsbehörde bei der Bezirksregierung gesprochen und wie darüber informiert worden ist. In dem Schreiben werden die Mängel an den Bahnen offenbar als sehr gefährlich beschrieben. Und es gibt Kritik, dass die Stadtwerke das so nicht mitgeteilt haben. Laut einem Teilnehmer der Sitzung soll es dann auch vor allem darum gegangen sein, wie man nun das Vertrauen der Fahrgäste wiederbekommt und die Bahnen wieder sicher auf die Schiene bringt.
1: Und auch das ist Thema. Der mutmaßliche Drohnenanschlag am Leipziger Flughafen beschäftigt weiter die Politik. Der Nationale Sicherheitsrat hat über mögliche Konsequenzen beraten. Die Polizei in Gelsenkirchen hat vorsichtige Entwarnungen gegeben. Nach dem Straßenbahnunfall gestern sind 3 Verletzte nicht mehr in Lebensgefahr. Der Staatsschutz ermittelt wieder wegen einer möglichen Sabotageaktion bei der Bahn in Nordrhein-Westfalen. In der Nacht auf Donnerstag sind in Leverkusen Kabel durchgeschnitten worden. In Kopenhagen soll es bald ein Krisentreffen geben, weil Touristen dort aus Sicht der Behörden nicht richtig Fahrrad fahren können. Die dänische Hauptstadt ist Fahrradstadt. Viele Besucher kommen aber auf den Radwegen nicht klar und können zum Beispiel nicht richtig abbiegen. Die Stadtverwaltung in Kopenhagen will sich deshalb unter anderem mit Fahrradverleihern und Sicherheitsfachleuten zusammensetzen. Das war WDR aktuell. Das Wetter in Nordrhein-Westfalen, in der Nacht örtlich Dunstfelder bei Tiefstwerten von 13 bis 9 Grad. Morgen wird es wieder sonnig und deutlich wärmer. In Brilon werden 26 Grad erwartet, in Aalen 27 und in Meerbusch 28 Grad. Die Zeit 19.03 Uhr. WDR5, die Verkehrslage. A2 Dortmund Richtung Hannover zwischen Bad Eilsen und Lauenau etwa 10 Minuten plus, 4 Kilometer Stau. A40 Duisburg Richtung Essen zwischen Mülheim-Winkhausen und Essen-Frohnhausen. Etwa 10 Minuten plus 3 Kilometer Stau wegen Bauarbeiten ist nur eine Spur frei. A52 Düsseldorf Richtung Mönchengladbach zwischen Schiefbahn und Mönchengladbach-Neuwerk. Etwa 10 Minuten plus 2 Kilometer Stau. Und die A57 Köln Richtung Krefeld zwischen Dormagen und Neuss-Norf 3 Kilometer Stau.
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5: Hallo, ich hoffe, es gibt bei euch heute wenig und viel.
6: Oh. Aha.
5: Ja, Ratefreitag haben wir, 4 Rätsel warten auf euch und ich hoffe, dass da ganz viele Aha-Momente dabei sind. Denn wenn ihr die Rätsel knackt, könnt ihr schicke Maus-Kopfhörer gewinnen. Also Telefon nehmen und anrufen.
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5: Ich bin gespannt, mit wem von euch ich heute Abend rätseln darf. 0800 220 5555 ist die Nummer. Außerdem heute, warum sich Menschen freiwillig 100 Tage einsperren lassen für die Wissenschaft. Und Musik haben wir auch noch mit einer wichtigen Botschaft.
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5: Unique, also einzigartig.
7: Du bist unique.
5: So heißt dieser Song von Center und Ela.

0: 0800 220 5555. Das ist die Nummer, die ihr anrufen könnt, wenn ihr heute mitraten wollt in Maus Live und Maus Kopfhörer absahnen wollt. Ha, manchmal ist es ja auch schön, sich so ein bisschen zu Hause einzuigeln und gar nichts zu machen, gar nicht rauszugehen. So einen Tag, vielleicht zwei, aber dann, 3 Monate haben das Menschen gemacht. Die sind nicht einkaufen gegangen, haben keine Freunde angerufen und sie haben es auch noch freiwillig gemacht. Warum und wieso, erklärt uns jetzt Sandra.
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2: Stell dir vor, du wohnst mit 5 anderen Menschen in einer Wohnung. Niemand darf raus. Nicht für einen Spaziergang, nicht zum Einkaufen und nicht mal für eine Minute an die frische Luft. Genau das haben gerade 6 Erwachsene in Köln gemacht. 100 Tage lang. Heute Nachmittag durften sie wieder raus.
1: Worum geht's?
2: Es geht um eine Studie der Europäischen Weltraumorganisation ESA. Sie sollte zeigen, wie es Menschen geht, die über 3 Monate von der Außenwelt abgeschlossen sind. Das alles soll bei Missionen der Raumfahrt helfen, bei Reisen zum Mond oder zum Mars. Da sind die Astronautinnen und Astronauten ja über Wochen und Monate in einer Raumkapsel unterwegs. Die Studie soll helfen, dass sich Astronauten besser vorbereiten können auf künftige Flüge ins All.
1: Wie ging das?
2: Die 3 Frauen und 3 Männer, die bei dem Experiment mitgemacht haben, kommen aus 6 verschiedenen europäischen Ländern. Sie haben über rund 3 Monate so ähnlich gelebt wie auf einem Raumschiff. Nur halt auf der Erde. Sie waren in speziellen Räumen des Deutschen Luft- und Raumfahrtzentrums DLR in Köln untergebracht. Es gab nur wenig Platz für die 6. Einen Aufenthaltsraum mit Fitnessecke, eine Küche, eine Vorratskammer, einen Raum für medizinische Untersuchungen und ein Bad. Ganz zu Anfang des Experiments wurde Essen für 3 Monate in die Schränke gestellt. Auch Getränke, Klopapier und Putzmittel. Eins war klar, Nachschub würde es nicht geben. Wenn also alle Kekse schon im 1. Monat aufgegessen wurden, dann gab es die nächsten 2 keine neuen.
1: Wieso das denn?
2: Naja, wenn eine Raumkapsel durchs Weltall fliegt, ist ja auch kein Supermarkt in der Nähe. Da muss man mit dem zurechtkommen, was da ist. Die Frauen und Männer hatten auch einen streng getakteten Arbeitstag mit wissenschaftlichen Untersuchungen, außerdem ein Sportprogramm. Sie durften auch nur eine E-Mail am Tag schreiben und nur einmal die Woche einen Videoanruf machen. Duschen war auch nur 2-mal die Woche drin, und zwar kurz. Geschlafen haben die 6 in speziellen Röhren.
1: Wie können wir uns das vorstellen?
2: Ein bisschen sehen diese Röhren aus wie Schließfächer am Bahnhof, nur viel größer. 3 unten, 3 obendrauf. Alles ganz in weiß. Durch die Türen vorne konnten die Studienteilnehmerinnen und Teilnehmer in die Röhren hineinkriechen. Da hatten sie dann Zeit für sich und den einzigen Ort in dem Experiment, an dem sie nicht von Kameras beobachtet wurden. Auf einem Raumschiff ist das ja ähnlich. Da hat man ja auch nie seine Ruhe. Wie sich das alles auf den Menschen auswirkt, das war Sinn und Zweck des Experiments.
1: Warum ist das so wichtig?
2: Wenn eine Crew ins All fliegt, dann ist es gut, vorher zu wissen, wie sie sich wahrscheinlich verhalten wird, wenn sie über Monate nicht rauskommt aus dem Raumschiff. Fühlen sich die Menschen irgendwann einsam, so ganz ohne ihre Freunde und Familie? Kommt es zu Streit? Oder finden die Teammitglieder Wege, auch nach vielen Wochen noch gut zusammenzuarbeiten? Das ist in diesen 100 Tagen genauso beobachtet worden wie eben auch die Frage, wie sich die ganze Situation auf die Gesundheit und Fitness auswirkt. Das wird zwar alles auch schon auf den Raumfahrtmissionen untersucht, aber die sind ja nur selten und liefern auch nicht so viele Daten wie das Experiment jetzt.
1: Und wie geht's weiter?
2: Die Ergebnisse des Experiments können vielleicht zeigen, was Menschen brauchen, um auch auf langen Weltraummissionen gesund, fit und gut gelaunt zu bleiben. Es könnte sogar sein, dass sie dafür sorgen, dass Menschen irgendwann auch gut und sicher zum Mars reisen können.
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0: Danke, Sandra. 100 Tage nicht raus. Oh, für mich wirklich ein Horror. Ihr könnt ja mal ins Gästebuch schreiben, wie ihr das so findet.

0: Alma und Johann aus Köln sind jetzt am Telefon. Sie haben die 0800 220 5555 gewählt, um mitraten zu können. Hi ihr beiden.
1: Hallo.
0: Schön, dass ihr angerufen habt. Wart ihr schon mal auf einer Kirmes? Noch nicht? Dann ist das jetzt euer erstes Mal Kirmes.
2: Jetzt geht's ab. Wir drehen auf die Kiste, wir drehen auf die Karre, wir drehen auf die Gurke. Jetzt aber Vollgas geben.
0: Wir gehen auf die Kirmes. Gerade ist Kirmeszeit an ganz vielen Orten in Deutschland. Gestern ist die Krangerkirmes eröffnet worden in Herne. Eine ganz berühmte große Kirmes. Ihr wart noch nicht auf der Kirmes, aber wisst ihr, was es so auf der Kirmes gibt, ihr zwei?
1: Ja. Ich glaube, Autoscooter und Riesenrad.
0: Genau, solche Sachen, so Fahrgeschäfte. Wo würdet ihr denn am liebsten draufgehen?
1: Weiß
0: Autoscooter
1: vielleicht? Ja, vielleicht auch.
0: Autoscooter, ihr wart da dann wahrscheinlich noch nicht drauf. Es macht Riesenspaß. Man setzt sich in so ein Auto und dann kann man fahren. Und die Autos, die haben so Gummi drumrum. Das heißt, man kann sich gegenseitig immer so anfahren, so gegenseitig ins Auto fahren. Und dann, bam, knallt man so ein bisschen nach vorne. Nicht gefährlich, aber macht richtig, richtig Bock. Autoscooter ist eine gute Wahl. Ich habe ja gerade gesagt, die Krangers Kirmes hat aufgemacht. 4 Millionen Besucherinnen und Besucher kommen da dann hin, so wie es aussieht. Die werden jedenfalls erwartet. Und auf dieser Kranger Kirmes gibt es auch krasse Fahrgeschäfte. Da gibt es zum Beispiel die Alpina Bahn. Das ist eine Achterbahn, die hat es in sich. 910 Meter lang ist sie und eine Geschwindigkeit bis zu 80 Stundenkilometern erreicht die. Wart noch nicht auf der Kirmes? Wart ihr denn mal im Vergnügungspark oder sowas?
1: Ja.
0: Ach, ja.
1: Ja? Ja.
0: Wer war? Alma war schon mal? Und was hast du da erlebt? Warst du auf der Achterbahn mal?
1: Also Achterbahn wollte ich da nicht fahren.
0: Mhm.
1: Ja.
0: Aber was hast du gemacht dann?
1: Auch so Autoscooter.
0: Ah, cool. Solche Sachen. Sehr, sehr gut. Achterbahn, würdet ihr euch denn trauen, ihr zwei, so eine Achterbahn mit Loopings zu fahren?
1: Ich glaube nicht.
0: Wisst ihr was? Ich bin ein paar Mal Achterbahn gefahren, aber mir wird immer furchtbar schlecht. Es gibt auch noch Hangover. Das ist so ein Freifallturm, den man schon von Weitem sehen kann auf der Kranger Kirmes. 85 Meter hoch und dann fällt man so runter. Würdet ihr das machen?
1: Nö.
0: Ich auch nicht. Da sind wir ja genau die Richtigen, um auf die Kirmes zu gehen. Vielleicht essen wir dann Pommes und irgendwie so einen leckeren Apfel, den es dann immer gibt. Also, ihr seid nicht so die Kirmes-Fans, aber trotzdem gibt es ein Kirmes-Rätsel für euch. Seid ihr bereit?
1: Ja.
0: Los geht es. Nee, das war der falsche Knopf. Los geht es. Das Wort Kirmes ist schon ziemlich alt. Was würdet ihr sagen, bedeutet Kirmes? Drei Antwortmöglichkeiten habe ich für euch. Kirmes kommt von kirre Menschen, weil auf der Kirmes so viele Leute rumlaufen und sie durch die Fahrgeschäfte ganz durcheinander sind. Das war Antwort A. Antwort B, das ist eine Abkürzung für Kirschmädchen, die früher immer frisch gepflückte Kirschen an den Ständen verkauft haben. Oder Kirmes bedeutet eigentlich Kirchweihmesse. Sie wird immer am Jahrestag des ersten Gottesdienstes der Kirche gefeiert. Was würdet ihr sagen? Was ist richtig?
1: Antwort C.
0: Antwort
1: ich würde C sagen.
0: Ihr sagt beide C, Kirchweihmesse ist richtig. Ja?
1: Ja,
0: Johann, Alma, einer Meinung? Dann hören wir doch mal, ob das richtig ist.
3: Ziemlich laut ist es auf einer Kirmes. Doch das Wort kommt eigentlich von einem Ort, wo es eher ruhiger ist. Das Kirr in Kirmes kommt nämlich von Kirche. Vor ein paar hundert Jahren war es etwas ganz Besonderes, wenn eine neue Kirche gebaut wurde. Das wurde mit einem Fest gefeiert. Und der erste Gottesdienst war die Kirchweihmesse. Und wenn man das Wort Kirchweihmesse ein wenig zusammenschiebt, dann wird daraus Kirmes. Weil den Menschen die Kirmes so gut gefallen hat, kamen sie jedes Jahr wieder am Tag der Kircheinweihung zusammen. Die Feste wurden immer größer und irgendwann kamen dann Karussells, Geisterbahn und Breakdancer dazu.
0: Ja. Großartig! Das heißt, ihr bekommt einen Maus-Kopfhörer nach Hause geschickt. Könnt ihr da was mit anfangen?
1: Ja.
0: Sehr gut. Das ist nämlich ein Kopfhörer, mit dem kann man Musik hören. Da kann man aber auch mit telefonieren und ganz, ganz viel coole Sachen hören. Hörspiele zum Beispiel und. Wunderbar. Was habt ihr denn noch Schönes in den Ferien vor, ihr zwei?
1: Dann fahre ich noch an die Ostsee 2 Wochen.
0: Ah, cool. Ostsee ist super. Wart ihr da schon mal?
1: Ja.
0: Und was findet ihr besonders gut an der Ostsee?
1: Den Strand.
0: Habe ich mir gedacht. Ja. Das Coole an der Ostsee ist ja im Vergleich zur Nordsee, dass die Ostsee immer da ist und nicht so krass Ebbe und Flut hat. Ne? Man kann da immer schwimmen gehen eigentlich.
1: Ja, aber 30 Zentimeter ungefähr hat die auch Ebbe und Flut.
0: Genau, so ein bisschen.
1: Aber nicht viel.
0: Ja, und in der Nordsee, wo ich jetzt nächste Woche sein werde, da ist die See manchmal komplett weg und dann kann man überhaupt nicht mehr schwimmen gehen. Da ist dann Ostsee ein bisschen besser. Wunderbar, dann vielen Dank, dass ihr angerufen habt. Macht's gut.
1: Tschüss.
0: Tschüss.

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0: falls ihr denkt, Live-Rätsel im Radio, traue ich mich nicht. Kann ich mich nur anschließen hier. Gut genug, auf jeden Fall. Das schafft ihr. Das hier ist die Nummer zum Mitraten heute.
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0: Schicke Maus-Kopfhörer gibt es zu gewinnen. Zwei Raterunden haben wir noch. Nee, drei sogar. Drei Raterunden. Also habt ihr noch richtig Chance, Kopfhörer abzusahnen. Jetzt hören wir aber erstmal Sia mit Together. Also zusammen.

0: Samuel ist am Telefon. Er ist 5 Jahre alt, ruft aus Berlin an. Samuel, 5 Jahre, das heißt, du bist wahrscheinlich Vorschulkind und die Schule wartet auf dich?
1: Ja.
0: Super. Worauf freust du dich am meisten?
1: Lernen?
0: Lernen findest du gut?
1: Mama! Mama!
0: Und hast du denn auch Freunde, mit denen du dann auf die Schule zusammengehst?
1: Ja.
0: Ah, großartig, das hilft dann immer. Hey, sag mal, es gibt bei dir ein Musikrätsel. Bei uns in den Mauscharts ist Rian gerade auf Platz 1. Rian ist ein Sänger und Komiker, kommt aus Österreich. Und sein neuer Song, der klingt so. Jetzt gut zu hören, Samuel.
2: Es geht.

0: Stau.
1: Das war der Song. Und wir hören, Rian ist unterwegs in dem Song und scheint nicht anzukommen. Die Frage ist, wo ist er da unterwegs und macht unfreiwillig sozusagen Urlaub? Urlaub, ohne das machen zu wollen. Würdest du sagen, A, er ist auf einem Kreuzfahrtschiff unterwegs, B, im Freibad, oder hat sich das eher nach C, Autobahn angehört?
2: Autobahn.
1: Autobahn, würdest du sagen? Dann würde ich sagen, hören wir.

0: Autobahn. Urlaub auf der Autobahn. So heißt der Song von Rian und der ist gerade auf Platz 1 in den Mauscharts. Ob er sich da halten kann, das erfahrt ihr am Sonntag, denn dann gibt's sie wieder, die neue Ausgabe eurer Charts. Samuel, herzlichen Glückwunsch. Das heißt, du bekommst in den nächsten Tagen nach Berlin einen Kopfhörer von der Maus geschickt. Ganz viel Spaß damit und vielen, vielen Dank, dass du mitgemacht hast. Hab einen schönen Abend. Tschüss.
1: Danke.
0: Und wenn ihr mitmachen wollt, dann könnt ihr euch ein Telefon schnappen, anrufen und miträtseln.
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0: Und das ist Rian.

0: Urlaub auf der Autobahn von Rian Ruby. Wo hast du denn Urlaub gemacht? Auch auf der Autobahn?
1: Das weiß ich nicht, weil ich eingeschlafen bin.
0: Ah, und du hast die Fahrt über gepennt?
1: Mhm.
0: Großartig, das ist das Beste, was passieren kann, oder?
1: Mhm.
0: Und wo ging es hin und wo bist du aufgewacht?
1: An der Nordsee.
0: An der Nordsee, wunderbar. Gerade hatten wir schon Urlaub an der Ostsee, dann Urlaub an der Nordsee. Wo wart ihr da an der Nordsee?
1: Ich weiß gerade nicht. Jedenfalls weiß ich, dass da eine sehr schöne Stadt war.
0: Okay, war es in Deutschland oder war es in den Niederlanden zum Beispiel?
1: Deutschland,
0: okay. Ja, ich meine, da gibt es einige schöne Städte an der Nordsee auch.
1: Mhm.
0: Ja, ich fahre hin an die Nordsee und ich bin dann in Neuharlingersiel. Das ist auch ganz nett, ein kleines Dörfchen. Oh, ich mag die Nordsee gerne. Was hast du gemacht an der Nordsee?
1: Meinen Geburtstag gefeiert und den von meiner Oma.
0: Oh, und wie ist das so für dich, im Urlaub Geburtstag zu feiern?
1: Cool.
0: Warum ist das cool?
1: Das ist cool, weil man dann am Geburtstag mit der ganzen Familie zusammen sein kann und nicht am Geburtstag in der Schule sein muss.
0: Ah, verstehe. Ja, das ist natürlich ein super Vorteil. Und den Geburtstag mit deinen Freundinnen und Freunden, den feierst du danach oder wie läuft das?
1: Mhm, ja.
0: Das klappt dann ja auch sehr, sehr gut. Ruby, es ist Zeit für dein Rätsel. Wir spielen Quatschnachrichten. Ich erkläre es kurz.
1: Oh ja, die liebe ich.
0: Sehr schön. Da freut die sich. Das ist doch großartig. Pass auf, ich erkläre es trotzdem mal, auch damit alle, die zuhören, auch wissen, was jetzt passiert.
1: Mhm.
0: Eine Nachricht gibt es und dann noch eine Nachricht und eine dieser Nachrichten ist Quatsch, falsch, ausgedacht. Und genau da sollst du mir sagen, welche. Ja, wir hören jetzt Nachricht Nummer 1. Bist du bereit?
1: Mhm.
0: Los geht's.
2: Hallo, ich bin Vanessa.
3: Und ich heiße Myla.
2: Die europäischen Wildkatzen sehen auf den ersten Blick ganz ähnlich aus wie die Hauskatzen.

0: in Ruhe lassen. Die Katzenmutter kümmert sich um sie.
1: Wildbabykatzen in Nachricht Nummer 1. Nachricht Nummer 2 kommt direkt hinterher.
2: Die falsche Meldung ist...
1: Oh, das war die Lösung. Habe ich noch gerade rechtzeitig abgebrochen. Wir haben hier ein Riesenproblem gerade. Warte mal. Ich glaube, da ist ein Fehler passiert und ich habe gar keine zweite Nachricht für dich. Jetzt müssen wir improvisieren, Ruby. Ja, hier ist also ein technisches Problem. Ich habe hier jetzt zweimal sozusagen die Lösung drin, statt noch eine falsche Nachricht. Du musst mir jetzt einfach sagen, glaubst du, dass diese Nachricht richtig ist oder würdest du sagen, sie ist falsch?
3: Die ist richtig, die Nachricht.
1: Und wieso denkst du, dass die richtig ist?
3: Weil ich sowas schon mal gehört habe.
1: Okay. Puh, haben wir ein Glück gehabt jetzt, dass du da so gut mit umgehen konntest. Hören wir mal, ob du richtig liegst.
2: Die falsche Meldung ist...
4: Die Geschichte über Stinkefüßen als Mückenschutz.
1: Okay, Stinkefüße als Mückenschutz hätte es sonst noch gegeben.
3: Das wäre lustig.
1: Das wäre gut. Es wäre aber sehr praktisch, denn dann würde ich auf gar keinen Fall mehr von Mücken gestochen werden. Meine Stinkefüße sind ganz ordentlich und ich werde immer gestochen. Ha, Ruby, das heißt, du hast Mauskopfhörer gewonnen und das heißt, die kommen in den nächsten Tagen nach Hause. Was hast denn du noch Schönes vor? Urlaub hattest du ja schon. Was passiert noch für dich in den Ferien?
3: Nächste Woche gehe ich in die OGS und danach fahre ich nochmal zu meiner Oma.
1: Wo ist die Oma?
3: Die wohnt in der Nähe in Berlin.
1: Ah, cool.
3: Aber bald nicht mehr. Die zieht an die Nordsee.
1: Ah, oh Gott, das hört sich ja alles super an. Berlin ist auch cool, um die Oma zu besuchen, aber Nordsee natürlich vielleicht noch ein Ticken cooler. Ruby, vielen, vielen Dank, dass du mitgemacht hast heute Abend.
3: Und ich habe noch vor, am Sonntag haben wir Familienfest. Da feiern wir meinen Geburtstag und mein Papa hatte am 1. Geburtstag. Deswegen feiern wir auch den Geburtstag von meinem Papa.
1: Großartig. Herzlichen Glückwunsch an alle dann und ganz, ganz tolles Feiern, ja?
3: Mhm, ja.
1: Tschüss, Ruby.
3: Tschüss.

All Polite, Taylor Swift war das. Wenn ihr eure Lieblingslieder hier in Maus live hören wollt, dann habt ihr da mehrere Möglichkeiten zu. Entweder ihr seid montags dabei, wenn unsere Musikwunsch-Sendung läuft. Da könnt ihr dann anrufen, Leute grüßen und euch einen Song wünschen. Oder aber, und das könnt ihr jederzeit machen, ihr schreibt einen Kommentar auf maus-live.de, hinterlasst uns da eine Message sozusagen und schreibt da rein, welchen Song ihr gerne hören würdet. Und mit ein bisschen Glück hört ihr den dann hier im Programm. Auch da könnt ihr nochmal jemanden grüßen, wenn ihr wollt. Bastian zum Beispiel schreibt, hallo, ich hätte gerne das Lied Money, Money, Money von ABBA. Ja, und jetzt läuft Money, Money, Money von ABBA hier in Maus Live, weil Bastian sich das gewünscht hat. Könnt ihr auch machen auf maus-live.de.

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0: 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Aber waren das. Und wir reden über Geld, denn darum geht es in der letzten Raterunde für heute Abend in Maus Live. Für die hat Alex angerufen, 10 Jahre aus Essen. Hi Alex.
2: Hallo.
0: Hast du Geld in deiner Nähe, zufällig einen Geldschein?
2: Ja.
0: Ja, das ist gut. Was für einen hast du da?
2: Ein Zehner.
0: Ein Zehner, super. Kannst du mal beschreiben, was da drauf ist? Denn wenn ich jetzt überlegen würde, ich wüsste es ehrlich gesagt nicht. Sag mal.
2: Es ist ein Torbogen, eine Brücke und eine Landkarte.
0: Torbogen, Brücke und Landkarte auf dem 10-Euro-Schein. Ja, siehst du mal, das hätte ich so nicht gewusst. Und das soll sich vielleicht oder könnte sich auch ändern, dass wir nicht so richtig wissen, was auf den Geldscheinen ist. Denn es soll neue Geldscheine geben, neue Euroscheine. Und die werden dann vielleicht ein bisschen so aussehen, dass wir uns sie besser merken können. Aber warum soll es überhaupt dieses neue Geld geben? Wir hören jetzt darauf die Antwort von Mausreporter Jan Philipp. Das ist noch nicht dein Rätsel, aber trotzdem gut zuhören, Alex, ja?
2: Ja.
3: Verantwortlich für das Eurogeld ist die Europäische Zentralbank, kurz EZB. Die EZB arbeitet ständig an unserem Geld und versucht es besser zu machen. So soll es zum Beispiel immer schwieriger werden, das Geld zu fälschen. Deshalb sollen neue Sicherheitszeichen eingebaut werden. Außerdem sollen die Scheine so gestaltet sein, dass die Menschen sich mit dem Geld identifizieren können und es ihnen gut gefällt. Ein weiterer wichtiger Punkt ist, dass Menschen, die gar nicht oder nicht viel sehen können, gut mit den Scheinen zurechtkommen sollen. Bis zum 21. September kann man über das Design der Scheine abstimmen. Um mitzumachen, einfach die Internetseite der Europäischen Zentralbank besuchen.
0: Also, da kann man dann abstimmen. Man kann sich auch die verschiedenen Motive angucken, also die verschiedenen Scheine, wie sie aussehen könnten. Und am Ende, ja, werden wir dann tolle neue Euroscheine haben. Auf den Scheinen gibt es dann entweder Sachen aus der europäischen Kultur oder Flüsse und Vögel. Und jetzt, Alex, wird's spannend für dein Rätsel. Wir rätseln gleich, wer oder was da drauf sein könnte. Das heißt, ich sage dir 2 bekannte europäische Menschen oder Vögel und du musst raten, was davon wirklich zur Auswahl steht, also was drauf sein könnte auf den Euroschein. Wenn du 3-mal richtig gelegen hast, dann bekommst du einen Mauskopfhörer. Soweit so klar, immer 2 Sachen, eine davon ist drauf, eine nicht und du musst entscheiden. Ja?
2: Okay.
0: Dann geht es jetzt los. Ist auf den Geldschein die Sängerin Maria Callas oder die Sängerin Nina Chuba? Maria Callas, eine Opernsängerin, Nina Chuba, eine bekannte Popsängerin.
2: Maria Callas.
0: Maria Callas, schätzt du? Das ist richtig. Sie käme auf den 5-Euro-Schein. Dafür hast du einen Punkt. 3 brauchst du. Die nächste Möglichkeit. Die Ente von der Maus oder ein Weißstorch?
2: Ein Weißstorch.
0: Das ist richtig. Punkt 2, er käme auf den 50-Euro-Schein. Oh, das wäre super. Mit Weißstorch wüsste ich doch sofort. Dann würde ich sagen, kostet einen Storch. Praktisch. Okay, Paar Nummer 3, Fußballer. Cristiano Ronaldo oder der Künstler Leonardo da Vinci?
2: Leonardo da Vinci.
0: Und das ist Punkt 3. Großartig. Was fändest du denn besser, Alex? So berühmte Persönlichkeiten oder fändest du besser, wenn da Vögel drauf wären?
2: Ist eine schwere Entscheidung. Also, Vögel sind schon irgendwie eine ganz schön faszinierende Sache.
0: Finde ich auch. Und hey, ein Storch oder Eisvogel zum Beispiel auf einem 10-Euro-Schein, dafür ist er der Kandidat, fände ich großartig, wirklich. Oder wenn du sagen könntest, hier, gib mir mal einen Eisvogel, ich möchte mir ein Eis kaufen. Das wäre doch großartig. Sehr schön. Das heißt, du hast das Rätsel erfolgreich geknackt. Das heißt auch, du bekommst ein Maus-Kopfhörer nach Essen geschickt in den nächsten Tagen. Was hast du denn noch so vor in den Ferien?
2: Ich war schon auf Kreta.
0: Oh, sehr schön. Griechische Insel. Wunderschön da. Mhm. Mhm.
2: Ja, und bald fahre ich nochmal an die Nordsee nach St. Peter-Ording.
0: Auch schön. Oh, toll. Dann hast du richtig tolle Ferien. Und dann kannst du auf der Fahrt in den Urlaub mit dem Maus-Kopfhörer Musik hören. Oder das Maus-Radio. Mhm. Alex, danke, dass du mitgemacht hast. Schöne Ferien noch.
2: Danke.
0: Tschüss.
2: Schönen Abend.
0: Dir auch.
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1: Dicker und Santi, Eis-Eis-Baby haben wir gehört. Habt ihr schon mitbekommen?
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1: Jupp, der Mausmorgen kommt, euer allerbester Start in den Tag. Wir ziehen vom Abend in den Morgen. Ab dem 2. September könnt ihr uns immer wochentags dann von 6 bis 8 Uhr hören. Und hey, wenn man umzieht, dann muss man die Sachen packen in Umzugskisten. Also haben wir ganz viele Leute gefragt, was packt ihr in die Umzugskiste für den Mausmorgen? Zum Beispiel auch ihn hier von den Kika-Jungs. Von der Kika-Jungs-WG.
3: Hey, hier ist der Vincent von der Jungs-WG Teneriffa. Boah, wie ich morgens drauf bin, ja, kommt ganz drauf an, aber ich überhöre sehr gerne mal meinen Wecker. Und dann müssen mich meine Eltern wecken. Und dann bin ich eher nicht so gut drauf, weil ich bestimmt immer eine halbe Stunde zum Wachwerden brauche. Mein perfekter Start in den Morgen schaut auf jeden Fall so aus. Ja, am besten erst dann nicht den Wecker überhören. Und dann wäre es natürlich schön, wenn meine Katze ins Zimmer kommt zum Kuscheln. Das freut mich immer richtig morgens. Dann mache ich mich ein Bad fertig, da brauche ich meistens nicht so lange. Was ich in die Mausradio-Umzugskiste auf jeden Fall packe, ist gute Laune-Musik morgens. Weil ich finde, man muss einfach irgendwie gut in den Tag starten und Motivation für die Schule oder für die Arbeit zu bekommen. Genau. Und deshalb packe ich das in die Mausradio-Umzugskiste.
1: Oh ja, gute Laune-Musik, die haben wir dann auf jeden Fall dabei, wenn es am 2. September losgeht. Und Vincent, ich verstehe ja, dass du deine Katze nicht einpackst, auch wenn ich das ganz toll finde, wenn es da auch eine Katze dann gäbe. Was würdet ihr gerne mit in den Morgen nehmen? Was würdet ihr in die Umzugskiste packen?
4: Ich bin Ida und ich packe in die Umzugskiste Hollywood Hills von Sunrise Avenue. Und ich grüße damit die Maus, den Elefanten und die Ente. Tschüss.
1: Ah, gute Laune, Musik. Das ist großartig. Super, Ida. Das nehmen wir doch gerne. Und damit hat sich Ida einen Mauswecker verdient. Den könnt ihr auch haben mit ein bisschen Glück. Und wenn ihr uns erzählt, was ihr in die Umzugskiste packen würdet.
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1: 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Schau!

0: Das war's vom Ratespiel. Morgen das Hörspiel in Maus Live und am Sonntag dann eure Charts. Ich bin gespannt, wer es auf die 1 geschafft hat. Taylor Swift, Sahide oder Rian wieder. Ihr erfahrt's am Sonntag hier in Maus Live. Zum Schluss noch schnell aufs Wetter schauen.
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0: Während es heute recht kühl war, im Vergleich zu den letzten Tagen und Wochen wird es wieder wärmer am Wochenende und es bleibt sonnig in Bottrop zum Beispiel. 27 Grad am Samstag und Sonntag bis 30 Grad. 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Tschüss!
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3: Die Nachrichten mit Udo Stiel. Guten Abend. Nordrhein-Westfalens Verkehrsminister Krischer hat sich entschieden, das Sonntagsfahrverbot für Lkw wird gelockert.
4: Wir sind auf diese Situation vorbereitet und wollen das Verbot befristet aufheben.
3: Der Grünen-Politiker will so ermöglichen, dass Schiffstransporte bestimmter Güter über den Rhein durch Lkw-Fahrten ersetzt werden. Vorerst bis Ende des Monats. Über die Hintergründe Bastian Rudde.
5: Weil Rhein und Co. gerade so wenig Wasser führen, können die Schiffe weniger Ladung transportieren. Öl, Kies oder Dünger fehlen dann woanders. Um diesen Engpass zu verringern, sollen vorübergehend mehr Güter auf den Straßen transportiert werden dürfen. Die Pegelstände in dem Fluss sind weiter gesunken und Besserung ist bei dem trockenen, warmen Wetter nicht in Sicht.
3: In Bonn haben die Abbrucharbeiten an der gesperrten Nordbrücke begonnen. Bis Montag will das Abrissunternehmen jetzt durcharbeiten. Für Projektleiter Anton Bartel eine besondere Herausforderung.
6: Das ist wie eine OP am offenen Herzen. Wir sind hier im laufenden Verkehr teilweise ab der Sperrpause. Man muss Rücksicht nehmen auf Anwohner und das Ganze drumherum. Aber ich glaube, darauf sind wir gut eingestellt.
3: Bis Montag soll das betroffene Stück der Nordbrücke abgerissen sein. Für die Arbeiten ist der Verkehr in Bonn zusätzlich eingeschränkt. Die Sperrungen sollen noch bis Dienstag bleiben. Und das sind weitere Themen des heutigen Abends. Der Energiekonzern RWE gibt seine 3 Windkraftprojekte vor der US-Küste auf. Von der Trump-Regierung bekommt der Essener Konzern dafür 1,2 Milliarden Dollar, muss die aber in Projekte fossiler Energieträger in den USA investieren. In Spanien ist ein mutmaßlicher Bankräuber festgenommen worden, nachdem 12 Jahre lang gesucht wurde. Der heute 70-Jährige soll damals in Aachen mit Komplizen mehr als 400.000 Euro erbeutet haben. In der zweiten Fußball-Bundesliga geht die neue Saison los. Der VfL Bochum eröffnet sie gleich zu Hause gegen die Hertha aus Berlin. Besucher der Kranger Kirmes können sich freuen. Das geplante Feuerwerk heute darf gezündet werden. Verantwortliche der Stadt Herne haben mit der Feuerwehr das gesamte Kirmesgelände noch einmal angeschaut und das so entschieden. Erleichterung auch bei Michaela Konietzka vom Ordnungsamt.
7: Dadurch, dass die Feuerwehr halt gerade gesagt hat, dass, wenn was passieren sollte, sie in der Lage sind, ein mögliches Feuer zu löschen, stehe ich jetzt hier beruhigt tatsächlich und freue mich, dass das Feuerwerk stattfindet.
3: Um 10:30 soll es heute Abend losgehen. Damit man das Feuerwerk besser sehen kann, wird die Beleuchtung auf der Kranger Kirmes ausgeschaltet. Das war WDR aktuell. Das Wetter in Nordrhein-Westfalen, in der Nacht örtlich Dunstfelder bei Tiefstwerten von 13 bis 9 Grad. Morgen wird es sonnig und wieder deutlich wärmer. In Attendorn 26 Grad, in Herford 27 und in Castrop-Rauxel 28 Grad. Am Sonntag wieder heiß mit bis zu 33 Grad und am Montag ähnlich, aber dann mit vereinzelten Schauern oder Gewittern. 20.03 Uhr.
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8: Hi, wir haben für euch im August einige .eu Classics vorbereitet während unserer kleinen Sommerpause. Und das sind einige der Folgen, die mit am meisten gehört wurden, auf die ihr besonders viel reagiert habt und die vor allem an ihrer Aktualität überhaupt nichts eingebüßt haben. Heute geht's um den digitalen Euro. Wann und wie kommt er eigentlich als Konkurrenz zu PayPal und Co.? Also viel Spaß damit und schon mal so viel. Ganz frische, ganz neue Folgen von .eu gibt's dann wieder ab September. Der digitale Euro ist ja seit Jahren quasi als Buzzword unterwegs. Es ist ein großes Versprechen, ein rundum sorglos Paket für alle in Europa, die elektronisch bezahlen wollen. Praktisch, datensicher, anonym wie Bargeld. Und jetzt kommt natürlich noch dazu, wollen wir wirklich weiter so abhängig sein von US-Zahlungsdiensten, Visa, Mastercard, PayPal? Wohl kaum. Also, es könnte so schön sein mit dem digitalen Euro, das sagt auch der deutsche Finanzminister Lars Klingbeil.
1: Der digitale Euro. Ich bin sehr froh, dass wir jetzt in der Schlusskurve sind. Ich mache auch Druck.
8: Ja, im besten Fall, das sind die News zum Start ins neue Jahr, wird der digitale Euro 2026 politisch fix beschlossen. Aber klar ist auch, jetzt geht's in die heiße Phase und es gibt noch sehr viel zu klären. Auch im neuen Jahr mit mir, Katrin Schmidt, Korrespondentin im ARD-Studio in Brüssel. Und diesmal zusammen mit meinem Kollegen Jean-Marie Magro. Grüß dich, Jean-Marie. Groß Bonjour. Neues, auch nochmal an dieser Stelle.
9: Ja, bonne année, bonne année.
8: Denn Jean-Marie, du hast dich jetzt gerade zuletzt intensiv mit dem digitalen Euro befasst. Auch eine schöne Art, ins neue Jahr zu starten.
9: Ich kann mir nichts Schöneres vorstellen.
8: Ja, genau. Und der Europa-Podcast auch nicht, deswegen sprechen wir jetzt drüber. Und es ist ja auch immer so, zum Jahreswechsel hat ja der gute alte Euro Geburtstag, ne? 24 Jahre ist er jetzt alt, hat gerade noch mal ein neues Mitglied dazu bekommen. Bulgarien ist das 21. der 27 EU-Staaten, wo jetzt mit dem Euro bezahlt wird. Und ich habe gerade so überlegt, weißt du, woran mich das erinnert?
9: Nein.
8: Du kannst es nicht wissen. Aber ich komme ja aus Frankfurt, das konntest du wissen. Aber ich erinnere mich noch, wie ich so als Teenie da stand, rund um die EZB am Mainufer und so ein Starter-Kit in den Händen gehalten hatte. Das war schon was Besonderes damals, ne?
9: Das hatte ich auch, dieses Starter-Kit. Also auch in München gab es das übrigens.
8: Ja, genau. Aber ich war live bei der Europarty dabei. So vielleicht wie die Bulgaren jetzt. Lange Rede, dünner Sinn. Man kann sagen, 24 Jahre, es wäre vielleicht auch mal Zeit für einen Euro 2.0, also den digitalen Euro. Ich habe schon gesagt, der ist im Prinzip lange in vieler Munde. Trotzdem weiß man häufig gar nicht so ganz genau, was es damit jetzt nun auf sich hat. Also lass uns doch mal wirklich alle jetzt ins Boot holen. Was genau ist der digitale Euro und was kann der jetzt zum Teufel?
9: Tja. Ich würde jetzt mal sagen, so die Grundpfeiler der Idee stehen und die sehen so aus, dass wir eigentlich das Bargeld, das wir alle haben, Geldscheine, Münzen, die werden ja von der Europäischen Zentralbank ausgegeben und dass wir dieses Geld quasi in die digitale Welt holen. Der digitale Euro soll eigentlich genau das können, was der Schein in unserem Geldbeutel eben kann. Ich soll überall damit zahlen können, sowohl online als auch im Geschäft. Oder wenn du mir jetzt mal Geld auslegen solltest, dann würden wir uns das vielleicht nicht mehr gegenseitig paypalen oder dann überweisen, sondern dass wir das eben dann über unsere digitalen Geldbörsen austauschen können.
8: Die Wallets, ne?
9: Wie die so Wallets, genau. Ja, genau. Die kennen wir ja alle.
8: Und es soll keine Gebühren kosten, ne? Habe ich jetzt auch gelernt. Das ist natürlich auch eins dieser Vorteile. Wir zwacken ja immer was ab, ohne es manchmal so genau zu wissen oder daran zu denken. Aber ein bisschen was geht ja auch an die Dienstleister. Das wäre dann nicht der Fall. Ne?
9: Genau das. Und er soll eben sicher sein, anonym sein. Er soll eben so verschlüsselt sein, dass dann zum Beispiel die Europäische Zentralbank nicht nachverfolgen kann, ob du, Katrin Schmidt, dieses Produkt gekauft hast oder für was du sonst dein Geld einsetzt, sondern das soll eben alles so verschlüsselt sein, dass wir als Bürger eben nicht gläsern sind.
8: Klingt im Prinzip alles gut. Wir gehen das gleich mal ein bisschen im Detail durch. Viele finden es gut, aber auch viele, oder wir hören oft die Sorge, ja gut, was ist denn dann mit dem Bargeld? Und was ich wirklich auch interessant finde, wenn wir hier so uns umhören in Brüssel, aber auch in der EZB, das, was meistens als allererstes gesagt wird, ist, nee, also mit dem Bargeld ist gar nichts. Da können wir auch nochmal reinhören.
1: Übrigens, das will ich ja einmal sagen, es geht nicht um Bargeld oder digitale Währung, sondern es geht um beides. Und wir lassen auch nicht zu, dass es gegeneinander ausgespielt wird. Aber es ist wichtig unter Souveränitätsaspekten, dass wir beim digitalen Euro jetzt so vorankommen.
8: So, das war nochmal Lars Klingbeil, den hatten wir eingangs schon gehört. Also auch er sagt, er ist ein Fan des digitalen Euro, aber bleibt auch weiter bei seinen Scheinchen. Und ich finde es auch immer sehr interessant, dass das auch die Frau sagt, die es am allerbesten wissen müsste, nämlich die Chefin der EZB, Christine Lagarde.
10: I always carry banknotes with me, coins and banknotes, and I'm attached to it. But I also have some electronic payments system, like many people, and we work very hard on making sure that we have a digital euro, so that we have a European solution to what most people now want and aspire to, which is to move digital. So why not our currency as well?
11: Ja. Christine Lagarde wird die Münzen und Scheine nicht wegschmeißen. Sie sagt aber natürlich, es gehört auch zur modernen Zeit dazu. Aber das ist quasi das erste Missverständnis, was man immer ausräumen muss oder die erste Annahme, Klischee.
9: Vor allem in Deutschland.
11: Ja. Ja.
9: Und auch in Österreich. Also das sind eigentlich die beiden Bevölkerungen, die noch am meisten am Bargeld hängen innerhalb der Europäischen Union.
11: Mhm. Apropos Deutschland, also allein hier sieht man schon auch das Volumen. Die EZB sagt selber, es gibt Bargeld im Volumen von 1,5 Billionen Euro allein in Deutschland. Und da würde vom Volumen der Digitale wahrscheinlich nicht rankommen. Trotzdem muss er irgendwie sein. Ein paar Gründe haben wir schon genannt. Die Frage ist aber trotzdem nochmal, wie funktioniert das jetzt genau? Also ist es auf dem Handy dann logischerweise, auf der Uhr? Wo muss ich das tragen? Kriege ich eine Karte?
9: Nein, also die Karte soll tatsächlich dann eben überflüssig gemacht werden. Wir würden es dann tatsächlich auf unserem Smartphone, auf unserer Smartwatch mit uns führen. Diese digitale Wallet oder die digitale Geldbörse eben. Und die Frage ist dann aber eben noch genau, wie das ausgestaltet werden soll. Wer diese App dann zum Beispiel programmieren sollte, soll es überhaupt eine einzige App sein, in der diese Wallet liegt? Das war einmal das Anfangsmodell, was man erdacht hatte. Also die EZB hatte vorgeschlagen, wir könnten auch App-Entwickler sein. Dagegen haben aber vor allem die Banken etwas. Die wollen eben nicht, dass dann sozusagen bei Transaktionen hin und her gesprungen wird, sondern die hätten, wenn sie den digitalen Euro überhaupt haben wollen, das am liebsten in ihrer eigenen Banking-App drin. Ja. Ja, dass du dann sozusagen auch gleich von deinem Girokonto direkt in der gleichen App bleiben kannst und dort das Geld in deine digitale Geldbörse rüberschieben kannst. Ansonsten würde es eigentlich ziemlich genau so laufen wie bei Mastercard, PayPal, Visa und Co., dass du eben allerlei mögliche Transaktionen durchführen kannst. Wenn du dann zum Beispiel an den Supermarkt gehst und dann eben dein Handy einfach nur auflegst, dann wird dann sozusagen direkt das Geld abgebucht.
11: Mhm. Mit den Vorteilen, du hast es schon gesagt, niemand kann es nachvollziehen, wer der Kunde wann, wie, wo war und auch vor allem ohne Gebühr.
9: Richtig.
11: Jetzt kann man natürlich sagen, trotzdem klingt es ein bisschen wie auch vielleicht eine, in Anführungszeichen, Luxusgeschichte. Also erstmal muss ich natürlich auch unterwegs sein mit all diesen Devices, um das die Wallet haben zu können. Jetzt sagen die Nächsten, ja gut, da brauche ich auch einen Wahnsinns-Mobilfunkvertrag, damit ich immer im Netz bin und im Roaming bin und das könnte auch teuer werden, aber auch das ist nicht zwingend so.
9: Ganz wichtiger Punkt, den du gerade ansprichst, es soll eine Offline-Funktion für diese Wallet verfügbar sein. Also du hast die Situation, dass du zum Beispiel gerade nicht ins Netz kommst, dann kannst du eben auch aus deiner Wallet offline das Geld trotzdem transferieren. So ist zumindest der Gedanke der digitalen Wallet und des digitalen Euro.
11: Mhm. Ja, also ausgeklügeltes Konzept, so klingt es, wenn es so durchkommt. Um es noch ein bisschen genauer zu verstehen, habe ich, Jean-Marie, für den Europa-Podcast auch noch mit einem noch größeren Experten gesprochen, sag ich mal.
9: Was, den gibt's?
11: Den gibt es. Zum Beispiel Jonas Groß, der ist der Vorsitzende der Digital Euro Association. Musste ich auch erstmal noch mir erklären lassen. Das ist ein Think Tank zu digitalen Währungen, also nicht nur digitaler Euro. Es ist im Prinzip auch ein Lobbyverein, also getragen von ganz, ganz vielen. Da sind auch Banken dabei, Fintechs, viele Industrieunternehmen, Beratungsunternehmen. Also ein recht bunter Mix, die einfach informieren wollen, auch natürlich über vor allem die Vorteile des digitalen Euros. Und dessen Wissen konnten nochmal anzapfen. Ich habe ihn zunächst mal auch gefragt, sollten wir uns jetzt wirklich in diesem Jahr zum Beispiel auf den digitalen Euro freuen?
12: Ja, das ist erstmal eine offene Frage, ob wir uns darauf freuen sollen, sage ich mal. Aber es ist natürlich so, dass wir sehen, dass das Thema, ein eigenes europäisches Zahlungssystem zu haben, immer wichtiger geworden ist über die letzten Jahrzehnte. Wir sehen das, dass es einige Bewegungen gibt, wo uns auch drohen könnte, dass wir von anderen Zahlungssystemen als Europäer ausgeschlossen werden könnten. Mhm. Und das ist eben ein Ziel, zu sagen, wir schaffen einen digitalen Euro als Europäische Zentralbank, als Eurosystem, als eine unabhängige Zahlungsinfrastruktur. Keiner kann uns, wenn er uns böse gesinnt ist, vielleicht hier rausschmeißen, den Zugriff entziehen. Und wir haben eben was, was in jeder Zeit unter allen Eventualitäten funktioniert. Und das ist eigentlich, worum es beim digitalen Euro erstmal ganz grob geht.
11: Mhm. Dieses Thema unabhängig werden, auch von amerikanischen Dienstleistern und so, das hat natürlich jetzt auch gerade Konjunktur. Die Idee des digitalen Euro ist aber ja noch deutlich älter. Da hat das wahrscheinlich auch schon eine Rolle gespielt, aber nicht so eine übergeordnete womöglich. Was ist quasi noch der Benefit jetzt, sag mal, für die EU, für Europa, bevor wir über den Verbraucheraspekt irgendwie noch sprechen?
12: Genau, also da ist es wichtig und das haben wir als Association auch von Anfang an gesagt, dass es wirklich deutliche Mehrwerte geben muss zu allen anderen Zahlungssystemen, die wir heute haben, weil in Europa, muss man ja ehrlich sagen, es funktioniert ja schon gut, wenn man zahlt. Ne? Also Bargeld ist da, wenn man irgendwie anonym zahlen möchte, Apple Pay, Kreditkarten sind da, wenn man irgendwie bequem zahlen möchte. Was der digitale Euro hier jetzt quasi bringen soll, und das sind zwei Vorteile, die ich hier primär sehe, auch für Endkunden, ist einmal, dass man eine digitale Bezahlmöglichkeit schafft, die eine ähnliche Privatsphäre wie Bargeld hat. Das gibt es heute in der Form tatsächlich noch nicht. Und das Zweite ist, eine Möglichkeit zu schaffen, in der man sowohl online als auch offline bezahlen kann. Also ein Zahlungsmittel, was man sowohl ohne Verbindung, ohne Internet, vielleicht zukünftig auch sogar ohne Batterie nutzen kann, aber eben auch online. Und das sind quasi zwei, ich sage mal, Produkteigenschaften, die es heute in der Form noch nicht gibt.
11: Also soweit Jonas Groß. Er ist Vorsitzender der Digital Euro Association. Werden wir gleich noch ein bisschen mehr hören. Jean-Marie, er spricht es ja an. Wir sind ja eigentlich ganz gut aufgestellt oder komfortabel unterwegs. Es sind ja auch immer sehr anwenderfreundliche Geschichten da, vor allem bei PayPal, aber auch Mastercard und VisaCard. Das ist irgendwie gelernt. Und man sieht auch, gerade nochmal die neuesten Zahlen rausgesucht, der Anteil der Menschen, die das nutzen, der wächst ja eigentlich auch stetig. Also im Onlinehandel ist PayPal auch in Deutschland zum Beispiel Marktführer. Knapp 30% aller Umsätze werden mit PayPal gemacht. Und das EHI Retail-Institut, also Forschungsinstitut vom Handel, die sagen im Prinzip, 44% aller Einkäufe überhaupt werden schon mit Karte bezahlt, also physische Karte oder auf dem Handy oder auf der Smartwatch, so wie wir schon gesagt haben. Und der Anteil hat sich wirklich verdoppelt in den letzten Jahren. Also daran merkt man natürlich auch, diese Marktmacht der amerikanischen Anbieter wird dann immer auch noch größer, einfach weil der User Case noch größer wird. Insofern ist ja schon auch ein bisschen die Frage, wenn das jetzt noch ein bisschen dauert mit dem digitalen Euro, wird das natürlich auch ein immer größerer Spread, der da aufgeht, also wo die anderen schon stehen und wo man dann hinterher kommt. Ne? Deswegen lass uns nochmal auch über die Zeitleiste sprechen. Wo stehen wir da?
9: Ja, das Thema wird seit vielen Jahren schon diskutiert und 2023 hat eben die EU-Kommission einen Vorschlag vorgelegt, der sehr auf dem aufbaut, was die EZB sich vorgestellt hat damals. Und die Traumvorstellung war damals, dass wir eigentlich schon heute damit zahlen könnten, 2025. Da sind wir noch ein bisschen weit davon entfernt. Die dänische Ratspräsidentschaft, die ja jetzt auch von vielen Leuten gelobt wird, weil sie so ziemlich viel wegackert, was sich in den vergangenen Jahren angestaut hat, die ist da sehr weit nach vorne gekommen in diesen letzten Monaten. Das lobt zum Beispiel auch Lars Klingbeil. Und eigentlich kann man jetzt gerade sagen, was nicht immer der Fall ist, dass die Mitgliedstaaten tatsächlich weiter sind als das EU-Parlament. Und das EU-Parlament stellt sich eben darauf ein, dass man da in den kommenden Monaten, wahrscheinlich so im zweiten Quartal, dann so in nähere, intensivere Verhandlungen treten wird mit den Mitgliedstaaten. Die sagen wiederum, wir haben ja Lars Klingbeil eingangs gehört, von uns aus könnte es schon recht bald losgehen. Ja. Und der Plan ist 2029.
11: Weil du gerade das Parlament ansprichst, du hast jetzt ja auch ein bisschen recherchiert und mit den Zuständigen da gesprochen. Da, wenn man genauer hinschaut, merkt man eigentlich auch, wie weit die Vorstellungen da aber auch auseinandergehen. Ne? Also was steht da eigentlich noch zur Debatte von all dem, was wir schon besprochen haben?
9: Ja, genau, auf jeden Fall. Also ich habe mit zwei Abgeordneten Interviews zu diesem Thema geführt. Der eine ist Matthias Ecke von der SPD. Der hat mir eben gesagt, politisch...
11: Der sitzt in dem zuständigen Ausschuss.
9: Der sitzt im zuständigen Ausschuss, genau. Und der hat mir eben gesagt, wir sind auch auf der Zielgeraden sozusagen oder wir gehen in eine entscheidende Phase. Und er sagt eben, er sei dafür, dass der digitale Euro so stark wie möglich positioniert wird.
13: Für den Endkunden wäre erstmal die Sicherheit, dass wir ein öffentliches europäisches Bezahlsystem haben, das unabhängig von den Launen von Präsident Trump und anderen funktioniert. Und es geht natürlich auch darum, dass die Händler, die jetzt ihre Gebühren an Mastercard, Visa, PayPal und Co. zahlen müssen, dann die Preise senken könnten, wenn sie mehr einsparen.
9: Genau, also der Punkt ist nämlich, wir haben es schon mehrfach angesprochen, der mit den Gebühren, dass wenn ich zum Beispiel zu meiner Friseurin gehe und die dann eben am Ende sagt, das macht dann so und so viel und ich dann mit Karte zahlen möchte, mit einer Mastercard zum Beispiel, dass sie dann eben nicht das Geld so einfach behalten kann. Also da fallen natürlich auch nochmal Steuern und Abgaben drauf an, aber man muss eben noch einmal circa 1% Gebühren an Mastercard zahlen, weil das eben der Dienstleister ist. Und meine Friseurin, die hat eben deshalb Kartenzahlungen tatsächlich eingestellt. Und da ist sie tatsächlich nicht die Einzige im deutschen Einzelhandel, die da keine Lust mehr drauf hat. Und für die wäre so ein digitaler Euro dann vielleicht tatsächlich eine Alternative.
11: Ja, ja. Und das ist, was er ja, glaube ich, so verstehe ich dich auch meint, wenn man ihn stark positioniert, dann würde das nämlich auch genau heißen, dass die Friseurin vielleicht auch gar nicht mehr überlegen kann, ob sie das mit dem digitalen Euro jetzt macht, sondern dass sie den annehmen muss. Er Richtig. Bringt ihr ja eigentlich auch keine Nachteile, außer das Gerät braucht aber keine Gebühren und so weiter. Ne?
9: So ist es. Mhm. Und wann könnte es denn eben soweit sein, dass der tatsächlich kommt? Also ist 2029 wirklich sozusagen die Deadline, die man sich da setzen muss? Das habe ich eben auch Matthias Ecke noch einmal gefragt.
13: Wir beraten aktuell im Europaparlament darüber, wann und wie der digitale Euro eingeführt werden soll. Der konservative Berichterstatter aus der Parteienfamilie von CDU/CSU will den digitalen Euro erst dann einführen, wenn die privaten Banken mit ihrem System gescheitert sind. Das halte ich für den falschen Weg. Das würde auch viele Entwicklungskosten, öffentliches Geld versenken. Stattdessen sollten die Endkunden und die Unternehmen den digitalen Euro so schnell wie möglich erhalten, wenn er fertig ist und wenn sich Europaparlament und Rat darauf geeinigt haben. Und gleichzeitig wird die Arbeit der europäischen Banken an einem privaten Zahlungssystem weitergehen.
11: Er ist ein großer Verfechter, ne? Aber es gibt auch, na, Gegner will ich nicht sagen, aber die sagen, fahr mal runter mit dem digitalen Euro.
9: Also ich würde mal sagen, es gibt auch Leute, die den überhaupt nicht wollen, klar. Ja. Aber die größte Parteienfamilie im Europäischen Parlament, das ist ja die Europäische Volkspartei, da sitzen CDU und CSU drin. Und da habe ich mit Markus Ferber gesprochen von der CSU und der will ich jetzt nicht sagen, steigt auf die Bremse, aber er ist da zumindest etwas zurückhaltender als Matthias Ecke. Hören wir mal rein.
14: Ich sehe das größte Potenzial, insbesondere bei der exportorientierten Wirtschaft, die wir in Deutschland haben, insbesondere in Regionen, wo der Bankenmarkt unterentwickelt ist oder wo die Zahlungsauslösung sehr komplex ist, mit sehr viel Daten, Dokumenten und Ähnlichem zu tun hat. Ich habe selber Export gemacht über Akkreditive, da müssen Sie 10, 20 Dokumente beibringen, um dann die Zahlung zu bekommen. Daher hätte ein digitaler Euro wirklich einen Mehrwert und würde der deutschen Wirtschaft auch wirklich unter die Arme greifen.
11: Also man hört so ein bisschen raus, ne? Er stellt zwar einen Mehrwert raus, man sagt aber auch gleichzeitig, gut, wenn das der Anwendungsfall ist, dann ist das nicht die große Lösung sozusagen. Ne?
9: Genau, also für Finanzspezialisten, er sagt eher B2B, weniger B2C anwendbar.
11: Okay, also man sieht auch wirklich die Bandbreite an noch Möglichkeiten, wo da abgebogen werden kann. Und eine Rolle dabei spielt ja auch so Sorgen wie, huch, wenn die Leute jetzt alles auf ihre Wallet packen, dann haben nachher die Banken, sind die nicht mehr flüssig oder irgendwie so übertrieben gesagt. Ne? Auch das ist nochmal ein Diskussionspunkt. Ne? Macht man da Limits oder wie stellt man sicher, dass das da nicht alles durcheinander bringt? Ne?
9: Ja, genau. Also es gibt eben eine Diskussion darüber, wie eine Obergrenze ausgestaltet werden könnte. Also dann würde es eben bedeuten, dass ich nicht beliebig viel in meine Geldbörse einfach reinladen kann, sondern dass man zum Beispiel sagt, 3.000 Euro ist so eine Zahl, die immer mal wieder genannt wird. We'll see. Aber dass es eben nicht zu so einem Bankrun, sage ich mal, tatsächlich kommt, dass alle möglichen Leute ihr Geld abbuchen von ihrem Girokonto und dann eben in die digitale Geldbörse legen würden.
11: Ein Punkt, den wir nicht verschweigen dürfen, ist manche Banken. Das sind eigentlich die am meisten auf der Bremse stehen, weil sie ihre eigene Methode irgendwie in Gefahr sehen. Das haben wir in Deutschland auch viel. Da gibt es Vero, noch nicht ganz so verbreitet, aber immerhin. Und deswegen sind vor allem so Sparkassen-Giroverbände da skeptisch. Nur in Deutschland oder wie ist da die Verteilung auch in der EU?
9: Ja, also ich würde mal sagen, dass allgemein die Banken und das europaweit nicht gerade große Fans davon sind, dass die Europäische Zentralbank etwa ihr Geschäftsfeld zumindest in irgendeiner Form streitig macht. Mhm. So ist quasi die Angst bei Banken, dass jetzt die EZB sich einmischt in Dinge, wo sie eigentlich nichts zu suchen hat, eben Geschäft mit Endverbrauchern. So, was man da aber auch sagen muss an anderer Stelle, ich würde es jetzt zum Beispiel nicht sehr plausibel finden, dass ich beliebig viel Geld in meine Wallet einfach reinlade, weil ich kriege ja keine Zinsen darauf. Ja. So, und selbst wenn ich jetzt das Geld offline verfügbar habe, ich meine, fällt mir mein Handy ins Klo, blöd gesagt, habe ich davon auch nichts. Also der Vorteil, den man ja sieht, dass man vielleicht noch 1.000 Euro zu Hause liegen hat, wenn irgendwie ein großer Blackout stattfinden sollte, etc., den hätte ich ja nicht, wenn ich beliebig viel Geld in meine Wallet laden würde. Insofern finde ich da manche Kritik vielleicht ein bisschen übers Ziel hinausgeschossen, aber die Banken haben sicherlich auch gute Gründe.
11: Mhm. Aber trotzdem stehen wir damit natürlich auch an einem spannenden Punkt, wenn man entweder sagt, der digitale Euro ist die Lösung für Europa aus allen genannten Vorteilen, dann wäre es natürlich auch gut, wenn der so der Platzhirsch wäre. Oder es gibt jetzt noch dieses, jenes, folgendes. Alle möglichen Varianten werden aufrechterhalten. Und auch darüber habe ich mit Jonas Groß gesprochen, weil es ja wirklich noch nicht geklärt ist, und habe zu ihm gesagt, ist es am Ende besser, wenn dann wirklich der digitale Euro so die Lösung ist? Oder sollten sich wirklich mehrere europäische Varianten durchsetzen? Was wäre besser für uns?
12: Genau, also am Ende gibt es sicherlich mehrere Varianten und da bin ich auch ein großer Fan davon. Zukünftig werden Leute hier mit vermutlich Währung zahlen. Es wird einen digitalen Euro aus meiner Sicht geben, auch wenn die Entscheidung natürlich noch nicht gefallen ist an der Stelle. Es gibt Stablecoins, es gibt bestehende Bezahlmöglichkeiten, alles wird digitalisiert, geht auf die Uhr, es gibt das gute alte Bargeld. Das heißt, ich bin mir sicher, es wird Varianten geben und das ist auch gut so, weil jeder kann einfach wählen, was besser ist. Und auch hier für einen digitalen Euro, deswegen sind wir auch als Verein erstmal grundsätzlich positiv, aber haben eben auch schon von Anfang an gesagt, was es wirklich braucht, dass der digitale Euro erfolgreich wird, wie eben diesen klare Vorteile. Es muss sich schon auch wirklich erst zeigen, dass diese Vorteile wirklich auch die Bürgerinnen und Bürger überzeugt. Also es muss eine tolle Nutzererfahrung haben, ähnlich wie Apple Pay heute an der Stelle zum Beispiel. Und das ist eben auch was, was man in einem aktuellen Stadium natürlich noch nicht absehen kann, ob das wirklich so kommt an der Stelle.
11: Also letztendlich, wenn es die gesellschaftliche Akzeptanz nicht bekommt, ist es womöglicherweise aber auch jemand, wo sagt, wieso, ich habe schon 5 verschiedene Systeme auf meinem Handy, warum soll ich jetzt noch einen digitalen Euro? Man denkt, das ist kompliziert, das ist bürokratisch, wahrscheinlich fließen auch alle Vorurteile, die man so gegenüber irgendwie EU-behördlichen Dingen hat, dann mit ein. Und also sehen Sie die Gefahr, dass das irgendwie ein Rohrkrepierer wird? Ich sage jetzt mal in meinen platten Worten.
12: Das Problem ist halt wirklich, wir sind bei all diesen Gesetzen und auch bei den Anpassungen wirklich noch mittendrin. Also wenn der digitale Euro kommt, das wird aus Sicht der EZB frühestens 2029 sein. Also wir reden da noch von einigen Jahren. Das heißt, da kann noch sehr, sehr viel passieren und man muss sich als Produkt eben auf dem Markt auch erstmal beweisen. Wer natürlich den digitalen Euro toll findet, das sind natürlich die Merchants, die Händler, weil der digitale Euro eben auch die Gebühren deckeln soll. Das heißt, heute sind ja Bezahlungen über, ich sage jetzt mal, nicht-europäische Zahlungskanäle, Kreditkartenunternehmen etc. sehr teuer. Da wird den Händlern durchaus viel Geld abgeluchst, sage ich mal. Das soll durch einen digitalen Euro geändert werden. Und er wäre natürlich offizielles Zahlungsmittel. Dementsprechend ist das natürlich auch, ich sage mal, ein Vorteil, den jetzt andere Möglichkeiten wie vielleicht Vero jetzt eben auch nicht direkt hätten, weil es eben eine öffentliche Infrastruktur wäre, die von der Zentralbank dann ins Leben gerufen würde.
11: Abschließende Frage. Wir haben ja auch immer die Diskussion, überhaupt noch Bargeld, wird es gebraucht? Da sind die Deutschen ja auch vergleichsweise eigen, auch im EU-Vergleich und sind da noch sehr weit davor. Würde das vielleicht auch diese Diskussion ein bisschen abrunden, beenden, weil ja selbst dann kleine Händler sagen, wieso, ich nehme auch 50 Cent, nehme ich auch in digital, weil ich habe ja jetzt keine horrenden Gebühren mehr oder so. Also wird das auch was sozusagen an der Art und Weise, wie wir zahlen, dann im besseren Fall, sag ich mal, wenn das jetzt nicht noch an allen Stellen abgeschwächt und abgerundet wird, wird das da was ändern, wenn wir mal so einen kleinen Ausblick geben?
12: Gut, das hängt natürlich wirklich vom finalen Produkt ab. Ne? Das ist sehr, sehr schwer jetzt zu sagen. Ich muss sagen, für mich selbst, ich bin großer Fan von Bargeld, weil ich die Privatsphäre einfach schütze und schätze. Das heißt, ich bezahle vor allem gerne mit Bargeld, weil es mir eben diese Privatsphäre bietet. Wenn es der digitale Euro wirklich so machen würde, so kommen würde in der Offline-Variante, wäre das für mich persönlich zumindest etwas, wo ich sage, das probiere ich in dem Sinne gerne mal aus. Also ich glaube nicht, dass das dazu führen wird, und es ist ja auch nie das Ziel, dass da keine Händler mehr Bargeld akzeptieren, sondern ich sehe es eher als eine zusätzliche Möglichkeit, die sich aber dann auch wirklich auf dem Markt erst beweisen muss.
11: Ja, soweit Jonas Groß, der Vorsitzende der Digital Euro Association. Er sagt es jetzt auch nochmal quasi, es sind noch viele Fragen offen und dennoch ist Zeitdruck reingekommen. Ich habe es eingangs gesagt, im Start des Jahr 26, vielleicht wird es wirklich alles festgezurrt in diesem Jahr, so hören wir es in Brüssel jetzt immer mehr. Glaubst du, Jean-Marie, dass das auch jetzt aus so einer geopolitischen Überlegung diese Unabhängigkeit stärken, dass dadurch jetzt wirklich nochmal Drive auch reinkommt?
9: Also ich würde sagen, dass viele erkannt haben, dass Zeit zum Handeln da ist, dass Europa sich auf jeden Fall unabhängiger aufstellen muss. Wir diskutieren das ja jetzt schon seit einigen Jahren in Sachen Verteidigung, dass man sich da viel zu sehr von den Amerikanern abhängig gemacht hat. Wir haben das auch schon diskutiert, wenn es jetzt zum Beispiel um Cloud-Systeme geht, um Microsoft etc. Und ich glaube, dass da tatsächlich auch die Frage der Währung und wie man eben in Zukunft zahlen wird, eine ganz entscheidende ist und dass man da zur Einsicht kommen wird. Wir müssen da als Europäer auch ein souveränes Angebot machen, wie es Emmanuel Macron wahrscheinlich sagen würde.
11: Ich höre raus, du würdest einen digitalen Euro drauf verwetten, dass das dieses Jahr hier noch festgezurrt wird. Du musst dich nicht festlegen, Jean-Marie. Dieser Podcast bleibt weiter kostenlos. Nicht zu bezahlen, sondern frei abrufbar, überall, wo es Podcasts gibt. Wir machen nämlich damit den Sack zu. Bei der ersten Folge dieses Jahres hat mir Spaß gemacht. Danke, Jean-Marie.
9: Danke, Katrin.
11: Ja, gerne. Und danke an alle, die zugehört haben. In diesem Sinne, bis zum nächsten Freitag. Tschüss, sagt Katrin Schmidt.

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4: Herzlich willkommen beim Interview der Woche der ARD. Alle Ausgaben des Interviews der Woche gibt's immer zuerst in ARD Sounds. Mein Name ist Katrin Aue und ich spreche heute mit Thorsten Frey, dem neuen Chef der Fraktion von CDU-CSU im Bundestag. Schön, dass Sie sich Zeit nehmen.
5: Sehr gerne, Frau Aue.
4: Herr Frey, vielleicht erinnern Sie sich, eine Journalistenkollegin hat Sie letztes Jahr mal Folgendes gefragt.
6: Was macht Ihnen Spaß an Politik? Wir Alles. Außenstehenden fragen uns das immer. Was Echt? Macht Ihnen Spaß? Ja, schon, ich glaube, oder? Was macht Ihnen Spaß daran?
5: Also mir macht fast alles Spaß.
6: Wirklich?
5: Ja, wirklich. Also ich habe ja auch wirklich einen super Job.
4: So, das war vor gut einem Jahr. Seitdem ist viel passiert. Koalitionskrisen, zuletzt war großer Unmut auch in Ihrer Partei, in der CDU. Macht Ihnen immer noch fast alles Spaß an der Politik?
5: Ja, absolut. Also ich glaube, wir müssen uns immer wieder bewusst werden, auch dann, wenn es vielleicht mal schwieriger ist, dass wir wirklich eine sehr privilegierte Aufgabe haben, dass wir die Gelegenheit haben, die Geschicke unseres Landes an entscheidender Stelle mitzuprägen. Und das ist nicht nur eine große Herausforderung, sondern vor allem auch eine große Ehre und für mich eigentlich auch immer eine große Freude.
4: Dann schauen wir doch als erstes mal auf die vergangenen Wochen. Mitte Juli kam raus, der Unionsfraktionschef Jens Spahn hat in den USA ein Kind bekommen, mithilfe einer Leihmutter. Daraufhin massive Kritik, dann Rücktritt Spahn und etwa zwei Wochen später waren Sie auf einmal Unionsfraktionschef. Wie haben Sie diese zwei Wochen erlebt?

0: Unmut, Unbehagen in der CDU rund um diesen Personalumbau, den der Kanzler vorgenommen hat, mit sich gebracht. Die Süddeutsche Zeitung hat damals getitelt CDU, christlich-demokratischer Unmut. Auch wir hier im Hauptstadtstudio haben erstaunlich viele Stimmen damals aus der Union gehört, die sauer waren auf den Kanzler. Wie werden Sie die als Fraktionschef wieder einfangen?
1: Durch ganz praktische Arbeit. Also wir können uns natürlich nicht auf längere Zeit mit Personaldebatten oder Nabelschau befassen, sondern wir haben enorme Probleme bei uns im Land, die gilt es zu lösen. Und dafür braucht es die CDU-CSU-Bundestagsfraktion. Und jetzt muss man umgekehrt, glaube ich, einfach auch sehen, dass auf diese Situation, die Sie beschrieben haben im Juli, ja niemand vorbereitet war, sondern für uns alle kam das überraschend, auch für den Bundeskanzler. Und er musste jetzt innerhalb sehr kurzer Zeit umfassende Entscheidungen treffen. Und das muss man mit in Rechnung stellen, wenn man darüber urteilt.
0: Allerdings hat es zumindest eine Zeit lang nicht so den Eindruck gemacht, als würden das alle mit in Rechnung stellen. Ein Teil der Fraktion war zuletzt doch ganz schön auf Krawall gebürstet. In der Sitzung, auf der Sie gewählt wurden, da gab es eine Aussprache, 15 Wortmeldungen, praktisch alle kritisch. Hat Sie das nicht nachdenklich gemacht?
1: Nein, überhaupt nicht. Das waren offene, ehrliche Wortmeldungen. Die waren auch zu einem Großteil kritisch, das stimmt, aber konstruktiv kritisch. Und wenn es solche Dissonanzen gibt, dann muss man die in einer Fraktion auch ansprechen und dann muss man sie auch offen diskutieren. Genau das haben wir gemacht. Es darf jedenfalls nicht der eigentlichen Sachdebatte im Weg stehen. Und deswegen, glaube ich, war das auch ganz gut, dass wir das im Sommer gleich gemacht haben und deshalb unter ganz anderen Voraussetzungen in den politischen Herbst starten können.
0: Dann schauen wir mal nach vorne. Da ist Geschlossenheit sehr nötig in Ihrer Fraktion, denn Union und SPD haben ja nur eine Mehrheit von 12 Stimmen im Parlament. Das heißt, es kommt fast auf jeden und jede an, wenn zum Beispiel die Rente nach der Sommerpause ins Parlament kommt. Und da sind ja doch jetzt in Ihrer Fraktion zum Beispiel ein Tino Sorge, der gerade seinen Job als Staatssekretär verloren hat, oder ein Ex-Verkehrsminister Patrick Schnieder, der auch vom Kanzler vor die Tür gesetzt wurde. Wie groß ist Ihre Sorge, dass Sie es künftig mit einer Art von gespaltenen Fraktion zu tun haben?
1: Die Sorge habe ich nicht. Dafür gibt es überhaupt keine Anzeichen. Gerade wenn Sie Patrick Schnieder und Tino Sorge ansprechen, zwei hochgeschätzte Kollegen, die natürlich professionell nicht nur mit ihrer eigenen Situation umgehen, sondern auch mit der Arbeit in der Fraktion. Und deshalb bin ich da insgesamt sehr zuversichtlich, dass wir da gut miteinander auskommen werden. Eine 12-Stimmen-Mehrheit ist in der Tat nicht viel. Dass das eine Herausforderung sein kann, haben wir in dieser Legislaturperiode auch schon gesehen. Aber umgekehrt diszipliniert eine knappe Mehrheit auch. Jede Kollegin und jeder Kollege weiß, dass es auf genau seine Stimme ankommt. Und das führt am Ende eben auch dazu, dass man im Zweifel kompromissfähiger ist, sich stärker aufeinander zubewegen kann und auch eher kritische Positionen deshalb akzeptiert, weil man weiß, dass man auf die Solidarität umgekehrt auch wieder angewiesen sein wird.
0: Ich habe eine Wortmeldung vom Chef der christlich-demokratischen Arbeitnehmerschaft, CDA, gelesen, Dennis Radke. Der hat gesagt, die Lage in der CDU sei ernster als zur Zeit der CDU-Spendenaffäre um die Jahrtausendwende. Da ging es um geheime und nicht deklarierte Schwarzgeldkonten. Nach allem, was man hört, scheint da doch schon was dran zu sein und auch nicht von jetzt auf gleich dieser Unmut wieder wegzugehen, oder?
1: Ich meine, dass Dennis Radke diese Äußerung im Nachhinein auch etwas relativiert hat. Sie ist natürlich sehr übertrieben, das muss man sagen, sehr überspitzt und auch nicht zutreffend. Und trotzdem will ich insoweit recht geben, dass wir in einer Situation sind, das gilt auch für unser Land insgesamt, in der man nicht schönreden sollte und in dem man die Dinge auch nicht besser darstellen sollte, als sie sind. Ich bin sehr dafür, dass man einen kritischen Blick auf die Wirklichkeit wirft, weil nur das eröffnet einem die Chance, auch tatsächlich wirkungsvoll gegenzusteuern.
0: Und wie sieht die CDU in dieser Wirklichkeit zurzeit aus?
1: Nun ja, wir haben enorme Herausforderungen bei uns im Land.
0: Wir haben in der Partei?
1: Ja, wobei die in der Partei im Grunde genommen gelöst sind. Man muss einfach sehen, wir haben keine guten Umfragewerte. Und diese guten Umfragewerte haben natürlich eine Rückkopplung in eine Partei, in jede Partei. Das ist bei uns nicht anders. Und jetzt muss man sich ja mit der grundsätzlichen Frage beschäftigen, wie schaffen wir es, die Verhältnisse bei uns im Land zu verbessern und dafür zu sorgen, dass die Menschen zufriedener sind und wieder Vertrauen fassen in die Qualität der Arbeit der Politik. Und da haben wir vieles auf den Weg gebracht in der Vergangenheit. Wir haben vieles noch vor uns. Und Fakt ist eben, dass

0: in Deutschland seit 7 Jahren kein Wirtschaftswachstum mehr haben. Das schlägt sich nieder. Wir sehen das inzwischen in niedrigeren Steuereinnahmen. Das führt am Ende dazu, dass man immer dann, wenn man einer bestimmten Gruppe etwas Gutes tun will, vorher einer anderen etwas weggenommen haben muss. Das ist eine Situation, die kennen wir in der Geschichte der Bundesrepublik Deutschland nicht und die ist auch nicht schön und befriedigend. Und deswegen müssen wir alles daran setzen, dass wir Wettbewerbsfähigkeit zurückgewinnen, dass wir wieder zu einem nachhaltigen, sich selbst tragenden Wirtschaftswachstum kommen und auf dieser Basis auch die vielerlei Erwartungen, die es in der Bevölkerung gibt, erfüllen können.
1: Ein letztes Wort vielleicht noch zum Kanzler, dessen Autorität scheint ja auch in der Partei etwas gelitten zu haben. Zum Beispiel ist eine Wortmeldung bekannt geworden von Heiko Strohmann, CDU-Chef in Bremen. Der soll bei einer CDU-Vorstandssitzung dem Kanzler so sinngemäß vorgeworfen haben, er führe die Partei wie ein Unternehmen. Nun war ja das Image der Partei lange, sie stehe immer wie eine Eins geschlossen hinter dem Kanzler. Ist das Vergangenheit?
0: Nein, das ist nicht Vergangenheit und ich war bei dieser Sitzung ja selbst dabei. Heiko Strohmann hat sich in dieser Weise geäußert, das ist richtig, aber ich habe das als konstruktiv kritische Kritik wahrgenommen. Und ich will mal ganz offen sagen, in einer demokratischen Partei muss es auch möglich sein, dass wenn sich jemand an etwas stört, und zwar unabhängig davon, ob es tatsächlich so ist oder nicht, es ist zunächst einmal ein subjektives Befinden, er muss es dann auch offen äußern können, und zwar ohne dass dann irgendjemand eingeschnappt ist. Und genau so war es in dieser Sitzung auch. Der Bundeskanzler ist da sehr souverän damit umgegangen. Deswegen, auch wenn es mal kritische Wortmeldungen gibt, ich finde, das ist in Ordnung.
1: Sie hören das ARD-Interview der Woche. Mein Gast ist der Vorsitzende der Unionsfraktion im Bundestag, Thorsten Frey. Eine Probe aufs Exempel für die Geschlossenheit Ihrer Partei, Ihrer Fraktion, könnte nach der Sommerpause das Thema Rente sein. Im Herbst will die Bundesregierung ihr Rentenpaket in den Bundestag bringen. Die 33 Maßnahmen, die die Rentenkommission vorgeschlagen hat, sollen da auf den Tisch kommen. Und eine davon wird gerade massiv angeschossen, nämlich die Abschaffung der sogenannten Rente mit 63. Also die abschlagsfreie Frührente nach 45 Beitragsjahren. Nun haben drei ostdeutsche CDU-Ministerpräsidenten die Diskussion eröffnet. Sie finden es ungerecht wegen der speziellen Situation in Ostdeutschland. Passiert ist das genau einen Tag nach Ihrer Wahl zum Fraktionschef. Wie glücklich waren Sie darüber?
0: Ich bin natürlich nicht glücklich darüber, weil wir uns auf einen Kompromiss verständigt haben, den die Alterssicherungskommission vorgeschlagen hat. Und das ist ein fein austarierter Kompromiss. Und zwar nicht nur zwischen Union und SPD, sondern, was ja noch sehr viel wichtiger ist, es ist eben auch ein Kompromiss zwischen den Generationen. Wir haben bei der Rente ein objektives Problem und wir müssen dafür sorgen, dass es am Ende nicht mit einer einzigen Generation nach Hause geht. Und dieser Kompromiss, der Vorschlag der Alterssicherungskommission nimmt alle in den Blick. Das ist gerecht, das ist vernünftig und deswegen würde ich sagen, auch wenn man mit der ein oder anderen Forderung vielleicht nicht konform geht, ist es ein Wert an sich, dass wir diese, ich will es wirklich so sagen, Jahrhundertreform jetzt über die Rampe schieben. Und das bedeutet nicht weniger, als dass wir die rentenpolitischen Herausforderungen für die nächsten 25 Jahre gelöst haben werden. Und das bedeutet für den Zeitraum, in dem wir mit diesen demografischen Schwierigkeiten zu rechnen haben.
1: Nun ist die SPD, die die Rente mit 63 ja mal mit eingeführt hat, in Teilen hoch erfreut auf den Zug, den Diskussionszug aufgesprungen. Nun wird es nach der Sommerpause darauf ankommen, dass Sie Ihre Fraktion dazu kriegen, im Bundestag weitgehend zuzustimmen. Auch die ostdeutschen Abgeordneten, deren Ministerpräsidenten da gerade in Teilen diskutieren. Wie wollen Sie das machen?
0: Ich glaube, dass der Kompromissvorschlag, der auf dem Tisch liegt, extrem überzeugend ist.
1: Naja, und aber für die ja offenbar nicht. Zumindest erstmal für
0: naja,
1: die, die jetzt
0: diskutieren.
1: Dann
0: muss man vielleicht auch die Argumente sich im Einzelnen mal anschauen. Also gibt es spezifische Unterschiede zwischen West- und Ostdeutschland und werden wir dem auch entsprechend gerecht? Jetzt muss man sagen, wer nimmt denn eine abschlagsfreie Rente in Anspruch? Da zeigen Studien, dass das vor allen Dingen Männer sind, dass die vor allen Dingen wohlhabend sind, dass die vor allen Dingen gesünder sind, also gerade nicht in den körperlich sehr anstrengenden Berufen arbeiten. Und wir sehen vor allen Dingen keinen großen Unterschied zwischen West- und Ostdeutschland. In Ostdeutschland sind es ein paar wenige Prozentpunkte mehr als in Westdeutschland. Aber das ist überhaupt nicht signifikant. Und die Unterschiede innerhalb der westdeutschen Länder sind teilweise größer. Und wenn man sich das mal anschaut und sich mit der Frage beschäftigt, dann wird doch klar, dass eben tatsächlich Menschen, die auf das Geld angewiesen sind, weil ihnen weitere Erwerbsquellen fehlen, weil sie kein Vermögen haben, aus dem sie ihren Unterhalt bestreiten können, die werden im Zweifel doch nicht früher in eine Rente gehen, die ja immer mit Gehaltseinbußen verbunden ist, sondern eine solche frühere Verrentung werden hauptsächlich diejenigen anstreben, die sich das auch wirtschaftlich leisten können. Diejenigen, die es sich körperlich nicht leisten können, weiterzuarbeiten, weil sie in einem extrem anstrengenden Beruf sind, weil sie körperlich beeinträchtigt sind, körperlich oder psychisch, für die wollen wir ja gerade auch ein entsprechendes Instrumentarium schaffen, eine soziale Schutzrente, die es gerade für diesen Personenkreis ermöglicht, eben durchaus auch abschlagsfrei früher in Rente zu gehen.
1: Das scheint Ihr Parteifreund Sven Schulze, CDU-Ministerpräsident in Sachsen-Anhalt, am Anfang zumindest ebenso gesehen zu haben. Nach der Vorstellung des Rentenpakets hat er sich erstmal positiv geäußert. Zum Beispiel auf Instagram hat er geschrieben, ich hoffe auf eine schnelle Umsetzung. Und ein paar Wochen später dann dieser Vorstoß gemeinsam mit seinen beiden Kollegen in Sachsen und Thüringen. Verstehen Sie, was Ihre Parteikollegen da geritten hat?
0: Naja, grundsätzlich darf man natürlich immer auch einzelne Punkte herausnehmen und sich überlegen, kann man das anders, kann man das besser machen. Ich finde, das ist legitim und daraus sollte man auch niemandem einen Strick drehen. Auf der anderen Seite bleibt eben das Argument, dass es geradezu typisch für einen solchen Kompromiss ist, dass man jetzt nicht mit allen 33 Punkten gleich einverstanden ist. Das wird wahrscheinlich so gut wie jedem so gehen. Und das Problem ist jetzt, dass wenn jeder auch nur einen einzigen Punkt hat, den er da ändern möchte, aber jeder einen anderen Punkt hat, dann bricht das gesamte Gebäude dennoch in sich zusammen. Und deswegen muss man, glaube ich, sehr, sehr vorsichtig agieren. Das wissen aber auch alle Beteiligten. Und deswegen bin ich auch zuversichtlich, dass man am Ende eine vernünftige Lösung finden wird.
1: Aber jetzt gerade entsteht schon so ein bisschen der Eindruck, das, was die Bundesregierung vorschlägt, wird zerredet, auch aus den eigenen Reihen, oder?
0: Naja, es ist zumindest kein positiver Eindruck, den wir hinterlassen. Das muss man, glaube ich, ganz deutlich sagen. Wir haben einen Vorschlag einer unparteiischen Alterssicherungskommission. Und ich halte es wirklich für einen großen Vorzug, dass sowohl der Bundeskanzler als auch die Bundesarbeits- und Sozialministerin sich hinter diesen Vorschlag gestellt haben. Das darf man, glaube ich, überhaupt nicht geringschätzen, dass wir die Chance haben, jetzt in einem hoffentlich gesamtgesellschaftlichen Kompromiss, die Rente dauerhaft aus der Schieflage wieder in die Senkrechte zu bringen. Das ist eine so große Chance und das darf niemand von uns einfach fahren lassen.
1: 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Diesmal zu Gast ist Thorsten Frey, Vorsitzender der Unionsfraktion im Bundestag. Herr Frey, Anfang des nächsten Jahres soll ein neuer Bundespräsident oder eine neue Bundespräsidentin gewählt werden. Da sind so ein paar Namen im Gespräch, unter anderem Ilse Aigner, zurzeit Landtagspräsidentin in Bayern. Aus der SPD kommen Stimmen, die fordern, es müsse jetzt erstmalig eine Frau in das Amt. Ist es dafür nicht tatsächlich höchste Eisenbahn?
0: Also es spricht viel dafür und ich persönlich kann sagen, ich fände das auch sehr wünschenswert, wenn wir erstmals eine Bundespräsidentin hätten. Aber ich rate dennoch dazu, mit einer gewissen Offenheit an diese Debatte ranzugehen.
1: Welche Argumente könnten da noch fallen in dieser offenen Debatte?
0: Also zunächst einmal ist es ja so, wir haben noch drei Landtagswahlen vor uns. Erst dann wird die Zusammensetzung der Bundesversammlung wirklich gegeben sein. Und ich würde darüber hinaus auch dazu raten, dass man aus Respekt vor dem herausragenden Amt des Bundespräsidenten wirklich jetzt auch keine wochen- und monatelange Personaldebatte führt. Ich gehe davon aus, dass die Parteivorsitzenden hierzu einen wohl abgewogenen Vorschlag machen werden, mit dem man sich dann eben auch auseinandersetzen kann. Und ich bin auch absolut davon überzeugt, dass es dafür eine überzeugende Persönlichkeit geben wird, die dieses herausragende Amt in nicht ganz einfachen Zeiten auch wirklich gut bewältigen wird.
1: Sie haben kürzlich gesagt, sinngemäß es zähle vor allem die Qualifikation. Wie haben Sie das gemeint? Denn eine ehemalige Ministerin, eine amtierende Landtagspräsidentin wie Ilse Aigner, da könnte man meinen, sie hat ja diverse Qualifikationen, die passen könnten.
0: Also Ilse Aigner hat alle Qualifikationen, die man dafür braucht. Sie ist ja auch in Berlin keine Unbekannte. Sie ist nicht nur Landtagspräsidentin, sie war Landesministerin, Staatsministerin, sie war Bundesministerin. Sie hat vielfältige Funktionen in der CDU-CSU-Bundestagsfraktion gehabt. An ihrer fachlichen, persönlichen Eignung besteht überhaupt kein Zweifel. Und das ist ja auch eine schöne Situation, würde ich sagen.
1: Ja, da könnte man jetzt sagen, mach mal den Sack zu. Der Vorschlag Ilse Aigner findet ja auch viel Unterstützung, zum Beispiel von CSU-Chef Markus Söder. Warum ziert sich die CDU so?
0: Nein, das ist eine Debatte, die sollte man nicht öffentlich führen. Sie haben mich um eine Bewertung gefragt, die habe ich Ihnen gegeben. Es ist so, am Ende werden sich Friedrich Merz und Markus Söder in ihrer Eigenschaft als Parteivorsitzende der Union mit diesem Thema beschäftigen. Und dann wird es natürlich auch ein Gespräch mit den beiden Parteivorsitzenden der SPD geben, mit Lars Klingbeil und Bärbel Baas. Und das ist der richtige Weg. Wie gesagt, ich glaube, man muss gerade bei diesem herausragenden Amt der Bundespräsidentin, des Bundespräsidenten sehr vorsichtig auch in der öffentlichen Debatte sein. Denn am Ende braucht es eine Persönlichkeit, die wirklich nicht nur über alle Zweifel erhaben ist, sondern eben auch ganz allgemein in der Bevölkerung auch dann über ein hohes Ansehen verfügt, wenn man vielleicht parteipolitisch anders orientiert ist.
1: Sie hören das ARD-Interview der Woche. Mein Gast ist der Chef der Unionsfraktion im Bundestag, Thorsten Frey. Sie waren jetzt gut 14 Monate Kanzleramtschef. Da gab es ja immer mal auch Kritik an Ihrer Amtsführung. Ihnen wurde in Teilen mit angelastet, dass die Regierungsarbeit nicht so ganz glatt lief, dass es einige interne Konflikte gab, dass zum Beispiel der Koalitionsausschuss in der Villa Borsig im April so missraten ist. Was haben Sie daraus gelernt?
0: Also zunächst einmal erlauben Sie mir einfach, ich teile diesen Befund nicht. Also natürlich ist es so, dass jeder, der arbeitet, auch Fehler macht. Das muss ich auch für mich in Anspruch nehmen. Aber zum einen glaube ich, dass die Regierungsarbeit, wenn man sich mal mit den Fakten beschäftigt, sehr erfolgreich ist. Und zum anderen glaube ich, wäre es ziemlich billig, wenn man eine Klausurtagung, einen Koalitionsausschuss oder was auch immer umfassend vorbereitet, und zwar unter allen beteiligten Parteien, den Eindruck zu erwecken, als wäre da einer schuld, wenn etwas nicht ganz so läuft, wie man sich das vorgenommen hat. Allerdings habe ich auch nicht die Möglichkeit, sozusagen jetzt dezidiert auf die einzelnen Punkte einzugehen. Deswegen lassen wir es einfach so im Raum stehen. Aber ich will sagen, dass ich diesen Befund so nicht teile.
1: Eine Frage zu Ihrem Verhältnis zu Friedrich Merz. Da gibt es ja diverse Zuschreibungen, die da immer genannt werden. Sie seien sowas wie rechte Hand des Kanzlers, oder ein Zeitungskollege hat geschrieben, Sie seien der Knappe des Kanzlers oder loyal zum Kanzler. Wie sehen Sie selbst Ihre Rolle?
0: Also zunächst einmal, ich habe Gott sei Dank ein völlig intaktes, sehr, sehr gutes Verhältnis zum Bundeskanzler, das auch über das rein Dienstliche hinausgeht. Das ist also etwas, was aus meiner Sicht etwas völlig Natürliches ist. Und das wusste ich immer sehr zu schätzen und das weiß ich auch sehr zu schätzen. Und es ist natürlich so, von seinem Kanzleramtsminister kann der Bundeskanzler, und zwar egal wer er ist, immer die volle Solidarität, die volle Loyalität verlangen. Und ich würde sagen, wenn es je einen Kanzleramtsminister gäbe, der dazu gegenüber seinem Kanzler, seiner Kanzlerin nicht in der Lage ist, der müsste sofort zurücktreten. Und deswegen war das für mich überhaupt gar keine Frage. Ich stehe ihm auch politisch sehr nahe. Deswegen war das für mich immer eine sehr einfache Arbeit. Ich musste mich da nie irgendwie disziplinieren oder dergleichen. Aber es wäre auch ungeachtet dessen für mich eine Selbstverständlichkeit gewesen in der Rolle als Chef des Kanzleramtes. Jetzt im Bundestag und an der Spitze der Fraktion schulde ich dem Bundeskanzler natürlich genauso meine Loyalität. Aber den Auftrag, den habe ich von 208 Abgeordneten unserer Bundestagsfraktion. Und deswegen geht es um zweierlei. Es geht zum einen darum, die Regierung zu unterstützen, Wir tragen sie ja und über diesen Weg setzen wir um, was wir im Wahlprogramm aufgeschrieben haben, was wir in den Koalitionsverhandlungen ausgehandelt haben mit der SPD. Und auf der anderen Seite geht es auch darum, die Interessen der Fraktion kraftvoll zu vertreten, auch gegenüber der Regierung kraftvoll zu vertreten, gegenüber dem Koalitionspartner kraftvoll zu vertreten und zunächst einmal auch deutlich zu machen, was ist denn die Position von Union, von CDU und CSU.
1: Wenn man Artikel über sie liest, fällt eins auf, praktisch kein Text kommt aus ohne Betonung darauf, wie freundlich im Auftreten sie sind, sie seien. Sagt das Ihre Frau, sagen das Ihre Kinder eigentlich auch?
0: Ich glaube, das würden die so nicht sagen, nein. Also ich bemühe mich zwar immer und gegenüber jedem respektvoll und angemessen aufzutreten und das gilt auch innerhalb der Familie. Für mich ist es auch eine Frage der Souveränität, aber trotzdem kämen wahrscheinlich meine Frau und meine Kinder zu einem anderen Urteil.
1: Manchmal heißt es ja, der Unionsfraktionsvorsitzende ist sowas wie der natürliche Anwärter auf die nächste Kanzlerschaft. Das war so bei Adenauer, bei Kohl, bei Merkel, bei Merz. Gilt das auch bei Ihnen?
0: Ich finde, die Frage stellt sich überhaupt nicht. Ich bin jetzt frisch gebackener Fraktionsvorsitzender. Ich freue mich da sehr drüber. Aber wir stehen auch am Beginn eines langen und möglicherweise beschwerlichen Weges. Wir haben jede Menge Reformvorhaben in den nächsten Wochen und Monaten vor der Brust. Und darauf konzentriere ich mich. Und in meinem politischen Leben hat sich's auch immer ganz gut, auch für die persönliche Lebensqualität, ergeben, dass ich das, was ich gemacht habe, dass ich das genossen habe, dass ich das geschätzt habe, ohne daran zu denken, was wäre, wenn. Und das würde ich einfach auch im Sinne der eigenen Lebensqualität so beibehalten.
1: Apropos Lebensqualität, jetzt steht Urlaub an. Sind Sie eher der Typ Beine hochlegen oder der Typ Aktivurlaub?
0: Das kommt ein bisschen darauf an. Jetzt haben wir natürlich extrem anspruchsvolle Zeiten hinter uns. Das Allerwichtigste für mich im Urlaub ist die Zeit mit der Familie, mit meiner Frau, mit den Kindern. Das kann ganz Unterschiedliches sein. Für mich muss es auch gar nichts Besonderes sein. Es ist die gemeinsame Zeit, die ansonsten im Alltag eben nicht da ist, die es unter der Woche nicht gibt und an den Wochenenden auch kaum. Und das schätze ich am Urlaub sehr und deswegen suchen wir uns in der Regel Ziele aus, die jetzt gar nicht so ungeheuer spektakulär sind, sondern wo wir einfach auch Zeit füreinander haben.
1: Also Schwarzwald.
0: Es ist nicht im Schwarzwald, da leben wir ja, sondern wir haben uns eine andere Region ausgesucht, eher im Norden, aber eben eine Landschaft, die uns auch sehr gut gefällt.
1: Herzlichen Dank für Ihre Zeit, Thorsten Frey.
0: Sehr gerne, Frau Aue.

0: Es ist 21 Uhr. 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
1: Die Nachrichten mit Udo Stiel. Guten Abend. An Samstagen und Sonntagen werden in Nordrhein-Westfalen vorerst mehr Lkw auf den Autobahnen unterwegs sein. Das Landesverkehrsministerium hat das Fahrverbot an Sonntagen sowie an Feriensamstagen gelockert. Christina Wilkes berichtet.
2: Die neuen Regeln sollen erstmal bis Ende des Monats gelten, also für die nächsten 4 Wochenenden. An denen hebt das Verkehrsministerium die Fahrverbote für Lkw auf, allerdings nur für bestimmte Güter. Welche genau, wurden nicht genannt. Hintergrund ist aber das Niedrigwasser im Rhein. Auf dem Fluss dürfen Frachter seit Wochen nur noch wenig Ladung mitnehmen. Manche Unternehmen befürchten deshalb sogar einen Produktionsstopp. Um das zu verhindern, sollen mehr Güter über Straßen und auch Schienen transportiert werden. Höhere Flusspegel durch viel Regen werden erstmal nämlich nicht erwartet.
1: In Gelsenkirchen versuchen Ermittler zu klären, wie es zu dem schweren Straßenbahnunfall kommen konnte. Gestern war ein Zug offenbar ungebremst auf einen anderen aufgefahren. Oberkommissar Florian Mühlenbrock sagt, dass jetzt nach und nach Zeugen befragt werden.
3: Das war gestern nicht vollumfänglich möglich, weil einige der Passagiere ins Krankenhaus mussten. Weiterhin werden wir die Daten des Fahrtenschreibers der Straßenbahn auslesen. Davon erhoffen wir uns Daten, die uns erklären, warum es vielleicht zum Unfall gekommen ist, wie schnell die Bahn gefahren ist und so weiter.
1: Bei dem Straßenbahnunfall wurden 42 Menschen verletzt, mehrere davon schwer. Weitere Themen des Abends. Die deutschen Exporte sind auf einem Rekordhoch. Laut Statistischem Bundesamt wurden im Juni Waren im Wert von fast 140 Milliarden Euro exportiert. Im Vergleich zum Vorjahr fast 7% mehr. In Bonn hat der Abbruch der maroden Nordbrücke begonnen, am Brückenteil über Land auf der linken Rheinseite. Die Arbeiten laufen bis Montag fast rund um die Uhr. Bei der Kanger Kirmes in Herne gibt es gleich das traditionelle Feuerwerk. Veranstalter und Stadt hatten das heute entschieden, trotz trockener Böden und erhöhter Brandgefahr. Im Profifußball ist die Sommerpause vorbei. In der dritten Liga hat Düsseldorf die neue Saison eröffnet, auswärts beim SV Waldhof. Die Fortuna verlor 1:2 und die zweite Liga ist vor gut einer halben Stunde gestartet. VfL Bochum hat die Hertha aus Berlin zu Gast, live im Stadion ist Luise Kopf.
4: Es steht noch 0-0 zwischen diesen beiden Mannschaften. Gerade aber der VfL Bochum an der 16-Meter-Kante. Ball wird rechts rausgegeben auf Miyoshi. Und das Momentum, um diesen Angriff zu Ende zu spielen, ist erstmal vorbei. Jetzt ein rustikales Einsteigen der Hertha da auf Höhe der Eckfahne. Deswegen das Geschrei hier im pickepackevollen Ruhrstadion. Und Bochum hat die Kontrolle zurück auf den Ball, aber nur bedingt im Spiel. Beide Mannschaften tun sich so ein bisschen schwer. 0-0 hier der Spielstand.
1: Und das war WDR aktuell. Das Wetter in Nordrhein-Westfalen, in der Nacht örtlich Dunstfelder, morgen sonnig, deutlich wärmer in Wermelskirchen 26, in Lünen 27 und in Mörs 28 Grad. Es ist 21.03 Uhr.
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5: Mit Jörg Biesler und ich bin nicht allein.
6: Howdy, ich bin Ted Lasso.
7: Für mich hat Erfolg nichts mit Gewinnen und Verlieren zu tun. Ich will diesen jungen Männern helfen, die beste Version von sich selbst zu sein, auf dem Spielfeld und außerhalb.
5: Die beste Version von sich selbst will er. Ted Lasso, ein Footballtrainer, der aus den USA nach England kommt, um dort eine Mannschaft zu trainieren. Gerade ist die neue Staffel der Serie erschienen und die ist genauso beliebt wie ihr Star. Ted Lasso eben, der ist... ja, ein alter weißer Mann, aber kein Cheater, kein Poser, der ist sympathisch und entwicklungsfähig. Gleich ein Gespräch über neue Männerbilder in Serien. Außerdem der Düsseldorfer Comedian Akshay Rastogi, der beschimpft deutsche Städte, aber sehr freundlich. Los geht's mit dem britischen Singer-Songwriter Passenger, Thunder.

0: Mansplaining und Manterrupting, Bropropriating, Gaslighting, Heapheating. Die Zahl der Fachbegriffe für toxische Männlichkeit, die ist in den letzten Jahren ziemlich gewachsen. Insgesamt gilt der Mann als eine Art Problem, der entweder Hilfe braucht oder Einhegung. Allein kommt er jedenfalls nicht zurecht. Aktuelle Serien, die zeichnen da ein ganz anderes Bild und im Zentrum dieser Entwicklung steht Ted Lasso. Da geht es um einen Football-Trainer, der aus den USA nach England kommt, um dort eine Fußballmannschaft zu trainieren. Und dieser Mann ist verlässlich, harmoniebedürftig, vielleicht auch ein bisschen naiv. Über die gerade erschienene neue Staffel haben wir gestern gesprochen hier bei Westart. Jetzt wollen wir uns den Trend insgesamt anschauen, denn Ted Lasso steht nicht allein. Auch in Sportserien wie Heated Rivalry oder Off Campus, in denen geht es um Eishockey, sind Männer anders. Besser vielleicht. Katja Kauer ist Kulturwissenschaftlerin mit dem Schwerpunkt Gender Studies an der Universität in Tübingen. Wir haben vor der Sendung gesprochen. Guten Tag, Frau Kauer.
1: Guten Tag, hallo.
0: Was sind das für Männer, die uns da ausgerechnet in Sportserien begegnen?
1: Ich würde halt sagen, dass diese Serien eher einer gewissen Gender-Nostalgie frönen, als dass sie jetzt irgendwas Besonderes machen, weder etwas besonders Feministisches noch etwas besonders Maskulinistisches, sondern etwas, was den Diskurs um Männlichkeit immer schon auszeichnet. Man problematisiert und gleichzeitig gewinnen sie dann irgendwie doch wieder.
0: Also ihr Erfolg kommt daher, dass sie aktuelle Trends, aktuelle Diskussionen aufgreifen und damit spielen?
1: Ja, das würde ich sagen. Und zwar auch wieder auf eine Weise, in der wir das Potenzial bei männlichen Figuren sehen, sich zu entwickeln, also auf Entwicklung zu reagieren. Also das ist ein negatives Stereotyp, unser Gegenwart, der alte weiße Mann, ist deshalb ein negatives Stereotyp, weil man ihn als eingefroren in seiner männlichen Rolle, also er lernt nicht, er weiß nicht, dass er Frauen nicht hinterherpfeifen soll und so weiter. Diese Form der Männlichkeiten aber sind wie so plastisch bewegbar, sind intelligent, sind rational, können sich selbst reflektieren. Und dieses Moment der Selbstreflexion war immer schon im männlichen Gender mit enthalten. Und darum sind diese Männerfiguren, die da gezeigt werden, auch in gewisser Weise gerade begehrenswert, weil sie auch Fehler haben, weil sie durch ihre Fehler durchgehen können.
0: Interessant ist ja, dass das hier Männer unterschiedlicher Generationen sind. Also Ted Lasso mit seinem Schnauzbart und seinem Trainingsanzug ist ja jetzt nicht unbedingt ein Sexsymbol. Aber es gibt auch junge Leute, in Heated Rivalry zum Beispiel und Off Campus, die sind Mitte 20. Also die Männlichkeit, über die wir sprechen, ist keine Generationenfrage.
1: Ja, würde ich auch sagen, aber ich glaube, der große Unterschied ist, diese Serie mit dem Schnauzbart ist erstens eine Komödie und wurde sozusagen von Männern gemacht. Diese sexy Boys, die gut aussehen, erotisch sind und gleichzeitig so ein bisschen sozusagen entwicklungsfähig. Das sind ja eher Frauenfantasien über Männer, die auch meistens aus sozusagen New Adult Fiction hervorgehen. Also die anderen beiden Serien, die Sie genannt haben, kommen ja aus einer Buchreihe und sind von Frauen geschrieben worden. Während diese Komödie, eine Komödie ist schon eine andere Genre, das spielt sozusagen auf eine andere Weise mit diesem Männlichkeitsdiskurs. Aber Sie haben völlig recht, diese Problematik der Männlichkeit, also dass sich Männer entwickeln müssen, das kann bis zum 40., 50. Lebensjahrzehnt gehen. Es ist also keine Frage, die nur junge Männer in ihrer Adoleszenz und Postadoleszenz betrifft. Und insofern sind sie sozusagen vom Thema ähnlich, aber durch das unterschiedliche Genre wird es bei diesem Ted anders bedient, also humoristischer und vielleicht auch ironischer.
0: Dass das im Sport spielt jeweils, ist wahrscheinlich kein Zufall.
1: Natürlich nicht, weil, stellen Sie sich vor, Sie würden, um jetzt mal auf diese Serien zu sprechen kommen, die nicht so humoristisch arbeiten, sondern die wirklich diese heißen Männer mit den Muskeln und den Tattoos behaupten. Sie würden das sozusagen im universitären Bereich oder in irgendwelchen anderen Sachen und würden dann sozusagen diese wirklichen Mannsbilder im wahrsten Sinne des Wortes. Das hatte was Lächerliches und auch was Antifeministisches. Der Sport aber ist sozusagen ein Feld, in dem man sozusagen hemmungslos männliche Körperlichkeit, männliche Stärke, auch ein gewisses toxisches Verhalten, nämlich im Mannschaftssport, müssen wir Männer lieben und ja, müssen sich ja gegenseitig einen runterhauen, natürlich sozusagen nicht faulen, aber Sie wissen schon, was ich meine. Und deshalb ist der Sport meiner Meinung nach ein wahnsinnig gutes Feld, um diese Gender-Nostalgie auszuleben, die sie sich sozusagen im normalen Leben verbieten wollen. Weil da können sie nicht sagen, oh, der Mann mit den Muskeln, der draufhaut und der immer liebt und so. Das hätte dann was Komisches.
0: Ich merke, es funktioniert in beide Richtungen. Also sowohl was die weiblichen wie die männlichen Perspektiven angeht. Können wir das denn auch in den Serien nachweisen, dass es auch Serien gibt, in denen weibliche Rollenbilder thematisiert werden?
1: Ich bin mir nicht so sicher, dass es tatsächlich in diesen Texten um die weibliche Entwicklung geht. Also die Eroberung des Mannes ist in diesem Genre vordergründig, selbst wenn es von einer weiblichen Perspektive aus erzählt wird. Und das würde ich aber sagen, das ist auch ein Relikt, dass wir aus früheren Jahrhunderten erben, dass sozusagen männliche Figuren immer Figuren sind, die entwicklungstauglich sind, die ihre eigenen Problematiken überwinden können, während Frauen eher statischer gezeichnet sind und deren Hauptanliegen ist, den Mann zu erobern oder für den Mann attraktiv zu werden oder zu beweisen, dass sie die beste Frau an seiner Seite sind. Und das mache ich auch mit Studierenden in meinen Seminaren und meine Studentin. Ich bin manchmal geschockt, dass in ihren Lieblingsbüchern die Frauen so doof wegkommen.
0: Jetzt haben wir das in der Serie hier und spielen das durch. Das ist ja nicht ganz ohne gesellschaftliche Bedeutung, denn die Serien werden ziemlich viel gesehen. Also das sind sehr erfolgreiche Serien. Haben Sie denn das Gefühl, dass vielleicht nicht die Serien was bewirken, aber doch insgesamt das Nachdenken über diese Themen tatsächlich auch dafür sorgen, dass sich in der Gesellschaft was ändert, dass vielleicht Emanzipation vorangetrieben wird?
1: Das ist ja gerade das, was ich ein bisschen in Frage stelle. Also wir müssen uns dessen bewusst sein, dass wir einen sozusagen populären feministischen Diskurs haben. Ich kann mir keine Frau vorstellen, die in meine Seminare kommt und die nicht irgendwie für sich behaupten würde, sie ist feministisch. Und ich kann mir auch keinen meiner Studierenden vorstellen, der sagt, ich bin Antifeminist, ich bin Maskulinist. So ein Mainstream-Feminismus, den wir natürlich in diesen Serien und auch in diesen Texten nachvollziehen können, also Frauen sind auch stark und verdienen auch ihr Geld, der ist ja schon Kulturerbe. Was ich so traurig finde, ist, dass dieser leicht konsumierbare Feminismus, wo alle nicken würden und alle in die Hände klatschen, wahrscheinlich auch alle war Alice Weigel, dass der eigentlich ein tieferes Nachdenken über Genderstrukturen, die wirklichen strukturellen Widersprüche in gewisser Weise verdeckt. Und all diese Serien mit all diese Texte sind eigentlich nur Hervorbringung eines sozusagen, ja, so Make-up-Feminismus, gegen den ich nichts habe. Besser als gar keiner, aber der natürlich nicht wirklich das ist, was Genderreflexion eigentlich bedeutet, nämlich auf strukturelle Widersprüche zu kommen.
0: Also nach Ende der Folge unbedingt weiter diskutieren, sagt die Kulturwissenschaftlerin Katja Kauer über neue Männerbilder in Serien wie Ted Lasso. Vielen Dank, Frau Kauer.
1: Danke auch. Tschüss.
0: Westad ist hier. Kultur im Radio mit Musik von einem neuen Mann. Der französische Singer-Songwriter und Multiinstrumentalist Voyou. Tout va bien.

0: Bestart ist hier, Kultur in WDR 5. Wenn wir hier im Radio wissen wollen, wie ein Name richtig ausgesprochen wird, dann gucken wir in die Aussprache-Datenbank. Den Zugang dazu, den gibt's für Radioleute mittlerweile sogar vom Smartphone aus. Früher aber, also bis vor 30 Jahren, da gab's dafür Zettelkästen, Karteikarten, die Älteren werden sich vielleicht erinnern, was das war, auf denen alphabetisch sortiert die Aussprache in Lautschrift notiert war. Die braucht heute kein Mensch mehr, aber weggeworfen hat man sie trotzdem nicht, wahrscheinlich aus Nostalgie. Und jetzt sind sie Kulturgut, weil sie erzählen davon, wie das Leben im analogen Zeitalter war. Und deshalb kommen die Zettelkästen ins Museum. Das heißt, sie sind schon da, im Haus der Geschichte in Bonn. Yeshim Aliolo hat die Sprecherin Ulrike Frohleix und Chefsprecher Dieter Schiffer bei der Übergabe begleitet.
1: Sieglinde sehe ich hier gerade aus der Walküre, weil nämlich alles bei Wagner auf der ersten Silbe betont wird. Ja, also das wissen viele auch nicht. Und die alten Wagnerianer legen da sehr viel Wert drauf.
2: Ich mache es immer falsch. Ich mache nämlich immer Sieglinde und die Walküre.
3: Ja. Sprecherin Ulrike Frohleix und der Leiter des Stimmwerks, Chefsprecher Dieter Schiffer, schauen sich ein letztes Mal die alten Aussprachekarteikarten in den Zettelkästen an, bevor sie dem Haus der Geschichte in Bonn übergeben werden. Die richtige Aussprache von Namen, Fachbegriffen und Orten war und ist den Sprecherinnen und Sprechern des Stimmwerks wichtig. Seit knapp 30 Jahren gibt es die digitale Aussprachedatenbank der ARD. Hier wird korrekte Aussprache verzeichnet. Vorher wurde mit diesen Zettelkästen gearbeitet, die in jedem Studio bereitstanden. Karteikarten, mit Schreibmaschine beschrieben.
4: Es ist eine Reise in die Vergangenheit, wenn man sie schon anfasst, diese Karten. Die sind ja so leicht angegilbt. Ich möchte gerne dran riechen und die riechen einfach auch ein bisschen nach Aktenschrank.
3: Beim Ausmisten der Schränke kamen sie wieder zum Vorschein.
4: Ich sah das dann irgendwann, dass die da standen zum Mitnehmen. Und dann habe ich gedacht so, Moment, das fände ich schade. Und vielleicht interessiert sich ja noch mal jemand dafür. Und dann dachte ich so, ach, aus der Geschichte, ich rufe da mal an. Und da bin ich so auf offene Ohren gestoßen. Und die sagten dann, ja, das ist interessant, das ist ja ein Arbeitsgerät. Das nehmen wir in unsere Sammlung der Arbeitsinstrumente, der Arbeitsgeräte.
3: Dann ist es soweit. Mit den Zettelkästen unterm Arm geht es nach Bonn ins Haus der Geschichte.
4: Klingt vielleicht jetzt albern, aber es ist schon so ein bisschen erhebend. Wenn ich weiß, wir tragen jetzt dazu bei, dass im Archiv ein kleiner Schatz liegt, der, den wir bei uns im WDR hatten, für uns Sprecherinnen und Sprecher. Ja, das ist auch aufregend.
3: Ulrike Frohleix und Dieter Schiffer werden vom Sammlungsdirektor Manfred Wichmann und von der Sammlungsassistentin Judith Koberstein empfangen.
5: Hallo, ich grüße Sie. Schön, dass es geklappt hat.
6: Wir gehen erstmal an den ruhigen Platz und da können wir uns das in Ruhe anschauen.
5: Gut. Ja? Und für uns ist das natürlich mega spannend, auch als Beispiel dafür, wie hat man früher gearbeitet. Das kann man sich heute gar nicht mehr vorstellen. Ja.
3: Oben in der Lounge am Tisch wird neugierig in den Kästen gestöbert.
7: Wir schauen mal kurz, was sich unter X und Y verbirgt. Chakra. Altspanische Tanzform. Es sind einige Tänze hier drin, ist mir gerade schon aufgefallen.
8: Ja, man muss also dazu sagen, dass wir jetzt eine Karteikasten, was ich vermute, erwischt haben aus dem Umfeld unseres Kulturprogramms, ja. Also WDR 3 heute. Mhm. Deshalb sind relativ viele Kulturkarteikarten. Okay. Okay. Ja, es gibt natürlich auch politische Sachen, aber hier ist dann doch der Schwerpunkt einfach in dieser Richtung.
7: Ja. Was ich ja ganz schön finde, weil wir ja als Haus der Geschichte, Zeitgeschichte umfassend machen und wir immer sagen, es ist nicht nur Politikgeschichte, sondern tatsächlich auch sozial, auch Kulturgeschichte, Alltagsgeschichte. Insofern sind wir immer froh, wenn wir wirklich so mal Themen abdecken, die vielleicht sonst gar nicht so präsent sind. Insofern passt das sehr schön. Ja.
3: Die Zettelkästen werden in die Sammlung aufgenommen. Sie kommen in die Online-Datenbank und werden unter anderem für die Forschung zur Verfügung gestellt. Und wenn sie thematisch in zukünftige Ausstellungen reinpassen, auch gezeigt.
7: Bei solchen Techniken, die zum Beispiel auch verloren gegangen sind oder Funktionsweisen, da bietet es sich natürlich an, wirklich so ein Originalobjekt zu bewahren, weil man damit natürlich sozusagen auch nochmal einen Blick zurück in die Zeit hat. Also wir sind das materielle Gedächtnis der Nation und deswegen sind solche Objekte, die wirklich so eine Funktionsweise auch mit sich tragen, für uns ein großer Gewinn.
3: Eine Bereicherung für die Sammlung. Das gibt Ulrike Frohleix und Dieter Schiffer zum Abschied ein gutes Gefühl.
8: Das ist das Schöne an Museen. Hier kann man die Dinge dann zum einen lassen, wie wir jetzt gelernt haben, und das, was vielleicht auch in der Geschichte hinter uns liegt, und mit den Museen aber auch nach vorne blicken. Das ist das, wie ich finde, jetzt sehr erleichternd an diesem Moment.
4: Ja, ich bin schwer beeindruckt und ich bin total glücklich, dass unsere beiden Schätzchen jetzt hier eine Heimat gefunden haben und vielleicht auch noch mal irgendwann einen wichtigen Zweck erfüllen. und eben nicht im Altpapier gelandet sind.
0: Die Zettelkästen mit den Karteikarten für die richtige Aussprache. Aus dem WDR ins Museum, ins Haus der Geschichte in Bonn. Westad ist hier, Kultur in WDR 5 mit Cantaloupe in der Version der britischen Jazz-Rap-Band US 3.

0: Es ist die Zeit der Debütromane. Davon gibt es im Augenblick unglaublich viele. Und erstaunlicherweise sind viele davon tatsächlich lesenswert. So auch der heutige Lesestoff bei Westart. I am cringe, but I am free, heißt der erste Roman der österreichischen Journalistin Verena Bogner. Und ums Cringe-Sein geht's im Buch natürlich auch. Also um Peinlichkeiten, Fettnäpfchen und um die Popkultur der 2000er Jahre. Das ist das Fable von Verena Bogner und das ist ihr eben peinlich. Aber es befreit eben auch, zu diesen peinlichen Seiten der eigenen Person zu stehen. Antonia Leise über I am cringe, but I am free.
1: Die Ich-Erzählerin in Verena Bogners Roman hat ein Problem. Sie ist sehr uncool. Das ist natürlich erstmal nicht weltbewegend, aber für ein Mädchen in den frühen 2000ern kann es sich schon mal so anfühlen. Nichts, was sie mag, scheint richtig zu sein. Das geht schon beim Wochenendbesuch bei ihrem Vater los. Der hackt auf ihrer Vorliebe für Nutella herum, versteht nichts von Diddleblättern und findet die Filme, die sie mag, Mädchenscheiß.
2: Nach dem desaströsen Besuch bei meinem Vater erzählte ich nur meinem Diddle-Tagebuch, wie sehr mich all das beschäftigte.
1: Und auch in der Schule ist es nicht viel besser. Ein No-Angels-Fan zu sein ist uncool. Ihre vermeintlich coole Freundin distanziert sich immer mehr von ihr. Die Jungs am Gymnasium rufen ihr gemeine Spitznamen hinterher. Und das spießige Dorfleben tut sein Übriges.
2: In unserem Dorf wurde jeder kritisch beäugt. Hier sehnte man sich nach Klatsch und Tratsch. Hier wusste jeder, wenn der Nachbar aus Nummer 17 seinen Rasen mal wieder sonntags gemäht hatte, der freche Störenfried.
1: Hilft also nur eins: Erwachsen werden, in eine große Stadt ziehen und endlich dem eigenen Uncoolsein entkommen. Wenn es nur so einfach wäre. Denn auch das Studium in einer großen Stadt und ein Praktikum in einer hippen Werbeagentur machen einen nicht automatisch cool, wie die Ich-Erzählerin schmerzlich feststellen muss. Sie hört weiter heimlich die No Angels und lässt sich von ihrem ersten Freund Fabian in Arthouse-Vorführungen schleifen, während er ihre Lieblingsfilme nicht ernst nimmt.
2: Fabians Fazit, dass Eiskalte Engel ein Film für notgeile kleine Mädchen war, zu denen ich wohl auch zählte, weil ich den Film zuvor angepriesen hatte, stand nach 20 Minuten fest. Ich wollte im Erdboden versinken und fühlte mich so unwohl wie schon lange nicht mehr. Dabei hatte ich nichts verbrochen, außer einen völlig normalen Hollywood-Film auszusuchen.
1: Wer ein Faible für Popkultur der 2000er und frühen 2010er Jahre hat, wird an diesem Roman Gefallen finden. I am cringe, but I am free ist eine Zeitkapsel gefüllt mit No Angels CDs, einer Menge Dschungelcamp-Episoden und ein bisschen Bridget Jones. An Meme-Texten und englischen Begriffen sollte man sich allerdings nicht stören, die sind sehr präsent in Bogners Roman. I am cringe, but I am free ist keine tiefgreifende Analyse, warum eine Gesellschaft etwas cool oder uncool findet und warum das überhaupt eine Rolle spielt. Man kann Bogners Charakteren aber dabei zusehen, wie sie sich so verbiegen, dass sie eigentlich gar nicht mehr sie selbst sind. Alles im Namen der Coolheit. Und welchen Preis man dafür zahlt. Es geht darum, wie belastend es sein kann, vor allem für junge Menschen, nicht dazuzugehören und dass man den titelgebenden Cringe, also die eigene Peinlichkeit, trotzdem akzeptieren muss. Der Titel I am cringe, but I am free ist dabei gleichzeitig die Botschaft dieses Romans. Man muss sich von der eigenen Scham befreien, um frei sein zu können, auch wenn es wehtut.
2: Cringe lag im Auge der Betrachterin. Es würde immer irgendjemanden geben, der mich zu seltsam, zu laut oder zu leise, zu bunt oder zu graumausig finden würde. Ich musste ihn umarmen, als Teil von mir lieben lernen. Wenn erstmal der Rest der Menschheit hiervon erfahren würde, waren wir Cringe-RächerInnen nicht mehr aufzuhalten.
1: Und das geht natürlich am besten, wenn man nicht allein peinlich ist. Ein zentrales Thema, vielleicht sogar das zentrale Thema des Romans, ist deshalb Freundinnenschaft. Das Finden von Gleichgesinnten, bei denen man einfach man selbst sein kann. Und warum man selbst zu sein, sowieso die beste Idee ist. Durch den Roman hinweg beobachtet man Bogners Ich-Erzählerin dabei, wie sie wichtige Erfahrungen der frühen 20er sammelt. Zum Beispiel, dass man zu den Dingen stehen muss, die man mag. Auch wenn es manchmal peinlich ist und ein bisschen schwer. Und ja, das ist keine revolutionäre Erkenntnis. Sei du selbst, sei ein bisschen peinlich, sei ein bisschen laut, sei ein bisschen cringe. Dann wird man von selbst cool, zumindest für die richtigen Leute. Was das Buch allerdings mitgibt, ist eine wichtige Lektion über das Erwachsenwerden, die sich jede Generation junger Erwachsener aufs Neue stellen muss. Und zwar eine, die gerade in Zeiten permanenter Internetbeschallung von vermeintlich coolen und uncoolen Dingen gar nicht mal so einfach zu navigieren ist. I am cringe, but I am free ist eine unterhaltsame Geschichte darüber, wie kompliziert es sein kann, seinen Platz in der Welt zu finden. Der Roman lebt von 2000er Nostalgie einer Protagonistin, mit deren Peinlichkeiten man wirklich mitfühlt, und viel Situationskomik. Und er ist eine Coming-of-Age-Geschichte, in der sich vor allem junge Leserinnen und Leser wiederfinden werden.
0: Verena Bogner, I'm cringe, but I am free, erschienen bei Parks Ullstein. Westert ist hier gleich, die Kulturnachrichten, bis dahin der Pianist Carsten Derr.

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1: Mit Ulrike Frohleichs. Das Zugvögelfestival in Hellenthal muss erneut vorzeitig enden. Grund: hohe Brandgefahr in der Eifel. Nur der heutige Freitag des Techno-Festivals findet wie geplant statt. Samstag und Sonntag sind abgesagt. Am Samstagmorgen müssen 1000 Gäste und 500 Mitarbeitende das Gelände verlassen. Busse stehen bereit. Laut deutschem Wetterdienst ist die Brandgefahr auf unbeschatteten Grünflächen am Sonntag sehr hoch. Die Gemeinde Hellenthal hatte deshalb die Veranstalter aufgefordert, das Festival früher zu beenden. Schon am vergangenen Wochenende war vorzeitig Schluss. Versuche des Veranstalters scheiterten, gerichtlich gegen die Verkürzung vorzugehen. Der Schriftsteller Sebastian Fitzek will sein 20-jähriges Autorenjubiläum am Wochenende vor großem Publikum feiern. Der Bestsellerautor veranstaltet 2 Bühnenshows unter freiem Himmel in der Waldbühne Berlin. Es werden insgesamt rund 40.000 Fans erwartet. Auf dem Programm stehen persönliche Geschichten, prominente Gäste und Musik. Angekündigt ist zum Beispiel der Sänger Ray Garvey oder der Sprecher aller Fitzek-Hörbücher Simon Jäger. Fitzek gehört zu den auflagenstärksten Buchautoren Deutschlands. Die Deutsche Stiftung Denkmalschutz warnt davor, dass denkmalgeschützte Bauten in Deutschland ihren Schutz verlieren könnten. Die Stiftung teilte mit, bewährte Verfahren und fachliche Unabhängigkeit stünden auf dem Spiel. Hintergrund sind geplante Reformen in mehreren Bundesländern. In Nordrhein-Westfalen tritt die entsprechende Novelle zum 1. September in Kraft. Die Reformen zielen auf weniger Bürokratie für Bauprojekte und schnellere Verfahren im Denkmalschutz ab. Zuvor hatte der Archäologie-Berufsverband CIFA vor einer ernsten Gefahr für ein nicht erneuerbares Kulturerbe gewarnt. Die Musikwissenschaftlerin Christine Siegert ist im Alter von 55 Jahren gestorben. Die Hochschulprofessorin leitete das Bonner Beethoven-Archiv. Das ist die Forschungsabteilung des Beethoven-Hauses. Sie war außerdem Präsidentin des Landesmusikrats Nordrhein-Westfalen und gehörte zum Präsidium des Deutschen Musikrats. Als Leiterin des Beethoven-Archivs war sie für große internationale Tagungen und Forschungsvorhaben verantwortlich, darunter das groß angelegte Projekt Beethoven in the House. Das Beethoven-Haus Bonn schreibt, Siegert habe die Institution mit ihrer fachlichen Kompetenz

0: Der Pariser Sänger und Gitarrist Tivayo, Up for Soul in Westart. Ja, zum schönen Paris, da fallen den meisten Menschen wahrscheinlich nur positive Sachen ein. Aber die Städtebeschimpfung ist ein eigenes literarisches Genre, spätestens seit dem österreichischen Großschriftsteller Thomas Bernhard, der als Meister dieses Faches gilt. Es gibt sogar einen Band von ihm, in dem seine Verrisse versammelt sind. Der Prater in Wien, schreibt er, der stinkt nach Bier und Verbrechen und wir begegnen ihm nur der Brutalität und dem schamlosen Schwachsinn des gemeinen, rotzigen Wienertums. Düsseldorf, fand Thomas Bernhard, sei eine laute Provinz, voll von Geistlosigkeit, Kleinbürgertum und Anmaßung. In seine Fußstapfen tritt jetzt ein Düsseldorfer, Akshay Rastogi. Der kommt aus Indien, lebt seit 4 Jahren in Düsseldorf und er ist in Deutschland unterwegs und beschimpft Städte. Mehr als 40.000 Follower hat er mit diesem Thema bei Instagram gewonnen und Matthias Dell hat Akshay Rastogi getroffen.
1: Hi, I am Akshay Rastogi, also known as AK.
2: Hallo, ich bin Akshay Rastogi, auch bekannt als AK. Ich bin Stand-up-Comedian und Content-Creator. Ich reise durch Deutschland, nehme Städte aufs Korn und veralbere alles Deutsche. Ja, das beschreibt ziemlich genau, was ich momentan mache.
1: Ja, I think that's pretty much sums up what I do at the moment.
0: Akshay Rastogi

0: Toki ist 31, lebt in Düsseldorf und seinem Instagram-Account folgen mehr als 40.000 Leute. Für das, was er dort macht, gibt es kein deutsches Wort. Er roastet deutsche Städte. Roast kommt von Rösten. Gemeint ist gezielter Spott.
1: Münster feels like a village with a city status. It's like a place where your dentist is also your Tinder man.
0: Münster als Dorf, das sich Stadt nennen darf, wo einem der eigene Zahnarzt in der Dating-App vorgeschlagen wird.
1: Gelsenkirchen is like you left some cheese in the fridge, turned the fridge off, left your house and never came back.
0: Oder Gelsenkirchen als Käse, den man im Kühlschrank vergisst, den Kühlschrank ausschaltet, das Haus verlässt und nie mehr wiederkommt. Die absurde Steigerung macht den freundlichen, aber treffenden Witz aus. Dass er sein Ziel nicht verfehlt, ist Rastogi wichtig. Deshalb bereitet er sich intensiv vor.
2: Ich verbringe Stunden über Stunden mit Recherche, bevor ich eine Reise mache, denn ich will nicht einfach nur drauf losplappern.
0: Zum Arbeitsethos des Comedians gehört auch, in der jeweiligen Stadt Einheimische zu befragen. Wobei er sich als nicht weiße Person gut überlegen muss, wen er ansprechen kann.
1: Germans. Approachable Germans, sorry.
0: Zum Reiz der kurzen Videos trägt die Performance bei. Rastogi redet seine Punchlines mit ungerührtem Gesichtsausdruck vor wechselnden Sehenswürdigkeiten in die Handykamera. Überraschend war für ihn, wen er damit zum Lachen brachte.
1: When I started making content, being an immigrant myself.
2: Als ich anfing, Content über mein Leben als Einwanderer zu drehen, dachte ich, meine Videos wären was für andere Migranten, weil ich ein fremdes Land aus der Perspektive eines Migranten betrachte. Bis ich merkte, dass die Deutschen mehr Spaß hatten als die Migranten.
0: 72 deutsche Städte hat Akshay Rastogi mittlerweile bereist. Mehr als 100 stehen auf seiner Liste. Unlängst war er in Thüringen und da auch in Gera.
2: Gera ist okay, aber es ist wie das Ruhrgebiet von Thüringen. Gera ist die drittgrößte Stadt Thürings, aber wenn man aus Erfurt oder Weimar kommt, fragt man sich natürlich, okay, wann fährt der nächste Zug?
0: Erzählt Rastogi im Interview. Dass sein freundlicher, aber trockener Humor beim deutschen Publikum verhaltene Reaktionen auslöst, ist ihm bei Stand-up-Auftritten in kleinen Clubs aufgefallen.
1: A lot of Germans come to my show as well.
2: Es kommen auch viele Deutsche zu meiner Show. Sie lachen nicht, aber sie kommen. Ich glaube, sie haben ihr Lachen so verinnerlicht. Nach der Show sagen sie mir, dass sie mich witzig finden. Und ich denke mir dann, vielleicht könntet ihr ja lachen, wenn ich auf der Bühne stehe.
0: Hinter den lustigen Clips steckt für Akshay Rastogi momentan eine bittere Realität. Nach Düsseldorf kam er aus Indien, wegen eines Jobs. Digitalmarketing, Arbeit mit global führenden Unternehmen. Als seine Firma einen großen Kunden verlor, wurde Rastogi 2025 entlassen und hat trotz zahlloser Bewerbungen bislang keine neue Stelle gefunden. Im September läuft sein Visum aus.
2: Wenn ich bis dahin keine Arbeit finde, weiß ich nicht, was die Ausländerbehörde machen wird. Ich habe ein B1-Zertifikat für Deutsch, habe den Einbürgerungstest gemacht und alle Formalitäten erledigt. Aber der fehlende Job kann mein Leben auf den Kopf stellen und alles zerstören, was ich mir in den letzten 4 Jahren aufgebaut habe. Was mir etwas bedeutet, weil ich dafür hart gearbeitet habe.
0: Deutsche Bürokratie. Ohne den Goodwill der Behörde müsste Rastogi Deutschland wohl verlassen. Als hochqualifizierte, topmotivierte Arbeitskraft in Zeiten der Rezession. Über die Erfahrungen auf dem Amt hat er auch einen Clip gemacht. Darin hängt seine Visa-Verlängerung davon ab, wie der Sachbearbeiterin das Mittagessen geschmeckt hat.
1: Ausländerbehörde is where you need visa to stay, but therapy to recover from the process, because your visa renewal depends on whether Frau Müller had a good lunch.
0: Oder ob jemand das Potenzial seiner Comedy erkennt. Leben kann Akshay Rastogi von seiner satirischen Arbeit aktuell noch nicht, aber sie hilft ihm, nicht zu verzweifeln. Humor ist das, was einem übrig bleibt, was uns alle rettet.
1: You have to take life with humor. I think humor can save humanity.
3: Akshay Rastogi. Humor kann die Welt retten. Er reist mit Humor durch Deutschland und findet Lustiges in vielen Städten. Das zeigt er dann bei Instagram. Bei Westart jetzt Jazz aus Portugal. Julio Resende, End of Colonial War, No Saudade.

0: Hier ist Westart Kultur im Radio und da gucken wir jetzt auf die Geschichte des Rock. Vor 25 Jahren gab es da ein kleines Erdbeben, das die Rockmusik ins Schwingen brachte und das hieß The Strokes. Gerade ist deren aktuelles Album erschienen, Reality Awaits, und wir gucken deswegen nochmal zurück ins Jahr 2001. Da kommt das Debütalbum dieser New Yorker Band raus, Is This It? Hieß es, und das Album, das gilt heute als eine Zeitenwende. Es begann die goldene und unerwartet freie Ära des Indie. Durch The Strokes und einige andere Bands aus New York, da war diese Stadt plötzlich wieder auf der Landkarte der bedeutenden Musikstädte. Marc Mühlenbrock wirft für uns einen Blick zurück auf die New Yorker Musikszene im Sommer 2001 und beginnt mit der Vorgeschichte.
1: Alles auf Anfang. Für den ersten großen musikalischen Trend des neuen Jahrtausends wird erstmal zurückgespult. In die 70er Jahre, die goldene Zeit des Rock'n'Roll. Nach der Angst vor dem Millennium-Bug und Übertechnologisierung folgt Anfang der Nullerjahre eine Rückbesinnung aufs Ursprüngliche. The Strokes klingen lässig und jugendlich arrogant. So, als wenn die ganze Welt nur auf sie gewartet hätte. Was sie irgendwie auch tut. Auch wenn die Anfänge bescheiden waren. Strokes-Gitarrist Albert Hammond Jr. erinnert sich.
2: Ich habe versucht, unsere allerersten Aufnahmen auf Kommission zu verkaufen. In diesem Plattenladen namens Other Music in Manhattan. Die waren totale Arschlöcher. Haben gerade mal 3 Stück genommen. Aber schon am nächsten Tag riefen sie an und haben gefragt, ob sie mehr haben könnten. Denn die 3 waren schon weg.
1: Die Songs sind so gut, dass Plattenfirmen eine Art Wettbieten veranstalten, um das Debütalbum der Strokes zu veröffentlichen. Is This It gilt heute als Geburtsstunde der goldenen Ära des Indie.

0: Der Erfolg der Strokes ist keine Underdog-Story. Die fünf Bandmitglieder haben alle Namen wie Filmhelden und stammen aus reichen Elternhäusern. Sänger und Songschreiber Julian Casablancas und Gitarrist Albert Hammond Jr. haben sich im Internat in der Schweiz kennengelernt. Albert ist der Sohn des 70er Jahre Rockmusikers Albert Hammond. Ihm wurde Musik in die Wiege gelegt.
1: Mein ganzes Leben habe ich nach dem Rock'n'Roll-Lifestyle ausgelegt. Seit ich mit 15 entschieden habe, Rock'n'Roll zu spielen. Und dieser Lifestyle half mir, meine Musik zu erschaffen und tolle Shows zu spielen.
2: More rock and do better shows.
0: The Strokes haben den Rock'n'Roll ins neue Jahrtausend befördert. Dort nennt man ihn Indie. Eine ganze Generation an Nullerjahre-Kids tanzt fortan auf Indie-Dancefloors und trägt dabei wie die Band Röhrenjeans, Chucks, Lederjacke oder Jackett und Vintage-Shirt. Auch wenn auf der ganzen Welt der Indie-Rock'n'Roll von The Strokes stilprägend ist, New York hat Anfang der Nullerjahre noch mehr zu bieten. Zum Beispiel die düstere Post-Punk-Reminiszenz von Interpol. Ein kontemplativer Soundtrack für die Zeit nach dem einschneidendsten Ereignis der New Yorker Geschichte, dem Anschlag auf das World Trade Center am 11. September. Interpol-Sänger Paul Banks erinnert sich, wie die New Yorker Szene damals vor Energie nur so sprudelte.
3: Mir war zu der Zeit gar nicht so bewusst, was das für ein besonderer Moment war. Aber als wir an unserem Debütalbum Turn on the Bright Lights gearbeitet haben, waren im Proberaum nebenan Animal Collective und den Gang weiter runter waren TV on the Radio. Als ich die gehört habe, dachte ich nur, krass, was für großartige Musik diese Bands machen.
4: Holy shit, there's some great music coming through these walls.

0: Bands wie TV on the Radio, Animal Collective oder auch The Rapture geben dem Indie-Sound Elektronik und Experimentierfreude. Gabe Andruzzi von The Rapture erklärt, wie es zum Hype um seine Band kam.
1: Well, there was two things that were happening. We were coming out of New York.
2: Damals haben zwei Dinge unseren Erfolg begünstigt. Zum einen kamen wir aus New York, kurz nachdem die Strokes ihren Durchbruch hatten. Alles, was zu der Zeit aus New York kam, wurde mit Spannung beobachtet. Zum anderen war unser Sound einzigartig, weil wir Rock'n'Roll mit Dance-Music verbunden haben. Damals ist zum ersten Mal der Begriff Disco-Punk gefallen.
1: That whole thing just kind of became this idea to people, like Disco-Punk.
0: Geschichte wiederholt sich. So wie Rock'n'Roll und Punk in den 70ern von einem Disco-Hype abgelöst wurden, wird der pure Indie-Rock-Sound der Nullerjahre vom neuen Trend Disco-Punk abgelöst. Nur diesmal vermischen sich Gitarren und Dance-Music. Was ist geblieben von der Aufbruchstimmung? Das schnelllebige New York hat weitere Trends kommen und gehen sehen. Indie blieb bis Mitte der 10er Jahre angesagt und ist heute fest etabliert. Und The Strokes geben sich als Elder Statesman der Bewegung. Mit zuletzt zwei melancholischen Alben, eine Art Abgesang auf die goldene Ära des Indie.
3: Die Strokes, die haben gerade ihr 7. Album veröffentlicht, Reality Awaits heißt es, und sie sind auf Tour. Am 13. Oktober spielen sie in Düsseldorf und auch Interpol spielen in Düsseldorf am 14. November. Das war Westart, jetzt folgt hier in WDR 5 die ARD Infonacht. Ich bin Jörg Biesler, einen guten Abend.

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0: ist 22 Uhr. 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
1: Die Nachrichten mit Udo Stiel. Guten Abend. Die Landesregierung hat auf das Niedrigwasser in Nordrhein-Westfalens Flüssen reagiert. An den kommenden vier Wochenenden dürften mehr Lkw unterwegs sein. Die Fahrverbote an Sonntagen und an Samstagen in den Ferien werden aufgehoben. Landesverkehrsminister Krischer begründet das so.
2: Durch den wegen des Rhein-Niedrigwassers stark eingeschränkten Schiffsverkehr droht jetzt bei einigen Unternehmen konkret ein Produktionsstopp.
1: So etwas will Krischer verhindern und hofft, dass jetzt mehr Güter von Lkw auf der Straße transportiert werden.
2: Eine zeitlich befristete Ausnahme kann grundsätzlich die Flexibilität beim Gütertransport erhöhen und hilft, den reduzierten Schiffsverkehr zu kompensieren.
1: Die Lockerungen der Lkw-Fahrverbote an Wochenenden sollen in Nordrhein-Westfalen zunächst bis Ende des Monats gelten und auch nicht für alle Waren. Der Ansturm zehntausender Migranten aus Marokko auf die spanische Enklave Ceuta hat juristische Folgen. In Marokko wurden sieben Taxifahrer zu Gefängnis- und Geldstrafen verurteilt. Ein Gericht befand sie schuldig, eine illegale Ausreise über nicht zugelassene Grenzübergänge unterstützt zu haben. Auf EU-Ebene verschärft sich außerdem die diplomatische Krise zwischen Italien und Spanien. Nachdem Italien wegen Ceuta Grenzkontrollen für Einreisen per Flug und Schiff aus Spanien einführte, lässt Spanien nun im Gegenzug alle Einreisen aus Italien kontrollieren. Und auch das ist heute passiert. In Bonn haben die Stadtwerke heute über die Mängel bei den Straßenbahnen beraten. Diese sind an etwa 60 Zügen offenbar größer als bisher bekannt. Konkrete Ergebnisse der Sitzung wurden aber nicht öffentlich. Und in Leverkusen ermittelt der Staatsschutz zu einer möglichen Sabotage bei der Deutschen Bahn. In der Nacht auf Donnerstag sind in Leverkusen Kabel an einer Zugstrecke durchgeschnitten worden. In der Eifel endet das Zugvögelfestival vorzeitig. Wegen hoher Brandgefahr in Hellental wurden für morgen und übermorgen alle Pop- und Elektrokonzerte abgesagt. Spätestens morgen früh müssen die Gäste und Mitarbeiter das Gelände verlassen. Die zweite Fußball-Bundesliga ist in die neue Saison gestartet. Der VfL Bochum eröffnet sie gerade mit einem Heimspiel gegen Hertha BSC. Die zweite Halbzeit läuft und live im Stadion ist Luise Kropf.
3: Ja, und Bochum ist so langsam aufgewacht, ist jetzt drin in dieser Zweitligasaison. Man liegt zwar noch 0-1 hinten, 69 Minuten rum, aber die besseren Chancen in der zweiten Hälfte haben auf jeden Fall die Bochumer. Hofmann eben per Kopf oder Tatz, der Neuzugang, nach einem Schuss aus so 16 Metern zentrale Position in allerletzter Sekunde noch abgeblockt worden von einem Berliner. Also Bochum kommt, aber Bochum liegt eben noch hinten, 0-1.
1: Und das war WDR aktuell. Das Wetter in Nordrhein-Westfalen. Morgen wird es sonnig und wieder deutlich wärmer. In Schleiden 26, in Kleve 27 und in Kerpen 28 Grad. 22:03 Uhr.
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4: So schnell sind fast zwei Stunden rum, wenn's denn so interessant ist zum Auftakt der zweiten Fußball-Bundesliga wie heute Abend in Bochum, wo der VfL immer noch jetzt nach rund 70 Minuten gegen Hertha BSC 0-1 zurückliegt und mit den vielen, vielen Gesprächen und Berichten rund um diese zweite Liga. Aber jetzt gehört das Mikrofon wieder Luise Kropf, denn vorhin hatten wir von dir gehört, Luise, die Bochumer würden alles versuchen, aber wofür reicht das?
3: Ja, bisher noch nicht für ein Tor. Das kann ich hier schon mal vermelden aus dem Ruhrstadion in Bochum. Immer noch liegt Bochum 0-1 hinten. 71. Minute sind wir jetzt drin. Aber unter anderem eingewechselt worden ist der Ruhrpott-Messi, wie er in Bochum genannt wird. Das ist Gerrit Holtmann, hat mal ein Sensationstor erzielt. Ist ein bisschen was her. Und er flitzt jetzt hier seit so gut 15 Minuten die linke und rechte Bahn immer wieder runter. Kriegt auch oft den Ball und sorgt hier richtig für einen Wirbelsturm, der auf den Grün hier einmal ins Schleudern gebracht wird. Die Bochumer jetzt auf der rechten Seite unterwegs, versuchen das Spiel hier erstmal in Ruhe aufzubauen, aber ganz so viel Ruhe haben sie ehrlich gesagt nicht mehr. Noch 20 Minuten auf der Uhr und immer noch der 0-1-Rückstand.
4: Morgen, ich habe es vorhin gesagt, beginnt in Birmingham die Europameisterschaft der Leichtathleten. Die deutsche Mannschaft wird von den Weltmeistern Leo Neugebauer und Malaika Mihambo angeführt. Zum DLV-Tross gehört aber auch Sprinter Owen Ansah, dem eine Dopingsperre droht. Die deutsche Anti-Doping-Agentur NADA behauptet, er habe eine Dopingkontrolle verweigert. Ansah wiederum sagt, nö, stimmt nicht. Ich habe ARD-Reporter Jens-Jörg Rieck in Birmingham gefragt, wie er den Fall beurteile.
5: Aussage gegen Aussage natürlich, aber seine Freundin war ja in der Nähe, die könnte vielleicht noch einen entscheidenden Kick bei dieser Situation, war im Vorfeld des Meetings in der höchsten Leistungsklasse in Monaco auf der Abreise. Er war schon auf Toilette, so ist seine Geschichte, und hat dann nicht sofort urinieren können, was logisch scheint, hat aber einen Flieger nach Monaco und wurde vom Kontrolleur aus seiner Sicht nicht darauf hingewiesen, dass wenn er jetzt losfahren würde, dass dies gleich eine Sanktion nach sich ziehen könnte. Der Kontrolleur hat ihm noch angeblich eine gute Reise und viel Erfolg in Monaco gewünscht. Die Geschichte wurde dann gemeldet. Ich finde, man kann beiden Seiten was abgewinnen, aber ich glaube schon, er wurde ja dann auch in Monaco getestet, das übrigens mit einem negativen Resultat, also kein positiver Dopingtest, und seinem ganzen Auftreten und der Geschichte, das macht irgendwie für mich keinen Sinn. Also im Moment wäre ich, glaube ich, eher bei der Tatsache, die auch die NADA heute beschlossen hat. Es gab ja eine Meldung heute auch vom Deutschen Leichtathletikverband. Wörtlich heißt es dort, die nationale Anti-Doping-Agentur NADA hat heute bekannt gegeben, dass das sportrechtliche Ergebnismanagementverfahren, was für ein Wort, ich habe gar nicht gezählt, wie viele Buchstaben das sind, gegen Sprinter Owen Ansa abgeschlossen ist. Eine vorläufige Suspendierung des Athleten durch die NADA liegt nicht vor. Das ist schon mal für Owen Ansa zumindest ein Teilerfolg, weil auch die nationale wie die internationale Dopingagentur ja spätestens seit dem Fall Sinner sozusagen nochmal alles auf scharf gestellt haben. Und ich würde sagen, für ihn sind die Vorzeichen nicht nur aus Sicht von Dr. Jörg Bügner, das ist der verantwortliche DLV-Vorstand in Sachen Leistungssport, der sich sehr über diese Nachricht heute gefreut hat, sind jetzt relativ gut.
4: Jannik Sinner, der Tennisstar.
5: Ja, richtig. Genau, der hat eine sehr kurze Strafe bekommen und das galt dann als Lex Sinner, und nachfolgend waren dann alle Fälle, unter anderem beispielsweise auch im Wintersport, Victoria Kahl, wo man gesagt hat, die hat dann 18 Monate bekommen, und bei ihm war es eine Sperre, die genau in die Tennispause hineinpasste, und danach war merklich bei allen Sanktionen des der Weltdopingagentur eine deutliche Verschärfung oder eine härtere Herangehensweise zu spüren, weil natürlich der Aufschrei riesengroß war. Die Großen, Thomas, lässt mal laufen, und bei den Kleinen gibt's dann Ärger. Und Sinner ist sicherlich mit seinem Stellenwert im Tennis eine Nummer größer als die, bei aller Liebe, und ich übertrage die Sportart auch, bei aller Liebe, als die Olympiasiegerin im Skilanglauf.
4: Aber Owen Ansa ist nun auch der erste deutsche Sprinter, der es über 100 Meter unter 10 Sekunden geschafft hat. Das rückt ihn natürlich auch verstärkt in den Fokus. Wie sehr belastet dieser Fall die deutsche Leichtathletik, speziell jetzt auch bei dieser Europameisterschaft?
5: Also das ist natürlich ein Gepäck, das ist ganz klar, gehe ich sofort mit. Wird übrigens eine sehr gute Europameisterschaft werden, glaube ich, weil die Briten Leichtathletik verrückt sind. Aber wenn sie einen fragen werden, die Kolleginnen und Kollegen, und das zu Recht, dann wird das Owen Ansa sein. Das ist ja gerade der Bereich Hochleistungssprint ein sehr leider mit Medikamenten verseuchter Bereich, und insofern sind diese Fragen auch berechtigt, aber in der Art und Weise, ich habe ja Owen Ansa gerade, es ist schon wieder 14 Tage her, bei den deutschen Meisterschaften in Wattenscheid erlebt, wie er da abgeliefert hat, das nötigt da einem schon, ganz unabhängig davon, dass man die Details von außen hundertprozentig und beurteilen kann und seine Hand ins Feuer legen kann, das nötigt einen schon Respekt ab. Er wurde dort zum 6. Mal deutscher Meister im Sprint, du hast es gesagt. Er hat seinen eigenen deutschen Rekord von 9,9 Sekunden über 100 Meter nochmal auf 9,98 Sekunden heruntergeschraubt in diesem Jahr. Dann lief er in Wattenscheid 10,0 Sekunden, alles Topzeiten. Er ist derzeit zusammen mit dem Italiener Jacobs und einem Briten Top 3 in Europa. Also er läuft in Birmingham um die Medaillen mit und hat das alles. Und das war natürlich ein Riesenaufschrei. Du kannst dir vorstellen, dass die meisten Mikrofone bei ihm waren. Und das wird nicht nur in Bochum-Wattenscheid sein, sondern in Birmingham ganz sicher auch so von den internationalen Kollegen. Hat das in einer sehr großen Abgeklärtheit und ohne irgendwelche Anzeichen von Aufgeregtheit abgeliefert oder seine Leistung dort abgeliefert. Aber jetzt könntest du natürlich mit Recht sagen, du hast auch viele große 100-Meter-Sprinter gesehen, die später überführt wurden, die auch nicht den nervösesten Eindruck beim Start machten.
4: Wer weiß, wovon das kommt. Andererseits könnte er ja auch der philosophischen Richtung der Stoiker anhängen.
5: Ja, das ist sehr Epikur, das ist gut. Das ist eine gar nicht so schlechte Richtung, finde ich.
4: Worum es hier.
5: Das sind auch schon über 2000 Jahre her, aber immerhin.
4: Worum es hier speziell für Owen Unser geht, 2028 stehen die Olympischen Spiele in Los Angeles an. Die wären, selbst wenn er jetzt akzeptieren würde, dann bekäme er ja nur eine 3-jährige Sperre, futsch. Also wie geht's jetzt weiter in dem Fall? Und wie verhält sich aus deiner Sicht der Verband, der ja Owen Unser im Einzel starten lässt, aber nicht in den Staffelwettbewerben? Offenbar aus der Befürchtung heraus, sollte Owen Unser gesperrt werden, würde ein möglicher Erfolg einer deutschen Staffel gecancelt.
5: Ja, also auch da ist ja, auch das ist ganz frisch von heute, die Entscheidung genau so, dass man sozusagen nicht ins volle Risiko geht, was eigentlich, wenn man hundertprozentig an den Athleten glaubt, auch nicht irgendwie logisch scheint. Also die Meldung heißt, wir stehen gleichzeitig weiter an der Seite unseres Athleten nach Rücksprache mit dem Trainerteam und den Athleten. Sowie um Klarheit für alle Beteiligten hier in Birmingham zu schaffen, haben wir entschieden, dass Owen Unser bei der EM wie geplant über 100 und 200 Meter, 200 Meter ist jetzt nicht unbedingt ein großer Kandidat für die Medaillen, aber ist ein Kandidat für die Finalteilnahme, an den Start gehen wird, das war in Klammern gerade von mir, aber nicht an den Staffelwettbewerben teilnimmt. Also sollte es sozusagen, und das ist nicht ungewöhnlich oder nicht unmöglich für die deutschen Männer, die ja mittlerweile auch mit der 4x100 Meter Staffel Männer, ich erinnere an Rom, damals im Sommer 2024 zu einer Medaille gelaufen sind, zu einer Bronzemedaille, wieder eine Medaille erlaufen. Und später stellt sich heraus, dass die Weltdopingagentur das doch nicht absegnet und eine Sperre gibt, dann wäre natürlich diese Medaille futsch. Diesem Szenario will man offenbar vorbauen. Ja, das ist irgendwie so ein bisschen halbschwanger, weil, wie gesagt, wenn Sie wirklich hundertprozentig sagen, da kann uns gar nichts passieren, wir sind ganz sicher, also man hat sich mit anderen Worten, so könnte man es auch knapp übersetzen, schon noch ein Hintertürchen eingebaut, über 100 Meter, die Medaille nimmt man gern mit und wenn sie dann futsch ist, ist sie futsch, aber die über die Staffelentscheidung erlaufene mögliche Bronzemedaille will man nicht riskieren.
4: Halbgeweigt ist gut. Auf der einen Seite sagen die Verantwortlichen im Verband, sie stünden hinter Owen Unser, ja. Aber andererseits trauen sie ihm offenbar nicht über den Weg.
5: Ist so kurz ist der Satz, die Meldung ist leider nicht länger. Ich könnte noch die letzten drei Worte zitieren, aber die werden uns alle hier auch nicht in der ARD-Infonacht weiterbringen. Das heißt, mit sportlichem Gruß am Ende vom Verband. Also mehr habe ich auch nicht an Aktuellem, aber immerhin, und das hatten wir ja eingangs in unserem Gespräch, ich hier schon anklingen lassen, ein Statement der NADA, dass sie da nicht weitergegangen sind und auf eine Suspendierung gedrängt haben. Das sehe ich zumindest nachdem, ich habe auch im Wintersport jetzt gerade diesen Fall Karl sehr ausführlich verfolgt, da war das anders und deswegen sehe ich das als Teilerfolg für Owen Unser. Auch wenn diese Geschichte mit dem Staffelwettbewerb ja schon irgendwie ein Geschmäckle hat, da braucht man nicht drum herum reden.
4: Soweit der Fall Owen Unser, Jens-Jörg. Nun aber zum Ausblick auf diese Europameisterschaft. Was dürfen die Leichtathletik-Fans in den nächsten Tagen aus Birmingham erwarten?
5: Ich glaube, das wird eine großartige Europameisterschaft. Das ist ein ganz kleines Stadion, 18.000. Die Briten sind komplett Leichtathletik verrückt. Ich habe sie damals, als es dreimal Gold gab, 2012 in London erleben dürfen an einem wirklich herausragenden Samstag. Sie lieben ihre Leichtathleten. Die deutsche Leichtathletik ist besser aufgestellt als in vielen Jahren zuvor. Klar, Mo Abdillahi, ein großer Name, der zuletzt über die 5000 Meter auch den alten Rekord gebrochen hat von Dieter Baumann, ist erkrankt oder kann nicht aus Verletzungsgründen nicht teilnehmen. Aber ansonsten haben wir viele Namen dabei. Den Weltmeister Neugebauer haben wir eingangs angesprochen. Wie Hambo ist immer eine Bank, kämpft um ihre dritte Goldmedaille bei Europameisterschaften. Wir haben Gesa Krause, wir haben viele Läufer, ob Faken, ob beispielsweise auch die Staffel bei den Frauen über 4x100 Meter. Wir haben im Hammerwurf den Silbermedaillengewinner. Es ist eine lange, lange Liste. Es wird wahrscheinlich besser werden als bei der Europameisterschaft in Rom. Da war es einmal Gold, dreimal Silber und ich glaube siebenmal Bronze gewesen am Ende. Es wird vielleicht nicht ganz so viel wie bei der letzten Heim-Europameisterschaft in München, aber es wird ein starkes deutsches Resultat und es wird deutlich besser werden als bei den letzten Weltmeisterschaften in Tokio, als man ja Zwölfter war in der Nationenwertung. Klar, es sind nur die kontinentalen Meisterschaften, aber die deutsche Leichtathletik und alle Fans dürfen sich auf das Sportfest freuen und dann die besten Namen natürlich bei uns in Berlin beim ISTAF am letzten Wochenende im August dann wieder sehen.
4: sagt ARD-Reporter Jens-Jörg Rieck. Um 22.15 Uhr wird es wieder allerhöchste Zeit, zu Luise Kropf ins Ruhrstadion zu schalten. Und erneut lautet die Frage, Luise, wie steht's um den VfL nach der 0:1 oder nach dem 0:1 Rückstand gegen Hertha BSC?
3: Ja, ich finde, sie sind jetzt die deutlich bessere Mannschaft hier im Spiel. 82. Spielminute. Aber klar, es gibt immer noch den 0:1 Rückstand, der hier auf der Anzeigentafel im Ruhrstadion die Sitzschalen darunter hell erleuchtet. Hertha BSC gerade im Ballbesitz darum bemüht, mal die Murmel wegzuhalten von der eigenen Hälfte. Ging jetzt rein in den 16er, Doppelpasskombination vor dem 16er der Bochumer. Aber dann auch schon Bochum wieder direkt dazwischen. Langer Schlag jetzt von Timo Horn. Der Ball ist über die Mittellinie drüber, aber der Schnittstellenpass von Tass, dem neuen Zehner der Bochumer, von dem sich sehr viele sehr viel versprechen, der kommt erstmal nicht an, aber er bekommt seine zweite Chance. Randen an den 16er, Schussmöglichkeit abgeblockt, das Ding immer noch heiß. Jetzt aus der zweiten Reihe könnte Gerrit Holtmann schießen, aber der verdattelt so ein bisschen den Ball. Also Bochum bleibt hier weiter 0:1 hinten gegen Hertha BSC.
4: Die Schlussphase dann in gut 10 Minuten hier bei uns in der Sendung Sportschau live. Was nun die Bundesliga anbelangt, da dauert die Pause noch 3 Wochen. Wir hatten über das 2:1 von Bayern München im Testspiel gegen Aston Villa in Hongkong berichtet. Wir waren live beim Trainingslager des 1. FC Union Berlin in Österreich, in der Steiermark. Und jetzt geht's um RB Leipzig. Die Leipziger haben nämlich den norwegischen WM-Torhüter Örjan Nyland verpflichtet. Das hat der Verein in dieser Woche bekannt gegeben. Und Nyland ist auch schon mit dabei im Trainingslager in Saalfelden, also auch in Österreich. Dazu Thomas Kunze.
6: Wer dabei war, wird es nie vergessen. Deutlich mehr als dabei, nämlich mittendrin, RB Leipzigs neuer alter Keeper Örjan Nyland. New York, New Jersey Stadium, 5. Juli, WM-Achtelfinale, 14. Minute gegen Brasilien. Der Ball liegt auf dem Elfmeterpunkt.
7: Schon 4 Tore hat er vorbereitet, selbst noch nicht getroffen bei dieser WM gegen Nyland. Und er holt den Ball raus in der richtigen Ecke, Nyland. Das kann ein großer Moment sein für den norwegischen Fußball.
6: Es war einer dieser Momente und Örjan Nyland zog mit seinem Team nach dem 2:1-Sieg sensationell ins Viertelfinale ein, als Man of the Match.
8: Ja, nee, es war super. Das war so ein Spiel und vielleicht mein bestes Spiel in meiner ganzen Karriere. Ja, nee, ich bin richtig zufrieden mit meiner Leistung in der ganzen Turnier und deswegen stehe ich jetzt auch hier beim RB wieder und das freut mich wirklich.
6: Nach dem Ad-Hoc-Wechsel von Peter Gulaschi nach Spanien musste man in Leipzig nicht lange die Transferlisten studieren. Der 35-jährige Norweger aus Kristiansand war doch schon mal 2 Jahre in Leipzig zu Hause. Und seitdem ist er noch besser, beständiger geworden. Die Telefonnummern waren bekannt, die Wege waren kurz. Und so fordert jetzt Örjan Nyland Maarten van der Voort im Kampf um Leipzigs Nummer 1 heraus.
8: Ja, das erwarte ich schon. Also ja, mit allem Respekt möchte ich auch so viel wie möglich spielen. Und ich habe ja jetzt in einem Turnier gezeigt, was ich leisten kann. Und ich glaube, das redet für sich.
6: Tut es. Und Örjan Nyland ist vom Mindset, der emotionalen Beschaffenheit her, vielleicht genau das, was dieses Team noch braucht. Ruhe, Erfahrung, die positive Energie von der WM und das Wissen um den Verein, mit dem Nyland 2023 ja auch Pokalsieger wurde. Mit Antonio Nusa gibt es außerdem noch einen Landsmann im Kader. Und vielleicht bringen die beiden dem Rest ja auch das Rudern bei.
4: Die Norweger beim Rudern. RB Leipzig möchte natürlich wieder zurück in die Champions League. Das haben die Leipziger in der vergangenen Saison verpasst. Und das Gleiche gilt auch wohl für den VfB Stuttgart. Thomas Bareis.
9: Egal ob im Spiel oder bei einem Fanabend im Trainingslager, einer steht irgendwie immer im Mittelpunkt.
10: versuche einfach weiterzumachen, habe den Hype genossen oder genieße ihn, sagen wir mal so, aber im Endeffekt muss ich wieder auf den Platz liefern. Die Pause war vorbei oder ist vorbei und wenn ich wieder liefere, geht es weiter so. Wenn es nicht so ist, dann wird es schnell wieder andersrum sein. Fußball ist schnelllebig, deswegen einfach weitermachen, genießen.
9: Dennis Undaff und der VfB Stuttgart blicken wieder einmal auf eine vollgepackte Saison aus Liga, Pokal und Champions League. In Bezug auf die Königsklasse hätte Ermedin Demirovic einen Wunsch.
11: Ich hoffe, dass er mal ein englisches Team bekommt. Das wäre cool, glaube ich, mal in England zu spielen. Ich würde gern gegen Arsenal spielen. Gegen Liverpool würde ich auch nicht nein sagen.
9: Es geht endlich wieder los. Der dunkelrote Anhang, der ist schon voller Vorfreude und mehr als optimistisch.
12: Also, wenn wir die Bundesliga sehen, dass wir uns da wieder so dritter, vierter Platz etablieren. Champions League ist alles offen. Und Pokal, ich habe die Prognose gestellt, wir stehen nächstes Jahr wieder in Berlin.
13: Platz 2 könnten wir schon angreifen. Ich gehe stark davon aus, dass die Champions League wieder drin ist, auf jeden Fall.
14: Ich sag, wir können schon an die letzte Saison anknüpfen. Oberes Tabellendrittel ist schon drin.
15: Platz 3, 4 wäre realistisch aus meiner Sicht.
9: Das erste Pflichtspiel wartet am 21. August im Pokal auswärts bei Drittligist Hansa Rostock. Das Eröffnungsspiel der Bundesliga eine Woche später ist dann der ultimative Härtetest für Undaff und Co.
10: Fängt direkt mit Bayern an, aber ist auch schön. Direkt Freitagsspiel, macht Bock. Deswegen einfach genießen, Gas geben und versuchen, genauso gut in die Saison zu starten wie die Jahre davor.
9: Dass der VfB weiter auf der Überholspur fährt, genau dafür ist Grischa Prömel aus Hoffenheim nach Stuttgart gewechselt.
16: Ja, ich weiß natürlich auch, dass ich einer von den erfahrenen Jungs bin, will natürlich meine Qualitäten einbringen, will den jungen Spielern mit Rat und Tat zur Seite stehen und einfach ja, Teil vom VfB sein und die geile Geschichte weiterschreiben.
4: Ja, der VfB möchte gerne mal in England in der Champions League spielen, wie es in England so ist. Das können sie dann beim Pokalgastspiel in Rostock am 21. August. Die Hanseaten fragen, die waren nämlich beim FC Watford zu Gast in London. Ihr erster Auftritt in England und bei diesem Testspiel wurden die Rostocker von 6.000 Fans begleitet. Im Internet finden sie großartige Fotos von diesem Ausflug der Norddeutschen. Und der erste FC Kaiserslautern, der wäre wahrscheinlich schon mal wieder froh, wenn er einstweilen die zweite Liga verlassen könnte. Morgen das Auftaktspiel beim VfL Wolfsburg.
17: Da es ja, hört man immer wieder, im Fußball bekanntlich keine leichten Gegner gibt, ist es eigentlich egal, gegen wen es am ersten Spieltag geht. Obwohl, Wolfsburg gehört unbestritten zu den ganz großen Aufstiegsfavoriten. FCK-Coach Thorsten Lieberknecht.
18: 23 Millionen, glaube ich, haben sie investiert. Ja, der HSV hat 8 Jahre gebraucht, um wieder aus der zweiten Liga rauszukommen. Was man sagen muss, das, was jetzt der VfL Wolfsburg gerade so zusammen holt an Spielern, wirkt trotzdem sehr gezielt und ist einfach willkürlich.
17: Riese, Damar, Hornby, Glatzel, Rexbeschei, Wahl, das klingt nach viel Erfahrung und auch nach Qualität, obwohl...
18: Klingende Namen führen oftmals zu Enttäuschungen. Oftmals hat man Spieler, die man nicht auf dem Schirm hat. Das sind dann wirklich die Überraschungsspieler. Du brauchst die beste Mannschaft.
17: Und hier wird sich bereits in Wolfsburg zeigen, ob der FCK mit seinen relativ unbekannten und sehr jungen Neuverpflichtungen mithalten kann. Wobei so ganz ohne Etablierte gehen auch die Roten Teufel nicht in die neue Spielzeit.
18: Ich glaube, wir haben genügend Jungs da, die vom Alter her erfahren sind und auch eine Spielerfahrung haben in der zweiten Liga.
17: Dazu gehört auch der Kapitän Marlon Ritter, der nach einer Hüftverletzung rechtzeitig wieder fit geworden ist.
19: Ich glaube, wir sind alle froh, dass es jetzt endlich losgeht. Die Vorbereitung war lang genug, haben direkt ein Kracherspiel, Samstagabend 20:30 Uhr. Also ich glaube, besser kann es eigentlich nicht kommen.
17: Und mit der Unterstützung der eigenen Fans, erwartet werden bis zu 5.000 FCK-Anhänger, gehen die Jungs um Kapitän Ritter mit Sicherheit nicht chancenlos in die Partie.
19: Wir sind jetzt auch keine Mannschaft, die sich vor irgendwem verstecken muss. Wir fahren nicht dahin, um zu gucken, wie toll es dort ist oder wie cool das ist, dass sie für neue Spieler haben, sondern wir fahren dahin, um was mitzunehmen und so werden wir auch in den Bus steigen und dann im Stadion wird man das hoffentlich sehen.
17: Was noch dazu kommt zum Saisonstart, ist grundsätzlich alles möglich. Trainer Thorsten Lieberknecht.
20: Am ersten Spieltag, egal wo, von der ersten Liga bis runter in die Kreisliga C, weiß keiner der jeweiligen Protagonisten, wie er tatsächlich steht und es ist dann erst wieder dieses Gefühl, was man sich holen muss und da hat jede Mannschaft erstmal auch damit zu tun, schnell die Nervosität abzulegen, die normal ist, die auch da ist, die Anspannung abzulegen, um in diesen Rhythmus reinzukommen.
4: Thorsten Lieberknecht, der Trainer des 1. FC Kaiserslautern, vor dem Spiel morgen Abend in der VW Arena beim VfL Wolfsburg. 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Wir sind gleich am Ende der Sendung, aber natürlich fehlt uns noch das Ergebnis aus Bochum. Das Spiel läuft noch. Die Verlängerung, hätte ich jetzt fast gesagt, die Nachspielzeit hat begonnen. Und bevor wir hinüberschalten ins Ruhrstadion zu Luise Kropf, das Ergebnis zum Auftakt der dritten Liga. Da hat Waldhof Mannheim heute Abend gegen Zweitliga-Absteiger Fortuna Düsseldorf 2:1 gewonnen. Und nun Luise Kropf aus Bochum.
3: Noch gut eine Minute wird gespielt hier in Bochum. Saisonauftakt, zweite Liga. Der VfL Bochum liegt hinten gegen Hertha BSC. Und man versucht als Bochum wirklich alles, um hier noch den Ausgleich zu erzielen. Mega viele Chancen hatten sie in Durchgang 2, aber kein Ball zappelte eben im Netz. Gerade gibt es Diskussionen unten auf dem Spielfeld, weil die Berliner einen Dialog mit dem Schiedsrichter Wolfgang Haselberger suchen. Damit natürlich auch das Spiel erstmal wieder unterbrechen. 20 Sekunden sind es noch offiziell. Das wird der Schiedsrichter sicherlich oben drauf packen, diese kleine Kommunikation zwischen ihm und einem Herthaner. Bochum jetzt im Ballbesitz. Bochum auf Höhe der Mittellinie. Bochum braucht ein Tor, sonst gibt es die Auftaktniederlage in diese wirklich frische Zweitligasaison. Langer Ball jetzt in den 16er hinein, Kopfballverlängerung von Hofmann, dem Mittelstürmer der Bochumer, aber genau in die Arme von Marius Gersbeck. Das ist der Torwart von Hertha BSC. Und jetzt deutet auch Uwe Rösler an, alle nach hinten, damit wir den Ball, den Gersbeck jetzt vermutlich hier in den Nachthimmel von Bochum hineinjagen wird, abfangen können. Aber der Schiedsrichter sagt, nö, Abfang ist nicht mehr. Jetzt ist Feierabend. Hertha BSC gewinnt den Saisonauftakt gegen den VfL Bochum mit 1:0. Das goldene Tor dieses Abends, das kann man jetzt, glaube ich, so glitzernd formulieren, hat Grönning erzielt in der 39. Spielminute. Die Hertha lacht und freut sich zum Saisonauftakt, gibt es die 3 Punkte gegen Bochum. Und der VfL Bochum kassiert eine Niederlage. Schluss aus Ende hier in Bochum. Bochum verliert gegen Hertha.
4: Achtung, Falschfahrer auf der A10, nördlicher Berliner Ring, Dreieck Barnim, Dreieck Havelland. Zwischen Oberkrämer und Dreieck Havelland kommt Ihnen ein Falschfahrer entgegen. Fahren Sie äußerst rechts und überholen Sie nicht. Auf der A10, nördlicher Berliner Ring, Dreieck Barnim, Dreieck Havelland. Zwischen Oberkrämer und Dreieck Havelland ist ein Falschfahrer unterwegs. Vorsicht in beiden Richtungen. Und jetzt kann ich Ihnen auch noch mal sagen, dass das Luise Kropf war, unsere Reporterin, heute Abend zum Saisonauftakt in der zweiten Liga. Bochum verliert gegen Hertha 1:2. Und in der kommenden Woche, da gibt's großen Reitsport in Aachen, die Weltmeisterschaft. Markus Tepper.
2: 20 Jahre nach den glanzvollen Weltreiterspielen von 2006 kehrt die Reit-WM zurück nach Aachen.
21: Welcome home.
22: Welcome home.
23: Welcome home.
24: Welcome home.
25: Welcome home.
26: Welcome home.
2: Willkommen zu Hause lautet deswegen nicht ganz unbescheiden das Motto der diesjährigen Reit-WM. 2006 strömten über 570.000 Zuschauer in die Aachener Söhrs. Deutschlands Pferde und Reiter belegten Platz 1 in der Nationenwertung. Allein Dressurreiterin Isabel Wert holte 2006 2 der 6 deutschen Goldmedaillen.
27: Das war unser Sommermärchen, ohne Frage. Und die Tatsache, jetzt wieder nach Hause zu kommen, ist ganz besonders. Wir freuen uns riesig und sind uns der Verantwortung und der Spannung sehr bewusst.
2: Ein Sommermärchen soll es auch in diesem Jahr werden. Für die WM wurde das jährliche Aachener Reitturnier CHIO verkürzt und auf Mai vorgezogen. Die Reit-WM hat für den ausrichtenden Aachen-Laurensberger Rennverein und dessen Präsidentin Stefanie Peters absolute Priorität.
28: Wir arbeiten seit vielen Jahren daran, dass wir ein guter Gastgeber sind, dass wir die Bühne bereiten für Spitzensport in Aachen und eben die richtigen Voraussetzungen schaffen.
2: Dafür wurden die 3 Reitstadien in der Aachener Söhrs hergerichtet und temporär erweitert. Die rund 800 vierbeinigen WM-Teilnehmer finden unter anderem Platz in einem neuen, luftig großzügigen Stallgebäude. Von den gut 42 Millionen Euro WM-Budget flossen mehr als 12 Millionen in Investitionen, auch in die Barrierefreiheit. Denn erstmals werden in Aachen auch WM-Medaillen in der Paradressur vergeben, freut sich Deutschland Deutschlands beste Parareiterin Regine Mispelkamp.
0: Es gibt ein tolles Gefühl, dass hier Inklusion wirklich gedacht wird und gelebt wird. Und dass wir mal Teil des Ganzen sind, ist einfach unglaublich. Und ein besseres Vorbild gibt es, glaube ich, gar nicht in die Außenwelt.
2: WM-Medaillen gibt es in Aachen in 6 Pferdesportdisziplinen. Dressur und Paradressur, Springen und Vielseitigkeit. Dazu Voltigieren und Gespannfahren mit der Kutsche. Den Anfang macht schon vor der Eröffnungsfeier die Dressur. Isabel Wehrt rechnet mit starker Konkurrenz.
27: Wir haben wirklich viele Nationen, die stark sind, aber im Moment sind die Engländer das Zünglein an der Waage.
2: Bei den Springreitern hat Europameister Richard Vogel große Ziele, genauso wie das deutsche Quartett im Nationenpreis. In der Vielseitigkeit sind mit dem viermaligen Olympiasieger Michael Jung die Aussichten im Einzel und im Team mehr als gut. Und auch in den nicht-olympischen Disziplinen gehören die Gastgeber zu den Medaillenkandidaten.
4: Soweit Markus Tepper. Thomas Kroh dankt Ihnen für Ihr Interesse. Ich hoffe, wir haben Sie gut unterhalten. Jetzt übernehmen gleich die Kollegen in Hamburg der ARD-Infonacht. Ich wünsche Ihnen ein schönes Wochenende.
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5: Um 22.30 Uhr mit Felix Sprung. Spanien führt ab Mitternacht Grenzkontrollen für Reisende aus Italien durch. Das teilte das Innenministerium in Madrid mit. Es betrifft Menschen, die per Flugzeug oder Schiff von Italien nach Spanien kommen. Damit eskaliert der Streit zwischen beiden Ländern, die zum Schengen-Raum gehören. Italien hatte nach dem Ansturm von Migranten auf die spanische Exklave Ceuta Kontrollen für Reisende aus Spanien eingeführt. Madrid forderte die Aufhebung dieser Kontrollen, Italien lehnte das ab. Nach der Entdeckung der Sprengstoffdrohne am Flughafen Leipzig-Halle fordern Politiker und Experten Konsequenzen. Der Chef der Münchner Sicherheitskonferenz Ischinger sagte auf Phoenix, für die Drohnenerkennung und Bekämpfung müsse es klare Zuständigkeitsregeln geben.
21: Es gibt elektronische Möglichkeiten, sicherzustellen, dass man solche Drohnen im Anflug bemerken, sehen, verfolgen kann. Und es gibt durchaus auch die Möglichkeit, solche Drohnen zu bekämpfen. Es muss eben geklärt sein, wer darf das, wer kann das und wer koordiniert das. Ich glaube, der Innenminister ist da auf dem richtigen Kurs. Das darf jetzt nicht nochmal eine einjährige oder zweijährige Debatte zwischen Ländern und Bund auslösen, sondern hier muss endlich mal klar Schiff gemacht werden.
5: Der Chef der Münchner Sicherheitskonferenz Ischinger. In den USA hat der Senat für härtere Sanktionen gegen Russland gestimmt. Neben Beschränkungen für russische Politiker und Unternehmen enthält das Gesetz Bestimmungen zur Einschränkung russischer Öl- und Gasexporte. Präsident Trump kann gegen Länder, die weiterhin Öl und Gas aus Russland beziehen, Sanktionen verhängen. Nach der Sommerpause wird das Repräsentantenhaus über das Gesetz abstimmen. Saudi-Arabien, die Türkei und Pakistan haben ein Verteidigungsabkommen geschlossen. Die Vereinbarung sei in Mekka unterzeichnet worden, hieß es. Aus Kairo, Anna Osius.
22: Ein bewaffneter Angriff auf einen der drei Staaten werde als Angriff auf alle drei gewertet, hieß es. Türkische Medien berichten, die Vereinbarung dürfte auch gemeinsame Militärübungen und den Austausch von Geheimdienstinformationen umfassen. Mit dem ölreichen Saudi-Arabien, der Atommacht Pakistan und der Türkei als zweitgrößte Armee der NATO schließen sich drei mächtige Staaten zusammen. Einen ersten Härtetest könnte die Militärallianz schon bald erhalten. Erst in der vergangenen Nacht hatten die Houthi aus dem Jemen Saudi-Arabien mit Drohnen angegriffen und mehrere Menschen verletzt.
5: Das Wetter in Deutschland. In der Nacht an den Alpen nachlassende Schauer, sonst verbreitet trocken, Tiefstwerte 16 bis 7 Grad. Morgen oft sonnig, im Bergland und im Norden einige Quellwolken, Höchstwerte 21 Grad auf Föhr bis 33 Grad am Oberrhein. Und am Sonntag viel Sonne, teils wolkig, später im Südwesten Schauer möglich, 25 bis 36 Grad. Das waren die Nachrichten.
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23: Da ist noch besondere Vorsicht geboten auf der A10. Da ist nämlich ein Falschfahrer unterwegs. Auf der A10 nördlicher Berliner Ring. Dreieck Barnim, Dreieck Havelland. Zwischen Oberkrämer und Dreieck Havelland kommt Ihnen ein Falschfahrer entgegen. Fahren Sie äußerst rechts und überholen Sie nicht. Dann ein Blick auf die Straße und da ist noch ordentlich was los. A1 Köln Richtung Dortmund zwischen Hagen Nord und Westhofener Kreuz. 2 Kilometer Stau wegen Bauarbeiten. Die A1 Lübeck Richtung Fehmarn ist zwischen Heiligenhafen-Mitte und Heiligenhafen-Ost nach einem Unfall gesperrt. Die A2 Dortmund Richtung Braunschweig ist zwischen Dreieck-Hannover-West und Hannover-Lahe wegen Bauarbeiten bis Montag früh 5 Uhr gesperrt. A2 Dortmund Richtung Oberhausen zwischen Kreuz Recklinghausen und Herten 3 Kilometer Stau. A3 Oberhausen Richtung Köln zwischen Oberhausen-Lierich und Kreuz Kaiserberg 3 Kilometer stockender Verkehr. A7 Würzburg Richtung Fulda zwischen Würzburg-Estenfeld und Dreieck Schweinfurt-Werneck 7 Kilometer Stau. A7 Würzburg Richtung Fulda zwischen Bad Kissingen-Obertulba und Bad Brückenau-Volkers streckenweise stockender Verkehr. A8 Richtung Stuttgart zwischen Ulm-West und Märklingen ist nach einem Unfall nur eine Spur frei, dadurch 4 Kilometer Stau. Die A45 Gießen Richtung Hagen ist zwischen Dillenburg und Haiger-Burbach bis Montag früh gesperrt. Da wird eine Brücke geprüft, dadurch staut es sich. Die A61 Speyer-Ludwigshafen ist zwischen Schifferstadt und Kreuz-Mutterstadt in beiden Richtungen nach einem Unfall gesperrt. Die A70 Bamberg Richtung Schweinfurt-Werneck ist zwischen Bamberg und Bamberghafen wegen einer Nachbaustelle noch bis voraussichtlich 6 Uhr gesperrt. Die Umleitung führt über die U76 und U78. Und noch eine Meldung habe ich für Sie, für die betrifft die B207 Fehmarn-Puttgarden Richtung Heiligenhafen zwischen Todendorf und Großenbrode. 7 Kilometer Stau, da ist wegen Bauarbeiten nur eine Spur frei. Ihnen eine gute Fahrt.
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0: Ökologin an der Humboldt-Uni Berlin und dem Umweltforschungszentrum in Leipzig.
1: Mausegler, Schwalben, auch Haussperlinge. Die nisten bevorzugt unter Dächern, in Fassadenspalten oder auch in unseren Rollläden. Unter extremer Hitze heizen sich diese Räume bis über 50 und 60 Grad Celsius auf.
0: Um sozusagen nicht gekocht zu werden, flüchten panische Jungtiere aus den Nestern im Kochtopf gewordenen Dachboden, obwohl sie noch gar nicht zum Fliegen in der Lage sind. Häufige Hitzewellen machen aber Vögeln nicht nur dort zu schaffen. Um sich den Temperaturen anzupassen, verlegen sie ihre Aktivitäten in den Abend, müssen da aber gegen steigende Geräuschpegel in der Stadt ansingen, zum Beispiel beim Balzverhalten, weil sich die Aktivitäten der Menschen ebenfalls in spätere Stunden verschieben. Das sorge für Stress und weniger Nachwuchs, erklärt Dagmar Hase. Bei anderen Tierarten zeigt sich der Hitzestress sogar im Aussehen.
1: Also gerade so wechselwarme Tiere, wie Spinnen zum Beispiel, aber eben auch Fluginsekten, wachsen schneller durch die Hitze und bleiben aber dann insgesamt kleiner.
0: Das würde zu einer geringeren Flugreichweite und weniger Eiern führen. Die Liste der Hitzefolgen ist lang und letztendlich gewinnen die Tiere die Oberhand, die mit hohen Temperaturen besser klarkommen. Häufig seien das invasive Arten aus dem Süden. Dagmar Hase warnt davor, dass die das Ökosystem durcheinanderbringen können und die Hitze eine weltweite biologische Monotonie nach sich ziehen könnte. In der städtischen Vegetation hingegen können gebietsfremde, trockenresistente Arten wie der Ginkgo durchaus helfen, die kühlende Wirkung auch dann aufrechtzuerhalten, wenn einheimische Arten klein beigeben müssen. Ein Allheilmittel sind sie aber nicht. Oft gilt:
2: Die meisten Tierarten können mit denen nichts anfangen. Die kennen die schlichtweg nicht, ne?
0: Das gibt Sonja Knapp zu bedenken, Geoökologin am Helmholtz-Zentrum für Umweltforschung in Halle. Sie sagt, die Vielfalt macht's, auch um das Stadtgrün bei einem Krankheitsbefall vor einem Totalverlust zu schützen.
2: Folglich müssen wir das Risiko streuen. Je mehr verschiedene Baumarten wir in einer Stadt haben, desto geringer ist das Risiko.
0: Eine aktuelle Untersuchung des Leibniz-Instituts für ökologische Raumentwicklung zeigt, dass die Baumvielfalt in Städten wie Berlin und Dresden besonders ausgeprägt ist. In Münster hingegen gäbe es deutlich weniger Arten. Dafür sei die Verteilung unter den vorhandenen viel besser. Ziel sollten irgendwann mal Bestwerte in beiden Bereichen sein. Generell haben es die aufgrund ihrer Kühlleistung so wichtigen Bäume und Sträucher in Städten schwerer als auf dem Land. Der Wurzelraum ist durch die Infrastruktur eingeengt und durch den versiegelten Boden wird Regenwasser direkt in die Kanalisation geleitet. Hinzu kommen steinharte, verdichtete Baumscheiben. Dort mal einen ordentlichen Eimer Wasser drauf zu kippen, scheint trotzdem naheliegend. Nur braucht schon ein junger Baum gut und gerne 10 pro Woche. Am besten in einem Rutsch, damit nicht gleich alles wieder verdunstet. Sonja Knapp.
2: Ja, will man die 100 Liter aus der Wohnung runtertragen? Also ich denke, wir müssen letztlich an anderen Stellschrauben ansetzen.
0: Zum Beispiel das Prinzip der Schwammstadt verwirklichen. Also weniger Versiegelung in den Städten, um Wasser im Boden speichern und wieder abgeben zu können. Das hilft nicht nur der Pflanzen- und Tierwelt, sondern trägt auch dem Hitzeschutz bei. Ideen gäbe es viele, erklärt Dagmar Hase von der Humboldt-Uni in Berlin. Nur der Blickwinkel sei noch der falsche.
1: Zum Beispiel, wenn wir auf die Schwammstadt schauen, häufig sind es noch Prestigeprojekte. Wir sprechen mittlerweile auch von Klimagentrifizierung.
0: In neuen klimafreundlichen und klimaangepassten Stadtvierteln würden vor allem Menschen leben, die sich das leisten können. Nicht aber die von Hitze besonders betroffenen Ärmeren und Älteren. Doch gerade in deren dicht bebautem Lebensumfeld müssten die Städte endlich grün umgebaut werden. Als effizienteste Maßnahme, um Tiere, Pflanzen und vor allem Menschen vor Hitze zu schützen.
3: Der Verkehrsservice hier in der ARD-Infonacht. Achtung, Falschfahrer auf der B3 Gießen-Marburg. Zwischen Lolland-Nord, Stauffenberg und Wolfshausen kommt Ihnen ein Falschfahrer entgegen. Fahren Sie äußerst rechts und überholen Sie nicht. Auf der B3 Gießen-Marburg zwischen Lolland-Nord, Stauffenberg und Wolfshausen ist ein Falschfahrer unterwegs. Vorsicht in beiden Richtungen.
4: Wirtschaft.
3: Beim Handel mit China gerät Deutschland immer weiter ins Hintertreffen. China liefert immer mehr nach Deutschland. Deutschland dagegen verkauft immer weniger nach China. Die Schere geht also weiter auseinander. Das bestätigen neue Wirtschaftsdaten. Zu den Auswirkungen und den genauen Zahlen aus Shanghai, Eva Lambi-Schmidt.
5: Im Juli haben chinesische Unternehmen laut Daten der chinesischen Zollbehörde in US-Dollar gerechnet 17,4% mehr Waren nach Deutschland verkauft als noch vor einem Jahr. Während Chinas Export

0: Importe nach Deutschland steigen, sind die Zahlen umgekehrt rückläufig. Chinas Unternehmen kaufen weniger aus Deutschland ein. Die Importe sind leicht gesunken. Damit wächst zwischen China und Deutschland das Handelsungleichgewicht. Deutsche Unternehmen, die in und mit China Geschäfte machen, haben es zunehmend schwer auf dem chinesischen Markt. Sie verlieren Marktanteile gegenüber der chinesischen Konkurrenz, die technologisch aufgeholt hat und die zahlreiche Bauteile, Maschinen und Hightech-Produkte heutzutage selbst entwickeln und herstellen kann. Das trifft vor allem deutsche Maschinenbauer und Autohersteller. Aus anderen Weltregionen legen Chinas Einfuhren zu, besonders aus den ASEAN-Staaten in Südasien und Afrika, aber auch aus den USA, trotz der Handelsstreitigkeiten zwischen den beiden größten Volkswirtschaften der Welt. Unterm Strich hat Chinas Gesamthandel mit anderen Ländern im Juli deutlich zugenommen, um rund 25% im Vergleich zum Vorjahresmonat. Die chinesischen Ausfuhren werden vom weltweiten KI-Boom getrieben. Computertechnik und Halbleiter aus China sind gefragt. Der Außenhandel bleibt damit für Chinas Wirtschaftswachstum weiterhin eine wichtige Stütze. Dieses hatte sich im zweiten Quartal verlangsamt auf 4,3%. Vor allem der Binnenkonsum in China ist schwach. Das heißt, die Menschen im Land sparen lieber, als Geld auszugeben. Das drückt das Wachstum. Außerdem belastet weiterhin eine anhaltende Immobilienkrise Chinas Wirtschaft.
1: Wir bleiben in der Wirtschaft. Porsche verzeichnet ein riesiges Minus. Die Porsche-Muttergesellschaft Porsche SE hat im ersten Halbjahr über 2 Milliarden Euro Verlust gemacht. Ein Grund? Porsche besitzt sehr viele VW-Aktien und diese Aktien sind extrem im Wert gesunken. Mehr dazu von Jenny Bein.
2: Das bereinigte Konzernergebnis nach Steuern sank auf 0,9 Milliarden Euro, ein Minus von 200 Millionen. Hinzu kommt aber ein großer Wertverlust bei den beiden großen Unternehmensbeteiligungen. So hält die Porsche SE die Mehrheit der Aktien an der Volkswagen AG und 25% plus eine Aktie an der Porsche AG. Die Zahlen der Holding spiegeln also die Entwicklungen bei den beiden Autokonzernen wider. Weil die Krisen in beiden Konzernen anhalten, musste die Porsche SE zwischen Januar und Juni 3 Milliarden Euro auf ihre VW-Anteile abschreiben und 200 Millionen Euro auf ihre Porsche-Anteile. Vorstandschef Hans-Dieter Pötsch fordert deshalb schnellere Reformen bei Volkswagen. Der Konzern stehe an einem historischen Wendepunkt. Je länger sich die Entscheidungen hinzügen, desto größer würden die Probleme, so Pötsch. VW-Chef Oliver Blume hatte Ende Juni seine Pläne für einen Stellenabbau und Werksschließungen vorgestellt, war damit aber am Widerstand der Arbeitnehmervertreter und des Landes Niedersachsen gescheitert.
1: So viele Badeunfälle hat es seit Jahren nicht mehr gegeben. In Deutschland sind in diesem Sommer schon 261 Menschen ertrunken. Und die Badesaison ist noch längst nicht zu Ende. Laut DLRG liegt das vor allem an extrem heißen Frühsommer. Die Hitze hat schon sehr früh unzählige Menschen an unbewachte Seen und Flüsse gelockt, wo Leichtsinn und Selbstüberschätzung oft tödlich enden. Betroffen sind vor allem junge Menschen zwischen 11 und 30. Das Heimtückische. Ein Mensch ertrinkt meist lautlos. Andere Badegäste bemerken Lebensgefahr direkt neben sich auf gar nicht, wie Sebastian Behrendt von der DLRG berichtet.
3: Ertrinken ist nicht so, wie man es aus dem Fernsehen kennt, sehr spektakulär, sondern in Wahrheit ist das Ertrinken sehr leise und unauffällig.
4: Sebastian Behrendt von der DLRG in Remscheid kennt es. Immer wieder passiert es auch in den Gewässern, die er und seine Kollegen betreuen. Menschen, die ins Wasser und plötzlich untergehen. Aber warum passiert das immer wieder? Gefühlt konnten die Kinder früher besser schwimmen, sagt die Wuppertalerin Silke Rabe.
5: Ich bin an der Bevertalsperre groß geworden auf einem Campingplatz mit meinen Eltern. Meine Mutter konnte nicht schwimmen und mein Vater, der hat mich tatsächlich am Rücken gepackt und dann in die Bever rein und mit mir geschwommen, bis ich es konnte.
4: Tatsächlich, noch in den 1980er Jahren konnten 90% der 6- bis 10-Jährigen schwimmen. Jetzt sind es schon 10 Prozentpunkte weniger. Also jeder Fünfte kann es nicht. Ein Problem, gegen das Georg Richard Röder aus Solingen täglich den Kampf aufnimmt. Er leitet die Schwimmbäder in der Stadt. Die Ausstattungen müssen einfach stimmen.
6: Meine Erfahrung und unsere Erfahrung ist, dass man, wenn man so früh wie möglich mit dem Schwimmen anfängt, eigentlich auch gute Erfolge hat und dass Kinder das dann sehr schnell lernen, die Motorik dafür entwickeln und das Element dann gut beherrschen und gut schwimmen können, auch schnell sicher schwimmen können. Das bedarf natürlich auch genügend Bäder, genug Trainingspersonal, genug Fachkräfte in den Bädern, die dafür ausgebildet sind.
4: Aber nicht nur das muss sein, meinen viele Menschen. In Wuppertal sieht man noch andere Probleme.
7: Dass wir zu wenig Elternbereitschaft haben, den Aufwand zu betreiben, ihren Kindern Schwimmen beizubringen. Und die Schule kann das dann unterm Strich gesehen nicht leisten.
8: Es gibt keinen Schwimmunterricht und es gibt keine Badeanstalten. Die werden ja alle geschlossen. Und ich vermute mal, dass es daran liegt.
7: Und dann kommt natürlich noch ein anderer Faktor dazu, dass viele Leute sich selbst total überschätzen beim Schwimmen. Dann alkoholisiert schwimmen gehen und das sorgt natürlich dann dafür, dass wir steigende Zahlen haben.
4: Georg-Richard Röder, Bäderchef aus Solingen, geht noch weiter. Nicht nur Eigenverantwortung, sondern auch Verantwortung für die anderen Menschen müsste sein.
6: Oft ist es ja so, wenn die Leute dann in Freigewässern, in Seen, Flüssen schwimmen, wo keine Wasseraufsicht ist, ja, dann ist man natürlich so ein bisschen auf sich allein gestellt, beziehungsweise auf die Mitmenschen, dass die Situation auch erkennen, wenn jemand in Not ist und dann auch entsprechend helfen können.
4: Die Lösung für den ehemaligen Schwimmmeister, jeder müsse sich selbst drum kümmern, gut schwimmen zu lernen, auch noch als Erwachsener.
1: Immer mehr Badeunfälle in Deutschland. Alex Becker war das.
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1: In Sachsen-Anhalt bereiten sich einige Migrantenverbände, Kulturinitiativen, Vereine und Schulen auf einen möglichen Machtwechsel vor. In 4 Wochen ist Landtagswahl. Jetzt veröffentlichte Zahlen bestätigen, dass die AfD in Umfragen klar vorn liegt. Die Partei, die vom Landesverfassungsschutz als gesichert rechtsextremistisch eingestuft wird, könnte also erstmals eine Landesregierung anführen. Weil gleichzeitig viele andere Parteien an der 5%-Hürde scheitern könnten, könnte es für die AfD sogar zur absoluten Mehrheit reichen. Anne Bayer.
10: In Umfragen liegt die AfD in Sachsen-Anhalt derzeit bei rund 40%. Wenn sie nach der Wahl Anfang September tatsächlich die Regierungsverantwortung übernehmen sollte, dann hat sie große Veränderungen vor. Ihr Spitzenkandidat Ulrich Siegmund bei einer Wahlveranstaltung im Frühjahr.
11: Wir brauchen auf jeden Fall eine Veränderung des Status quo.
12: Dieses Scheiß-Establishment muss endlich weg.
10: In 160 Seiten Wahlprogramm ist dann ausformuliert, was dieser eher populistische Rundumschlag genau bedeutet. AfD-Politiker und kulturpolitischer Sprecher Hans-Thomas Tillschneider hat wesentliche Teile des Programms geschrieben.
13: Wir sind ganz normale Bürger. Wir haben gemäßigtes Programm, lest das Programm mit offenen Augen.
10: Man braucht tatsächlich keine Brille, um zu verstehen, was damit gemeint ist. Nämlich ein radikaler Umbruch in allen Gesellschaftsbereichen. Zusammengefasst liest es sich so: Migration radikal begrenzen, nur die, in Anführungsstrichen, klassische Familie fördern und eine patriotische Kulturpolitik etablieren.
1: Die ARD-Infonacht, ich unterbreche an dieser Stelle wegen einer wichtigen Meldung. Achtung, im Kreis Fürth. Auf der FÜ 19 zwischen Banderbacher Straße und Rotenburger Straße werfen Personen in beiden Richtungen Steine auf die Fahrbahn. Nochmal Achtung, im Kreis Fürth auf der FÜ 19 zwischen Banderbacher Straße und Rotenburger Straße werfen Personen in beiden Richtungen Steine auf die Fahrbahn. Und jetzt blicken wir wieder nach Sachsen-Anhalt.
10: Im Magdeburger Landtag trifft das Programm auf scharfe Ablehnung. Der CDU-Fraktionschef Guido Heuer gegenüber dem Deutschlandfunk.
14: Das lässt mich mit Besorgnis zurück. Es entspricht zumindest nicht meinem Verständnis von Demokratie.
10: Auch bei der Bildung sehen Kritiker einen radikalen Einschnitt. So will die AfD ein Ende des, wie sie es nennt, Experiments Inklusion. Sie will außerdem sogenannte Sonderklassen für Geflüchtete und eine Abschaffung der allgemeinen Schulpflicht. Der Rechtsextremismus-Experte David Begrich beschäftigt sich schon seit vielen Jahren mit der Radikalisierung der AfD und erkennt dahinter ein Muster.
15: Nämlich, dass sie dem Staat als Akteur der Bildungspolitik tief misstrauen und die Bildung und Ausbildung von Kindern, Jugendlichen und jungen Erwachsenen durchaus bereit sind, in die Hände von Weltanschauungsgemeinschaften oder Individuen zu legen, in der Erwartungshaltung, dass darüber bestimmte weltanschauliche Milieus reproduziert werden.
10: Es regt sich auch Widerstand, zum Beispiel was Inklusion betrifft. In Sachsen-Anhalt werden derzeit rund 5000 Kinder mit Förderbedarf inklusiv unterrichtet. Schon jetzt bereiten sich Schulen, Eltern und der Schulverband Freier Schulen darauf vor, das Menschenrecht auf Inklusion zu verteidigen, notfalls vor Gericht. Und auch Migranten und Migrantinnen überlegen sich derzeit, wie sie sich auf eine mögliche AfD-Regierung vorbereiten können. Laut dem Landesmigrantennetzwerk Sachsen-Anhalt, abgekürzt LAMSA, sind viele Menschen verunsichert und haben Angst. So die Leiterin Undra Dressler.
16: Ja, also die letzten Umfragen in unseren Communities zeigen ziemlich deutlich, also über 80% der Befragten haben gesagt, dass sie überlegen, Sachsen-Anhalt zu verlassen.
10: Das Netzwerk setzt verstärkt auf Aufklärung der Bevölkerung. Denn Sachsen-Anhalt ist das Bundesland mit der ältesten Bevölkerung und in vielen Bereichen auf Zuwanderung angewiesen. Gleichzeitig habe man Anfang Juni einen Brandbrief an alle Staatskanzleien der 15 Bundesländer geschrieben, mit der Bitte, Aufnahmeprogramme für Migranten, die Sachsen-Anhalt verlassen wollen, zu entwickeln. Die Reaktion?
16: Wir haben bisher noch keine Reaktion von keinem Bundesland erhalten. Aber wir werden natürlich auch entsprechend nochmal reagieren und das nochmal öffentlich kommunizieren.
10: Die Zivilgesellschaft ist in Alarmbereitschaft. Auch vielen Vereinen oder auch der Landeszentrale für politische Bildung droht bei einem Machtwechsel durch die AfD das Aus. Doch nicht alle Pläne der AfD sind umsetzbar. Viele verstoßen gegen das Grundgesetz und können nicht allein auf Landesebene entschieden werden oder benötigen eine Zweidrittelmehrheit im Landtag.
1: Hass und Hetze. Dem sind Kommunalpolitiker und Politikerinnen seit einiger Zeit immer öfter ausgesetzt. Ob Landräte, Bürgermeister oder ehrenamtliche Gemeinderäte. Wer sich politisch engagiert, wird immer häufiger selbst zur Zielscheibe. Für viele gehört die nackte Angst inzwischen zum Amtsalltag. Seit genau 2 Jahren bekommen Betroffene Unterstützung. Die sogenannte starke Stelle berät sie bundesweit. Die Anlaufstelle wurde im Auftrag des Bundesinnenministeriums eingerichtet, um ihnen bei Gewalt und Bedrohung den Rücken zu stärken. Und das hat sie seitdem in mehr als 320 Fällen getan. Über einen Fall und die Arbeit der starken Stelle seit 2 Jahren, Lauren Schons.
17: Wiebke Shahin-Connolly ist seit 2019 Bürgermeisterin in Zossen in Brandenburg. Vor 4 Jahren kommt es in der Stadtverordnetenversammlung zum Eklat. Ein Bürger bedroht die Politikerin.
18: Er ist dann quasi auf mich zugekommen, hat mir ein Schreiben übergeben und meinte, ich müsse jetzt sofort zurücktreten. Und wenn ich das nicht täte, dann würde es mich am nächsten Morgen nicht mehr geben.
17: Die Eskalation in Zossen, sie ist kein Einzelfall. Zahlen des Bundeskriminalamtes zeigen, fast 500 Angriffe auf Kommunalpolitiker gab es allein 2025. Rund 100 Fälle mehr als im Jahr zuvor. Deshalb hat das Deutsche Forum für Kriminalprävention das Beratungsangebot Starke Stelle eingerichtet. An sie können sich Bürgermeister und Landräte wenden, die von Anfeindungen oder Gewalt betroffen sind.
19: Ganz, ganz häufig geht es da um Ehrdelikte, also Beleidigungen, Verleumdungen etc. Wir haben auch viel mit Fällen zu tun, die sehr scharf an der Strafbarkeitsgrenze sind.
17: Bürgermeisterin Shahin-Connolly erstattet Anzeige und sie wendet sich an die Starke Stelle. Doch die erhoffte Entlastung beim Gerichtsverfahren bleibt aus.
18: Natürlich hat man den Fall aufgenommen und gesagt, ja, Anzeige ist alles schön und richtig, aber man ist eben auch nicht wirklich handlungsfähig. Man kann eher vermitteln, aber letztendlich muss man sich nach wie vor alleine, um es mal so zu sagen, durchwursteln.
17: Ernüchterung bei Shahin-Connolly. Sie hätte sich konkretere Hilfe gewünscht und echte Entlastung beim Gerichtsprozess.
19: Ganz grundsätzlich kann ich das verstehen. Wir können da aber auch immer nur eine erste Einschätzung vornehmen. Wir machen uns wohl stark dafür, dass das finanziell gefördert wird, dass man zumindest eine juristische Erstberatung bekommt. Aber eine tatsächliche Betreuung dieser Fälle, auch vor Gericht oder im Strafverfahren, die können wir leider nicht leisten.
17: Seit 2 Jahren ist die starke Stelle nun aktiv. Die damalige Innenministerin Nancy Faeser sagte beim Starttermin, wenn sich Kommunalpolitiker als Reaktion auf Anfeindungen zurückziehen würden, sei das eine gefährliche Entwicklung für die Demokratie. 1 Million Euro Förderung bekommt die starke Stelle vom Bundesinnenministerium. Damit ist sie bis Ende 2027 finanziert. Shahin-Connolly zieht Bilanz.
18: Also es ist sehr, sehr wichtig, dass es sie gibt. Wichtig für mich wäre aber, dass es tatsächlich eine Entlastung wäre und dass man eben der starken Stelle auch in Form von Personal und Ressourcen noch wesentlich mehr Kompetenzen einräumt, damit sie eben auch so wirken kann, wie sie wirken will.
17: Laut eines Sprechers des Innenministeriums soll die starke Stelle auch nach 2027 weitergeführt werden. Eine personelle Verstärkung sei aber nicht geplant. Bürgermeisterin Shahin-Connolly will in Zossen weitermachen, den Anfeindungen zum Trotz.
1: Kultur. Was, wenn die Lieblingsautorin eine Betrügerin ist? Darum geht es im Roman Die Dichterin von Özge İnan. Eine Reporterin merkt bei ihrer Arbeit, dass eine gefeierte Schreiberin ihre Texte womöglich nur geklaut hat. Daniel Marquez Macala hat das Buch gelesen und mit der Autorin gesprochen.
20: Emma Rodenstock ist eine literarische Sensation. Eine junge Frau aus dem Hochhausviertel, die sich trotz der Widrigkeiten, die so eine Herkunft mit sich bringt, mit ihren Gedichten zum Star geschrieben hat. Die junge Journalistin Nazanin soll eine Geschichte über den Aufstieg dieser Frau schreiben.
21: Ich würde Sie gerne noch einmal treffen. Sie sagten ja, Ihre ersten Gedichte seien in einem Spandauer Jugendzentrum entstanden. Wo war das denn genau? Ich hatte dann nämlich die Idee, warum fragen Sie? unterbrach Emma. Ohne nachzudenken, wiederholte Nazanin, wo war das denn genau?
20: Es gibt Ungereimtheiten in der Selbstinszenierung dieser Schriftstellerin. Mühsam zieht Nazanin durch Berlin auf der Suche nach der Wahrheit, dem Geheimnis von Emma. Journalistische Kleinarbeit, die Autorin Özge İnan gut kennt. Sie ist selbst Journalistin, unter anderem für den Spiegel oder die Zeit. Die Dichterin ist ihr zweiter Roman. Ihre Arbeitswelten muss sie trennen, sagt sie.
0: Also immer wenn ich versucht habe, zeitgleich einen Roman zu schreiben und parallel irgendwie journalistisch zu arbeiten, dann ist das immer krachend schiefgegangen, weil ich im Kopf einfach nicht zwischen diesen beiden Modi so ohne weiteres wechseln kann.
20: Ihre Figur Emma, die Poetin aus dem Problemviertel, wird vom Feuilleton umschwärmt. Außer Journalistin Nazanin scheint keiner so genau hinzusehen, dass hier vieles nicht zusammenpasst.
0: Ich beschreibe einfach ein paar Realitäten, die vielleicht nicht so schmeichelhaft sind, aber die einfach mit dem Menschsein zu tun haben. Also es ergibt einfach eine sehr, sehr schöne Geschichte, wenn sich jemand aus der strugglenden Unterschicht irgendwie hocharbeitet und dann am Ende auf einer Bühne sitzt und aus dem eigenen selbstgeschriebenen Buch vorliest.
20: Sie selbst will das nicht als allzu starke Kritik am Literaturbetrieb verstehen. Aber beim Lesen entsteht durchaus der Eindruck, dass es ein sanfter Seitenhieb auf die Branche ist. Dieses sehr klug beobachtete und wahrhaftig klingende Buch ist exzellent. Vor allem vielschichtig, denn es ist keine Detektivgeschichte, in der die Journalistin die Poetin jagt. Die Journalistin selbst ist von den Problemen ihrer eigenen Branche geplagt.
21: Sie konnten nicht die einzigen in der Redaktion sein, die sich gerade darüber den Kopf zerbrachen, wie es mit ihnen weitergehen sollte. Schließlich waren es nicht sie, die das bestimmten. Wenn alles stimmte und Felix den Job tatsächlich ablehnen würde, wäre eine Stelle frei. Du würdest es nicht tun, wisperte etwas in ihr. Du würdest den Job nicht ablehnen.
20: Wer Jobsicherheit sucht, wird es im Journalismus schwer haben. Kein Grund für Fatalismus, sagt Özge İnan.
0: Ich wehre mich sehr dagegen, irgendwie gegen dieses, der Journalismus ist tot und in 10 Jahren gibt es uns alle nicht mehr oder so. Ich finde, das stimmt überhaupt nicht. Ich sehe, dass es nicht stimmt. Ich erfahre tagtäglich, dass es nicht stimmt.
20: Die Dichterin erzählt von zwei Welten, der Literatur und dem Journalismus, die zugleich völlig unterschiedlich, aber durchaus seelenverwandt sind. Özge İnan schreibt über die Suche nach der Wahrheit. Die wird am Ende auch gefunden, aber das Buch fragt, was dann? Was hat es gebracht? Wahrheit ist ein hochkomplizierter Begriff. Die Dichterin erzählt davon auf raffinierte und präzise Weise.
1: Die Dichterin von Özge İnan hat gut 220 Seiten und kostet 24 Euro.

0: Es ist 23 Uhr. 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
1: Die Nachrichten mit Udo Stiel. Guten Abend. Die Landesregierung reagiert auf das Niedrigwasser in den Flüssen und hebt das Lkw-Fahrverbot an Wochenenden auf. Nordrhein-Westfalens Verkehrsminister Krischer hofft, dass dadurch bestimmte Schiffsfrachten ersatzweise per Lkw geliefert werden. Schon vor dieser Entscheidung heute Abend hatte Dirk Engelhardt vom Bundesverband Güterkraftverkehr und Logistik Zweifel an der Wirksamkeit geäußert.
2: Wenn die LKWs am Samstag oder Sonntag unterwegs sind, müssen sie den Rest der Wochen Lenk- und Ruhezeiten und Arbeitszeiten einhalten. Dann stehen die Fahrzeuge am Montag, Dienstag, Mittwoch oder am anderen Tag der Woche. Deswegen ist es nicht so banal und kann auch nicht einfach auf die Straße verlagert werden.
1: Wegen der extrem niedrigen Pegelstände können Schiffe im Moment nur mit deutlich weniger Fracht fahren. In Deutschland wird es wohl bald auch eine Abnehmpille geben, nachdem Abnehmspritzen schon länger zu kaufen sind. Ein dänischer Pharmakonzern hat angekündigt, sein Produkt nächsten Monat auf den deutschen Markt zu bringen. Apothekerverbände warnen vor Nebenwirkungen und unseriösen Online-Angeboten. Lukas Rosendahl berichtet.
3: Die Abnehmpille ist nämlich nichts, was man einfach so nehmen sollte, sondern ein verschreibungspflichtiges Medikament mit Risiken. Auf den ersten Blick sieht eine Tablette zum Abnehmen zwar einfacher als eine Abnehmspritze aus, aber auch beim Pilleschlucken muss man einiges beachten. Gerade wenn man anfängt, die Pille zu nehmen, kann man Übelkeit, Durchfall, Verstopfungen und auch Bauchschmerzen bekommen. Online-Angebote, die jetzt schon mit Verordnungen und Vorbestellungen für die Abnehmpille werben, sollte man darum genau checken.
1: Und auch das war noch Thema. Sicherheitsfachleute fordern eine bessere Drohnenabwehr in Deutschland. Technische Lösungen zur Früherkennung seien vorhanden und verfügbar. Deutschland sei aber zu langsam. Nach dem schweren Straßenbahnunfall in Gelsenkirchen schwebt niemand mehr in Lebensgefahr. Insgesamt wurden 42 Menschen verletzt. Die stark beschädigten Bahnen wurden inzwischen abtransportiert. In Spanien ist ein mutmaßlicher Bankräuber festgenommen worden, der nachdem 12 Jahre lang gesucht wurde. Der heute 70-Jährige soll damals in Aachen mit Komplizen mehr als 400.000 Euro erbeutet haben. In der zweiten Fußball-Bundesliga gab es zum Saisonstart eine Niederlage für einen NRW-Club. Bochum verlor zu Hause 0:1 gegen Hertha BSC. Luise Kopf, WDR Sport.
4: Nur in Anführungsstrichen 2 Minuten Nachspielzeit gab es obendrauf. Das brachte den Trainer der Bochumer Uwe Rösler zu Weißglut. Der beschwerte sich beim Schiedsrichter nach der Partie, denn er witterte, dass seine Mannschaft dran war, vor allem in der zweiten Halbzeit. Aber es nützte alles nichts, nicht die vielen Chancen, die Bochum hatte, nicht das Engagement, nicht die Dynamik. Man verliert zum Auftakt gegen Hertha BSC 0:1.
1: Und das Wetter in Nordrhein-Westfalen: in der Nacht örtlich Dunstfelder bei Tiefstwerten von 13 bis 9 Grad. Morgen sonnig und wärmer in Lemgo 26, in Rheine 27 und in Warendorf 28 Grad. Das war WDR aktuell.
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5: Achtung, da ist immer noch ein Falschfahrer unterwegs auf der A10, nördlicher Berliner Ring, Dreieck Barnim, Dreieck Havelland. Zwischen Oberkrämer und Dreieck Havelland kommt Ihnen ein Falschfahrer entgegen. Fahren Sie äußerst rechts und überholen Sie nicht. Und Achtung, auch im Kreis Fürth auf der FÜ19 zwischen Banderbacher Straße und Rotenburger Straße werfen weiterhin Personen in beiden Richtungen Steine auf die Fahrbahn. Es gibt eine Entwarnung für die B3 Gießen-Marburg. Da ist kein Falschfahrer mehr zwischen Lolla Nord, Stauffenberg und Wolfshausen unterwegs. A1 Köln Richtung Dortmund zwischen Hagen Nord und Westhofener Kreuz. 2 Kilometer Stau wegen Bauarbeiten. Die A1 Lübeck Richtung Fehmarn ist zwischen Heiligenhafen Mitte und Heiligenhafen Ost wegen Bergungsarbeiten gesperrt. Die A2 Dortmund Richtung Braunschweig ist zwischen Dreieck Hannover West und Hannover Lahe wegen Bauarbeiten bis Montag früh gesperrt. A7 Würzburg Richtung Fulda zwischen Würzburg-Estenfeld und Dreieck Schweinfurt-Werneck, 4 Kilometer Stau. A7 Würzburg Richtung Fulda zwischen Bad Kissingen-Obertulba und Bad Brückenau-Volkers, streckenweise stockender Verkehr. A8 Richtung Stuttgart zwischen Ulm-West und Merklingen ist nach einem Unfall nur eine Spur frei, dadurch 4 Kilometer Stau. Die A45 Gießen Richtung Hagen ist zwischen Dillenburg und Haiger-Burbach bis Montag früh gesperrt. Da wird eine Brücke geprüft, dadurch staut es sich. Die A61 Speyer-Ludwigshafen ist zwischen Schifferstadt und Kreuzmutterstadt in beiden Richtungen nach einem Unfall gesperrt. Die A70 Bamberg Richtung Schweinfurt-Werneck ist zwischen Bamberg und Bamberg-Hafen wegen einer Nachtbaustelle bis ca. 6 Uhr früh gesperrt. Die Umleitung führt über die U76 und U78. Und noch eine Meldung, die betrifft die B207 Fehmarn-Puttgarden Richtung Heiligenhafen zwischen Todendorf und Großenbrode. Da gibt es 7 Kilometer Stau, da ist wegen Bauarbeiten nur eine Spur frei. Ihnen eine gute und vor allem sichere Fahrt.
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5: Aus dem Studio von NDR Info in Hamburg, mein Name ist Reza Wafer. Guten Abend. Es geht um die nationale Sicherheit. Der Fall der auf dem Flughafen Halle-Leipzig entdeckten Drohnen. Aus diesem Grund hat sich in Berlin der Nationale Sicherheitsrat unter Führung von Kanzler Merz getroffen. Den Rat gibt es ja erst seit gut einem Jahr. Er hat zum ersten Mal überhaupt getagt. Genau für solche Krisenfälle ist er ins Leben gerufen worden. Die Beratungen haben streng geheim stattgefunden. Christina Nagel.
6: Der Drohnenvorfall am Flughafen Leipzig, ohne Zweifel ein Fall für den Nationalen Sicherheitsrat. Schließlich geht es erstmals um eine Drohne, die mit hochexplosivem Sprengstoff bestückt war. Innenminister Alexander Dobrindt spricht von einem hybriden Anschlagsszenario.
7: Das ist eine neue Gefahrenqualität.
6: In Krisenlagen wie diesen kann der Kanzler den Nationalen Sicherheitsrat einberufen. Ihm gehören die Chefs sicherheitsrelevanter Ministerien an, zum Beispiel der Innen-, der Außen- und der Verteidigungsminister, aber auch Vertreter der Sicherheitsbehörden und der Bundeswehr. Je nach Lage können aber auch Ministerpräsidenten oder externe Experten dazugeholt werden. Getagt wird geheim. Der Rat, erklärt Regierungssprecher Stefan Cornelius, entscheidet.
8: Ob Elemente der Tagung quasi öffentlichkeitsrelevant sind oder kommuniziert werden sollen.
6: Im Fall der mit Sprengstoff bestückten Drohne am Flughafen Leipzig hat der Rat keine Details bekannt gegeben. Es bleibt also offen, ob über mögliche Auftraggeber oder konkrete Maßnahmen gesprochen wurde.
5: Also der Sicherheitsrat hat sich zum ersten Mal überhaupt wegen der Drohnen getroffen. Zuständig für Drohnen sind in Deutschland viele Stellen. Es gibt mehrere Ämter und Behörden, die sich mit ihm befassen, was die Bekämpfung allerdings nicht leichter macht. Jede Stelle hat eine ganz besondere Zuständigkeit und die erklärt Markus Sambale.
9: Wenn am Himmel über Deutschland eine unbekannte Drohne auftaucht, dann wird es kompliziert. Nicht nur, weil es technisch aufwendig ist, Drohnen abzufangen und unschädlich zu machen und dafür meist nur wenig Zeit bleibt. Für die Drohnenabwehr sind auch verschiedene staatliche Stellen zuständig und es gelten unterschiedliche Gesetze. Im Regelfall, also über einem Wohngebiet, einer Industrieanlage oder einem Fußballstadion, ist die jeweilige Landespolizei der Bundesländer zuständig. Der Luftraum über Bahnanlagen und an Staatsgrenzen fällt in die Zuständigkeit der Bundespolizei. Grundsätzlich fallen auch die Flughäfen in die Verantwortung der Bundespolizei. Hier sind aber auch Flughafenbetreiber und Luftfahrtbehörden beteiligt. Schließlich kann für die Drohnenabwehr auch die Bundeswehr zuständig sein, nämlich über Kasernen und Truppenübungsplätzen und auch dann, wenn es sich klar um einen militärischen Angriff handelt. Seit immer mehr unbekannte Drohnen über Deutschland gesichtet werden, hat die Politik reagiert. So wurde zum Beispiel das Luftsicherheitsgesetz geändert. Wenn die Bundeswehr von der Polizei um Amtshilfe gebeten wird, darf sie Drohnen im Extremfall auch abschießen. Außerdem baut die Bundespolizei seit dem vergangenen Jahr eine Drohnenabwehreinheit auf. Und an den wichtigsten deutschen Flughäfen werden spezielle Abwehrsysteme installiert. In Berlin wurde ein gemeinsames Drohnenabwehrzentrum eröffnet. Dort sollen Bund und Länder ihre Arbeit koordinieren, um bei Gefahrenlagen schnell reagieren zu können. Kritiker beklagen, dass sich am Wirrwarr der Zuständigkeiten damit aber kaum etwas ändert und dass Deutschland weiter nicht ausreichend gewappnet ist gegen feindliche Drohnen.
5: Also offenbar ein Wirrwarr der Zuständigkeiten, findet auch der Sicherheitsexperte der Grünen Konstantin von Notz. Ihn hat die Kollegin Birgit Langhammer vom NDR gefragt, ob das was typisch Deutsches ist.
10: Ja, das ist natürlich unserem föderalen Sicherheitssystem geschuldet. Aber man muss sagen, angesichts dieser Bedrohungen, die wir jetzt seit mehreren Jahren schon haben und der sehr realen Gefahren, die damit verknüpft sind durch Sabotage und Spionage, ist das aus der Zeit gefallen und wir brauchen klare Zuständigkeiten.
11: Vielleicht einmal noch zum aktuellen Vorfall, weil es heißt ja, nach jedem Vorfall, die Behörden seien alarmiert. Wer trägt da jetzt eigentlich die Verantwortung? Bund, Länder oder am Ende gerade niemand so richtig?
10: Also am Ende trägt die Verantwortung die Bundesregierung und vor allen Dingen der Bundesinnenminister. Er ist für die Sicherheit, die Sicherheitslage in Deutschland verantwortlich. Die Spionageabwehr liegt beim Bundesamt für Verfassungsschutz. Das steht im Weisungsstrang des Bundesinnenministeriums. Insofern ist Alexander Dobrindt verantwortlich. Und trotzdem hat man nach den Drohnensichtungen im letzten Jahr es eben gescheut, eine klare Zuständigkeit für die Bundespolizei zu schaffen. Wir haben das scharf beklagt und freuen uns, dass jetzt auch Kollegen der CDU das klar fordern, ist ein Schritt nach vorne.
11: Also wenn wir es nochmal einordnen, Herr von Notz, Sie beschäftigen sich ja seit Jahren mit Sicherheits- und Nachrichtendienstpolitik. Wo ist die größte Lücke? Bei der Technik, den Gesetzen oder doch bei der Zusammenarbeit der Behörden?
10: Also erstmal, das größte Problem ist insgesamt das Mindset in Deutschland. Wenn Sie nach Skandinavien gehen, nach Polen, ins Baltikum, da ist voll erkannt, wir stehen im Fadenkreuz von ausländischen Nachrichtendiensten. Deutschland wird praktisch täglich angegriffen durch Sabotageaktionen, Spionageaktionen, hybride Angriffe, die auch versuchen, Wahlen zu beeinflussen. Es ist völlig offenkundig, dass eine rechtsextreme Partei wie die AfD, aber auch das BSW freundlichen Support aus Russland bekommen. Und insofern, wir müssen einfach zur Kenntnis nehmen, dass man versucht, hier massiven Einfluss zu nehmen, die Menschen zu verängstigen, die Gesellschaft zu spalten, die Demokratie zu schwächen. Und das muss konzertiert werden, das muss ausgesprochen werden. Die Bundesregierung muss das artikulieren. Und dann brauchen wir ein Lagebild. Das heißt, all diese Angriffe müssen regelmäßig zusammengefasst werden und meiner Ansicht nach auch transparent öffentlich gemacht werden. Und das verweigert bisher das Bundesinnenministerium.
11: Und wenn wir jetzt nochmal auf den Zeitstrahl gucken, da scheint es ja auch so zu sein, Sie haben angesprochen, die Bedrohungslage gibt es schon und sie wird vermutlich sich ja nicht eher abschwächen, sondern eher zunehmen. Also was muss man jetzt konkret ändern? Wo muss man jetzt Fahrt aufnehmen, damit wir beim nächsten Drohnenvorfall nicht wieder dieselben Fragen stellen wie jetzt?
10: Ja, wir brauchen dieses Mindset, diese Klarheit. Und aus dieser Klarheit folgen dann eben auch die Handlungen. Und die Bundesregierung ist hier in der Verantwortung, dass man hier 48 Stunden gewartet hat, bis man sich zu einer Telefonkonferenz des Sicherheitsrates zusammengefunden hat. Das ist ein Vorgang an sich. Der Sicherheitsrat ist ein Schritt in die richtige Richtung. Der Nationale Sicherheitsrat, das haben wir sehr begrüßt. Aber bisher liegt er ziemlich da nieder und wird vom Bundeskanzler nicht ordentlich bespielt. Aber wir brauchen eben in einer Zeit, wo sich die innere und die äußere Sicherheit immer mehr übereinander legen und die Fragen der inneren Sicherheit und der äußeren Sicherheit eigentlich ohne einander nicht zu beantworten sind, brauchen wir dieses zentrale Gremium. Und ich erwarte von der Bundesregierung, dass sie diesen Sicherheitsrat jetzt endlich ausgestaltet, dass es da dann auch klare Antworten gibt auf diese Bedrohungen und diese Provokationen. Und dann brauchen wir endlich eine Reform des Rechts der Nachrichtendienste. Das fordern wir schon ganz lange ein. Die Bundesregierung hat immer noch nicht den Entwurf uns zugeleitet. Aber es ist zu hoffen, dass wir das jetzt eilig bis zum Ende dieses Jahres gut hinbekommen,
5: sagt der Sicherheitsexperte der Grünen, Konstantin von Notz. Der Verkehrsservice hier in der ARD-Infonacht. Achtung, Falschfahrer auf der B2 Gera-Leipzig. Zwischen der A38 Kreuz Leipzig-Süd und Coburger Straße kommt Ihnen ein Falschfahrer entgegen. Fahren Sie äußerst rechts und überholen Sie nicht. Auf der B2 Gera-Leipzig zwischen der A38 Kreuz Leipzig-Süd und Coburger Straße ist ein Falschfahrer unterwegs. Vorsicht in beiden Richtungen. Gleichzeitig gibt es eine Entwarnung für die A10 nördlicher Berliner Ring, Dreieck Barnim, Dreieck Havelland. Da ist kein Falschfahrer mehr zwischen Oberkrämer und Dreieck Havelland unterwegs.

0: Die Zeit, es ist 23:15 Uhr.
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0: Ärzte, die offenbar foltern, statt zu heilen. Über die berichten ukrainische Soldaten, die aus russischer Kriegsgefangenschaft heimkehren, in einer jetzt veröffentlichten Studie. Wenn ukrainische Soldaten durch den regelmäßigen Gefangenenaustausch heimkehren, sind sie meist schwer gezeichnet. Die Auswertungen der Studien zeigen, dass die Gewalt durch russische Bewacher und Mediziner kein Einzelfall, sondern Teil eines Systems ist. Angesichts von schon 600.000 toten Soldaten auf beiden Seiten beleuchtet dieser Bericht ein weiteres dunkles Kapitel des Krieges. Aus Kiew berichtet Dilko Glesken.
2: 1030 Tage. So lange war Serhii Doroschenko in russischer Kriegsgefangenschaft. Der ukrainische Kinderarzt stammt aus Mariupol. 2022, als russische Truppen in der Stadt einfallen, schließt er sich als Arzt der ukrainischen Armee an. Als die Stadt fällt, nehmen die russischen Besatzer auch Doroschenko in Kriegsgefangenschaft. Medizinisches Personal foltert ihn, sagt er. Wir haben ihn Dr. Böse genannt. Er hat mich mit zwei Elektroschockern malträtiert, bis die Batterien leer waren, bis man sich in die Hosen gemacht hat. Doroschenko hat erlebt, was auch die ukrainische Menschenrechtsorganisation Center for Civil Liberties feststellt. 2022 wurde sie mit dem Friedensnobelpreis ausgezeichnet. In ihrem Bericht heißt es, dass medizinisches Personal in Russland hunderten ukrainischen Inhaftierten nicht nur Behandlungen verweigert, sondern sie auch foltert, wie Mykhailo Sava sagt. Diese Fakten zeugen von einem System und sie zeigen, dass Ärzte und Sanitäter Teil der verbrecherischen Staatspolitik waren. Doroschenko, der vor der russischen Invasion als Kinderarzt gearbeitet hat, sagt, dass er im Kriegsgefangenenlager geschlagen wurde. Einem Inhaftierten mit Epilepsie hätten die Russen die Medikamente verweigert. Von einem weiteren Fall berichtet Doroschenko. In Gefangenschaft erbrach er das erste Mal Blut. Als Arzt weiß ich, dass dies ein sehr bedrohliches Symptom ist. Aber seit Beginn dieser Symptome wurde er über ein Jahr lang unter denselben schrecklichen Bedingungen in einer allgemeinen Zelle festgehalten. Und sie haben nie medizinische Hilfe geleistet. Erst vor anderthalb Monaten ist Doroschenkos Freund freigekommen. Ein Arzt stellte dann die Diagnose: Magenkrebs. Die unterlassene Hilfe macht den ehemaligen inhaftierten Kinderarzt Doroschenko fassungslos. Sie sind keine Ärzte mehr, weil das erste Gebot lautet, füge keinen Schaden zu. Und wenn jemand dies absichtlich tut, dann verstehe ich das so, dass sie kein medizinisches Fachpersonal mehr sind. Das ist ein Mensch, der jegliche Menschlichkeit verloren hat. Auch die Vereinten Nationen stützen die ukrainischen Menschenrechtler in ihrem Bericht. Demnach ist Folter in Russland gegenüber ukrainischen Inhaftierten weit verbreitet. Von 96% ist die Rede. Auch Vergewaltigungen der männlichen Gefangenen sind Thema. Ich kann nicht beziffern, wie viel Gesundheit ich in der Gefangenschaft verloren habe. Aber dass ich zurück bin, ist großes Glück. Selbst bei einer möglichen Befreiung seiner Heimatstadt Mariupol möchte Doroschenko nicht nach Mariupol zurück. Zu groß ist sein Schmerz.
0: Der Blick aus dem All zeigt das ganze Ausmaß der Umweltkatastrophe. Vor der Küste des Oman verliert ein auf Grund gelaufener Tanker massiv Rohöl. Satellitenbilder belegen, dass der giftige Ölteppich schon dramatisch wächst. Das Schiff hat 110.000 Tonnen geladen. Nina Amin.
3: Die Küste des Oman ist ein Traum für Taucher und Meeresforscher. Ein staatlich geschütztes Meeresnaturschutzgebiet im Süden des Sultanats ist Lebensraum für artenreiche Korallenriffe und andere Tiere.
4: Gerade die unbewohnten Inseln sind Heimat für Meeresschildkröten, die die Strände nutzen, um dort ihre Eier abzulegen. Und in den umliegenden Gewässern finden wir außerdem noch Delfine und beispielsweise eine seltene Buckelwalart.
3: Sagt Nina Noel, Expertin für internationale Kriseneinsätze bei Greenpeace. Das alles sei jetzt akut bedroht. Satellitenbilder zeigen nach Angaben der Umweltorganisation einen riesigen Ölteppich, der sich in den vergangenen Tagen vervierfacht hat und der jetzt ungefähr der doppelten Fläche der Stadt München entspricht.
4: Am 2. August sehen wir eine Fläche auf Satellitenbildern, die mit Öl verschmutzt ist, von circa 150 Quadratkilometern. Am 4. August sehen wir jetzt eine Fläche von 600 Quadratkilometern.
3: Das Öl läuft aus dem auf Grund gelaufenen Schiff mit dem Namen Caroline Besengi. Der 270 Meter lange Öltanker soll 110.000 Tonnen Rohöl geladen haben und wird Russlands sogenannter Schattenflotte zugerechnet. Der unter EU-Sanktionen stehende Tanker hat wahrscheinlich in einem russischen Hafen Öl geladen, so teilte es das Geodatenunternehmen Sinmax zur Auswertung der Satellitenbilder mit. Berichten zufolge war der Tanker auf dem Weg nach Indien. Anfang Juni gab es offenbar einen Zwischenfall auf See. Danach wurden keine Standortdaten mehr mitgeteilt. Badawi Rochben appelliert an die internationale Gemeinschaft. Der libanesische Experte hat selbst lange für die UN gearbeitet. Im arabischen Fernsehsender El Arabiya sagt der Ingenieur, der Oman könne dieses Problem nicht allein lösen. Wenn die Vereinten Nationen tatenlos zusehen, dann ist das einfach nicht hinnehmbar. Es gibt die Internationale Seeschifffahrtsorganisation, die Schifffahrtsbehörde der Vereinten Nationen. Der Exekutivrat dieser Organisation muss handeln und seine Verantwortung wahrnehmen. Auch die betroffenen Küstenstaaten müssen Initiativen ergreifen. Die zuständigen omanischen Behörden teilten schriftlich mit, technische Teams würden den Vorfall überwachen und Notfallmaßnahmen einleiten. So will man die Risiken für die Meeresumwelt minimieren und für eine sichere Schifffahrt sorgen. Einzelheiten, wie genau man das Problem lösen will, gibt es bislang nicht. Ein Problem: Omans Transportministerium forderte die Schiffseigentümer bereits erfolglos auf, den Tanker samt Ladung aus seinen Gewässern zu entfernen. Berichten zufolge gehört das Schiff einem Unternehmen in China. Die Spur endet dann aber, ähnlich wie bei anderen Schiffen der Schattenflotte, bei einer Briefkastenfirma. Greenpeace warnt seit Jahren vor Tankerunfällen mit unklaren Eigentümerstrukturen.
4: Denn hier kann es jetzt wirklich sein, dass Oman und seine Bevölkerung schlussendlich auf den Konsequenzen und auf dieser dramatischen Verschmutzung sitzen bleiben,
3: meint Nina Noel. Jetzt ist aber erstmal schnelles Handeln angesagt. Beispielsweise, indem das Öl auf einen anderen Tanker gepumpt wird. Ansonsten, da sind sich Umweltschützer einig, droht eine enorme Ölpest mit erheblichen Folgen für die Umwelt.
0: Europa hat in diesem Sommer mit so vielen Waldbränden zu kämpfen wie selten. Und gerade die schnelle Bekämpfung dieser Brände wird immer wichtiger. Wenn herkömmliche Feuerwehren an ihre Grenzen stoßen, rückt die Spezialtruppe der Organisation Add Fire an. Um für die immer extremeren Einsätze gewappnet zu sein, trainieren die Katastrophenschützer einmal im Jahr gemeinsam in Brandenburg. Jacqueline Piwon hat die Waldbrandspezialisten auf dem Truppenübungsplatz Lenin im Landkreis Potsdam-Mittelmark begleitet.
5: Das gezielte Abbrennen, das die Spezialisten von Add Fire hier üben, dient im Ernstfall dazu, einem Waldbrand die Nahrung zu nehmen, um so das Ausbreiten des Feuers zu verhindern.
6: Und zurück, Hubertus! Geh vor, ich bin letzter Mann!
5: Auf dem Truppenübungsplatz Lenin in Potsdam-Mittelmark kommen sie einmal im Jahr aus ganz Deutschland und der Schweiz zusammen, um unter realen Bedingungen üben zu können und das Feuer lesen zu lernen, erklärt Teamleiter Marcel Muschter.
7: Wir wollen ganz genau schauen, wie sich lokal das Feuer verhält, was das Brandgut für eine Auswirkung auf unser Feuer hat, wie hoch die Flammenlängen sind, welche Windrichtungen, welche Windstärke sich ganz konkret hier auf dieser Ecke auf das Brandgut auswirkt.
5: Der Verein Add Fire ist eine international arbeitende Hilfsorganisation mit insgesamt rund 600 Mitgliedern, 50 allein in Brandenburg. Die Spezialisten werden häufig dann angefordert, wenn ein Waldbrand außer Kontrolle gerät oder die örtlichen Feuerwehren an ihre Grenzen kommen, erklärt Marcel Muschter. Die Waldbrandexperten seien von Brandenburg bis Spanien und sogar in Griechenland im Einsatz.
7: Wir haben sehr, sehr häufig Kräfte, die im Ausland sich Wissen aneignen und das dann zu uns tragen.
5: Die Spezialisten kommen außerdem ohne große Löschfahrzeuge aus, erklärt Teilnehmer Kurt Kasselt.
6: Agil sein und vor allem wasserschonende Maßnahmen zur Löscharbeit nutzen, weil wir nicht überall Wasser in dem Maß, wie wir es brauchen, zur Verfügung haben und entsprechend mit dem arbeiten müssen, was wir haben.
5: Als einziger Landkreis in Brandenburg hat Potsdam-Mittelmark die Hilfsorganisation sogar offiziell ins Katastrophenschutzkonzept aufgenommen.
1: Sport.
8: Mit Finn Hornberg. Die zweite Fußball-Bundesliga ist wieder losgegangen. Im Auftaktspiel trafen der VfL Bochum und Hertha BSC Berlin aufeinander. Die Berliner setzten sich mit 1:0 durch. Luise Kropf berichtet.
9: nur in Anführungsstrichen 2 Minuten Nachspielzeit gab es obendrauf. Das brachte den Trainer der Bochumer, Uwe Rösler, zu Weißglut. Er beschwerte sich beim Schiedsrichter nach der Partie, denn er witterte, dass seine Mannschaft dran war, vor allem in der zweiten Halbzeit. Aber es nützte alles nichts, nicht die vielen Chancen, die Bochum hatte, nicht das Engagement, nicht die Dynamik. Man verliert zum Auftakt gegen Hertha BSC 0:1. Grönning, der Torschütze des Tages aus Berliner Sicht, traf schon in der 39. Spielminute zum viel umjubelten einzigen Treffer des Tages. Nach Vorarbeit vom Youngster Goram, der den Ball schön links rausgelegt hatte und Grönning den Ball dann ins lange Eck ziehen konnte. Hertha BSC freut sich, denn Hertha gewinnt zum Auftakt der Zweitligasaison 1:0 gegen den VfL Bochum.
8: Für die Herthaner war es der erste Auftaktsieg seit 6 Jahren. In wenigen Tagen soll Owen Ansah bei der Leichtathletik-EM in Birmingham sprinten. Den HSV-Star ereilte allerdings eine Hiobsbotschaft. Ihm droht eine Dopingsperre. Der 24-Jährige soll Anfang des Jahres eine Dopingprobe, die außerhalb des Zeitfensters lag, verweigert haben. Die nationale Anti-Doping-Agentur NADA hat das sportliche Verfahren abgeschlossen. Für die NADA steht fest, der 24-Jährige hat gegen den Anti-Doping-Code verstoßen und schlägt eine Sperre von 4 Jahren vor. Ich habe mit ARD-Doping-Experte Harjo Seppelt gesprochen. Ist das Urteil zu hart?
10: Nach den Informationen, die ich vernommen habe, ist der Athlet sehr wohl sich darüber im Klaren gewesen, dass eine Verweigerung einer Dopingkontrolle ernsthafte Konsequenzen haben kann. Und wenn er das weiß und auch weiß, dass eine 4-jährige Sperre in einem solchen Fall droht und er trotzdem sich so verhält, dann ist das zumindest rein rechtlich durchaus legitim, dass die nationale Anti-Doping-Agentur hier eine Sperre von 4 Jahren beantragt. Sollte es jetzt zu einem Schiedsgerichtsverfahren kommen, ist es aber genauso denkbar, dass eine solche Strafe, wenn es denn bei einem Urteil gegen den Athleten bleibt, trotzdem noch reduziert wird.
8: Der HSV-Sprinter teilte bereits über seinen Anwalt mit, dass er die Strafe nicht akzeptiert. Fest steht, Ansah geht bei der EM nicht, wie erst geplant, in den Staffeln an den Start. Das erklärte der Deutsche Leichtathletikverband. Der Hintergrund: bei einer möglichen Sanktion Ansahs werden alle Wettkampfergebnisse ab dem 9. Juli gestrichen. Die Beachvolleyball-Stars sind gerade auf der Galopprennbahn in Hamburg zu Gast. Beim Turnier der höchsten Spielklasse haben 5 von 7 deutschen Teams den Sprung in die K.O.-Phase geschafft. Aus Hamburg, Moritz Kühn.
11: Die WM-Bronzemedaillengewinnerinnen von 2022, Svenja Müller und Sinja Tillmann, mussten zittern. Aber der umkämpfte Dreisatzsieg im abschließenden Gruppenspiel gegen 2 Ukrainerinnen bescherte den beiden den Einzug in die K.O.-Runde. Dort sind auch die Teams Sandra Ittlinger und Kim van de Velde sowie die Qualifikantinnen Anna Grüne und Janne Uhl dabei. Ausgeschieden das Duo Elea Beutel und Paula Schürholz. Bei den Männern mussten am späten Abend Philipp Huster und Sven Winter die Segel streichen. Nils Ehlers und Louis Wüst zogen als Gruppenzweite hinter den Olympiasiegern von 2021 aus Norwegen, Anders Moll und Christian Sørum, in die K.O.-Runde ein. Damit müssen die Hamburger in einer K.O.-Zwischenrunde um den Viertelfinaleinzug spielen. Das gilt auch für das Duo Paul Henning-Lukas Pretschner.
8: Für viele Teams ist das Turnier auf der Galopprennbahn die Generalprobe für die EM. Die Europameisterschaft startet nächste Woche in Polen.
0: Das war der Sport mit Finn Hornberg.
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1: Um 23.30 Uhr mit Olaf Knapp. Spanien führt ab Mitternacht Grenzkontrollen für Reisende aus Italien durch. Das teilte das Innenministerium in Madrid mit. Es betrifft Menschen, die per Flugzeug oder Schiff von Italien nach Spanien kommen. Damit eskaliert der Streit zwischen beiden Ländern, die zum Schengen-Raum gehören. Italien hatte nach dem Ansturm von Migranten auf die spanische Exklave Ceuta Kontrollen für Reisende aus Spanien eingeführt. Madrid forderte die Aufhebung dieser Kontrollen, Italien lehnte das ab. Nach dem Drohnenvorfall am Flughafen Leipzig-Halle nimmt die politische Debatte über Konsequenzen an Fahrt auf. Heute berief Kanzler Merz den Nationalen Sicherheitsrat ein. Konkrete Ergebnisse drangen allerdings nicht nach außen. Eine Einschätzung der Hauptstadtkorrespondentin Claudia Kornmeier.
2: Also da muss man wahrscheinlich unterscheiden. Einmal so diese außenpolitische Frage, auch falls sich ein Verdacht erhärten sollte, dass staatliche Akteure da dahinter stecken. Soweit ist man aber noch nicht, aber sollte das der Fall sein, dann hat das sicherlich dann auch außenpolitische Konsequenzen. Und die andere Frage ist, wie man sich weiter schützen kann, ob es da weitere gesetzliche Änderungen braucht, ob man eben doch zu so etwas kommen will, wie nur die Bundespolizei ist hier verantwortlich oder den Betreibern weitere Kompetenzen geben will.
1: In den USA hat der Senat für härtere Sanktionen gegen Russland gestimmt. Neben Beschränkungen für russische Politiker und Unternehmen enthält das Gesetz Bestimmungen zur Einschränkung russischer Öl- und Gasexporte. Präsident Trump kann gegen Länder, die weiterhin Öl und Gas aus Russland beziehen, Sanktionen verhängen. Nach der Sommerpause wird das Repräsentantenhaus über das Gesetz abstimmen. Saudi-Arabien, die Türkei und Pakistan haben ein Verteidigungsabkommen geschlossen. Die Vereinbarung sei in Mekka unterzeichnet worden, hieß es. Aus Kairo, Anna Osius.
3: Ein bewaffneter Angriff auf einen der drei Staaten werde als Angriff auf alle drei gewertet, hieß es. Türkische Medien berichten, die Vereinbarung dürfte auch gemeinsame Militärübungen und den Austausch von Geheimdienstinformationen umfassen. Mit dem ölreichen Saudi-Arabien, der Atommacht Pakistan und der Türkei als zweitgrößte Armee der NATO schließen sich drei mächtige Staaten zusammen. Einen ersten Härtetest könnte die Militärallianz schon bald erhalten. Erst in der vergangenen Nacht hatten die Houthi aus dem Jemen Saudi-Arabien mit Drohnen angegriffen und mehrere Menschen verletzt.
1: Das Wetter in Deutschland. In der Nacht an den Alpen nachlassende Schauer, sonst verbreitet trocken, Tiefstwerte 16 bis 7 Grad. Morgen oft sonnig, im Bergland und im Norden einige Quellwolken, Höchstwerte 21 Grad auf Föhr bis 33 Grad am Oberrhein. Am Sonntag dann viel Sonne, teils wolkig, später im Südwesten Schauer möglich bei 25 bis 36 Grad. Das waren die Nachrichten.
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4: Und da ist immer noch ein Falschfahrer unterwegs. Achtung auf der B2 Gera Leipzig zwischen der A38 Kreuz Leipzig Süd und Coburger Straße. Kommt Ihnen da ein Falschfahrer entgegen, fahren Sie äußerst rechts und überholen Sie nicht. Ist auch sonst noch eine Menge los auf den Straßen. A1 Köln Richtung Dortmund zwischen Hagen Nord und Westhofener Kreuz. 2 Kilometer Stau wegen Bauarbeiten. Die A1 Lübeck Richtung Fehmarn ist zwischen Heiligenhafen Mitte und Heiligenhafen Ost wegen Bergungsarbeiten gesperrt. A7 Würzburg Richtung Fulda zwischen Würzburg-Estenfeld und Dreieck-Schweinfurt-Werneck 3 Kilometer Stau. Die A61 Speyer-Ludwigshafen ist zwischen Schifferstadt und Kreuz-Mutterstadt in beiden Richtungen nach einem Unfall gesperrt. Und B207 Fehmarn-Puttgarden Richtung Heiligenhafen zwischen Todendorf und Großenbrode 7 Kilometer Stau. Da ist wegen Bauarbeiten nur eine Spur frei. Ihnen eine gute Fahrt.
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4: Mit Resa Waffer, guten Abend. Kaum im Amt steht Carsten Linnemann vor einem Härtetest. Der neue Gesundheitsminister muss die heftig kritisierte Pflegereform komplett überarbeiten. Der bisherige Sparentwurf von Vorgängerin Nina Wagen stößt in der Pflegebranche und der Politik auf massiven Widerstand. Wegen des Drucks aus den eigenen Reihen wird bereits im September ein neuer Gesetzentwurf erwartet. Über den Stand der Dinge berichtet Jan Zimmermann aus Berlin.
5: Der neue Gesundheitsminister Carsten Linnemann von der CDU ist sich der Brisanz der Pflegereform bewusst.
6: Ein ganz großes Thema, was wiederum nahe geht und emotional anfasst.
5: Und dadurch auch eine gewisse soziale Sprengkraft hat. Der bisher vorliegende Reformentwurf aus dem Gesundheitsministerium sieht zwei Einsparungen vor, die auf viel Kritik stoßen. Kürzungen bei der Entlastung von Pflegebedürftigen im Heim und Kürzungen bei pflegenden Angehörigen.
7: Das ist wirklich ein Schlag ins Gesicht der pflegenden Angehörigen,
5: sagt Heinz Rothgang, Gesundheitsökonom an der Uni Bremen. Immer wieder werde in Sonntagsreden zu Recht auf die Leistung der pflegenden Angehörigen hingewiesen.
7: Aber dann kann ich doch nicht den Angehörigen sagen, wir finden es toll, dass du die Pflege machst und zum Lohn dafür kürzen wir dir die Beiträge, die wir in die Rentenversicherung einzahlen.
5: Nämlich um etwa ein Drittel, so der bisherige Plan. Das heißt, die Rentenbeiträge, die die Pflegekasse unter bestimmten Voraussetzungen für pflegende Angehörige zahlt, sollen auf 70% der bisherigen Werte sinken. Protest kommt auch aus der Regierungskoalition. SPD und CSU wollen das nicht mitmachen. Gesundheitspolitikerin Emmy Zollner von der CSU betont:
8: Auf jeden Fall muss jetzt Kampfkraft aufgebracht werden, um zum Beispiel bei den Rentenpunkten, das ist ja einer unserer großen Herzensanliegen, dass wir eben dort keine Kürzungen organisieren.
5: Keine Zustimmung zeichnet sich auch beim zweiten großen Kritikpunkt ab. Und zwar Pflegebedürftige im Heim stärker zu belasten, obwohl schon heute Betroffene hohe Eigenanteile zahlen müssen, durchschnittlich mehr als 3.300 Euro im Monat. Entlastungsbeiträge, die abhängig vom Pflegegrad und der Dauer im Heim von der Pflegekasse gezahlt werden, um die Eigenanteile zu drücken, sollen künftig erst später greifen. Kritik kommt aus der Koalition, aber auch von Experten wie Gesundheitsökonom Heinz Rothgang.
7: Das heißt, man hat im Wesentlichen kapituliert vor der Aufgabe, die Eigenanteile zu begrenzen. Das finde ich schon

0: A2 Gera Leipzig. Da ist kein Falschfahrer mehr zwischen der A38 Kreuz Leipzig Süd und Coburger Straße unterwegs.
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0: Es ist Sommer und damit herrscht wie in jedem Jahr in Deutschland Hochsaison für Hochzeiten. Darüber freut sich vor allem eine riesige Industrie. Vom Brautladen über den Caterer bis zum Hotel bringt die Hochsaison der Wirtschaft schätzungsweise 6 Milliarden Euro ein. Und ganz besonders dürfte es Sie freuen, dass Paare für den schönsten Tag im Leben immer tiefer in die Tasche greifen. Inspiriert von glamourösen Promi-Festen.
2: Superstar Taylor Swift hat es getan. Ihrem Partner Travis Kelce in New York das Jawort gegeben. Vor nicht weniger als 1000 Gästen. Damit setzt mal wieder eine Milliardärin einen Trend, dem Normalsterbliche gerne folgen. Anna-Maria Rock ist Weddingplanerin und Mitglied im Bund Deutscher Hochzeitsplaner und erklärt, warum die Kosten steigen.
3: Es geht ja los quasi bei Logistik, Textilwäsche, das geht über die Hochzeitstorte tatsächlich. Butter, Milch, Rohstoffe explodieren, Personalkosten. Ich habe erhöhte Spritpreise, die quasi dann auf den Kunden umgelegt werden müssen. Oder ob das dann nachher das gute Rinderfilet ist, was teurer geworden ist.
2: Ihre Kunden sind Unternehmer, Prominente und Influencer. Von ihr geplante Hochzeiten haben daher ein Mindestbudget von 40.000 bis 50.000 Euro. Aber auch die Durchschnittshochzeit ist nicht billig. Rund 15.000 Euro geben Paare für ihre Hochzeit aus. Und im Schnitt laden sie dazu 66 Gäste ein. So eine Erhebung des Online-Hochzeitsplaners ReadyPlace. Die Hälfte geht für Catering und Location drauf, rund 8.000 Euro. Hinzu kommen die Kosten für Anzug und Brautkleid, Ringe, Deko und Blumen sowie Papeterie. Nicht jeder findet solche Summen angemessen.
4: Um Gottes Willen, das ist ja der Wahnsinn.
5: Ich würde niemals so viel Geld dafür ausgeben. Ich finde, man kann auch im kleinen Kreis feiern oder einfach zu zweit einen schönen Urlaub machen.
6: So grob über den Daumen gerechnet hätte ich gesagt 15.000 bis 20.000 Euro. Ordentlich Leute einladen, möchte auch einen schönen Tag haben und da sollte auf jeden Fall nicht gespart werden.
7: Ich habe einen jungen Sohn und ich höre, alle heiraten auf Mallorca oder in Italien. Das kann ich mir schon vorstellen, das kostet schon über 30.000, 40.000 Euro. Das sollen die Leute machen, einmal im Leben.
8: Das war in einem Studentenwohnheim, das war ganz, ganz einfach. Und trotzdem sind wir 50 Jahre zusammen.
2: Ein teurer Trend ist laut dem Bund Deutscher Hochzeitsplaner die Individualisierung. Dazu die Vorsitzende Nancy Krüger-Klehm.
9: Wir haben es alle gesehen, Travis Kelce und Taylor Swift mit ihren gebrandeten Servietten und Eiswürfeln und überall da Monogramme mit drauf zu bringen. Das ist schon lange ein Trend, der jetzt natürlich die Höchstform annimmt. Es wird immer mehr auch investiert in tolle florale Gestecke und ausgefallene Torten.
2: Oder es wird gleich ein ganzes Hochzeitswochenende abgehalten. Wonderful Wedding Weekend nennt das Weddingplanerin Anna-Maria Rock.
3: Wir wollen zum Beispiel am Freitag anreisen, haben ein schönes Get-Together, Pre-Evening, dann den Hochzeitstag und vielleicht am Sonntag noch den Brunch oder eine rauschende Poolparty. Das ist natürlich für 40 Gäste dann gerade perfekt.
2: Übrigens, die Zahl der Eheschließungen ist mit knapp 349.000 im vergangenen Jahr laut Statistischem Bundesamt die niedrigste seit Beginn der Aufzeichnungen 1950.
0: Wiebke Nielsen über die Kostenexplosion bei Hochzeiten. Ein Tipp, wie man im Allgemeinen sparen kann, ist runter vom Gas. Das lohnt sich für Autofahrer in dieser Woche gleich doppelt. Wer langsamer fährt, verbraucht weniger Sprit und spart sich womöglich auch ein ziemlich teures Foto. In Deutschland läuft nämlich die sogenannte Speed Week. Noch bis Sonntag wird verstärkt geblitzt, vor allem an Unfallschwerpunkten. Frank Heiersch ist an einem dieser Kontrollpunkte im nordfriesischen Husum dabei gewesen.
10: Moin. Polizist Lasse Hemsen winkt das Auto in die Seitenstraße. 100 Meter hätte der Mann noch warten müssen. Nun darf er sich mit dem Beamten unterhalten.
11: Moin. Wir haben Sie mit 64 km/h gemessen, abzüglich 3 km/h Toleranz. Sind wir bei 11 km/h zu viel. Herr Kammer, Fahrzeugschein, Führerschein bitte.
10: Der junge Mann im Auto war wie viele auf Husums Bredstedter Straße Richtung Norden unterwegs. Ob er nach Sylt wollte, auf die anderen Inseln oder zur Arbeit, wird nicht klar. Er wirkt angesäuert. Lasse Hemsen legt nach.
11: Wie sieht es auch mit der Fahrtüchtigkeit? Alkohol, Drogen genommen?
12: Nein.
11: Nein? Alkohol, wann das letzte Mal?
10: Das Lasermessgerät steht gut sichtbar vor einer Hecke. Trotzdem wird auf der Bredstedter Straße mehr als zügig gefahren.
11: Jetzt hier vorne ist das Ortsschild, das heißt innerorts ist er 50 km/h. Danach beginnt eine 70-Zone und dann kommt auch schon eine Ampel. Das ist hier da vorne.

0: haben wir Einkaufsmärkte, da gehen auch viele Fußgänger rüber. Ihr werdet schon relativ schnell rausbeschleunigt aus dem Ort.
1: 66, 71.
2: Jeder Einmessvorgang wird mit einem Piepen quittiert, aber nicht jedes Fahrzeug ist deswegen gleich zu schnell. Der schwarze Van dann schon.
3: Das ist der 50er-Bereich. Da ziehen wir noch drei ab, bleiben 68 nach, sind 18 zu viel noch.
2: Polizeihauptkommissar Frank Brüchmann sieht sich einem älteren Husumer gegenüber. Eigenes Auto kaputt, Mietwagen. Der Mann wirkt etwas nervös.
3: Der tat mir leid, der Herr. Der war ein bisschen älter, hat den Leihwagen 5 Minuten damit gefahren gerade, ein paar Kilometer. Für ihn war das alles noch ein bisschen neu.
2: Ein Hinweis auf die Ordnungswidrigkeit, auf irgendwann fällige 50 Euro und der Mann darf weiter. Geht das immer so entspannt ab? Gerade in Zeiten, in denen sich die Staatsgewalt viel Protest und Gemotze gegenüber sieht.
3: Also wir haben bisher jeden Tag die Geschwindigkeitsmessung durchgeführt. Die waren immer entspannt. Ich bin gestern selber auch noch mal unterwegs gewesen und immer Einsicht beim Autofahrer. Und Anwohner und auch Fußgänger, die vorbeiliefen, waren sehr erfreut.
2: Lasse Hemsen übernimmt wieder. Ein Auto mit Siegburger Kennzeichen, Räder hinten drauf und auch viel zu schnell.
0: Sie machen hier Urlaub im wunderschönen Nordfriesland, oder?
4: Nee, wir fahren jetzt weg.
0: Wir fahren weg?
4: Wir fahren jetzt weg. Wenn Sie sowas machen, da fahren wir weg. Da kommen wir auch nicht mehr wieder.
0: Ja, gut.
4: Dann buchen wir nächstes Jahr wieder Malle.
0: Ja, gut. Und lassen
5: wir. Der Blitzermarathon läuft noch bis Sonntag. Aus Husum war das Frank Hayasch.
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5: Die Hitzewelle rollt auch am Wochenende weiter und der Dauerregen, der die Schifffahrt wieder ankurbeln könnte, der bleibt aus. Für den Rhein bedeutet das, die historischen Tiefstände und das Liegeverbot für viele Frachtschiffe gehen in die Verlängerung. Weil die wichtigste Wasserstraße trocken liegt, will Verkehrsminister Steffen Bilger jetzt das Sonntagsfahrverbot für Lkw kippen, um Güter auf die Straße zu verlagern. Ist das tatsächlich die richtige Lösung? Darüber hat Birgit Langhammer vom NDR mit Christian Richter gesprochen. Er ist Landesgeschäftsführer der Fachvereinigung Güterkraftverkehr und Entsorgung und schätzt die derzeit bestehenden Probleme so ein.
7: Die Probleme sind sehr groß, weil Schiffe nicht fahren können, die Güter nicht von A nach B transportiert werden können. Das Problem haben wir allerdings nicht nur in der Binnenschifffahrt, sondern das Problem haben wir auch auf der Straße. Da haben wir schon mit der Politik seit vielen Monaten und Jahren drüber gesprochen. Bei uns ist es der Fahrermangel. Und von daher weiß ich nicht, ob unbedingt jetzt die Straße der Verkehrsträger ist, der hier der Binnenschifffahrt helfen kann.
8: Da kommen wir gleich noch mal konkreter dazu. Vielleicht erst noch mal, was wird denn alles über die Flüsse transportiert? Da heißt es ja oft auch, das sind einfach große Dinge, die man vielleicht auch gar nicht so einfach auf einen LKW umladen kann, auch wirtschaftlich gesehen, weil es viel zu teuer ist.
7: Das sind hauptsächlich Schüttgüter, das sind aber auch Container, die transportiert werden. Und das sind natürlich, wie Sie schon sagen, Großraum und vor allem Schwertransporte, die dort transportiert werden, die halt auf der Straße so nicht einfach transportiert werden können.
8: Und Schiffe sind ja im Vergleich zu Lkw-Ladeflächen riesig. Und selbst wenn wir so viele Lkw, so viele Fahrzeuge hätten, es braucht ja auch Fahrer. Die wiederum sind ja in Deutschland auch Mangelware, oder?
7: Wir sprechen aktuell von ca. 140.000 fehlenden Lkw-Fahrern. Und erfahrungsgemäß wachsen diese Zahlen jedes Jahr um weitere 15.000 Fahrer, weil wir wissen, dass 15.000 Lkw-Führerscheine im Jahr ausgegeben werden im Schnitt und 30.000 Lkw-Fahrer im Schnitt auch in Ruhestand gehen. Die Differenz von 15.000 kommt also jedes Jahr auf diesen Fahrermangel obendrauf.
8: Und wenn wir jetzt in der aktuellen Debatte hören, das Sonntagsfahrverbot soll gelockert werden, da scheiden sich ja auch die Geister, weil viele befürchten, einmal eine Lockerung bedeutet dann das komplette Aus für das Sonntagsfahrverbot. Befürworten Sie das eigentlich auch oder finden Sie die Regelung einen Tag Pause eigentlich besser?
7: Grundsätzlich befürworten wir es sehr, dass das Sonn- und Feiertagsfahrverbot komplett aufgehoben wird. In der jetzigen Situation sehe ich es allerdings sehr kritisch, aus dem einfachen Grund, weil uns die Fahrer fehlen. Und selbst wenn LKWs jetzt am Sonntag fahren, um hier auszuhelfen, dann muss der LKW an einem anderen Tag innerhalb der Woche stehen. Das heißt, wir werden da nicht viel helfen können in der jetzigen Situation.
8: Und gibt es da jetzt gegebenenfalls auch Konkurrenz? Also dass man sagt, die Fahrer, die jetzt bis hierhin eine feste Wochentour hatten, die kriegen jetzt so viel Geld, dass es sich für sie mehr lohnt, Schüttgut oder Dinge von den Binnenhäfen zu übernehmen?
7: Nein, da gibt es keine Konkurrenz, weil unsere Kraftfahrer Gesetzen unterliegen. Das sind die Lenk- und Ruhezeitvorschriften und die werden auch sehr eng ausgelegt und auch kontrolliert. Von daher gibt es da gar keine Möglichkeiten, dass ein Fahrer irgendwo anders noch fahren könnte.
8: Also wenn ich es richtig zusammenfasse, Herr Richter, dann ist es vielleicht eine politische Idee zu sagen, wir bringen mehr auf die Straße, aber es ist schlicht nicht umzusetzen?
7: So sehe ich das auch, ja.
8: Und vielleicht noch mal zum Schluss, wenn Sie sagen, Schiffe liefern eben Kohle, Schüttgut, richtig große Mengen. Wann wird es denn dann eng? Also wann merken wir denn dann an anderer Stelle, dass es fehlt?
7: Ja, wir sehen es jetzt schon bei den Kraftstoffpreisen im westlichen Bereich von Deutschland. Ich habe heute gehört, dass da die Preise um bis zu 15 Cent angestiegen sein sollen, weil halt auch da der Kraftstoffversorgung nicht ausreichend ist.
8: Und wenn wir nochmal perspektivisch gucken, also wir hoffen natürlich alle auf Regen mittelfristig. Im September ist es dann vielleicht wieder soweit, sagen die Ersten. Wie lange dauert es denn, ähnlich wie bei einem Stau, bis man das dann auch wieder auflöst, was da eben jetzt nicht transportiert wird?
7: Na gut, es kommt jetzt erstmal darauf an, wie schnell die Flüsse wieder fahrbereit sind. Und dann wird natürlich der Stau erstmal mit den aktuell liegenden Gütern ausgefahren. Das kann man so gar nicht sagen, wie schnell das alles wieder aufgelöst wird. Die Straße wird das tun, was sie mit erledigen kann. Aber die Schiene muss da auch mit unterstützen, weil wenn da jetzt wirklich viele Tausend oder Hunderte von Tonnen in den Schiffen liegen, das kann vor allem auch die Schiene dann eventuell mit abfedern.
5: Sagt Christian Richter, Landesgeschäftsführer Fachvereinigung Güterkraftverkehr und Entsorgung. Früher ging es im Urlaub für die allermeisten automatisch in den Süden fürs Sonnenbaden. Jetzt sind aber immer mehr Coolcations gefragt, also etwas kühlere Locations in Nordeuropa. In Dänemark beispielsweise, da liegen die Temperaturen gerade bei so 20 Grad. Reiseveranstalter haben den Trend erkannt und den Reisezielen auch den Namen Coolcations gegeben. Welche Personengruppe entscheidet sich denn vor allem für diese Coolcations? Das wollte der Kollege Andreas Bönisch vom SWR von Sabrina Seeler wissen. Sie ist Tourismusexpertin und Professorin für Nachhaltigkeitsmanagement an der Fachhochschule Westküste im schleswig-holsteinischen Heide.
9: Ja, das sind Personen, die eigentlich gerade so das Thema Natur und Nachhaltigkeit vielleicht auch ganz wichtig schätzen und auch dieses Lifestyle-Gefühl in den kühleren Norden noch mitnehmen wollen. Also nicht nur die Temperaturen da aufsuchen, sondern halt auch andere Aspekte da aufgreifen wollen. Und das sind insbesondere Individualgäste, die auch eine gewisse Flexibilität mitbringen, vielleicht nicht an die Ferienzeiten gebunden sind und einfach den Norden anders erkunden wollen, weil das typische Pauschalangebot, wie wir es im Süden kennen, das gibt es eigentlich so im Norden noch gar nicht.
10: Wird dieser Hitzesommer die Coolcations weiter beflügeln?
9: Ja, also wir sehen schon seit ein paar Jahren, dass sich die Marktanteile im skandinavischen Raum insbesondere vergrößern, auch wenn es volumenmäßig trotzdem der Süden einfach deutlich gefragter bleibt. Aber wir sehen schon gewisse Verschiebungen und Ideen. Der Gast bleibt aber irgendwie trotzdem relativ stur sozusagen und verharrt auch eher in den Routinen und in den Gewohnheiten und fährt gerne weiterhin in den Süden, um dort die Sonne abzugreifen. Aber gewisse Marktanteilsverschiebungen erkennen wir. Wir können aber nicht von Massenbewegungen hierbei sprechen.
10: Die Mittelmeerländer, die sind weiterhin, hat man den Eindruck, the place to be im Sommerurlaub. Mhm. Spanien beispielsweise rechnet für dieses Jahr erneut mit einem Anstieg der Gäste. Es werden 100 Millionen Touristen erwartet und dort ist es im Juli, im August brütend heiß. Warum sind Urlauber so standorttreu?
9: Ja, das sind so gewisse Routinen, das sind so emotionale Bindungen, soziale Normen, die relativ stark verankert sind. Wir haben so ein Ideal von Sonne, Strand und Meer, wenn es um so ein typisches Urlaubsbild eigentlich geht. Und es zeigen auch Studien, rund 2/3 der Deutschen, die wollen in die Sonne, die wollen in die Wärme und suchen sich dann halt andere Plätzchen, vielleicht im Schatten, wo sie die Temperaturen dann trotzdem genießen.
5: Das war die Tourismusexpertin und Professorin für Nachhaltigkeitsmanagement an der Fachhochschule Westküste in Schleswig-Holstein.
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5: Ariana Grande gehört seit Jahren zu den erfolgreichsten Popstars. Seit Jahren ist sie aber auch wegen ihres Gewichts im Fokus der Öffentlichkeit. Jetzt hat die 33-Jährige angekündigt, sich nach ihrer Tournee aus der Öffentlichkeit zurückzuziehen. Vorher hat sie ein neues Album veröffentlicht. Petal heißt es und hört sich so an.

Alle meine Lieblingsgeschichten enden in einer Katastrophe. Aber ich brauche niemanden, der mich rettet. Denn weder ich noch diese Musik werden jemals sterben. Das singt Ariana Grande im Titelstück ihres 8. Albums Petal. Es sind harte, trotzige, vielleicht verzweifelte Worte einer Künstlerin, deren Gesundheitszustand in den sozialen Netzwerken stark diskutiert wird. In ihrem jüngsten Musikvideo wirkt die 33-Jährige sichtlich abgemagert. Bei YouTube kommentiert ein User, es gehe nicht darum, sich die Ariana von früher zurückzuwünschen, sondern eine gesunde Ariana. Eine Nutzerin äußert Besorgnis, Anteilnahme und sogar Ärger. Ab jetzt nehme ich Arianas Team, ihre Freundinnen und Freunde, ihre Familie in Mithaftung. Arianas Aussehen ist wirklich kaum zum Aushalten. Das Privatleben der Musikerin war immer wieder Gegenstand der öffentlichen Berichterstattung. Erst im Juni wurde bekannt, dass sich Ariana Grande und ihr Freund Ethan Slater getrennt hätten. 2024 hatte sich die Musikerin von Ehemann Dalton Gomez scheiden lassen. Ich bereue es, dich dazu gebracht zu haben, mich zu lieben, singt Ariana Grande im Song I Hate That I Made You Love Me. Und es ist unklar, an wen sie sich richtet. Einen Ex-Partner oder eine sensationslüsterne Öffentlichkeit, die Popstars nur wenig Privatheit zubilligt.

Dabei lässt sich das Album Petal durchaus als sachter Neuanfang verstehen. Hitschmied und langjähriger Kreativpartner Max Martin ist nur noch an 3 Stücken beteiligt. Der schwedische Produzent Ilja sorgt für einen elektronischen, luftigen Future R&B Hyperpop Sound. Der Ton ist gedämpft, das Tempo gedrosselt, unverfängliche Radiohits finden sich nicht. Auch die Stimmfarbe scheint sich verändert zu haben. Wegen ihres 4-Oktaven-Organs, einst als Erbin Mariah Careys gehandelt, verzichtet Ariana Grande heute auf Schnörkel und Koloraturen. Ihr Gesang schwebt geisterhaft über einem Meer synthetischer Klänge.

zu Deutsch Blütenblatt, so hat Ariana Grande ihr 8. Album genannt. Auf den Titel angesprochen, beschreibt die Sängerin ein zartes Pflänzchen, das voller Leben sei, durch die Risse von etwas Kaltem, Hartem und Herausforderndem wachse. Die 33-Jährige geht neue musikalische Wege. Sie scheint aber auch die Erschöpfung einer Künstlerin hörbar zu machen, die seit ihrer Jugendzeit ununterbrochen im Scheinwerferlicht steht. Ariana Grande wäre zu wünschen, dass sie ihre geplante Auszeit nutzt, um auch abseits der Bühne und des Tonstudios wieder zu sich zu finden.

0: Petal, so heißt das neue Album von Ariana Grande. Matthias Mauersberger war das.
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0: Der als Gegner von Windkraft bekannte US-Präsident Trump hat das nächste Großprojekt gekippt. Anders als zunächst geplant, wird der Energieriese RWE doch nicht diverse Windkraftanlagen in Gewässern der Vereinigten Staaten betreiben. Dafür bekommt der Konzern von der US-Regierung einen Ausgleich in Höhe von umgerechnet mehr als 1 Milliarde Euro. Der ARD-Korrespondent in Washington, Carsten Kühntop, meint, es sei unmöglich, die Energiepolitik dieser US-Regierung zu verstehen, denn es fehle ihr an Verstand.
2: Klar, über das Tempo, in dem wir die Energiewende vollziehen, lässt sich trefflich streiten. Doch Trumps USA dürften das einzige Land auf dem Planeten sein, bei dem die Regierung sich nach Kräften müht, das Rad zurückzudrehen. Wann immer man dem Präsidenten dabei zuhört, wie er gegen die Erneuerbaren wettert, schmilzt einem schnell das Gehirn. Zu teuer sei grüne Energie und unzuverlässig. Zu loben sei hingegen China, wo sich kein einziges Windrad drehe. Faktencheck, Herr Präsident, kein anderes Land produziert so viel Windstrom wie China.
0: Die Meinung von Carsten Kühntop. Im Sender NTV nennt Finanzexpertin Sandra Navidi in New York die Entscheidung von RWE nachvollziehbar. Der Konzern habe keine Chance gehabt.
3: Das Unternehmen hätte versuchen können, sich juristisch zu wehren. Die Chancen stehen auch gar nicht schlecht. Es gibt Präzedenzfälle, wo solche Unternehmen gewonnen haben, aber solche Verfahren sind langwierig, sind teuer, sind unberechenbar. Und selbst wenn man ein solches Verfahren gewinnen sollte, dann hat man nachher den Zorn von Donald Trump auf sich gezogen und wird in der Zukunft mit Sicherheit Schwierigkeiten bekommen. Von daher hatte man keine große Wahl.
0: Meint Sandra Navidi bei NTV. Das Handelsblatt aus Düsseldorf schreibt, aus politischer Sicht gleiche die Übereinkunft einer Bankrotterklärung der Demokratie, der freien Marktwirtschaft und jener republikanischen Idee, die Amerika zum Symbol für Freiheit, Unternehmergeist und die kapitalistische Moderne gemacht habe.
4: Zu Recht klagen deshalb immer mehr US-Bundesstaaten gegen die Milliardendeals aus Washington. Doch auch wenn Trump Unsummen ausgibt, um seinen persönlich motivierten Feldzug gegen erneuerbare Energien voranzutreiben, er wird weder den Ausbau von Solar- und Windenergie stoppen, noch wird er den Siegeszug des E-Autos aufhalten. Amerikas Wind-, Solar- und Speicherbranche steuert auf ein neues Rekordjahr zu. Wind und Sonne lieferten in der ersten Jahreshälfte 2026 gut ein Fünftel des US-Stroms und haben zusammengerechnet sogar die Kernkraft überholt, allen Deals des US-Präsidenten zum Trotz.
0: Das waren die Standpunkte, zusammengestellt von Ulrike Ufer. 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

0: ist 0 Uhr. 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
1: Die Nachrichten mit Ronald Lessig. Guten Abend. NRW hat sich entschieden. Verkehrsminister Krischer wird die Lkw-Fahrverbote an Sonntagen und Samstagen in den Ferien lockern.
2: Wir sind auf diese Situation vorbereitet und wollen das Verbot befristet aufheben.
1: Krischer will so ermöglichen, dass Schiffstransporte über den Rhein durch Lkw-Fahrten ersetzt werden, zumindest für bestimmte Güter und vorerst bis Ende des Monats. Über die Hintergründe Bastian Rudde.
3: Weil Rhein und Co. gerade so wenig Wasser führen, können die Schiffe weniger Ladung transportieren. Öl, Kies oder Dünger fehlen dann woanders. Um diesen Engpass zu verringern, sollen vorübergehend mehr Güter auf den Straßen transportiert werden dürfen. Die Pegelstände in dem Fluss sind weiter gesunken und Besserung ist bei dem trockenen, warmen Wetter nicht in Sicht.
1: Und auch andere Bundesländer haben sich schon entschieden, das Fahrverbot für Lkw an Sonntagen zu lockern. Niedersachsen, Rheinland-Pfalz und das Saarland. In Bonn haben die Abbrucharbeiten an der gesperrten Nordbrücke begonnen. Bis Montag will das Abrissunternehmen Tag und Nacht durcharbeiten. Eine Herausforderung für Projektleiter Anton Bartel.
4: Das ist wie eine OP am offenen Herzen. Wir sind hier im laufenden Verkehr teilweise ab der Sperrpause. Man muss Rücksicht nehmen auf Anwohner und das Ganze drumherum, aber ich glaube, darauf sind wir gut eingestellt.
1: Bis Montag soll das betroffene Stück der Nordbrücke abgerissen sein. Für die Arbeiten ist der Verkehr in Bonn zusätzlich eingeschränkt. Die Sperrungen sollen noch bis Dienstag bleiben. Und auch das ist gerade Thema. In Gelsenkirchen laufen die Ermittlungen zum Straßenbahnunfall gestern. Unklar ist vor allem, wieso ein Zug ungebremst auf einen anderen auffahren konnte, auf gerader Strecke mit guter Sicht. 42 Menschen wurden bei dem Unfall verletzt. Zwei NRW-Clubs haben am Abend die neue Fußballsaison eröffnet. Bochum in Liga 2 gegen Hertha BSC und Düsseldorf bei Waldorf Mannheim in Liga 3. Beide NRW-Vereine haben verloren. In New York sorgen Haie diesen Sommer für Aufregung an den Stränden. Anfang Juli wurde ein Mann beim Schwimmen in den Fuß gebissen. Danach wurden noch öfter Haie vor der Stadt gesehen. Diesen New Yorker beschäftigt das.
5: Ich bleibe nicht zu lange im Wasser. Ich habe die Haie schon im Hinterkopf. Vor allem, weil hier zuletzt Bullenhaie gesichtet wurden. Die gelten als ziemlich aggressiv.
1: Die Polizei sucht den Atlantik vor New York regelmäßig mit Drohnen ab. Wissenschaftler sagen dagegen, Haie leben schon lange vor der US-Stadt, sogar 27 Arten. Das Wetter in Nordrhein-Westfalen: in der Nacht überwiegend klar bei 13 bis 9 Grad. Tagsüber sonnig und trocken, dazu in Herford bis 27 Grad, in Kerpen bis 28 und in Siegen bis 29 Grad. Auch am Sonntag sonnig bis 33 Grad, am Montag mal Sonne, mal leichte Wolken bis 31 Grad. 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
6: Es wird langsam etwas ruhiger auf den Straßen. Die A1 Lübeck-Hamburg, die Norderelbbrücke, wird wegen eines Schwertransports in beiden Richtungen mehrfach kurzfristig gesperrt. Es gibt noch ein paar andere Verkehrshinweise. Die A2 Dortmund Richtung Braunschweig ist zwischen Dreikanufer West und Hannover Lahe wegen Bauarbeiten bis Montag früh 5 Uhr gesperrt. A7 Würzburg Richtung Fulda zwischen Würzburg-Estenfeld und Dreieck-Schweinfurt-Werneck 2 Kilometer Stau. Die A45 Gießen Richtung Hagen ist zwischen Dillenburg und Haiger-Burbach bis Montag früh gesperrt. Da wird eine Brücke geprüft, dadurch staut es sich. Die A61 Speyer-Ludwigshafen ist zwischen Schifferstadt und Kreuz-Mutterstadt in beiden Richtungen nach einem Unfall gesperrt. Und die A70 Bamberg Richtung Schweinfurt-Werneck ist zwischen Bamberg und Bamberg-Hafen wegen einer Nachtbaustelle bis ca. 6 Uhr gesperrt. Die Umleitung führt über die U76 und U78. Ihnen eine gute und vor allem sichere Fahrt.
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6: Aus dem Studio von NDR Info in Hamburg. Mein Name ist Reza Bafa. Willkommen. Zähneputzen, Duschen, Kochen, alltägliche Dinge werden gerade an einem Ort in Deutschland wegen der Trockenheit durch die anhaltende Hitze zum puren Luxus. In Bad Bayersoien im Landkreis Garmisch-Partenkirchen. Die wochenlange Trockenheit hat das bayerische Dorf an seine Grenzen gebracht, weil das eigene Wasser schlicht nicht mehr reicht. Dass überhaupt noch etwas aus den Leitungen fließt, verdanken die Menschen einem täglichen Milchlaster, der kurzerhand zum Wassertransporter umfunktioniert wurde. Bürgermeister Eberhard Steiner über dieses tägliche Krisenmanagement.
7: Ja, das Problem ist, dass unsere Quellfassung und der Brunnen, dass die nicht mehr so viel Wasser hergeben. Und deswegen kriegen wir dankenswerterweise vom Bad Kohlrupp bzw. von Rottenbuch Wasser. Und das müssen wir jetzt jeden Tag fahren.
8: 370 Kubikmeter Wasser braucht der Ort täglich. 150 bekommt er direkt aus den Wasserhäusern der Nachbargemeinden. Der Wassertransport ist teuer, über 1.000 Euro pro Tag. Für eine kleine Gemeinde ein echter Kraftakt, der am Ende auf die Wassergebühren durchschlägt. Parallel dazu wird seit Tagen gegraben und gebaggert. Eine rund 2 Kilometer lange provisorische Leitung von Saulgrub, dem Nachbarort nach Bad Bayersoien. Bevor daraus Trinkwasser fließen darf, muss jede Muffe, jede Leitung innen sauber sein. Hans-Jörg Wiesböck vom Gesundheitsamt Garmisch-Partenkirchen.
9: Das Wasser, was jetzt von Saulgrub geliefert wird, wird letztendlich darüber hinaus auch nochmal entsprechend desinfiziert, sodass wir quasi zu jedem Zeitpunkt und zu 100% sagen können, dass das Wasser absolut sicher und gut genießbar ist.
8: Wenn alles nach Plan läuft, kann die Leitung bis Ende des Monats in Betrieb gehen. Dann würde der tägliche Tanklaster nur noch für Spitzenzeiten gebraucht. Bis dahin gilt im Ort Wassersparen als Bürgerpflicht. Die Gemeinde hat eine Allgemeinverfügung erlassen. Gärten nur noch eingeschränkt gießen, Rasen gar nicht mehr, Autowaschen ist verboten. Bürgermeister Steiner hat erlebt, dass seine Leute verstanden haben, wie knapp das Wasser ist.
7: Wir haben 2 Aufrufe gehabt und jeweils nach dem Aufruf hat es gut funktioniert. Da ist der Verbrauch erkennbar zurückgegangen. Aber jetzt haben wir seit Montag Allgemeinverordnung rauslassen, dass man es nicht darf. Also auch strafbewehrt, weil es nicht anders geht.
8: Bis dahin gilt, wie es Hans-Jörg Wiesböck vom Gesundheitsamt formuliert.
9: Bewusster Umgang mit der Ressource Trinkwasser. Aufgrund der jetzt hohen Temperaturen und der großen Trockenheit ist es durchaus sinnvoll, hier bewusster mit der Ressource Trinkwasser umzugehen.
6: Louis Knoll berichtete aus dem Landkreis Garmisch-Partenkirchen. Im Moment noch ein Einzelfall, aber die außergewöhnliche Hitze und die Trockenheit macht vielen zu schaffen, vor allem den Landwirten. An einigen Orten sind teils drastische Ernteeinbußen die Folge, wie Nicole Markwald berichtet.
10: Noch stecken die Bauern in Deutschland mitten in der Erntesaison. Eine Bilanz dieses heißen Sommers steht also noch aus. Doch schon jetzt zeichnet sich ab, dass die Erwartungen der Landwirtinnen und Landwirte nicht erfüllt werden können. Wer auf den Dürremonitor schaut, der vom Helmholtz-Zentrum für Umweltforschung in Leipzig betrieben wird, sieht große regionale Unterschiede. Je weiter südlich man auf die Deutschlandkarte blickt, desto dunkler wird der mahnende Rotton. Dürre.
11: Aktuell gehen wir von einer leicht unterdurchschnittlichen Ernte aus, was das Getreide und den Raps anbelangt. Bei den spätreifen Kulturen ist es noch zu früh für die Vorhersage, aber auch hier setzt die anhaltende Hitze zu und wir rechnen bestenfalls mit einer durchschnittlichen Ernte.
10: Das sagt Stefanie Sabet, Generalsekretärin des Deutschen Bauernverbandes. Bedenklicher ist der Zustand beim Grünland, erklärt sie, also landwirtschaftlich genutzte Wiesen und Weiden. Das führt zu Problemen bei der Futterversorgung für die Tierhaltung. Nach einer Umfrage des Bauernverbandes müssen über 1/3 der Landwirte Futtermittel zukaufen. Mit Blick auf die aktuelle Dürre sagt ein Sprecher des Landwirtschaftsministeriums, die Situation sei kein neues Problem. Sie sei ähnlich wie in den vergangenen Jahren. Die Regierung beobachte die Lage und sei im Austausch mit allen Akteuren. Landwirt Ralf Behring reagiert mit Unverständnis.
12: Ja, das ist unverantwortlich. Also das wäre so, als wenn ich als Landwirt sage, naja, ich beobachte es jetzt, wie meine Tiere verdursten oder weil meine Bäume vertrocknen. Nee, beobachten reicht nicht aus. Ich muss aktiv werden.
10: Behring betreibt einen Hof in der Märkischen Schweiz in Brandenburg. Seit 35 Jahren arbeitet er als Landwirt. Die Temperaturen machen ihm und seinem Hof zunehmend mehr zu schaffen. Die Pflanzen brauchen mehr Wasser, die Waldbrandgefahr steigt, der Klimawandel erleichtert invasiven Arten wie Borkenkäfer oder Eichenprozessionsspinner die Verbreitung, erklärt er. Und?
12: Der Winter setzt später ein und hört früher auf. Das heißt, wir haben ein längeres Pflanzenwachstum, was die Böden noch zusätzlich austrocknet.
10: Die Landwirtschaft in Deutschland leidet unter der Hitze. Das ist auch Thema diese Woche bei der Hauptalmbegehung mit Bundeslandwirtschaftsminister Alois Rainer, CSU.
13: Also man sieht gerade im Sommer, dass der Klimawandel schon natürlich ein Thema ist, der die Landwirtschaft beschäftigt. der auch uns beschäftigt, kann es nicht regnen lassen, sonst darf ich es machen.
10: Ich kann es nicht regnen lassen. Landwirt Behring schüttelt über die Worte des Ministers den Kopf.
12: Wenn der oberste Minister sowas sagt, dann ist es wirklich nicht ermutigend für unseren Berufsstand.
10: Biobauer Behring zieht für seinen Hof für dieses Jahr eine gute Bilanz. Er freut sich über gute Getreideerträge und eine gute Obsternte. Ausreichend Futter für die Tiere auf der Weide. Das gelingt, betont er, weil er vor 30 Jahren damit begonnen hat, den Boden nachhaltig zu bewirtschaften. Und dafür braucht es langen Atem und Unterstützung.
6: Welche Schlüsse sollte die Bundesregierung aus der Situation ziehen? Muss Klimaschutz Chefsache werden? Darum geht es jetzt.
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6: Ein Kommentar unseres Berlin-Korrespondenten Jakob Mayer.
14: Es ist nicht immer schön, Recht zu behalten. Schon vor Jahrzehnten haben Wissenschaftlerinnen und Wissenschaftler vor den Folgen des Klimawandels gewarnt. Und genau die erleben wir jetzt. Brutal heiße Sommer, immer mehr Waldbrände, Starkregen, Überschwemmungen. Bei Temperaturen von über 40 Grad im Frühsommer sind nach Schätzungen des Robert-Koch-Instituts deutlich mehr Menschen gestorben als bisher angenommen. Das Institut geht von 9600 hitzebedingten Sterbefällen Ende Juni aus. Die Schifffahrt auf dem Rhein kämpft mit historisch niedrigen Pegelständen. Bauern klagen, dass unter der glühenden Sonne zu wenig wächst. Der Klimawandel kostet Menschenleben und verursacht Milliardenschäden. Und das nicht mehr nur weit weg. Europa erwärmt sich doppelt so schnell wie der Rest der Welt. Und die Bundesregierung? Bundeslandwirtschaftsminister Alois Rainer sagt, er könne es nicht regnen lassen. Regierungssprecher Stefan Cornelius erklärt, wenn man Hitzeschutz und Klimaanpassung zur Chefsache macht, werde man das Wetter nicht ändern. Das erwartet auch niemand. Aber dass die Bundesregierung das Jahrhundertproblem Klimawandel energisch angeht und dafür glaubwürdige Pläne vorlegt, das können Bürgerinnen und Bürger sehr wohl erwarten. Dafür bräuchte es ein ressortübergreifendes Gesamtkonzept, das den Bundesumweltminister nicht länger auf verlorenem Posten kämpfen lässt, sondern Gesundheit, Verkehr, Bauen und Wohnen einbezieht. Und es bräuchte einen Chef, der für ein klimaneutrales Deutschland eintritt. Aber Bundeskanzler und CDU-Chef Friedrich Merz bleibt still. Große Teile seiner Partei wollen Deutschlands Klimaziele nach hinten verschieben, weil sie vermeintlich die Wirtschaft einschränken. Dabei haben sich Klimaschutz und Wirtschaftsentwicklung längst voneinander abgekoppelt. In der EU ist der Ausstoß klimaschädlicher Treibhausgase seit 1990 um ein Drittel zurückgegangen, während die Wirtschaft um zwei Drittel gewachsen ist. Unternehmen verlangen ehrgeizige Klimaziele und klare Rahmenbedingungen von der Politik, um stärker auf nachhaltige Geschäftsmodelle setzen zu können. Sie sehen darin kein Hindernis, sondern einen Vorteil im weltweiten Wettbewerb, nämlich im Rennen darum, wer im Wettlauf um die Entwicklung sauberer Technologien die Nase vorne hat. Dabei macht es sehr wohl einen Unterschied, ob Deutschland als wirtschaftsstärkstes EU-Land und führende Industrienation vorangeht oder nicht. Gerade der weltgrößte Klimasünder China schaut genau zu, ob Europa den grünen Wandel hinbekommt und richtet seine Politik entsprechend aus. Auch wenn Friedrich Merz es nicht gerne hört, er sollte sich ein Beispiel an Angela Merkel nehmen. Die hat die Kernschmelze in Fukushima 2011 genutzt, um endgültig aus der Atomkraftnutzung auszusteigen. Jetzt liefern die steigenden Spritpreise infolge des Iran-Krieges dem Bundeskanzler das beste Argument, um die E-Mobilität konsequenter voranzutreiben. Merz sollte diese Chance nutzen. Anstatt ideologische Scharmützel von gestern, um Verbrenner aus und Heizungsgesetze auszufechten, sollte die Bundesregierung endlich ihre Klimapolitik von morgen formulieren. Es ist höchste Zeit, dass sie den Klimaschutz zur Chefsache erklärt.
6: Ein Kommentar von Jakob Mayer aus dem ARD-Hauptstadtstudio.
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6: In Kolumbien schlägt das politische Pendel heute komplett in die andere Richtung aus. Also von bislang links nach rechts. Der bisherige Präsident, der linke Gustavo Petro, geht. Sein Nachfolger wird Abelardo de la Espidella. Und der gilt als ultrarechter Hardliner. Einer, der seinem amerikanischen Amtskollegen Trump nahesteht. Und einer, der für seine Amtszeit vor allem einen harten Kampf gegen die Drogenkartelle im Land angekündigt hat. Gleichzeitig ist der neue an Kolumbiens Staatsspitze auch eine schillernde Figur, wie Christina Fee Möbus berichtet.
15: Geschäftsmann, Staranwalt, Influencer, Kommentator, Fernsehberühmtheit. Abelardo de la Espriella hat schon viele Karrieren hinter sich. Jetzt also sein nächster Job. Das höchste Amt als Präsident Kolumbiens antreten. El Tigre, der Tiger, nennt sich der ultrarechte Politikneuling selbst. Als harter und entschlossener Macho inszeniert sich der Verbündete von US-Präsident Donald Trump. Gern zeigt er sich auch mal beim Kraftsport oder prahlt mit der Größe seiner Genitalien. Sein politisches Versprechen, aggressiv gegen das organisierte Verbrechen vorgehen.
16: Una Colombia Milagro.
15: Für ein wunderbares Kolumbien, das mit der einen Hand Megagefängnisse aufbaut, Kriminelle verfolgt, Banden zerschlägt und mit der anderen Hand die Menschen umarmt, sie beschützt und sie voranbringt. Ein radikaler Wechsel, 10 Jahre nach dem historischen Friedensabkommen mit der linksradikalen FARC-Guerilla. Mehr Militär und mehr Härte gegenüber bewaffneten Gruppen, statt Verhandlungen und Waffenruhen. Dem Bauern Martin macht das Angst. Er lebt in einem selbstgebauten Holzhäuschen in Putumayo im Süden Kolumbiens. Der 56-Jährige pflanzt dort Kakao an und Coca, die Pflanze, aus der Kokain hergestellt wird. Er sagt, er sei kein Drogenhändler, aber ohne Coca könne er nicht überleben. Er fühlt sich zurückversetzt in die Zeiten des Bürgerkriegs, der jahrzehntelang andauerte und mehr als 450.000 Menschen das Leben gekostet hat. Sobald der neue Präsident Truppen schickt, um gegen die Gruppen zu kämpfen, wird es Vergeltungsmaßnahmen geben. Und es wird wieder so weitergehen wie vorher. Wenn es wirklich zu schwerer Gewalt kommt, wenn sie anfangen, uns zu töten, dann müssen wir weg. Und es ist hart, alles hinter sich zu lassen. Anders als bei dem Kleinbauern trifft der angehende Präsident bei vielen mit seiner harten Rhetorik einen Nerv. Kolumbien ist tief gespalten. Einige sind von der sogenannten Politik des totalen Friedens des linken Vorgängers Gustavo Petro enttäuscht. Der Durchbruch ist ausgeblieben. In manchen Teilen des Landes hat die Gewalt sogar in den letzten Jahren wieder zugenommen. Die Wunden des Bürgerkriegs sind längst nicht geheilt. Ein Tiger wie Abelardo de la Espriella dürfte eher Öl ins Feuer gießen, anstatt zu versöhnen.
6: Wer in den USA geboren wird, ist automatisch Amerikaner. Noch. Denn Donald Trump startet den nächsten Versuch, an diesem Geburtsrecht zu sägen. Diesmal hat er 2 Dekrete unterzeichnet. Eines davon richtet sich gegen Frauen, die zur Entbindung in die USA reisen, mit einem weiteren sollen weitere Einwanderergruppen von der automatischen Staatsbürgerschaft ausgeschlossen werden. Alle Einzelheiten aus New York von Gisela Luca.
17: Ursprünglich wollte Donald Trump mit einem Erlass am Anfang seiner zweiten Präsidentschaft einen noch radikaleren Weg gehen. In den USA geborene Kinder von Migranten sollten nicht mehr automatisch die Staatsbürgerschaft des Landes erhalten, wie bisher üblich. Das allerdings hatten die höchsten Richter des Landes im Juni für verfassungswidrig erklärt. Der Präsident spricht von einer bedauerlichen Entscheidung des obersten Gerichts.
18: Wir hatten eine sehr unfortunate decision in the Supreme Court. Concerning birthright, it was close, but a very, very unfortunate decision.
17: Deshalb nehme seine Regierung nun Anpassungen für die bisher unfaire Regelung vor.
18: So we're making adjustments. It's very unfair.
17: Im zweiten Anlauf hat Donald Trump nun den sogenannten Geburtstourismus im Visier, den ein Dekret ab sofort verhindern soll. Nach Ansicht des Präsidenten kämen immer wieder ausländische Frauen getarnt als Touristen ins Land, um in den Vereinigten Staaten zu entbinden, damit ihr Kind die US-Staatsbürgerschaft erhalte. Als ein Journalist ihn fragt, wie viele das denn täten, antwortet Trump, Hunderttausende.
18: Is there a number that you can say? I'll tell you right now, hundreds of thousands, okay? Hundreds of thousands.
17: Offizielle Statistiken über die Geburten von Touristen auf amerikanischem Boden gibt es nicht. Das Zentrum für Einwanderungsstudien, das sich in den USA für weniger Zuwanderung einsetzt, schätzt die Zahl auf etwa 20.000 bis 26.000 Babys pro Jahr. Ein weiteres neues Dekret soll der US-Regierung künftig die Möglichkeit geben, Staatsbürgerschaften nicht zuerkennen zu müssen, beispielsweise wenn beide Elternteile nicht US-Bürger sind. Das im 14. Verfassungszusatz der Vereinigten Staaten festgeschriebene Geburtsrecht garantiert grundsätzlich jedem in den USA geborenen Kind die US-Staatsbürgerschaft. Aus Sicht des US-Präsidenten sei dieses Recht damals für die Babys von Sklaven gedacht gewesen, 1 oder 2 Wochen nachdem der amerikanische Bürgerkrieg zu Ende war.
18: This was meant for the babies of slaves. It was right after 1 week or 2 weeks after the Civil War ended.
17: Jetzt aber würden Menschen ein Business daraus machen, besonders Wohlhabende, die das Gesetz ausnutzen würden, um sich den Weg ins Land zu erkaufen. Das wolle seine Regierung nicht länger zulassen.
18: What's happening now? People are building businesses around it from Wealthy people are building businesses around birthright citizenship. That's not the way it was supposed to work. It's a disgrace. They're buying their way in. And we're not gonna let it happen.
17: Eine Einschränkung des Geburtsortsprinzips gehörte von Anfang an zu den obersten Prioritäten von Donald Trump, um gegen Einwanderung vorzugehen. Seine beiden neuesten Dekrete könnten allerdings wieder zu Klagen führen und von Gerichten kassiert werden.
6: Der Fahrradtourismus in Deutschland boomt, aber die Infrastruktur, die hinkt oft hinterher. Wie langsam der Ausbau laufen kann, zeigt ein prominenter Radweg, der Urlauber aus ganz Deutschland anzieht. Nach 20 Jahren voller Pannen und Verzögerung ist ein Teilstück des Rhein-Radwegs bei Rüdersheim jetzt befahrbar. Statt dicht an den Autos an der Bundesstraße geht es jetzt entspannt über einen stillgelegten Bahndamm. Und genau da ist Birgitta Söhling unterwegs gewesen.
19: Durchs Mittelrheintal, immer am Fluss entlang, mit Blick auf Weinberge und Burgen. Schöner kann man in Hessen gar nicht Radfahren, lacht ein Mann und hält kurz vor Rüdesheim an einer neuen Bedarfsampel.
20: Super, einfach tolle Aussicht, blauer Rhein, blauer Himmel, wunderbar.
19: Die Ampel zeigt grün. Hier muss er die Straße überqueren und strampelt dann eine Rampe zum Bahndamm hoch. Vergangene Woche hat die Straßenbaubehörde Hessen Mobil den Radweg auf einem ehemaligen Rangiergleis freigegeben. Zur Freude von Einheimischen und Touristen.
21: Ich finde das eine gute Alternative so.
19: Aus Platzgründen war bisher vor dem Anleger der Autofähre am Rheinufer Schluss mit dem Radweg. Radler mussten die letzten 300 Meter auf der Bundesstraße zwischen den Autos fahren. Eine Gruppe von Rennradfahrern rollt heran. Einer drückt den Ampelknopf.
20: Diesen speziellen Punkt hier, den kennen wir seit vielen Jahren und freuen uns jetzt einfach, dass es endlich mal gemacht ist.
19: Es hat sich lange hingezogen. Nicht die Tiefbauarbeiten waren das Problem, auch wenn hier einiges zu baggern und zu betonieren war, eine neue Spundwand gesetzt werden musste, Baukosten von 2,6 Millionen Euro. Hessen Mobil spricht von einem komplexen Kompromiss auf engem Raum. Baudezernent Jens Arnold.
22: Wir haben auf der einen Seite den Rhein, auf der anderen Seite haben wir die Bahntrasse. Zwischendrin haben wir die B42 und ja, dann muss man irgendwie noch einen Radweg über die 300 Meter reinbekommen. Es ist ein Nadelöhr dort.
19: Auf dem Bahndamm zu fahren verbessert die Situation der Radfahrer, sagt der ADFC Wiesbaden-Rheingau-Taunus. Wirklich attraktiv und sicher wird die Strecke aber erst, wenn auch der Leinpfad in Rüdesheim als Radweg ausgebaut ist. Elke Tegler vom Vorstand des ADFC.
23: Die Sicherheit ist wirklich das größte Problem.
19: Der ADFC fordert deshalb Tempo 30 und ein Verbot, Radfahrer zu überholen. So lange, bis spätestens zur Bundesgartenschau 2029 der Radweg auf dem Leinpfad dann auch fertig ist.
6: In Deutschland schließen immer mehr kleinere Krankenhäuser. Der Grund? Der Kostendruck wird offenbar zu stark. Viele Kliniken werden nach und nach in Gesundheitszentren umgewandelt. Was das konkret heißt, das hat sich Daniela Olivares angesehen, und zwar in Kösching im nördlichen Oberbayern.
24: Da machen wir jetzt noch so einen Voltaren-Salbe drauf. Gell? Das kühlt ein bisschen da außen, da ist es ein bisschen empfindlich.
25: Vorsichtig tastet Allgemeinmediziner Josef Schwarz den Knöchel eines Mädchens ab. Das Kind ist umgeknickt. Die Mutter ist mit ihr in die Notfallambulanz ins Krankenhaus in Kösching gekommen. Genau für solche Fälle ist sie da, meint Josef Schwarz.
24: Wundversorgungen oder Gelenkverstauchungen, dann auch internistische Erkrankungen, hoher Blutdruck, Erkältungskrankheiten.
25: Ähnlich läuft es schon seit 2 Jahren in Tirschenreuth. Schwere Fälle wie Herzinfarkte oder Schlaganfälle werden direkt in größere Krankenhäuser gebracht. Wenn sie dennoch in der Notfallambulanz ankommen, werden sie versorgt und verlegt. Das Krankenhaus in Kösching soll mittelfristig ein Gesundheitszentrum werden, erklärt Klinikchef Marco Fürsich. Sorgen müsse sich keiner machen.
26: Was die Notfallambulanz oder die Notfallversorgung insgesamt anbetrifft, haben wir in Kösching auch mit der fachärztlichen Versorgung und der hausärztlichen Versorgung und dieser Notfallambulanz eine Struktur geschaffen, um die Patienten im Raum Kösching auch dementsprechend auffangen zu können.
25: Das kleinere Häuser schließen ist ein deutschlandweiter Trend. In Bayern haben in den vergangenen 10 Jahren laut Gesundheitsministerium 27 Krankenhäuser geschlossen. In Mainburg läuft noch die Diskussion um das Krankenhaus. Wenn Häuser schließen, würden Kapazitäten dadurch oft andernorts ausgebaut. Und das kann auch Vorteile für die Patienten haben, meint Gesundheitsökonom Boris Augurski.
27: Dort, wo ich häufig gewisse Eingriffe oder Behandlungen durchführen kann, kann ich natürlich auch gut und besser werden.
25: Viele Menschen in Kösching sehen die Entwicklung um ihr Krankenhaus dennoch weiter kritisch.
28: Wir können das einfach nicht verstehen.
29: Das hat immer gut funktioniert und hier wurde gerade vor kurzem erst noch alles erneuert. Frisch gebaut und gemacht und getan und jetzt Naja, was soll man dazu sagen?
25: In Ingolstadt reagiert unterdessen das Klinikum. Die Notaufnahme soll dort schnellstmöglich vergrößert werden. Personal hat man schon aufgestockt. Räumlich soll bis Ende 2027 ausgebaut werden.
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1: Mit Finn Hornberg. Die zweite Fußball-Bundesliga ist gestern in die neue Saison gestartet. Im Eröffnungsspiel gewann Hertha BSC mit 1:0 gegen VfL Bochum. Für die Berliner ist es erst der erste Auftaktsieg seit 6 Jahren. Sebastian Gröning erzielte den goldenen Treffer des Abends.
2: Ich weiß auch, Auftaktspiel ist immer schwer, denn fingen wir auch schwarz, aktuell 30 in Bochum. Das ist nicht einfach. Und wollte nicht einfach für andere Mannschaft auch hier zu spielen. So natürlich ist es nicht die leichte Aufgabe, aber ich bin auch nicht überrascht. Wir haben auch Qualität in unserer Truppe. So ich bin froh und nicht überrascht.
1: Hertha BSC darf sich damit vorerst erstmals seit 13 Jahren wieder Tabellenführer nennen. Die Tour de France der Frauen absolvierte gestern zum ersten Mal in der Geschichte die Königinnen-Etappe. Für die Fahrerin ging es rauf auf den legendären Mont Ventoux. Kasia Niviadoma kam als Erste oben an. Matthew Genie Schön berichtet aus Frankreich.
3: Der Mont Ventoux wurde bestellt und der Mont Ventoux hat geliefert. Was für ein Kampf auf der Königinnen-Etappe dieser Tour de France der Frauen. 3500 Höhenmeter mit dem Finale auf dem mythischen kahlen Riesen. Den ersten Showdown im Kampf um den Gesamtsieg dominierte heute Kasia Niviadoma. Die Teamkollegin von Antonia Niedermayer und Toursiegerin von 2024 attackierte 10 Kilometer vor dem Ziel und niemand konnte folgen. Niviadoma gewinnt damit nicht nur am Mont Ventoux, sondern erobert auch das gelbe Trikot der Gesamtführenden. Im Ziel gab es obendrauf auch noch eine herzliche Umarmung von Antonia Niedermayer.
4: Ja, ich bin natürlich super, super stolz auf Kasia. Wir haben die Taktik gehabt, dass sie relativ früh attackiert und hat auch funktioniert. Und klar, also man ist einfach super stolz auf sie.
3: Damit sind die Abstände der Top 3 vor dem finalen Wochenende nur minimal. Niviadoma hat 15 Sekunden Vorsprung auf Wollering. Dahinter lauert Marlen Reusser mit immerhin 39 Sekunden Rückstand. Am morgigen vorletzten Tag wird sich voraussichtlich nur wenig ändern. Die Flachetappe ist für den Massensprint gedacht. Die endgültige Entscheidung um den Gesamtsieg dieser 5. Tour de France der Frauen fällt damit am Sonntag auf dem Rundkurs samt Hausberg in Nizza.
1: 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Wir bleiben in Frankreich. In der Hauptstadt Paris gastiert die Schwimm-EM. Für die deutschen Athletinnen und Athleten ist die Europameisterschaft bisher durchaus erfolgreich verlaufen. Isabel Gose trug ihren Teil dazu bei, krönte sich im Freiwasser zur Europameisterin. Lars Becker mit den Eindrücken aus Paris.
5: Gold für Isabel Gose und eine medaillenlose Enttäuschung für das deutsche Männertrio bei den beiden Entscheidungen 3 Kilometer Knockout-Sprint in Paris. Gose ließ über den 1500 Meter Vorlauf und das 1000 Meter Halbfinale bis zum Finale der besten 10 über 500 Meter keinerlei Zweifel daran, dass sie in diesem neuen Format bei der EM die Beste ist. Mit der Grundschnelligkeit, dem Speed aus dem Becken kontrollierte Gose die Konkurrenz auch im Finale souverän von vorn und schlug überlegen als Erste an. Gold nach langer Wartezeit.
7: Ich bin jetzt eine Woche hier, ist schon immer hart, den Fokus zu halten. Also es ist mir wirklich gut gelungen, aber es kitzelt immer so Tag für Tag in den Fingern endlich ins Wasser zu springen. Und gerade wenn die Jungs dann sowas Tolles leisten, bin sehr froh, dass ich dort anknüpfen konnte, wo die Jungs aufgehört haben und hoffentlich heute weitermachen.
5: Leider nicht. Doppel-Europameister Florian Wellbrock, der EM-Dritte Oliver Klemet und auch der 19-jährige Junioren-Europameister Johannes Liebmann waren zwar in ihren Vorläufen und Halbfinals ganz vorne dabei, die Erwartungen auf eine oder sogar mehrere Medaillen groß. Aber im Finale waren andere vorne. Nur die Ränge 7 bis 9 für Wellbrock, Liebmann und Klemet. Erklärungsversuche.
8: Die waren da vielleicht taktisch einfach ein bisschen schneller beim Denken als ich in dem Moment.
9: Die 1500 waren ziemlich entspannt. Dass das dann so extrem dolle zunimmt, das war auf jeden Fall eine Erfahrung, die ich machen musste.
11: Bei den 500 war dann so ein bisschen das Problem, dass alle gefühlt immer noch hergefallen sind, keiner Platz hatte, wieder nicht weggekommen sind.
5: Abschluss der Freiwasserwettbewerbe morgen mit der 4x1,25 Kilometer Teamstaffel und der Chance auf die 5. Medaille in Paris. Möglicherweise sogar das 4. Gold.
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6: Das war der Sport mit Finn Hornberg.

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1: Um 0.30 Uhr mit Olaf Knapp. Mehrere Bundesländer heben das Fahrverbot für Lastwagen an Sonnenfeiertagen teilweise auf. Grund ist die Dürre und das damit verbundene Niedrigwasser der Wasserstraßen. Viele Frachtschiffe können deswegen gar nicht oder nur mit einem Bruchteil der üblichen Ladung fahren. Nordrhein-Westfalen, Niedersachsen, Rheinland-Pfalz und das Saarland wollen nun notwendige Ersatztransporte auf der Straße erleichtern. Vorübergehend sollen Gütertransporte vom Wasserweg auf die Straße verlegt werden. Die Ausnahmeregelung gilt ab sofort und erstmal bis Ende des Monats. Nordrhein-Westfalens Verkehrsminister Krischer sagte, damit stelle man sicher, dass Lieferketten aufrechterhalten und Versorgungsengpässe vermieden werden könnten. Spanien hat Kontrollen für Flüge und Schiffe aus Italien eingeführt. Madrid spricht von einer Reaktion auf Grenzkontrollen, die Rom verhängt hatte. Hintergrund ist die Ceuta-Krise. Aus der Nachrichtenredaktion Ulrike Ufer.
2: Die Grenzkontrollen haben um Mitternacht begonnen und sollen bis zum 7. September dauern, teilte das Innenministerium in Madrid mit. Italien hatte nach der Migrationskrise in der spanischen Exklave Ceuta ebensolche Kontrollen für Spanien eingeführt und damit den Streit ausgelöst. Die spanische Regierung hatte gestern bereits mit Gegenmaßnahmen gedroht, sollte Italien seine Grenzkontrollen nicht wieder aufheben. Aus Sicht von Madrid sind die italienischen Kontrollen unfair, laufen den Interessen der EU zuwider und diskriminieren die spanische Bevölkerung.
1: Bei einem internationalen Polizeieinsatz haben Ermittler ein großes Schleusernetz im Mittelmeer zerschlagen. Wie die EU-Polizeibehörde Europol mitteilte, wurden fast 80 Verdächtige festgenommen. Das Netzwerk soll mehr als 2000 Migranten illegal nach Spanien gebracht und gut 24 Millionen Euro verdient haben. Außerdem hat es nach Angaben der Ermittler Drogen und Waffen zwischen Algerien und Spanien geschmuggelt. In den USA hat ein Berufungsgericht den Weiterbau des neuen Ballsaals am Weißen Haus untersagt. Das Gericht bestätigte eine einstweilige Verfügung gegen das Projekt. Der Ballsaal soll auf Wunsch von Präsident Trump an der Stelle des abgerissenen Ostflügels entstehen. Ob ein derart großes Gebäude errichtet werde, müsse aber der Kongress entscheiden, so die Richter. Die Exekutive dürfe es nicht in Eigenregie anordnen. Der Ballsaal soll größer werden als ein Fußballfeld. Das Wetter in Deutschland. Nachts an den Alpen nachlassende Schauer, sonst ist es verbreitet trocken, Tiefstwerte 16 bis 7 Grad. Am Tage oft sonnig, im Bergland und im Norden einige Quellwolken, Höchstwerte 21 Grad auf Föhr bis 33 Grad am Oberrhein. Sonntag dann viel Sonne, teils wolkig, später im Südwesten Schauer möglich, bei 25 bis maximal 36 Grad. Das waren die Nachrichten.
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3: Die A1 Lübeck-Hamburg, da ist die Norderelbbrücke wegen eines Schwertransports in beiden Richtungen mehrfach kurzfristig gesperrt. A2 Dortmund Richtung Braunschweig, die Strecke ist zwischen Dreieckhannover West und Hannover Lahe wegen Bauarbeiten bis Montag früh gesperrt. A7 Würzburg Richtung Fulda zwischen Würzburg-Estenfeld und Dreieck Schweinfurt-Werneck 2 Kilometer Stau. Stau gibt es auch auf der A45 Gießen Richtung Hagen. Die Strecke ist zwischen Dillenburg und Haiger-Burbach bis Montag früh gesperrt. Da wird eine Brücke geprüft. Und die A61 Speyer-Ludwigshafen ist zwischen Schifferstadt und Kreuzmutterstadt in beiden Richtungen nach einem Unfall gesperrt. Ihnen eine gute Fahrt.
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3: Mit Resa Waffer. Hallo. In Sachsen-Anhalt bereiten sich einige Migrantenverbände, Kulturinitiativen, Vereine und Schulen auf einen möglichen Machtwechsel vor. In 4 Wochen ist Landtagswahl. Jetzt veröffentlichte Zahlen bestätigen, dass die AfD in Umfragen klar vorn liegt. Die Partei, die vom Landesverfassungsschutz als gesichert rechtsextremistisch eingestuft wird, könnte also erstmals eine Landesregierung anführen. Weil gleichzeitig viele andere Parteien an der 5%-Hürde scheitern könnten, könnte es für die AfD sogar zur absoluten Mehrheit reichen. Anne Bayer.
4: In Umfragen liegt die AfD in Sachsen-Anhalt derzeit bei rund 40%. Wenn sie nach der Wahl Anfang September tatsächlich die Regierungsverantwortung übernehmen sollte, dann hat sie große Veränderungen vor. Ihr Spitzenkandidat Ulrich Siegmund bei einer Wahlveranstaltung im Frühjahr.
5: Wir brauchen auf jeden Fall Eine Veränderung des Status quo.
6: Dieses scheiß Establishment muss endlich weg.
4: In 160 Seiten Wahlprogramm ist dann ausformuliert, was dieser eher populistische Rundumschlag genau bedeutet. AfD-Politiker und kulturpolitischer Sprecher Hans-Thomas Tillschneider hat wesentliche Teile des Programms geschrieben.
7: Wir sind ganz normale Bürger. Wir haben gemäßigtes Programm, lest das Programm mit offenen Augen.
4: Man braucht tatsächlich keine Brille, um zu verstehen, was damit gemeint ist. Nämlich ein radikaler Umbruch in allen Gesellschaftsbereichen. Zusammengefasst liest es sich so: Migration radikal begrenzen, nur die, in Anführungsstrichen, klassische Familie fördern und eine patriotische Kulturpolitik etablieren. Im Magdeburger Landtag trifft das Programm auf scharfe Ablehnung. Der CDU-Fraktionschef Guido Heuer gegenüber dem Deutschlandfunk.
8: Das lässt mich mit Besorgnis zurück. Es entspricht zumindest nicht meinem Verständnis von Demokratie.
4: Auch bei der Bildung sehen Kritiker einen radikalen Einschnitt. So will die AfD ein Ende des, wie sie es nennt, Experiments Inklusion. Sie will außerdem sogenannte Sonderklassen für Geflüchtete und eine Abschaffung der allgemeinen Schulpflicht. Der Rechtsextremismus-Experte David Begrich beschäftigt sich schon seit vielen Jahren mit der Radikalisierung der AfD und erkennt dahinter ein Muster.
9: Nämlich, dass sie dem Staat als Akteur der Bildungspolitik tief misstrauen und die Bildung und Ausbildung von Kindern, Jugendlichen und jungen Erwachsenen durchaus bereit sind, in die Hände von Weltanschauungsgemeinschaften oder Individuen zu legen, in der Erwartungshaltung, dass darüber bestimmte weltanschauliche Milieus reproduziert werden.
4: Es regt sich auch Widerstand, zum Beispiel was Inklusion betrifft. In Sachsen-Anhalt werden derzeit rund 5000 Kinder mit Förderbedarf inklusiv unterrichtet. Schon jetzt bereiten sich Schulen, Eltern und der Schulverband Freier Schulen darauf vor, das Menschenrecht auf Inklusion zu verteidigen, notfalls vor Gericht. Und auch Migranten und Migrantinnen überlegen sich derzeit, wie sie sich auf eine mögliche AfD-Regierung vorbereiten können. Laut dem Landesmigrantennetzwerk Sachsen-Anhalt, abgekürzt LAMSA, sind viele Menschen verunsichert und haben Angst. So die Leiterin Undra Dressler.
10: Ja, also die letzten Umfragen in unseren Communities zeigen ziemlich deutlich, also über 80% der

0: reagieren und das nochmal öffentlich kommunizieren.
1: Die Zivilgesellschaft ist in Alarmbereitschaft. Auch vielen Vereinen oder auch der Landeszentrale für politische Bildung droht bei einem Machtwechsel durch die AfD das Aus. Doch nicht alle Pläne der AfD sind umsetzbar. Viele verstoßen gegen das Grundgesetz und können nicht allein auf Landesebene entschieden werden oder benötigen eine Zweidrittelmehrheit im Landtag.
2: Wirtschaft.
3: Das Sparbuch bringt kaum noch etwas, die gesetzliche Rente wackelt, die Börse ist gut, um Geld anzulegen, sagen Finanzexperten. Wenn man sein Geld über viele Jahre anlegt und das Risiko aufteilt, ist das Risiko von Verlusten ihrer Ansicht nach minimal. Trotzdem trauen die Menschen in Deutschland dem Aktienmarkt einfach nicht über den Weg. Warum das so ist und wie und ob sich das ändern sollte und kann, dazu Heidi Radwillers.
4: Angesichts Klammer Rentenkassen wurden Aktien als Möglichkeit der Altersabsicherung auch in Deutschland in den vergangenen Monaten stärker in den Fokus gerückt. Nicht zuletzt durch das staatlich geförderte Altersvorsorgedepot, das kürzlich von der Bundesregierung auf den Weg gebracht wurde. Die Idee? Zwar etwas mehr Risiko durch Aktien, dafür aber auch mehr Rendite fürs Alter. Es scheint nur ein Problem zu geben.
5: Unter den reichsten Ländern dürften die Deutschen wohl das risikoaverseste Volk der Erde sein, wenn es um Sparen geht.
4: Sagt Christian Klein, Professor für Sustainable Finance an der Uni Kassel. Etwa ein Drittel der Gelder hierzulande schlummerten auf Sparbüchern, Giro- oder Tagesgeldkonten. Mit teils sehr niedrigen Zinsen, aber dafür eben sicher. Die Risikoaversion beim Sparen belegen Auswertungen unter anderem des Bankenverbands seit jeher. Christina Barnier, Professorin für Banking and Finance an der Justus-Liebig-Universität in Gießen, vermutet, die erlittenen Wunden gehen tief.
6: Wir haben natürlich historisch wahnsinnig schlechte Erfahrungen gemacht. Wir hatten eine große Depression mit einer wahnsinnig starken Inflation.
4: Das ist zwar fast ein Jahrhundert her, aber so manches mag sich ins kollektive Gedächtnis gefressen haben. Aktieninvestments spielten für die breite Masse in Deutschland bis in die 1990er Jahre kaum eine Rolle. Finanzforscher Klein.
5: Und als es dann so losging, haben sich sehr viele die Finger verbrannt. Das war das Jahr 2000, das Platzen der Dotcom-Blase. Und nachdem viele Menschen Geld bei der Telekom-Aktie verloren haben, hatten sie vielleicht nachher einfach keine Lust mehr.
4: Die Konsequenzen seien fatal.
5: Wenn man langfristig sparen will, da geht einem sehr, sehr viel Rendite durch die Lappen.
4: Damit sich das ändere, brauche es schlicht mehr Information, meint Christina Barnier von der Uni Gießen.
6: Ein gewisses Interesse wecken für das Thema, Geld anlegen, vielleicht auch Ängste nehmen. So schwierig ist es ja am Ende des Tages auch nicht.
4: Schließlich gäbe es zum Beispiel eine Menge Fonds, die das Risiko breit streuten. Wie man zu große Risiken oder zu teure, gar unseriöse Investments vermeide und mit Aktien das meiste aus seinem Geld machen könne, meint die Professorin, das müsse in Schulen, in den Medien, auch zu Hause am Esstisch viel mehr zum Thema gemacht werden.
6: Wir können niemanden zwingen, sein Geld anzulegen natürlich, aber wir können von allen Seiten einfach die Informationen herbeischaffen, um die Bedeutung des Themas nochmal deutlich zu machen, dass wir wirklich nicht drumherum kommen.
4: Ein Bewusstsein, das sich in Deutschland bisher nicht durchgesetzt habe. Die Mühe lohne, meint Finanzforscher Klein mit Blick auf Aktienvorreiter wie Schweden oder die USA.
5: Da sehen wir, dass auch die privaten Personen massiv an den Kapitalmärkten investieren und das sehr erfolgreich. Die Menschen sind dort am Ende ihrer Berufstätigkeit einfach reicher. Sie haben mehr Geld auf dem Konto.
4: Diese Chance sollte man auch in Deutschland nutzen.
3: So viele Badeunfälle hat es seit Jahren nicht mehr gegeben. In Deutschland sind in diesem Sommer schon 261 Menschen ertrunken und die Badesaison ist noch längst nicht zu Ende. Laut DLRG liegt das vor allem an extrem heißen Frühsommer. Die Hitze hat schon sehr früh unzählige Menschen an unbewachte Seen und Flüsse gelockt, wo Leichtsinn und Selbstüberschätzung oft tödlich enden. Betroffen sind vor allem junge Menschen zwischen 11 und 30. Das Tückische, ein Mensch ertrinkt meist lautlos. Andere Badegäste bemerken Lebensgefahr direkt neben sich oft gar nicht, wie Sebastian Behrendt von der DLRG berichtet.
7: Ertrinken ist nicht so, wie man es aus dem Fernsehen kennt, sehr spektakulär, sondern in Wahrheit ist das Ertrinken sehr leise und unauffällig.
8: Sebastian Behrendt von der DLRG in Remscheid kennt es. Immer wieder passiert es auch in den Gewässern, die er und seine Kollegen betreuen. Menschen, die ins Wasser und plötzlich untergehen. Aber warum passiert das immer wieder? Gefühlt konnten die Kinder früher besser schwimmen, sagt die Wuppertalerin Silke Rabe.
9: Ich bin an der Bevertalsperre groß geworden auf einem Campingplatz mit meinen Eltern. Meine Mutter konnte nicht schwimmen und mein Vater, der hat mich tatsächlich am Rücken gepackt.

0: gepackt und dann in die Bever rein und mit mir geschwommen, bis ich es konnte.
1: Tatsächlich, noch in den 1980er Jahren konnten 90% der 6- bis 10-Jährigen schwimmen. Jetzt sind es schon 10 Prozentpunkte weniger. Also jeder Fünfte kann es nicht. Ein Problem, gegen das Georg Richard Röder aus Solingen täglich den Kampf aufnimmt. Er leitet die Schwimmbäder in der Stadt. Die Ausstattungen müssen einfach stimmen.
2: Meine Erfahrung und unsere Erfahrung ist, dass man, wenn man so früh wie möglich mit dem Schwimmen anfängt, eigentlich auch gute Erfolge hat und dass Kinder das dann sehr schnell lernen, die Motorik dafür entwickeln und das Element dann gut beherrschen und gut schwimmen können, auch schnell sicher schwimmen können. Das bedarf natürlich auch genügend Bäder, genug Trainingspersonal, genug Fachkräfte in den Bädern, die dafür ausgebildet sind.
1: Aber nicht nur das muss sein, meinen viele Menschen. In Wuppertal sieht man noch andere Probleme.
3: Dass wir zu wenig Elternbereitschaft haben, den Aufwand zu betreiben, ihren Kindern Schwimmen beizubringen. Und die Schule kann das dann unterm Strich gesehen nicht leisten.
4: Es gibt keinen Schwimmunterricht und es gibt keine Badeanstalten. Die werden ja alle geschlossen. Und ich vermute mal, dass es daran liegt.
3: Und dann kommt natürlich noch ein anderer Faktor dazu, dass viele Leute sich selbst total überschätzen beim Schwimmen. Dann alkoholisiert schwimmen gehen und das sorgt natürlich dann dafür, dass wir steigende Zahlen haben.
1: Georg Richard Röder, Bäderchef aus Solingen, geht noch weiter. Nicht nur Eigenverantwortung, sondern auch Verantwortung für die anderen Menschen müsste sein.
2: Oft ist es ja so, wenn die Leute dann in Freigewässern, in Seen, Flüssen schwimmen, wo keine Wasseraufsicht ist, ja, dann ist man natürlich so ein bisschen auf sich allein gestellt, beziehungsweise auf die Mitmenschen, dass die Situation auch erkennen, wenn jemand in Not ist und dann auch entsprechend helfen können.
1: Die Lösung für den ehemaligen Schwimmmeister, jeder müsse sich selbst drum kümmern, gut schwimmen zu lernen, auch noch als Erwachsener.
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6: Was ist in Ceuta wirklich passiert? Die Zehntausende Menschen, die in die Exklave wollten, ist das eine koordinierte Aktion von wem auch immer gewesen? Davon gehen ja einige Experten aus. Fakt ist, die 80.000 Anwohner der spanischen Exklave erlebten am Wochenende ein Chaos, als 70.000 Menschen über das Meer da angekommen sind. Fast alle sind inzwischen wieder zurück in Marokko, aber die Aktion hat in einer Tragödie geendet mit mindestens 80 Toten. Über die dramatischen Ereignisse hat die Kollegin Julia Barth vom WDR mit unserer Spanien-Korrespondentin Christina Böker gesprochen. Sie schildert ihren ersten Eindruck, als sie am Wochenende an der Grenze stand.
7: Die Grenze ist praktisch wie so ein Fußgängertor. Nebendran fahren die Autos rein und raus, aber durch dieses Fußgängertor, was direkt oberhalb des Meeres liegt, da liefen dann schon kontinuierlich die Menschen raus. Und unterhalb am Strand, da schwammen oder gingen zu Fuß praktisch durchs flache Wasser die Menschen rein nach Ceuta. Das passierte parallel.
8: Du hast ja auch mit vielen Menschen gesprochen, die nach Ceuta gekommen sind. Was haben die dir erzählt? Also warum sind die alle wie aufs Kommando gleichzeitig dahin gekommen?
7: Mittlerweile geht man ja von 72.000 aus. Insofern haben wir natürlich nur einen kleinen Teil getroffen. Wenn sie uns was dazu gesagt haben, warum sie losgezogen sind, dann war das immer, sie hätten was bei Social Media gelesen. Ursprünglich hieß es ja, es habe eine Info gegeben über dieses Gerichtsurteil, was besagt, dass wenn die Migrantinnen und Migranten diese Grenze schwimmend überwinden, dass sie dann nicht zurückgeschickt werden dürfen. Und jenseits von diesem Urteil kam dann halt einfach irgendwann nur noch das Gerücht raus, die Grenze sei offen. Und das hat sich anscheinend irre schnell verbreitet. Und warum löst das dann so eine große Bewegung aus? Das hängt damit zusammen, dass es in Marokko einfach unter den jungen Menschen eine sehr große Gruppe gibt, die ohnehin schon seit langem den Wunsch hegen, irgendwie nach Europa zu kommen. Sei es wegen der Armut ihrer Familie oder auch um mehr Freiheiten zu haben. Und sie erhoffen sich aber trotzdem noch ein besseres Leben in Europa.
8: Du hast uns vor unserer Aufzeichnung hier erzählt, dass dir eine Geschichte besonders im Kopf geblieben ist, die von Saida Mamedi, deren Sohn sich nach Ceuta aufgemacht hat. Was hat dich da so bewegt?
7: Also Saida haben wir an der Grenze getroffen. Und die weiß seit mehr als einer Woche nichts von ihrem Sohn, weil er einfach weg war. Sie dachte, er sei nur raus zum Spielen gegangen. 16 Jahre alt ist der Sohn. Und seitdem steht sie jeden Tag am Zaun auf der anderen Seite der Grenze und wartet, dass er wiederkommt oder wartet auf einen Anruf, wartet, dass sie irgendwas hört. Und das fand ich, ja, also, oh, was für ein, also wie hart als ja, ne, Mutter das zu
8: genau,
7: durchleben.
8: Muss furchtbar
7: ja,
8: ich hab auch
7: Töchter und wie furchtbar, wenn man so gar nichts weiß. Ja, also es hat mich schon, fand ich, das ist mir sehr nahe gegangen, das zu hören, wie sie beschreibt, wie sie sich jetzt auch fühlt.
8: Ja, verzweifelt wahrscheinlich.
7: Mhm, total.
8: Kommen wir mal auf die Menschen zu sprechen, die in Ceuta leben. Ich könnte mir vorstellen, dass die mit dieser Situation auch erstmal total überfordert waren. Was haben die dir erzählt?
7: Ja, die standen gewissermaßen unter Schock über die schiere Masse der Menschen, die da plötzlich zusätzlich in ihre Stadt kamen. Da hat sich ja die Zahl der Menschen in der Stadt einmal verdoppelt letztendlich. Ja. Und das innerhalb kürzester Zeit, ne? Also viele haben uns dann gesagt, das können wir gar nicht stemmen, so viele Menschen auf einmal. Und viele haben uns auch, haben sich auch über die Regierung in Madrid beschwert und haben gesagt, die habe zu spät reagiert. Und dann haben aber die meisten, mit denen wir gesprochen haben, in dem gleichen Interview immer wieder betont, dass sie ja seit Jahrzehnten mit Migration in ihrer Stadt leben. Und dass es auch ein gutes Zusammenleben mit Menschen mit marokkanischen Wurzeln in ihrer Stadt gibt. Aber eben nicht 70.000 auf einmal.
8: Mhm. Kommen wir mal auf die Kritik an der spanischen Regierung zu sprechen. Die kam ja nicht nur von dort, aus Ceuta, dass sie zu langsam reagiert hat, sondern auch von anderen EU-Staaten, die generell gesagt haben, die machen eine viel zu migrationsfreundliche Politik. Was ist dein Eindruck? Wie viel davon ist berechtigt?
7: Da könnte schon was dran sein, denn das Urteil, von dem wir vorhin ja auch gesprochen haben, was ja so ein Auslöser dieser Social-Media-Bewegung dann auch war, das ist ja schon ein paar Wochen her. Und es gibt immer wieder Hinweise, jetzt Berichte auch von den spanischen Medien, dass es womöglich doch irgendwo Warnungen gegeben haben könnte oder zumindest Warnsignale, die die Regierung vielleicht hätte wahrnehmen können, den Zusammenhang herzustellen zwischen Spaniens liberaler Migrationspolitik und diesem Ereignis, das finde ich wiederum schwierig. Also Spanien hat in diesem Jahr viele irregulär eingereiste Migrantinnen und Migranten legalisiert. Die Frist dafür ist aber schon abgelaufen. Und ich denke, wenn das eine Konsequenz dieser Politik wäre, dann wären diese Menschen sicherlich schon ein bisschen früher gekommen und auch nicht so auf einen Schlag. Das halte ich eher für ein gewisses politisches Kalkül, das jetzt damit ins Spiel zu bringen.
8: Pedro Sanchez hat diese Krise in Ceuta ja schon am Samstag irgendwie so mehr oder weniger für beendet erklärt. Du hast gesagt, da waren schon viele zurückgegangen, aber es waren eben auch noch Tausende da. Hast du das Gefühl, er hat die Lage da auch vorschnell, sagen wir mal, klein geredet? Wie hat das auf dich vor Ort gewirkt?
7: Kann ich ganz schwer was zu sagen, weil in dem Moment, als Pedro Sanchez das gesagt hat, da standen wir wirklich da an der Grenze und mir hat sich ein komplett unübersichtliches Bild geboten, ja, also das, was ich vorhin beschrieben habe. Auf der einen Seite gingen die raus, auf der anderen Seite schwammen noch welche rein. Da hieß es irgendwie gerade 50.000 waren reingekommen und 47.000 XY waren wieder rausgegangen. Ich habe aber dann auch da schon den Eindruck gehabt, dass in Ceuta schon noch größere Gruppen unterwegs sind und das nicht so leicht ist, die auch zu schätzen, zumal um Ceuta rum auch noch so ein bisschen Landschaft ist, Hügel, wohin sich die Leute auch ein bisschen zurückziehen konnten. Also die Schätzung fand ich sehr schwierig in dem Moment. Und ich kann nicht beurteilen, ob die spanische Regierung da unter dem vehementen Druck der Europäer so schnell wie möglich Vollzug melden wollte oder ob sie es tatsächlich falsch gezählt haben. Keine Ahnung, kann ich nichts zu sagen, ehrlich gesagt.
8: Es gibt ja auch Gerüchte, dass Marokko möglicherweise nicht so streng kontrolliert haben könnte, dass man vielleicht sogar bewusst Menschen da über die Grenze nach Ceuta gelassen hat. Hältst du die für plausibel? Welche Interessen könnte denn Marokko in all dem haben?
7: Ja, das wird vielfältig vermutet, dass Marokkos Sicherheitskräfte sich dieser Bewegung zumindest nicht besonders vehement entgegengestellt haben könnten. Und Hintergrund könnte sein, dass der spanische Regierungschef Sanchez kürzlich in Marokkos Nachbarland Algerien war. Algerien und Marokko, muss man dazu wissen, sind seit Jahrzehnten zerstritten, vor allem darüber, was mit der ehemaligen spanischen Kolonie Westsahara wird. Und da wird vermutet, dass Marokko die Grenzkontrollen hier vielleicht als so eine Art politisches Druckmittel einsetzen wollte. Beweise gibt es nicht, aber Marokko hat sich schon in den vergangenen Jahren mehrfach so verhalten. Und insofern erscheint diese Theorie für mich plausibel und wird auch von renommierten Experten so gesehen.
8: Wenn wir mal versuchen, irgendeine Art von Fazit aus dem zu ziehen, was du dort gesehen, erlebt und gehört hast, was glaubst du, wird die Folge daraus sein? Also glaubst du, Menschen werden es nochmal und immer wieder probieren? Glaubst du, dass Europa nochmal aufrüstet an den Außengrenzen? Was glaubst du, folgt aus diesem ja doch erstaunlichen Ding, was da passiert ist.
7: Also ein trauriges Fazit muss man einfach so vorwegschieben. Das sind, wir wissen zwar keine genaue Todeszahl, aber Hilfsorganisationen sprechen jetzt von um die 140 und das ist vielleicht auch noch nicht die endgültige Zahl. Also das ist einfach der traurige Teil der Bilanz. Spanien hat ja angekündigt, jetzt erstmal 3000 zusätzliche Sicherheitskräfte da in Ceuta zu lassen. Generell, glaube ich, abgesehen von dem Geschehnis, von diesem Einzelereignis, ändert sich ja an der Tatsache, dass es in Nordafrika und anderswo in der Welt viele, viele migrationsbereite Menschen gibt. Daran wird sich auch nach Ceuta vermutlich nichts ändern und auch nicht nach all den politischen Debatten über eine immer härtere Migrationspolitik, die das jetzt ausgelöst hat, dieses Ergebnis.
6: Sagt ARD-Spanien-Korrespondentin Christina Böker.
5: Kultur.
6: Was, wenn die Lieblingsautorin eine Betrügerin ist? Darum geht's im Roman Die Dichterin von Özge İnan. Eine Reporterin merkt bei ihrer Arbeit, dass es eine gefeite Schreiberin, ihre Texte womöglich nur geklaut hat. Dani Marquez-Sacolo hat das Buch gelesen und mit der Autorin gesprochen.
9: Emma Rodenstock ist eine literarische Sensation. Eine junge Frau aus dem Hochhausviertel, die sich trotz der Widrigkeiten, die so eine Herkunft mit sich bringt, mit ihren Gedichten zum Star geschrieben hat. Die junge Journalistin Nazanin soll eine Geschichte über den Aufstieg dieser Frau schreiben.
10: Ich würde Sie gerne noch einmal treffen. Sie sagten ja, Ihre ersten Gedichte seien in einem Spandauer Jugendzentrum entstanden. Wo war das denn genau? Ich hatte dann nämlich die Idee, warum fragen Sie? Unterbrach Emma. Ohne nachzudenken, wiederholte Nazanin, wo war das denn genau?
9: Es gibt Ungereimtheiten in der Selbstinszenierung dieser Schriftstellerin. Mühsam zieht Nazanin durch Berlin auf der Suche nach der Wahrheit, dem Geheimnis von Emma. Journalistische Kleinarbeit, die Autorin Özge İnan gut kennt. Sie ist selbst Journalistin, unter anderem für den Spiegel oder die Zeit. Die Dichterin ist ihr zweiter Roman. Ihre Arbeitswelten muss sie trennen, sagt sie.
11: Also immer wenn ich versucht habe, zeitgleich einen Roman zu schreiben und parallel irgendwie journalistisch zu arbeiten, dann ist das immer krachend schiefgegangen, weil ich im Kopf einfach nicht zwischen diesen beiden Modi so ohne weiteres wechseln kann.
9: Ihre Figur Emma, die Poetin aus dem Problemviertel, wird vom Feuilleton umschwärmt. Außer Journalistin Nazanin scheint keiner so genau hinzusehen, dass hier vieles nicht zusammenpasst.
11: Ich beschreibe einfach ein paar Realitäten, die vielleicht nicht so schmeichelhaft sind, aber die einfach mit dem Menschsein zu tun haben. Also es ergibt einfach eine sehr, sehr schöne Geschichte, wenn sich jemand aus der strugglenden Unterschicht irgendwie hocharbeitet und dann am Ende auf einer Bühne sitzt und aus dem eigenen selbstgeschriebenen Buch vorliest.
9: Sie selbst will das nicht als allzu starke Kritik am Literaturbetrieb verstehen. Aber beim Lesen entsteht durchaus der Eindruck, dass es ein sanfter Seitenhieb auf die Branche ist. Dieses sehr klug beobachtete und wahrhaftig klingende Buch ist exzellent. Vor allem vielschichtig, denn es ist keine Detektivgeschichte, in der die Journalistin die Poetin jagt. Die Journalistin selbst ist von den Problemen ihrer eigenen Branche geplagt.
10: Sie konnten nicht die einzigen in der Redaktion sein, die sich gerade darüber den Kopf zerbrachen, wie es mit ihnen weitergehen sollte. Schließlich waren es nicht Sie, die das bestimmten. Wenn alles stimmte und Felix den Job tatsächlich ablehnen würde, wäre eine Stelle frei. Du würdest es nicht tun, wisperte etwas in ihr. Du würdest den Job nicht ablehnen.
9: Wer Jobsicherheit sucht, wird es im Journalismus schwer haben. Kein Grund für Fatalismus, sagt Özge İnan.
11: Ich wehre mich sehr dagegen, irgendwie gegen dieses, der Journalismus ist tot und in 10 Jahren gibt es uns alle nicht mehr oder so. Ich finde, das stimmt überhaupt nicht. Ich sehe, dass es nicht stimmt. Ich erfahre tagtäglich, dass es nicht stimmt.
9: Die Dichterin erzählt von zwei Welten, der Literatur und dem Journalismus, die zugleich völlig unterschiedlich, aber durchaus seelenverwandt sind. Özge İnan schreibt über die Suche nach der Wahrheit. Die wird am Ende auch gefunden, aber das Buch fragt, was dann? Was hat es gebracht? Wahrheit ist ein hochkomplizierter Begriff. Die Dichterin erzählt davon auf raffinierte und präzise Weise.
6: Die Dichterin von Özge İnan hat 220 Seiten gut und kostet 24 Euro. Der Verkehrsservice hier in der ARD-Infonacht mit einer wichtigen Meldung. Achtung, Falschfahrer auf der A95, Garmisch-Partenkirchen, München. Zwischen Dreieck-Starnberg und München-Fürstenried kommt Ihnen ein Falschfahrer entgegen, fahren Sie da äußerst rechts und überholen Sie nicht. Auf der A95, Garmisch-Partenkirchen, München, zwischen Dreieck-Starnberg und München-Fürstenried ist ein Falschfahrer unterwegs. Vorsicht in beiden Richtungen.
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0: Es ist 1 Uhr. 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
1: Die Nachrichten mit Ronald Lessig. Guten Abend. An Samstagen und Sonntagen werden in NRW mehr Lkw auf den Autobahnen unterwegs sein. Das Landesverkehrsministerium hat das Fahrverbot gelockert. Christina Wilkes berichtet.
2: Die neuen Regeln sollen erstmal bis Ende des Monats gelten, also für die nächsten 4 Wochenenden. An denen hebt das Verkehrsministerium die Fahrverbote für Lkw auf, allerdings nur für bestimmte Güter. Welche genau, wurden nicht genannt. Hintergrund ist aber das Niedrigwasser im Rhein. Auf dem Fluss dürfen Frachter seit Wochen nur noch wenig Ladung mitnehmen. Manche Unternehmen befürchten deshalb sogar einen Produktionsstopp. Um das zu verhindern, sollen mehr Güter über Straßen und auch Schienen transportiert werden. Höhere Flusspegel durch viel Regen werden erstmal nämlich nicht erwartet.
1: In Gelsenkirchen versuchen Ermittler zu klären, wie es zu dem Straßenbahnunfall kommen konnte. Vorgestern war ein Zug auf einen anderen aufgefahren. Oberkommissar Florian Mühlenbrock sagt, dass jetzt nach und nach Zeugen und Passagiere befragt werden.
3: Das war nicht vollumfänglich möglich, weil einige der Passagiere ins Krankenhaus mussten. Weiterhin werden wir die Daten des Fahrtenschreibers der Straßenbahn auslesen. Davon erhoffen wir uns Daten, die uns erklären, warum es vielleicht zum Unfall gekommen ist, wie schnell die Bahn gefahren ist.
1: Bei dem Unfall wurden 42 Menschen verletzt, mehrere schwer. In Lebensgefahr schwebt laut Polizei inzwischen niemand mehr. Und auch diese Themen sind wichtig. RWE gibt seine Windkraftprojekte vor der US-Küste auf. Von der Trump-Regierung bekommt der Konzern 1,2 Milliarden Dollar und muss diese in fossile Energieprojekte investieren. In Bonn hat der Abbruch der Nordbrücke begonnen. Sie gilt als marode. Die Arbeiten laufen bis Montag fast rund um die Uhr. In Siegen ist eine 22-Jährige tot in einer Wohnung gefunden worden. Nach Angaben der Polizei steht ihr Ex-Partner unter Verdacht. Er sei festgenommen worden. In der zweiten Fußball-Bundesliga gab es zum Saisonstart eine Niederlage für einen NRW-Club. Bochum verlor zu Hause 0:1 gegen Hertha BSC. Bochums Verteidiger Maximilian Wittek schätzte das Spiel so ein.
4: Wir haben in der ersten Halbzeit, ich glaube, wirklich nur eine wirklich gefährliche Situation abgegeben, wo wir einfach einen Fehler machen. Den nutzen sie dann eiskalt. Wir haben dann noch eine hochkarätige Chance, die wir leider nicht machen, wo wir egalisieren hätten können. Hatten noch ein, zwei Möglichkeiten, zweite Halbzeit. Haben aber da nicht geschafft, dann die letzten Punch dahinter zu kriegen. Und ja, zweite Halbzeit, glaube ich, war es ein relativ ausgeglichenes Spiel. Leider haben wir am Ende es nicht geschafft, den Ausgleich zu machen.
1: Das Wetter in Nordrhein-Westfalen. In der Nacht überwiegend klar bei 13 bis 9 Grad. Tagsüber sonnig und trocken. Dazu in Lünen bis 27 Grad, in Warendorf bis 28 und in Langenfeld werden 29 Grad erreicht. Auch am Sonntag ist es sonnig bei Höchstwerten zwischen 31 und 33 Grad. Am Montag mal Sonne, mal leichte Wolken. 27 bis 31 Grad. Und das war WDR aktuell.
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5: Achtung, da ist weiterhin ein Falschfahrer unterwegs auf der A95 Garmisch-Partenkirchen-München. Zwischen Dreieck Starnberg und München-Fürstenried kommt Ihnen ein Falschfahrer entgegen. Fahren Sie äußerst rechts und überholen Sie nicht. A1 Lübeck-Hamburg, die Norderelbbrücke, wird wegen eines Schwertransports in beiden Richtungen mehrfach kurzfristig gesperrt. Die A2 Dortmund Richtung Braunschweig ist zwischen Dreieck Hannover West und Hannover Lahe wegen Bauarbeiten bis Montag früh gesperrt. Die A45 Gießen Richtung Hagen ist zwischen Dillenburg und Haiger-Burbach bis Montag früh gesperrt. Da wird eine Brücke geprüft und dadurch staut es sich. Und die A70 Bamberg Richtung Schweinfurt-Werneck ist zwischen Bamberg und Bamberghafen wegen einer Nachbaustelle bis ca. 6 Uhr gesperrt. Die Umleitung führt über die U76 und U78. Gute Fahrt.
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5: Aus dem Studio von NDR Info in Hamburg. Mein Name ist Theresa Waffer. Willkommen. Es geht um die nationale Sicherheit. Der Fall der auf dem Flughafen Halle Leipzig entdeckten Drohnen. Aus diesem Grund hat sich in Berlin der Nationale Sicherheitsrat unter Führung von Kanzler Merz getroffen. Den Rat gibt es erst seit gut einem Jahr. Er hat zum ersten Mal überhaupt getagt. Genau für solche Krisenfälle ist er ins Leben gerufen worden. Die Beratungen haben streng geheim stattgefunden. Christine Nagel.
6: Der Drohnenvorfall am Flughafen Leipzig. Ohne Zweifel ein Fall für den Nationalen Sicherheitsrat. Schließlich geht es erstmals um eine Drohne, die mit hochexplosivem Sprengstoff bestückt war. Innenminister Alexander Dobrindt spricht von einem hybriden Anschlagsszenario.
7: Das ist eine neue Gefahrenqualität.
6: In Krisenlagen wie diesen kann der Kanzler den Nationalen Sicherheitsrat einberufen. Ihm gehören die Chefs sicherheitsrelevanter Ministerien an, zum Beispiel der Innen-, der Außen- und der Verteidigungsminister, aber auch Vertreter der Sicherheitsbehörden und der Bundeswehr. Je nach Lage können aber auch Ministerpräsidenten oder externe Experten dazugeholt werden. Getagt wird geheim. Der Rat, erklärt Regierungssprecher Stefan Cornelius, entscheidet,
8: ob Elemente der Tagung quasi öffentlichkeitsrelevant sind oder kommuniziert werden sollen.
6: Im Fall der mit Sprengstoff bestückten Drohne am Flughafen Leipzig hat der Rat keine Details bekannt gegeben. Es bleibt also offen, ob über mögliche Auftraggeber oder konkrete Maßnahmen gesprochen wurde.
5: Also der Sicherheitsrat hat sich zum ersten Mal überhaupt wegen der Drohnen getroffen. Zuständig für Drohnen sind in Deutschland viele Stellen. Es gibt mehrere Ämter und Behörden, die sich mit ihm befassen, was die Bekämpfung ja nicht unbedingt leichter macht. Jede Stelle hat eine ganz besondere Zuständigkeit und die erklärt Markus Sambale.
9: Wenn am Himmel über Deutschland eine unbekannte Drohne auftaucht, dann wird es kompliziert. Nicht nur, weil es technisch aufwendig ist, Drohnen abzufangen und unschädlich zu machen und dafür meist nur wenig Zeit bleibt. Für die Drohnenabwehr sind auch verschiedene staatliche Stellen zuständig und es gelten unterschiedliche Gesetze. Im Regelfall, also über einem Wohngebiet, einer Industrieanlage oder einem Fußballstadion, ist die jeweilige Landespolizei der Bundesländer zuständig. Der Luftraum über Bahnanlagen und an Staatsgrenzen fällt in die Zuständigkeit der Bundespolizei. Grundsätzlich fallen auch die Flughäfen in die Verantwortung der Bundespolizei. Hier sind aber auch Flughafenbetreiber und Luftfahrtbehörden beteiligt. Schließlich kann für die Drohnenabwehr auch die Bundeswehr zuständig sein, nämlich über Kasernen und Truppenübungsplätzen und auch dann, wenn es sich klar um einen militärischen Angriff handelt. Seit immer mehr unbekannte Drohnen über Deutschland gesichtet werden, hat die Politik reagiert. So wurde zum Beispiel das Luftsicherheitsgesetz geändert. Wenn die Bundeswehr von der Polizei um Amtshilfe gebeten wird, darf sie Drohnen im Extremfall auch abschießen. Außerdem baut die Bundespolizei seit dem vergangenen Jahr eine Drohnenabwehreinheit auf. Und an den wichtigsten deutschen Flughäfen werden spezielle Abwehrsysteme installiert. In Berlin wurde ein gemeinsames Drohnenabwehrzentrum eröffnet. Dort sollen Bund und Länder ihre Arbeit koordinieren, um bei Gefahrenlagen schnell reagieren zu können. Kritiker beklagen, dass sich am Wirrwarr der Zuständigkeiten damit aber kaum etwas ändert und dass Deutschland weiter nicht ausreichend gewappnet ist gegen feindliche Drohnen.
5: Also ein Wirrwarr der Zuständigkeiten findet auch der Sicherheitsexperte der Grünen, Konstantin von Notz. Ihn hat die Kollegin Birgit Langhammer vom NDR gefragt, ob das was typisch Deutsches ist.
10: Ja, das ist natürlich unserem föderalen Sicherheitssystem geschuldet. Aber man muss sagen, angesichts dieser Bedrohungen, die wir jetzt seit mehreren Jahren schon haben und der sehr realen Gefahren, die damit verknüpft sind durch Sabotage und Spionage, ist das aus der Zeit gefallen und wir brauchen klare Zuständigkeiten.
11: Vielleicht einmal noch zum aktuellen Vorfall, weil es heißt ja, nach jedem Vorfall die Behörden seien alarmiert. Wer trägt da jetzt eigentlich die Verantwortung? Bund, Länder oder am Ende gerade niemand so richtig?
10: Also am Ende trägt die Verantwortung die Bundesregierung und vor allen Dingen der Bundesinnenminister. Er ist für die Sicherheit, die Sicherheitslage in Deutschland verantwortlich. Die Spionageabwehr liegt beim Bundesamt für Verfassungsschutz. Das steht im Weisungsstrang des Bundesinnenministeriums. Insofern ist Alexander Dobrindt verantwortlich. Und trotzdem hat man nach den Drohnensichtungen im letzten Jahr es eben gescheut, eine klare Zuständigkeit für die Bundespolizei zu schaffen. Wir haben das scharf beklagt und freuen uns, dass jetzt auch Kollegen der CDU das klar fordern, ist ein Schritt nach vorne.
11: Also wenn wir es nochmal einordnen, Herr von Notz, Sie beschäftigen sich ja seit Jahren mit Sicherheits- und Nachrichtendienstpolitik. Wo ist die größte Lücke? Bei der Technik, den Gesetzen oder doch bei der Zusammenarbeit der Behörden?
10: Also erstmal, das größte Problem ist insgesamt das Mindset in Deutschland. Wenn Sie nach Skandinavien gehen, nach Polen, ins Baltikum, da ist voll erkannt, wir stehen im Fadenkreuz von ausländischen Nachrichtendiensten. Deutschland wird praktisch täglich angegriffen durch Sabotageaktionen, Spionageaktionen, hybride Angriffe, die auch versuchen, Wahlen zu beeinflussen. Es ist völlig offenkundig, dass eine rechtsextreme Partei wie die AfD, aber auch das BSW freundlichen Support aus Russland bekommen. Und insofern, wir müssen einfach zur Kenntnis nehmen, dass man versucht, hier massiven Einfluss zu nehmen, die Menschen zu verängstigen, die Gesellschaft zu spalten, die Demokratie zu schwächen. Und das muss konzertiert werden. Das muss ausgesprochen werden. Die Bundesregierung muss das artikulieren. Und dann brauchen wir ein Lagebild. Das heißt, all diese Angriffe müssen regelmäßig zusammengefasst werden und meiner Ansicht nach auch transparent öffentlich gemacht werden. Und das verweigert bisher das Bundesinnenministerium.
11: Und wenn wir jetzt nochmal auf den Zeitstrahl gucken, da scheint es ja auch so zu sein, Sie haben angesprochen, die Bedrohungslage gibt es schon und sie wird vermutlich sich ja nicht eher abschwächen, sondern eher zunehmen. Also was muss man jetzt konkret ändern? Wo muss man jetzt Fahrt aufnehmen, damit wir beim nächsten Drohnenvorfall nicht wieder dieselben Fragen stellen wie jetzt?
10: Ja, wir brauchen dieses Mindset, diese Klarheit. Und aus dieser Klarheit folgen dann eben auch die Handlungen. Und die Bundesregierung ist hier in der Verantwortung, dass man hier 48 Stunden gewartet hat, bis man sich zu einer Telefonkonferenz des Sicherheitsrates zusammengefunden hat. Das ist ein Vorgang an sich. Der Sicherheitsrat ist ein Schritt in die richtige Richtung. Der Nationale Sicherheitsrat, das haben wir sehr begrüßt. Aber bisher liegt er ziemlich da nieder und wird vom Bundeskanzler nicht ordentlich bespielt. Aber wir brauchen eben in einer Zeit, wo sich die innere und die äußere Sicherheit immer mehr übereinander legen und die Fragen der inneren Sicherheit und der äußeren Sicherheit eigentlich ohne einander nicht zu beantworten sind, brauchen wir dieses zentrale Gremium. Und ich erwarte von der Bundesregierung, dass sie diesen Sicherheitsrat jetzt endlich ausgestaltet, dass es da dann auch klare Antworten gibt auf diese Bedrohungen und diese Provokationen. Und dann brauchen wir endlich eine Reform des Rechts der Nachrichtendienste. Das fordern wir schon ganz lange ein. Die Bundesregierung hat immer noch nicht den Entwurf uns zugeleitet. Aber es ist zu hoffen, dass wir das jetzt eilig bis zum Ende dieses Jahres gut hinbekommen.
11: Also wenn wir jetzt auch noch mal ein Fazit ziehen, jetzt ist ja glimpflicherweise, Gott sei Dank, nichts passiert in Leipzig-Halle. War das jetzt noch mal der Schuss vorm Bug, jetzt wirklich ins Handeln zu kommen?
10: Ja, ich glaube, wir hatten noch einmal Glück. Wir hatten ja auch schon vor 2 Jahren Glück, als diese Brandbombe an dem Flughafen explodiert ist, eben in einem Paketlager und nicht in einem Flugzeug. Aber irgendwann geht das Glück einem auch aus und deswegen, wir müssen endlich vor die Lage kommen und ich erwarte mehr als Sonntagsreden und irgendwie den ernsten Blick in die Kamera, sondern dann muss man eben auch gesetzgeberisch in die Puschen kommen, dann muss man den Nationalen Sicherheitsrat zum Leben erwecken. Und deswegen ist die Bundesregierung einfach maximal in der Pflicht, endlich zu handeln.
5: Sagt der Sicherheitsexperte der Grünen, Konstantin von Notz.
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5: Es dürfte der erste Härtetest für den neuen Gesundheitsminister Carsten Linnemann sein. Die Reform der Pflegeversicherung. Seine Vorgängerin Nina Wagen hat einen ersten Entwurf vorgelegt, der deutliche Einsparungen vorsieht. Daran hat es von vielen Seiten Kritik gegeben, aus der Pflegebranche, der Opposition und sogar aus Teilen der Regierungskoalition. Jetzt ist es an Linnemann, sich mit der Pflegereform auseinanderzusetzen. Über den Stand der Dinge und die Perspektiven für das Projekt jetzt mehr von Jan Zimmermann aus dem Hauptstadtstudio.
12: Zwar ist im politischen Berlin Sommerpause, aber hinter den Kulissen wird mit Hochdruck an der Pflegereform gearbeitet. Der neue Gesundheitsminister Carsten Linnemann von der CDU ist sich der Brisanz dieser Reform bewusst.
13: Ein ganz großes Thema, was wiederum nahe geht und emotional anfasst.
12: Und dadurch auch eine gewisse soziale Sprengkraft hat. Der bisher vorliegende Reformentwurf aus dem Gesundheitsministerium sieht 2 Einsparungen vor, die auf viel Kritik stoßen. Kürzungen bei der Entlastung von Pflegebedürftigen im Heim und Kürzungen bei pflegenden Angehörigen.
14: Das ist wirklich ein Schlag ins Gesicht der pflegenden Angehörigen,
12: sagt Heinz Rothgang, Gesundheitsökonom an der Uni Bremen. Immer wieder werde in Sonntagsreden zu Recht auf die Leistung der pflegenden Angehörigen hingewiesen.
14: Aber dann kann ich doch nicht den Angehörigen Angehörigen sagen, wir finden es toll, dass du Pflege machst und zum Lohn dafür kürzen wir dir die Beiträge, die wir in die Rentenversicherung einzahlen.
12: Nämlich um etwa ein Drittel, so der bisherige Plan. Das heißt, die Rentenbeiträge, die die Pflegekasse unter bestimmten Voraussetzungen für pflegende Angehörige zahlt, sollen auf 70% der bisherigen Werte sinken. Protest kommt auch aus der Regierungskoalition. SPD und CSU wollen das nicht mitmachen. Gesundheitspolitikerin Emmy Zollner von der CSU betont:
15: Auf jeden Fall muss jetzt Kampfkraft aufgebracht werden, um zum Beispiel bei den Rentenpunkten, das ist ja einer unserer großen Herzensanliegen, dass wir eben bei der Rente für die pflegenden Angehörigen dort keine Kürzungen organisieren.
12: So sehen das auch viele Sozialdemokraten.
16: Ich halte das für ein absolut falsches Signal,
12: meint Christos Pantazis, gesundheitspolitischer Sprecher der SPD-Fraktion. So eine Maßnahme würde Millionen von Angehörigen, die ambulant, also zu Hause pflegen, vor den Kopf stoßen.
16: Wir wollen die ambulante Pflege stützen. Ansonsten bricht das System in sich zusammen. Deswegen findet dieser Vorschlag so nicht unsere Zustimmung.
12: Keine Zustimmung zeichnet sich auch beim zweiten großen Kritikpunkt ab. Und zwar Pflegebedürftige im Heim stärker zu belasten. Obwohl schon heute Betroffene hohe Eigenanteile zahlen müssen. Durchschnittlich mehr als 3.300 Euro im Monat. Entlastungsbeiträge, die abhängig vom Pflegegrad und der Dauer im Heim von der Pflegekasse gezahlt werden, um die Eigenanteile zu drücken, sollen künftig erst später greifen. Kritik kommt aus der Koalition, aber auch von Experten wie Gesundheitsökonom Heinz Roth.
14: Das heißt, man hat im Wesentlichen kapituliert vor der Aufgabe, die Eigenanteile zu begrenzen. Das finde ich schon im hohen Maß problematisch.
12: SPD und CSU-Politiker suchen nach Alternativen. Wie kommt man an Geld für die Pflegeversicherung ran, ohne Pflegebedürftige stärker zu belasten? Gesundheitspolitiker Pantazis von der SPD will, dass Geld von der privaten in die gesetzliche Pflegeversicherung fließt. Sie soll verpflichtet werden, einen pauschalen Ausgleich zu zahlen. Schließlich seien bei ihr besser verdient mit geringerem Pflegerisiko versichert.
16: Ein Ausgleich zwischen der STV, der sogenannten sozialen Pflegeversicherung, und der privaten Pflegeversicherung würde die Hälfte des Defizits, ungefähr 3,5 Milliarden Euro entsprechend übrigens zur Konsolidierung, bereitstellen. Und so, dass sie dann auf weitere Maßnahmen, die in dem Gesetz bis dato vorgesehen sind, verzichten könnten.
12: Die CSU schlägt vor, den Kreis der Einzahlenden zu erweitern. Emmy Zollner.
15: Und da muss es natürlich auch darum gehen zu sagen, wie sieht es aus mit den Beamten beispielsweise oder eben weiteren Berufsgruppen im Land.
12: Zum Beispiel Selbstständige. Sie alle sollten in einen Topf einzahlen. Auch die Opposition im Bundestag sowie Sozialverbände lehnen die bisherigen Reformpläne ab. Von einem drohenden pflegepolitischen Kahlschlag ist die Rede. Mehrere Bundesländer schlagen ebenfalls Alarm, vor allem im Osten. Die Situation der Ostdeutschen mit oft geringeren finanziellen Möglichkeiten müsse stärker berücksichtigt werden, so die Forderung. Mit Blick auf die pflegenden Angehörigen sagt der neue Gesundheitsminister Linnemann:
13: Helden, ja, Alltagshelden. Und denen dürfen wir nicht vor den Kopf stoßen, sondern das sind die Menschen, die dieses Land tragen.
12: Es ist also zu erwarten, dass der CDU-Minister die Pflegereform überarbeitet. Zu groß ist die Kritik, parteiübergreifend. Im September rechnen die Bundestagsabgeordneten mit einem neuen Entwurf.
5: Europa hat in diesem Sommer mit so vielen Waldbränden zu kämpfen wie selten. Und gerade die schnelle Bekämpfung dieser Brände wird immer wichtiger. Wenn herkömmliche Feuerwehren an ihre Grenzen stoßen, rückt die Spezialtruppe der Organisation Ed Fire an. Um für die immer extremeren Einsätze gewappnet zu sein, trainieren die Katastrophenschützer einmal im Jahr gemeinsam in Brandenburg. Jacqueline Pivon hat die Waldbrandspezialisten auf dem Truppenübungsplatz Lenin im Landkreis Potsdam-Mittelmark begleitet.
17: Das gezielte Abbrennen, das die Spezialisten von Ed Fire hier üben, dient im Ernstfall dazu, einem Waldbrand die Nahrung zu nehmen, um so das Ausbreiten des Feuers zu verhindern.
18: Und zurück, Hubertus! Geh vor, ich bin letzter Mann!
17: Auf dem Truppenübungsplatz Lenin in Potsdam-Mittelmark kommen sie einmal im Jahr aus ganz Deutschland und der Schweiz zusammen, um unter realen Bedingungen üben zu können und das Feuer lesen zu lernen, erklärt Teamleiter Marcel Muster.
19: Wir wollen ganz genau schauen, wie sich lokal das Feuer verhält, was das Brandgut für eine Auswirkung auf unser Feuer hat, wie hoch die Flammenlängen sind, welche Windrichtungen, welche Windstärke sich ganz konkret hier auf dieser Ecke auf das Brandgut auswirkt.
17: Der Verein Ed Fire ist eine international arbeitende Hilfsorganisation mit insgesamt rund 600 Mitgliedern, 50 allein in Brandenburg. Die Spezialisten werden häufig dann angefordert, wenn ein Waldbrand außer Kontrolle gerät oder die örtlichen Feuerwehren an ihre Grenzen kommen, erklärt Marcel Muster. Die Waldbrandexperten seien von Brandenburg bis Spanien und sogar in Griechenland im Einsatz.
20: Wir haben sehr, sehr häufig Kräfte, die im Ausland sich Wissen aneignen und das dann zu uns tragen.
17: Die Spezialisten kommen außerdem ohne große Löschfahrzeuge aus, erklärt Teilnehmer Kurt Kasselt.
18: Agil sein und vor allem wasserschonende Maßnahmen zur Löscharbeit nutzen, weil wir nicht überall Wasser in dem Maß, wie wir es brauchen, zur Verfügung haben und entsprechend mit dem arbeiten müssen, was wir haben.
17: Als einziger Landkreis in Brandenburg hat Potsdam-Mittelmark die Hilfsorganisation sogar offiziell ins Katastrophenschutzkonzept aufgenommen.
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5: Und da geht es jetzt um einen Medizinskandal. Heute vor 25 Jahren zieht der Bayer-Konzern sein Präparat Lipobay aufgrund schwerer Nebenwirkungen zurück. Christian Erber dazu.
21: Der Fall gilt als einer der größten Skandale der Pharmabranche. Er fordert 52 Todesopfer und setzt den Bayer-Konzern massiv unter Druck. Finanziell und moralisch.
22: Ich bin sehr enttäuscht, dass so eine große Firma nichts unternommen hat, um das Schlimmste zu vermeiden, wenn sie feststellen, dass das Medikament solch verheerende Nebenwirkungen hat.
21: So der US-Amerikaner Stephen Sparks, dessen Vater den populären Cholesterinsenker verschrieben bekommt. Nur wenige Wochen später stirbt der rüstige Senior an einer seltenen Nebenwirkung, erklärt die Wissenschaftsjournalistin Daniela Remus.
23: Das Medikament konnte zu einem Muskelabbau führen. Das war durchaus bekannt. Das führt dann eben zu Nierenversagen und in einigen Fällen hat es dann eben tatsächlich zum Tod geführt.
21: Lipobay ist zwar nur 4 Jahre auf dem Markt bis 2001, doch in dieser Zeit verschreiben Mediziner es millionenfach. In den USA unter dem Namen Bicol. Der Beipackzettel weist zwar auf Nebenwirkungen hin, nicht ausreichend deutlich werden die Risiken, wenn Lipobay mit anderen Blutdrucksenkern kombiniert wird, was in der Praxis häufig vorkommt. Wer trägt also welche Verantwortung? Viele Patienten fühlen sich nur unzureichend informiert, Senta Schäfer etwa.
24: Seit 2 Jahren nehme ich das und seitdem bin ich gezwungen, am Stock zu laufen. Das heißt, meine Gehsicherheit ist sehr schlecht geworden. Und aufgrund dieses Beipackzettels, dass die Muskulatur geschädigt wird, war mein Bedenken berechtigt.
21: Der damalige Bayer-Chef Werner Wenning dagegen betont, der Konzern sei sich keiner Schuld bewusst.
25: Wir gehen davon aus, dass sich in der Mehrheit der Fälle herausstellen wird, dass zwischen den geltend gemachten Beschwerden und Lipobay Bicol kein Zusammenhang besteht.
21: Das sehen Verbraucheranwälte anders. In den USA initiiert Ed Fagan publikumswirksam Sammelklagen. Über die Jahre sieht sich Bayer insgesamt mehr als 14.500 Klagen ausgesetzt.
26: Der Punkt ist, dass in Tausenden, wenn nicht in Millionen Menschen eine Zeitbombe tickt. Und diese Zeitbombe nennt sich Lipobay Bicol. Und unschuldige Menschen haben in den nächsten Jahren enorme Kosten für ihre Gesundheit zu bezahlen. Sie warten nur, ob diese Zeitbombe hochgeht.
21: Zwar gewinnt Bayer die meisten Prozesse vor Gericht, aber die Affäre trifft den Konzern hart. Der Aktienkurs bricht ein. Prozesse und Vergleiche kosten ihn mehr als 1 Milliarde US-Dollar. Und auch als Bayer das Medikament schließlich im Sommer 2001 vom Markt nimmt, hagelt es Kritik. Zum Beispiel von den Apothekern, die das Präparat von jetzt auf gleich aus ihren Schränken nehmen und Alternativen anbieten müssen.
27: Nein, wir haben bislang keine offizielle Meldung der Firma erhalten. Wir haben die Meldung aus der Presse entnommen und dann sofort alle Maßnahmen ergriffen, um sicherzustellen, dass die Apotheken entsprechend informiert werden.
21: So Verbandssprecherin Christine Eckert-Lill. Für die Pharmabranche ist der Fall Lipobay aber auch ein Weckruf. Mit bleibenden Folgen, so Wissenschaftsjournalistin Remus.
23: Auf der wissenschaftlichen Seite hat Bayer seine Richtlinien für die klinischen Studien überarbeitet. Eben mit dem Ziel, wirklich die Sicherheitsrisiken, die durch Wirkstoffe entstehen können, die sehr viel schneller und umfassender zu erkennen, als es vorher der Fall war.
21: Am 8. August 2001 nimmt der Bayer-Konzern sein Präparat Lipobay weltweit vom Markt. Das war heute, vor 25 Jahren.
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5: Mit Finn Hornberg. Die zweite Fußball-Bundesliga ist wieder losgegangen. Im Auftaktspiel trafen der VfL Bochum und Hertha BSC Berlin aufeinander. Die Berliner setzen sich mit 1:0 durch. Luise Kopf berichtet.
1: nur in Anführungsstrichen 2 Minuten Nachspielzeit gab es obendrauf. Das brachte den Trainer der Bochumer, Uwe Rösler, zu Weißglut. Er beschwerte sich beim Schiedsrichter nach der Partie, denn er witterte, dass seine Mannschaft dran war, vor allem in der zweiten Halbzeit. Aber es nützte alles nichts, nicht die vielen Chancen, die Bochum hatte, nicht das Engagement, nicht die Dynamik. Man verliert zum Auftakt gegen Hertha BSC 0:1. Grönning, der Torschütze des Tages aus Berliner Sicht, traf schon in der 39. Spielminute zum viel umjubelten einzigen Treffer des Tages. Nach Vorarbeit vom Youngster Goram, der den Ball schön links rausgelegt hatte und Grönning den Ball dann ins lange Eck ziehen konnte. Hertha BSC freut sich, denn Hertha gewinnt zum Auftakt der Zweitligasaison 1:0 gegen den VfL Bochum.
2: Für die Herthaner war es der erste Auftaktsieg seit 6 Jahren. In wenigen Tagen soll Owen Ansah bei der Leichtathletik-EM in Birmingham sprinten. Den HSV-Star ereilte allerdings eine Hiobsbotschaft. Ihm droht eine Dopingsperre. Der 24-Jährige soll Anfang des Jahres eine Dopingprobe, die außerhalb des Zeitfensters lag, verweigert haben. Die nationale Anti-Doping-Agentur NADA hat das sportliche Verfahren abgeschlossen. Für die NADA steht fest, der 24-Jährige hat gegen den Anti-Doping-Code verstoßen und schlägt eine Sperre von 4 Jahren vor. Ich habe mit ARD-Doping-Experte Harjo Seppelt gesprochen. Ist das Urteil zu hart?
3: Nach den Informationen, die ich vernommen habe, ist der Athlet sehr wohl sich darüber im Klaren gewesen, dass eine Verweigerung einer Dopingkontrolle ernsthafte Konsequenzen haben kann. Und wenn er das weiß und auch weiß, dass eine 4-jährige Sperre in einem solchen Fall droht und er trotzdem sich so verhält, dann ist das zumindest rein rechtlich durchaus legitim, dass die nationale Anti-Doping-Agentur hier eine Sperre von 4 Jahren beantragt. Sollte es jetzt zu einem Schiedsgerichtsverfahren kommen, ist es aber genauso denkbar, dass eine solche Strafe, wenn es denn bei einem Urteil gegen den Athleten bleibt, trotzdem noch reduziert wird.
2: Der HSV-Sprinter teilte bereits über seinen Anwalt mit, dass er die Strafe nicht akzeptiert. Fest steht, Ansah geht bei der EM nicht, wie erst geplant, in den Staffeln an den Start. Das erklärte der Deutsche Leichtathletikverband. Der Hintergrund: bei einer möglichen Sanktion Ansahs werden alle Wettkampfergebnisse ab dem 9. Juli gestrichen. Die Beachvolleyball-Stars sind gerade auf der Galopprennbahn in Hamburg zu Gast. Beim Turnier der höchsten Spielklasse haben 5 von 7 deutschen Teams den Sprung in die K.O.-Phase geschafft. Aus Hamburg, Moritz Kühn.
4: Die WM-Bronzemedaillengewinnerinnen von 2022, Svenja Müller und Sinja Tillmann, mussten zittern. Aber der umkämpfte Dreisatzsieg im abschließenden Gruppenspiel gegen 2 Ukrainerinnen bescherte den beiden den Einzug in die K.O.-Runde. Dort sind auch die Teams Sandra Ittlinger und Kim van de Velde sowie die Qualifikantinnen Anna Grüne und Janne Uhl dabei. Ausgeschieden das Duo Elea Beutel und Paula Schürholz. Bei den Männern mussten am späten Abend Philipp Huster und Sven Winter die Segel streichen. Nils Ehlers und Louis Wüst zogen als Gruppenzweite hinter den Olympiasiegern von 2021 aus Norwegen, Anders Moll und Christian Sørum, in die K.O.-Runde ein. Damit müssen die Hamburger in einer K.O.-Zwischenrunde um den Viertelfinaleinzug spielen. Das gilt auch für das Duo Paul Henning-Lukas Pretschner.
2: Für viele Teams ist das Turnier auf der Galopprennbahn die Generalprobe für die EM. Die Europameisterschaft startet nächste Woche in Polen.
5: Das war der Sport mit Finn Hornberg.
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Ukrainische Soldaten, die aus russischer Kriegsgefangenschaft heimkehren, erheben schwere Vorwürfe gegen russische Ärzte. In einer Studie wird beschrieben, wie die Ärzte systematisch foltern. Das Thema hier in der ARD Infonacht nach den Nachrichten um 14:30 Uhr.

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1: Um 1.30 Uhr mit Olaf Knapp. Mehrere Bundesländer heben das Fahrverbot für Lastwagen an Sonn- und Feiertagen teilweise auf. Grund ist die Dürre und das damit verbundene Niedrigwasser der Wasserstraßen. Viele Frachtschiffe können deswegen gar nicht oder nur mit einem Bruchteil der üblichen Ladung fahren. Nordrhein-Westfalen, Niedersachsen, Rheinland-Pfalz und das Saarland wollen nun notwendige Ersatztransporte auf der Straße erleichtern. Vorübergehend sollen Gütertransporte vom Wasserweg auf die Straßen verlegt werden. Die Ausnahmeregelung gilt ab sofort und erstmal bis Ende des Monats. NRW-Verkehrsminister Kriescher sagte, damit stelle man sicher, dass Lieferketten aufrechterhalten und Versorgungsengpässe vermieden werden könnten. Spanien führt seit Mitternacht Grenzkontrollen für Reisende aus Italien durch. Laut dem Innenministerium in Madrid betrifft die Maßnahme Menschen, die per Flugzeug oder Schiff von Italien nach Spanien kommen. Aus der Nachrichtenredaktion Diane Battani.
2: Die Grenzkontrollen sollen bis zum 7. September laufen, wie das spanische Innenministerium mitteilte. Damit eskaliert der Streit zwischen beiden Ländern, die zum Schengen-Raum gehören. Italien hatte nach dem Ansturm von Migranten auf die spanische Exklave Ceuta Kontrollen für Reisende aus Spanien eingeführt. Madrid forderte die Aufhebung dieser Überprüfungen. Italien lehnte das ab. Die Kontrollen würden erst wieder aufgehoben, wenn klar sei, dass es keine Sicherheits- oder Terrorismusrisiken für Italien gebe, erklärte das Büro von Regierungschefin Meloni.
1: Bei einem internationalen Polizeieinsatz haben Ermittler ein großes Schleusernetz im Mittelmeer zerschlagen. Fast 80 Verdächtige wurden festgenommen. Das Netzwerk soll mehr als 2000 Migranten illegal nach Spanien gebracht haben. Außerdem hat es den Ermittlern zufolge Drogen und Waffen zwischen Algerien und Spanien geschmuggelt. Vor der Küste Omans droht eine Umweltkatastrophe. Ein Tanker, der russischen Schattenflotte zugerechnet wird, ist dort auf Grund gelaufen. Satellitenaufnahmen zeigen, dass er immer größere Mengen Öl verliert. Greenpeace warnt vor desaströsen Folgen. Aus Kairo Nina Amin.
3: Der Ölteppich sei inzwischen auf eine Fläche von rund 600 Quadratkilometern gewachsen, sagte eine Sprecherin von Greenpeace der ARD. Das entspricht ungefähr der doppelten Fläche der Stadt München. Greenpeace fordert die internationale Gemeinschaft und den Oman auf, sofort zu handeln. Das Öl müsse auf einen anderen Tanker gepumpt werden. Gefährdet seien Korallenriffe, Meeresschildkröten und seltene Meeressäuger.
1: Das Wetter in Deutschland. Nachts an den Alpen nachlassende Schauer, sonst verbreitet trocken bei Tiefstwerten von 16 bis 7 Grad. Tagsüber oft sonnig, im Bergland und im Norden einige Quellwolken. Höchstwerte 21 Grad auf Föhr bis 33 Grad am Oberrhein. Am Sonntag dann viel Sonne, teils wolkig, später im Südwesten Schauer möglich bei 25 bis 36 Grad. Das waren die Nachrichten.
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4: A1 Lübeck-Hamburg, die Norderelbbrücke, wird wegen eines Schwertransports in beiden Richtungen mehrfach kurzfristig gesperrt. Die A45 Gießen Richtung Hagen ist zwischen Dillenburg und Haiger-Burbach bis Montag früh gesperrt. Da wird eine Brücke geprüft. Und das war's auch schon. Ihnen eine gute Fahrt.
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4: Mit Theresa Baffer. Hallo. Ärzte, die offenbar foltern, statt zu heilen. Über die berichten ukrainische Soldaten, die aus russischer Kriegsgefangenschaft heimkehren, in einer jetzt veröffentlichten Studie. Wenn ukrainische Soldaten durch den regelmäßigen Gefangenenaustausch heimkehren, sind sie meist schwer gezeichnet. Die Auswertungen der Studie zeigen, dass die Gewalt durch russische Bewacher und Mediziner kein Einzelfall, sondern Teil eines Systems ist. Angesichts von schon 600.000 toten Soldaten auf beiden Seiten beleuchtet dieser Bericht ein weiteres dunkles Kapitel des Krieges. Aus Kiew dazu Till Kuklesken.
5: 1030 Tage. So lange war Serhii Doroschenko in russischer Kriegsgefangenschaft. Der ukrainische Kinderarzt stammt aus Mariupol. 2022, als russische Truppen in der Stadt einfallen, schließt er sich als Arzt der ukrainischen Armee an. Als die Stadt fällt, nehmen die russischen Besatzer auch Doroschenko in Kriegsgefangenschaft. Medizinisches Personal foltert ihn, sagt er. Wir haben ihn Dr. Böse genannt. Er hat mich mit zwei Elektroschockern malträtiert, bis die Batterien leer waren, bis man sich in die Hosen gemacht hat. Doroschenko hat erlebt, was auch die ukrainische Menschenrechtsorganisation Center for Civil Liberties feststellt. 2022 wurde sie mit dem Friedensnobelpreis ausgezeichnet. In ihrem Bericht heißt es, dass medizinisches Personal in Russland hunderten ukrainischen Inhaftierten nicht nur Behandlungen verweigert, sondern sie auch foltert, wie Michailo Sava sagt. Diese Fakten zeugen von einem System und sie zeigen, dass Ärzte und Sanitäter Teil der verbrecherischen Staatspolitik waren. Doroschenko, der vor der russischen Invasion als Kinderarzt gearbeitet hat, sagt, dass er im Kriegsgefangenenlager geschlagen wurde. Einem Inhaftierten mit Epilepsie hätten die Russen die Medikamente verweigert. Von einem weiteren Fall berichtet Doroschenko. In Gefangenschaft erbrach er das erste Mal Blut. Als Arzt weiß ich, dass dies ein sehr bedrohliches Symptom ist. Aber seit Beginn dieser Symptome wurde er über ein Jahr lang unter denselben schrecklichen Bedingungen in einer allgemeinen Zelle festgehalten. Und sie haben nie medizinische Hilfe geleistet. Erst vor anderthalb Monaten ist Doroschenkos Freund freigekommen. Ein Arzt stellte dann die Diagnose: Magenkrebs. Die unterlassene Hilfe macht den ehemaligen inhaftierten Kinderarzt Doroschenko fassungslos. Sie sind keine Ärzte mehr, weil das erste Gebot lautet, füge keinen Schaden zu. Und wenn jemand dies absichtlich tut, dann verstehe ich das so, dass sie kein medizinisches Fachpersonal mehr sind. Das ist ein Mensch, der jegliche Menschlichkeit verloren hat. Auch die Vereinten Nationen stützen die ukrainischen Menschenrechtler in ihrem Bericht. Demnach ist Folter in Russland gegenüber ukrainischen Inhaftierten weit verbreitet. Von 96% ist die Rede. Auch Vergewaltigungen der männlichen Gefangenen sind Thema. Ich kann nicht beziffern, wie viel Gesundheit ich in der Gefangenschaft verloren habe. Aber dass ich zurück bin, ist großes Glück. Selbst bei einer möglichen Befreiung seiner Heimatstadt Mariupol möchte Doroschenko nicht nach Mariupol zurück. Zu groß ist sein Schmerz.
0: Wirtschaft.
4: Beim Handel mit China gerät Deutschland immer weiter ins Hintertreffen. China liefert immer mehr nach Deutschland, Deutschland dagegen verkauft immer weniger nach China. Die Schere geht also weiter auseinander. Das bestätigen neue Wirtschaftsdaten. Zu den Auswirkungen und den genauen Zahlen aus Shanghai, Eva Lambi-Schmidt.
6: Im Juli haben chinesische Unternehmen laut Daten der chinesischen Zollbehörde in US-Dollar gerechnet 17,4% mehr Waren nach Deutschland verkauft als noch vor einem Jahr. Während Chinas Exporte nach Deutschland steigen, sind

0: anderen Weltregionen legen Chinas Einfuhren zu, besonders aus den ASEAN-Staaten in Südasien und Afrika, aber auch aus den USA, trotz der Handelsstreitigkeiten zwischen den beiden größten Volkswirtschaften der Welt. Unterm Strich hat Chinas Gesamthandel mit anderen Ländern im Juli deutlich zugenommen, um rund 25% im Vergleich zum Vorjahresmonat. Die chinesischen Ausfuhren werden vom weltweiten KI-Boom getrieben. Computertechnik und Halbleiter aus China sind gefragt. Der Außenhandel bleibt damit für Chinas Wirtschaftswachstum weiterhin eine wichtige Stütze. Dieses hatte sich im zweiten Quartal verlangsamt auf 4,3%. Vor allem der Binnenkonsum in China ist schwach. Das heißt, die Menschen im Land sparen lieber, als Geld auszugeben. Das drückt das Wachstum. Außerdem belastet weiterhin eine anhaltende Immobilienkrise Chinas Wirtschaft.
1: Wir bleiben beim Thema Wirtschaft. Porsche verzeichnet ein riesiges Minus. Die Porsche-Muttergesellschaft Porsche SE hat im ersten Halbjahr über 2 Milliarden Euro Verlust gemacht. Ein Grund: Porsche besitzt sehr viele VW-Aktien und diese Aktien sind ordentlich im Wert gesunken. Mehr dazu von Jenny Bein.
2: Das bereinigte Konzernergebnis nach Steuern sank auf 0,9 Milliarden Euro, ein Minus von 200 Millionen. Hinzu kommt aber ein großer Wertverlust bei den beiden großen Unternehmensbeteiligungen. So hält die Porsche SE die Mehrheit der Aktien an der Volkswagen AG und 25% plus eine Aktie an der Porsche AG. Die Zahlen der Holding spiegeln also die Entwicklungen bei den beiden Autokonzernen wider. Weil die Krisen in beiden Konzernen anhalten, musste die Porsche SE zwischen Januar und Juni 3 Milliarden Euro auf ihre VW-Anteile abschreiben und 200 Millionen Euro auf ihre Porsche-Anteile. Vorstandschef Hans-Dieter Pötsch fordert deshalb schnellere Reformen bei Volkswagen. Der Konzern stehe an einem historischen Wendepunkt. Je länger sich die Entscheidungen hinzügen, desto größer würden die Probleme, so Pötsch. VW-Chef Oliver Blume hatte Ende Juni seine Pläne für einen Stellenabbau und Werksschließungen vorgestellt, war damit aber am Widerstand der Arbeitnehmervertreter und des Landes Niedersachsen gescheitert.
1: Runter vom Gas. Das lohnt sich für Autofahrer in dieser Woche gleich doppelt. Wer langsam fährt, verbraucht weniger Sprit und spart sich womöglich auch ein ziemlich teures Foto. In Deutschland läuft die sogenannte Speed Week. Und zwar noch bis Sonntag wird verstärkt geblitzt, vor allem an Unfallschwerpunkten. Frank Heiersch ist an einem dieser Kontrollpunkte im nordfriesischen Husum dabei gewesen.
3: Moin. Polizist Lasse Hemsen winkt das Auto in die Seitenstraße. 100 Meter hätte der Mann noch warten müssen. Nun darf er sich mit dem Beamten unterhalten.
4: Moin. Wir haben Sie mit 64 km/h gemessen. Abzüglich 3 km/h Toleranz sind wir bei 11 km/h zu viel. Herr Kammer, Fahrzeugschein, Führerschein bitte.
3: Der junge Mann im Auto war wie viele auf Husums Bredstedter Straße Richtung Norden unterwegs. Ob er nach Sylt wollte, auf die anderen Inseln oder zur Arbeit, wird nicht klar. Er wirkt angesäuert. Lasse Hemsen legt nach.
4: Wie sieht es auch mit der Fahrtüchtigkeit? Alkohol, Drogen genommen? Nein. Alkohol, wann das letzte Mal?
3: Das Lasermessgerät steht gut sichtbar vor einer Hecke. Trotzdem wird auf der Bredstedter Straße mehr als zügig gefahren.
4: Hier vorne ist das Ortsschild, das heißt innerorts ist ja 50 km/h. Danach beginnt eine 70-Zone und dann kommt auch schon eine Ampel. Das ist hier, da vorne haben wir Einkaufsmärkte, da gehen auch viele Fußgänger rüber. Hier wird schon relativ schnell rausbeschleunigt aus dem Ort.
5: 66, 71.
3: Jeder Einmessvorgang wird mit einem Piepen quittiert. Aber nicht jedes Fahrzeug ist deswegen gleich zu schnell. Der schwarze Van dann schon.
6: Für 50er-Bereich, da ziehen wir noch 3 ab. Beim 68, na, sind 18 zu viel noch.
3: Polizeihauptkommissar Frank Brüchmann sieht sich einem älteren Husumer gegenüber. Eigenes Auto kaputt, Mietwagen. Der Mann wirkt etwas nervös.
6: Der tat mir leid, der Herr. Der war ein bisschen älter, hat den Leihwagen 5 Minuten damit gefahren gerade, ein paar Kilometer. Für ihn war das alles noch ein bisschen neu.
3: Ein Hinweis auf die Ordnungswidrigkeit, auf irgendwann fällige 50 Euro und der Mann darf weiter. Geht das immer so entspannt ab? Gerade in Zeiten, in denen sich die Staatsgewalt viel Protest und Gemotze gegenüber sieht.
6: Also wir haben bisher jeden Tag die Geschwindigkeitsmessung durchgeführt. Die waren immer entspannt. Ich bin gestern selber auch noch mal unterwegs gewesen und immer Einsicht beim Autofahrer und Anwohner und auch Fußgänger, die vorbeiliefen, waren sehr erfreut.
3: Lasse Hemsen übernimmt wieder. Ein Auto mit Siegburger Kennzeichen, Räder hinten drauf und auch viel zu schnell.
4: Sie machen hier Urlaub im wunderschönen Nordfriesland, oder?
7: Nee, wir fahren jetzt weg.
4: Wir fahren weg?
7: Wir fahren jetzt weg. Wenn Sie sowas machen, da fahren wir weg. Da kommen wir auch nicht mehr wieder.
4: Ja, gut.
7: Dann buchen wir nächstes Jahr wieder Malle.
4: Ja, gut.
1: Der Blitzer-Marathon läuft noch bis Sonntag. Aus Husum war das Frank Hersch.

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1: Die Hitzewelle rollt auch am Wochenende weiter und der Dauerregen, der die Schifffahrt wieder ankurbeln könnte, bleibt aus. Für den Rhein bedeutet das, die historischen Tiefstände und das Liegeverbot für viele Frachtschiffe gehen in die Verlängerung. Weil die wichtigste Wasserstraße trocken liegt, will Verkehrsminister Steffen Bilger jetzt das Sonntagsfahrverbot für Lkw kippen, um Güter auf die Straße zu verlagern. Mehrere Bundesländer haben damit jetzt schon begonnen. Ist das tatsächlich der richtige Weg, die richtige Lösung? Darüber hat Birgit Langhammer vom NDR mit Christian Richter gesprochen. Er ist Landesgeschäftsführer der Fachvereinigung Güterkraftverkehr und Entsorgung und schätzt die derzeit bestehenden Probleme so ein.
2: Die Probleme sind sehr groß, weil Schiffe nicht fahren können, die Güter nicht von A nach B transportiert werden können. Das Problem haben wir allerdings nicht nur in der Binnenschifffahrt, sondern das Problem haben wir auch auf der Straße. Da haben wir schon mit der Politik seit vielen Monaten und Jahren drüber gesprochen. Bei uns ist es der Fahrermangel. Und von daher weiß ich nicht, ob unbedingt jetzt die Straße der Verkehrsträger ist, der hier der Binnenschifffahrt helfen kann.
3: Da kommen wir gleich noch mal konkreter dazu. Vielleicht erst noch mal, was wird denn alles über die Flüsse transportiert? Da heißt es ja oft auch, das sind einfach große Dinge, die man vielleicht auch gar nicht so einfach auf einen LKW umladen kann, auch wirtschaftlich gesehen, weil es viel zu teuer ist.
2: Das sind hauptsächlich Schüttgüter, das sind aber auch Container, die transportiert werden. Und das sind natürlich, wie Sie schon sagen, Großraum und vor allem Schwertransporte, die dort transportiert werden, die halt auf der Straße so nicht einfach transportiert werden können.
3: Und Schiffe sind ja im Vergleich zu Lkw-Ladeflächen riesig. Und selbst wenn wir so viele Lkw, so viele Fahrzeuge hätten, es braucht ja auch Fahrer. Die wiederum sind ja in Deutschland auch Mangelware, oder?
2: Wir sprechen aktuell von ca. 140.000 fehlenden Lkw-Fahrern. Und erfahrungsgemäß wachsen diese Zahlen jedes Jahr um weitere 15.000 Fahrer, weil wir wissen, dass 15.000 Lkw-Führerscheine im Jahr ausgegeben werden im Schnitt und 30.000 Lkw-Fahrer im Schnitt auch in Ruhestand gehen. Die Differenz von 15.000 kommt also jedes Jahr auf diesen Fahrermangel obendrauf.
3: Und wenn wir jetzt in der aktuellen Debatte hören, das Sonntagsfahrverbot soll gelockert werden, da scheiden sich ja auch die Geister, weil viele befürchten, einmal eine Lockerung bedeutet dann das komplette Aus für das Sonntagsfahrverbot. Befürworten Sie das eigentlich auch oder finden Sie die Regelung einen Tag Pause eigentlich besser?
2: Grundsätzlich befürworten wir es sehr, dass das Sonn- und Feiertagsfahrverbot komplett aufgehoben wird. In der jetzigen Situation sehe ich es allerdings sehr kritisch, aus dem einfachen Grund, weil uns die Fahrer fehlen. Und selbst wenn LKWs jetzt am Sonntag fahren, um hier auszuhelfen, dann muss der LKW an einem anderen Tag innerhalb der Woche stehen. Das heißt, wir werden da nicht viel helfen können in der jetzigen Situation.
3: Und gibt es da jetzt gegebenenfalls auch Konkurrenz? Also dass man sagt, die Fahrer, die jetzt bis hierhin eine feste Wochentour hatten, die kriegen jetzt so viel Geld, dass es sich für sie mehr lohnt, Schüttgut oder Dinge von den Binnenhäfen zu übernehmen?
2: Nein, da gibt es keine Konkurrenz, weil unsere Kraftfahrer Gesetzen unterliegen. Das sind die Lenk- und Ruhezeitvorschriften und die werden auch sehr eng ausgelegt und auch kontrolliert. Von daher gibt es da gar keine Möglichkeiten, dass ein Fahrer irgendwo anders noch fahren könnte.
3: Also wenn ich es richtig zusammenfasse, Herr Richter, dann ist es vielleicht eine politische Idee zu sagen, wir bringen mehr auf die Straße, aber es ist schlicht nicht umzusetzen?
2: So sehe ich das auch, ja.
3: Und vielleicht nochmal zum Schluss, wenn Sie sagen, Schiffe liefern eben Kohle, Schüttgut, richtig große Mengen. Wann wird es denn dann eng? Also wann merken wir denn dann an anderer Stelle, dass es fehlt?
2: Ja, wir sehen es jetzt schon bei den Kraftstoffpreisen im westlichen Bereich von Deutschland. Ich habe heute gehört, dass da die Preise um bis zu 15 Cent angestiegen sein sollen, weil halt auch da der Kraftstoffversorgung nicht ausreichend ist.
3: Und wenn wir nochmal perspektivisch gucken, also wir hoffen natürlich alle auf Regen mittelfristig. Im September ist es dann vielleicht wieder soweit, sagen die Ersten. Wie lange dauert es denn, ähnlich wie bei einem Stau, bis man das dann auch wieder auflöst, was da eben jetzt nicht transportiert wird?
2: Na gut, es kommt jetzt erstmal darauf an, wie schnell die Flüsse wieder fahrbereit sind. Und dann wird natürlich der Stau erstmal mit den aktuell liegenden Gütern ausgefahren. Das kann man so gar nicht sagen, wie schnell das alles wieder aufgelöst wird. Die Straße wird das tun, was sie mit erledigen kann. Aber die Schiene muss da auch mit unterstützen, weil wenn da jetzt wirklich viele Tausend oder Hunderte von Tonnen in den Schiffen liegen, das kann vor allem auch die Schiene dann eventuell mit abfedern.
1: Sagt Christian Richter, Landesgeschäftsführer, Fachvereinigung und Güterkraftverkehr und Entsorgung. Früher ging es im Urlaub für die allermeisten automatisch in den Süden, fürs Sonnenbaden. Jetzt sind aber immer mehr Coolcations bei diesen Temperaturen gefragt, also etwas kühlere Locations in Nordeuropa, in Dänemark beispielsweise. Da liegen die Temperaturen gerade bei so 20 Grad. Reiseveranstalter haben den Trend erkannt und den Reisezielen auch den Namen Coolcations gegeben. Welche Personengruppe entscheidet sich denn vor allem für so eine Coolcation? Das wollte der Kollege Andreas Bönisch vom SWR von Sabrina Seeler wissen. Sie ist Tourismusexpertin und Professorin für Nachhaltigkeitsmanagement an der Fachhochschule Westküste im schleswig-holsteinischen Heide.
4: Ja, das sind Personen, die eigentlich gerade so das Thema Natur und Nachhaltigkeit vielleicht auch ganz wichtig schätzen und auch dieses Lifestyle-Gefühl in den kühleren Norden noch mitnehmen wollen. Also nicht nur die Temperaturen da aufsuchen, sondern halt auch andere Aspekte da aufgreifen wollen. Und das sind insbesondere Individualgäste, die auch eine gewisse Flexibilität mitbringen, vielleicht nicht an die Ferienzeiten gebunden sind und einfach den Norden anders erkunden wollen, weil das typische Pauschalangebot, wie wir es im Süden kennen, das gibt es eigentlich so im Norden noch gar nicht.
5: Wird dieser Hitzesommer die Coolcations weiter beflügeln?
4: Ja, also wir sehen schon seit ein paar Jahren, dass sich die Marktanteile im skandinavischen Raum insbesondere vergrößern, auch wenn es volumenmäßig trotzdem der Süden einfach deutlich gefragter bleibt. Aber wir sehen schon gewisse Verschiebungen und Ideen. Der Gast bleibt aber irgendwie trotzdem relativ stur sozusagen und verharrt auch eher in den Routinen und in den Gewohnheiten und fährt gerne weiterhin in den Süden, um dort die Sonne abzugreifen. Aber gewisse Marktanteilsverschiebungen erkennen wir. Wir können aber nicht von Massenbewegungen hierbei sprechen.
5: Die Mittelmeerländer, die sind weiterhin, hat man den Eindruck, the place to be im Sommerurlaub. Mhm. Spanien beispielsweise rechnet für dieses Jahr erneut mit einem Anstieg der Gäste. Es werden 100 Millionen Touristen erwartet und dort ist es im Juli, im August brütend heiß. Warum sind Urlauber so standorttreu?
4: Ja, das sind so gewisse Routinen, das sind so emotionale Bindungen, soziale Normen, die relativ stark verankert sind. Wir haben so ein Ideal von Sonne, Strand und Meer, wenn es um so ein typisches Urlaubsbild eigentlich geht. Und es zeigen auch Studien, rund 2/3 der Deutschen, die wollen in die Sonne, die wollen in die Wärme und suchen sich dann halt andere Plätzchen, vielleicht im Schatten, wo sie die Temperaturen dann trotzdem genießen.
1: Das war die Tourismusexpertin und Professorin für Nachhaltigkeitsmanagement an der Fachschule Westküste in schleswig-holsteinischen Heide.
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1: Der als Gegner von Windkraft bekannte US-Präsident Trump hat das nächste Großprojekt gekippt. Anders als zunächst geplant, wird der Energieriese RWE doch nicht diverse Windkraftanlagen in Gewässern der Vereinigten Staaten betreiben. Dafür bekommt der Konzern von der US-Regierung einen Ausgleich in Höhe von umgerechnet mehr als 1 Milliarde Euro. Der ARD-Korrespondent in Washington, Carsten Kühntop, meint, es sei unmöglich, die Energiepolitik dieser US-Regierung zu verstehen, denn es fehle ihr an Verstand.
6: Klar, über das Tempo, in dem wir die Energiewende vollziehen, lässt sich trefflich streiten. Doch Trumps USA dürften das einzige Land auf dem Planeten sein, bei dem die Regierung sich nach Kräften müht, das Rad zurückzudrehen. Wann immer man dem Präsidenten dabei zuhört, wie er gegen die Erneuerbaren wettert, schmilzt einem schnell das Gehirn. Zu teuer sei grüne Energie und unzuverlässig. Zu loben sei hingegen China, wo sich kein einziges Windrad drehe. Faktencheck, Herr Präsident, kein anderes Land produziert so viel Windstrom wie China.
1: Meint Carsten Kühntop. Im Sender NTV nennt Finanzexpertin Sandra Navidi in New York die Entscheidung von RWE nachvollziehbar. Der Konzern habe keine Chance gehabt.
7: Das Unternehmen hätte versuchen können, sich juristisch zu wehren. Die Chancen stehen auch gar nicht schlecht. Es gibt Präzedenzfälle, wo solche Unternehmen gewonnen haben. Aber solche Verfahren sind langwierig, sind teuer, sind unberechenbar. Und selbst wenn man ein solches Verfahren gewinnen sollte, dann hat man nachher den Zorn von Donald Trump auf sich gezogen und wird in der Zukunft mit Sicherheit Schwierigkeiten bekommen. Von daher hatte man keine große Wahl.
1: Meint Sandra Navidi bei NTV. Die Frankfurter Rundschau betont, die Auswirkungen der Klimakrise würden immer offensichtlicher.
8: Was liegt also näher, als aktiv Investitionen in CO2-neutrale Energieerzeugung zu verhindern? Genau das tut in den USA die Trump-Regierung mit einem Vergleich mit dem deutschen Energieriesen RWE, der Windenergieprojekte in den USA aufgibt und Trump dafür Investitionen in Fossile verspricht und sich selbst davon gewinne. Die Deals, die Trumps Administration mit Energiefirmen wie jetzt RWE macht, um Windkraftanlagen zu verhindern, sind eines der plakativeren Beispiele dafür, wie sie aktiv daran arbeitet, die Welt zu zerstören. Dass sich RWE und seine US-Tochterfirma auf den Deal mit Trump einlassen, ist schäbig, aber unter kapitalistischen Bedingungen nicht anders zu erwarten.
1: Das Handelsblatt aus Düsseldorf schreibt, aus politischer Sicht gleiche die Übereinkunft einer Bankrotterklärung der Demokratie, der freien Marktwirtschaft und jener republikanischen Idee, die Amerika zum Symbol für Freiheit, Unternehmergeist und die kapitalistische Moderne gemacht habe.
8: Zu Recht klagen deshalb immer mehr US-Bundesstaaten gegen die Milliardendeals aus Washington. Doch auch wenn Trump Unsummen ausgibt, um seinen persönlich motivierten Feldzug gegen erneuerbare Energien voranzutreiben, er wird weder den Ausbau von Solar- und Windenergie stoppen, noch wird er den Siegeszug des E-Autos aufhalten. Amerikas Wind-, Solar- und Speicherbranche steuert auf ein neues Rekordjahr zu. Wind und Sonne lieferten in der ersten Jahreshälfte 2026 gut ein Fünftel des US-Stroms und haben zusammengerechnet sogar die Kernkraft überholt, allen Deals des US-Präsidenten zum Trotz.
1: Das waren die Standpunkte, zusammengestellt von Ulrike Ufer. 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
1: Ariana Grande gehört seit Jahren zu den erfolgreichsten Popstars. Seit Jahren ist sie aber auch wegen ihres Gewichts im Fokus der Öffentlichkeit. Jetzt hat die 33-Jährige angekündigt, sich nach ihrer Tournee aus der Öffentlichkeit zurückzuziehen. Vorher hat sie ein neues Album veröffentlicht, Petal heißt das, und hört sich so an.

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1: Alle meine Lieblingsgeschichten enden in einer Katastrophe. Aber ich brauche niemanden, der mich rettet. Denn weder ich noch diese Musik werden jemals sterben. Das singt Ariana Grande im Titelstück ihres 8. Albums Petal. Es sind harte, trotzige, vielleicht verzweifelte Worte einer Künstlerin, deren Gesundheitszustand in den sozialen Netzwerken stark diskutiert wird. In ihrem jüngsten Musikvideo wirkt die 33-Jährige sichtlich abgemagert. Bei YouTube kommentiert ein User, es gehe nicht darum, sich die Ariana von früher zurückzuwünschen, sondern eine gesunde Ariana. Eine Nutzerin äußert Besorgnis, Anteilnahme und sogar Ärger. Ab jetzt nehme ich Arianas Team, ihre Freundinnen und Freunde, ihre Familie in Mithaftung. Arianas Aussehen ist wirklich kaum zum Aushalten. Auch das Privatleben der Musikerin war immer wieder Gegenstand der öffentlichen Berichterstattung. Erst im Juni wurde bekannt, dass sich Ariana Grande und ihr Freund Ethan Slater getrennt hätten. 2024 hatte sich die Musikerin von Ehemann Dalton Gomez scheiden lassen. Ich bereue es, dich dazu gebracht zu haben, mich zu lieben, singt Ariana Grande im Song I Hate That I Made You Love Me. Und es ist unklar, an wen sie sich richtet. Einen Ex-Partner oder eine sensationslüsterne Öffentlichkeit, die Popstars nur wenig Privatheit zubilligt.

Dabei lässt sich das Album Petal durchaus als sachter Neuanfang verstehen. Hitschmied und langjähriger Kreativpartner Max Martin ist nur noch an 3 Stücken beteiligt. Der schwedische Produzent Ilja sorgt für einen elektronischen, luftigen, Future R&B-Hyperpop-Sound. Der Ton ist gedämpft, das Tempo gedrosselt, unverfängliche Radiohits finden sich nicht. Auch die Stimmfarbe scheint sich verändert zu haben. Wegen ihres 4-Oktaven-Organs, einst als Erbin Mariah Careys gehandelt, verzichtet Ariana Grande heute auf Schnörkel und Koloraturen. Ihr Gesang schwebt geisterhaft über einem Meer synthetischer Klänge.

0: Petal, zu Deutsch Blütenblatt, so hat Ariana Grande ihr 8. Album genannt. Auf den Titel angesprochen, beschreibt die Sängerin ein zartes Pflänzchen, das voller Leben sei, durch die Risse von etwas kaltem, hartem und herausforderndem wachse. Die 33-Jährige geht neue musikalische Wege. Sie scheint aber auch die Erschöpfung einer Künstlerin hörbar zu machen, die seit ihrer Jugendzeit ununterbrochen im Scheinwerferlicht steht. Ariana Grande wäre zu wünschen, dass sie ihre geplante Auszeit nutzt, um auch abseits der Bühne und des Tonstudios wieder zu sich zu finden.
1: Über das neue Album von Ariana Grande, Petal heißt es, war das Matthias Mauersberger hier in der ARD-Infonacht. 2:02 ist es, gleich gibt's die Nachrichten. Und dann übernimmt der Kollege Sven Hasenkleber. Mein Name ist Theresa Raffa. Ich wünsche Ihnen eine schöne Nacht. Okay.

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1: Die Nachrichten mit Ronald Lessig. Guten Morgen. Die Landesregierung hat auf das Niedrigwasser reagiert. Die Fahrverbote für Lkw an Wochenenden werden aufgehoben. Verkehrsminister Krischer begründet das so.
2: Durch den wegen des Rhein-Niedrigwassers stark eingeschränkten Schiffsverkehr droht jetzt bei einigen Unternehmen konkret ein Produktionsstopp.
1: Krischer hofft, dass mehr Güter von der LKWs auf die Straße transportiert werden.
2: Eine zeitlich befristete Ausnahme kann grundsätzlich die Flexibilität beim Gütertransport erhöhen und hilft, den reduzierten Schiffsverkehr zu kompensieren.
1: Die LKW-Fahrverbote an Wochenenden in NRW werden zunächst bis Ende des Monats aufgehoben. In Deutschland soll es nach Abnehmspritzen auch bald Abnehmpillen geben. Das hat ein dänischer Pharmakonzern angekündigt. Fachleute warnen. Lukas Rosendahl berichtet.
3: Die Abnehmpille ist nämlich nichts, was man einfach so nehmen sollte, sondern ein verschreibungspflichtiges Medikament mit Risiken. Auf den ersten Blick sieht eine Tablette zum Abnehmen zwar einfacher als eine Abnehmspritze aus, aber auch beim Pilleschlucken muss man einiges beachten. Gerade wenn man anfängt, die Pille zu nehmen, kann man Übelkeit, Durchfall, Verstopfungen und auch Bauchschmerzen bekommen. Online-Angebote, die jetzt schon mit Verordnungen und Vorbestellungen für die Abnehmpille werben, sollte man darum genau checken.
1: Und auch das ist noch wichtig. Kurz vor den Landtagswahlen im Osten hat Unionsfraktionschef Frei Spekulationen zurückgewiesen, es könne eine Zusammenarbeit mit der AfD geben. Die Entscheidung liege nicht bei der CDU vor Ort, stellte er in den Funke-Zeitungen klar. Sicherheitsfachleute fordern eine bessere Drohnenabwehr. Technische Lösungen zur Früherkennung seien vorhanden und verfügbar. Deutschland sei aber zu langsam. Zwei NRW-Clubs haben am Abend die neue Fußballsaison eröffnet. Bochum in Liga 2 gegen Hertha BSC und Düsseldorf bei Waldhof Mannheim in Liga 3. Beide NRW-Vereine haben verloren. In Essen findet heute der größte CSD im Ruhrgebiet statt. Tausende Menschen werden erwartet. 2 Wochen nach dem Anschlag beim Christopher Street Day in Berlin ist das Thema Sicherheit allgegenwärtig. Stefan Weisemann, WDR Essen.
4: Jetzt erst recht, sagen die Organisatoren des CSD in Essen mit Blick auf den Anschlag in Berlin. Sie wollen heute ein sichtbares Zeichen für Vielfalt und Liebe setzen. Aber auch innehalten, am Abend soll es eine Schweigeminute geben. Den Teilnehmern empfehlen die Organisatoren, in Gruppen zu kommen, damit es sicherer ist. Außerdem sind mehr Polizisten unterwegs als sonst. Beim Essener CSD zieht ein bunter Zug mit mehr als 30 Gruppen durch die Stadt. Dazu gibt es in der Innenstadt ein Fest mit Musik und Infoständen.
1: Das war WDR aktuell. Das Wetter in Nordrhein-Westfalen, in der Nacht überwiegend klar bei 13 bis 9 Grad. Tagsüber sonnig, dazu in Kleve bis 27, in Lippstadt bis 28 und in Düren bis 29 Grad. Auch am Sonntag sonnig bis 33 Grad. Die Zeit, es wird 2.03 Uhr.
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5: Betrifft zunächst die Autobahn 1 Lübeck-Hamburg. Die Norderelbbrücke wird wegen eines Schwertransports in beiden Richtungen mehrfach kurzfristig gesperrt. Die A2 Dortmund Richtung Braunschweig ist zwischen Dreieck Hannover West und Hannover Lahe wegen Bauarbeiten bis Montag 5 Uhr gesperrt. Die Autobahn 31 Gronau Richtung Oberhausen.